0: Da wird gedroht, das ist richtig, aber die werden ja auch umgesetzt und deswegen nutze ich das nicht ab. Diese Drohungen werden sehr, sehr ernst genommen von der deutschen Wirtschaft, ist mein Empfinden.
1: Wie ist denn die korrekte Reaktion darauf? Also, du kannst dir abwarten, du kannst versuchen, irgendwie einen Gegenangriff zu starten, aber das bringt letztendlich nichts, weil du ja eingebettet bist in das Staatengebilde. Oder du suchst dir neue Handelspartner. Was ist momentan eigentlich das Maß aller Dinge?
0: Das kommt so ein bisschen darauf an, auf welcher Ebene wir gucken. Die EU reagiert im Moment damit, dass sie natürlich mit Donald Trump verhandelt. Das hat man ja gesehen. Wir sind eben von 20 auf 15% runtergekommen durch einen Deal, durch das, was er wollte. Die einzelnen Unternehmen, die Mittelständler, sollten auch reagieren. Denn wir sind in Größenordnung vom Zoll. Das kann man nicht mehr durchhandeln. Das kann man nicht mehr auf den Verbraucher umlegen. Da muss man was tun.
1: Sie sagen, stattdessen müssen ja die Lieferketten völlig neu gedacht werden und auch organisiert werden. Wie läuft das ganz praktisch?
0: Also derzeit ist die Situation so, dass ich erlebe gerade in den mittelständischen Unternehmen, dass der Vertrieb den Vertrieb macht und der Einkauf macht den Einkauf und die Lieferkette insgesamt von vorne bis hinten wird gar nicht so ganz richtig durchdacht in vielen Fällen. Was der Weg wäre, wäre, dass man so eine Lieferkette einmal komplett durchdenkt. Ich kaufe was aus China, ich verarbeite das hier und verkaufe das in die USA. An welchen Stellen zahle ich Zoll und wo kann ich den Zoll reduzieren? Denn an der Höhe des Zolls in den USA kann ich gerade als Mittelständler nicht drehen.
1: Aber in solchen Zeiten muss ich ja im Prinzip ja nicht nur eine Lieferkette sozusagen denken, sondern ich muss ja auch alternative Lieferketten denken. Ist das der Fall?
0: Ja, absolut. Im Grunde genommen brauche ich ein Schaubild, ich brauche irgendein Tool, eine Möglichkeit, visuell meine Lieferketten mal einmal darzustellen und zu sagen, wo kann ich kaufen, wo sind meine Alternativen. Und was ganz gefährlich im Moment ist, ist Single Sourcing, wenn ich nur einen Markt habe, auf dem ich einkaufen kann. Das
1: Ganz
0: ist im
1: klar.
0: Moment ganz schwierig.
1: Andere Strategie hört man ja auch immer wieder, ist das Thema Anpassung der Verrechnungspreise. Wie weit ist das überhaupt möglich?
0: Das haben wir im vergangenen Jahr ganz häufig mit unseren Mandanten zusammen besprochen, weil das die erste Reaktion war, okay, wenn ich den Zoll in den USA nicht ändern kann, dann ändere ich doch einfach die Basis, auf die er berechnet wird. Das ist der Wert. Und bei verbundenen Unternehmen kann ich an dem Verrechnungspreis natürlich was tun. Das geht, das muss gut dokumentiert sein, das muss einen guten Grund haben, der nicht ausschließlich ist, ich will Zoll sparen, sondern einen anderen Grund. Und was wir jetzt wissen, unsere RSM-Kollegen aus den USA sagen ganz deutlich, das wird geprüft von den US-Zollbehörden.
1: Aha, verstehe. Das heißt, wenn ich erwischt werde mit böser Absicht, passiert was ganz genau?
0: Da gibt es Strafen, da gibt es Penalties, weil das ist vergleichbar mit der Situation in Deutschland, wenn man eine Sparoption zieht, die nur darauf abzielt, Steuern zu sparen, ist das verboten. Das heißt, ich brauche andere gute Gründe, warum der Verrechnungspreis jetzt nicht mehr so ist, sondern niedriger als im letzten Jahr.
1: Nun gibt es ja durchaus auch einige, die sich Gedanken darüber machen, sich in Gänze aus den USA zurückzuziehen, weil sie sagen, das ist mir alles irgendwie zu doof, das ist mir zu unberechenbar und sie suchen alternative Handelspartner. Kommen wir nachher auch noch mal drauf zu sprechen mit den Freihandelsabkommen. Ist das eine Option, sich aus den USA zurückzuziehen?
0: Ich sag mal so, wer sich das leisten kann. Aber ich habe in dem letzten Jahr, wo ich viel eben mit Mittelständlern gesprochen habe, was tun wir jetzt, was können wir machen, habe ich nicht erlebt, dass jemand sich leisten kann, den amerikanischen Markt ganz links liegen zu lassen. Weder einfuhrseitig noch exportseitig. Der ist einfach zu groß, der ist zu wichtig für uns.
1: Also bleibt am Ende nichts anderes übrig, als sich mit dieser Situation abzufinden und die gewachsene Komplexität letztendlich auch abbilden zu können
0: Absolut.
1: in seinem oder im Geschäft, ja. Nun tun sich ja neue Chancen auf. Das ist vielleicht das Thema, das auch eine Chance ist neben dem Handelsstreit mit den Vereinigten Staaten, also sprich neue Freihandelszonen, die sich eröffnen und in Kraft treten. Vielleicht mal einen Blick drauf. Wie bewerten Sie aktuell die Situation? Wenn zwei sich streiten, freuen sich die Dritten?
0: Ja, ein bisschen schon. Also Freihandelsabkommen sind ja auch gar nichts Neues. Wir haben zum Beispiel mit der Schweiz, das ist eins der ältesten, das haben wir schon seit den 70er Jahren. Das ist nicht neu. Die Geschwindigkeit, wie die jetzt aber kommen und verhandelt werden und wie viel Druck da drauf ist, das ist auch wieder neu. Und das kommt ganz sicher auch daher, dass wir eben Alternativen suchen.
1: Würden Sie sagen, dass denn der Welthandel jetzt gerade in dieser Zeit völlig neu konstruiert und auch gedacht wird, weil es ist ja schon erstaunlich, an wie vielen Ecken sich was tut.
0: Absolut. Es bilden sich ganz andere Allianzen. Es, so gegebene Strukturen, die wir seit Jahren kennen, die brechen auf.

0: auf und man muss in andere Richtungen denken. Und ich bin ja schon immer ein großer Fan des deutschen Mittelstands gewesen. Aber was ich jetzt so erlebe, die sind natürlich frustriert, aber die sind unglaublich agil. Und dann denken die halt in andere Richtungen, wenn es sein muss, ne? Das ist toll zu sehen, aber es ist schon anstrengend gerade.
1: Und wenn wir uns jetzt mal Mercosur beispielsweise anschauen, das ist ja schon auch ganz erstaunlich. Da wird seit über Jahrzehnten verhandelt, gefühlt wird da nie ein Knopf dran gemacht und bums, plötzlich ist es soweit, weil letztendlich alle das gleiche Problem haben. Ist das der Grund dahinter?
0: Ja, so ein bisschen. Deswegen hat man das ja auch aufgeteilt. Bei dem Mercosur-Abkommen, da hat man versucht, was ganz Großes zu machen. Partnerschaftsabkommen und Handelsabkommen. Da sollte Umweltschutz mit rein, da sollte Marktzugang mit rein, da sollte ganz viel geregelt werden. Da konnte man sich auf verschiedene Sachen nicht einigen. Und was hat man gemacht? Wir haben jetzt zwei Sachen, ein Partnerschaftsabkommen und ein Handelsabkommen. Und das Handelsabkommen, das tritt jetzt in Kraft am 1.5. Das heißt, man hat gesehen, das ist ganz wichtig, dass wir die Zölle abbauen. Und das andere machen wir später. Ich sage es mal vereinfacht, das ist jetzt vor Gericht, wird geprüft. Aber der Druck ist einfach größer und man versucht jetzt wirklich, wie Sie sagen, einen Knopf dran zu kriegen.
1: Aber was mir aufgefallen ist, da gibt es ja eine Formulierung, da heißt es, ab dem 1. Mai soll das Abkommen vorläufig angewendet werden. Was mache ich denn damit? Also
0: Ja.
1: kann sein, kann auch nicht sein. Und schauen wir mal und sehen wir schon.
0: Das heißt, ja, nee, das heißt, also da sehe ich nicht so ein Problem, weil das heißt eigentlich nur, vorläufig wird das Handelsabkommen in Kraft treten.
1: Ja.
0: Und zwar bis dann das komplette Paket in Kraft tritt. Und deswegen diese Vorläufigkeit. Ich sehe nicht die Gefahr, dass das wieder zurückgenommen wird und wir alle wieder Zölle bezahlen mit Brasilien zum Beispiel. Das sehe ich nicht. Vorläufig nur deswegen, weil erst der eine Teil in Kraft tritt.
1: Welche konkreten Vorteile ergeben sich denn daraus für die deutschen Unternehmen?
0: Abbau von Zöllen, das ist der größte Vorteil überhaupt. Also das heißt, wir exportieren sehr viel nach Brasilien beispielsweise.
1: Geben Sie mir mal ein Gefühl, wo sind die Zölle aktuell?
0: Also wenn wir zum Beispiel Waren dahin schicken, dann sind die Zölle bei 20, 25%, die wir
1: Erheblich.
0: in Brasilien zahlen müssen. Das kommt immer auf die Ware an,
1: Ist klar.
0: aber in dem Bereich befindet sich das ungefähr. Und die werden abgebaut und zu großen Teilen auf null. Und genauso ist es andersrum. Wir haben viel Lebensmittel aus Brasilien, die wir bekommen. Deswegen sind die Landwirte ja auch auf den Barrikaden zum Teil. Auch das wird abgebaut. Da bezahlen wir dann auch keine Zölle mehr.
1: Wenn wir jetzt mal auf genau dieses Abkommen draufschauen, also Sie sprechen es ja an, es gibt ja immer Gewinner und es gibt letztendlich auch Verlierer.
0: Ja.
1: Wenn du es jetzt mal über alles betrachtest, welches Lager gewinnt sozusagen?
0: Also aus meiner Sicht ist es bei den Handelsabkommen ganz häufig, auch mit Australien, das ist jetzt auch ein neues, ganz häufig so, dass die Landwirte tatsächlich immer große Bedenken haben, weil es den Landwirten auch sowieso nicht so gut geht bei uns. Und da wird die Konkurrenz einfach immer größer dann durch
1: Richtig.
0: Handelsabkommen. Wer aus meiner Sicht immer gewinnt, sind Maschinenbauer und Automobilzulieferer, weil die einfach einen größeren und auch einen günstigeren Markt haben, sowohl zum Einkaufen als auch zum Verkaufen.
1: Und wo sehen Sie ganz besonders gerade die Chance für besagte Unternehmen und Branchen? Also, was bedeutet das jetzt, dass Sie am Ende dort Produktionskapazitäten aufbauen oder dass Sie die Märkte ganz anders ausschöpfen können oder beides letztendlich?
0: Naja, wenn wir jetzt nochmal auf die Lieferkette zu sprechen kommen, dann habe ich eine Lieferkette, ich kaufe zum Beispiel was aus Brasilien, bearbeite das hier und schicke es nach Amerika. Dann habe ich normalerweise zweimal Zoll, einmal wenn ich hier reinkomme und einmal wenn ich in Amerika reinkomme. Einfach jedes Mal bei Grenzüberschreitung. Durch das Freihandelsabkommen kann ich einkaufen aus Brasilien ohne Zoll und verkaufen in die USA mit den unangenehmen Zöllen. Aber ich spare einmal die Kosten.
1: Hört sich in der Theorie alles ganz spitze an, aber was wir natürlich auch sehen können, es gibt noch eine gewisse Zurückhaltung, warum das so ist und wie wir auch andere Freihandelsabkommen zu bewerten haben. Darüber möchten wir gleich sprechen im zweiten Teil von Chefsache. Liebe Zuschauer, bis gleich, bleiben Sie dran. Und damit herzlich willkommen zurück. Liebe Zuschauer bei Chefsache, zu Gast im Studio ist Eva Rehberg. Sie ist Partnerin von RSM Ebner Stolz, Expertin für Zölle und natürlich auch was Freihandelsabkommen angeht. Wir sprechen genau über selbiges Thema, haben gerade festgestellt, dass Mercosur ab dem 1. Mai am Start ist. Allerdings, ich sag mal so, die Unternehmen noch relativ zurückhaltend sind. Woran liegt denn das eigentlich?
0: Einige Unternehmen haben noch nicht die richtigen Prozesse, um Freihandelsabkommen überhaupt leben zu können. Also Freihandelsabkommen nutzen zu können, ist ein bisschen kompliziert, weil es kommt immer auf Ursprung an. Die beziehen sich alle auf Ursprung. Nur die Ursprungswaren des jeweiligen Partners werden

0: werden begünstigt. Und viele Unternehmen können einfach gar nicht genau sagen, wo der Ursprung ihrer Ware ist. Die haben also oft die Prozesse gar nicht implementiert.
1: Würde mich mal interessieren, woran liegt denn das?
0: Weil es einfach wahnsinnig schwierig ist, wenn ich irgendwas herstelle und ich habe eine Stückliste von 250 Teilen, die in dieses fertige Teil eingebaut werden, dann ist es wahnsinnig schwer zu kalkulieren, wo ist am Ende der Ursprung des fertigen Teils. Das folgt einer sehr komplexen Logik und viele Firmen haben einfach nicht das Personal, die Zeit, das nachzuvollziehen.
1: Aber letztendlich höre ich auch raus, es geht gar nicht darum, ob du das machst, sondern im Prinzip nur wie und wie schnell du das machst, weil grundsätzlich die Strategie, sich jetzt auf Freihandelsabkommen einstellen zu müssen und zu können, würden Sie auf jeden Fall empfehlen.
0: Absolut. Also ich muss das natürlich nicht, aber das ist wirklich richtig viel Geld, was mir da durch die Lappen geht, wenn ich das nicht nutze. Mhm. Und es ist ja so, wenn ich das einmal implementiert habe, dann ist es eigentlich nicht mehr wichtig, ob ich jetzt Mercosur abbilden will oder Japan oder Südkorea, sondern wenn ich das einmal habe, dann kann ich das skalieren und jedes andere Freihandelsabkommen aufschalten.
1: Was brauche ich denn an Kompetenz und Ressourcen, um dasselbe zu tun? Weil am Ende geht es ja auch darum, ich möchte ja nicht sozusagen das Geld wechseln. Ja? Also das, was ich vermeintlich einspare auf der einen Seite, gebe ich jetzt einem Berater oder muss eine Abteilung aufbauen oder wie auch immer. Also wie gehe ich ganz praktisch vor?
0: Naja, so ein bisschen investieren muss ich am Anfang schon in Zeit. Und da brauche ich jemanden, der sich auskennt mit Zoll- oder Freihandelsabkommen und am besten auch mit IT. Denn Freihandelsabkommen, das sind so komplexe Gebilde, dass ich die eigentlich meistens mit IT abbilden kann. Da kann ich mir sehr gut helfen lassen. Die Stammdaten ist immer, wie so oft, ist das das Geheimnis, wenn die Stammdaten gepflegt sind und ich habe meine Bill of Material sehr gut gepflegt, da steht alles drin, dann kann eine IT mir da sehr gut helfen. Und dafür muss ich ein bisschen Geld in die Hand nehmen.
1: Wie kann sich denn das am Ende unten rechts unterm Strich auswirken? Also ich höre jetzt natürlich immer wieder, dass die Umsatzrenditen zum Teil im freien Fall sind, dass manche auch sich wirklich die Existenzberechtigung sozusagen die Frage stellen. Und wie viel ist da drin eigentlich unterm Strich, wenn du jetzt mal in Umsatzrenditen denkst?
0: Das kommt ein bisschen auf die Ware an, weil es eben im Zoll teure Ware und etwas günstigere Ware gibt. Aber wir in der EU haben Zölle zwischen 0%, wenn es gut läuft, und 12%. Also da irgendwo ist mein Einsparpotenzial. Und wir haben zum Beispiel auf bestimmte Waren, auf Papierimporte, haben wir sogar noch Anti-Dumping-Zoll, da ist es noch höher. Das kann ich einsparen, wenn ich das gut spiele.
1: Und also ein hochrelevanter Betrag. Wir haben neben Mercosur auch viel über Indien gehört. Und auch dort höre ich immer wieder, dass Kapazitäten aufgebaut werden, weil du ein Wahnsinns-Qualifizierungsniveau hast und ein Wahnsinns-Lohnniveau. Und du hast auch nochmal ein völlig anderes Mindset. Das sind immer im Prinzip die Gründe, die ich höre von Unternehmern, die mit Indien zusammenarbeiten. Was tut sich da auf?
0: Also Indien ist ein ganz, ganz interessanter Markt und da haben wir tatsächlich vor einem Jahr auch schon drüber gesprochen. Erinnern Sie sich, da war unser damaliger Kanzler auch schon mal in Indien und hatte da über ein Freihandelsabkommen gesprochen. Das ist jetzt in Kraft und Indien ist total interessant als alternativer Sourcing-Markt. Aber die Außenhandelskammer Indien hat mal eine Umfrage gemacht bei den Mittelständlern und hat gefragt, was seht ihr für Probleme oder für Herausforderungen mit Indien? Da ist schon auch noch ein ganz anderes, wie Sie sagen, Mindset. Da ist sehr, sehr viel Bürokratie und Korruption spielt da auch noch eine Rolle. Also Indien ist kein einfacher Markt und die sind sehr abgeschottet, weil sie sehr stark den indischen Markt im Fokus haben und Ausländer es sehr schwer machen, da Fuß zu fassen.
1: Ah, und das unterschätzen dann auch regelmäßig die Unternehmer, würden Sie sagen?
0: Ja.
1: Das heißt, was empfehlen Sie denn dann, wie Sie reagieren sollten?
0: Also wenn man sich da etwas sucht, dann ist immer die Frage, habe ich einen lokalen Ansprechpartner? Denn wir brauchen gerade für diese Länder, brauchen wir lokale Ansprechpartner, die einem helfen, Industrie zu finden, Produzenten zu finden, Kontakte aufzubauen. Denn da können wir nicht einfach als Europäer hinkommen und sagen, so, ich möchte jetzt bei dir einkaufen. Da braucht man schon viel mehr Wissen über das Land und die Leute und die Gegebenheiten.
1: Aber das klingt in der Tat, finde ich, einfacher, als es wahrscheinlich ist. Ja. Also es gibt über 1 Milliarde Inder. Ja, ja. Also du kommst jetzt nicht dahin, steigst am Flughafen aus und suchst jetzt irgendjemanden, der dir helfen kann. Also ganz praktisch. Wie gehst
0: also
1: du
0: tatsächlich,
1: vor?
0: Die Außenhandelskammern sind da ganz großartig und helfen da tatsächlich auch, ja, ich weiß, aber viele Berater sind auch unterwegs und sagen,

0: wir helfen euch dabei, jetzt zu gucken, worauf man, also Doing Business in India, also da muss man ja ganz viel berücksichtigen. Was sind die Lohnkosten da? Was sind die Steuern dort? Und da braucht man vielleicht tatsächlich erstmal jemanden lokal vor Ort, der einen da unterstützt, um zu gucken, wie ist da eigentlich die Umgebung?
1: Verstehe. Neues Thema, Australien. Hat sich auch aufgetan. Ja. Geben Sie uns mal eine Einschätzung zu dem Thema Australien und Handel mit Australien. Warum ist das wichtig?
0: Australien hatte ich persönlich ein bisschen unterschätzt, aber Australien ist ein sehr wichtiger Markt. Das habe ich auch im Vorgriff mal einmal nachgelesen. Für uns Deutschen der drittwichtigste Markt tatsächlich. Also das ist wirklich, wir exportieren sehr viel nach Australien.
1: Zum Beispiel?
0: Maschinen immer. Also Maschinen, da sind wir ganz großartig. Maschinen, wir kriegen Bergbaumaschinen aus Australien tatsächlich. Also das wird importiert. Aber unser Exportvolumen ist sehr groß nach Australien. Und das ist eins der wenigen Länder gewesen, was uns noch fehlte. Es gibt schon wahnsinnig viele Länder mit Freihandelsabkommen. Mhm. Australien war eins derer, auf das wir noch gewartet haben.
1: Nun haben wir ja einige angesprochen. Mercosur haben wir angesprochen, wir haben Australien angesprochen, wir haben Indien angesprochen. Die Europäische Union ist ja eigentlich auch noch da als Freihandelszone sozusagen. Wie attraktiv ist die eigentlich noch für uns, Geschäft mit uns selbst sozusagen zu machen?
0: ja, das
1: kommt drauf an.
0: Das kommt drauf an und das Lohnniveau ist natürlich tatsächlich nicht zu vergleichen mit anderen Ländern. Und diese ganzen Vorschriften, die wir haben, das sind EU-Vorschriften. Das, was man ja immer sagt, die Bürokratie ist ein bisschen zu umfangreich bei uns. Das trifft natürlich alle EU-Staaten. Mhm. Deswegen ist es manchmal einfacher, im Ausland zu kaufen, leider.
1: Vielleicht noch eine Nachfrage. Haben Sie denn das Gefühl, da tut sich was und da verändert sich was? Weil, also ich sag mal so, wenn vermeintlich jeder außerhalb der EU interessanter ist als Handelspartner, als die innerhalb der EU, läuft ja eigentlich was falsch.
0: Ja, das kann ich. Also ich weiß, dass es bei allen bekannt ist und es wird ja auch viel darüber gesprochen, auch auf der politischen Ebene. Was da konkret getan wird, sehe ich noch nicht, aber da muss was getan werden, weil wir einfach zu viel Hürden haben, um schnell reagieren zu können. Und gerade die Chinesen machen uns vor, wie man schneller sein kann. Ne?
1: Schauen wir vielleicht noch mal auf einen Aspekt, der oft auch, sag mal, unterschätzt wird. Ich sag mal so, das eine ist, was sich da politisch tut und wie die neuen Abkommen sind. Das andere ist, was du in deinen, sag mal, in deinem eigenen Unternehmen machen kannst. Sie haben gesagt, klar, du musst mit der Komplexität gerecht werden, du musst die Lieferketten neu denken. Das Thema Verträge wird regelmäßig auch unterschätzt in den Unternehmen. Was ganz genau ist das Thema in den Unternehmen?
0: Also was wir erleben ist, dass die Lieferverträge seit Jahren Lieferkonditionen beinhalten, selbstverständlich kaufvertragliche Konditionen. Manchmal stehen auch Währungsrisiken drin, die abgesichert werden sollen. Da wird ganz klar geregelt, wer trägt das Währungsrisiko. Aber was nicht drin steht, sind häufig Sanktionsrisiken. Das heißt, was passiert eigentlich, wenn so ein Land wie Russland plötzlich auf eine Sanktions- oder wenn da Menschen auf die Sanktionsliste kommen und ich kann meinen Handel nicht mehr machen? Das ist das eine. Und Zollrisiken sind in den Verträgen fast nie drin. Das heißt, wenn ganz plötzlich, und das kannten wir ja nicht, aber wenn ganz plötzlich jemand 30% erhebt, wer trägt das? Also wie verteilt man diese Kostenbelastung, die ganz plötzlich kommt? Gerade bei Langfristprojekten ist das eine Sache, die muss vertraglich geregelt werden.
1: Geben Sie uns vielleicht abschließend noch einen Ausblick, wohin sich das alles entwickeln wird und was das am Ende für die Wirtschaft, insbesondere in Deutschland, bedeutet. Es wird ja immer wieder von Deindustrialisierung gesprochen und es wird von der Abwärtsspirale und dergleichen gesprochen. Wie sehen Sie es? Sehen Sie es optimistisch, pessimistisch, realistisch und wenn ja, wie?
0: Ich möchte das einfach optimistisch sehen und ich hatte schon gesagt, ich bin großer Fan des Mittelstands. Ich glaube, der Mittelstand ist ja seit Corona von einer Krise in die andere leider gelaufen durch Russland und durch die US-Zölle und die finden immer einen Weg raus. Ich glaube, dass man gute Prozesse haben muss und am Anfang ist es einfach wahnsinnig ärgerlich und frustrierend, aber ich erlebe die nicht als resigniert. Und deswegen, glaube ich, finden wir auch da wieder einen Weg raus, wenn wir gute Prozesse haben. Ich muss einen Überblick haben darüber, was mache ich eigentlich und dann kann ich auch einsparen und das monitoren.
1: Herzlichen Dank, wenn das nicht mal ein Fazit ist. Für das Gespräch, liebe Frau Rehberg, schön, dass Sie hier waren im Chefsache-Studium.
0: Vielen Dank.
1: Liebe Zuschauer, das war es auch schon wieder soweit an dieser Stelle. Wir sehen uns spätestens in 2 Wochen wieder. Bis dahin wünsche ich Ihnen alles Gute. Danke für Ihr Interesse. Bis bald wieder. Tschüss.

0: Herzlich willkommen zu Elbland Aktuell vom 8. Mai 2026. Schön, dass Sie heute wieder mit dabei sind. Wir starten heute direkt in Pirna. Denn schon in wenigen Tagen geht der Pirna Skulpturensommer in seine 13. Auflage. Wie gewohnt präsentieren international angesehene Künstler ihre Werke. In diesem Jahr dreht sich alles um das Dazwischen. Neu ist die Kooperation mit der Galerie Schöne Höhe. Was es da alles so zu erleben geben wird, das sehen Sie jetzt.
1: Es ist erstmal dieses ganz Normale, dass wenn zwei Menschen sich begegnen, immer ein Dazwischen entsteht. Aber ich empfinde eben auch viele Dazwischensituationen in diesen Übergangsphasen. Wenn man eben meinetwegen ganz alt ist und dann ins Sterben geht und dann der Tod eigentlich auf einen zukommt, dass es auch eine Zwischensituation ist. Aber auch wenn die Geburt ansteht.
2: Der Pirna Skulpturensommer. Hoch über den Dächern der Stadt, in den Bastionen von Schloss Sonnenstein. Ab dem 10. Mai widmet er sich dem Dazwischen. Im Fokus der Freiluftausstellung steht die Vielfalt menschlicher Erfahrungen. Sie beleuchtet Empfindungen wie die der Künstlerin Pawla Serankova.
1: Sie nimmt eben diese gedrechselten Holzteile und stellt sich zwischen oben und unten, also zwischen Himmel und Erde. Und das sind wir tatsächlich alle. Wir stecken alle in, wenn wir aufrecht stehen, ja, also so wie ich jetzt auch, ne, dann bin ich im Grunde in einem Dazwischen.
2: Die von Pirnas Kulturpreisträgerin Christiane Stöbe kuratierte Ausstellung vereint internationale Kulturschaffende verschiedener Generationen. In mehr als 60 Skulpturen zeigt sie Wechselwirkungen menschlicher Beziehungen, taucht ein in grenzübergreifende Konflikte und sie spiegelt kulturelle Unterschiede wider.
1: Es kommt von Kunststoff bis Gips, bis Bronzen, Ton. Also wir haben eigentlich Holz, wir haben das ganze Spektrum, an Materialien, die man in der Bildhauerei auch nutzt.
2: In der Ausstellung treffen Vergangenheit und Gegenwart aufeinander. Tradition und Innovation stehen sich in ihr gegenüber. Dazwischen soll zeigen, wie vielfältig Kunst auf das Leben blickt.
3: Kunst wirkt immer in seinem Raum. Also ist die Kunst in einem offenen Raum, der oben belichtet ist, oder ist es in einem geschlossenen Raum? Und da hat man ein unterschiedliches Gefühl dazu. Ja? Also man wird die Kunst anders empfinden, man wird sie anders wahrnehmen. Das Licht ist anders, es riecht anders, es ist anders laut, anders leise.
2: Die Kooperation mit der Galerie Schöne Höhe. Es ist die erste Partnerausstellung dieser Art. Vom 31. Mai bis zum 20. September verschafft sie dem Skulpturensommer einen zusätzlichen Zwischenraum.
3: Teile, die Skulpturen, die eben ein bisschen geschützter sein müssen, die nicht so in der freien Natur stehen dürfen, die haben wir bei uns. Kleine Arbeiten, aber eben auch Vorarbeiten, malerische Arbeiten.
2: Flankiert wird die Ausstellung in den Bastionen und der Galerie von einem reichhaltigen Begleitprogramm. Darunter thematische Ausstellungsführungen sowie Angebote für Kinder und Jugendliche.
0: Und wir wechseln von Pirna nach Meißen. Das Stadtmotto für dieses Jahr in Meißen ist ja schon länger klar: Hoch hinaus. Passend dazu gibt es unter diesem Motto auch wieder ein Stadtfest, worauf sich die Leute vom 26. bis 28. Juni freuen können. Das sehen Sie jetzt.
4: Hoch hinaus heißt es in diesem Jahr in Meißen. Das Jahresmotto der Stadt ist auch für den Kultursommer programmatisch. Unter dem Titel Über den Dächern der Stadt ist vom 26. bis 28. Juni ein Veranstaltungswochenende in der Jahnhalle geplant.
5: Genau, wir schwitzen gerade am Burgfestspielprogramm 2027, wollen aber auch den Sommer dieses Jahr nutzen, hoch hinaus einzuladen, zwar nicht auf den

Nicht zu nehmen. Die Jahnhalle liegt tatsächlich über den Dächern der Stadt. Zur Vorstellung des Programms traf man sich dennoch mitten im Herzen, meistens auf dem Marktplatz. Für die passende Stimmung sorgten zwei Mitglieder der Band Manina mit Live-Musik.

0: hoch hinaus, genau. Wir nehmen es alle sportlich. Den Weg da hoch zur Jahnhalle, den die meisten ja auch zu Fuß nehmen werden müssen. Samstag und Sonntag kann man sich natürlich dann entspannt zurücklehnen und dem Konzertprogramm lauschen. Aber Freitag soll dann wirklich, ist Turnschuhzeit angesagt, ne? Man kann dort richtig tanzen.
1: Die Burgfestspiele finden inzwischen im Zwei-Jahres-Rhythmus statt, vor allem aus organisatorischen Gründen.
0: Genau, das ist eine Neuerung tatsächlich. Also mit der Entscheidung vom Theater, das Format abzugeben, in die Hände der Stadt zu geben, haben wir schon auch gucken müssen, wie können wir das in unserem kleinen Team bewältigen, aus der Verwaltung heraus. Und für uns war das irgendwie eine ganz schöne Option zu sagen, realistisch ist, dass wir das sozusagen alle zwei Jahre planen. Jetzt haben wir den Ausblick in Richtung 27 und dann natürlich mit 29 und dem Jubiläumsjahr die Möglichkeit, dort das Format mitwachsen zu lassen, auch ein Stück anders weiterzuentwickeln. Und das braucht einfach ein bisschen Luft und auch ein bisschen Zeit.
1: Für das Veranstaltungswochenende haben sich die Organisatoren wieder ein abwechslungsreiches Programm einfallen lassen. Eine der Veranstaltungen wird aufgrund der großen Resonanz aus dem vergangenen Jahr erneut aufgegriffen.
0: Genau, letztes Jahr bei den Burgfestspielen gab es ein Konzert, was wetterbedingt ins Wasser gefallen ist. Das wäre der Sommernachtstraum auf Sächsisch mit Tom Pauls gewesen. Es waren alle sehr betrübt, sind alle im Sturm und durchnässt wieder abgereist. Und Tom Pauls hat gesagt, naja, er würde schon auch noch mal nach Meißen kommen und das Programm spielen. Und das ist für uns eine super schöne Gelegenheit, sozusagen das nachzuholen, auch wetterfest nachzuholen dieses Jahr in der Halle. Genau. Und am Sonntag, am 28. wird es ein sehr cooles Konzert geben, was Musik und Sport auf der klassischen Ebene in Verbindung bringen wird mit einem jungen Gitarristen, der sein erstes großes Orchesterkonzert geben wird. Und dort hat die Elbland-Philharmonie tatsächlich dramaturgisch was gestrickt, was das Thema Sport aufgreift.
1: Zur Einstimmung auf das Juniwochenende gibt es bereits am kommenden Wochenende erste Programmpunkte mit Musik und floralen Akzenten.

0: Wir wollen jetzt den Vorlauf nutzen auf dieses Format, gerade für diese Tanzgeschichte mit Manina ein bisschen aufmerksam zu machen. Es ist ja was, was wir eher selten seitens der Stadt anbieten können, richtig Live-Musik zum Tanzen. Und das soll die Gelegenheit sein, in der Jahnhalle an diesem spektakulären Ort mit der Aussicht auf die Stadt eben auch mal was anderes zu erleben. Und am Wochenende auf dem Kunstfest wird Manina noch mal vertreten sein, was spielen und verbunden eben auch mit einer kleinen Aktion vom Stadtmarketing. Passend zum Muttertag sozusagen nicht nur eine kleine Blume mitzunehmen, sondern auch einen Gutschein an alle Mütter zu verteilen, dort ja, 2 Tickets zum Preis von einem für diese Tanzveranstaltung zu erhaschen.
1: Mit dem Kultursommer setzt die Stadt Meißen auch 2026 auf besondere Orte und kreative Formate und lädt dazu ein, Kultur einmal aus einer ganz neuen Perspektive zu erleben.

0: Anfang von Meißen machen wir jetzt doch nochmal den Sprung zurück nach Pirna. Denn Bronzefigur Nummer 15 der beliebten Kinderfigur Pine, die die Stadt Pirna repräsentieren soll, befindet sich jetzt auf dem Sonnenstein. Im Birnenhof wurde die Figur aufgestellt. Die städtische Wohnungsgesellschaft Pirna zeigt Pine gemeinsam mit dem Firmenmaskottchen Pirnchen.
1: Miriam ist eine echte Expertin, eine Pine-Expertin. Sie kennt Pirnas Kinderbloggerin, liest ihre Geschichten und geht schon bald auf große Pine-Entdeckungstour.
2: Das ist eine Figur, die ist meistens so bronze

0: Farben und die steht für Pirna.
1: Pine macht sich breit im Stadtgebiet. Auf dem Sonnenstein wurde Figur Nummer 15 ins Leben gerufen. Auch die städtische Wohnungsgesellschaft hat jetzt eine eigene Bronzefigur.
2: Das Konzept, was hinter der Pine steht, ist, sie ja gesamtstädtisch zu präsentieren. Und Pirna besteht ja nicht nur aus der Innenstadt. In der Innenstadt gibt es ja schon eine ganze Reihe an Pinen. Aber wir haben auf dem Sonnenstein ja einen unserer wichtigen Wohnstandorte und haben gesagt, okay, wir setzen mal ein Zeichen und bringen die Pine auf dem Sonnenstein in der Hoffnung, dass es noch einige andere Pinen gibt, die sich dann zukünftig damit in diese Reihe einfügen.
1: Auf dem Sonnenstein bekommt Pine Besuch von Pirnchen, dem Maskottchen der WGP. Beide zusammen sind im Birnenhof zu finden. Für Pirnas Stadtmarketing ist die neue Figur ein weiterer Puzzlestein. Mehr als 30 Bronzefiguren wird es bald im Stadtgebiet geben. Die Pirnchenpine hat dabei ihre ganz eigene Geschichte.
2: Ja, uns war von Anfang an klar, dass wir auch eine eigene WGP-Pine haben wollen. Allerdings haben wir als WGP ja schon seit Jahren unser eigenes Maskottchen, das Pirnchen. Und haben gesagt, okay, Pirnchen trifft Pine.
3: Und das ist einfach ein tolles Zeichen für Solidarität, für Zusammenhalt und für eine gemeinsame Stadtgesellschaft.
1: Die Klasse 2a der Grundschule Sonnenstein freut sich über die Pine im Wohngebiet. Und auch sonst sind die Mädchen und Jungen eng mit ihrem Stadtteil verbunden. Viele Orte sind längst bekannt, was sich bei einer kleinen Stadtteilrallye zeigte.
4: Ich habe den Stein gefunden hier, das Klinikum habe ich entdeckt, ein Spielzeug, die Statuen.
1: Auf Entdeckungstour im Wohngebiet. Die städtische Wohnungsgesellschaft Pirna bietet kindgerechtes Begleitmaterial. Das Heft Male dir den Sonnenstein bunt steht bei den Schülerinnen und Schülern hoch im Kurs.
2: Und da so eine Verbundenheit und ein Stolz auf den Stadtteil zu sehen, was wirklich bemerkenswert ist. Und es ist tatsächlich auch ein sehr schönes Zeichen, was die Kinder uns setzen. Denn es gibt ja leider immer wieder Sonnensteiner, die den Sonnenstein schlecht machen, was eigentlich schade ist. Und es ist also schön, dass die junge Generation das ein bisschen anders sieht.
1: Mit der WGP-Pine sind die Sonnensteiner Höfe um einen Farbtupfer reicher. Am 13. 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
5: Nach einer kurzen Unterbrechung geht's hier gleich weiter mit Elbland aktuell. Da machen wir einen kurzen Abstecher zu einer echten Elbnixe. Bleiben Sie ruhig dran und bleiben Sie gespannt. 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

0: Herzlich willkommen zurück zu Elbland Aktuell. Schön, dass Sie dran geblieben sind. Sie ist die zweite von vier neuen Elbfähren. Die Elbnixe, die von Strehla nach Lorenzkirch fährt. Was die Fähre so besonders macht, das erfahren Sie jetzt.
1: Es ist die Elbnixe, die vollelektrisch zwischen Strehla und Lorenzkirch als neue Elbfähre den nördlichsten Übersetzpunkt im Landkreis Meißen bedient. Anfang Mai wurde die zweite von vier neuen Elektrofähren für die Verkehrsgesellschaft Meißen ganz offiziell in Betrieb genommen.
2: Ja, wir haben ein kleines bisschen Zeitverzögerung durch den Wintereinbruch im Februar, aber wir sind es doch auf das Ziel geraten hier in Strehla und sind sehr froh, dass alles soweit klappt. Die Landanlagen sind abgenommen, das Schiff ist in Ordnung. Also sind rundum zufrieden.
1: Es dauert nur wenige Minuten, um von einem Ufer zum anderen zu gelangen. Am Steuer ist an diesem Tag Fährmann Dominik Rossberg. Für den jungen Mann sind die neuen Schiffe ein Schritt in die Zukunft. Wobei auch ein bisschen Wehmut mitschwingt.
3: Schöne Sache, muss ich sagen. Ich bin sehr gerne auf so einer Fähre. Aber ich fahre auch auf den alten Fähren gerne, weil man halt auch noch mit dem Seil anmachen, also festmachen muss und so. Hier ist es per Magnet nur noch. Da gehen wir nicht mehr raus, die Türen gehen auch elektrisch auf. Mir fehlt ein bisschen das Motorengeräusch, aber man freundet sich damit. Also es ist ein sauberer Arbeitsplatz geworden. Die Fahrt ist gleich, nur dass es halt geräuscharm ist. Man hört das Wasser, man hört generell die ganze Natur, was bei der Verbrennung, bei der normalen alten Fähren, bei den Verbrennungsfähren halt nicht ist. Da hast du halt den Ruß und halt den Motorlärm. Genau.
1: Jörg Jaromin, Strehlas Bürgermeister, ist beim ersten ganz offiziellen Übersetzen selbstverständlich mit an Bord. Für die Kommunen waren Fähren bisher immer eine schwierige Angelegenheit. Jetzt freut er sich über die neue Fähre.
4: Na, insofern dann doch wichtig, dass die Elektromobilität ja offenbar auch die Zukunft hier tatsächlich ist. Das sehen wir momentan an den Zapfsäulen, die wir nicht beeinflussen können. Und auch vor dem Hintergrund, dass wir auch sagen, die Art und Weise der Wartung von so einem Fährbooten ist einfacher. Die Fährboote werden zukünftig zwischen den verschiedenen Fährstellen austauschbar sein. Und dementsprechend bedeutet das auch ein Stück weit mehr Sicherheit für unsere Fährstelle, wenn da mal was kaputt ist, dass wir die aufrechterhalten können. Und wir haben ja die Hoffnung noch nicht ganz aufgegeben, dass die Saisonfähre mal wieder eine Ganzjahresfähre wird. Und da können dann die Schüler von links nach rechts, von A nach B queren, genauso wie die Touristen. Und Tourismus ist ja ein zweites Standbein von Strehla.
1: Solche Fähren, die ja immer am Elbradweg liegen, sind für die Gemeinden wichtig. Und das, nach deren Wünschen, das ganze Jahr über. VGM-Geschäftsführer Jens Dehnert ist sich dessen bewusst.
2: Wir prüfen gerade, ob wir den Winterbetrieb zumindest mal testweise anbieten im kommenden Jahr, auch um die Fähren auch mal im Winter zu testen hier an der Fährstelle. Aber das letzte Wort ist noch nicht gesprochen. Ist aber nicht unrealistisch.
1: Die Elbnixe ist die zweite Fähre dieser Baureihe, die jetzt in Betrieb ist. In Niederlomatsch konnte die VGM bereits Erfahrungen sammeln.
2: Alle unsere Erwartungen übertroffen. Wir können zwei Tage ohne Nachladung auf der Elbe im Nonstop-Betrieb fahren. Wir haben eine super Kapazität, das war gerade jetzt am 1. Mai sehr wichtig, wo doch die Nachfrage größer ist als an normalen Wochenenden. Also es gibt nichts, was es auszusetzen gibt.
1: Zwei weitere Fähren gehen in diesem Jahr an den Start. Coswig und Riesa werden auch solche Schiffe bekommen. Zukünftig will die Verkehrsgesellschaft Meißen verstärkt im ÖPNV auf Elektroantrieb setzen. Auf der Elbe ist das schon einmal gelungen.
0: Und jetzt machen wir noch mal einen kurzen Abstecher nach Meißen für einen heißen Tipp fürs Wochenende. Denn morgen am 9. Mai kommt der Liedermacher Jan Degenhardt nach Meißen auf die Kleinkunstbühne Kalapuccini. Was die Leute dort erwartet, das sehen Sie jetzt.
5: Der Liedermacher Jan Degenhardt kommt am 9. Mai in die Kleinkunstbühne Kalapuccini nach Meißen. Der promovierte Jurist arbeitet parallel als Anwalt, auf der Bühne aber knüpft er bewusst an die Tradition des politischen Liedes an, die auch sein Vater Franz Josef Degenhardt geprägt hat.

0: Seine Songs erzählen in Figuren und Geschichten von sozialer Ungleichheit und politischer Zuspitzung. Selten eindeutig, aber immer mit klarer Haltung. Dass er damit nicht nur die großen Städte bespielt, sondern gezielt auch kleinere Orte, erklärt er so.
1: Also was mich nach Meißen verschlagen hat, ist zunächst mal meine Agentur, der Wolfgang Gerbig, der mich gefragt hat, ob ich Lust habe, bei euch zu singen. Und ob das im Osten ist oder im Westen, das ist mir relativ egal. Ich lebe ja selber im Osten. Ich bin kurz nach der Wende von Hamburg nach Greifswald gezogen, einfach weil ich Lust hatte, mitzubekommen und mitzugestalten, die Entwicklung nach dem Sozialismus. Ja, insofern freue ich mich sehr auf eure Kleinkunstbühnen.
0: Degenhardts Programme sind dabei keine reinen Konzerte, sondern eher erzählte Abende zwischen Chanson, Lesung und politischem Kommentar. Der Abend in Meißen am 9. Mai verbindet Musik mit bildender Kunst. Gezeigt werden Arbeiten von Gertrude Degenhardt, geboren 1940 in New York, seit den 1960ern freischaffend. Ihre Bilder und Radierungen kreisen um den Menschen, überzeichnet, theatral, zwischen Ironie und Abgrund. Figuren aus Alltag und Gesellschaft verdichten sich zu zugespitzten Szenen. Aktuell ist Jan Degenhardt selbst mit seinem Programm zum Album Inshallah unterwegs, das sich mit Migration und gesellschaftlichen Spannungen auseinandersetzt. Zur Wirkung von Kunst heute wird er ebenfalls deutlich. Auf die Frage nach der Kraft des politischen Liedes in zugespitzten Zeiten sagt Degenhardt:
1: Also ich glaube nicht, dass ein Lied, ob politisches Lied oder ein anderes Lied, für sich alleine viel bewegen kann. Ich glaube schon, dass Menschen eine Menge bewegen können, wenn sie unzufrieden sind, wenn sie die Nase voll haben von den Regierungen ihrer Länder, wenn sie in die Straßen gehen und auch die Bereitschaft mitbringen, Risiken einzugehen. Ich glaube, in einer solchen Situation kann auch ein Lied eine wichtige Bedeutung bekommen, nämlich die Bedeutung, unterschiedliche Gruppen zusammenzuschweißen. Das beste Beispiel ist vielleicht im Moment die Situation in den Vereinigten Staaten. Da gibt es die sogenannte No-Kings-Bewegung, die sich eigentlich zusammensetzt aus vielen verschiedenen Bewegungen, aus den Black Lives Matter-Leuten, aus den MeToo-Leuten und aus den Gruppen, die sich gegen die aberwitzige Kriegspolitik der Trump-Regierung wehren. Und ich meine, im letzten Monat waren das knapp 5 Millionen Leute in verschiedenen Städten. Und überall ist immer wieder dieses ein Lied gesungen worden, ein Lied eines jungen Liedermachers, der mich ein bisschen an Bob Dylan erinnert. Und das Lied heißt No Kings. Also in dem Sinne, keine Könige, keine Oligarchen, keine Milliardäre sollen unser Land regieren, sondern Leute, die unsere Interessen wahrnehmen. Und wenn ein Lied es schafft, die unterschiedlichen Bewegungen zu verbinden, dann kann es natürlich eine Menge bewegen. Und ich glaube, dabei ist es egal, ob das in einem Land wie Deutschland geschieht, wo es die AfD gibt. Ich halte die AfD oder zumindest die Brandmauerpolitik gegenüber der AfD auch nicht für besonders klug. Ich meine, die AfD setzt sich aus vielen Menschen zusammen, die unzufrieden sind mit dem, was im Land passiert. Viele Sachen teile ich, zum Beispiel die Position zum Ukraine-Krieg, die Position zur Corona-Politik damals. Ich halte die Lösungsvorschläge der AfD für nicht sehr durchdacht und die überzeugen mich nicht. Aber ich bin der Meinung, dass man in einer Demokratie unterschiedliche Positionen in einem öffentlichen Diskurs auszutragen hat. Und nicht, indem man eine Gruppe, insbesondere eine so starke Gruppe, ich meine, die AfD hat teilweise, glaube ich, 30% im Osten, ne? Dass man die einfach für tot erklärt, also totschweigt, ignoriert, halte ich für so dumm, macht die AfD übrigens nur noch stärker. Ne? Ja.
0: Ein Abend also, der nicht nur unterhalten soll, sondern Position bezieht und fragt, was politisches Erzählen heute noch ausrichten kann.
2: Meine Damen und Herren, das war's von Elbland aktuell vom 8. Mai 2026. Vielen Dank, dass Sie bis zum Ende mit dabei waren. 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Bis dahin wünsche ich Ihnen jetzt

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2: Moderner Wohnraum entsteht in Eckersbach. Komplexer Umbau im Astronomenweg. Raum ist in der kleinsten Hütte und FSV Zwickau reist zum Derby nach Chemnitz.
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2: Ich bin heute nicht allein gekommen, ich habe die Eisheiligen mit dabei. Es ist frisch geworden und sie sind auch recht früh in diesem Jahr. Wir dafür sind nach wie vor pünktlich und begrüßen Sie zu einer neuen Sendung. In Eckersbach passiert etwas. Im Astronomenweg 2 bis 8 setzt die Zwickauer Wohnungsbaugenossenschaft ein großes Bauvorhaben um. Wie aus einem normalen Wohnhaus nun ein Haus für alle Altersgruppen werden soll, sehen Sie im folgenden Beitrag.
4: Das Projekt, welches die Zwickauer Wohnungsbaugenossenschaft derzeit realisiert, ist ein komplexer Umbau im Astronomenweg in Zwickau-Eckersbach. Seit dem Baubeginn ist hier schon einiges passiert und es wird langsam auf die Zielgerade eingebogen.
5: Ja, hier entstehen 34 tolle Wohnungen, auf die wir uns gefreut haben. Es ist jetzt 1,5 Jahre schon vergangen mit dem Bauherr und ich denke jetzt mal ab August kann es in die Vermietung gehen.
4: Los gingen die Bauarbeiten bereits Ende Mai 2024 mit ersten Entkernungs- und Demontagearbeiten. Jetzt kann man schon ordentliche Ergebnisse bei diesem Projekt sehen.
6: Passiert ist, dass die Fassade zu 80% fertig ist. Die Vorderseite wird diese und nächste Woche geputzt, dann wird abgerüstet, dann wird der Laubengang montiert, der Aufzugsschacht montiert, dann das umlaufende Treppenhaus. Balkone auf der Rückseite sind schon montiert, die sind fertig. Dann wird die Außenanlage gestaltet, Feuerwehrzufahrt, Stellplätze und Zuwegung zum Aufzug und zum Haupteingang. Im Lichtweg oben wird noch ein Parkplatz mit 50 Stellplätzen entstehen und einer Carportanlage. Zur Außenanlage hier wird noch eine Mülleinhausung geschaffen und Fahrradboxen bzw. Rollator-Abstellmöglichkeiten.
4: Nach diesem komplexen Umbau werden dann alle Wohnungen barrierearm erreichbar sein. Das ist natürlich wichtig, vor allem für die älteren Menschen, die hier vielleicht auch ein neues Zuhause finden. Für die ZWG ist dies das zweite Mehrgenerationenwohnen, welches den Stadtteil Eckersbach bereichern wird.
5: Ja, wir wollen uns nicht auf eine Zielgruppe einschränken. Also hier kann sowohl die Familie einziehen, wie auch ältere Leute, die das Barrierefreiheit oder die Barrierefreiheit bevorzugen. Ich denke, es ist für jeden was dabei. Die Grundrisse sind sehr attraktiv geschnitten. Im unteren Bereich haben wir 2- bis 3 Raumwohnungen. Die gehen zwischen 60 bis 80 Quadratmeter. Und im oberen Bereich nochmal 4 sehr großzügig gehaltene Wohnungen, die über 90 Quadratmeter sind.
6: Man wollte dem Block eine neue Kupatur geben, ein neues äußeres Erscheinungsbild mit barrierefreien Zugängen, hat sich dann dafür entschieden, alle Treppenhäuser komplett zu demontieren, einen Laubengang zu montieren mit einem Aufzug und einem umlaufenden Treppenhaus und hat gesagt, um oben noch schöne Wohnungen zu schaffen, ein Staffelgeschoss aufzubauen in Holzkonstruktionsbauweise, schöne große lichtdurchflutete Dreiraumwohnungen. Ebenso mit dem Standard Fußbodenheizung und innenliegender Terrasse vom Staffelgeschoss.
4: In einer fast fertiggestellten Wohnung konnten wir das Ergebnis schon einmal anschauen.
6: Wir stehen jetzt aktuell im Erdgeschosshaus 8. Hier sind die Bodenbeläge schon drin, die Fußbodenheizungen, Wandbeläge. Soweit alles schon fertig. Es fehlen noch Sockelleisten und Türen. Bäder sind soweit auch schon vorinstalliert. Es fehlt wirklich nur noch der Duschschlauch und die Duschbrause. Zum Haus 6 weiter führt sich das fort, dass die Malerarbeiten dort bereits abgeschlossen sind. Dort laufen die Bodenlegerarbeiten. Im Haus 4 ist der Ausgleich gegossen, Fliesenleger sind drin. Und im Haus 2 laufen derzeit die Trockenbauarbeiten und Spachtelarbeiten und die Maler beginnen mit den Decken.
4: Natürlich gibt es bei solch einem Projekt auch Herausforderungen, die aber von den Verantwortlichen gut gemeistert werden.
6: Die Herausforderung ist zum einen die Statik, das Treppenhaus demontieren zu können und das Staffelgeschoss drauf zu bauen. Da sind wir stückenweise schon an Grenzen gestoßen.

0: was einem dann in der Ausführung erst bewusst wird. Aber das ist alles gelöst worden, Gott sei Dank. So können wir mit ruhigem Gewissen alles freigeben dann für die nächsten Baufortschritte.
1: Das Investitionsvolumen für dieses Projekt beträgt 8 Millionen Euro. Dieses wird derzeit um 9% überschritten. Diese Überschreitung entsteht durch mehr Aufträge, die aber bei diesem Projekt gerechtfertigt sind. Die ZWG freut sich aber, diesen Umbau realisieren zu können.
2: Ja, es war eigentlich ein Herzensprojekt, weil der Astronomenweg 2 bis 8 der oder das Objekt war, was unser letzter war, der noch nicht saniert war. Und wir haben da mehrere Sachen geprüft. Wir hatten auch den Neubau geprüft, aber das hat sich durch die aktuellen Baukosten nicht darstellen lassen. Und wir waren sehr, sehr froh, dass wir dann so eine tolle Variante vorgelegt bekommen haben mit dem Staffelgeschoss. Und wenn man jetzt drauf schaut, wenn das dann mal fertig ist, glaube ich, rein vom Optischen her sieht man keinen Unterschied mehr, ob das jetzt ein Bestandsobjekt war oder Neubau.
1: Derzeit ist am Gebäude noch eine Baustelle zu sehen, aber das wird sich bald ändern. Sobald der Laubengang aufgebaut wurde, geht es an die Außenanlage. Im Inneren sieht man da schon mehr. Natürlich gab es auch einen Einblick in die Penthouse-Wohnungen im Staffelgeschoss.
0: Das Besondere, wir sind in der Staffelgeschosswohnung im Haus 8, im hinteren Eingang. Haben hier das Wohnzimmer, die schöne Terrasse mit dem schönen Ausblick ins Grüne. Haben hier einen Rohbau, der noch ungespachtelt ist. Trockenbau ist alles dran. Als nächstes folgen also die Spachtelarbeiten, dann die Malerarbeiten, Bodenleger und Tischler.
1: Diese Wohnung ist eine Dreiraumwohnung mit 98 Quadratmetern und auch hier gibt es eine barrierefreie Fahrstuhlanbindung. Auch der große Balkon macht natürlich etwas her.
2: Ja, man blickt über Eckersbach und man kann im Prinzip, man hat trotzdem die Distanz zum Nachbarn, man hat einen hohen Grünanteil und nach wie vor sage ich immer, die Lage hier in Eckersbach ist sehr gut. Wir haben eine sehr gute Infrastruktur, das heißt gerade für Familien, was die Kindergärten angeht, was die Schulen angeht, aber auch für ältere Mieter gibt es ja Einkaufsmöglichkeiten, die Ärzte sind mit am Standort und auch Betreuung jetzt durch die Arbeiterwohlfahrt oder durch andere Pflegedienste ist gewährleistet.
1: Informieren über dieses Projekt kann man sich ganz einfach im Internet auf der Website der Zwickauer Wohnungsbaugenossenschaft.
2: Ja, die Hälfte der Wohnungen sind schon vermietet. Darüber freuen wir uns natürlich, weil das war bisher nur Mund-zu-Mund-Propaganda. Wir gehen jetzt mit zunehmender Fertigstellung nochmal in die Öffentlichkeit rein. Wir haben die Wohnungen auch in den Portalen veröffentlicht und auch auf unserer Homepage. Und natürlich, wer Interesse hat, kann sich gerne an unser Vermietungsteam wenden und auch vielleicht sich mal die Wohnungen hier vor Ort ansehen, weil ich denke mal, man muss hier richtig das Gefühl entwickeln, was hier entstanden ist.
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6: Die Preisträger des Max-Pechstein-Preises bekommen immer die Möglichkeit, ihre Werke in den Kunstsammlungen Zwickau zu präsentieren. Da die Kunstsammlungen in der Lessingstraße derzeit saniert werden, finden solche Ausstellungen in der Domhofgalerie im Zwischenraum statt. Da gibt es natürlich wesentlich weniger Raum, doch für Künstler ist gerade das eine Herausforderung.
7: Am 5. Dezember 25 war's, da wurde wieder der Max-Pechstein-Preis der Stadt Zwickau verliehen. Das Stipendium erhielt damals Theresa Rothe. Die 1990 in Dresden geborene Künstlerin verbindet Skulptur, Installation und Zeichnung zu oft surrealen Bildräumen. Im Zentrum stehen hybride Wesen zwischen Mensch und Tier, die Diskrepanz von Alltag und inneren Zuständen. Für manchen Betrachter stellt sich da die Frage, wie die Künstlerin zu dieser besonderen Ausdrucksform gefunden hat.
8: Das ist gar nicht so leicht zu sagen. Ich glaube, ich habe schon immer sehr gerne gezeichnet und habe einfach dadurch einfach versucht, einfach einen Ausdruck zu finden für die Gedanken oder Gefühle, die mir halt einfach ein bisschen, die mir auch schwerfallen, auszudrücken. Und dadurch ist eine für mich so ein bisschen so hybride Wesen entstanden, die für mich so ein bisschen als Stellvertreter da sind, um genau einfach sagen, da diese Gedanken und diese Gefühle ausdrucken zu können. Und ich glaube, dadurch haben sie von unterschiedlichen Materialien, aber auch zu unterschiedlichen Ausdruck sehr ambivalente Lesweisen und versuchen eigentlich damit einfach verschiedene Zustände abzubilden.
7: Raum für alltägliche Unzulänglichkeiten, so der Name der Ausstellung von Theresa Rothe in den Kunstsammlungen. Wenn etwas unzulänglich ist, so sagt man volkstümlich, es ist entweder noch nicht fertig oder es genügt eben nicht den Ansprüchen.
8: Bei mir hat es eher die Bedeutung, auf sich selber unzureichend oder unzulänglich zu fühlen und das in dem Blick, dass man sich selber einfach denkt, dass Bewertungen da sind, dass man selber vielleicht einfach ein Fehler ist und damit auch dann die Sachen, die man macht, fehlerhaft sein können.
7: Auch das Thema Raum sorgt hier für besondere Herausforderungen. Ist doch der Raum in der Domhofgalerie wesentlich kleiner als die Ausstellungsräume in der Lessingstraße. Für die Künstler ist das aber eher Ansporn denn Belastung.
9: Momentan sind wir ja baubedingt und sanierungsbedingt in einer Sondersituation mit den Kunstsammlungen Zwickau. Und wir haben unser Interim hier in der Galerie am Domhof. Und das bedeutet auch für unsere vier Aussteller, das heißt diejenigen, die für den Pechstein-Förderpreis nominiert worden sind, ein neues Raumsetting. Und wir haben hier in der Galerie am Domhof den sogenannten Freiraum, den wir immer wieder wechselnd bespielen können. Und jetzt ist es soweit, dass Theresa Rothe als zweite Nominierte für den Pechstein-Förderpreis und auch als Stipendiatin des Förderpreises 25 hier ihre Ausstellung zeigt. Und wenn man sich einmal dieses Setting anschaut mit der Installation, die sie hier für Zwickau extra angefertigt hat, muss man sagen, überzeugt das doch in diesen Räumlichkeiten.
10: Es ist also ziemlich prägnant, dieses Kunstwerk hier in dem kleinen Raum. Es würde bestimmt in den großen Räumen der Kunstsammlung gar nicht so wirken.
9: Richtig. In den großen Räumlichkeiten hätte die Künstlerin sich garantiert auch für eine andere Arbeit entschieden. Und wir sind sehr froh, dass sie sich wie vorher hier Gedanken gemacht hat, in was für einem Umfeld sie sich bewegen wird. Und mit Blick auf diesen kleinen Raum, der ja insgesamt nicht wirklich viel Platz hat und selber schon so ein bisschen gedrungen ist, hat sie sich eben für eine Arbeit entschieden und die entwickelt, die das Ganze noch viel stärker zum Ausdruck bringt. Es hat etwas sehr Klaustrophobisches mit diesem Haus und diesem Raum im Raum, aber es ist ein vollkommen stimmiges, überzeugendes Ergebnis daraus geworden.
7: Wenn man das Kunstwerk genau betrachtet, fällt auf, dass bei dem Haus die Wände außen und der Himmel innen sind, also das Innere nach außen gekehrt. Das regt schon zum Nachdenken an. Bei den Materialien setzt Theresa Rothe auf Fell, Latex und andere eher ungewöhnliche Materialien. Das brachte die Mitarbeiter der Kunstsammlungen auf eine Idee, die Ausstellung familienfreundlicher zu gestalten.
11: Ja, wir laden alle Familien ein, am kommenden Wochenende, dem 9. und 10. Mai, die Ausstellung zu besuchen mit einem Familienprogramm, speziell begleitend für die Ausstellung zu Theresa Rothe. Und wir wollen mit dem Programm diese Zugänglichkeit zwischen Körperlichkeit und Emotionen schaffen, indem wir Familien einladen, im Kreativraum tätig zu werden, mit Fellen, verschiedenen Materialien, Stoffen, die auch die Künstlerin in ihren Arbeiten verwendet, zu nutzen und ihre eigenen Fantasiewesen zu gestalten und ja, diese Materialien für sich auch erfahrbar zu machen, denn man hat ja doch die ein oder andere Assoziation dazu.
7: In den Ausstellungsräumen gibt es auch wieder neue Teile zu sehen. Erinnert wird an die Zwickauer Kunst zu DDR-Zeiten.
10: Reichlich 35 Jahre nach dem Mauerfall wird nicht mehr ganz so schwarz-weiß gesehen.

0: sehen, werden Kunst und Kultur aus der DDR wieder sachlich betrachtet. Erinnert wird zum Beispiel an Zwickauer Künstler wie Edgar Klier oder die leider viel zu früh verstorbene Henrike Naumann, die sich auch in den 2000er Jahren mit diesem Thema befasste. Also, ab dem 9. Mai, Theresa Rothe und so manch Neues in den Kunstsammlungen Zwickau, derzeit in der Domhof-Galerie.
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1: Der FSV Zwickau ist durch den Sieg am vergangenen Wochenende gegen Rot-Weiß Erfurt auf den 3. Tabellenplatz geklettert. Noch 2 Ligaspiele haben die Schwäne vor der Brust. Am morgigen Samstag reist das Team von Trainer Rico Schmidt zunächst zum Derby nach Chemnitz. Der Chemnitzer FC rangiert derzeit auf Platz 7. Zur gestrigen Pressekonferenz gaben Trainer und Spieler Lukas Albert einen Ausblick auf die anstehende Aufgabe.
2: Ja, Rico, lass uns mal gemeinsam auf dieses Spiel blicken. Jetzt haben wir uns am vergangenen Wochenende Tabellenplatz 3 erobert. Ich denke, könnte auch ein Ziel sein, dass wir auf 3 am Ende vielleicht reinkommen. Dafür bräuchte es also noch in den verbleibenden Spielen noch ein paar Pünktchen. Ich denke, wir tun gut daran, vielleicht am Samstag direkt da weiterzumachen, wo wir am vergangenen Wochenende aufgehört haben.
3: Ja, ich würde jetzt mal noch eine Frage weiterstellen an unserem Albe, der aus der Tiefe kommt, eine schwere Zeit durchmachen müssen. Wertneutral erstmal. Albe, wie siehst du so die Lage jetzt? Wie hast du so dein Spiel gesehen? So die Freude auf das Spiel jetzt gegen Erfurt. Wie waren so die emotionale Lage bei dir?
4: Also prinzipiell freue ich mich natürlich auf jedes Spiel. Das ist klar, wenn man im Kader steht und Leistung zeigen kann oder sich zeigen kann und mit seinem Team gemeinsam besten Fall gute Leistung erzielen kann, dann ist das immer super. Dementsprechend habe ich mich natürlich darauf gefreut und das dann mit den Einwechslungen im Endeffekt auch dann das Spiel eine Wende genommen hat und wir dann zusammen am Ende den Sieg feiern konnten, war dann umso besser, ne? Also dementsprechend würde ich sagen, das Spiel, auf das können wir positiv trotzdem zurückschauen, das 2-1 mitnehmen und dann dennoch jetzt den Fokus auf Chemnitz legen.
3: Top. Albe steht dafür, auch jetzt in den letzten Wochen, dass wir sehr gut aufgestellt sind, in der Breite, auch in der Spitze. Sogenannte Backup-Team, was ich so reingebracht habe vom Wording her. Nicht Wechselspieler, Alternativspieler, Backup. Da ein Stück weit natürlich auch seine Rolle erstmal auch zu verstehen, ja, weil das eben der Kontext jetzt aktuell ist, der Status ist. Und trotzdem dann in das System, in die Mannschaft, je nach Spielsituation, wirklich tatsächlich auch sein Bestes zu geben. Das hat in den letzten Wochen wirklich klasse funktioniert und da auch nochmal ein großes Kompliment an die Jungs, die jetzt auch gegen Erfurt reingekommen sind. Ich habe jetzt das nicht maximal ausgereizt, eine Wechselposition oder ein Backup-Spieler wäre noch möglich gewesen, Josh Bär oder Tiller zum Beispiel. Die haben wirklich auch enorm gepulst und uns geholfen, dieses Spiel tatsächlich zu drehen.

0: Ja, und das war schon ein Derby, jetzt nicht so von der Distanz her, sind 100 Kilometer auseinander, aber Zwickau Erfurt, das ist ein absolutes Derby auch hier für die Regionalliga Nordost, auch aus der Vergangenheit. Und das war ein ganz, ganz tolles Spiel für den neutralen Beobachter. War alles drinne, rasige Zweikämpfe, ein Wellenball der Gefühle. Sind Tore erzielt worden, noch zwei Abseitstore, was auch Abseitssituationen waren. Und auch ein gutes Spiel mit einer tollen Atmosphäre, wenn wir so in das Fanlager reinschauen, sowohl Erfurt als auch jetzt auf unserer Seite her, war das natürlich dann auch für uns ein sehr glückliches, aber ich denke auch ein sehr verdientes, glückliches Momentum, dass wir das Spiel gewonnen haben, mit diesem Wechselmove. Und dann tatsächlich auch die vier Boys mit den anderen Jungs dann wirklich maximal gepulst haben und das Spiel gedreht haben. Ja, da kamen ja ein paar glückliche Momente dazu noch. Rote Karte, gelb-rote Karte. The Snake hat zugeschlagen, sein erstes Saisontor. Auch bombastisch, ja, hat jetzt lange, lange auch warten müssen auf seinen Torerfolg. Und da freue ich mich auch für den Zimbo, der jetzt tatsächlich auch nochmal so ein bisschen aufblüht in den letzten Wochen. Und das ist aber jetzt Geschichte schon wieder. Wir haben den statistischen Wert geschafft mit diesen 61 Punkten. Ja, wir haben jetzt also unseren Wert von letztes Jahr 24, 25 jetzt zu dem Zeitpunkt schon erhöht um einen Punkt, um einen Zähler. Das ist ein starkes Momentum. Und jetzt ist aber das alles Makulatur, weil wir spielen jetzt am Samstag in Chemnitz und das ist Derby-Zeit. Derby-Zeit Teil 1. Und Chemnitz, die Chemnitzer Spieler, die Chemnitzer Mannschaft sind natürlich auch gefordert und werden erstmal auch von sich heraus sagen wir, angefixt sein, aufgrund auch dieses 0 zu 4s hier in unserem Heimspiel, dann auch mit der ganzen Thematik Umfeld, Fans etc. pp. Also es ist ein unheimlicher Druck drauf auf diesem Spiel und wir für uns gilt es natürlich auch dieses Derby jetzt tatsächlich auch anzunehmen. Das ist ein ganz anderes Wirken dann und ganz andere Drücke auf dem Feld, im Spiel gegen den Ball, im Spiel mit dem Ball. Und das wollen wir natürlich jetzt. Wir haben ja, ich habe mal geschaut, 23 bis jetzt eine ausgeglichene Bilanz, zwei Niederlagen, ein Remis, zwei Siege. Und jetzt gilt es, dass wir für uns, ich sag mal, diese Bilanz positiv gestalten. Und da wollen wir natürlich das Spiel gewinnen, in Chemnitz.
1: Weißt du schon, wie du Theo ersetzen musst? Ist da vielleicht dann Eix eine Option
0: Nee,
1: schon? Oder was?
0: Eixer ist noch verletzt. Ja, um das nochmal aufzugreifen, Lukas ist einer unserer torgefährlichen Spieler gewesen leider, aufgrund der Verletzung nicht mehr dabei sein können und trotzdem läuft die Maschine weiter. Ja, Max Domnitz verletzt, schwer verletzt, die Maschine läuft weiter und das spricht für den Kader, für die Entwicklung der Jungs. Auch Albe, ja, der jetzt auch nochmal einen Sprung gemacht hat, wenig Spielminuten hatte jetzt in der Gesamtsaison. Ja, da sind wir dran, gemeinsam auch das weiter auszubauen wieder. Und das macht auch diesen Reiz aus für das Samstagspiel. Wir wissen jetzt auch nicht, wie Chemnitz auftribbelt, ja, ob Bosch spielt, ob der spielt. Ja, es werden ein paar Spieler verabschiedet, wird nochmal einer platziert. Fakt ist, der Gegner Chemnitz will das Spiel unbedingt vor eigener Kulisse gewinnen, unbedingt. Da wird alles maximaler Druck reingeben. Ja, und da sind wir dann praktisch auch, sagen wir, das Feindbild, ganz, ganz klar, ja, auch von den Fans her. Und wir für uns, wir wollen das Spiel auch gewinnen. Und das ist diese Magie des Matches in Chemnitz an der Gerhardstraße.
2: Für mich persönlich ist das ein bisschen anders. Also ich gehe deswegen nicht anders ans Spiel ran oder so. Ich mache mir da wenig Gedanken drüber. Ich versuche da wie an jedes Spiel heranzugehen. Und für mich persönlich ist da jedes Spiel auch wichtig. Und sicherlich hat es ein bisschen einen anderen Reiz und Brisanz. Das merkst du ja auch in der Stadt bei den Leuten, dass da, wenn du gegen ein Chemnitz spielst zum Beispiel, das einfach so ein bisschen das anders kribbelt. Aber wie gesagt, ich versuche das nicht ganz so sehr an mich anzulassen und freue mich deswegen jetzt nicht mehr auf das Spiel.
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4: Nach ein paar grauen Tagen ist für das bevorstehende Wochenende erstmal wieder Wetterbesserung in Sicht. Bei 16 Grad in der Spitze wird am Samstag Sonnenschein unser Begleiter sein. Lediglich in den Vormittagsstunden ziehen harmlose Wolken ins Sendegebiet. Am Sonntag erzielen wir Höchsttemperaturen von 21 Grad. Dann dominiert Sonnenschein das Wettergeschehen. Am Montag gibt es einen Wetterknick. Magere 10 Grad und den ganzen Tag über wird es immer wieder zu mehr oder weniger ergiebigen Regenschauern kommen. Das sind die Aussichten. Der Dienstag kommt dann mit 8 Sonnenstunden schon wieder freundlicher daher. Die Höchstwerte liegen dann allerdings nur noch bei 12 Grad.
5: Das war die letzte Sendung in dieser Woche. Wir wünschen Ihnen ein schönes Wochenende, sind in der kommenden Woche wieder für Sie da. Bis dahin, tschüss, machen Sie es gut.

0: Guten Abend und herzlich willkommen zu Chemnitz Aktuell an diesem Freitag. Schön, dass Sie wieder mit dabei sind. In unserer heutigen Sendung geht es unter anderem musikalisch zu. Das Mozartfest will auch in diesem Jahr wieder das Publikum begeistern. Außerdem haben wir wieder aktuelle Nachrichten aus Chemnitz und Sachsen für Sie. Doch zunächst geht es bei uns um jüdisches Leben in Chemnitz und um eine Frau, die als letztes jüdisches Kind der NS-Zeit hier geboren wurde. Mehr als 80 Jahre nach ihrer Flucht kehrt Tana Sachs zurück nach Chemnitz. 1938 wird sie hier als letztes jüdisches Kind während der NS-Zeit geboren. Wenige Monate später muss ihre Familie vor den Nationalsozialisten fliehen. Nun ist sie im Rahmen des Themenjahres Tacheles erneut in ihre Geburtsstadt gekommen. Für eine Reise zwischen Erinnerung, Verlust und einer Botschaft, die aktueller kaum sein könnte.
1: Guckt euch die Geschichte von Amerika jetzt an. Ist es dasselbe, was 1933 passiert ist?
2: Ein Satz, der hängen bleibt und gleichzeitig zurück in die Vergangenheit führt. Tana Sachs ist im Zuge von Tacheles, dem Jahr der jüdischen Kultur, nach Chemnitz zurückgekehrt. Sie war das letzte jüdische Kind, das während der NS-Zeit in Chemnitz geboren wurde. 1938 kommt sie hier zur Welt. Wenige Monate später muss ihre Familie vor den Nationalsozialisten fliehen. Später wächst sie in Argentinien auf. An vieles aus dieser Zeit kann sie sich selbst nicht erinnern. Die Geschichten ihrer Familie begleiten sie aber bis heute.
1: Meine Mutter durfte nicht einen Namen für mich aussuchen. Da war eine Liste von Namen von den Nazis und sie musste von dieser Liste einen Namen aussuchen. Und es war gedacht, dass dieser Name so sei, dass jeder, der ihn hört, wüsste, dass ich jüdisch wäre.
2: Mehr als 25 Jahre nach ihrem letzten Besuch kehrt Tana Sachs nun erneut nach Chemnitz zurück. Gemeinsam mit 22 weiteren Familien trägt sie sich ins Goldene Buch der Stadt Chemnitz ein. Für sie und die weiteren anwesenden Familien ein großer Moment. Im Hotel Chemnitzer Hof kommen Familien aus aller Welt zusammen. Manche begegnen sich zum ersten Mal. Es wird erinnert, erzählt und sich ausgetauscht. Für Tana Sachs ist es eine Reise in die Vergangenheit, die sie selbst nie bewusst erleben konnte und trotzdem nie vergessen hat.
1: Eine große Emotion, ja, auf jeden Fall. Eine große Ehre auch, dass wir ein Gedächtnis hier haben, nicht? Und dass alle wissen, dass wir einmal hier gelebt haben, eine große Familie, und dass ich als letztes Baby hier eingebucht bin. Jüdisches Baby.
2: Doch nicht nur im Goldenen Buch soll an die Familie erinnert werden. Auf dem Kassberg, dort wo einst ihr Elternhaus stand, wird nun mit einem Stolperstein an ihre Mutter Hanna Luise Sachs erinnert. Das ursprüngliche Haus in der Eulitzstraße wurde im Krieg zerstört. Insgesamt wurden an diesem Tag 19 Stolpersteine an 8 Orten in Chemnitz gesetzt, als Erinnerung an Menschen, die verfolgt, vertrieben oder ermordet wurden. Wie Bürgermeister Ralf Burkhardt erklärt, ist dieser Tag auch für die Stadt Chemnitz mehr als ein symbolischer Akt.
3: Ja, für uns ist das immer ein wichtiger Tag, weil er jedes Mal wieder in Erinnerung ruft, was hier passiert ist und dass Menschen aus der Stadtgesellschaft damals herausgerissen wurden, verschleppt, ermordet. Und das natürlich immer wieder dann der Tag ist, der uns immer wieder ermahnen muss, dass so etwas nicht wieder passieren darf. Gerade der Tag heute, wo wir es zusammen mit Familienangehörigen machen, der macht das Ganze noch viel wertvoller, weil wir das nicht in einer Anonymität machen, sondern sehen, dass eben die Familien weiter gelebt haben.
2: Heute sieht das jüdische Leben in Chemnitz ganz anders aus. Cornelia Siegel, Leiterin für europäische und internationale Beziehungen, erzählt, dass es in Chemnitz wieder eine lebendige jüdische Gemeinschaft gibt. Erinnerung soll dabei nicht nur in die Vergangenheit blicken, sondern auch sichtbar machen, dass jüdisches Leben heute selbstverständlich zu Chemnitz gehört.
4: Wir haben jetzt wieder eine lebendige jüdische Gemeinde. Darauf sind wir als Stadt sehr stolz und pflegen dort auch den Kontakt. Man muss ja überlegen, dass früher vor den Wendezeiten

gerade mal 12 Personen der jüdischen Gemeinde noch angehörten. Und heute haben wir wieder über hunderte Menschen jüdischen Glaubens in unserer Stadt. Und das nach außen zu transportieren und auch diese Lebensfreude, die der jüdische Glauben auch vermittelt, auch an Menschen zu vermitteln, die eben nicht religiös sind, ich glaube, das ist ganz wichtig. Und das passiert eben gerade auch hier in Chemnitz.

0: eine Geschichte zu erzählen und jede Geschichte ist wert zu hören. Und es macht die Welt viel reicher, wenn man mit vielen verschiedenen Menschen zusammen aufwächst.
1: Für Tana Sachs ist genau das entscheidend. Erinnerung dürfe nicht nur in der Vergangenheit bleiben. Gerade in einer Zeit gesellschaftlicher Spannungen komme es darauf an, Demokratie aktiv zu schützen, auch bei Wahlen.
0: Wenn ein Wählertag ist, müsst ihr sehr gut denken. Wer verspricht Sachen, sagt der Einzige, der das machen kann, der Einzige, der die Lösung hat, tut denen nicht wählen. Das stimmt nicht. Das sind Leute, die nicht gut sind. Demokratie ist nicht etwas, was mit eingeboren ist. Man muss es pflegen. Und Demokratie ist nicht ideal, ist nicht das Beste. Aber es ist eigentlich besser als alles andere bis jetzt.
1: Eine Botschaft, die Tana Sachs mehr als 80 Jahre nach ihrer Flucht aus Chemnitz noch immer weitergeben will. Die Erinnerungen ihrer Familie haben Tana Sachs ein Leben lang begleitet. Heute erinnern Stolpersteine in Chemnitz an ihre Geschichte.
2: Und wir schauen jetzt auf die Top-Meldungen des Tages mit den wichtigsten Informationen zu Einsätzen von Polizei, Feuerwehr und Rettungsdiensten.
3: Am gestrigen Tag führte die Polizeidirektion Chemnitz mit Unterstützung des Landeskriminalamtes Sachsen, der Berufsfeuerwehr Chemnitz und weiteren Unterstützungskräften Einsatzmaßnahmen in einem Waldstück unweit der Irmtraut-Morgner-Straße durch. In diesem Bereich war am vergangenen Montag eine Vielzahl von Ampullen und kleineren Gefäßen mit zunächst unbestimmten chemischen Substanzen aufgefunden worden. Bei der Prüfung der Substanzen wurde festgestellt, dass die jüngst durch Unbekannte ausgegrabenen Funde teils explosiv, giftig, krebserregend und nicht transportfähig sind. Aus diesem Grund untersuchten Einsatzkräfte der unkonventionellen Spreng- und Brandvorrichtungsgruppe des Landeskriminalamtes Sachsen und der Berufsfeuerwehr Chemnitz diese Substanzen vor Ort näher. Im Ergebnis der Begutachtung wurde entschieden, die Gefahrenstoffe kontrolliert zu sprengen. Evakuierungen von Wohngebieten im Umfeld des Fundortes wurden nach eingehender Prüfung als nicht erforderlich erachtet. Die aufgefundenen Chemikalien sind gestern gegen 20.30 Uhr vor Ort erfolgreich durch Spezialisten des Landeskriminalamtes vernichtet worden. Anschließende Detektionen rund um die Fundstelle erbrachten keine weiteren Gefahrenquellen. Letztlich konnten eingerichtete Sperrungen aufgehoben werden. In die heutigen Einsatzmaßnahmen waren knapp 90 Polizistinnen und Polizisten involviert.
4: In einem Schnellrestaurant in der Dresdner Straße war es im Toilettenbereich zu einem Brand gekommen. Mitarbeiter hatten den Rauch bemerkt und die Feuerwehr verständigt. Mehrere Mitarbeiter und Kunden verließen das Gebäude. Die Kameraden der Feuerwehr löschten den Brand. Nach bisherigem Ermittlungsstand hatte unbekannte Täterschaft in einer Toilette Papier entzündet. Verletzt wurde niemand. Konkrete Schadensangaben liegen noch nicht vor.
3: Einen E-Scooter-Fahrer, der ohne Versicherungskennzeichen in der Florastraße unterwegs war, wollten Polizisten am Donnerstagvormittag einer Kontrolle unterziehen. Doch der Fahrer ignorierte die Aufforderungen der Polizei und flüchtete. Die Beamten folgten dem Flüchtigen von der Frankenberger Straße in die Clara-Straße. Der Fahrer drehte sich während seiner Flucht mehrfach nach hinten zu dem nachfolgenden Streifenwagen um und kam schließlich auf der nassen Straße zu Sturz. Der E-Scooter rutschte unter einen ordnungsgemäß geparkten PKW fort. Es entstand an beiden Fahrzeugen Sachschaden in Höhe von insgesamt etwa 500 Euro. Bei der anschließenden Kontrolle kam dann noch einiges zutage. Der E-Scooter war nicht versichert. Der 19-jährige Fahrer stand unter dem Einfluss von Amphetamin, wie ein Vortest zeigte. Außerdem hatte er geringe Mengen Betäubungsmittel dabei. Die Drogen und das Fahrzeug stellten die Polizisten sicher. Für den 19-Jährigen folgten eine Blutentnahme und Anzeigen, unter anderem wegen des Verdachts der Gefährdung des Straßenverkehrs, Verstoßes gegen das Pflichtversicherungsgesetz sowie Verstoßes gegen das Betäubungsmittelgesetz. Ein 55-Jähriger war am gestrigen Vormittag mit seinem Elektrorollstuhl auf dem Gehweg der Fürstenstraße in Richtung Yorkstraße unterwegs. Anschließend umfuhr er eine Litfaßsäule und kollidierte dabei mit einer Fußgängerin, 82. Die 82-Jährige kam zu Sturz und zog sich schwere Verletzungen zu. Der 55-Jährige blieb unverletzt. Es entstand ein Sachschaden von etwa 50 Euro. Den mittleren von drei Fahrstreifen der Autobahn 4 in Richtung Dresden befuhr am Donnerstag früh ein Sattelzug. Zwischen den Anschlussstellen Chemnitz-Glöser und Chemnitz-Ost wechselte der Sattelzug vom mittleren in den rechten Fahrstreifen und kollidierte dabei mit einem dort befindlichen PKW.

0: insgesamt 1 630 Millionen Euro fließen. 2023 hatte das Ministerium entschieden, einen neuen Bundeswehrstandort im ostsächsischen Bernsdorf-Straßgräbchen aufzubauen. Dort soll ein neu aufzustellendes Logistikbataillon mit etwa 800 Dienstposten stationiert werden. Allein dafür fallen Investitionen von rund 700 Millionen Euro in den nächsten 10 Jahren an, bezifferte zuletzt Ulf Bandico, Staatssekretär im sächsischen Innenministerium.
1: Große Gefühle, internationale Gäste und bewegende Geschichten. Das sächsische Mozartfest will 2026 mehr sein als ein klassisches Musikfestival. Warum dabei der Tango eine besondere Rolle spielt und weshalb junge Musiker aus der Ukraine nach Sachsen reisen, das haben wir für Sie im Beitrag zusammengefasst.
2: Die jungen Leute waren in den letzten Jahren in unserem Projekt Europäische Sommerphilharmonie vertreten und da haben wir im vergangenen Jahr entschieden, sie einzuladen und ihnen damit nicht nur ein tolles Podium zu geben, sondern tatsächlich mal eine Woche ohne Kriegsgefahr.
3: 35. Sächsisches Mozartfest, ukrainisches Jugendorchester, Teil der Eröffnungsfeier.
4: Was ich nicht wusste und gerade eben erst erfahren habe, dass die Ukraine die ganzen jungen Männer nicht rausgelassen hat.
3: Musik, Tango und ganz viel Gänsehaut. Vom 8. bis 25. Mai lädt das Sächsische Mozartfest an unterschiedlichen Orten zu Begegnungen im Zeichen der Musik ein, dargeboten von internationalen Künstlerinnen und Künstlern. Eröffnet wird das Fest, das unter dem Titel von Angesicht zu Angesicht in seine 35. Runde startet, von Ragnar Schirmer. Die Pianistin aus Halle wird außerdem mit dem Sächsischen Mozartpreis 2026 ausgezeichnet.
4: Na, ich bin ja schon seit Jahrzehnten, kann man nunmehr sagen, dem Mozartfest sehr verbunden und spiele auch eigentlich in fast jedem Jahr mit Unterbrechungen, die durch Corona bedingt waren. Aber selbst da haben wir dann Wiederholkonzerte gemacht, also 4-mal das gleiche Programm an aufeinanderfolgenden Tagen und solche Geschichten. Insofern bin ich oft schon dabei. Aber natürlich, das Eröffnungskonzert zu spielen, ist nochmal was anderes. Freue ich mich.
3: Teil des Programms ist auch ein Orchester aus der ukrainischen Stadt Lviv. Die Schülerinnen und Schüler haben bereits in der Vergangenheit die Sächsische Mozartgesellschaft besucht und sind nun Teil der Eröffnungsfeier. Für Sebastian Schilling ein besonderer Moment. Der Netzwerker und Öffentlichkeitsarbeiter der Mozartgesellschaft erklärte im Interview mit Sachsenfernsehen, dass es neben dem Sichtbarmachen der musikalischen Partnerschaft auch darum gehe, den Jugendlichen eine Auszeit vom Kriegsalltag zu ermöglichen.
2: Also klar, jedes Fest ist besonders, das ist so, aber dieser Aspekt, der ist uns eben tatsächlich wichtig, weil die Partnerschaft zu diesem Gymnasium in Lviv, die wollen wir gern dokumentieren. Die jungen Leute waren in den letzten Jahren in unserem Projekt Europäische Sommerphilharmonie vertreten und da haben wir im vergangenen Jahr entschieden, sie quasi für das Herzstück unserer Arbeit, das Eröffnungskonzert des Mozartfestes einzuladen und ihnen damit nicht nur ein tolles Podium zu geben und einen Kontakt zu einer hervorragenden internationalen Pianistin, zu einem tollen Dirigenten, sondern tatsächlich mal eine Woche ohne Kriegsgefahr.
3: Ein Punkt, der auch Ragnar Schirmer berührt. Mit Blick auf die kleine Reisegruppe aus Lviv werde klar, was Krieg auch für junge Generationen bedeutet. Denn die Delegation aus dem Kriegsgebiet besteht vor allem aus jungen Musikerinnen.
4: Ja, das ist natürlich ein besonderer Moment. Ich wusste das auch, dass ein Jugendorchester aus einem Musikgymnasium in der Ukraine ist. Was ich nicht wusste und gerade eben erst erfahren habe, was natürlich einem nochmal sehr zu Herzen geht, ist, dass die Ukraine die ganzen jungen Männer nicht rausgelassen hat. Also junge Männer, die unter Umständen für den Kriegsdienst zur Verfügung stehen müssen, dürfen im Moment das Land nicht verlassen. Deswegen haben wir dann die noch jüngeren oder eben die Mädchen an den Instrumenten sitzen und das geht einem schon nahe, wenn man sich so hautnah vorstellt, wie nah solche Katastrophen uns sind.
3: Das Mozartfest 2026 folgt auf das Kulturhauptstadtjahr 2025. Daran wolle man laut Schilling anschließen, unter anderem mit dem wohl traurigsten aller Tänze, dem Tango. Dieser sei auch durch das Instrument Bandoneon mit der Region verknüpft.
2: Europäische Kulturhauptstadt, diesen Titel haben wir letztes Jahr. Aber Kulturstadt, diesen Anspruch, den hatten wir davor und den haben wir heute. Im Herzen unseres Sächsischen Mozartfestes gab es im vergangenen Jahr und gibt es in diesem Jahr unser Resonance Tango Festival. Wir haben ja im letzten Jahr in die ganze Welt hinaus erzählt, den Tango gäbe es ohne Chemnitz nicht.

0: hier steht die Wiege des Bandoneons, dieses Instruments, das dem Tango seinen unverwechselbaren Klang gibt. Ja, wir sind Kulturhauptstadt.
1: Mit seinen vielfältigen Konzertreihen will das 35. Sächsische Mozartfest 2026 eine Brücke zwischen Tradition und Moderne, zwischen Klassik, Jazz und zeitgenössischen Klängen schlagen. Ob Mozart Original, Mozart Regional oder Mozart Modern. Das Festival möchte Menschen zusammenbringen, Generationen verbinden und Musik als lebendigen Begegnungsraum erlebbar machen. Gleichzeitig erinnert es aufmerksame Besucher daran, dass Frieden und unbeschwerte Begegnungen keine Selbstverständlichkeit sind.
2: Der heutige Freitag war nass, grau und kühl. Auf Sonne und frühlingshafte Temperaturen hofften die Chemnitzerinnen und Chemnitzer allerdings vergebens. Ob sich das in den kommenden Tagen noch ändern wird, erfahren Sie jetzt in unseren Wetteraussichten für unsere Stadt.
3: Der Freitagmorgen in Chemnitz begann grau und nass. Auch im weiteren Tagesverlauf lockerte die Wolkendecke nur vereinzelt auf. Die Tageshöchsttemperaturen erreichten etwa 11 Grad. In der kommenden Nacht bleibt es weiterhin bewölkt. Die Sterne werden über Chemnitz nicht zu sehen sein. Das Thermometer sinkt dabei auf 5 Grad ab. Der Samstag bringt dann einen Wechsel aus Sonne und Wolken. Dazu weht zeitweise ein leichter Wind. Die Tageshöchsttemperaturen werden bei 16 Grad erwartet. In den kommenden Tagen präsentiert sich das Wetter durchwachsen. Am Sonntag startet der Tag noch mit vielen Wolken. Im Tagesverlauf kann sich jedoch zunehmend die Sonne zeigen. Die Temperaturen erreichen maximal 20 Grad. Zum Wochenbeginn am Montag wird das Wetter wieder unbeständiger. Es werden ganztags Regenschauer erwartet bei Temperaturen von etwa 13 Grad. Auch am Dienstag bleibt es überwiegend dicht bewölkt. Vereinzelt sind weitere Schauer möglich. Die Temperaturen sollen bei ca. 8 Grad liegen. Auch am Montag heißt es wieder Vorsicht auf den Straßen in und um Chemnitz. Geblitzt wird unter anderem auf der Klaffenbacher Straße, der Pflockenstraße und auf der Oberfrohnaher Straße. Wir wünschen Ihnen eine gute und blitzfreie Fahrt. Kommen Sie sicher an Ihrem Ziel an.
2: Das war Chemnitz aktuell vom Freitag. Mehr Meldungen sowie weitere Nachrichten finden Sie natürlich auch wie gewohnt online unter www.sachsen-fernsehen.de oder auf unseren Social-Media-Plattformen auf Instagram, Facebook und natürlich auch auf YouTube. 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Und das gesamte Team wünscht Ihnen jetzt noch einen entspannten Abend und einen guten Start ins Wochenende. Wir sehen uns dann Montag zur gewohnten Zeit wieder, wenn Sie mögen. Bis dahin sage ich Tschüss.

0: Herzlich willkommen zu Dresden aktuell vom 8. Mai 2026. Meine Damen und Herren, wie schön, dass Sie wieder mit dabei sind. Wir starten heute direkt mit dem Thema des Tages. Denn im letzten Jahr hatte der Sächsische Landtag den 8. Mai zum Tag der Befreiung vom Nationalsozialismus erklärt. Passend dazu wurde heute gemeinsam den Opfern dieser schrecklichen Zeit gedacht. Gemeinsam mit dem ehemaligen Bundespräsidenten Dr. Joachim Gauck.
1: Deshalb darf Friedenssicherung nicht mit Pazifismus, Tatenlosigkeit, Wunschdenken und Wehrlosigkeit verwechselt werden. Friedfertigkeit ist eine ganz, ganz wichtige Tugend. Wehrlosigkeit ist es nicht.
2: Der 8. Mai steht für das Ende des Zweiten Weltkriegs in Europa und die Befreiung vom Nationalsozialismus. In Dresden wird er zum ersten Mal als offizieller sächsischer Gedenktag begangen. Hauptredner in der Staatskanzlei ist Bundespräsident AD Joachim Gauck und seine Rede wird schnell mehr als ein Rückblick in die Geschichte.
1: Ich wünsche mir heute, dass Dresden ein Lernort der Demokratie bleiben soll. Ein Ort, an dem wir sagen, Freiheit verteidigt sich nicht von allein. Der 8. Mai bleibt eine Verpflichtung für uns

0: Aber es ist eine Verpflichtung zur Wahrhaftigkeit im Erinnern, zur Verantwortung für die Freiheit, zum Schutz der Menschenrechte. Aus der Erinnerung muss etwas erwachsen, was andere uns nicht nehmen können.
1: Eröffnet wird der erste offizielle sächsische Gedenktag von Ministerpräsident Michael Kretschmer. Ihm geht es dabei nicht um ein starres Ritual, sondern um die Frage, was Erinnerung heute auslösen kann.
2: Ich wünsche mir, dass wir diesen 8. Mai als einen Tag des Nachdenkens nehmen. Nicht als einen Tag des erhobenen Zeigefingers und der politischen Überhöhung, sondern einfach des Nachdenkens und des Erinnerns. Was folgt aus was? Was können wir lernen? Was sollten wir anders tun? In welcher Verantwortung stehen wir? In welcher geschichtlichen Linie stehen wir? Was macht das mit uns?
1: Gauck greift diese Frage auf und schaut auf den 8. Mai nicht nur als Ende des Krieges. Er erinnert daran, was diesem Tag vorausging und warum Deutschland nicht nur militärisch am Boden lag.
0: Unser Land, das für den Völkermord an den europäischen Juden und für einen Vernichtungskrieg im Osten steht, konnte nun allerdings nicht erwarten, aus dem Krieg, den es selber begonnen hat, ungeschoren hervorzugehen. Der 8. Mai war aber keine Erniedrigung Deutschlands, auch wenn viele das damals so fühlten.
1: Auch Landtagspräsident Alexander Dirks richtet den Blick auf die Gegenwart. Besonders die vielen Schülerinnen und Schüler im Saal machen deutlich, dieser Gedenktag soll nicht nur zurückschauen.
3: Ich freue mich ganz besonders, dass so viele junge Menschen heute zu diesem ersten offiziellen sächsischen Gedenktag gekommen sind, weil Geschichte ja so viel mehr ist als die Rückschau und die Rezeption und vielleicht auch oftmals ritualisiertes Gedenken. Wir können aus der Geschichte so unheimlich viel für unsere Gegenwart lernen und wir können vor allen Dingen dafür sorgen, dass wir nicht immer wieder dieselben Fehler machen, sondern die richtigen Lehren aus der Geschichte ziehen.
1: Gerade in Dresden bekommt das Gedenken eine besondere Ebene.
0: Einst war es ja die Ruine der Frauenkirche, die etwa meine Generation zu einem Denkmal dessen machte, was Deutschland veranstaltet hatte, ein Mahnmal gegen den Krieg. Und heute ist sie ein Zeichen dafür geworden, dass alte Feindschaft nicht ewig dauern muss, dass ehemalige Gegner einander die Hand reichen können. Und aus Schmerz nicht Hass entstehen muss, sondern Verantwortung entstehen kann.
1: Der 8. Mai ist kein einfacher Gedenktag, aber vielleicht gerade deshalb ein wichtiger, weil er nicht nur Antworten gibt, sondern neue Fragen stellt an Gesellschaft, Politik und jede Generation.
4: Und von einer so wichtigen Veranstaltung für Politik und Gesellschaft wechseln wir jetzt zum Sport. Denn Olympiasieger, Medaillengewinner und trotzdem auf Sponsorensuche. Für viele erfolgreiche Sportlerinnen und Sportler ist finanzielle Unterstützung keine Selbstverständlichkeit. Bei der Champions Night in Dresden kamen deshalb Athleten, Wirtschaft und Politik zusammen mit einem Ziel: den Dresdner Sport sichtbarer machen und Förderung so möglich wie möglich zu machen.
5: Ja, es ist ein Kampf.
6: Das ist total schwierig.
7: Mein 3. Platz letztes Jahr bei den Europameisterschaften hat mir da auch nicht so richtig weitergeholfen.
8: Ich habe so viele Anfragen geschrieben, mir wirklich Mühe gegeben, mich reingekniet. Dann von 90% kam halt nicht mal irgendeine Antwort.
9: Es ist jetzt gar nicht so, dass da jetzt irgendwie Firmen auf mich zukommen und sagen, hey, wir würden dich gerne unterstützen.
10: Es kommt kein Sponsor von alleine. Es kommt kaum eine Anfrage von alleine. Es kommt nur, wenn man sich auf solchen Terminen mit Leuten trifft, mit Leuten vernetzwerkt.
11: Mehrfache Olympiasieger, Medaillengewinner und Nachwuchstalente. Und trotzdem kämpfen viele um Sponsoren und darum, ihren Traum als Profisportler am Leben zu halten. Axel Jung, Susanne Kreher, Francesco Friedrich und Vivian Morgenstern zeigen, wer nicht im Fußball zu Hause ist, muss sich Unterstützung oft mühsam erarbeiten. Bei der Champions Night in Dresden sollen dafür Brücken geschaffen werden. Zwischen Sport, Wirtschaft und finanzieller Förderung.
12: Wer das meiste Geld hat, wird auf jeden Fall zumindest schon mal nicht schlecht sein. Also es ist jetzt nicht automatisch, wer viel Geld hat, wird gewinnen, aber jeder Sport ist letztendlich ein Leistungssport oder ein Materialsport, wo einfach finanzielle Unterstützung extrem entscheidend ist und am Ende darüber entscheiden kann, ob es Gold, Silber, Bronze oder nichts wird. Und bei mir, ja, es ist ein Kampf, also es ist ein absoluter Krampf, es ist wirklich nicht meine Stärke. Es ist jetzt gar nicht so, dass da jetzt irgendwie Firmen auf mich zukommen und sagen, hey, wir würden dich gerne unterstützen. Ich gebe mein Bestes, um mich so authentisch wie möglich darzustellen, aber ja, es ist anstrengender als der Sport an sich, Sponsoren zu finden.
11: Axel Jung ist mit dieser Erfahrung nicht allein. Auch Susanne Kreher hat im Skeleton Olympia Silber gewonnen und hat ähnliche Probleme.
8: Es ist schon schwierig, weil wir sind immer noch eine Randsportart. Ich glaube, jetzt bei Olympia haben viele gesehen, dass unser Sport extrem cool ist. Also so viel Aufmerksamkeit hatten wir noch nie bekommen. Es sind so viele Menschen auf uns zugekommen, die gesagt haben, boah, ich kannte Skeleton vorher nicht. Ich habe mir jetzt angeguckt, das ist so cool, das ist mitreißend. Also unsere Sportart kann begeistern und ich glaube, das ist sehr viel wert, dass das gesehen wurde und gibt uns jetzt auch mehr Möglichkeiten, Sponsoren zu finden. Aber natürlich ist es jetzt nicht so, dass man da täglich sonst so viele Anfragen hat. Also es ist immer noch schwer, so Unterstützung zu finden. Aber das sind natürlich so Events wie heute eine gute Möglichkeit. Aber ja, es ist immer noch schwer in unserer Sportart. Aber vielleicht öffnen sich jetzt neue Türen.
11: Auch bei Francesco Friedrich läuft Unterstützung nicht einfach von selbst. Der mehrfache Olympiasieger ist zwar eines der bekanntesten Gesichter im Wintersport, muss sich aber genauso kümmern, Kontakte pflegen und präsent bleiben.
10: Es kommt kein Sponsor von alleine. Es kommt kaum eine Anfrage von alleine. Es kommt nur, wenn man sich auf solchen Terminen mit Leuten trifft, mit Leuten vernetzwerkt, mit Leuten verbindet, Kontakte austauscht, in Kontakt bleibt. Und dann kommt vielleicht auch mal ein Vortrag oder ein Talkabend oder Ähnliches zustande. Und das geht aber nur, wenn man präsent ist, wenn man sich zeigt, wenn man Lust hat, rauszugehen. Und das ist, glaube ich, so eine Botschaft an die Sportler. Wenn die auch wirtschaftlich, sage ich mal, mehr schaffen wollen, müssen sie auch mehr leisten. Da reicht es manchmal leider auch nicht aus. Auch wenn man erfolgreich ist, reicht der Sport manchmal leider nicht aus.
11: Wenn schon eine Marke wie Francesco Friedrich viel Energie ins Sponsoring stecken muss, ist die Hürde für junge Sportler oft umso höher.
7: Es ist auch super schwierig, irgendwie da Kontakte zu knüpfen. Es ist ja auch bei uns in der Leichtathletik so eine Sache mit einem Ausstatter, also sei das New Balance, Adidas etc. Und auch das ist ziemlich schwierig. Mein dritter Platz letztes Jahr bei den Europameisterschaften hat mir da auch nicht so richtig weitergeholfen tatsächlich. Und es ist halt auch einfach immer schwierig, einen Kontakt zu finden, auch mit den Unternehmen, also einfach an die ranzutreten. Man muss sich heutzutage auch irgendwie ein bisschen selber vermarkten, also es ist nicht einfach nur noch der Sport. Was ich irgendwo ein bisschen schade finde, weil es ist nicht jedermanns Sache, auch so sein ganzes Leben zu teilen auf Social Media. Ja, am Ende gehört es aber heutzutage dazu und ich glaube auch, dass es ein riesengroßer ausschlaggebender Punkt ist heutzutage, wo dann die Sponsoren sagen ja oder nein.
11: Es gibt aber auch positive Beispiele, wo aus einem Erstkontakt schnell konkrete Hilfe wird.
12: Ich jetzt vor 2 Wochen bekommen habe, auch über den DSC ist das gelaufen. Kurz davor ist mein Auto kaputt gegangen, der wollte uns unterstützen, mich und Susi, hat gesagt, hey, wir haben euch einfach mega gefunden, wie ihr bei Olympia abgeliefert habt und wie ihr gewirkt habt und so. Und ja, 2 Wochen später stehe ich heute hier und habe mir heute ein Auto abholen können, was er mir jetzt für 2 Jahre stellt. Das ist natürlich ein absoluter Gewinn und wirklich ein riesengroßes Dankeschön, aber das ist leider nicht, oder was heißt leider, das ist nicht die Selbstverständlichkeit.
11: Als Selbstverständlichkeit sieht es aber Carsten Wilhelm von Wilhelm Heizungsbau. Er unterstützt mit seiner Firma Athleten aus der Region.
6: Wir denken, dass gerade die Sportler, die hier aus der Region kommen und nicht Fußballer sind, wahrscheinlich schon ein bisschen benachteiligt sind. So, gut, es gibt ein paar Ausnahmeathleten, einer ist heute Abend auch da, der sicherlich auch genügend Unterstützung hat. Aber wir unterstützen gerade die beiden anderen, also die Susi Greer und den Axel Jung. Aber gerade die jungen Sportler, die auch mit hier sind, habe ich auch schon ein paar gesehen, für die ist, denke ich mal, ganz wichtig, dass man nicht bei der ersten Schwierigkeit aufgibt, dass man einfach dranbleibt. Und das dann einfach vielleicht am Ende des Tages auch zu den Erfolgreichen gehört.
11: Unterstützung ist also mehr als ein Logo auf der Jacke oder dem Auto. Für viele Athletinnen und Athleten geht es darum, Partner zu finden, die nicht nur auf Medaillen schauen, sondern auch auf die Person dahinter. Aber worauf kommt es Sponsoren in der heutigen Zeit wirklich an?
8: Ich glaube, das kommt immer auf den Sponsor an. Also manche sind sehr Social Media orientiert, was natürlich in der heutigen Zeit klar ist. Da habe ich jetzt noch nicht so viel vorzuweisen. Es ist gerade noch ein bisschen im Aufbau, aber da gucken schon viele drauf. Das lohnt sich schon, da zu investieren, aber es ist dann auch schwer, neben dem Sport und allem, was ich noch mache, noch so Social Media zu betreiben, dass das so viel mehr Follower gibt. Ja, und natürlich, die Medaillen ziehen schon gut als Argument, aber mir ist es auch immer wichtig, mich als Person zu präsentieren, weil ich will ja nicht einen Sponsor, der nur meine Medaillen will, sondern auch mich als Person unterstützen will und da hinter mir steht. Und ja, ich glaube, das ist immer so ein bisschen, gehört alles zusammen, ja.
11: Die Champions Night zeigt, Dresdens Sport hat Erfolge, Vorbilder und Geschichten, die Unterstützung verdienen. Doch abseits der großen Fußball

0: Bühne bleibt Sponsoring oft harte Arbeit. Damit aus Talent auch langfristig Erfolg werden kann, braucht es nicht nur Training und Disziplin, sondern auch Menschen und Unternehmen, die diesen Weg mitgehen.
1: Nach einer ganz kurzen Unterbrechung geht's hier gleich weiter mit Dresden aktuell. Da werfen wir gemeinsam einen Blick zurück auf das erste Jahr der Citywache Dresden. Bleiben Sie dran und bleiben Sie gespannt.
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0: Willkommen zurück zu Dresden aktuell. Schön, dass Sie dran geblieben sind. Vor einem Jahr genau öffnete die Citywache in der Prager Straße ihre Türen, um an diesem Kriminalitätshotspot Präsenz zu zeigen. Polizei und die Stadt Dresden werfen jetzt einen Blick zurück auf dieses vergangene Jahr.
1: Ist jetzt noch kein Erfolgsmodell, aber wir sind auf einem sehr guten Weg, haben wirklich erste Erfolge, die wir hier vorweisen können, werden dort weiter dranbleiben. Grundsätzlich, das war genau die richtige Entscheidung.
0: Das ist das Fazit vom ersten Bürgermeister Jan Donhauser zu einem Jahr Citywache Dresden am Wiener Platz. Stadt und Polizei zogen Bilanz an einem Ort, der lange als Kriminalitätsschwerpunkt galt. Die Citywache soll dabei mehr sein als nur Präsenz. Das beschreibt auch Polizeipräsident Lutz Rodig.
2: Wir haben im letzten Jahr insgesamt über 1000 Bürgerinnen und Bürger hier begrüßen dürfen, die sich ein Stück weit Unterstützung suchend an die Citywache gewandt haben. Es waren in der Regel allgemeine Probleme, städtische Probleme, aber es wurden auch Anzeigen erstattet, durchschnittlich 4 Anzeigen in der Woche. Letztendlich können wir feststellen, nach einem Jahr Citywache, die Kriminalität am Wiener Platz auf der Prager Straße ist zurückgegangen. Also die objektiven Fakten zeigen, die Maßnahmen der Polizei und der Stadt Dresden zeigen erste Erfolge.
0: Auch die Statistik zeigt erste Veränderungen. Die Straßenkriminalität am gefährlichen Ort Wiener Platz, Prager Straße, ist laut Polizei um mehr als ein Drittel zurückgegangen. Die Gewaltkriminalität ebenfalls deutlich. Gelöst ist das Problem damit aber nicht. Vor allem bei Rauschgiftdelikten gibt es weiter Handlungsbedarf.
2: Wir haben auch Baustellen nach wie vor. Gerade im Bereich der Rauschgiftkriminalität haben wir einen Anstieg von 10% zu konstatieren. Trotz des Cannabiskonsumgesetzes, was ja weniger Straftaten verfolgbar macht im Bereich Cannabis, gibt es diesen Anstieg. Das spricht auf der einen Seite dafür, dass unsere Kontrollmaßnahmen greifen, also dass wir sozusagen mit unserer erhöhten Präsenz auch erhöhte Feststellungen haben. Auf der anderen Seite ist es Beleg dafür, wir müssen bei unseren Maßnahmen sozusagen weiter dranbleiben.
0: Mehr Druck an einem Ort kann auch bedeuten, dass sich Probleme einfach verschieben. Das beschreibt auch Matthias Gollern, Vorstandsmitglied beim City Management Dresden e.V.
3: Natürlich hat das Effekte, dass die Delikte sich ein bisschen verteilen, anders verteilen auf der Prager Straße und in der Innenstadt. Und das merken die Händler, die gerade ein bisschen weiter oben sind, auf der Prager Straße natürlich auch. Es gibt eine kleine Zunahme an Ladendelikten, so will ich mal nennen. Diebstähle meistens natürlich. Ja, es gibt auch Jugendgruppen, die sich vermehrt da aufhalten, die vorher wahrscheinlich eher hier unten waren. Also dieses Lagebild, das beobachten wir halt schon, dass eine Verlagerung sozusagen in den nördlicheren Teil, also den oberen Teil der Prager Straße gibt.
0: Die Polizei spricht von einer flexiblen Lage. Wenn sich Gruppen verlagern, sollen Streifen und Kontrollen folgen. Gleichzeitig geht es nicht um kurzfristiges Eingreifen, sondern auch um die Frage, wie der Stadtraum selbst sicherer gemacht werden kann. Das bestätigt auch Jan Donhauser.
1: Der Fehler, das sieht man ja, wie hier gebaut worden ist. Und jetzt meine ich jetzt weniger die Architektur, sondern wo man eben damals noch nicht dran gedacht hatte, dass man eben diese dunkle Gasse, die hier geschaffen worden sind zwischen zwei Gebäuden, ja wirklich einlädt dazu, dass hier gedealt werden kann. Und das meinte ich damit, dass da wesentlich mehr Wert drauf gelegt werden muss und wird. Da sind wir uns alle einig in der Verwaltung, dass stadtplanerisch dann ein wichtiger Aspekt immer sein muss, was die Prävention in der Kriminalität angeht.
0: Außerdem prüfen Stadt und Polizei die Beleuchtung an mehreren Orten. Dr. Johannes Schulz, Referent für Kriminalitätsprävention der Landeshauptstadt Dresden, ordnet ein.
4: Das Konzept, Druck auf die Dealer-Szene auszuüben, doch tatsächlich auch erste Erfolge zeigt in den Zahlen. Das macht dann noch ein bisschen froh, dass man da, was man sich so ausgedacht hat, auch zu funktionieren scheint im ersten Punkt. Gleichzeitig wissen wir natürlich, liegt noch viel Arbeit davor und auch nicht alle Dinge, die man sich vorgenommen hat, funktionieren. Und ja, so oft muss man dann auch sein.
0: Nach einem Jahr fällt die Bilanz also vorsichtig positiv aus. Die Citywache zeigt Wirkung, aber sie löst die Probleme nicht allein. Entscheidend wird nun, ob aus Kontrolle auch dauerhafte Veränderungen entsteht.
5: Und von der Citywache machen wir jetzt einen Sprung zum neuen Haus Sonnenstrahl. Denn gemeinsam mit Landtagspräsident Alexander Dirks ist heute in Dresden das neue Haus Sonnenstrahl offiziell eröffnet worden. Der Neubau bündelt künftig Therapie-, Beratungs- und Unterstützungsangebote für schwerkranke Kinder und ihre Familien. Direkt auf dem Gelände der Uniklinik.
6: Dass immer die Sonne über uns scheint. Ein Wunsch, der zu diesem Ort passt. Gut 2 Jahre nach der Grundsteinlegung hat das neue Haus Sonnenstrahl in Dresden nun offiziell eröffnet. In der Häuserstruktur des Universitätsklinikums sollen hier künftig Angebote für schwerkranke Kinder, Jugendliche und ihre Familien gebündelt werden.
7: Heute ist endlich die Eröffnung unseres Hauses Sonnenstrahl, was 26 Monate gebaut wurde. Und heute ist der Abschluss der Bauphase und wir können jetzt unsere eigentliche Arbeit umsetzen, verwirklichen und freuen uns, dass dieser Tag gekommen ist und so viele Gäste auch zu uns gekommen sind.
6: Sagt Falk Noack, Geschäftsführer des Sonnenstrahl e.V. Der Neubau steht an der Schubertstraße auf dem Gelände des Universitätsklinikums und in direkter Nähe zur Kinderonkologie. Dort soll die Arbeit des Vereins nun unter neuen Bedingungen weitergehen.
7: Die Uniklinik ist einmal mit dem Kinderschutzhaus in der ersten Etage, im zweiten Geschoss ist das sächsische Palliativzentrum und wir haben dann die anderen Etagen.
6: Den Platz auf diesen Etagen nutzt Sonnenstrahl als Geschäftsstelle sowie für seine Angebote in Musik, Kunst- und Sporttherapie und der Krebsberatung. Dass außerdem das sächsische Kinderpalliativzentrum nun im Neubau sitzt, ist auch historisch bedeutsam. Denn aus dem 2002 gegründeten Brückenprojekt von Sonnenstrahl, UKD und betroffenen Familien ist eine Versorgungsform entstanden, die heute fest im Sozialgesetzbuch 5 verankert ist. Zur Eröffnung war auch Landtagspräsident Alexander Dirks vor Ort.
8: Ich unterstütze Sonnenstrahl seit einigen Jahren. Der Herr Fürlich hat mich vor 1,5 Jahren auch gefragt, ob ich im Kuratorium mitwirken möchte. Das heißt, mich ehrenamtlich auch engagiere für Haus Sonnenstrahl. Ich war jetzt schon mehrfach auch bei den Spendenabenden, weil das ist ja das Besondere bei Sonnenstrahl. Dieses Haus ist ausschließlich aus Spendengeldern finanziert worden. Und vieles, was

0: Sonnenstrahl tut, wird aus Spendengeldern organisiert.
1: Die genauen Summen kennt der Geschäftsführer.
2: Das ganze Projekt hat 7,1 Millionen gekostet. Davon ist 2,3 Millionen ein Kreditvertrag, was die Uniklinik an Miete zahlt. Und der Rest ist über eine große Erbschaft von Olaf Böhme und die vielen, vielen tausend Spenden plus Baupaten und Raumpaten, die uns unterstützt haben. Und natürlich große Stiftungen, die uns hier geholfen haben, das Projekt umzusetzen.
1: 155 Tonnen Stahl, 8000 Tonnen Beton, 36,5 Kilometer Kabel. Laut den Bauherren alles im Zeitplan verbaut und fertiggestellt. Mit dem Haus Sonnenstrahl sei in Dresden damit nun ein neuer Ort entstanden, der Familien in schweren Zeiten entlasten soll.
3: Die Dresdner Schlossfähre, die täglich Autos über die Elbe befördert, legt nächste Woche eine Pause ein. Laut den Dresdner Verkehrsbetrieben wird die Fähre ab Montag bis zum 16. Juni für Wartungsarbeiten aus dem Wasser geholt. Während dieser Zeit können Fahrzeuge nicht über die Elbe transportiert werden. Der Personenverkehr ist davon nicht betroffen. Die Revision findet alle 5 Jahre statt und umfasst unter anderem Korrosionsschutzarbeiten und Motorwartungen. Junge Fahrgäste im Verkehrsverbund Oberelbe können jetzt ihre ermäßigten Tickets einfacher erwerben. Alexandra Striebeck vom VVO erklärt, dass die notwendige Kundenkarte nun auch als digitaler Wallet Pass verfügbar ist. Diese Karte kann online beantragt werden und erleichtert den Zugang zu günstigen Wochen- oder Monatskarten für Schüler, Azubis und Freiwilligendienstleistende. Dresden erhält Fördermittel für seine Kultureinrichtungen. Kulturstaatsminister Wolfram Weimer hat bekannt gegeben, dass sowohl die staatlichen Kunstsammlungen Dresden als auch das Deutsche Hygienemuseum mit insgesamt 662.400 Euro unterstützt werden. Diese Mittel stammen aus einem Bundesprogramm zur Förderung national bedeutsamer Kultureinrichtungen. Aufgrund von Bauarbeiten gibt es Einschränkungen am Wertstoffhof Hammerweg in Dresden. Seit dieser Woche bis Anfang Juni sind Zufahrtswege betroffen, wie das städtische Bauamt mitteilt. Morgen bleibt deshalb der Wertstoffhof geschlossen. Am 23. Mai gelten eingeschränkte Öffnungszeiten. Mit dem Beginn der warmen Jahreszeit warnt die Stadt Dresden vor Zeckenbissen und empfiehlt eine FSME-Impfung. Zecken können Krankheiten wie Borreliose und FSME übertragen. Daher wird Schutzkleidung empfohlen sowie eine Impfung gegen FSME für Risikogruppen angeboten. Am Sonntag ist Muttertag. Wie das Statistische Landesamt in Kamenz bekannt gab, sind 2024 rund 11.000 Frauen zum ersten Mal Mutter geworden. Das entspricht etwa 45% aller Geburten. Das durchschnittliche Alter.
4: Heute zeigt sich das Wetter in Dresden überwiegend grau. Dichte Wolken bestimmen das Bild, dazu blieb es bei Höchstwerten um 12 Grad eher gedämpft. Mit nur wenig Bewegung am Himmel und kaum Sonne war es insgesamt ein ruhiger, aber wenig freundlicher Frühlingstag. In der kommenden Nacht bleibt es meist stark bewölkt. Die Temperaturen gingen auf etwa 8 Grad zurück, dabei bleibt es überwiegend trocken. Morgen, am Samstag, wird es schon deutlich angenehmer. Zwar ziehen weiterhin Wolken durch, zwischendurch zeigt sich aber immer wieder die Sonne. Die Temperaturen steigen auf rund 17 Grad, dazu bleibt es meist trocken. Insgesamt also ein freundlicherer Tag mit ersten vorsichtigen Frühsommertendenzen. Nun zur 3-Tage-Aussicht für Dresden. Am Sonntag zeigt sich das Wetter von seiner besten Seite. Bei deutlich mehr Sonne als Wolken steigen die Temperaturen auf bis zu 22 Grad. Das wird der schönste Tag des Zeitraums. Der Montag bringt dann einen markanten Umschwung. Es wird deutlich nasser und auch windiger. Dazu fällt anhaltender Regen. Die Temperaturen gehen auf etwa 14 Grad zurück. Am Dienstag bleibt es wechselhaft. Neben einzelnen freundlichen Momenten sind weiterhin leichtere Regenschauer möglich. Dazu weht der Wind spürbar. Die Höchstwerte liegen bei rund 12 Grad. Nach dem freundlichen Wochenende zeigt der Mai also schnell wieder seine wechselhafte Seite.
5: Meine Damen und Herren, das war unsere heutige Episode Dresden aktuell vom 8. Mai 2026. Vielen Dank, dass Sie bis zum Ende mit dabei waren. 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Jetzt entlasse ich Sie ins Wochenende und wünsche Ihnen eine wunderbare Zeit. Bis demnächst, auf Wiedersehen.

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Die Dresdner halten an dem fest, was sie haben, manchmal vielleicht zu sehr. Aber es ist nicht zu leugnen, dass die historischen Verkehrsmittel in Dresden einen großen Charme besitzen. Am bekanntesten sind die Schiffe der sächsischen Dampfschifffahrt, die auf der Elbe verkehren. Aber es gibt noch mehr. Mit einer Standseilbahn geht es hinauf zum Balkon Dresdens, dem beliebten Restaurant Luisenhof, das einen tollen Blick über das Elbtal bietet. Etwas ganz Besonderes ist die Schwebebahn aus dem Jahr 1901, die die Dresdner Stadtteile Loschwitz und Oberloschwitz verbindet. Ursprünglich errichtet, um Baumaterial für Villen auf den Berg zu transportieren, ist sie noch immer täglich in Betrieb und gilt als Meisterwerk deutscher Ingenieurskunst.

0: Hallo und herzlich willkommen zu Leipzig aktuell an diesem Freitag. Schön, dass Sie auch vor dem Wochenende wieder eingeschaltet haben. Eine bewegende Woche liegt hinter Leipzig mit einer Tat, die am Montag die ganze Stadt in Schock versetzte und tiefe Spuren hinterlassen hat. In genau solchen Krisensituationen sind spezielle Teams im Einsatz. Wir haben eines der Teams, das Kriseninterventionsteam, getroffen und nachgefragt, wie verhält man sich in so einem Fall und wie kann man am besten helfen. Außerdem bei uns heute ein Thema: einmal wie ein Profi fühlen, warum der Leipziger Cup für Nachwuchsfußballer, aber auch für die Stadt wichtig ist. Mehr dazu später. Zunächst schauen wir auf das Thema des Tages. Heute sind in Leipzig erneut hunderte Schülerinnen und Schüler auf die Straße gegangen. Mit einem Schulstreik protestierten sie gegen das geplante neue Wehrdienstgesetz und gegen eine mögliche Wiedereinführung der Wehrpflicht. Die Initiative hatte im Vorfeld rund 5000 Teilnehmende angemeldet. Bundesweit hätten sich nach ihren Angaben bereits mehr als 55.000 junge Menschen an den Protesten beteiligt. In Leipzig zog die Demonstration vom Augustusplatz durch die Innenstadt.
1: Am 8. Mai sind erneut hunderte Schülerinnen und Schüler in Leipzig auf die Straße gegangen. Mit einem Schulstreik protestierten sie gegen das geplante neue Wehrdienstgesetz und gegen eine mögliche Wiedereinführung der Wehrpflicht. Die Demonstration begann am Mittag auf dem Augustusplatz. Von dort zog der Demonstrationszug durch die Leipziger Innenstadt. Die Route führte unter anderem über die Grimmersche Straße, den Markt und die Peterstraße bis zur Schillerstraße. Anschließend liefen die Teilnehmenden im Uhrzeigersinn über den Innenstadtring zurück zum Augustusplatz. Die Initiative Schulstreik gegen Wehrpflicht hat im Vorfeld rund 5000 Teilnehmende angemeldet. Nach Angaben der Initiatoren finden die Proteste bundesweit statt. Insgesamt hätten sich bereits mehr als 55.000 junge Menschen an Schulstreiks gegen Wehrpflicht und Militarisierung beteiligt. Der heutige Streiktag fällt bewusst auf den 8. Mai, den Tag der Befreiung vom Nationalsozialismus und der bedingungslosen Kapitulation der deutschen Wehrmacht. Die Initiative will damit, nach eigenen Angaben, auch ein Zeichen für friedliche Konfliktlösungen setzen. Auch in Leipzig gab es bereits Anfang März eine ähnliche Demonstration. Damals nahmen laut Polizei rund 800 Menschen teil. Die Stadt Leipzig hatte im Vorfeld auf mögliche Einschränkungen im Straßenverkehr hingewiesen. Entlang der Demonstrationsroute kann es zeitweise zu Sperrungen und Behinderungen für Autofahrer und den öffentlichen Nahverkehr kommen.
0: Und wir schauen noch einmal zurück auf die Amokfahrt vom vergangenen Montag, denn wir haben heute gesprochen mit dem Kriseninterventionsteam über psychosoziale Hilfe und belastende Ereignisse rund um die Amokfahrt in Leipzig. Dabei ging es um die Unterstützung direkt nach dem Einsatz, aber auch um die Frage, wie Betroffene nach traumatischen Momenten weiter begleitet werden. Reporterin Ming Eng Do hat mit dem Kriseninterventionsteam über die Herausforderungen, Nachsorge und notwendige Strukturen gesprochen.
2: Leipzig ist nach den Ereignissen rund um die Amokfahrt immer noch in Schock. Für viele Menschen ist das, was passiert ist, nach wie vor mit emotionalen Belastungen verbunden. Unmittelbar nach der schrecklichen Tat war das Kriseninterventionsteam Leipzig vor Ort und kümmerte sich um die Betroffenen. Wie herausfordernd dieser Tag war und wie das Kriseninterventionsteam selbst den Betroffenen helfen konnte, dafür spreche ich mit Heike Stellmacher und Tobias Hönig. Hallo, schön, dass wir uns treffen konnten. Was genau ist die Aufgabe des Kriseninterventionsteams Leipzig in einer akuten Ausnahmesituation?
3: Wir begleiten ganz unterschiedliche akute Ausnahmesituationen. Vordergründige Aufgabe ist es für uns, die Betroffenen in dieser Situation aufzufangen, für sie da zu sein, soziale Ressourcen, also Familienangehörige oder Ähnliches, zu aktivieren, Menschen zu stabilisieren, einen organisatorischen Rahmen zu geben. Und eine wichtige Kernaufgabe ist es für uns, die Menschen in weiterführende Angebote zu vermitteln.
2: Okay, vielen Dank. Sie sprachen ja auch von psychosozialer Akuthilfe. Was kann ich mir genau darunter vorstellen?
3: Das ist sozusagen die psychosoziale Stabilisierung und Unterstützung in einer sehr akuten Situation, also innerhalb der ersten 24 bis 48 Stunden, meistens unmittelbar nach einem Ereignis, was einen Menschen physisch unverletzt zurücklässt, aber mit einer psychischen Betroffenheit konfrontiert. Und in solchen Situationen sind wir für die Menschen da als erste Hilfe für die Seele.
2: Frau Stellmacher, was brauchen Menschen am allerdringendsten nach einem solch traumatischen Ereignis?
4: Das allererste ist erstmal ein geschützter Raum, wo man sich etwas sicherer fühlt, weil es ja doch eine sehr unsichere Situation ist. Und dann jemanden, der zuhört, dass man Gespräche führen kann, wenn man das möchte, dass Sicherheit vermittelt wird und dass man Gespräche führen kann. Das ist das allererste, was wir bieten können.
2: Normalerweise ist das Kriseninterventionsteam ja 24 Stunden danach noch im Einsatz. Aber diesmal nach der Amokfahrt war es sogar dreimal im Einsatz. Wodurch kommt es zustande?
4: Am Montag war es eher so diese akute Sache, die wir normal auch sonst betreuen. Hier in dem Fall ist es aber so, dass viele Menschen sich auch von der Einsatzstelle wegbewegt haben und wir dadurch im Nachhinein noch die Möglichkeit gebogen haben, hier an diesem Gedenkort nochmal uns anzusprechen und sich Hilfe zu holen, weil ja doch in dieser großen Situation nicht jeder bei uns leider vorbeigekommen ist.
2: Herr Hönig, ohne jetzt über einzelne Betroffene sprechen zu wollen oder auch zu sehr ins Detail zu gehen, aber welche Reaktionen sind nach einem solch traumatischen Ereignis denn ziemlich verbreitet?
3: Die Reaktionen sind total vielfältig und so vielfältig wie sie sind, sind sie auch normal. Also von Menschen, die sehr in sich gekehrt sind, die ja in so eine Art Schockstarre verfallen und gar nicht so richtig wissen, wie sie sozusagen darüber auch kommunizieren sollen, bis hin zu Menschen, die einen hohen Redebedarf haben, die viel körperliche Bewegung brauchen, die einfach so eine ganze Bandbreite von Emotionen zeigen und die Emotionen

0: Wir sind einfach vielfältig und unsere wichtigste Botschaft dabei ist aber immer, jede Reaktion ist auf so eine unnormale Situation eine normale Reaktion.
1: Woran können denn Betroffene, Angehörige oder Augenzeugen auch im Nachhinein nach der Tat merken, dass sie womöglich doch noch mehr psychosoziale Unterstützung benötigen?
2: Wir haben so einen Zeitraum von 4 bis 6 Wochen, wo wir sagen, da muss sich dieses Ereignis auf eine gesunde Art und Weise schon in das Leben ein bisschen einsortiert haben. Wenn das dann immer noch ist, dass man schlaflos ist, vielleicht Flashbacks hat, unkonzentriert ist, dann wäre ein Moment, sich doch nochmal therapeutische Hilfe zu suchen. Und dann gibt es diese ganzen Nachsorgeangebote, die auch veröffentlicht sind, um sich dorthin zu wenden und im Nachhinein noch ein bisschen an dem Thema zu arbeiten. Ja.
1: Was ist jetzt vor allem in den nächsten Tagen und Wochen für Betroffene in Leipzig besonders wichtig und wohin können Sie sich dann in dem Fall wenden?
0: Ja, ich hatte schon ein paar Anlaufstellen erwähnt, also die Traumaambulanzen, aber auch die Kassenärztliche Vereinigung bietet eine Hotline an, wo sich Betroffene hinwenden können. Die Unfallkasse ist ein Ansprechpartner für Ersthelfende und ich glaube, was wichtig ist, dass die Betroffenen gut auf sich selber achten, was macht die Situation mit mir, und dass deren Angehörige auch einen guten Blick aufeinander haben, dass man merkt, wenn sich jemand anders verhält, vielleicht ein bisschen nervös wirkt, dass man auch gut mit denen im Gespräch bleibt und verständnisvoll ist, dass man Gespräche anbietet und dass man auch ermutigt, sich Unterstützung zu holen.
3: Und wir schauen jetzt auf alle wichtigen Meldungen von diesem Freitag, kurz und kompakt für Sie zusammengefasst.
4: In der vergangenen Nacht hat es im Leipziger Stadtteil Lindenthal gebrannt. Aus bislang ungeklärter Ursache gerieten Baumaterialien in Brand. Kurz nach dem Eintreffen der Polizei griffen die Flammen auf einen nahegelegenen Baucontainer über. Die freiwilligen Feuerwehren Wiederitzsch und Lindenthal konnten den Brand löschen. Verletzt wurde niemand. Die Höhe des Sachschadens ist noch nicht bekannt. Die Polizei hat die Ermittlungen zur Brandursache aufgenommen. Die Verkehrspolizeiinspektion Leipzig hat am Donnerstag gemeinsam mit Einsatzkräften der Bereitschaftspolizei einen Kontrolltag zur Drogenerkennung im Straßenverkehr durchgeführt. Kontrolliert wurde auf der Torgauer Straße zwischen der Rostocker Straße und der Carolusstraße. Im Mittelpunkt standen die Überprüfung der Fahrtüchtigkeit von Verkehrsteilnehmern sowie Fahndungsmaßnahmen. Zwischen 8 und 18 Uhr kontrollierten 109 Einsatzkräfte insgesamt 444 Personen in 402 Fahrzeugen. Dabei stellten die Beamten mehrere Straftaten und Ordnungswidrigkeiten fest. Am Donnerstagmittag ist es auf der Leisniger Straße zu einem schweren Verkehrsunfall gekommen. Ein 21-jähriger Fahrer eines Mitsubishi Colt war in nördlicher Richtung unterwegs, als er in einer Rechtskurve ins Schleudern geriet und in den Gegenverkehr kam. Dort kollidierte sein Fahrzeug mit einem entgegenkommenden Audi A3 einer 40-jährigen Fahrerin. Der 21-Jährige wurde schwer verletzt und musste in ein Krankenhaus gebracht werden. Die Höhe des Sachschadens ist noch unklar. Der Verkehrsunfalldienst ermittelt wegen des Verdachts der fahrlässigen Körperverletzung. Am Donnerstagmorgen ist es in einem Mehrfamilienhaus in Leipzig-Altlindenau zu einem Brand gekommen. Nach Angaben der Polizei nutzte eine 81-jährige Frau in ihrer Wohnung einen Heizer mit Gasflasche. Dabei kam es offenbar zu einer Verpuffung. Die Frau versuchte anschließend, das Feuer selbst zu löschen, konnte den Brand jedoch nicht unter Kontrolle bringen. Wegen der starken Rauchentwicklung musste das gesamte Haus evakuiert werden. Zwei Bewohnerinnen im Alter von 50 und 65 Jahren kamen mit Verdacht auf Rauchgasvergiftung in ein Krankenhaus. Das Gebäude ist nach dem Brand nicht mehr bewohnbar. Zur Höhe des Sachschadens liegen noch keine Angaben vor. Die Polizei ermittelt wegen eines Branddelikts. Ein Brandursachenermittler soll eingesetzt werden.
3: Wir sind gleich nach einer kurzen Werbepause wieder zurück und schauen dann auf den Sport in der Messestadt. Denn während die Fußball-Bundesliga sich dem Saisonende nähert, steigt Ende Juni das Turnier für den Fußballnachwuchs in der Stadt. Warum der Leipziger Cup so wichtig ist für die Messestadt und natürlich den Nachwuchs, das sehen Sie gleich nach der Werbung. Bleiben Sie dran.
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0: An der Sportschule Egidius Braun treffen Nachwuchsteams aus Leipzig aufeinander, kämpfen um Pokale und erleben einen Finaltag mit besonderer Atmosphäre. Warum dieser Cup mehr ist als nur ein Turnier, zeigen wir Ihnen jetzt.
1: Das Erlebnis ist einfach ein ganz anderes, als wenn ich jetzt alleine auf dem Sportplatz stehe und mein Spiel so vor mich hin mache.
2: Einmal auflaufen wie die Großen, einmal Finale spielen, einmal spüren, heute geht es um alles.
3: Es ist unheimlich lebendig, es ist teilweise laut, das muss auch so sein bei Sport. Da gibt es auch mal Tränen, da gibt es Jubelschreie.
2: Doch was bedeutet es für junge Fußballer, einmal auf der großen Bühne zu stehen? Und wie wichtig ist dieser Cup für Vereine? Der Leipziger Cup findet in diesem Jahr zum 15. Mal statt. Austragungsort ist die Sportschule Egidius Braun in Leipzig. Dort treffen Nachwuchsteams aus verschiedenen Altersklassen aufeinander, von den jüngeren Mannschaften bis zu den älteren Junioren. Dass dieser Tag mehr als ein Turnier ist, weiß auch Katja Büchel. Als Leiterin des Amtes für Sport und Leipzig hat sie den Vereinssport in der Stadt im Blick und damit auch die Frage, wie Kinder und Jugendliche dauerhaft in Bewegung bleiben.
1: Es ist eine tolle Möglichkeit, sowohl für die Jungen als auch für die Größeren, das Fußballerlebnis auf einen ganzen Tag gesehen, über mehrere Klassen zu sehen, zu erleben und auch selber zu sehen, wer ist jetzt eigentlich besser als wir oder wer ist vielleicht auch, wer ist noch kleiner als wir.
2: Für viele Kinder beginnt Fußball nicht vor großem Publikum, sondern im Alltag. Training nach der Schule, Spiele am Wochenende, oft nur mit wenigen Zuschauern am Rand. Der Leipziger Cup hebt genau diesen Einsatz für einen Tag heraus, wie Katja Büchel erklärt.
1: Am Ende ist es die Plattform, gesehen zu werden, aber auch die Würdigung der Kinder und Jugendlichen für ihren Sport. Das Erlebnis ist einfach ein ganz anderes, als wenn ich jetzt alleine auf dem Sportplatz stehe und mein Spiel so vor mich hin mache. Selbst für die ganz Kleinen, wenn man da mal ist, die erleben so einen Tag einfach mit voller Begeisterung und wollen dann auch beim Fußball bleiben und wollen sich auch dann messen für die Zukunft und bleiben dann meistens auch dem Fußball treu.
2: Damit aus diesem Alltag ein besonderer Moment wird, braucht es Vereine, Trainer, Eltern, Ehrenamtliche und einen Verband, der die vielen Spiele einer Saison zusammenführt. Beim Fußballverband der Stadt Leipzig liegt diese Aufgabe unter anderem bei Präsident Dirk Majetschak. Er erlebt, wie aus einzelnen Pokalrunden ein gemeinsamer Finaltag für die Stadt wird.
4: Das ist nicht normal, was wir an diesem Finaltag bieten. Neben einer hervorragenden Organisation, hervorragende Spielfläche, ein großes Familienevent und gepaart mit den Pokalendspielen, das ist in Sachsen, denke ich, schon was Einzigartiges.
2: Möglich wird dieser Rahmen auch durch Partner, die den Nachwuchsfußball unterstützen. Für den Sprecher der Leipziger Gruppe Peter Kruth steht dabei nicht nur der Sport im Mittelpunkt, sondern das, was der Cup in dieser Stadt auslöst.
3: Das passt wunderbar zu unserer Marke Leipziger. Wir erreichen Kinder, wir erreichen Jugendliche, wir erreichen Familien, Vereine. Also ganz viele Bevölkerungsgruppen kommen dort zusammen und erleben einen wunderbaren Leipziger Moment und teilen den auch gemeinsam. Das ist das, was wir unterstützen und das werden wir auch in Zukunft tun.
2: Laut Kruth liegt genau darin ein besonderer Wert des Leipziger Cups. Junge Spieler erleben hier eine Öffentlichkeit, die sie im normalen Vereinsalltag eher selten haben.
3: Man lernt dort zu gewinnen und man lernt aber auch zu verlieren. Und das unter großer Öffentlichkeit, die so ja nicht jede Mannschaft immer hat. Und das ist natürlich ein Feld, wo man sich ausprobieren kann, wo man als Sportler wachsen kann, wo man als Verein wachsen kann. Und das ist wichtig.
2: Genau hier führt der Blick zurück zu den Vereinen. Denn was am Finaltag sichtbar wird, entsteht Woche für Woche auf Trainingsplätzen in ganz Leipzig. Kinder finden Anschluss, lernen Teamgeist und erleben, dass Herkunft oder Geldbeutel auf dem Platz weniger zählen als das gemeinsame Spiel. Für Katja Büchel ist genau das eine der wichtigsten Aufgaben des Vereinssports.
1: Sie verbinden quasi alle Gesellschaftsschichten, die wir haben, egal ob jung, alt, reich, arm, kann man sagen, völlig egal, auf dem Fußballplatz spielen sie einfach alle Fußball. Und der Sportverein bildet daher auch so ein verbindendes Element, wo, wie gesagt, die Rangklasse oder da, wo ich herkomme, einfach völlig egal ist, sondern ich spiele Fußball, wenn ich gut bin, dann bin ich erfolgreich. Wenn ich nicht gut bin, dann bin ich halt nicht so erfolgreich. Und was dann das verbindende Element ist, dass es eine Teamsportart ist, das heißt, im Fußball gewinnt nicht nur jemand, der alleine sehr gut ist, sondern da gewinnt das Team. Das heißt, dieser Zusammenhalt, das ist auch in der Gesellschaft heutzutage ganz wichtig, wird dort gelernt, wird dort auch

0: mit organisiert über den Sport, über den Verein und auch über das Vereinsleben. Und von daher spielt es eine ganz soziale, wichtige Rolle für die Sportstadt.
1: Der Leipziger Cup ist damit mehr als ein Tag mit Endspielen. Für junge Fußballer ist er ein Höhepunkt, weil sie einmal im Mittelpunkt stehen. Aber auch darüber hinaus zeigt der Leipziger Cup, was Vereine jeden Tag leisten und welche Rolle der Vereinsfußball für die Leipziger Kinder spielt.
2: Und was sonst Leipzig und die Umgebung an diesem Freitag noch alles bewegt hat, erfahren Sie jetzt in unseren Kurznachrichten.
3: Beim MDR in Leipzig stehen offenbar größere Veränderungen bevor. Der Sender will sich aus Kostengründen ab 2027 vom ARD-Mittagsmagazin trennen. Hintergrund ist nach Angaben des MDR die bislang ausgebliebene Erhöhung des Rundfunkbeitrags. Dadurch müsse der Sender sein Budget deutlich kürzen. Nach MDR-Angaben laufen bereits Gespräche innerhalb der ARD. Der NDR habe signalisiert, das Mittagsmagazin übernehmen zu können. Außerdem plant der MDR, die Sendung MDR um 2 künftig nicht mehr als klassisches Fernsehmagazin auszustrahlen. Stattdessen soll ein Streaming-Angebot mit regionalen Themen entstehen. Die Sängerin Julia Neigel setzt ihren juristischen Streit um die Corona-Regeln in Sachsen fort. Beim Bundesverwaltungsgericht in Leipzig ist jetzt eine Beschwerde gegen ein Urteil des Oberverwaltungsgerichts Bautzen eingegangen. Das Gericht hatte ihre Klage gegen die früheren 2G-Regeln für Kultureinrichtungen abgewiesen. Zusätzlich hat Neigel Strafanzeige gegen mehrere Richter und weitere Personen erstattet. Hintergrund ist ein internes Arbeitspapier des Gerichts, das ihrer Ansicht nach zeigt, dass das Urteil schon vor der Verhandlung festgestanden habe. Das Oberverwaltungsgericht weist die Vorwürfe zurück und spricht von einem üblichen internen Entwurf. Die Staatsanwaltschaft Görlitz prüft inzwischen einen Anfangsverdacht wegen möglicher Rechtsbeugung. Der frühere Frankfurt-Erfolgstrainer Oliver Glasner steht mit Crystal Palace FC im Finale der Conference League. Die Londoner gewannen auch das Rückspiel gegen Schachtjor Donetsk mit 2:1 und ziehen damit ins Endspiel ein. Austragungsort ist am 27. Mai die IM Arena in Leipzig. Dort trifft Crystal Palace auf den spanischen Club Rayo Vallecano. Für Glasner wäre es der nächste internationale Erfolg nach dem Europa-League-Sieg mit Eintracht Frankfurt im Jahr 2022. Mit einem Triumph in Leipzig würde sich Crystal Palace außerdem direkt für die Europa League qualifizieren. Nach der tödlichen Fahrt durch die Innenstadt von Leipzig hat die Feuerwehr das Verhalten vieler Passanten ausdrücklich gelobt. Branddirektor Axel Schuh sagte im MDR, dass bereits vor dem Eintreffen der Einsatzkräfte alle Verletzten versorgt worden seien. Neben Ärzten und einem Medizinstudenten hätten auch zahlreiche Laien sofort geholfen. Eine sogenannte Gaffer-Mentalität habe es nach Angaben der Feuerwehr nicht gegeben. Bei der Tat waren am Montag 2 Menschen ums Leben gekommen, mehrere weitere wurden verletzt. Der mutmaßliche Täter, ein 33-jähriger Deutscher, befindet sich inzwischen in einem psychiatrischen Krankenhaus. Gegen ihn wird unter anderem wegen zweifachen Mordes und versuchten Mordes ermittelt.
4: Der heutige Tag in Leipzig zeigte sich überwiegend wechselhaft, mit vielen Wolkenfeldern und nur gelegentlichen sonnigen Abschnitten. Vor allem am Vormittag wirkte das Wetter eher grau, bevor sich zwischendurch kleinere Auflockerungen zeigen konnten. Die Temperaturen lagen dabei bei rund 15 Grad und sorgten trotz des frischen Windes für ein insgesamt mildes Frühlingsgefühl. In der kommenden Nacht bleibt es überwiegend stark bewölkt. Zeitweise kann es noch einzelne Schauer geben. Die Temperaturen gehen dabei auf etwa 8 Grad zurück, wodurch die Nacht vergleichsweise mild bleibt. Der morgige Tag startet voraussichtlich mit dichten Wolken und örtlich etwas Regen. Im weiteren Tagesverlauf lockert es jedoch zeitweise auf, sodass sich die Sonne zwischendurch wieder zeigen kann. Die Temperaturen erreichen rund 16 Grad, wodurch es insgesamt etwas freundlicher und angenehmer wirkt als noch zuletzt. Blicken wir auf den Drei-Tages-Trend. Am Sonntag bleibt das Wetter zunächst noch wechselhaft mit vielen Wolken und einzelnen kurzen Schauern bei Temperaturen um 15 Grad. Am Montag zeigt sich dann häufiger die Sonne, auch wenn zwischendurch noch lockere Wolken über Leipzig ziehen. Dabei steigen die Temperaturen auf etwa 17 Grad. Am Dienstag setzt sich schließlich freundlicheres und überwiegend trockenes Wetter durch, mit einem angenehmen Mix aus Sonne und Wolken und Temperaturen um 19 Grad.
2: Und das war Leipzig aktuell von diesem Freitag. Ich bedanke mich sehr fürs Einschalten und freue mich, wenn Sie auch nach dem Wochenende wieder mit dabei sind. Bis dahin finden Sie wie gewohnt alle wichtigen Meldungen aus der Messestadt sowie alle Berichte auf

aus der heutigen Sendung noch einmal zum Nachschauen und Nachlesen, wenn Sie mögen, in unserer Mediathek unter www.sachsen-fernsehen.de. Mein Team und ich wünschen Ihnen jetzt noch einen angenehmen Freitagabend und ein schönes und hoffentlich entspanntes Wochenende. Machen Sie es gut und bis zum Montag.

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die Bergzeit zum Wochenende. Wir machen Appetit. Appell, kulturpolitisches Signal aus dem Erzgebirgskreis. Applaus, vorzeigbare Ergebnisse bei Jugendkulturtagen. Und April, stimmungsvolle Impressionen aus Johann-Georgen-Stadt.

0: Na, Glück auf. Da hat sich unser Chef vom Dienst wieder eine schöne Alliteration ausgedacht. Appetit, Appell, Applaus, April. Als Alliteration werden Wörter bezeichnet, die mit demselben Laut beginnen. Und ich möchte gerne ergänzen, da könnten wir auch noch einen Apparat, Apotheker, Apostel, Apfel, Apartment oder eine Applikation in die Sendung unterbringen. Die Apokalypse und die Apnoe lassen wir jetzt mal lieber draußen. Beginnen wir stattdessen mit dem Bild der Woche. Applaus für alle, die da drauf zu sehen sind.
1: Unser Bild der Woche macht Lust auf die Freibadsaison. Das Anbaden am Filzteich zog so viele Wasserratten an wie in keinem Jahr vorher. Geholfen hat sicher auch, dass der Mai mit Sonnenschein begann.
0: Der Frohnauer Hammer gehört ja zu den bekanntesten Ausflugszielen und Sehenswürdigkeiten des Erzgebirgs. Rund 26.000 Besucher zählt der Frohnauer Hammer jährlich. Nun starten umfangreiche Modernisierungsmaßnahmen. Die Stadt Annaberg-Buchholz möchte das museale Areal am Frohnauer Hammer für die Besucher noch attraktiver machen. Eine barrierearme Gestaltung soll mobilitätseingeschränkten Gästen den Besuch erleichtern. Dafür wird ein Anbau errichtet, der zukünftig barrierefreien Zugang des bestehenden Herrenhauses, der musealen Räume und einer gastronomischen Einrichtung ermöglicht. Der neue Gebäudeteil umfasst einen überdachten Eingangsbereich, ein Foyer mit einer barrierefreien Toilettenanlage sowie einen Personalaufzug. Auch der Außenbereich wird so umgestaltet, dass sich das neue Angebot harmonisch in die Umgebung einfügt. Bei den Planungen wurde auf eine nachhaltige Bauausführung geachtet. So ist für den Eingangsbereich ein Gründach geplant. Für die Wärmeversorgung sind eine Belüftungsanlage mit Wärmerückgewinnung und eine Luftwärmepumpe vorgesehen. Die Verwendung von Stahlbeton wird, sofern möglich, vermieden und stattdessen der Einsatz von einheimischem Holz bevorzugt. Die Schwarzenberger Wohnungsgesellschaft und die Stadtwerke Schwarzenberg haben im Stadtteil Sonnleite gemeinsam einen neuen Parkplatz am zentral gelegenen Ärztehaus an der Sachsenfelder Straße eingeweiht. Während der Großvermieter den Parkplatz errichtet hat, ergänzen die Stadtwerke den Standort um eine hochmoderne E-Ladesäule. Vor der neuen Ladesäule wurden bereits 20 solcher Stationen von den Stadtwerken erfolgreich in der Region, so unter anderem in Raschau, in Betrieb genommen. Alle Ladesäulen des Versorgers im Stadtgebiet finden Sie auf der Homepage unter www.swszb.de/laden. In Aue kommt es ab dem 11. Mai wegen Brückenbauarbeiten zur Vollsperrung der Clara-Zetkin-Straße Höhe Betriebsgelände Nickelhütte. Laut Stadtverwaltung Aue-Bad Schlema soll diese bis voraussichtlich 5. Juni 2026 andauern. Eine fußläufige Verbindung wird dauerhaft garantiert.
2: Das Kiez am Filzteich in Schneeberg zieht Gäste aus ganz Sachsen und darüber hinaus an. Jedes Jahr kommen rund 14.000 Kinder hierher. Jährlich werden mehr als 36.000 Übernachtungen gezählt. Bei einer Mitgliederversammlung wurde jetzt ein Führungswechsel vollzogen. Zum neuen Vorstandsvorsitzenden wurde Erik Dietrich gewählt. Der 40-jährige Projektmanager kommt aus Stützengrün und engagiert sich bereits seit mehreren Jahren im Bereich der Kinder- und Jugenderholung. Als stellvertretende Vorsitzende wurde Jana Busch in ihrem Amt bestätigt. Sie ist Hauptamtsleiterin in Johanngeorgenstadt. Der Wechsel an der Vereinsspitze wurde möglich, da der bisherige Vorstandsvorsitzende in die Geschäftsführung des Kiez gewechselt ist.
0: In Aue-Bad Schlema findet jetzt eine Oberbürgermeisterwahl statt. Die Amtszeit von Heinrich Kohl geht zu Ende. Der erste Wahlgang ist am 10. Mai. Zur Wahl um das Oberbürgermeisteramt stellen sich 5 Kandidaten. Wenn keiner im ersten Wahlgang die absolute Mehrheit erreicht, wird am 7. Juni erneut gewählt.
3: Die Ergebnisse der erzgebirgischen Jugendkulturtage in den Bereichen Schnitzen und Klöppeln werden traditionell in Schneeberg ausgestellt, der Stadt, in der der veranstaltende Erzgebirgsverein seine Geschäftsstelle hat. Was den Ort der Ausstellung betrifft, gab es allerdings eine Veränderung. Die Wettbewerbsarbeiten sind nicht wie bisher im Museum für bergmännische Volkskunst zu sehen, sondern im Siebenschlehener Pochwerk. Wie Schneebergs Bürgermeister Ingo Seifert bei der Ausstellungseröffnung betonte, bieten die im Technischen Museum neu geschaffenen Ausstellungsräume einen würdevolleren Rahmen. Nebenbei könne man das Interesse

0: auf das Pochwerk lenken. Die Vorsitzende des Erzgebirgsvereins, Gabriele Lorenz, verwies bei der Ausstellungseröffnung, bei der auch die besten Arbeiten prämiert wurden, auf einen Anlass zur Freude. Die Erzgebirgischen Jugendkulturtage feiern 2026 ihr 30-jähriges Jubiläum. Die abschließende Ausstellung mit den Schnitzereien und Klöppelarbeiten kann bis zum 7. Juni besucht werden.
1: Der Frohnauer Hammer, wir haben ja vor wenigen Augenblicken über die bevorstehende Baumaßnahme gesprochen, ist eines der bedeutendsten Bestandteile des UNESCO-Welterbes Montanregion Erzgebirge Kirchnerhorri. Besonderes Highlight für die meisten Besucher sind die Vorführungen der Funktionsweise der original erhaltenen Hammerwerkstechnik. Ergänzt wird das Angebot durch das Hammerherrenhaus und die Volkskunstgalerie. In letzterer ist derzeit die Sonderausstellung Franz Josef Gerstner, ein Pionier der technischen Wissenschaften aus Kommertopf zu sehen. Wir haben jetzt aber noch ein paar bebilderte Hinweise zum Hammer selbst.
2: Fünf Fakten über den Frohnauer Hammer. Erster Fakt. Die UNESCO-Welterbestätte Frohnauer Hammer besteht seit stolzen 400 Jahren. Zweiter Fakt. Die Anlage kann seit über 100 Jahren besucht werden und gilt heute als das älteste Schmiedemuseum Deutschlands. Dritter Fakt. Museumsbesucher können in Frohnau das funktionstüchtige Hammerwerk mit Wasserkraftantrieb in Aktion erleben. Vierter Fakt. Der Frohnauer Hammer geht auf eine im 15. Jahrhundert erwähnte, an der Sehma gelegene Getreidemühle zurück. Fünfter Fakt. Seine Blütezeit erlebte der Eisenhammer in der zweiten Hälfte des 17. Jahrhunderts.
1: Und jetzt noch ein paar Worte zu den bevorstehenden Baumaßnahmen. Im ersten Bauabschnitt liegt der Schwerpunkt auf dem Neubau der WC-Anlagen, einschließlich barrierefreiem Zugang zur Ausstellung im ersten Obergeschoss. Dieser wird durch den Einbau eines Aufzugs ermöglicht. Die Bauarbeiten beginnen noch vor dem Hammerfest im August mit vorbereitenden Maßnahmen wie dem Abriss des bestehenden Anbaus. Nach dem Hammerfest startet der Rohbau. Der erste Bauabschnitt soll bis 2027 abgeschlossen sein. Der zweite Bauabschnitt ist zeitgleich bzw. im Anschluss an die Hallensanierung durch die Wismut im Jahr 2028 vorgesehen. Der Museumsbetrieb bleibt laut Stadtverwaltung von den Baumaßnahmen weitestgehend unberührt, sodass der Besuch zu den üblichen Öffnungszeiten möglich ist. Mit unserem nächsten Bericht bleiben wir in der Kreisstadt. Und wieder geht's um Kultur.
3: Mit einem eindringlichen kulturpolitischen Signal hat der Erzgebirgskreis am 6. Mai an die Debatte aus dem Vorjahr unter dem Motto »Unser Herz schlägt für Kultur« angeknüpft und erneut vor Einschnitten in die Kulturlandschaft der Region gewarnt. Bei einem Pressetermin im Eduard von Winterstein Theater in Annaberg-Buchholz wurde das Thema erneut behandelt, insbesondere vor dem Hintergrund der derzeit laufenden Verhandlungen zum sächsischen Doppelhaushalt 2027-28. Thema diesmal: Droht der Region ein kultureller Herzstillstand? Landrat Rico Anton und die Beigeordnete Anke Hamann konnten zahlreiche Medienvertreter begrüßen. Ebenfalls mitzugegen waren der geschäftsführende Intendant der Erzgebirgischen Theater- und Orchester GmbH, Moritz Gock, die Betriebsleiterin des kulturellen Bildungsbetriebes des Erzgebirgskreises, Susanne Schmidt, und der kommissarische Betriebsleiter des Kulturbetriebes des Erzgebirgskreises, Sven Neubert. Im Zentrum der Veranstaltung stand ein politischer Aufruf, der unter anderem an die sächsische Staatsregierung und die Abgeordneten des Landtages verschickt wird. Landrat Anton machte deutlich, dass Kultur gerade in Zeiten von Strukturwandel, demografischer Entwicklung und wirtschaftlichem Druck eine tragende Rolle für Identität, Bildung und gesellschaftlichen Zusammenhalt spiele. Mit Blick auf die derzeit laufenden Verhandlungen zum sächsischen Doppelhaushalt 2027-28 forderte der Erzgebirgskreis vom Freistaat Sachsen vor allem verlässliche Rahmenbedingungen für die Kulturfinanzierung. Konkret ging es um den Erhalt des bisherigen Finanzierungsniveaus für Kulturräume und Theater, eine stärkere Unterstützung bei dringend notwendigen Investitionen in die kulturelle Infrastruktur sowie eine dauerhafte Absicherung der kulturellen Bildung. Ein Videomitschnitt der Pressekonferenz ist über den YouTube-Kanal des Landratsamtes Erzgebirgskreis abrufbar. Bereits vor Beginn des offiziellen Medientermins wurde die kulturelle Vielfalt der Region sichtbar. Junge Talente und Kulturschaffende gestalteten ein abwechslungsreiches Vorprogramm. Von musikalischen Beiträgen über Preisträgerinnen und Preisträger verschiedener Wettbewerbe wie Trau dich und Jugend musiziert, bis hin zu einem Einblick in die in der ersten Maiwoche durchgeführten Schultheatertage im Eduard-von-Winterstein-Theater.

Apropos Schultheatertage, die erfreuten sich auch bei ihrer 20. Auflage wieder großer Beliebtheit. Mehr als 150 Schüler aus 9 Schulen im Erzgebirgskreis haben daran teilgenommen. Und damit sind wir auch schon fast am Ende einer themenreichen Bergzeitwoche. Fast. Und für den Abschluss haben wir uns die Bilder eines Zuschauers aufgehoben. Sven Hartwig war aufgefallen, dass wir in letzter Zeit wirklich sehr wenig aus Johanngeorgenstadt berichtet hatten. Deswegen hat er uns seine Bilder vom Hexenfeuer und dem Maibaumstellen in der Schwibbogenstadt zur Verfügung gestellt. Vielen Dank dafür, lieber Sven. Wir wollen Ihnen diese wunderschönen Eindrücke vom Start in den Wonnemonat Mai aber nicht vorenthalten. Viel Spaß dabei.

Und das waren die Bilder von Sven Hartwig aus Johanngeorgenstadt. Danke nochmal. Die Bergzeit ist damit an ihrem Ende angekommen. Ein Tipp zum Schluss. Am 10. Mai ist ja Muttertag. Im Jahr 2024 brachten übrigens in Sachsen 11.122 Frauen ihr erstes Kind zur Welt. Das durchschnittliche Alter der Mütter bei der Geburt ihres ersten Kindes lag bei 29,5 Jahren und ist somit seit 2010 um 1,7 Jahre angestiegen. Wie das Statistische Landesamt weiter mitteilt, lag 2024 der Anteil der Mütter, die bei der Geburt ihres ersten Kindes verheiratet waren, bei 39%. Dieser Wert ist damit seit 2010 um 11 Prozentpunkte gestiegen. Aber ich darf mich jetzt von Ihnen verabschieden und natürlich mit den besten Wünschen fürs Wochenende. Glück auf!

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0: Herzlich willkommen und Glück auf zu einer neuen Ausgabe von Glück auf Kompakt hier bei Glück auf TV. In den kommenden Minuten haben wir für Sie wieder kompakt zusammengefasst, was aktuell in der Region passiert ist. Freuen Sie sich auf kurze, informative und abwechslungsreiche Beiträge aus dem Erzgebirge mit Themen, die die Menschen vor Ort bewegen. Bleiben Sie dran, wir haben wieder einiges für Sie vorbereitet. Der 1. Mai ist ein Tag, an dem förmlich der Eventschalter auf On gedreht wird. Die Veranstaltungssaison beginnt. Nicht nur die Kundgebungen der Gewerkschaften oder Maibaumfeste prägen den Start in den Mai, sondern auch sportliche Höhepunkte. Bewegung ist wichtig, an frischer Luft umso besser. Großer Beliebtheit erfreut sich schon seit einigen Jahren der Oederaner Lauftag rund um das Kleinerzgebirge durch den Oederaner Stadtwald. Ob groß oder klein, für jede Altersgruppe gibt es Laufstrecken. Ich habe mir für Sie das Spektakel vor Ort angeschaut.
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0: Am 1. Mai hieß es im Miniaturpark Kleinerzgebirge in Oederan wieder sportfrei. Rund 600 Teilnehmerinnen und Teilnehmer kamen zum 21. Oederaner Lauftag zusammen. Bei bestem Wetter gingen Läuferinnen und Läufer aller Altersklassen an den Start. Von den Jüngsten bis zu den erfahrenen Sportlern. Der Oederaner Lauftag hat sich über die Jahre zu einer festen Größe im regionalen Veranstaltungskalender entwickelt. Organisator Matthias Möbius blickt dabei auf mehr als 2 Jahrzehnte Laufsport in Oederan zurück.
2: Der Oederaner Lauftag ist mittlerweile ja nun schon eine etablierte und traditionsreiche Volkssport-Laufveranstaltung, die seit vielen Jahren vor allen Dingen auch im Rahmen des Sparkassenlaufcups der Sparkasse Mittelsachsen eine bedeutende Rolle einnimmt. Für Oederan, denke ich, ist es schon eins der tollen sportlichen Highlights überhaupt, die wir hier haben. Aber auch für die Region, denke ich, ist es für Laufbegeisterte, Laufinteressierte schon eine wirklich interessante Veranstaltung. Das zeigt ja auch, dass Jahr für Jahr immer wieder ganz viele Läufer aus der Region bis hin auch ins Vogtland hierher kommen und sich hier offensichtlich auch wohlfühlen. Ja, von den Jüngsten, von 3 Jahren, wenn es geht, auch noch kleiner. Also sobald man laufen kann und die 500 Meter absolvieren kann, bis hoch in die 80 haben wir hier schon Teilnehmer gehabt. Ich weiß gar nicht, wer heute der älteste Teilnehmer ist. Aber in der Regel haben wir immer auch über 80-Jährige dabei.
0: Dabei standen verschiedene Strecken zur Auswahl.
2: Ja, 500 Meter für die Kleinsten, dann 1 Kilometer auch noch für die Kinder. Ab 2 Kilometer ist es dann offen auch für die Erwachsenenaltersklassen, wobei das eine typische Jugendstrecke eigentlich ist. Und dann 5 Kilometer und unsere Königsdisziplin in Oederan hier sind die 10 Kilometer. Wobei wir 5 und 10 Kilometer auch als Nordic Walking Strecke anbieten. In den letzten Jahren konnten wir erfreulicherweise immer die gleichen Laufstrecken anbieten. In früheren Jahren, also das ist schon länger her, mussten wir manchmal durch Baumfällarbeiten oder andere Wegprobleme etwas ausweichen. Aber die letzten 3, 4 Jahre, glaube ich, haben wir jetzt schon stabile Strecken anbieten können. Wir hatten noch nie ganz schlechtes Wetter. Unsere Läufer sind immer trockenen Fußes wieder ins Ziel gekommen. Die Temperaturen waren natürlich auch mal unterschiedlich, aber wir hatten noch nie ganz schlechtes Wetter. Das ist schon mal sehr schön. Wenn es trocken ist, ist ja für einen Läufer schon mal alles gut.
0: Neben dem sportlichen Wettbewerb steht vor allem das Miteinander im Mittelpunkt. Zahlreiche Helferinnen und Helfer sorgen jedes Jahr dafür, dass die Veranstaltung reibungslos abläuft.
2: Ja, also da muss ich zuerst sagen, dass ich unheimlich dankbar bin, dass es auch in diesem Jahr wieder gelungen ist, durch die Unterstützung ganz vieler Helfer aber auch Sponsoren und andere Unterstützer, diese Veranstaltung überhaupt so zu organisieren. Ich habe zwar jetzt noch nicht die endgültige Teilnehmerzahl, aber ich denke, wir werden wieder einen Zuwachs haben gegenüber letztes Jahr, vielleicht um die 600 Finisher im Ziel. Und da braucht man einfach eine ganze Menge Manpower auch an Helfern. Und klar gibt es jedes Jahr einen Wechsel, auch es fallen Helfer weg, dafür kommen neue dazu. Und da muss ich sagen, bin ich wirklich sehr dankbar, dass das immer so gegeben ist. Ohne diese vielen Helfer würde das alles gar nicht gehen. Im Großen und Ganzen bin ich zufrieden. Es ist wie jedes Jahr, irgendwas ist immer. In diesem Jahr hat man ein Problem bei den 500 Meter der Mädchen W6 und W7, wo die ersten fünf da auf eine falsche Strecke gekommen sind und dadurch etwas abgekürzt haben. Das war natürlich dann eine schwierige Entscheidung, wie wir damit umgehen. Wir haben uns letzten Endes entschlossen, die Mädchen in der Wertung zu lassen. Absichtlich werden sie es nicht gemacht haben. Ja, das mag dem einen sicherlich nie so gefallen. Das verstehe ich auch. Ärgerlich ist es allemal, kann ich mich nur entschuldigen. Aber wir sind im Volkssport halt nie in der Situation, dass wir an jeder Stelle, wo irgendwo ein Weg vielleicht noch abgeht, einen Helfer hinstellen können, der das verhindert. Daraus werden wir lernen fürs nächste Mal. In diesem Jahr ist es halt an der Stelle ärgerlich gewesen. Schade für die Mädels, die das betrifft. Aber wie gesagt, das ist halt immer noch der kleine Nachteil vom Volkssportlauf, dass da immer was schief gehen kann.
0: Der Oederaner Lauftag zeigt einmal mehr, welche Bedeutung der Sport für die Region hat und wie viel Engagement hinter einer solchen Veranstaltung steckt. Mit bergmännischer Tradition, Musik und einem festlichen Gottesdienst hat die Stadt Marienberg ihren 505. Geburtstag gefeiert. Zahlreiche Bergleute zogen dabei in einem feierlichen Aufzug über den Markt in die St. Marienkirche ein und sorgten für ein eindrucksvolles Bild im Herzen der Bergstadt. Neben dem Gottesdienst stand vor allem die Verbundenheit zur Geschichte und zum bergmännischen Brauchtum im Mittelpunkt. Wir waren für Sie beim Stadtgeburtstag in Marienberg mit dabei.
3: Genie, bist du bereit?
4: Freilich. 3, 4.
5: Glück auf, der Steiger kommt. Und er hat sein helles Bier bei der Hand. Und er hat sein helles Gold bei der Hand. Schon aufgemacht. Schon aufgemacht.
6: Lass es uns preisen, das Gold.
3: Und weißt du, was das Gute ist, Günni? Das gibt's jetzt in jedem teilnehmenden Getränkestützpunkt.
6: Aber nur im Spezialitätenregal.
3: Das stimmt.
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Mit einer langen Tradition und viel bergmännischen Brauchtum hat Marienberg seinen 505. Stadtgeburtstag gefeiert. Am 3. Mai diesen Jahres zogen die Bergleute in einem festlichen Aufzug vom Zschopauer Tor über den Marienberger Marktplatz in die St. Marienkirche ein.

0: Dort eröffnete Pfarrer Friedemann Liebscher den Berggottesdienst.
1: Ich begrüße Sie alle ganz herzlich heute hier zu unserem Stadtgeburtstag, zum 505. Geburtstag unserer Bergstadt Marienberg, mit einem herzlichen Glück auf. Ganz besonders möchte ich alle teilnehmenden Knappschaften und Bergkapellen begrüßen. Wir haben bereits Musik gehört und Gesang und wollen dann auch gleich gemeinsam singen. Wir singen zum Lob Gottes. Und ich hoffe und wünsche uns allen, dass das Wunder geschieht, dass wir durch unser gemeinsames Singen im Gottesdienst gestärkt werden, getröstet werden und vielleicht ein Stück weit friedlicher und mit Freude in unseren Alltag zurückkehren. Gott segne uns diesen Gottesdienst.
0: In seinem Grußwort wandte sich anschließend Bürgermeister André Heinrich an die Gäste und würdigte die Bedeutung von Tradition und Gemeinschaft in der Stadt.
2: Ich habe Ihnen nur was mitgebracht. Was war vor einigen Jahren in Marienberg? Ich muss das ganz schön einkürzen. Es war da sehr viel los. Aber ich möchte an der Stelle gerne nochmal ein herzliches Dankeschön aussprechen. Und zwar an die Christine Zander und den Johannes Schildner, unser Herzogpaar. Die sind nämlich heute zum 505. Stadtgeburtstag das 10. Mal im Ehrenamt hier bei uns als Herzogpaar mit dabei und begleiten über die 10 Jahre viele Veranstaltungen, wo sie sich also natürlich umziehen, sich präsentieren für die Stadt so wunderbar, möchte ich sagen. Ich habe gestaunt, wie viele Fotos wieder gemacht worden sind. Also an euch nochmal ein herzliches Dankeschön. Haltet weiter zur Stange, es ist wichtig. Ich denke, ihr seid bekannt über die Stadtgrenzen hinaus. Und es wäre schön, wenn wir uns das gemeinsam noch ein ganzes Stückchen erhalten.
0: Musikalische Beiträge begleiteten den weiteren Verlauf des Gottesdienstes, bevor Pfarrer Friedemann Liebscher die Predigt hielt.

Liebe Gemeinde, alle sind versammelt. Sie alle sind gekommen für den heutigen Tag, einen Festtag. Alle möglichen Musikanten sind aufgetreten. Zimbeln, Harfen, Trompeten, Posaunen. Sie alle spielen gemeinsam und nehmen die ganze Gemeinde mit hinein in das Lob Gottes. Ganz ähnlich wie damals, wie wir es im Predigttext gehört haben,

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Zetau feiert wieder Frühlingsfest, das 35. in diesem Jahr, vom 15. bis zum 17. Mai. Los geht's am Freitagabend, dem 15. Mai um 18 Uhr mit dem Vorglühen, dem Gaudi-Wettkampf der Vereine sowie dem anschließenden Festbieranstich. 21 Uhr startet der Fackelumzug der Kinder durch das Dorf, gefolgt von einem Feuerwerk um 22 Uhr. Ab 22.30 Uhr übernimmt dann das DJ-Team Best Bangers das musikalische Zepter zur Party durch die Nacht. Am Samstag, dem 16. Mai, präsentiert um 14 Uhr der Chor der Grundschule Mulda ein Frühlingskonzert. Im Anschluss sind die Crazy Dance Girls aus Seida auf der Bühne zu erleben. 15 Uhr ist die Sportgruppe des christlichen Kinderhauses im Festzelt. Ab 16 Uhr gestaltet die Singegemeinschaft Lyra das musikalische Programm. Und um 20 Uhr ist Showtime. Da heißt es Zetauer Doktorspiele – Chaos im MVZ. DJ Dietzer sorgt dann für passende Partystimmung ab 21 Uhr. Und am Sonntag, dem 17. Mai, kommt um 11 Uhr der Elferzug zum 35. Jubiläum des Frühlingsfestes. 12 Uhr klingt das Festwochenende mit einem Blasmusikfest aus. Zu Gast sind die Fuchsberger Musikanten und die Schalmeienzunft Hartmannsdorf. Also schauen Sie gern in Zetau wieder mal vorbei. Die Feuerwehr leistet einen großen, nicht hoch genug zu würdigenden Dienst für die Gesellschaft. Sie kann aber auch gut feiern. Und das tut die Freiwillige Feuerwehr in Wolkenstein und der Förderverein am Pfingstwochenende vom 21. bis zum 24. Mai. Ihr 150-jähriges Jubiläum begeht die Wehr. Der Förderverein kommt schon auf stolze 25 Jahre. Am Freitag, dem 22. Mai, sind alle ab 21 Uhr zur Party ins Wochenende eingeladen. Die Partyband Die Frühschoppers und DJ Klimperkiste sorgen für ordentlich Stimmung im Ratskellersaal. Am Samstag, den 23. Mai, lohnt sich ein Ausflug mit der gesamten Familie nach Wolkenstein. Von 10 bis 18 Uhr warten eine Blaulichtmeile, eine Technikschau, mehrere Ausstellungen und ein buntes Rahmenprogramm im Innenstadtbereich und vor dem Gerätehaus auf viele Besucher. Einen musikalischen Gruß aus der Partnerstadt Bad Bentheim übermitteln die Stadtkapelle und Spielmannszug der Freiwilligen Feuerwehr Bad Bentheim. Ab 20 Uhr ist die Partyband Chamäleon für den Ratskellersaal gebucht. Die Annaberger Liveband ist ein Garant für gute Unterhaltung auf allen Festen. Am Sonntag, den 24. Mai und Pfingstsonntag findet ab 11 Uhr ein bunter Vereins- und Familiensonntag um das Gerätehaus statt. Und ab dem Nachmittag sorgen Jörg Heinecke und Andy Akustik für einen musikalischen Abschluss des Festwochenendes. Am Freitag und Samstag sind Eintrittskarten erforderlich. Diese erhalten Sie bei Lars Neubert im Rosenweg 8 in Wolkenstein oder im Marktgewölbe. 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

Herzlich willkommen zu Sachsen aktuell vom 8. Mai. Hier unsere Themen. Tag der Befreiung vom Nationalsozialismus. Eine Rückkehr nach mehr als 80 Jahren. Und die Kirschblüte in Leipzig. Schön, aber biologisch nutzlos

Wir starten mit dem Thema des Tages. Denn der 8. Mai ist der Tag der Befreiung vom Nationalsozialismus. Hier gibt es natürlich unterschiedliche Arten, sich diesem Ereignis zuzuwenden. Zum Beispiel gibt es den Weg, der in Grimma gewählt wurde. Denn am Nachmittag lud der fraktionslose Landtagsabgeordnete Matthias Berger und Ralf Böhme vom Bündnis Sahra Wagenknecht zur Würdigung des Tages der Befreiung.

0: Mit dabei eine offizielle Delegation der Botschaft der Russischen Föderation.
1: Weltkriegsgedenken. Delegation der russischen Botschaft legt auf Einladung Granz nieder. Die Russen kommen, jedenfalls ein bisschen, hieß es heute in Grimma. Hintergrund war das Gedenken zum 8. Mai. Seit vergangenem Jahr ist dieser in Sachsen offizieller Gedenktag zur Befreiung vom Nationalsozialismus und zur Beendigung des Zweiten Weltkriegs. Die sächsische Staatskanzlei rief zur Gedenkstunde auf, zwei Landtagsabgeordnete ebenfalls, allerdings in Grimma und mit Beteiligung der russischen Botschaft. Die offiziellen Vertreter Russlands waren auf Einladung von Ralf Böhme vom BSW und von Matthias Berger angereist. Der fraktionslose Abgeordnete zeigte sich im Interview erfreut über die Teilnahme der Gäste. Das sei schon mit Blick auf die Opfer des Zweiten Weltkriegs eine Selbstverständlichkeit.
2: Ich will das auch mal begründen. Die Fragen gab es auch. Warum sind jetzt eben die Ukrainer nicht eingeladen? Das hat einen ganz einfachen Hintergrund. Und zwar, es geht ja eigentlich genau genommen die Geschichte um den Zweiten Weltkrieg, um den Tag der Befreiung vom Nationalsozialismus. Und das Land, welches da den größten Blutzoll dafür abgeliefert hat, war mit 27 Millionen Toten, war die damalige Sowjetunion. Und deren primärer Rechtsnachfolger ist die Russische Föderation. Und deshalb Einladung an die Russische Föderation, die im Prinzip damals, oder als Vertreter der Sowjetunion, und in der Sowjetunion wurde damals nicht unterschieden, ob das ein Ukrainer war, ein Weißrusser oder ein Russer.
1: Die Einladung erfolgt in einer Zeit, in der die politischen Beziehungen zwischen Deutschland und Russland aufgrund des russischen Angriffskrieges stark belastet sind. Im Anschluss an das Gedenken war mit den Gästen aus Russland ein Wirtschaftsdialog vorgesehen. Ziel sei es laut Veranstalter gewesen, wirtschaftliche Perspektiven und regionale Verflechtungen auch in schwierigen Zeiten nicht abreißen zu lassen.
0: Und von der Herangehensweise in Grimma, die russischen Befreier einzuladen, wechseln wir jetzt zur Herangehensweise, wie der Sächsische Landtag an die Befreiung vom Nationalsozialismus erinnert. Denn erst im letzten Jahr hatte der Sächsische Landtag den 8. Mai zum Tag der Befreiung vom Nationalsozialismus erklärt. Passend dazu wurden heute gemeinsam den Opfern dieser schrecklichen Zeit gedacht. Gemeinsam mit dem ehemaligen Bundespräsidenten Dr. Joachim Gauck.
3: Deshalb darf Friedenssicherung nicht mit Pazifismus, Tatenlosigkeit, Wunschdenken und Wehrlosigkeit verwechselt werden. Friedfertigkeit ist eine ganz, ganz wichtige Tugend. Wehrlosigkeit ist es nicht.
4: Der 8. Mai steht für das Ende des Zweiten Weltkriegs in Europa und die Befreiung vom Nationalsozialismus. In Dresden wird er zum ersten Mal als offizieller sächsischer Gedenktag begangen. Hauptredner in der Staatskanzlei ist Bundespräsident AD Joachim Gauck. Und seine Rede wird schnell mehr als ein Rückblick in die Geschichte.
3: Ich wünsche mir heute, dass Dresden ein Lernort der Demokratie bleiben soll. Ein Ort, an dem wir sagen, Freiheit verteidigt sich nicht von allein. Der 8. Mai bleibt eine Verpflichtung für uns alle. Aber es ist eine Verpflichtung zur Wahrhaftigkeit im Erinnern, zur Verantwortung für die Freiheit, zum Schutz der Menschenrechte. Aus der Erinnerung muss etwas erwachsen, was andere uns nicht nehmen können.
4: Eröffnet wird der erste offizielle sächsische Gedenktag von Ministerpräsident Michael Kretschmer. Ihm geht es dabei nicht um ein starres Ritual, sondern um die Frage, was Erinnerung heute auslösen kann.
5: Ich wünsche mir, dass wir diesen 8. Mai als einen Tag des Nachdenkens nehmen. Nicht als einen Tag des erhobenen Zeigefingers und der politischen Überhöhung, sondern einfach des Nachdenkens und des Erinnerns. Was folgt aus was? Was können wir lernen? Was sollten wir anders tun? In welcher Verantwortung stehen wir? In welcher geschichtlichen Linie stehen wir? Was macht das mit uns?
4: Gauck greift diese Frage auf und schaut auf den 8. Mai nicht nur als Ende des Krieges. Er erinnert daran, was diesem Tag vorausging und warum Deutschland nicht nur militärisch am Boden lag.
3: Unser Land, das für den Völkermord an den europäischen Juden und für einen Vernichtungskrieg im Osten steht, konnte nun allerdings nicht erwarten, aus dem Krieg, den es selber begonnen hat, ungeschoren hervorzugehen. Der 8. Mai war aber keine Erniedrigung Deutschlands, auch wenn viele das damals so fühlten.
4: Auch Landtagspräsident Alexander Dirks richtet den Blick auf die Gegenwart. Besonders die vielen Schülerinnen und Schüler im Saal machen deutlich, dieser Gedenktag soll nicht nur zurückschauen.

0: freue mich ganz besonders, dass so viele junge Menschen heute zu diesem ersten offiziellen sächsischen Gedenktag gekommen sind, weil Geschichte ja so viel mehr ist als die Rückschau und die Rezeption und vielleicht auch oftmals ritualisiertes Gedenken. Wir können aus der Geschichte so unheimlich viel für unsere Gegenwart lernen und wir können vor allen Dingen dafür sorgen, dass wir nicht immer wieder dieselben Fehler machen, sondern die richtigen Lehren aus der Geschichte ziehen.
1: Gerade in Dresden bekommt das Gedenken eine besondere Ebene.
2: Einst war es ja die Ruine der Frauenkirche, die etwa meine Generation zu einem Denkmal dessen machte, was Deutschland veranstaltet hatte, ein Mahnmal gegen den Krieg. Und heute ist sie ein Zeichen dafür geworden, dass alte Feindschaft nicht ewig dauern muss, dass ehemalige Gegner einander die Hand reichen können und aus Schmerz nicht Hass entstehen muss, sondern Verantwortung entstehen kann.
1: Der 8. Mai ist kein einfacher Gedenktag, aber vielleicht gerade deshalb ein wichtiger, weil er nicht nur Antworten gibt, sondern neue Fragen stellt an Gesellschaft, Politik und jede Generation.
3: Und wir wechseln nach Chemnitz. Mehr als 80 Jahre nach ihrer Flucht kehrt Tana Sachs zurück nach Chemnitz. 1938 wird sie hier als letztes jüdisches Kind während der NS-Zeit geboren. Wenige Monate später muss ihre Familie vor den Nationalsozialisten fliehen. Heute lebt sie in Argentinien. Nun ist sie im Rahmen des Themenjahres Tacheles erneut in ihre Geburtsstadt gekommen, für eine Reise zwischen Erinnerung, Verlust und einer Botschaft, die aktueller kaum sein könnte.
4: Guckt euch die Geschichte von Amerika jetzt an. Ist es dasselbe, was 1933 passiert ist?
5: Ein Satz, der hängen bleibt und gleichzeitig zurück in die Vergangenheit führt. Tana Sachs ist im Zuge von Tacheles, dem Jahr der jüdischen Kultur, nach Chemnitz zurückgekehrt. Sie war das letzte jüdische Kind, das während der NS-Zeit in Chemnitz geboren wurde. 1938 kommt sie hier zur Welt. Wenige Monate später muss ihre Familie vor den Nationalsozialisten fliehen. Später wächst sie in Argentinien auf. An vieles aus dieser Zeit kann sie sich selbst nicht erinnern. Die Geschichten ihrer Familie begleiten sie aber bis heute.
4: Meine Mutter durfte nicht einen Namen für mich aussuchen. Da war eine Liste von Namen von den Nazis und sie musste von dieser Liste einen Namen aussuchen. Und es war gedacht, dass dieser Name so sei, dass jeder, der ihn hört, wüsste, dass ich jüdisch wäre.
5: Mehr als 25 Jahre nach ihrem letzten Besuch kehrt Tana Sachs nun erneut nach Chemnitz zurück. Gemeinsam mit 22 weiteren Familien trägt sie sich ins Goldene Buch der Stadt Chemnitz ein. Für sie und die weiteren anwesenden Familien ein großer Moment. Im Hotel Chemnitzer Hof kommen Familien aus aller Welt zusammen. Manche begegnen sich zum ersten Mal. Es wird erinnert, erzählt und sich ausgetauscht. Für Tana Sachs ist es eine Reise in die Vergangenheit, die sie selbst nie bewusst erleben konnte und trotzdem nie vergessen hat.
4: Eine große Emotion. Ja, auf jeden Fall. Eine große Ehre auch, dass wir ein Gedächtnis hier haben, nicht? Und dass alle wissen, dass wir einmal hier gelebt haben, eine große Familie und dass ich als letztes Baby hier eingebucht bin. Jüdisches Baby.
5: Doch nicht nur im Goldenen Buch soll an die Familie erinnert werden. Auf dem Kassberg, dort wo einst ihr Elternhaus stand, wird nun mit einem Stolperstein an ihre Mutter Hanna Luise Sachs erinnert. Das ursprüngliche Haus in der Eulitzstraße wurde im Krieg zerstört. Insgesamt wurden an diesem Tag 19 Stolpersteine an 8 Orten in Chemnitz gesetzt, als Erinnerung an Menschen, die verfolgt, vertrieben oder ermordet wurden. Wie Bürgermeister Ralf Burkhardt erklärt, ist dieser Tag auch für die Stadt Chemnitz mehr als ein symbolischer Akt.
6: Ja, für uns ist das immer ein wichtiger Tag, weil er jedes Mal wieder in Erinnerung ruft, was hier passiert ist und dass Menschen aus der Stadtgesellschaft damals herausgerissen wurden, verschleppt, ermordet. Und das natürlich immer wieder dann der Tag ist, der uns immer wieder ermahnen muss, dass so etwas nicht wieder passieren darf. Gerade der Tag heute, wo wir es zusammen mit Familienangehörigen machen, der macht das Ganze noch viel wertvoller, weil wir das nicht in einer Anonymität machen, sondern sehen, dass eben die Familien weiter gelebt haben.
5: Heute sieht das jüdische Leben in Chemnitz ganz anders aus. Cornelia Siegel, Leiterin für europäische und internationale Beziehungen, erzählt, dass es in Chemnitz wieder eine lebendige jüdische Gemeinschaft gibt. Erinnerung soll dabei nicht nur in die Vergangenheit

0: Vergangenheit blicken, sondern auch sichtbar machen, dass jüdisches Leben heute selbstverständlich zu Chemnitz gehört.
1: Wir haben jetzt wieder eine lebendige jüdische Gemeinde. Darauf sind wir als Stadt sehr stolz und pflegen dort auch den Kontakt. Man muss ja überlegen, dass früher vor den Wendezeiten gerade mal 12 Personen der jüdischen Gemeinde noch angehörten. Und heute haben wir wieder über hunderte Menschen jüdischen Glaubens in unserer Stadt. Und das nach außen zu transportieren und auch diese Lebensfreude, die der jüdische Glauben auch vermittelt, auch an Menschen zu vermitteln, die eben nicht religiös sind, ich glaube, das ist ganz wichtig und das passiert eben gerade auch hier in Chemnitz.
0: Genau das wünscht sich Tana Sachs bis heute, dass Menschen unabhängig von Herkunft, Religion oder Kultur friedlich miteinander leben. Menschen sollen einander mit Respekt begegnen, unabhängig davon, woher sie kommen oder woran sie glauben.
2: Man sollte eine Gesellschaft haben, die absolut gemixt ist zwischen vielen Leuten, weil alle Leute haben eine Geschichte zu erzählen und jede Geschichte ist wert zu hören. Und es macht die Welt viel reicher, wenn man mit vielen verschiedenen Menschen zusammen aufwächst.
0: Für Tana Sachs ist genau das entscheidend. Erinnerung dürfe nicht nur in der Vergangenheit bleiben. Gerade in einer Zeit gesellschaftlicher Spannungen komme es darauf an, Demokratie aktiv zu schützen, auch bei Wahlen.
2: Wenn ein Wählertag ist, müsst ihr sehr gut denken. Wer verspricht Sachen, sagt der Einzige, der das machen kann, der Einzige, der die Lösung hat, tut denen nicht wählen. Das stimmt nicht. Das sind Leute, die nicht gut sind. Demokratie ist nicht etwas, was mit eingeboren ist. Man muss es pflegen. Und Demokratie ist nicht ideal, ist nicht das Beste. Aber es ist eigentlich besser als alles andere bis jetzt.
0: Eine Botschaft, die Tana Sachs mehr als 80 Jahre nach ihrer Flucht aus Chemnitz noch immer weitergeben will. Die Erinnerungen ihrer Familie haben Tana Sachs ein Leben lang begleitet. Heute erinnern Stolpersteine in Chemnitz an ihre Geschichte.
3: Nach einer kurzen Pause geht's hier gleich weiter mit Sachsen aktuell. Da nehmen wir mal die Kirschblüte in Leipzig unter die Lupe. Die ist zwar schön, aber ist sie wirklich auch biologisch nutzlos? Das finden wir gleich heraus. Bis gleich.

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2: Willkommen zurück zu Sachsen aktuell. Schön, dass Sie dran geblieben sind. Der Johannisplatz in Leipzig leuchtet derzeit rosa. Vor dem Grassi-Museum stehen die Kirschbäume in voller Blüte und werden zum Treffpunkt für Spaziergänger, Fotografen und Social-Media-Fans. Doch während viele hier das perfekte Frühlingsfoto suchen, gibt es auch Kritik. Die prachtvolle Blüte sieht zwar spektakulär aus, sei biologisch, also beispielsweise für Insekten, aber offenbar kaum hilfreich. Jonas Jockeland war vor Ort und hat gefragt, was macht den Reiz der Kirschblüte aus? Und wie viel Natur steckt wirklich in diesem rosa Fotomotiv?
3: Blumenzaun. Ja. Ich wirke schöner durch die Kirschblüten und die Kirschblüten wirken noch schöner durch mich.
4: Das, diese Farbe, das gefällt mir.
5: Am Johannisplatz in Leipzig wird die Kirschblüte gerade zum Social-Media-Motiv.
3: Weil Kirschblüten sind großartig und sie geben ein so schönes Motiv.
5: Doch so schön das Ganze aussieht, das Kirschblütenspektakel hat auch eine negative Seite.
6: Wenn ich die Leute hier sehe, die entweder für den WhatsApp-Status mal was Kalkiges machen wollen oder für ihre Dating-Profile, Mensch, ich bin so in touch mit Nature, dann denke ich mir, du hast es einfach nicht begriffen. Die Scheiße kannst du auch abreißen hier. Können sie die Mauer wieder aufbauen? Da waren wenigstens Flechten drauf. Das hätte einen höheren ökologischen Wert, aber gut.
5: Was schön aussieht, ist also für die Natur nicht automatisch wertvoll. Fotospot oder Ökoflop?
7: Der Johannisplatz hier in Leipzig, der zeigt sich momentan von seiner ja rosig-pinken Seite. Die Kirschblüte, ja, die ist hier in voller Pracht. Und

0: zieht auch den ein oder anderen Schaulustigen an und Fotobegeisterten. Ja, und da frage ich mich, was gehört denn zu einem perfekten Foto dazu? Vielleicht hat ja hier jemand einen Tipp für mich. Kay ist extra aus Halle an der Saale nach Leipzig gekommen. Die 35-Jährige steht regelmäßig vor der Kamera. Heute shootet sie Fotos gemeinsam mit ihrem befreundeten Fotografen Tim. Für beide sei der Johannesplatz nicht einfach nur eine Wiese vor dem Grassi-Museum.
1: Was mich an Kirschblüten so begeistert, ist dieses, es steht ein bisschen für Reinheit, aber auch für einen Neuanfang. Weil Kirschen sind da, sie blühen, sie verwandeln sich in diese Frucht und dann sind sie weg. Und wir kommen das ein Jahr darauf einfach wieder. Dieser Zyklus ist einfach so schön und er gibt auch immer so ein bisschen Melancholie. Weil nur weil es dieses Jahr wieder aussieht wie letztes Jahr, ist es nicht dasselbe.
0: So okay. Dass die Kirschblütenzeit so kurz ist, macht sie für viele noch wertvoller. Wer Fotos möchte, muss den richtigen Moment erwischen.
1: Kirschen sind sehr kurzlebig, deswegen muss man immer so diesen perfekten Spot finden. Aber ich bin froh, dass es hier in Leipzig welche gibt und wir nicht erst nach Berlin in die Gärten der Welt fahren müssen beispielsweise.
0: Den Fotospot hat Tim vorgeschlagen. Er ist 29 Jahre alt, kommt ebenfalls aus Halle an der Saale und fotografiert hobbymäßig. Sein Blick durch die Kamera ist trotzdem geschult. Der Johannesplatz funktioniere als Motiv, weil hier vieles zusammenkommen würde. Von dichten Blüten bis zu Sichtachsen, erzählt mir Tim.
2: Farben spielen eine große Rolle, weil das ist halt so ein schönes Rosa, hat man so oft nicht. Auch Blüten machen, finde ich, immer einen schönen Hintergrund. Kann man hinter dem Model dann so ein bisschen halt interessante Strukturen haben und dafür bieten sich halt die Kirschblüten an, zumal die hier auch sehr dicht stehen. Meistens hat man nur so einen einzelnen Baum, da ist immer schwierig Winkel finden für einen Autos im Hintergrund.
0: Für Tim ist das perfekte Foto keine Glückssache. Es brauche aber durchaus Geduld, sagt er.
2: Also ich glaube, Perfektion ist immer sehr, sehr schwer zu erreichen, aber es müssen halt alle Sachen stimmen. Wenn man jetzt für Porträts redet, weil wir heute Porträts gemacht haben, Model muss natürlich entsprechend aussehen. Licht spielt definitiv eine große Rolle und die goldene Stunde, wenn die Sonne knapp über dem Horizont ist, das Licht kommt ein bisschen mehr von der Seite. Das ist ein sehr einfacher Weg, gutes Licht zu kriegen.
0: Und sein wichtigster Tipp fürs Nachmachen ist erstaunlich einfach. Nicht nur auf die Kirschblüte schauen, sondern auf alles drumherum.
2: Was ich jetzt hier bei vielen anderen gesehen habe, ist, man sollte, finde ich, immer auf die Hintergründe achten. Weil ich habe jetzt viele Leute gesehen, wo es so aussah, als wäre da im Hintergrund irgendein Mülleimer oder eine andere Familie. Und ich finde, das ist eine Sache, die man sehr, sehr leicht beheben kann, indem man einfach vielleicht einen Schritt nach links macht und guckt, oh, da ist jetzt nichts im Hintergrund.
0: Doch nicht alle kommen für das perfekte Foto zum Johannesplatz in diesen Tagen. Rita, die aus der Ukraine stammt und seit fast 4 Jahren in Deutschland lebt, besucht die Kirschblüte jedes Jahr. Für sie sei die Kirschblütenzeit weniger Fotokulisse als Erinnerung, Ruhepunkt und Frühlingsritual.
3: Ich habe ein paar Fotos gemacht, aber das ist nicht die wichtigste Sache für mich. Ich möchte nur hier bleiben, eine kurze Zeit bleiben und alle diese Atmosphäre zu nehmen.
0: Doch die rosafarbene Kulisse hat auch eine andere Seite. Naturinfluencer Robin König, auf Instagram besser bekannt als Robinga Schnögelrögel, kritisiert, die gefüllte japanische Blütenkirsche würde zwar spektakulär aussehen, biete aber für Insekten kaum Nahrung.
4: Prunus cerulata, Zuchtsorte Kanzan, auch bekannt als japanischer Dreck. Wir haben es hier zu tun mit einer Pflanze, die vom Menschen massivst züchterisch verändert wurde. Na, Überraschung, Überraschung. Sie wurde gefüllt, ja, also ihre Geschlechtsteile innerhalb der Blüte haben sich ummoduliert zu Blütenblättern. Die Pflanze bildet keinen Nektar, keinen Pollen mehr. Das heißt, Fluginsekten kommen hier gar nicht auf ihre Kosten. Kein Schmetterling saugt an der Blüte.
0: Das von Robin König skizzierte Problem passt auch zur Einschätzung von Naturschutzverbänden. Gefüllte Blüten bieten Insekten häufig keinen oder kaum erreichbaren Nektar oder Pollen. Der NABU empfiehlt deshalb für mehr Artenvielfalt vor allem ungefüllte und möglichst heimische Pflanzen. Die Kirschblüte, schwach für die Artenvielfalt, schön fürs Foto. Zumindest von letzterem sei Fotomodel Kay überzeugt.
1: Kirschblüten sind nicht perfekt, aber ich bin's auch nicht. Und das ergänzt so ein bisschen und ich mag das.
0: Am Johannesplatz zeigt sich, die Kirschblüte ist Publikumsmagnet und überraschenderweise Streitfall zugleich. Womöglich braucht Stadtgrün beides, Orte zum Genießen und Pflanzen, die wirklich Nahrung bieten für Tiere. Lange bleibt die Kirschblüte hier auf dem Johannesplatz nicht mehr erhalten. Wer also noch ein Foto haben will oder einfach hier entspannen möchte, der sollte auf jeden Fall hier mal vorbeischauen.

Und das war unsere heutige Episode Sachsen aktuell vom 8. Mai 2026. Meine Damen und Herren, vielen Dank, dass Sie bis zum Ende mit dabei waren. 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Jetzt wünsche ich Ihnen noch ein wunderschönes Wochenende und am Montag geht's dann weiter mit Sachsen aktuell. Bis dahin und bis bald!

Der Architekt Georg Bär erlebte die Fertigstellung seines Meisterwerks, der Dresdner Frauenkirche, nicht mehr. Glücklicherweise wurde sein Cousin Johann Georg Schmidt, der zeitweise auch sein Schüler und Schwager war, sein Nachfolger und vollendete das Projekt, wobei er nebenbei auch Bärs Witwe heiratete. Schmidt war auch der Architekt der Marienkirche in Großenhain, die deutlich in der Tradition Bärs steht. Die alte Kirche, eine typische spätgotische Hallenkirche, war bei dem großen Brand von 1744 abgebrannt. Während Schmidt die alten Fundamente nutzte, gab er dem neuen Gebäude eine ungewöhnliche T-Form. Als ein halbes Jahrhundert später ein Turm angebaut wurde, platzierte man diesen nicht über dem zentralen Eingang, sondern an einem Ende der Querseite des Gebäudes. Ebenfalls ungewöhnlich. Chemnitz gilt als Wiege des deutschen Maschinenbaus und war bis 1945 die Stadt mit der höchsten Industrieproduktion in Deutschland. Aus diesem Grund beschloss das kommunistische Nachkriegsregime, die Stadt in Karl-Marx-Stadt umzubenennen, was nach der deutschen Wiedervereinigung rückgängig gemacht wurde. So ist es nicht verwunderlich, dass in Sachsens drittgrößter Stadt das Industriemuseum Chemnitz beheimatet ist, das die große Vielfalt der sächsischen Industrie und die vielen Erfindungen, die aus der Region stammen, veranschaulicht. Das Museum befindet sich in einer ehemaligen Gießerei. Das Maschinenhaus ist in seiner ursprünglichen Form erhalten geblieben und die noch voll funktionsfähige Dampfmaschine ist eine der größten Attraktionen des Museums. Im 19. Jahrhundert hatte sich Dresden zu einer der schönsten Städte der Welt entwickelt, worauf die Bürger sehr stolz waren. Ein Schandfleck war aber die Außenmauer des Stallhofs des Residenzschlosses. Ihre Sgraffito-Verzierungen waren fast vollständig verwittert. Daher wurde ein Wettbewerb ausgeschrieben und der Gewinner Wilhelm Walter schlug vor, alle Herrscher der Wettiner-Dynastie auf Pferden darzustellen. Zu diesem Zeitpunkt hatte dieses Adelsgeschlecht Sachsen bereits fast 800 Jahre lang regiert. So entstand der berühmte Fürstenzug. Doch Walters neues Sgraffito erwies sich als wenig haltbar. So wurde sein Kunstwerk auf 24.000 fugenlose Meißener Porzellanfliesen übertragen, wobei der zugefügte goldene Hintergrund für zusätzliche Schönheit sorgte. Freiberg war eine der reichsten Städte des Mittelalters, nachdem im Jahr 1168 Silber gefunden worden war. Der historische Stadtkern, Teil des UNESCO-Welterbes Montanregion Erzgebirge, zeugt vom einstigen Reichtum. Große Teile der mittelalterlichen Stadtmauer sind noch vorhanden. Der Stadtgraben ist größtenteils verschwunden, aber Teile davon wurden zu Seen umgewandelt. An einem dieser Seen, direkt an der Rückseite von Schloss Freudenstein, befindet sich das malerische Restaurant Schwanenschlösschen. Ursprünglich 1896 erbaut, musste es 1973 abgerissen werden. Doch im Jahr 2000 wurde es nach den Wünschen der Freiberger Bürger in seiner ursprünglichen Form wiedererrichtet. Es bietet auch Bootsfahrten an. Eines der Boote hat natürlich auch die Form eines Schwans. Die Festungsanlagen Dresdens waren einst die größten ihrer Art in Deutschland. Der Abschnitt entlang der Elbe ist erhalten geblieben und gehört zur berühmten Stadtsilhouette. Ab 1965 wurden Teile der verfüllten Festungsräume ausgegraben. Im Jahr 1992 wurde dort das Museum Festung Dresden eröffnet. 2017 wurde es von Grund auf zu einem multimedialen Erlebnis umgestaltet. Mit 360-Grad-Projektion und 3D-Tontechnik erzählt die neu getaufte Festung Experience die Geschichte der Dresdner Festung.

Verarbeitungsanlagen. Darunter auch die Erfindung des europäischen Hartporzellans im Jahr 1708, heute bekannt als Meißener Porzellan. Die Besucher werden virtuell von Kurfürst Moritz geführt, der das komplexe Festungssystem in der Mitte des 16. Jahrhunderts errichten lassen hatte. Das heutige Knappenrode wurde 1913 als Siedlung für die Arbeiter einer neu errichteten Fabrik zur Herstellung von Briketts aus heimischer Braunkohle gegründet, die im Tagebau gewonnen wurde. Bis zum Zweiten Weltkrieg war die Fabrik die modernste ihrer Art in Deutschland. Die Brikettproduktion wurde bis 1993 fortgesetzt. Bereits ein Jahr später wurde die Fabrik unter dem Namen Energiefabrik Knappenrode als Museum wieder eröffnet. Sie ist einer der Standorte des Sächsischen Industriemuseums und einer von vielen Denkmälern der sächsischen Industriegeschichte. Die Dauerausstellung wirft nicht nur einen Blick in die Vergangenheit, sondern auch in die Zukunft. Vom Dach aus hat man einen fantastischen Blick auf die Umgebung, wo sich die ehemaligen Gruben mittlerweile in wunderschöne Seen verwandelt haben. Der Dom zu Meißen ist die älteste Kirche Sachsens. Er geht auf eine Kapelle aus dem Jahr 968 zurück. Das heutige Bauwerk wurde zwischen 1260 und 1410 im gotischen Stil errichtet. Im Jahr 1425 wurde der Dom zur Begräbnisstätte der königlichen Familie. Bis 1581 wurde er von den katholischen Bischöfen von Meißen genutzt. Seitdem ist er eine evangelische Kirche. Bis zum Beginn des 20. Jahrhunderts, als die oberen Teile der Zwillingstürme hinzugefügt wurden, gab es keine baulichen Veränderungen. Der beeindruckende Innenraum birgt zahlreiche Schätze, darunter Gemälde aus der Cranach-Werkstatt. Im Chor fallen die Statuen der Gründer des Bistums Meißen auf, die der Meister von Naumburg geschaffen hat. Kaiser Otto I. wirkt fassungslos, während seine Gemahlin Adelheid von Burgund ihm ein breites Lächeln schenkt.

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0: 36 Jahre habe ich hier zugebracht, den Betrieb. 30 Jahre als Veredelungsmeister. Das ist, man kann sagen, in Fleisch und Blut übergegangen. Die ganze Zeit, die du das gemacht hast, das ist von der Pike auf gelernt und Erfahrung gesammelt, Erfahrung weitergegeben. Und das macht eben Spaß.
1: Stoff ist das Material, aus dem unsere Bekleidung besteht. Stoff steckt aber auch noch in viel mehr, auch an ganz vielen anderen Stellen, die sehr unerwartet sind. Die Tuchfabrik Gebrüder Faro hat während der gesamten Betriebszeit hier Tuche hergestellt. Das sind Stoffbahnen, die dann in die Welt verschickt worden sind. Was uns vor allem wichtig ist, ist die Arbeit der Menschen da hinten dran sichtbar zu machen. Stoff macht sich nicht von selbst. Es sind eben fast schon 100 Jahre alte Maschinen, die heute noch so funktionieren wie damals.
0: Hier ist es eben sehr wichtig, dass du dich in die Maschinen versetzen kannst, wie die arbeiten, wie die

0: funktionieren. Das sind mitunter nur Millimetereinstellungen, die es ausmachen, ob die Maschine geht oder nicht.
1: Man hat hier gearbeitet viele Jahre lang, ne? Und dann ist man wirklich stolz, dass man so ein Produkt in dieser Qualität herstellen konnte.
2: Und all die Schritte, das ist das, was wir hier am Standort auch erleben und vorführen können. Dies ist die Krempel, es entsteht Vlies. Und dieses Vlies am Ende wird dann aufgeschnitten und es entsteht ein erstes Vorgarn, mit dem weitergearbeitet werden kann. In der Spinnerei wird aus dem Vorgarn durchdrehend ein erstes Garn. Auch da ist die Reißfestigkeit noch nicht so hoch. Deswegen geht es dann in die Zwirnerei weiter. Und in dieser Zwirnerei werden dann zwei Fäden miteinander wiederum verzwirnt. Und aus diesen verzwirnten haben wir dann einen reißfesten Faden, mit dem man weiterarbeiten kann. Hier im historischen Websaal stehen unsere Webautomaten. Mit Kette und Schuss können wir hier lange Stoffbahnen produzieren. Die gewebten Tuche kommen dann hier in diese Walkmaschine, um das Stück vorzuwaschen, also zu walken. Danach kommen dann weitere Schritte. Dann werden die überstehenden Fasern mechanisch abgenommen. Und dann wickeln wir die Stoffe, fügen noch ein Maßband ein. Danach geht es dann auf die LKWs für den Weitervertrieb.
1: 18 Jahre habe ich in dem Betrieb gearbeitet. Ich habe praktisch das Licht mit ausgemacht. Wenn man so eine Fabrikführung mitmacht, dann lernt man erst mal, was das Verarbeiten macht, um einen Stoff herzustellen. Dass man noch heute an den Maschinen, also dass man die noch vorführen kann, das ist einzigartig hier in dieser Fabrik.
2: Die Tuchfabrik Gebrüder V ist Teil der Textilgeschichte Sachsens, die wir ja lebendig halten wollen, weil aus der Tradition kann man ja nur lernen für die Zukunft.

Hier in unserem Projekt in der Zeppelinstraße 21 bis 27 in Schkeuditz läuft es aktuell sehr planmäßig. Wir sind sehr zufrieden mit dem Baufortschritt. Wie man erkennen kann, haben wir die komplette ehemalige Wärmedämmung runtergenommen und begonnen, diese durch eine neue, stärkere zu ersetzen. Am südlichen Giebel laufen aktuell bereits die Armierungsarbeiten auf eben dieser Dämmung und auf der Hofseite wird aktuell noch gedämmt. Sobald das dann erledigt ist, ziehen die Arbeiten einmal ums Gebäude rum und betreffen dann auch die Vorderseite. Weiterhin wurden alle Fenster zwischenzeitlich ausgetauscht und die neuen Balkontüren für die neuen großen Balkone eingebaut. Und wir haben, wie man von der Straßenseite her gut erkennen kann, angefangen, die zwei Vorhäuser, die zukünftigen barrierefreien Zugang ermöglichen, zu errichten. Ähnlich wie auch in den bereits absolvierten Projekten in der Rudolf-Breitscheid-Straße und im Neuen Weg wird es auch hier so sein, dass wir Hauseingänge zusammenlegen. Ziel dabei ist es einfach, alle Wohnungen mit einem Aufzug zu erschließen. Die einzige Besonderheit ist, dass wir hier einen relativ hohen Grundwasserspiegel haben und deswegen auf eine Anfahrt des Kellergeschosses verzichten werden. Der Innenausbau ist so geplant, dass wir von der 21 uns zur 27 durcharbeiten. Und hier in dem Bereich, wo wir jetzt stehen, im Erdgeschoss in der 21, ist dementsprechend der Bereich, der am weitesten ist. Die Rohbauarbeiten sind abgeschlossen, die Trockenbauwände wurden gestellt und einseitig beplankt, sodass man die neuen Grundrisse auch schon gut erkennen kann. Und zudem haben die Installationsgewerke begonnen, einerseits alles, was an elektrischen Kabeln zu verlegen ist, zu verlegen. Und wir haben in den Bädern bereits erste Steiger errichtet und die Module für Waschtisch und WC gestellt. Im Nachbareingang 25 bis 27 sieht es aktuell so aus, dass die letzten Rohbauarbeiten noch laufen im Erdgeschoss und im ersten Obergeschoss. Der Trockenbau hat parallel dennoch schon angefangen, das Ständerwerk zu errichten und auch schon zu beplanken. Und wir werden dann eben sukzessive nachziehen mit den Arbeiten, die jetzt auch hier schon gelaufen sind. Auf dem Dach hier sieht es so aus, dass wir auch geplant haben, die Dachabdichtung und die Dachdämmung zu erneuern. Momentan werden die neuen Dachbahnen verlegt. Und perspektivisch wird die Dachfläche ähnlich wie auch im Neuen Weg so genutzt werden, dass wir dort von den Stadtwerken Schkeuditz eine PV-Anlage errichten werden, die dann das Schkeuditzer Netz mit nachhaltigem Strom versorgt.

gab die Bubenschule und es gab die Mädchenschule. Und hier in den Räumlichkeiten wurden die Mädchen unterrichtet. Schule ist schon lange nicht mehr. Aber die Mädchenschule, da weiß jeder in Mügeln, was gemeint ist. Schon im Jahr 2003 bis 2007 wurde

0: das vom Heimatverein vorangetrieben, dieses Gebäude doch zu nutzen, um hier das Museum zu erweitern. Es gibt sehr, sehr viele Exponate, die hier ausgestellt werden, die die Geschichte Mügeln widerspiegeln und die sollten natürlich nicht verschwinden.
1: Der Name heißt Heimatverein Mügeln, Mogelin. Der Begriff Mogelin stammt aus einer Ersterwähnung der Stadt von 984, ist also jetzt 1041 Jahre alt. Also unsere Räumlichkeiten sind auch als Treffpunkt für Jung und Alt angelegt. Im sogenannten Mügeln-Treff treffen sich zweimal monatlich unsere Senioren. Auch andere Gruppen sind dort zu Gast. Und wir können auch dort Galerien ausstellen, Vernissagen durchführen.
0: Weil da eben auch dieses Vereinsleben, dieses Ich will mal mit dir reden, hier im Mittelpunkt steht. Wir sind im Grunde genommen Randgebiet der ganzen Kohleregion Nordsachsen. Nordsachsen ist Empfänger des Strukturwandelgeldes, profitieren davon dankenswerterweise von dieser Förderung. Mit diesen Mehrzweckräumen, mit dem, was man hier so alles betrachten und erkunden kann und natürlich dann eben, wenn man es gebucht hat, auch eine Stadtführung, sodass man dann eben den Touristen hier was bieten kann. Es kommen Gäste, Touristen mit der Dölnitzbahn hier in der Stadt an und suchen natürlich dann einen Endpunkt irgendwo, wo kann ich was erleben. Ich wünsche mir, dass natürlich das auch nach außen hin strahlt, dass man sagt, okay, wir sind nicht unbedingt der Nabel des Tourismus, aber wir sind ein kleines, feines Städtchen, was am Ende dazu beiträgt, dass Leute in der Region fahren, einfach mal aus der Großstadt hier ausspannen können.

Ich bin die Maria Klaus, wohne in Thalheim, bin 68 Jahre alt, verheiratet, habe 3 erwachsene Kinder. Und hier im Strafvollzug bin ich ehrenamtlich tätig im Rahmen des Schwarzen Kreuzes, mache Gruppengespräche und manchmal Einzelbetreuung. Dann machen wir eine Gesprächsrunde, erst im Kreis, eben mit einem Thema. Und dann gibt es immer noch eine Tasse Kaffee und ein Stück Kuchen, damit man noch ein bisschen zwanglos reden kann. Ich lege überhaupt keinen Wert darauf, dass es jetzt also christlich sein muss. Und missionieren will ich auch nicht. Es ist einfach das Angebot, mal in eine andere Richtung zu denken. Und das wird gerne angenommen, habe ich den Eindruck. Am Anfang, als ich das angefangen habe, da war das schon gewöhnungsbedürftig, wenn man also nicht seine Türe selber aufmachen kann, sondern warten muss, dass jemand aufschließt und hinter einem wieder zuschließt und dann erst die nächste Tür aufgeht. Aber da gewöhnt man sich schnell dran. Hier im Frauenvollzug ist es vielleicht sinnvoller als Frau, aber ich denke nicht, dass das das Problem ist. Es ist eine Frage, ob eine Beziehung entstehen kann, also ja, ob es stimmt einfach. Im Schwarzen Kreuz, da sind Männer und Frauen und das wird gar nicht unterschieden. Also da hat jeder sein Recht, also Frauen genauso wie Männer. Diskriminierung passiert hier innerhalb der Gruppe schon auch. Wenn da Leute aufeinandertreffen, die eigentlich nicht miteinander können, können schon abfällige Bemerkungen kommen. Und da schreite ich immer ein. Ich finde es schon sinnvoll, nicht nur für sich auf der Welt zu sein. Und das ist ja auch christlicher Auftrag. Und ich denke, man kann Menschen Hoffnung geben, indem man den Blick weitet, dass es wieder bei Null losgehen kann. Und das ist ja eigentlich die Botschaft, die Christen zu bringen haben. Klar, und seine Suppe muss man halt auslöffeln, das ist schon. Aber dass es dann einen Neustart gibt. Und das finde ich wichtig, dass das Leute erfahren. Und das ist mir ein Anliegen, das weiterzutragen. Das wird wahrgenommen. Was mir aber wesentlich wichtiger ist, ist die Anerkennung von den Frauen, also beziehungsweise, dass es hat mir mal jemand zum Beispiel aus einem Scheuertuch eine Nikolausstiefel genäht und da eine Süßigkeit reingetan und hat gesagt, ich muss Ihnen auch mal was schenken. Das bedeutet mir sehr viel, sowas. Also das bedeutet mir mehr als gesellschaftliche Anerkennung. Was mir wichtig ist, dass das Demokratieverständnis gestärkt wird bei uns und ja, Toleranz geübt wird und Akzeptanz. Das heißt nicht, dass ich alles gut finde, aber dieses Miteinander und aufeinander hören.

0: Kein anderes Event bringt automobile Leidenschaft so auf den Punkt. Die Essen Motor Show präsentiert 10 Tage lang die Trends in Sachen Performance und Racing, Tuning und Lifestyle, Motorsport und Classic Cars. Zahlreiche Fans aus ganz Europa zieht es in die Messe Essen, um sich die Highlights der rund 500 Aussteller anzusehen.
1: Die Essen Motor Show ist elementar wichtig dafür, dass man auch sieht, was Tuning bedeutet. Das heißt im Prinzip, das ist Kunst, das ist Liebe, Pflege, des wertvollsten Schatzes, den man hat zu Hause, dieses Automobils. Und das hat nichts zu tun mit den Poser- und Rasenszenerien, die in manchen Köpfen draußen unterwegs sind.
0: Die Tuning Experience ist das Epizentrum der Messe und zeigt rund 150 Fahrzeuge. Hier gibt es spektakuläre Breitbauten, echte Raritäten und detailverliebte Höchstleistungen auf 4 Rädern. Dieses Jahr kommen die Tuner aus 16 Nationen. Es ist die internationalste Tuning Experience aller Zeiten. Auch das Maß an Kreativität kennt keine Grenzen.
2: Das fängt beim klassischen Automobil an, geht hin bis zum brandneuen Automobil, geht von Auto, das auf Performance und Rennsport umgebaut ist, bis hin zum Showcar, was bis in die letzte Ecke verändert wurde. Da sind die Schrauben am Unterboden vergoldet, verchromt, der Unterboden lackiert. Also wir zeigen die ganze Bandbreite.
0: Diesen vollständig umgebauten BMW E34 M5 Touring samt passendem Trailer gibt es wohl so kein zweites Mal. Denn auf ihm thront ein BMW 1602 im identischen Look. Dahinter steckt eine ganz besondere Geschichte.
3: Es ist ein sehr emotionales Projekt, denn es steht für meinen großen Bruder, der im März verstorben ist und mir mein ganzes Leben lang eine Stütze war. Die Geschichte handelt also davon, wie der große Bruder den kleinen Bruder durchs Leben trägt.
0: Der Ideenreichtum der Szene ist ein Erlebnis für jeden Autofan. Dieser 68er VW Käfer ist mit einem 612 PS starken Tesla-Motor zukunftsbereit. Ungebrochen ist der White-Body-Trend, den man hier in zahlreichen Varianten antrifft. Auch sonst ist die Messe ein Trendbarometer.
2: Man sieht alles, was in der Szene angesagt gerade ist, aber man sieht auch das, was vielleicht nächstes Jahr angesagt sein könnte oder in 2-3 Jahren. Hier werden auch Trends geschaffen. Hier ist ein Teilnehmer aus Polen mit am Start, der hat einen Kaido-Racer gebaut. In Japan ist das eine absolute Subkultur im Tuning, ist absolut legendär. Da hat es in den späten 90er, 2000er auch schon Filme dazu gegeben. Und er hat so ein Fahrzeug hier gebaut, das hier das absolute Einhorn ist. Ist total farbenfroh, ist total kurios und die Leute drehen drauf durch, wenn sie es sehen.
0: Ein weiterer Publikumsmagnet ist der Supersportwagen Ford Mustang GTD. Mit 800 PS und einem V8-Motor ist er sowohl für die Straße als auch für die Rennstrecke konzipiert. Die Fans können sich außerdem auf das Girls Only Gitti Tires Rennsportteam freuen. Es ist das weltweit einzige komplette weibliche Team in der Boxengasse.
4: Ja, natürlich kriegt man manchmal vielleicht ein bisschen verwunderte Blicke ab. Aber ich denke, es ist immer so, im Motorsport muss man sich immer beweisen, egal ob Mann oder Frau. Und da macht es im Prinzip keinen Unterschied.
0: Wer nach viel Action und PS-Power etwas Ruhe sucht, der genießt die Dakar-Ausstellung mit legendären Wüstenfahrzeugen und extravagante Oldtimer im Classic- und Prestige-Salon. Die Essen Motor Show hat für jeden was zu bieten.
1: Also es ist ja schon erstaunlich an dem Preview-Day und die Hallen sind voll. Das heißt, die Faszination Automobil mit Verbrennertechnologie auch noch behaftet und Elektrotechnologie auf der anderen Seite ist natürlich schon brutal faszinierend, weil ich habe beides auf einem Fleck und ich habe halt in Europa nichts Vergleichbares in der Dimension. Das heißt, die Leute wissen, sie müssen hierher kommen und sie sind da.
0: Die Essen Motor Show ist die Messe für Individualisten mit viel Herzblut. Das wird sich auch in Zukunft nicht verändern.
5: Mast zeichnet sich durch verschiedene Kriterien aus. Das Wichtigste ist dieses Geheimnisvolle, da sich das Bild erst wirklich zeigt, wenn der Lichteinfall entsprechend ist und das tolle Material. Das hat sowohl die Kirche wie auch der Adel oder später Bürgertum gekauft, bestellt und es war ein europaweites Interesse an diesen Damasten. Das ist schon ein Phänomen, dass hier in Groß-Schönau, dieser Ort, der ja relativ klein ist, sich dann so viele diesem Handwerk gewidmet haben und dann auch noch in so einer hohen Qualität angefertigt haben. Das ist tatsächlich ein Phänomen.

An den Webstuhl, man brauchte seine Gehilfen, mindestens einen. Man brauchte Konzentration, man brauchte entsprechendes Licht, man brauchte auch einen gesunden Körper. Und man hat unglaublich viel Zeit benötigt und ein großes Wissen. Groß-Schönau ist durchaus ein wohlhabender Ort geworden durch die Damastweberei. Das bringt Ansehen, das ist schon ein Boom, das würde ich durchaus so sagen. Hier wurde vor allem Heimtextilien hergestellt, vor allem Tischwäsche, Servietten, große Tischtücher, aber auch Gedenktücher, Friedenstücher oder für die Kirche eben als liturgische Gegenstände. Zu Beginn des 19. Jahrhunderts kam es zu neuen Steuerungstechniken in der Weberei. Und in dem Moment, wo einige Handgriffe abgelöst wurden und die Personen nicht mehr gebraucht wurden, waren die quasi arbeitslos. Da brach für Groß-Schönau durchaus einiges weg. Die Groß-Schönauer haben dann mit dem jetzt frei gewordenen Personal eine weitere Webtechnik eingeführt, und zwar die Frottierweberei. Die Groß-Schönauer haben sich ein zweites Mal neu erfunden. Dass man hier einerseits diese Perfektion entwickelt hat, dass man auch sich wieder einer anderen textilen Technik gewidmet hat, dem Frottierweben. Das spricht schon von einer großen, regen Arbeits- und Lebenslust. Bis heute haben wir zwei Firmen vor Ort, die Rotana und die Damino, die bis heute Produkte herstellen in diesen beiden Webtechniken. Das in die Welt zu tragen, finde ich sehr wichtig, zumal unter diesem ganzen Aspekt der Nachhaltigkeit, was das Herstellen eines Gewebes eigentlich bedeutet, das liegt mir doch sehr am Herzen.

0: Wir befinden uns hier auf dem Fischereihof Kleinholscher. Das ist die Außenstelle der Naturschutzstation und war immer für den Bereich praktischen Naturschutz und Umweltbildung spielt es bei uns eine große Rolle. Und da haben wir also jetzt dank der Strukturwandelmittel hier neu investieren können in ein Umweltbildungsgebäude.
1: Hier an dem Projekt war eigentlich das Schöne, dass es quasi die Kombination ist, dass wir einerseits hier Innenräume gestaltet haben, aber andererseits auch außen das Gelände mit einbezogen haben.
2: Unsere Kinder sind heutzutage immer digital unterwegs. Und sein Umweltzentrum will einfach die Kinder mal vom Handy weglocken und zeigen, dass sie hier in was ganz Wertvollem sind und dass sie die Natur lieben und beschützen lernen.
0: Zum einen gibt es die Möglichkeit, dass Gruppen hier übernachten, die also Bildungsangebote bei uns wahrnehmen. Zum anderen haben wir das Objekt hier so gestaltet, dass also auch Touristen sich hier Dinge angucken können und auch verschiedene Dinge lernen und erfahren können. Und natürlich auch Tagesgäste, Tagesschulklassen kommen aus Bautzen, aus den umliegenden Dörfern zu uns und veranstalten Projekte mit diesen.
2: Wenn man ein Umweltzentrum baut, dann will man natürlich nur die gesündesten und die besten Baustoffe verwenden, die auch hier möglichst aus der Umgebung kommen. Das ganze Haus besteht aus Holz, die Wände sind mit Lehm geputzt, die Dämmung ist eben nicht mit Styropor, sondern die ist mit Altpapierdämmung. Und so haben wir uns für jedes Material Gedanken gemacht, wie kann man das also umweltfreundlich machen.
1: Die Wandgestaltung versucht, die Landschaft in und um Neschwitz herum wiederzuspiegeln. Und zwar gehören da eben einerseits die Wälder ganz nah dazu, so wie hier in Kleinholscher dieser kleine Auwaldrest. Und andererseits spielt eben eine riesige Rolle die historische Teichlandschaft, die aber eben immer noch genutzt wird.
0: Die Kinder kennen das alte Gebäude, die Jugendlichen, und wenn die dann das erste Mal hier im neuen Gebäude stehen und staunen,

0: Mein Entwurf soll ein Kleidungsstück sein, was die Arbeit verhindert. Mit Absicht. Metamorphosis of Workwear ist ein Designprojekt, wo 18 Designer und Designerinnen zusammenkommen aus ganz Europa und sich Gedanken machen über die Arbeitskleidung von morgen.
1: Wir fragen uns, wie sich die Arbeitskleidung an die Arbeit anpasst und wie sie vor allem auch die Arbeitsbedingungen verbessern kann.
0: Wir haben uns inspirieren lassen durch Chemnitz. Wir sind eine Woche in der Stadt umhergewandert. So ist ein Sammelsurium an Ideen, Materialien und Geschichten zusammengekommen. Und das war unsere Ausgangsbasis. Jede Stadt hat ihre drei Entwürfe auf die Bühne geschickt. Und die Themen, mit denen sich alle Designer und Designerinnen befasst haben, wurden tänzerisch umgesetzt.
1: Vor allem war auch mir sehr wichtig, dass alle Gestalterinnen eine Geschichte erzählen, weil darum geht es am Ende, um Geschichten. Zum Beispiel gibt es da die Arbeit von Marlene Schröder, die beispielhaft ist für Überarbeitung.
0: Das war auch ein Thema, wo ich dachte, diese Überforderungen durch die Arbeitswelt, wie könnte ich die denn in dieses Projekt mit einbringen? Der Entwurf besteht aus zwei Teilen. Es ist einmal ein Overall, ein klassischer Blaumann. Und das zweite Stück ist eine Weste. Und diese Weste besteht aus langen Stoffbahnen, die man sich um den Körper herumwickeln kann. Man kann in diese Stoffbahnen aber auch gleichzeitig mit den Armen hineinkriechen. Man kann auch eine Pause machen, man kann sich da hineinkuscheln. Es ist ein aktives, multifunktionales Kleidungsstück.
1: Wir bringen hier Künstlerinnen zusammen, weil wir hier sehr stark an Zusammenarbeit glauben. Den Energieaustausch wünsche ich mir sehr und deswegen bringe ich auch die Designerinnen zusammen, damit man in Zukunft gemeinsam die Welt gestaltet.

0: Also wir sind ja sozusagen die Waldeisenbahn Muskau, aber eigentlich im Herzen von Weißwasser. Also die Waldeisenbahn ist wirklich eine reine Güterbahn gewesen. Das Haupttransportmittel war von Anfang bis Ende immer Kohle. Das ist ein sehr kultureller Wert. Das zu erkunden, das hat natürlich auch touristischen großen Reiz. Und man merkt das eigentlich auch in den letzten Jahren, dass die Touristenströme doch dann zugenommen haben.
1: Ja, also wir sind schon ein Besuchermagnet in der Region. Wir befördern im Jahr über 50.000 Fahrgäste. Wir nehmen also unter den Schmalspurbahnen in Sachsen auch eine besondere Rolle ein. Um die Bahn zu betreiben, müssen wir erstmal eine Infrastruktur vorhalten. Das heißt hier 20 Kilometer Strecke mit 11 Bahnhöfen. Das ist sehr aufwendig. Ja, hier sieht man mal am konkreten Beispiel diesen biologischen Verfall von Schwellen. Die verfaulen innen drin, sind gar schon hohl. Und die Schraube, die hier eigentlich mal die Schienen festhalten sollte, hat keinen Halt mehr drin. Und deshalb müssen diese Schwellen jetzt hier ausgewechselt werden. Ja, und wenn das alles mal durch ist, dann können wir wieder sicher für die nächsten Jahrzehnte fahren.
0: Deswegen sind wir eigentlich froh, dass wir die Strecken wirklich sanieren können. Deswegen ist dieses Strukturwandelprojekt genau die richtige Sache, um hier den Tourismus auch weiter voranzubringen und abzusichern.
1: Es ist auf jeden Fall eine Investition in die Zukunft. Denn wir denken, dass der Tourismus und Ausflugsverkehr allgemein in Zukunft noch einen ganz anderen Stellenwert hier einnehmen wird.
0: Wir freuen uns auf die Zukunft.

0: Herzlich willkommen bei Evangelisch in Sachsen. Musik begleitet uns fast überall im Leben. Und auch heute soll es bei uns musikalisch zugehen. In der Kirche klingt Musik so gar nicht immer gleich, wie uns der nächste Beitrag zeigt.
1: Jazz und Funk im Gottesdienst erwartet man nicht, aber ist erfrischend überraschend. Für diese Überraschung sorgt Popkantorin Inkeri Hanonen in der Lausitz. Sie bringt abwechslungsreiche Klänge in Kirchen.
2: Ich glaube, heute haben wir gesungen Swing, was eher Funk klingt, einfach so klassisch Pop, aber halt von Stil her richtig von hier zu hier, auch manchmal eher so Worship oder Gospel, aber eben, wie gesagt, auch manchmal Latin und so, ganz gemischt.
1: Und das gefällt groß und klein. Ganze Familien kommen in die Workshops, wie hier in der Carmenza St. Just Kirche, wo etwa 40 Sängerinnen und Sänger einen musikalischen Gottesdienst vorbereiten. Dennoch bleibt der Inhalt die christliche Botschaft, aber nicht mit Gesangbuchsliedern und Orgel vorgetragen. Mit vielen verschiedenen Musikstilen lässt sich heute ein Gottesdienst ausgestalten. Gospel-Gottesdienste sind da schon recht bewährt.
2: Ich würde mich ungern irgendwie nur zu Gospel oder Worship begrenzen. Ich habe schon mal eine Latino-Messe gemacht oder halt, wie gesagt, heute haben wir Swing dabei. Es ist wirklich die ganze Bandbreite da. Es kann alles sein. Alles mit ein bisschen Rhythmus, so mitreißendes. Und die klassische finde ich auch nicht schlecht. Manchmal kann es auch zusammenbinden. Aber das kann man wirklich nicht so pauschal in eine Kategorie reinstecken.
1: Inkeri Hanonen hat zuvor als Kantorin in einer Kirchgemeinde gearbeitet und auch mit klassischer Kirchenmusik ihre Erfahrungen gemacht. Ein Umzug in die Lausitz und die neu geschaffene Stelle als Popkantorin sah sie als Chance mit vielfältigen und kreativen Möglichkeiten. Auf Anfrage bietet Inkeri Hanonen Workshops für alle Altersklassen an, studiert Musicals für Kinder und Jugend aus dem Bereich Popularmusik ein und macht Bandprojekte mit Jugendlichen und Konfirmanden. So konnte sie bereits viele Projekte ausprobieren.
2: Mir wäre es halt ganz lieb, wenn das so anerkannt wird, dass es halt viele Menschen erreicht, die sonst nicht zur Kirche finden. Und man halt vielleicht ein bisschen stärker in unserer Landeskirche das merken würde, welche Kraft und Bezugskraft Popularmusik hat. Das ist halt nicht Musik von Jugendlichen, sondern das ist ja Musik, die wirklich alle, also es ist ja schon lange her, als Popularmusik gibt. Und das spricht einfach wahnsinnig viele Menschen stark an.
1: Bisher ist Popularmusik noch selten ein Bestandteil der musischen Angebote in sächsischen Kirchgemeinden. Gerade das reizte Inkeri Hanonen, diese besondere Kantorenstelle anzunehmen und mit vielfältigen Angeboten Bedürfnisse abzudecken.
2: Die Projekte erreichen Leute, die sonst nicht in der Kirche zu sehen. Ich habe oft gehört von Pfarrer, die im Gottesdienst war und hat gewundert, wer singt denn da vorne, habe ich noch nie gesehen. Ich hatte schon mal eine Muslima dabei. Ich hatte oft Kirchen, Nicht-Kirchenmitglieder mit dabei. Also diese Projekte erreichen ganz klar Leute, die sonst nicht zur Kirche finden. Und auch oft in Orten, wo in die Chor nur vielleicht 20 Menschen sind, kann es sein, dass in dieser Workshop ploppen auf mal 40 Leute. Und das erreicht einfach andere Zielgruppen.
1: Mit Musik spricht man Menschen auf einer emotionalen Ebene an. Eine wunderbare Möglichkeit also zu zeigen, wie auch auf dieser Ebene Menschen zusammenfinden und Glauben entdecken können.
0: Heute begrüße ich Kantorin Ulrike Pippel und Caroline Reinhold aus der Kirchgemeinde im Leipziger Süden. Sie führen beide hier einen Kurs durch, wo gemeinsam mit Babys von 0 bis 18 Monaten gesungen wird. Wie muss man sich das vorstellen? Wie läuft denn das ab und wie sind Sie denn auf dieses Angebot gekommen?
3: Ich bin auf das Angebot gekommen über eine Kollegin, die in der ECBO, in der Berlin-Brandenburgischen Landeskirche, ein dänisches Konzept nach Deutschland importiert hat sozusagen. Also das heißt in Dänemark Baby Psalmesang und lädt eben Familien dazu ein, schon mit ganz kleinen Kindern zusammen in der Kirche zu singen. Daher kommt das Konzept und das hat mich sehr überzeugt von den Inhalten.
4: Genau, und Ulrike hat mir dann davon erzählt, dass sie das macht und hatte sich gefragt, ob ich Lust hätte mitzumachen. Ich habe vorher bei ihr im Chor gesungen und genau, jetzt haben wir uns das immer so ein bisschen aufgeteilt und den letzten Kurs habe ich jetzt geleitet und Ulrike besucht uns immer mal, was auch sehr schön ist.
0: Jetzt sind wir hier in einer Kirche. Werden denn da nur christliche Lieder gesungen oder auch weltliche Kinderlieder? Und was wird denn bei den Babys angesprochen? Werden da irgendwelche Reize geweckt?
4: Ja, also auf jeden Fall. Erstmal zur ersten Frage. Wir haben überwiegend kirchliche Lieder, aber auch weltliche dabei, zum Beispiel das Begrüßungs- und das Schlusslied, aber auch zwischendurch, das ist jetzt nicht so fest, dass das unbedingt kirchlich sein muss. Wir hatten am Anfang die Lieder so rausgesucht, die uns eben gut gefallen und die teilweise auch mit vorgegeben sind. Genau.
3: Das Konzept folgt einem ganz rituellen Ablauf. Also es geht auch mit eben einer Begrüßungsphase los. Es gibt ruhige Phasen, in denen die Babys durch die Klänge von Instrumenten und natürlich denen der Stimmen der Eltern angeregt werden. Dann gibt es wieder ganz bewegte Phasen, in denen wir auch tanzen und uns durch den Raum bewegen. Und auf die Art und Weise bekommen die Kinder ganz verschiedene Reize, auf die sie auch wirklich phänomenal reagieren. Es geht immer mit einem Glockenschlag los. Und es ist erstaunlich, wie angespannt plötzlich die Kinder auf dieses Geräusch reagieren und wie sie dann, wenn wir plötzlich mal schnipsen oder wenn wir plötzlich mal ganz leise singen oder so, wie sie darauf reagieren. Und da entsteht natürlich eine Bindung zur Stimme der Eltern, die sie vermutlich nicht jeden Tag singend hören. Und das wollen wir eigentlich damit ja auch erreichen, dass die Eltern diese Lieder, egal ob christlich oder nicht, mit nach Hause nehmen und dort im Alltag weiter singen und dadurch im Prinzip die Kinder Hörgelegenheiten bekommen. So entsteht Sprache und so entsteht auch das Singen später. Kinder hören, wie ihre Eltern sprechen oder singen und auf die Art und Weise können sie ihre eigene Stimme entdecken.
0: Jetzt gibt es das Angebot ja schon eine Weile. Wie wird das denn von den Eltern angenommen? Wie ist denn da das bisherige Feedback?
3: Also angenommen, es ist immer sehr spannend, wie viele melden sich nun wirklich für diesen Kurs an.

0: Denn in dieser Zielgruppe haben wir natürlich nicht einen Stamm, der sich immer weiter aufbaut. Wir bauen das ja für 10 Wochen auf, dann gibt es wieder eine Pause und dann gibt es einen neuen Kurs. Und in der Zeit sind natürlich die Säuglinge aus dem Alter rausgewachsen. Und wir müssen wieder versuchen, die Zielgruppe erneut zu erreichen. Darum ist das mal so und mal so. Wir haben manchmal hier 14 Personen sitzen und diesmal ist der Kurs etwas kleiner. Das Feedback der Eltern ist aber sehr positiv.
1: Ja, also die kommen total gerne wieder. Das eine Kind ist jetzt zwar beim ersten Kurs auch mit der Mama da und ist jetzt mit dem Papa dabei, weil denen das so Spaß gemacht hat und sie ist jetzt ein bisschen älter und kann auch schon ein bisschen mehr mitmachen. Und genau, also die kommen gerne her und vor allen Dingen jetzt, wo der Kurs auch ein bisschen kleiner ist, sind die auch wirklich jede Woche da und das ist total schön.
2: Gibt es denn Angebote, die daran anschließen? Begleiten Sie dann die dann Kleinkinder weiter?
1: Also es wird, oder es war aber auch beim letzten Kurs so, dass dann erstmal wie eine Krabbelgruppe schon am gleichen Tag zur gleichen Uhrzeit stattfindet, wo unsere Gemeindepädagogin Sibylle Schicketanz auch dabei ist. Die war auch vorhin mit beim Singen dabei und ist jetzt gerade mit den Babys unten. Und die bietet das weiter an. Das heißt, direkt im Anschluss können quasi die Eltern auch die Wochen darauf kommen. Und dann gibt es ein Angebot von Ulrike.
0: Also genau, die musikalischen Angebote setzen hier in der Gemeinde ab 5 ein. Das heißt, 5 Jahre aufwärts können die Kinder bei mir im Kinderchor singen. Es gibt 3 Kinderchorgruppen und dann Jugendchor. Und für die Mütter und Väter gibt es natürlich auch einen Erwachsenenchor und viele andere musikalische Aktivitäten, die sie hier machen können. Genau.
2: Vielen Dank für das Gespräch, Ulrike Pippel und Caroline Reinhold.
3: Sehr gerne.
0: Sehr gerne.
2: Dass es singt und klingt, ist auch vom Ehrenamt abhängig. Und davon hört man viel in den Posaunenchören in Sachsen.
4: Gemeinsames Musizieren kennt keine Altersgrenzen. So lernen auch Erwachsene gern und motiviert ein neues Instrument. Bei einem Seminartag für erwachsene Jungbläser unterstützt die Sächsische Posaunenmission Menschen, die noch nicht lange auf Posaune, Trompete, Horn oder Tuba musizieren. Auch Stefanie Höber, die seit einem Jahr das Baritonhorn spielt, ist zum ersten Mal dabei.
5: Ich fand es einfach oder finde es einfach schön, diesen Austausch zu haben, das Spielen in der Gruppe, in der großen Gruppe, auch das Mehrstimmige und dann noch einfach durch die Posaunenworte, dass man dann nochmal Hinweise zur Technik bekommt, Hinweise zu überhaupt auch zum Aufbau der Instrumente, nochmal Notenlehre und ja, dieses Zusatzwissen, was man einfach, was vielleicht im normalen Unterricht im Alltag ein bisschen zu kurz kommt.
4: Posaunenchöre, also kirchliche Blasmusikensembles, haben in der Evangelischen Landeskirche Sachsens eine sehr lange Tradition. 6000 Blechbläser sind in etwa 400 Posaunenchören engagiert.
6: Eine große Zahl an Bläsern, die in Sachsen sich da engagiert, ist eine große Tradition bei uns in der Evangelisch-Lutherischen Landeskirche, auf die wir, glaube ich, stolz sein können. Auch im Vergleich so mit anderen Posaunenwerken sind wir da echt ein starker Verband als Posaunenmission.
4: Die Mission ist es, die frohe Botschaft durch Musik hörbar zu machen. Egal ob im Gottesdienst, im Krankenhaus, im Seniorenheim oder bei großen Bläserfesten. Die Sächsische Posaunenmission als Dachorganisation unterstützt auch, wenn eine Gemeinde einen neuen Posaunenchor gründen möchte.
6: Man kann bei uns einen Chorleiterlehrgang besuchen, über 2 Jahre. Das sind insgesamt 4 Wochenenden und erwirbt dann sogar den kirchenmusikalischen D-Abschluss in Posaunenchorleitung. Und es gibt auch seit wenigen Jahren auch einen Ausbilderlehrgang, also Lehrgang Jungbläser, Ausbildung heißt das, weil wir sozusagen auch diese Säule stärken wollten des Unterrichts, der einfach schon seit, also wahrscheinlich immer schon zu Hause in den Chören ehrenamtlich gegeben wird von Leuten aus dem eigenen Chor, dass die sozusagen qualifiziert werden, einen guten Unterricht zu geben.
4: Die Posaunenmission unterstützt die Chöre und organisiert auch Veranstaltungen, bei denen sich Bläser in kleiner und großer Runde versammeln und Musik machen.
6: Es ist immer sehr schön, mit Bläsern in Verbindung zu sein. Und da fühlt man sich eigentlich immer sofort zu Hause, wenn man irgendwie zu Posaunenchören kommt. Und das ist schön, das wünsche ich mir eigentlich für unsere Landeskirche auch, dass die Bläserarbeit so einen großen Stellenwert hat.
4: Es werden regelmäßig Lehrgänge für Chorleiter, Workshops für verschiedene Leistungsstufen und Musikfreizeiten angeboten.
6: Wir können angefragt werden für Chorbesuche und auch für Jubiläen, für Bläsergottesdienste, die wir vor Ort leiten oder auch im Kirchenbezirk Bezirksposaunenfeste und Jubiläen gemeinsam feiern. Und dann gibt es auch in jedem Kirchenbezirk Bezirksproben zu einem bestimmten Thema. Das ist ganz oft das Jahreslosungsprogramm, was bei uns auch eine große Tradition hat. Das ist also sozusagen mehrheitlich abends unser Dienst und tagsüber geht es dann eher an die Organisation und Verwaltung, also Seminartage, Rüstzeiten, Freizeiten organisieren, aber auch viele Gremien sind bei uns im Kalender zu finden.
4: Im Juni 2027 treffen sich die sächsischen Bläser beim Landesposaunenfest in Freiberg.
6: Momentan hat das Landesposaunenfest für mich einen großen Stellenwert, weil ich also das nächste Landesposaunenfest 2027 in Freiberg organisiere, zusammen mit meinen Kollegen, aber da so ein bisschen federführend vielleicht das Konzept so in der Hand halte. Und deswegen nimmt das momentan auch einen größeren Stellenwert ein. Das Landesposaunenfest in Sachsen findet also ungefähr alle 5 Jahre statt, wenn es nicht mit anderen Großveranstaltungen gerade kollidiert. Und ja, das will also auch lange vorher schon vorbereitet sein. Da gibt es auch viele Absprachen einfach mit der jeweiligen Stadt, die dann sozusagen Gastgeber ist.
4: Bereits 1897 fand das erste Landesposaunenfest in Chemnitz statt. Damals die Geburtsstunde des Sächsischen Posaunenchorverbands. Damit die Arbeit der Posaunenmission mit wenigen Hauptamtlichen weiter so gut funktionieren kann, freut sie sich auch über Spenden und Unterstützung im Freundeskreis der Sächsischen Posaunenmission.
2: Mit diesen fröhlichen Tönen verabschiede ich mich heute von Ihnen. Machen Sie es gut, bis zum nächsten Mal und bleiben Sie gesund.

was heute Albertinum genannt wird, wurde im 16. Jahrhundert als Zeughaus errichtet. Im 19. Jahrhundert wurde das Gebäude unter König Albert, daher der Name, zu einem Museum umgebaut. Heute beherbergt es die Gemäldegalerie Neue Meister und die Skulpturensammlung ab 1800. Während der großen Flut von 2002 musste festgestellt werden, dass die Bestände der staatlichen Kunstsammlung Dresden nicht ausreichend geschützt waren. Künstler wie die aus Sachsen stammenden Gerhard Richter und Georg Baselitz spendeten Werke, um Mittel zu generieren, die für den Bau einer neuen zweistöckigen Konstruktion in Brückenbauweise genutzt wurden, die den Hof des Albertinums überspannt. In dieser Arche für Kunst befinden sich nicht nur das Depot, sondern auch die Restaurierungswerkstätten, gut geschützt vor Ungemach. Im DEO, dem Verzeichnis deutscher Baudenkmäler, wird die Stadtkirche von Lauenstein als sehr bemerkenswert verzeichnet. Lauenstein gehört zu den ältesten Orten des Erzgebirges, das 2019 als Bergbauregion in die Liste der Welterbestätten aufgenommen wurde. Nach einem Stadtbrand erhielt die Kirche 1602 ihre heutige Form. Herausragend ist die Innenausstattung mit Kunstwerken im manieristischen Stil, alle aus einheimischem Sandstein. Michael Schwenke aus Pirna schuf den Altar, einen der bedeutendsten seiner Art in Deutschland, sowie die Kanzel und den Taufstein. Sein ehemaliger Mitarbeiter Lorenz Hornung gestaltete das riesige Epitaph für die Adelsfamilie von Bünau. Details wie Haut, Haare, Metall und Stoff wirken dabei unglaublich lebensecht. Nicht nur sehr, sondern äußerst bemerkenswert.

Es wird allgemein angenommen, dass der Film Jurassic Park das Dino-Fieber auslöste. Aber in Bautzen sieht man das ganz anders. Bereits 1978 errichtete der Bildhauer Franz Gruß in seinem eigenen Garten lebensgroße Dinosaurier aus Stahl und Beton, die schnell zu einer Attraktion wurden. Es muss für ihn nicht einfach gewesen sein, in den Mangeljahren der DDR an Baumaterial zu gelangen. Aufgrund der großen Nachfrage und mit dem Segen der örtlichen Behörden expandierte Franz Gruß in die umliegenden Grundstücke –

Damit waren die Grundlagen für Deutschlands größten Saurierpark geschaffen. Alle Urviecher werden in einem realistischen Umfeld und echten Lebenssituationen präsentiert. Verwirrend ist einzig und allein Deutschlands größter Irrgarten, der ebenfalls Teil des Saurierparks Bautzen ist.

Liebhaber wissen, dass in Zschopau, in der einst größten Motorradfabrik der Welt, Maschinen mit Zweitaktmotoren der Marken DKW und MZ vom Band liefen. Dort war auch der erste Sitz der Sächsischen Auto-Union, deren Logo aus vier verschlungenen Ringen noch heute auf jedem Audi prangt. Eine schöne Ausstellung zur Motorradgeschichte befindet sich im Schloss Wildeck. Die ursprüngliche Burg wurde vom sächsischen Kurfürsten Moritz in der Mitte des 16. Jahrhunderts zu einem Jagdschloss im Stile der Renaissance umgebaut. Der Bergfried wurde dabei erhalten und bietet noch heute schöne Ausblicke auf Stadt und Umland. Er wird Dicker Heinrich genannt und man sagt, dass er sich sofort unsterblich in den neu errichteten Treppenturm verliebte, die schlanke Margarete. Es ist aber zweifellos gut für die Sicherheit der Besucher, dass die beiden bis heute nicht zusammengekommen sind. Im Jahr 1666 wurden die Brüder Friedrich und Christoph Lange aus Großschönau, einem Dorf in der Oberlausitz, in die Niederlande geschickt, um die Kunst der Damastweberei zu erlernen. Nach ihrer Rückkehr begann die Produktion vor Ort. Innerhalb von wenigen Jahrzehnten eroberte Damast aus Großschönau die europäischen Märkte und wurde an fast allen Königshöfen hochgeschätzt. Die Weber lebten und arbeiteten in den malerischen Umgebindehäusern, einer Verbindung aus deutschem Fachwerk und slawischem Schrotholzhaus. Später wurde in Großschönau auch der erste Frottierwebstuhl in Deutschland aufgebaut. Das Deutsche Damast- und Frottiermuseum zeigt historische Produktionsprozesse, aber beide Produkte werden noch immer vor Ort hergestellt. Großschönau nennt sich also völlig zu Recht und mit Stolz Textildorf. Die zu den deutschen Herrscherfamilien zählenden zur Lippes betrieben auch Unternehmen in Sachsen. Im Jahr 1901 heiratete Reichsgraf Clemens zur Lippe Biesterfeld-Weißenfeld die Erbin des Weingutes Proschwitz bei Meißen. Danach erhielt das Schloss sein heutiges neobarockes Aussehen. Clemens Sohn wurde 1945 enteignet und mit seiner Familie in den Westen abgeschoben. Nach der Wiedervereinigung kehrte dessen Sohn Georg nach Sachsen zurück, um den Familienbetrieb wieder aufzubauen. Aufgrund eines umstrittenen Paragraphen im Einigungsvertrag konnte er das frühere Eigentum nicht zurückfordern und musste sich den Rückkauf von Schloss und der Weinberge hart erarbeiten. Damit verdiente er sich den Respekt der Einheimischen und der Weinexperten. Mittlerweile ist auch die Vinothek auf das Schlossgelände zurückgekehrt und bietet einen schönen Rahmen für Weinverkostungen. Na, dann zum Wohl!

Der allererste Miniaturpark wurde 1929 in England eröffnet. Allerdings war er durch Zufall entstanden, nämlich aufgrund eines Ehestreits. Zu diesem Zeitpunkt liefen die Vorbereitungen im sächsischen Oederan schon seit 5 Jahren. Aber dank deutscher Gründlichkeit dauerte es noch bis 1933, ehe das Kleinerzgebirge eröffnen konnte. Dahinter stand die Idee, eine Tradition ins Freie zu übertragen. Schon lange waren im Erzgebirge sogenannte mechanische Berge gebaut worden, die nicht nur die Landschaft, sondern auch den Bergbau mit vielen beweglichen Teilen darstellen. So präsentiert sich das Kleinerzgebirge heute mit mehr als 200 Gebäuden aus Holz, vielen beweglichen Elementen und einer großen Anzahl von Figuren, welche die Miniaturlandschaft lebendig werden lassen.

Das Kloster St. Marienthal ist das am längsten ununterbrochen bestehende Frauenkloster des Zisterzienserordens. Nach einem verheerenden Feuer im Jahr 1683 wurde es in barocken Formen neu aufgebaut. Im Laufe seiner langen Geschichte war die

Existenz des Klosters mehrfach bedroht, so zum Beispiel während der Hussitenkriege, der Reformation, der Säkularisierung in den napoleonischen Zeiten und der DDR-Zeit. In den letzten Tagen des Zweiten Weltkrieges wollte die SS die Gebäude sprengen. Die Äbtissin verweigerte eine Räumung und nur die Neißebrücke wurde zerstört. Wenn der Fluss friedlich ist, wie meistens, dient er als Kulisse für schöne Wanderungen und Bootsfahrten. Schließlich wurde das Kloster St. Marienthal nicht nur an einem sehr abgeschiedenen Ort errichtet, sondern auch an einem sehr schönen.

Für viele ist Görlitz die schönste Stadt Deutschlands. Unbestreitbar ist Görlitz eine der besterhaltenen in Mitteleuropa mit fast 4000 Baudenkmälern. Eins davon ist die Landskronbrauerei, die 1869 erbaut wurde. Damit ist sie eines der ältesten Industriedenkmäler, in denen noch heute produziert wird. Der Name leitet sich von der markanten Landeskrone vor den Toren der Stadt ab, einem ehemaligen Vulkan. Im Jahr 2003 wurde Jules Vernes Klassiker In 80 Tagen um die Welt mit Jackie Chan neu verfilmt. Die Innenstadt von Görlitz, auch als Girlywood bekannt, wurde als Paris hergerichtet, während die Brauerei für den Hafen von New York verwendet wurde. Besucher sind der Landskronbrauerei sehr willkommen und es gibt Führungen, Essen und Trinken und Veranstaltungen. Stets nach dem alten Motto: immer ein Genuss.

Mit 30 kam Karl Maria von Weber nach Dresden, um Hofkapellmeister zu werden und die Leitung der Abteilung Deutsche Oper am Hoftheater zu übernehmen. Ein Denkmal für ihn steht neben der Semperoper und sein Grab befindet sich auf dem alten katholischen Friedhof. Er lebte im Stadtzentrum, aber zwischen 1818 und 1824 verbrachte er mit seiner Familie 5 Sommer am Stadtrand von Dresden im Haus des Winzers Gottfried Felsner, wo sich heute das Karl-Maria-von-Weber-Museum befindet. Bei diesen Aufenthalten schrieb er große Teile seiner Opern Der Freischütz, Oberan und Oriante sowie sein Meisterwerk für Klavier Aufforderung zum Tanz. Zweifellos inspiriert von den dramatischen Landschaften des Elbtals und der nahegelegenen sächsischen Schweiz.

Manufaktur der Träume. Das klingt poetisch, ist aber zunächst nicht so leicht zuzuordnen. Es handelt sich nicht um eine Produktionsstätte, wie der Name suggeriert, sondern um ein ganz besonderes Museum am Markt in Annaberg-Buchholz, in dem künstlerische Holzprodukte ausgestellt sind, vor allem Erzeugnisse der erzgebirgischen Volkskunst, die eine lange Tradition hat. Die Werke wurden von Erika Pohl-Ströer gesammelt, deren Familie das heute weltbekannte Unternehmen Weller einst in Sachsen gegründet hatte. Ebenso wie die Mineralien, die in Freiberg in der Terra Mineralia zu finden sind. Die Ausstellung besteht aus den Bereichen Sehen, Machen und Staunen. Das ergibt einen großen Sinn, denn man sollte wirklich sehen, sich auf die Beine zu machen, um über die Manufaktur der Träume zu staunen.

Was Robin Hood für England ist, ist Karl Stülpner für das Erzgebirge. Während die Geschichte von Robin Hood wahrscheinlich nur eine Legende ist, hat Karl Stülpner wirklich gelebt. Er wurde in Scharfenstein geboren, wo er auch starb. Zu seiner Zeit durfte nur der Adel jagen, aber das einfache Volk litt an Hunger. Stülpner war ein erfolgreicher Wilderer und versorgte viele Familien mit dringend benötigtem Fleisch und mit Fellen, wodurch er zum Volkshelden wurde. Im Jahr 1795 belagerte er mit Gleichgesinnten die Burg Scharfenstein, die der Adelsfamilie von Einsiedel gehörte und wo heute seine Geschichte erzählt wird. Eine andere Ausstellung zeigt Volkskunst aus dem Erzgebirge. Und vom Turm hat man eine schöne Aussicht auf das malerische Zschopautal. Karl Stülpner wurde später begnadigt, aber er lebte danach ein unstetes Leben und starb verarmt und fast blind.

Im Jahr 1920 wurde Schandau zum Bad erhoben. Die Badetradition reicht aber bis zum Beginn des 19. Jahrhunderts zurück. Dabei war sicherlich auch hilfreich, dass Bad Schandau im Herzen der Sächsischen Schweiz liegt, die schon damals zu einer Touristenattraktion geworden war. Der neue Fokus auf den Badetourismus brachte auch viele neue Ideen in die kleine Stadt an der Elbe. Der Hotelier Rudolf Sendig ließ einen Personenaufzug nach Ostrau errichten, der schon 1954 zum Denkmal erklärt wurde und im Oscar-gekrönten Film Grand Budapest Hotel von Wes Anderson vorkam. Ebenfalls zu Oscar-Ehren kam die Körnitztalbahn, eine Überlandstraßenbahn, die Bad Schandau mit dem Lichtenhainer Wasserfall verbindet. Sie erschien im Film Der Vorleser von Stephen Daldry. Auch für Besucher von Bad Schandau gilt also: Film ab!

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3: Hallo und herzlich willkommen zur Freitagsausgabe der Drehscheibe Lausitz. Ich begrüße Sie bei Lausitzwelle im Fernsehen und im Online-Stream. Heute ist der 8. Mai. In Südbrandenburg ist aktuell viel Wechsel in der Führung der Landkreise. Nach 36 Jahren in der Kommunalpolitik und davon 16 Jahren als Landrat des Landkreises Oberspreewald-Lausitz wurde zum Beispiel Sigurd Heinze heute in den Ruhestand verabschiedet. Im Landkreis Elbe-Elster hat der neue Landrat Marcel Schmidt, der Nachfolger auf den langjährigen Amtsinhaber Christian Jaschinski, erstmals Einbürgerungen von Menschen vorgenommen, welche seit langer Zeit in der Elbe-Elster-Region zu Hause sind. Wir von der Lausitzwelle haben ihn begleitet bei der Einbürgerungszeremonie im Ordnungsamt in Herzberg-Elster.
4: Im Ordnungsamt in Herzberg-Elster fand eine Einbürgerungsfeier statt. Insgesamt 18 Personen wurden zu neuen deutschen Staatsbürgern. 15 von ihnen nahmen an der Zeremonie teil. Landrat Marcel Schmidt begleitete die Feier erstmals persönlich. Er würdigte die Lebenswege der Anwesenden und hob ihre Entscheidung hervor, Teil der deutschen Gesellschaft zu werden. Anschließend suchte er in persönlichen Gesprächen

0: den direkten Austausch. Höhepunkt der kleinen Feierstunde war das Bekenntnis der Anwesenden zu Deutschland.
1: Ich erkläre feierlich, dass ich das Grundgesetz, und die Gesetze, der Bundesrepublik Deutschland, achten, und alles unterlassen werde, was ihr schaden könnte. Vielen Dank.
0: Die Eingebürgerten im Alter zwischen 8 und 59 Jahren stammen aus Afghanistan, Armenien, Benin, Brasilien, Israel, Kenia, Libyen, Litauen, Russland, Spanien und Syrien. Sie leben heute in verschiedenen Städten und Gemeinden des Landkreises Elbe-Elster, so unter anderem in Finsterwalde, Herzberg, Elsterwerda und Hohenleipisch. Auch die beruflichen und persönlichen Hintergründe der Eingebürgerten spiegeln die Vielfalt im Landkreis wider. Unter ihnen sind eine Marketingmanagerin, eine Pflegehelferassistentin, ein promovierter Lehrer, ein Arzt in Weiterbildung am Elbe-Elster-Klinikum, Fachkräfte aus dem IT-Bereich und dem Gastgewerbe sowie eine selbstständige Gaststättenbetreiberin. Einige haben ihre Ausbildung oder schulische Abschlüsse in Deutschland, teils direkt im Landkreis, erfolgreich abgeschlossen. Das abschließende obligatorische Erinnerungsfoto fehlte natürlich auch nicht. Es sollte Zugehörigkeit, Vielfalt und das gemeinsame Miteinander im Landkreis Elbe-Elster symbolisieren.
2: Im Lausitzer Seenland laufen die Vorbereitungen für den Start in die Badesaison auf Hochtouren. Der Zweckverband Lausitzer Seenland Sachsen lässt derzeit die touristischen Hauptbadestrände im Verbandsgebiet grundreinigen. Möglich wird das durch Fördermittel des Bundes, mit denen die Pflege der touristischen Infrastruktur ausgeweitet werden kann. Erstmals kommt dabei auch ein modernes Strandreinigungsgerät, der BeachTag 1500, zum Einsatz, das die Arbeiten effizienter machen soll. Begonnen haben die Arbeiten Ende April am Bärwalder See und laufen derzeit noch am Geierswalder See. Thomas Wilke fährt den Traktor mit dem Reinigungsgerät. Er erklärt, dass es wie ein großes Sieb funktioniert. Der Sand wird aufgenommen, durchgeschüttelt und anschließend wieder ausgesiebt. Zurück bleiben neben Steinen auch verschiedene Verunreinigungen.
3: Ja, überwiegend sind es halt Steine, weil zum ersten Mal mit der Maschine gereinigt wird, dass man gröbere Steine findet. Ja, dann angeschwemmte Sachen, Schilf, Wasserpflanzen, solche Sachen. Und natürlich das, was die Gäste am Strand zurücklassen, heißt angefangen von den Zigarettenstummeln bis über Eisverpackungen und solche Sachen.
2: Der erste Reinigungsdurchlauf ist damit geschafft. Insgesamt sind bis zu 3 Durchgänge pro Jahr geplant. Der nächste soll dann Ende Juni folgen. Ziel ist es, die Qualität der Anlagen zu sichern und die Region für Besucher noch attraktiver zu machen.
4: Ein nüchterner Blick auf Zahlen und Fakten im Spätsommer 2025 ließ Schlimmes vermuten. Viele Kitas in Hoyerswerda müssen brandschutztechnisch saniert werden. Zudem hält die Stadt 307 ungenutzte Plätze in den Kindereinrichtungen vor. Schnell kursierten Gerüchte über die mögliche Schließung einer ganzen Einrichtung. Doch dies ist nun vom Tisch. Die Stadt entschied sich für eine elegantere Lösung, wie Bürgermeister Mirko Ping erklärt.
5: Nach langer Diskussion, nach viel Zahlenarbeit und auch Befassung der Stadträte, einzelnen Gesprächen, sind wir wieder zu dem Schluss gekommen, dass wir an dem Beschluss, der im September im letzten Jahr gefasst wurde, dass wir an diesem festhalten und eben Einrichtung brandschutztechnisch sanieren, die Horte in der Neustadt auch noch an die Grundschulen, an den Grundschulen zusammenführen wollen und auch uns dem Kinderhaus am Zoo zuzuwenden, eine gemeinsame Einrichtung an der Jugendfarm zu entwickeln, also das aufzubauen konzeptionell. Mit diesen Punkten beschäftigen wir uns jetzt nochmaliger Diskussion mit den Stadträten in der Stadtverwaltung und wollen das peu à peu und schrittweise umsetzen.
4: Zusammengefasst sollen Hortkinder durch die Doppelnutzung von Schulräumen fortan direkt in ihren Bildungseinrichtungen betreut werden. Hinzu kommt, dass einige Kita-Gebäude nur noch zur Hälfte genutzt werden sollen, was Sanierungskosten spart und dem Träger Möglichkeiten zur anderweitigen Nutzung eröffnet. Damit hält sich die Stadt Optionen offen, die Kapazitäten bei Bedarf wieder zu erhöhen, sollten die Prognosen zutreffen, welche von steigenden Geburtenraten und mehr Zuzügen ausgehen.
5: Die Angaben, die Zahlen und auch die Geburten und so weiter, die lassen uns jetzt in der mittleren Frist davon ausgehen, dass wir mit diesen Halbierungen der Gebäude die Kapazitätssenkung hinbekommen und auch die Eurozahlen im Griff haben und wir so reagieren können. Über allem steht im Grunde die Marschroute. Wir wollen den Familien, die wir ja als Zielgruppe, als Zuzugszielgruppe in dieser Stadt haben wollen, nicht die Möglichkeit verbauen, die Kita zu besuchen, die sie gerne wollen. Wollen eben familienfreundlich sein an der Stelle. Das ist etwas aufwendig im Diskussionsprozess gewesen, aber ich denke für die Stadt Hoyerswerda, für die nahe Zukunft eine richtige und auch kluge Entscheidung, eben nicht eine Einrichtung jetzt sich rauszupicken, die zu schließen, sondern über alles etwas sparsamer zu sein, dort wo es Sinn macht und so in die Zukunft zu kommen.
4: Die ersten Planungen für den Hort an der Elster, die Kita Spielparadies und die Kita Pustblume sind angelaufen. Anfang nächstes Jahr sollen die Baumaßnahmen starten.
0: Die Arbeitsgemeinschaft Städte mit historischen Stadtkernen des Landes Brandenburg hat die Kegelbahn im ehemaligen Rittergut der Stadt Übigau zum Denkmal des Monats ernannt. Das einstige Rittergut entstand vermutlich im 13. Jahrhundert. Nach dem Zweiten Weltkrieg wurde das Gut enteignet und unterschiedlich genutzt. In den 1960er Jahren wurde der frühere Pferdestall zu einer Kegelbahn umgebaut. In das Obergeschoss zog die 1969 gegründete Abteilung Judo der BSG Traktor ein. Im Jahr 2000 wurde die marode Kegelanlage vom Keglerverband für jeglichen Spielbetrieb gesperrt. Im Rahmen der Stadtsanierung konnte die bauliche Hülle des Gebäudes in den Jahren 2007-08 erneuert und umgestaltet werden. Mit zusätzlichen Fördergeldern erfolgte der Einbau einer modernen Kegelanlage, welche ab 2010 genutzt werden konnte. Auch der Judo-Verein ist weiterhin aktiv. Drei Mitglieder gehörten in den 1990er Jahren zur Judo-Nationalmannschaft. Im Jahr 2000 gewann der Verein den Junioren-Weltmeistertitel im Halbschwergewicht und im Jahr 2012 den Weltmeistertitel der Veteranen. Die Arbeitsgemeinschaft Städte mit historischen Stadtkernen würdigt jeden Monat ein Einzeldenkmal, ein Ensemble oder stadtprägendes und denkwürdiges Gebäude, die die Vielfalt der kulturellen Tradition auf besondere Weise erlebbar machen.
6: Wir kommen nun zu unseren Kurznachrichten aus der Lausitz. Jetzt mit noch mehr Personalienwechseln. In Weißwasser geht es dabei einmal um Medizin und einmal um Sport. Und wir haben Neuigkeiten aus Bautzen, Falkenberg und Kamenz.
7: Für die insolvente Firma Perfekter Schneidmaschinenwerk Bautzen ist ein Investor gefunden worden. Wie der Generalbevollmächtigte Dirk Eichelbaum mitteilt, wurde ein entsprechender Kaufvertrag mit der Solvesta Beteiligungs GmbH unterzeichnet. Solvesta hat sich demnach schwerpunktmäßig auf den Erwerb von Geschäftsbetrieben aus der Insolvenz spezialisiert. Laut Sachwalter Rüdiger Bauch hat der Gläubigerausschuss bereits der Transaktion zugestimmt. Mit dem neuen Gesellschafter sieht sich die Perfekta nun in der Lage, ihr Geschäft weiterzuentwickeln und international aufzustellen. So Geschäftsführer Peter Vogt. Als Gründe für die Insolvenz wurden sinkende Auflagen klassischer Printprodukte sowie der Kostendruck durch Anbieter aus Asien genannt. Die Verbandsgemeinde Liebenwerda erhält 315.000 Euro für den Ersatzneubau der Steganlage im Naherholungsgebiet Kiebitzsee bei Falkenberg-Elster. Das hat das Büro des CDU-Bundestagsabgeordneten Knut Abraham mitgeteilt. Die Mittel kommen aus dem Bundesprogramm für die Sanierung kommunaler Sportstätten. Wann mit der Sanierung begonnen wird, ist allerdings noch offen, da zunächst verschiedene bürokratische Hürden wie beispielsweise Ausschreibungen genommen werden müssen, heißt es aus dem Rathaus. Der Bau eines Sprungturmes und von 50 Meter Schwimmbahnen ist ebenfalls noch offen. Dafür will man weitere mögliche Fördermöglichkeiten ausloten. Abgesichert ist dagegen die Sanierung des Schwimmlagers und der Neubau einer gastronomischen Einrichtung. Die Stadt Kamenz hat auf der Höhe des Hauses Bautzner Straße 54 eine Verschwenkinsel errichtet. Durch diese vom Stadtrat beschlossene Maßnahme wird das Parken im eingeschränkten Halteverbot im Einmündungsbereich mit der Hoyerswerda Straße unterbunden. Das Parken ist erst ab der Hausnummer 56, also etwa 30 Meter von der Einmündung entfernt, erlaubt. Laut der Verwaltung ist das so gewollt, da die Bautzner Straße im weiteren Verlauf relativ schmal ist und keinen Begegnungsverkehr zulässt. Zur Forstfestzeit soll die Verschwenkinsel vorübergehend entfernt und nach den Festumzügen wieder aufgebracht werden. Zu den Befürwortern hatte unter anderem das regionale Busunternehmen Regiobus gezählt. Im Kreiskrankenhaus Weißwasser gibt es personelle Veränderungen. Dr. Med. Ingmar Henschel hat die Leitung der Abteilung für Innere Medizin übernommen. Der 47-Jährige ist Facharzt für Innere Medizin, Gastroenterologie und Diabetologie und verfügt zudem über Zusatzqualifikationen in der Notfallreise- und Tropenmedizin. Die Abteilung zählt zu den wichtigsten Fachbereichen des Hauses und behandelt jährlich rund 4000 Patienten stationär. Verwaltungsleiterin Manja Weigert zeigte sich erfreut über die Neubesetzung der Chefarztstelle. Henschel selbst betonte, wie wichtig eine wohnortnahe medizinische Versorgung sowie die Zusammenarbeit mit umliegenden Kliniken und niedergelassenen Ärzten sei. Ziel sei es, die medizinische Versorgung in der Region weiter zu stärken. Die Feuerwehr in Görlitz trainiert in dieser Woche den Ernstfall in einem Brandübungscontainer. Die Einsatzkräfte absolvieren die Schulung im Ortsteil Klingewalde. Im Container werden mithilfe von Holzpaletten realistische Brandszenarien erzeugt. Die Feuerwehrleute üben dabei den Umgang mit Rauch, Hitze und Löschtechnik unter möglichst realen Bedingungen. Ziel ist es, Abläufe zu festigen und die Sicherheit im Einsatz zu erhöhen. Hintergrund ist, dass Brände durch Rauchwarnmelder heute oft früher bekannt werden und schneller unter Kontrolle gebracht werden können. Zwar kann die Feuerwehr dadurch früher eingreifen, die Einsätze bleiben jedoch anspruchsvoll. Im Neschwitzer Heimatmuseum gibt derzeit der Bautzner Sammler Uwe Weber Einblicke in seinem erfolgreichen Fundus von DDR-Alltagsgegenständen. Seine Leidenschaft begann nach eigenen Bekunden damit, dass er immer sehr sorgsam mit seinem Spielzeug umging und nichts wegwarf. Später kamen Haushaltsgeräte, Kleintechnik und Fahrzeuge wie der nur selten zu sehende MZ-Elektroroller Charlie hinzu. Uwe Weber schätzt die Langlebigkeit und Robustheit der DDR-Technik, die sich mit etwas Know-how auch einfach reparieren lässt. Seine Ausstellung AK Elektrik, Multiboy, Komet, RG 28S ist bis zum 28. Juni an jedem Sonntag von 13.30 Uhr bis 17 Uhr im Heimatmuseum Neschwitz zu sehen. Ein Großteil der Exponate steht danach zum Verkauf.
6: Gestern Nachmittag stoppten Beamte einen VW Arteon mit tschechischem Kennzeichen auf der Hauptstraße in Seifenersdorf. Der 22 Jahre alte Fahrer aus Tschechien versuchte während der Maßnahme, Gegenstände in einem angrenzenden Gebüsch zu verstecken. Ohne Erfolg. Die Polizisten fanden einen Zipbeutel mit Kokain sowie einen mit Cannabis. Ein Rauschgift-Suchhund erschnüffelte im Gebüsch weitere Tütchen mit vermutlich Kokain. Bei der Durchsuchung fanden sie weiteres Rauschgift sowie Geldbeträge in verschiedenen Stückelungen. Die Einsatzkräfte beschlagnahmten die Drogen sowie weitere beweisrelevante Gegenstände. Ein 68-jähriger Traktorlenker war in der Nacht zu Donnerstag zum wiederholten Male betrunken im Großpostwitzer Ortsteil Kosul unterwegs. Beamte stoppten den Unbelehrbaren und untersagten die Weiterfahrt. Ein Atemalkoholtest ergab einen Wert von umgerechnet 2,24 Promille. Eine Fahrerlaubnis besaß der Tatverdächtige nicht. Am späten Mittwochabend ist es aus noch ungeklärter Ursache zu einer Explosion vor einem Mehrfamilienhaus in der Hauptstraße des Steinigt-Wolmsdorfer Ortsteils Weifer gekommen. Die Detonation beschädigte dabei die Hauseingangstür und Teile der Fassade des Gebäudes. Beamte nahmen eine Anzeige auf und sicherten Spuren. Der entstandene Sachschaden wurde auf rund 4.500 Euro geschätzt.

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2: Im Rahmen der Kulturhauptstadtbewerbung wurden vor 20 Jahren aus einer verwegenen Idee eine realisierte Aktion. Der Staffellauf von der östlichsten Stadt Deutschlands, der Europastadt Görlitz-Skorzelitz, nach Brüssel. Nicht nur den Bekanntheitsgrad der Stadt am 15. Meridian hat dieser Non-Stop-Lauf über fast 1000 Kilometer erhöht, er trug ebenso zur Völkerverständigung bei. Nach nun zwei Jahrzehnten trafen sich die meisten der damals Aktiven im Görlitzer Rosenhof,

0: Organisatoren und weitere Aktive im Rosenhof in Görlitz, um sich an die Ereignisse von damals nochmals zu erinnern. Am Anfang des Treffens wurde der Film gezeigt, den das ERTV-Kamerateam unter Leitung von Ingo Goschütz während des Laufes gedreht hat und aus dem wir hier einige Ausschnitte zeigen dürfen. Christian Wiesner war damals der Präsident des Sportbundes und Stadtrat in Görlitz. Zunächst zieht er sein Resümee vor den Teilnehmern, später äußern sich er und der damals 25-jährige und heutige Stadtrat Matthias Schöneich zu den Ereignissen von damals.
1: Wir haben heute noch mal erfahren, was wir damals alle gespürt haben. Dass eine Atmosphäre war, eine Aufbruchatmosphäre. Und es war eine Gemeinschaft, die uns voranbringen sollte in unserer Stadt Görlitz und Skorzeles. Denn es war ja, beide Seiten waren ja beteiligt. Und das wünsche ich mir manchmal heute auch wieder, dass eine Aufbruchstimmung, obwohl man gar nicht weiß, wie ist das Ergebnis, aber dass Menschen sich beteiligen und sagen, hier bin ich zu Hause, hier bin ich begeistert bei einer Sache dabei und du wirst es ja auch so gesehen haben.
2: Ja, na klar. Also Polen ist ja kurz davor dem Schengener Abkommen beigetreten und insofern war das so eigentlich das erste große Ereignis, was irgendwie dann unsere beiden Städte, die Skorzelecer und die Görlitzer Stadt, zusammengebracht haben. Und wir haben dann tatsächlich mit den vielen Sportlern aus beiden Städten dann so eine Riesenaktion nicht bloß geplant, sondern auch umgesetzt. Und es war gigantisch, welche Unterstützung das nicht bloß in der Stadt Görlitz bekommen hat. Wir haben das jetzt gerade nochmal auf den Fotos, auf den Videos eindrucksvoll gesehen, wie gesäumt die Straßen waren, wie besonders auch die Altstadtbrücke voll war, aber auch unterwegs in all den Städten, die wir durchlaufen haben, wie groß die Unterstützung war. Und das war echt genial, was man mit so einer kleinen Truppe, die wir ja am Anfang waren, mit diesen ersten Ideen, die wir da entwickelt haben, am Ende sich entwickelt hat. Und es ist schön, dass man das damals hingekriegt hat. Und ich denke, so wie du es auch gerade gesagt hast, Görlitz kann so vieles erreichen, wenn man sich dessen erinnert, dass man das zusammen macht und dass man eine Vision hat, die man dann auch verfolgt. Ja.
1: Alles möglich.
0: Monika und Dietmar Möhle, zwei Mitorganisatoren und Läufer bei diesem Vielfachmarathon durch Deutschland, Holland und Belgien, haben die Listen aufgehoben, in denen minutiös und bis in letzte Details alles bis nach dem letzten Komma aufgelistet ist, was den Erfolg dieses wohl einmaligen Laufes ermöglichte. Dazu gehört selbstverständlich auch die Verpflegung. Darüber hat Dietmar Möhle genauestens Buch geführt.
3: Lanzer Blattwurst, 52 mal gekochter Rollsaftschinken, 20 mal geräucherter Frühstücksschinken, 39 mal delikater Bierschinken, Bratkassler, gegrillte Truthahnbrust, Teewurst und 150 Frikadellen. Und jetzt sage ich mal, was das gekostet hat. Das Ganze hat gekostet 332,18 €. Dafür haben wir die ganzen Leute verpflegt.
0: Einig ist man sich nach zwei Jahrzehnten, dass dieser Lauf über fast 1000 Kilometer nonstop in 97 Stunden und 45 Minuten getragen war von einem unglaublichen Zusammengehörigkeitsgefühl und Kameradschaft und auf diese Weise erfolgreich bewältigt werden konnte. An der Laufstrecke kam es zu beeindruckenden Sympathiebekundungen für die Läufer. Selbst in den Nächten waren Menschen auf der Strecke und zeigten damit ihre Sympathie für die Sportler aus dem Osten. Von wem genau damals die Idee zu diesem Staffellauf stammte, ist auch am Ende des Abends nicht genau zu ergründen. Dass Monika und Dietmar Möhle zu ihnen gehören, scheint gewiss.
4: Wir sind unglaublich begeistert, dass so viele Leute noch einmal nach 20 Jahren den Weg hierher gefunden haben, dass wir uns noch mal treffen können.
5: Also es war sehr erfreulich. Ich habe hier die Leute in Empfang genommen. Jeder sagte, was, 20 Jahre sind vorbei. Das war der Satz, den ich heute am meisten gehört habe. Und jeder freut sich, die anderen wiederzusehen. Und wir erinnern uns so gerne an dieses schöne Ereignis.
4: Es wäre gut, wenn man sich gelegentlich an sowas erinnert, es würde unserer Stadt gut tun.
0: Guter Spirit, guter Geist, das heben Teilnehmer dieses Laufes immer wieder hervor. Ein Fazit aus dem Staffellauf wird genannt. Man muss Visionen haben, diese konsequent durchziehen und nicht darauf warten, dass irgendjemand etwas für mich organisiert. Getreu dem Sprichwort, frage nicht, was deine Stadt für dich tun kann, frage, was du für deine Stadt tun kannst.
6: Es ist ein beeindruckendes

0: Backsteingebäude in Wittichenau das heutige Malteserstift St. Adalbert. Die Anfänge der heutigen Pflegeeinrichtung gehen auf einen 8. Mai zurück. Und zunächst war das Gebäude nicht für die Ältesten gebaut worden. Im Lausitzwelle Kalenderblatt schauen wir heute auf die Geschichte des Hauses zurück.
1: 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Am 8. Mai 1893 wurde der Spatenstich für das St. Adalbert-Stift in Wittichenau gelegt. Die Idee ging vom Pfarrer Robert Krause aus, der eine Anstalt schaffen wollte, in der Waisenkinder und Kranke betreut werden können. Bislang war für diese in einem kleinen Privathaus nahe der Kirche gesorgt worden. Am 22. August 1895 konnte das Haus bezogen werden. Ein Jahr später wurden das Grundstück und die Stiftsgebäude in den Besitz der Kongregation der Barmherzigen Schwestern übergeben. Ab den 30er Jahren wurde der Krankenhausbetrieb deutlich erweitert. 1945 zählte man bereits 110 Betten. 1974 musste der Krankenhausbetrieb schließlich aufgegeben werden. In Hoyerswerda war ein neues großes Krankenhaus gebaut worden. Stattdessen wurde das Adalbert-Stift als Alten- und Pflegeheim mit einer Station für chronisch Kranke weiter betrieben. 2004 übernahmen die Malteser das St. Adalbert-Stift in Wittichenau.
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0: Die Wochenenden im Mai sind besonders begehrt bei Veranstaltern. Stadtfest in Pulsnitz, die 14. Kamenzernacht der Kirchen und Museen steht an. Der Abschluss der Musikfesttage Hoyerswerda und in Spremberg gibt's im 725. Jubiläumsjahr am Sonntag ein Muttertags-Special. Wir schauen zuvor noch auf die Wetteraussichten, ob auch Petrus wirklich keinen Strich durch die Rechnung gemacht hat. Und weitere Veranstaltungstipps folgen gleich.
3: Heute zogen sich viele Wolken in den Tagesverlauf. Erst am Nachmittag kam hier und da mal etwas die Sonne durch. Bei Höchstwerten um bis zu 15 Grad war es recht frisch in der Lausitz. Nachts ist es dann bei 5 Grad auf dem Thermometer bewölkt und trocken. Nach den vergangenen kühleren und nassen Tagen erwarten uns aber wieder freundlichere und vor allem wärmere Phasen. Der Sonnabend bringt uns freundliches Frühlingswetter mit einem Mix aus Sonnenschein und lockeren Wolken. Perfekt also, um mal wieder etwas Zeit draußen zu verbringen, auch wenn die dicke Jacke vielleicht noch nicht ganz im Schrank verschwinden sollte. Viel wärmer wird's nämlich erst einmal noch nicht. Die Temperaturen schaffen morgen maximal 17 Grad. Dazu bleibt es aber überwiegend trocken und insgesamt recht angenehm. Also Sonne genießen, aber morgens und abends lieber noch etwas zum Überziehen dabei haben. Der Sonntag startet in der Lausitz noch recht ruhig mit ein paar lockeren Wolken und frischen 7 Grad am Morgen. Im Laufe des Tages zeigt sich dann ein typischer Frühlingsmix, zwischendurch blinzelt aber auch immer mal wieder die Sonne hervor. Und die sorgt immerhin für angenehme Temperaturen von bis zu 21 Grad. Perfekt also für einen Sonntagsausflug, auch wenn der Himmel nicht komplett blau wird. Gegen Abend ziehen die Wolken dann wieder dichter zu, die Nacht bleibt schließlich bedeckt, dazu kühlt es auf etwa 11 Grad ab. Der Montag macht dann leider einen deutlichen Wetterknick, statt Sonne heißt es Regenschirm nicht vergessen. Tagsüber fällt immer wieder Regen, dazu wird es mit maximal 13 Grad spürbar kühler. Der Himmel bleibt grau und auch der Wind frischt zeitweise etwas auf, mit einzelnen kräftigeren Böen. Insgesamt also eher ein gemütlicher Tag für drin mit Kaffee, Couch und Blick aus dem Fenster.

0: Wer am Sonntag noch nach einer gemütlichen Veranstaltung mit Dorf- und Frühlingsstimmung sucht, sollte sich das Maibaumwerfen in Künicht nicht entgehen lassen. Los geht's ab 10 Uhr mit einem Frühschoppen in geselliger Runde. Neben guter Stimmung und Musik wartet auch eine Pflanzentauschbörse auf alle Gartenfreunde. Perfekt also, um neue Pflanzen oder Tipps auszutauschen. Für das leibliche Wohl ist ebenfalls gesorgt, es gibt Soljanka aus der Gulaschkanone, gegrilltes sowie Bier, Sekt, Bowle und alkoholfreie Getränke. Kurz gesagt, ein entspannter Vormittag für die ganze Familie und alle, die gern gemeinsam feiern. Noch keine Idee zum Muttertag? Dann verschenken Sie doch einfach gemeinsame Zeit. Der Findlingspark Nochten lädt am 10. Mai zu einem entspannten Muttertag zwischen Natur, Musik und Genuss ein. Von 10 bis 18 Uhr können Besucher durch die frühlingshafte Parklandschaft spazieren, bei Kaffee und Kuchen entspannen und einfach die besondere Atmosphäre genießen. Höhepunkt des Tages ist um 15 Uhr ein Konzert der Cottbusser Sängerin Sarah Farinia auf der Parkwiese. Außerdem ist auch das E-Mobil für eine kleine Rundfahrt unterwegs. Tickets gibt's online und direkt an der Tageskasse. Perfekt also für einen entspannten Familienausflug zum Muttertag. Ein tierischer Familienausflug wartet am Sonntag im Tierpark Senftenberg. Dort steigt wieder das beliebte Jahresfest für große und kleine Besucher. Vom 9 bis 18 Uhr gibt's jede Menge zu entdecken, natürlich mit den tierischen Bewohnern des Parks im Mittelpunkt. Perfekt also für einen entspannten Familienausflug am Muttertagswochenende. Weitere Infos gibt's auf der Webseite des Tierparks.
1: Das war die Drehscheibe Lausitz für heute. 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Denken Sie am Sonntag an Ihre Mutter. Schönes Wochenende. Tschüss.
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0: Guten Abend, liebe Zuschauer. Ich begrüße Sie zu einer neuen Ausgabe von 04 Plus, Ihrem Magazin für die Landkreise Leipzig und Nordsachsen. Morgen findet in Grimma die jährliche Hochwasserschutzübung statt. Doch in unserem ersten Bericht blicken wir noch einmal in die Jahreshauptversammlung der Gemeindefeuerwehr Grimma zurück. Steffen Kunze, Gemeindewehrleiter, blickte dahingehend auf ein einsatzreiches Jahr 2025. 702 Einsätze, damit stieg die Zahl im Vergleich zum Vorjahr deutlich an. Besonders fordernd waren unter anderem Waldbrände, Fahrzeugbrände sowie der Hubschrauberabsturz bei Goldson. Kunze lobte dabei die starke Zusammenarbeit aller Einsatzkräfte und Organisationen.
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2: Am Abend des 21. April zog die Gemeindewehrleitung der Stadt Grimma Bilanz für das Jahr 2025. Zur Jahreshauptversammlung konnte Oberbürgermeister Tino Kiesig Vertreter der Ortswehren, den Kreisbrandmeister, den Leiter des Ordnungsamtes und weitere Gäste begrüßen. Sachgebietsleiter Brandschutz und Wehrleiter Steffen Kunze sah anschließend auf das vergangene Jahr zurück und präsentierte natürlich die Zahlen.
3: Insgesamt sind wir 522 aktive Kameradinnen und Kameraden in der Gemeindefeuerwehr, plus 208 Kameradinnen und Kameraden in der Alters- und Erdabteilung, 26 Kameraden in der Wasserwehr, 25 im Musikzug der Gemeindefeuerwehr. Wir hatten 12 Neueintritte 2025, 4 Abgänge in den aktiven Dienst, 4 Zugänge in die Alters- und Erdabteilung. Und 5 Mitglieder sind umgezogen, ausgetreten oder verstorben.
2: 44% der Kameradinnen und Kameraden sind in einem Alter zwischen 26 und 45 Jahren. Ein guter Schnitt, freute sich Steffen Kunze. Auch in Sachen Ausbildung bemühte der Wehrleiter die Statistik.
3: Wir haben 531 Truppmänner, 258 Truppführer, 281 Artenschutzgeräteträger. Unser Programm ist verfälscht immer ein bisschen, weil wenn du die Ausbildung so hast zum Artenschutzgeräteträger, aber keine gültige

0: D26-3 ist, du tauchst wieder trotzdem in der Statistik mit auf. Also das kann ja bis 50 vielleicht sein. 478 Sprechfunker, 189 Maschinisten, 128 Gruppenführer, 41 Zugführer und 16 Verbandsführer. Also auch das ist eine ganz schöne Summe. Aber auch da, das ist ein leicht verschirmt, das ist in Richtung Landkreis, muss ich das jetzt hier sagen. Natürlich ist das leicht verschirmt, weil es gibt ja doch den einen oder anderen Kameraden, der zwar die Ausbildung hat, Gruppenführer, aber die Funktion nicht mehr tätig ist. Nach unserem neuen Bedarfsplan müsste sich das dann langsam regulieren, durch die Berufung der Führungskräfte. Ich denke, da wird das glatt gezogen.
1: Damit kam Steffen Kunze zur Gesamteinsatzzahl. Die stieg im Vergleich zum Vorjahr um rund 18% auf 702 Einsätze. Er erinnerte an einige Einsätze wie PKW-Brände in Grimmer. Auch den Waldbrand im Glastener Forst mit der Schwierigkeit, den Brand im Unterholz zu lokalisieren, sparte er nicht aus. Schlussendlich lief der Einsatz nach der Installation der Einsatzstruktur sehr gut, freute sich Kunze. Weiterhin lobte er auch die Einsatztätigkeit, wie beim Waldbrand in der Gorischheide, wo sich die Kameradinnen und Kameraden aus den Wehren des Landkreises und der Stadt gut bewährt haben. Und natürlich, der Einsatz mit den größten Herausforderungen im vergangenen Jahr durfte nicht fehlen, der Hubschrauberabsturz in der Mulde bei Golzern. Dieser Einsatz hat den Kameradinnen und Kameraden viel abverlangt. Kunze lobte die starke Leistung und die gute Zusammenarbeit mit anderen Organisationen wie THW und Rettungshundestaffel. Natürlich gab der Gemeindewehrleiter einen Ausblick ins laufende Jahr, das in Sachen Einsatzhäufigkeit wahrscheinlich ähnlich wie 2025 ausfallen wird. Kunze widmete sich auch der Mutschener Ortswehr, die als Waldbrandzug zur neuen Katastrophenschutzeinheit im Landkreis Leipzig eine weitere Aufgabe übernommen hat. Diese bekommt für ihre Einsätze ein Tanklöschfahrzeug 4000 zur Verfügung gestellt. Dieses Übergangsfahrzeug wird aus einem anderen Landkreis geordert und in der Landesfeuerwehrschule aufbereitet. Später wird es durch ein Großtanklöschfahrzeug mit einem Fassungsvermögen von 9000 Litern Wasser ersetzt. Ein weiteres Thema war der Gerätewagen Logistik. Das Fahrzeug soll in diesem Jahr noch ausgeliefert werden. Hier ging die Grimmer Gemeindewehr mit einem anderen Aufbauhersteller neue und sparsamere Wege. Die sind aktuell, wo die Haushaltslage deutlich weniger Förderprojekte durch Freistaat und Landkreis zulässt, wichtig. Es gilt auch hier, die Ausgaben zu konsolidieren. Ein Beispiel: Funkmeldeempfänger oder Handy nutzen. Ronny Granzo präsentierte das Zahlenwerk für die Kinder- und Jugendfeuerwehr. Er erinnerte an einige der Aktivitäten, wie die Berufsfeuerwehrtage, bei denen kleine Einsätze nachgespielt wurden, Zeltlager und Präsentationen bei Stadtfesten und wehrenübergreifende Wettkämpfe gehörten auch dazu. Natürlich dankte er allen Mitstreitern und besonders seinem Stellvertreter Oliver Lehmann. Dieser wurde mit der Ehrenmedaille der Jugendfeuerwehr Sachsen ausgezeichnet. Nach den Grußworten der Gäste ging es zum nächsten Tagesordnungspunkt, der Wahl der stellvertretenden Gemeindewehrleitung für die Einsatzgebiete 1, 2 und 4 sowie der Jugendfeuerwehrwarte. Diese erfolgte, entsprechend der Vorgaben der Feuerwehrsatzung der großen Kreisstadt Grimmer, in geheimer Wahl. Im Einsatzgebiet 1 nahmen 25 Wahlberechtigte teil, im EG 3 20 Wahlberechtigte und im EG 4 15. Daniel Klemm, Rico Schneider und Christian Donner wurden zu stellvertretenden Gemeindewehrleiter der Stadt Grimmer gewählt und am 30.04. vom Stadtrat berufen. Geheim gewählt und öffentlich beglückwünscht wurde auch mit Tim Felber, der Gemeindejugendfeuerwehrwart der Kinder- und Jugendfeuerwehr der Stadt Grimmer, und sein Stellvertreter Ronny Granzo. Auch sie wurden am 30.04. durch den Stadtrat berufen. Mit der Wahl ging der offizielle Teil der Veranstaltung zu Ende.
2: Kommen wir zu den Meldungen aus den Landkreisen Leipzig und Nordsachsen. Grippesaison in Sachsen endet. Die Grippesaison 2025-26 ist in Sachsen mit einer Rekordzahl an Todesfällen zu Ende gegangen. Insgesamt wurden 28.550 Influenza-Erkrankungen registriert. 258 Menschen starben nachweislich an einer Grippeinfektion, so viele wie noch nie seit Einführung des Infektionsschutzgesetzes im Jahr 2001. Die meisten Verstorbenen waren ältere Menschen, das Durchschnittsalter lag bei 86 Jahren. Experten gehen davon aus, dass die hohe Zahl der registrierten Todesfälle auch mit besseren Testmöglichkeiten zusammenhängt. Gleichzeitig sinkt jedoch seit Jahren die Impfbereitschaft. Neben der Influenza spielten auch RSV- und Corona-Infektionen eine große Rolle. Auch hier wurden zahlreiche schwere Krankheitsverläufe und Todesfälle registriert. Steigende Spritpreise bringen DRK-Fahrdienst unter Druck. Die stark gestiegenen Kraftstoffpreise setzen den Fahrdienst des DRK Sachsen zunehmend unter finanziellen Druck. Nach Angaben des Deutschen Roten Kreuzes reichen die bisherigen Vergütungen kaum noch aus, um die wichtigen Krankenfahrten kostendeckend anzubieten. Mit über 650 Mitarbeitenden, 28 Standorten und rund 250 Fahrzeugen ist das DRK der größte Anbieter von Krankenfahrten in Sachsen. Allein im vergangenen Jahr wurden etwa 158.000 Fahrten durchgeführt. Das DRK warnt davor, dass der Fahrdienst nicht einfach durch Taxis oder Rettungswachen ersetzt werden könne. Gefördert werden nun kurzfristige finanzielle Hilfen sowie bessere Rahmenbedingungen. Die Abstimmungsphase für das erste Kolditzer Bürgerbudget ist eröffnet. Bis zum 17. Mai können alle Einwohnerinnen und Einwohner ab 14 Jahren online über 19 Projekte abstimmen und dabei bis zu 3 Stimmen vergeben. Zusätzlich gibt es besondere Jugendwahltermine am 7. und 12. Mai im Rathaus, bei denen Jugendliche auch ohne Personalausweis teilnehmen können. Weitere Abstimmungsmöglichkeiten bestehen am 16. und 17. Mai beim Birkenfest. Die Gewinnerprojekte werden am 17. Mai um 15.30 Uhr bekannt gegeben. Die Stadt ruft alle Bürgerinnen und Bürger zur Teilnahme auf. Am 9. Mai um 14.30 Uhr findet in der Buchhandlung Bücherwurm in Grimma das sächsische Landesfinale des Vorlesewettbewerbes statt. 6 Schülerinnen und Schüler der 6. Klasse haben sich über mehrere Wettbewerbsstufen für diesen Entscheid qualifiziert. Der traditionsreiche Wettbewerb des Börsenvereins des Deutschen Buchhandels zählt zu den größten Leseförderaktionen in Deutschland und bringt junge Lesetalente auf die Bühne. Die Siegerinnen und Sieger der Landesentscheide ziehen im Juni ins Bundesfinale nach Berlin ein. Sachsen setzt auf autonomes Fahren im ÖPNV bis 2030. Der Freistaat Sachsen treibt die Zukunft der Mobilität aktiv voran. Mit einer gemeinsamen Absichtserklärung wollen Politik, Wirtschaft und Wissenschaft die Voraussetzungen schaffen, um autonomes Fahren im öffentlichen Nahverkehr bis 2030 in den Regelbetrieb zu überführen. Ziel ist der Einsatz hochautomatisierter Fahrzeuge, die künftig selbstständig im Linienverkehr unterwegs sind. Besonders im ländlichen Raum und im Umland von Städten sollen dadurch neue, flexible Mobilitätsangebote entstehen und der ÖPNV attraktiver werden. Bereits laufende Projekte etwa in Leipzig zeigen das Potenzial autonomer Shuttlebusse. Die Initiative gilt als wichtiger Schritt, um Sachsen als führenden Standort für intelligente und vernetzte Mobilität zu etablieren. Sachsen setzt stärker auf Erhalt bestehender Hochwasserschutzanlagen. Der Freistaat Sachsen richtet sein Hochwasserschutzprogramm neu aus. Künftig soll der Fokus stärker auf der Instandhaltung und Sanierung bestehender Anlagen liegen, während der Neubau reduziert wird. Das hat das Kabinett im April 2026 beschlossen. Hintergrund sind begrenzte finanzielle Mittel und die Notwendigkeit, das bereits erreichte Schutzniveau langfristig zu sichern. Seit dem Jahrhunderthochwasser 2002 wurden rund 3,5 Milliarden Euro in den Hochwasserschutz investiert. Von insgesamt 749 geplanten Maßnahmen sind bereits über 590 umgesetzt, weitere befinden sich aktuell im Bau. Neben technischen Anlagen setzt Sachsen auch verstärkt auf naturnahe Lösungen wie Renaturierungen und die Wiederanbindung von Überschwemmungsflächen.

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2: 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Ein musikalischer Sommer steht der Stadt Grimma bevor und der Herbst setzt dann noch einen drauf. Das Jugendblasorchester lädt wieder musikalische Freunde aus aller Welt zum internationalen Musikantentreffen ein. Bis dahin gibt es noch einiges zu tun und wir haben einmal in den Vorbereitungsstand geschaut. Die Schreibtische im Jugendblasorchester Grimma sind voll, denn es gibt einiges zu tun. Nicht nur das traditionelle Muttertagskonzert am Sonntag auf dem Markt in Grimma steht bevor, sondern noch weitaus größere Events werfen ihre Schatten voraus. Als ein Festival der Superlative wird das internationale Musikantentreffen, welches alle 4 Jahre in Grimma ausgerichtet wird, bezeichnet. Zur 11. Auflage vom 11. bis 13. September wird Grimma wieder zur Heimat von Musikern aus aller Welt. Für Organisator André Ramlow ist das volksfestähnliche Event ein besonderes Highlight.
4: Es ist eine fest etablierte Größe in Grimma. Es ist unser 11. Wir machen das seit 1992 und man muss es einfach mal erlebt haben. Nicht bloß die musikalische Bandbreite, eben auch die vielen Kulturen, was man dort kennenlernt, von nicht bloß musikalisch, auch von den Leuten her. Also wir haben ja nicht bloß aus Japan welche, wir haben auch welche aus Frankreich, aus Holland, von den Tschechen, von den Ungarn kommen welche, Serbien kommt auch jemand. Also es ist wirklich allerhand zu sehen, nicht bloß fürs Auge, auch fürs Gehör natürlich. Und es werden einfach schöne Tage.
2: Dafür gilt es aktuell, viel zu organisieren. Denn das Programm wird wieder vielfältig gestaltet sein.
4: Also wir haben wieder ein tolles, vollgepacktes, dreitägiges Programm. Freitag geht's los.

0: Natürlich mit der Eröffnung von uns, vom Jugendblasorchester. Am Samstag wird wieder der große Parade durch die Stadt mit dem gemeinsamen Spiel dann im Stadion der Freundschaft stattfinden. Ab spätnachmittags dann der Publikumsliebling mit ganzen Formationen. Und Sonntag ist natürlich auch der ganze Tag voll gepackt mit vielen interessanten Musikformationen.
1: Musikformationen, die in ihrem jeweiligen Genre um die Gunst des Publikums spielen. Darüber hinaus steht die Verständigung und das Miteinander der Musikgruppen unterschiedlichster Länder im Vordergrund.
0: Das Besondere ist eigentlich, dass es so eine richtige, obwohl es so groß ist, familiäre Stimmung ist. Also Orchester nicht bloß aus Deutschland, sondern eben aus der ganzen Welt treffen sich dort, vernetzen sich und es ist einfach eine schöne Zeit zusammen. Nicht nur unter den Musikern, sondern eben auch mit dem ganzen Publikum. Und es ist ein tolles Aushängeschild für Krimma, Sachsen, aber auch Deutschland.
1: Die weiteste Anreise wird das japanische Orchester verzeichnen. Daran schließen sich Gruppen und Formationen aus aller Welt an. In der vergangenen Jubiläumsausgabe, bei dem das hiesige Jugendblasorchester zeitgleich sein 50. Bestehen feierte, konnten ganze 19 Musikformationen aus 5 Nationen in der Stadt an der Mulde begrüßt werden. Die Organisatoren danken herzlich für die große Unterstützung, die ihnen seit Jahren zuteil wird, um dieses besondere Ereignis möglich zu machen. Um gerade auch den weit angereisten Musikerinnen und Musikern eine schöne Zeit in Krimma zu bieten. Meist werden diese privat untergebracht. Dafür werden in diesem Jahr unter anderem noch Quartierseltern gesucht.
0: Ja, also wir haben natürlich viele Sponsoren, die uns schon langjährig unterstützen. Aber Sponsoren können wir immer gebrauchen. Also wer uns unterstützen will, auch als freiwillige Helfer, Quartiereltern, wie gesagt, oder einfach dann ein Ticket kaufen für das Wochenende, das hilft alles ungemein.
1: André Ramlow freut sich auf das anstehende, bereits traditionelle Großereignis in Krimma. Er erinnert sich gern an die vergangenen Musikantentreffen zurück, die immer außergewöhnliche Highlights boten. Aus dem Jubiläumsjahr blieb ihnen ein Moment besonders in Erinnerung.
0: Beim letzten Mal hatten wir mit dem Wetter ein bisschen Pech zu dem gemeinsamen Spiel im Stadion der Freundschaft. Aber haben die Musiker alle ganz toll gelöst. Während es dann in Strömen geregnet hat, sind alle Musiker unter der Überdachung gekommen und haben einfach dort zusammen mit dem Publikum weitergespielt. Das war eigentlich ein tolles Erlebnis und hat super funktioniert und alle waren begeistert.
1: Die Wetteraussichten sind also zweitrangig, denn der musikalische Ausblick bleibt dessen ungeachtet und wird auch in diesem Jahr für einige Highlights sorgen. Tickets für die 3 musikalischen Tage lassen sich ab sofort sichern.
0: Also die Tickets gibt es in der Stadtinformation Krimma. Bei unseren Konzerten, wenn wir überall unterwegs sind, dieses Jahr gibt es die natürlich. Auf dem Frische Markt sind wir jetzt immer mit dabei und auch bei Muldental TV in der Geschäftsstelle. Und wer dann überall nicht hinkommt oder eben die Zeit nicht hat, dann auch online gibt es die zu kaufen, bei uns unter der Website.
1: Vom 11. bis 13. September wird Krimma also wieder Heimat internationaler Musikfreunde. Bei einem Event, welches sich über Besuch und Teilnahme freut. Graffiti zwischen Kunst und Ärgernis. Auch in Krimma nehmen Farbschmierereien immer mehr zu. Wie sich diese entfernen lassen und welche Herausforderungen dabei entstehen, das zeigte ein Vorführtag in der Stadt. In der vergangenen Zeit blieb Krimma von Farbschmierereien an öffentlichen und privaten Gebäuden und Anlagen weitgehend verschont. Doch das ist mittlerweile vorbei. An vielen Bauwerken sind die farblichen Schmierereien Alltag geworden. Die Respektlosigkeit einiger weniger gegenüber dem, was andere Menschen erschaffen haben, ist schwer zu ertragen. Und das wirft ein schlechtes Bild auf Krimma. Die große Mehrheit der Bewohner von Krimma möchte gern, dass die Farbschandflecken wieder verschwinden. Die Stadtverwaltung Krimma organisierte mit der Firma Kerscher zu diesem Thema einen Vorführtag, wie die Schmierereien wieder entfernt werden können. Dieser fand an der Steinbrücke und in den Arkaden des Augustin-Gymnasiums, wo auch allerhand Farbe versprüht wurde, statt. Im Vorfeld sammelten sich Interessierte und Schaulustige am Muldeufer hinter der Klosterkirche. Die Gerätschaften waren bereits aufgebaut, mit deren Hilfe die Farbschmierereien entfernt werden können. Wichtig ist natürlich dabei, dass der Farbanstrich von Bauwerken oder das Bauwerk selbst nachhaltig nicht beschädigt wird. Unter den Anwesenden waren neben vielen Stadträten auch Vertreter des Polizeireviers Krimma mit Revierleiter Richard Baldeweg. Grimmas Oberbürgermeister Tino Kiesisch begrüßte die Anwesenden.
2: Es geht einerseits natürlich, diese Technologien kennenzulernen, weil wir haben ganz viele wissbegierige Fachleute, die das wissen möchten, wie das funktioniert. Wir wollen aber auch mit dieser Aktion nicht nur das Zeichen setzen, sondern sensibilisieren und möchten eigentlich auch den Appell an alle richten, dass wir gegenseitig aufeinander besser aufpassen, dass wir auch sowas nicht weiter dulden und dass eben Wegschauen nicht die richtige Lösung ist.
1: Drei Technologien der Reinigung der Flächen wurden vorgestellt. Die erste besteht aus einer relativ leicht zu bewegenden Anlage, die aus einer Druckgasflasche CO2 entnimmt, in kristallines Trockeneis verwandelt, das dann mit Druck über eine Sprühpistole auf die zu reinigende Fläche gerichtet wird. Das zweite Modell arbeitet mit Trockeneis, das man sich über örtliche Anbieter anliefern lassen kann. Das Aggregat crasht das Trockeneis auf die richtige Körnung und arbeitet dann wie das erste Gerät. Zum Schluss wurde das Profigerät vorgestellt. Der Einachsanhänger ist ein mobiles Reinigungsgerät, das sowohl mit Kalt- und Heißwasser arbeiten kann und mit seinem Tankvolumen von 1,7 Kubikmetern Wasser, unabhängig von einer örtlichen Wasserbereitstellung. Die fachliche Einleitung kam von Stefan Steigleder von der Firma Kärscher. Und dann schritt man zur Tat. Die beiden ersten Modelle benötigen einen Kompressor und einen Stromanschluss. Nach dem Starten kann es ohne weitere Rüstarbeiten gleich an die Reinigung gehen. Ein Mitarbeiter der Produktfirma demonstrierte die Handhabung. Die Neugierde der Anwesenden war groß und nach wenigen Minuten war auch schon der erste Laie am Strahler. Handschuhe und Schutzbrille sind als Ausrüstung nötig, aber mehr auch nicht. Dann ließ es sich der Direktor des Gymnasiums St. Augustin und Stadtrat Carsten Schrempel nicht nehmen, die Strahlpistole selbst zu führen. Bei aller Begeisterung, das Entfernen der Schmierereien ist mit Sicherheit aufwendiger als das Anbringen. Auch der Revierleiter der Polizei, Richard Waldeweg, versuchte sich in der Entfernung der Farben. Eine Herausforderung sind offenporige Bauwerke, wie zum Beispiel die Säulen der Arkaden oder der Rochlitzer Porphyrtuff an der Steinbrücke. An der Steinbrücke war man zwischenzeitlich gegen einen größeren Schandfleck vorgegangen und konnte ihn dementsprechend minimieren. Damit Grimma auch in Zukunft sein Gesicht behält, braucht es neben wirksamer Reinigung vor allem eines: Respekt vor dem Eigentum und dem, was andere geschaffen haben. Ob sich das Wochenende für einen Ausflug lohnt oder doch die Regenvariante genutzt werden sollte, das sehen wir jetzt in den Wetteraussichten. Für das kommende Wochenende zeichnet sich in den Regionen Landkreis Leipzig und Landkreis Nordsachsen eine deutliche Wetterbesserung ab. Nachdem die vergangenen Tage kühl und regnerisch waren, steigen die Temperaturen ab Samstag langsam wieder an. Der Sonnabend beginnt überwiegend stark bewölkt, im Tagesverlauf lockert die Bewölkung jedoch zeitweise auf. Dabei sind am Nachmittag einzelne kurze Schauer möglich. Vielerorts bleibt es aber bereits trocken. Die Temperaturen erreichen etwa 20 Grad und fühlen sich durch den nur schwachen bis mäßigen Wind deutlich angenehmer an. Am Sonntag setzt sich die freundlichere Wetterentwicklung fort. Dann zeigt sich der Himmel wechselnd bewölkt mit sonnigen Abschnitten und die Temperaturen steigen auf frühsommerliche 22 Grad. Regen spielt nur noch eine geringe Rolle, sodass gute Bedingungen für Ausflüge, Gartenarbeit oder andere Aktivitäten im Freien bestehen. Besonders am Nachmittag kann sich die Sonne längere Zeit zeigen. Lediglich einzelne kurze Schauer sind lokal noch nicht völlig ausgeschlossen. Insgesamt bringt das Wochenende also eine spürbare Wetterberuhigung und deutlich mildere Luft in unsere Region. Wir sind am Ende unserer Sendung angekommen. Ich wünsche Ihnen jetzt ein wunderschönes Wochenende und ich freue mich, wenn Sie auch am Montag hier wieder einschalten.

Ein buntes Häusermeer. So breitet sich das Panorama vor unseren Augen aus. Keine grüne Oase zur Erholung. Die Menschen sind sehr viel draußen unterwegs. Das Leben spielt sich hier auf der Straße ab. Hier finden die Einwohner Entspannung oder sie gehen ihren Geschäften nach. Okay, die Stadt, so wie du sie gesehen hast, sie ist wunderschön. Sie hat Berge und sie hat eine sehr spanische Architektur. In einigen Aspekten würde ich sogar sagen, dass sie europäisch ist.

Je nachdem, was wir am Teatro Juárez gesehen haben. Diese kulturellen Aspekte, mexikanische als auch spanische, aber auch französische spielen mit hinein. Meine Mutter war nicht besonders glücklich darüber, als ich hier hingegangen bin. Aber zum Glück habe ich hier meine Frau Lola kennengelernt. Wir haben uns hier eingewöhnt. Wir standen uns eines Tages gegenüber und jetzt schauen wir mal. Wir sind glücklich hier und es ist großartig. Ich sage, ich würde sie für nichts in der Welt hergeben. Weder für Malerei noch etwas, was ich liebe. José Gerardo Uribe Aguayo kam ohne Arme und mit deformierten Beinen zur Welt. Bereits mit 6 Jahren begann er als Autodidakt mit dem Fuß zu malen. Auch für Musik jeder Art begeistert er sich. Musik ist ein ganz wesentlicher Teil seines Lebens.

0: tocar ningún instrumento, pero la música ha influido tan grado que...
1: Ich kann zwar kein Instrument spielen, aber Musik hat mich so beeinflusst, dass ich mir nicht vorstellen kann, ohne Musik zu leben. Weil Musik meine Gefühle beeinflusst. Meine Konzepte darüber, wie die Dinge sind und wer ich bin, auch in Bezug auf die anderen.
0: Y ya de ahí entraría mi gusto por el cine también, porque el cine, el arte cinematográfico.
1: Und von dort kommt auch meine Leidenschaft für das Kino, weil die Filmkunst genauso die Kunst umfasst. Das Theater beinhaltet Szenen. Hier ist es ein Film. Musik als Hintergrund leitet unsere Emotionen innerhalb des Films. Gelegentlich sind die Dialoge sehr komplex. Über die Schauspieler offenbaren sie sich uns Zuschauern. Für mich ist Kino ein Vergnügen. Ich meine, es begeistert mich, weil es visuell ist und mich auch beim Malen beeinflusst. Bei sich zu Hause hat sich José sein Atelier eingerichtet. Das richtige Licht ist wichtig für die künstlerische Arbeit. José ist stolz darauf, wie er alltägliche Dinge allein bewältigt. Bei der Maltechnik hat er sich dieses Mal für eine Tuschezeichnung entschieden. Mit feiner Feder bringt er die feinen Linien zu Papier. Nach dem Schulabschluss schrieb er sich an der Universität ein und studierte Philosophie und Geisteswissenschaften. Parallel dazu besuchte er eine Schule für bildende Künste und nahm Zeichenkurse. Vor 30 Jahren, 1990, erhielt José ein Stipendium der Vereinigung der Mund- und Fußmalenden Künstler. Diese Unterstützung ermöglichte es ihm, ein halbes Jahr in Madrid zu leben und dort seine Ausbildung im Bereich der Malerei zu vervollkommnen. Nachdem er 1994 als assoziiertes Mitglied der Vereinigung aufgenommen wurde, erhielt er nur ein Jahr später den Status eines Vollmitgliedes. Ja, wie Sie sehen, bin ich von Büchern umgeben. Ich lese gerne über ganz unterschiedliche Themen. Über Aspekte der universellen Kultur, wie die Künste, Wissenschaft, Religion und Philosophie. Alle zusammen geben uns eine Vorstellung über die Existenz, darüber, warum wir hier sind. Nun, ich habe ein intellektuelles Bedürfnis, mich selbst zu erklären, woher wir kommen und was unsere Existenz ausmacht. Warum wir so sind, wie wir sind und nicht umgekehrt. Das ist die Suche nach dem Sein, die Suche nach dem Wesen der Dinge. Und mich hat sie so in den Bann gezogen, dass ich nicht malen kann, ohne an alles zu denken, was mich umgibt. Und vor allem ist man Mann selbst und kann kein anderer sein. Im Schmerz drücken wir aus, was wir sind. Also, wie ich in meiner Doktorarbeit feststelle, Malerei ist die Offenbarung des Seins. Und als solches ist es die Offenbarung des Weges oder die Offenbarung der Öffentlichkeit. Wir offenbaren uns durch Malerei. Freudig ist die Stimmung heute auch bei José zu Hause. Gemeinsames Essen mit der Familie in der Küche.

können über sehr einfache Dinge sprechen. Wir können aber auch über andere komplexe Dinge sprechen. Oder manchmal treffen wir uns jetzt, wo ein neuer Buchladen eröffnet wurde. Ich traf José Mendivi. Wir müssen über seine Arbeit sprechen. Er war mein Professor für Philosophie. Wir können über viele Dinge sprechen. Er sah, welche Bücher ich in meinen Korb nahm. Das ist interessant, weil du nicht nur über dumme Sachen deine Existenz bereichern kannst. Das ist interessant für mich. Dann haben wir über Exponate gesprochen und er sagte mir, hey, es gab eine Ausstellung im Museo del Pueblo. Es gibt eine Ausstellung in der Alhóndiga de Granaditas über Jorge Iván Rengoitia, damit sie es überprüfen können. Es gibt eine Gemeinschaftsausstellung in der Casa Cuatro. Und dass es Filme gibt im Museo del Quijote. Und deshalb sind sie interessant, richtig? Und dann können wir über Politik, Weltpolitik sprechen oder nationale Politik. Also sprechen wir über unsere Politiker. Weil es auch wichtig ist zu wissen, was machen sie mit unserem Leben? Warum? Weil wir nicht einfach die Augen schließen können vor dem, was sie tun. Wir können uns nicht darum kümmern, was dieser Bettler tut, weil es unser Leben nicht so beeinflusst. Aber Politiker tun es. Und das sind die Dinge, die einen beschäftigen. Manchmal telefoniere ich mit einer Freundin, Hortensia. Sie ist sehr klug, sehr fähig. Sie ist auch Malerin. Und wir können auch über alles reden. Sogar psychologische Dinge. Auf seinem Dachgarten hat José eine Tränke für die Vögel. Regelmäßig füllt er das Wasser nach. Wenn er hier oben ist, genießt er den Blick über die Stadt. Dieses Gemälde ist dem katalanischen Musiker Jordi Savall gewidmet. Er hat mich inspiriert, denn ich liebe seine Musik. Ich habe mehrere Aufnahmen von ihm auf einer CD mit alter Musik. Und in diesem Fall inspiriert er mich, weil er hier die Viola da Gamba spielt. Das ist etwas sehr Interessantes zum 60. Jahrestag der Weltvereinigung der Mund- und Fußmaler. Ich habe bereits mit dem Malen begonnen, als ich aus Barcelona zurückkam. Ich habe es hier in meinem Studio in Guanajuato, Mexiko, fertiggestellt. Ich möchte es ihm als Geschenk im Namen des Weltverbands der Mund- und Fußmaler geben, weil er viel zu meinen Gemälden beigetragen hat. Ich hatte oft das Bedürfnis, seine Platten anzuhören, wenn ich zu Hause meine Ruhe hatte. Und er hat mich sehr inspiriert. Selbst mitten in der Nacht, wenn alle schlafen und es ruhig ist, greift José zu seinen Malwerkzeugen und band seine kreativen Gedanken auf Papier.

0: Geboren wurde Maria Chagas am 26. Juli 1951 in der Stadt Delfinópolis in der brasilianischen Provinz Minas Gerais. Circa 1000 Kilometer von Rio de Janeiro und 450 Kilometer von São Paulo entfernt. Ihr Start ins Leben, alles andere als einfach. Sie kam mit verkümmerten Armen und Beinen auf die Welt und hat eine angeborene funktionelle Einschränkung der oberen Extremitäten.
1: Nach der Grundschule habe ich angefangen, mit dem Mund zu malen. Und warum habe ich gemalt? Ich wurde geboren. Ich wurde mit der Gabe des Malens geboren.
0: Maria hat die Schule absolviert und anschließend die Universität besucht. 1974, im Alter von 23 Jahren, machte sie einen Abschluss im Schreiben und 1978 einen Abschluss in Kunst sowie Sprachen mit Lehramtsbefähigung. 14 Jahre lang war Marias Arbeitsplatz ganz vorn, vor Studenten an der Universität Franca.
1: Ich bin Motivationstrainerin. Ich muss mich tiefgehend damit auskennen. Ich muss viel Wissen haben. Dafür studiere ich viel. Trotz der Behinderung hat mir die Kunst geholfen, alle Hindernisse zu bewältigen. Ich gehöre seit einiger Zeit zur Vereinigung der Mund- und Fußmalenden Künstler. Und ich glaube, dass von diesem Moment an sich mein Leben komplett verändert hat. Ich hatte geliebt, was ich tat. An der Universität war ich Lehrerin für portugiesische Literatur. Aber von dem Moment an, als die Kunst in mein Leben eingetreten ist, kam eine große Leidenschaft. Das, was ich mache, ist Leidenschaft.
0: Zu Marias besonderen Leidenschaften zählen Blumen. Deshalb sind sie auch zentraler Bestandteil ihrer Bilder, das Hauptmotiv bei fast jedem Werk.
1: Die Blumen repräsentieren in meinem Leben eine Geschichte. Als wir einen Spaziergang durch die Stadt gemacht haben, habt ihr die Blumen auf dem Asphalt gesehen. Ihr habt sie im Garten gesehen. Ihr habt sie in fruchtbarer Erde gesehen. Ich glaube, Blumen sind ein Symbol. Sie sind immer da. Im schwierigen Augenblick sowie im günstigen Moment.
0: Maria Chagas ist Mund- und Fußmalerin. Dabei verwendet sie Acryl-, Wasser- und Ölfarben. Die Mitgliedschaft in der Vereinigung hat Maria Chagas künstlerischem Schaffen einen ordentlichen Schub gegeben. Sie kann sich nun mit aller Hingabe der Kunst widmen. Maria Chagas malt und schreibt gerne. Sie würde gerne Autofahren lernen und ein Buch mit Illustrationen schreiben. Ihren Alltag bewältigt sie gemeinsam mit ihrer Mutter. Maria ist stolz auf ihre Selbstständigkeit und dass sie so unterschiedliche sportliche Hobbys hat, die sie fit halten. Für eine sportliche Aktivität hat Maria ihre tiefsten Ängste überwunden.
1: Ich lebe im Haus meiner 90-jährigen Mutter und wir zwei schaffen es, einen praktisch normalen Tagesablauf zu haben. Ich tue alles, bis darauf, alleine zu baden. Meine Mutter badet mich. Ich putze mir die Zähne, ich benutze Zahnseide, ich ziehe mich an. Einige Kleider kann ich selbstständig anziehen. Ich habe viele Freunde, nicht wahr? Ich habe eine sehr große Familie mit 9 Geschwistern. Meinen Vater habe ich nicht mehr. Aber durch ihre Anwesenheit ist er immer noch in meiner Familie. Es ist eine schöne Familie, vereint und mit einem großen Glauben, mit Gott im Herzen.
0: Außerdem tanzt Maria Chagas für ihr Leben gern. Sie hat einen Tanzlehrer. Wobei Tanzen einfach so in einem größeren Kreis von Menschen ihr keine Freude macht.
1: Ich tanze nicht auf Bällen oder Festen. Ich mag das nicht so sehr. Einfach nur die Bewegung. Aber Standardtänze mag ich wirklich sehr. Ich habe einen Tanzlehrer und es ist mir wichtig, Tango, Samba, halt brasilianisch zu tanzen. Tanz bewirkt, dass sich die Seele erhebt.

0: Für ein Familientreffen ist der Tisch bereits reich mit typischen brasilianischen Leckereien gedeckt. Sie ist ein Familienmensch und hat einen festen Glauben. Beides hat ihr im Leben viel Halt und Kraft gegeben. Ihre Zeit als Lehrerin an der Universität liegt schon lang zurück. Trotzdem macht es Maria Chagas viel Spaß, ihr künstlerisches Wissen an andere weiterzugeben. So war sie die Mallehrerin von José Yigdá Vida Breit, den sie über die Vereinigung der Mund- und Fußmalenden Künstler kennenlernte. Marias Leben ist bunt und vielseitig. Sie hat für sich die richtige Mischung für ein glückliches Leben gefunden.
1: Ich hatte Panik vor Wasser. Ich hatte Angst, sehr viel Angst vor Wasser. Und das war eine große Herausforderung. Ich habe mir das Ziel gesetzt, diese Angst zu bekämpfen. Und ich habe an einem Schwimmunterricht für Behinderte teilgenommen. Dort habe ich diese Angst überwunden, weil ich die Sonne liebe. Ich liebe es, mich zu sonnen. Ich liebe den Strand. Ich liebe das Meer. Ich liebe den Fluss, Wasserfälle. Ich musste ins Wasser gehen. Und ich habe meine Angst in den Griff bekommen. Logischerweise benutze ich eine Schwimmhilfe. Ich kann auch ohne Schwimmhilfe schwimmen.
0: Wenn Maria an der Staffelei sitzt, gibt es nur noch den Blick für ihr neuestes Bild. Sie malt, vollständig versunken in ihrer eigenen Bilderwelt. Man wagt es nicht, ihre Konzentration zu stören. Schicht um Schicht trägt sie die Farbe auf, bis sie mit dem Ergebnis zufrieden ist. Und so malt sie Bild und Bild, um anderen Menschen eine Freude zu bereiten.

Willkommen auf der Festung Königstein. Ich bin Dr. André Thieme, Festungskommandant, Historiker und Spezialist für die Geschichte Sachsens. Sachsen steht an der Spitze, seit Jahren, allerdings als unbeliebtester Dialekt Deutschlands. Es gibt da die Allensbach-Umfrage von 2008 und danach mochten 54% der Befragten unser Sächsisch überhaupt nicht. Mit deutlichem Abstand folgte damals das Bayerische, das 21% nicht gern hört. Warum ist nun ausgerechnet unser Sächsisch so unbeliebt? Darum soll es hier gehen. Und Spoiler, das hat eigentlich nicht

0: mit der Aussprache, nichts mit der Sprachmelodie zu tun, sondern vor allem mit der Geschichte. Das Sächsische ist ein vergleichsweise junger Dialekt. Die meisten anderen Dialektgruppen, Bayerisch, Alemannisch, Niederdeutsch, die entstanden schon kurz nach der sogenannten Völkerwanderung, also im frühen Mittelalter. Das dagegen, was wir heute Sächsisch nennen, das formte sich erst gut 500 Jahre später aus, vom 12. Jahrhundert an. Was also passierte vor 800 Jahren? Damals strömten Bauern und Bergleute aus allen Teilen des Reiches und in Massen hierher in den Osten, in die dünn besiedelte Mark Meißen. Die Einwohnerzahl, die vervielfachte sich innerhalb weniger Jahrzehnte und die Siedler, die aus Nord, Süd und West kamen, die brachten ihre eigenen Dialekte mit und die hatten dann Mühe, sich untereinander überhaupt zu verständigen. Ein Beispiel. Zwischen Altenburg und Penisch, da liegen nebeneinander die Dörfer Bayern und Flemmingen. Und dort trafen also niederdeutsche Flamen auf oberdeutsche Bayern, die ganz, ganz anders sprachen. Aus dieser Kollision der Dialekte entwickelten sich neue Mundarten, zwangsläufig, damit man sich verstehen konnte. Und dabei glichen sich die verschiedenen Dialekte aus. Vor allem süddeutsche und westmitteldeutsche Dialekte, die mischten sich hier bei uns zu etwas Neuem, zu einem Dialekt, der jetzt weithin verstanden wurde und aus dem schließlich unser Sächsisch herauswachsen sollte. Aber halt, von Sachsen war damals hierzulande noch nicht die Rede. Es waren eigentlich Meißner Mundarten, die entstanden, genannt nicht nach der Stadt, sondern nach der viel größeren Markgrafschaft Meißen. Die Landesherren des heutigen Sachsen, das waren damals die Wettiner. Erst als Markgrafen von Meißen und dann seit 1423 auch als Kurfürsten von Sachsen. Und an ihren Höfen entwickelte sich aus den vielen, noch immer verschiedenen Mundarten des Landes eine weiter ausgleichende Schriftsprache. Das Meißner Kanzleideutsch.
1: Nö.
0: Sein Vorteil? Man verstand es fast überall. Und mit Martin Luther sollte dieses Meißner Kanzleideutsch im 16. Jahrhundert zum maßgebenden Dialekt des Reiches werden. Denn Martin Luther, immerhin ein kursächsischer Untertan, der setzte für seine Bibelübersetzung auf das Meißner Kanzleideutsch. Er schrieb selbst: Ich rede nach der sächsischen Kanzlei, welcher nachfolgen alle Fürsten und Könige in Deutschland. Darum ist auch die gemeinste, also er meint die verständlichste deutsche Sprache. Mit Luthers Bibel begann der Siegeszug des Sächsischen. So nannte man die Sprache bald nach dem Hof der inzwischen zu Kurfürsten von Sachsen aufgestiegenen Wettiner. Gesprochen wurde dieses Sächsisch allerdings nicht von den normalen Leuten, sondern von der sächsischen Oberschicht, von Adel und Bürgern in Leipzig, Altenburg und Dresden. Und weil Sachsen damals als ein Zentrum der Wissenschaften und Künste im Reich und weil es in vielen Belangen überhaupt als vorbildlich galt, übertrug man das auch auf die Sprache des Landes. Das Oberschichtensächsisch wurde zum Kern der neuen deutschen Hochsprache des 17. und frühen 18. Jahrhunderts und zum Vorbild überhaupt für ein Hochdeutsch. Für den damals berühmten Johann Christoph Adelung, der ein Wörterbuch der hochdeutschen Mundart herausgab, galt dieses unser Sächsisch nicht nur als Sprache der blühendsten und kultiviertesten Provinz, sondern auch als Mittelweg zwischen dem, und ich zitiere, weitschweifigen Schwulste und rauem Wortgepränge des Oberdeutschen und zwischen der schlüpfrigen Weichlichkeit des Niedersächsischen. Das klingt für unsere heutigen sächsischen Ohren natürlich großartig, aber Hochmut kommt vor dem Fall.

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1: Moderner Wohnraum entsteht in Eckersbach. Komplexer Umbau im Astronomenweg. Raum ist in der kleinsten Hütte. Und FSV Zwickau reist zum Derby nach Chemnitz.
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1: Ich bin heute nicht allein gekommen, ich habe die Eisheiligen mit dabei. Es ist frisch geworden und sie sind auch recht früh in diesem Jahr. Wir dafür sind nach wie vor pünktlich und begrüßen Sie zu einer neuen Sendung. In Eckersbach passiert etwas. Im Astronomenweg 2 bis 8 setzt die Zwickauer Wohnungsbaugenossenschaft ein großes Bauvorhaben um. Wie aus einem normalen Wohnhaus nun ein Haus für alle Altersgruppen werden soll, sehen Sie im folgenden Beitrag.
3: Das Projekt, welches die Zwickauer Wohnungsbaugenossenschaft derzeit realisiert, ist ein komplexer Umbau im Astronomenweg in Zwickau-Eckersbach. Seit dem Baubeginn ist hier schon einiges passiert und es wird langsam auf die Zielgerade eingebogen.
4: Ja, hier entstehen 34 tolle Wohnungen, auf die wir uns gefreut haben. Es ist jetzt 1,5 Jahre schon vergangen mit dem Bau her und ich denke jetzt mal ab August kann es in die Vermietung gehen.
3: Los gingen die Bauarbeiten bereits Ende Mai 2024 mit ersten Entkernungs- und Demontagearbeiten. Jetzt kann man schon ordentliche Ergebnisse bei diesem Projekt sehen.
5: Passiert ist, dass die Fassade zu 80% fertig ist. Die Vorderseite wird diese und nächste Woche geputzt, dann wird abgerüstet, dann wird der Laubengang montiert, der Aufzugsschacht montiert, dann das umlaufende Treppenhaus. Balkone auf der Rückseite sind schon montiert, die sind fertig. Dann wird die Außenanlage gestaltet, Feuerwehrzufahrt, Stellplätze und Zuwegung zum Aufzug und zum Haupteingang. Im Lichtweg oben wird noch ein Parkplatz mit 50 Stellplätzen entstehen und einer Carportanlage. Zur Außenanlage hier wird noch eine Mülleinhausung geschaffen und Fahrradboxen bzw. Rollatorabstellmöglichkeiten.
3: Nach diesem komplexen Umbau werden dann alle Wohnungen barrierearm erreichbar sein. Das ist natürlich wichtig, vor allem für die älteren Menschen, die hier vielleicht auch ein neues Zuhause finden. Für die ZWG ist dies das zweite Mehrgenerationenwohnen, welches den Stadtteil Eckersbach bereichern wird.
4: Ja, wir wollen uns nicht auf eine Zielgruppe einschränken. Also hier kann sowohl die Familie einziehen, wie auch ältere Leute, die das Barrierefreie oder die Barrierefreiheit bevorzugen. Ich denke, es ist für jeden was dabei. Die Grundrisse sind sehr attraktiv geschnitten. Im unteren Bereich haben wir 2 bis 3 Raumwohnungen. Die gehen zwischen 60 bis 80 Quadratmeter. Und im oberen Bereich nochmal 4 sehr großzügig gehaltene Wohnungen, die über 90 Quadratmeter sind.
5: Man wollte dem Block eine neue Kuppadur geben, ein neues äußeres Erscheinungsbild mit barrierefreien Zugängen, hat sich dann dafür entschieden.

0: entschieden, alle Treppenhäuser komplett zu demontieren, einen Laubengang zu montieren mit einem Aufzug und einem umlaufenden Treppenhaus. Und hat gesagt, um oben noch schöne Wohnungen zu schaffen, ein Staffelgeschoss aufzubauen in Holzkonstruktionsbauweise, schöne große lichtdurchflutete Dreiraumwohnungen, ebenso mit dem Standard Fußbodenheizung und innenliegender Terrasse vom Staffelgeschoss.
1: In einer fast fertiggestellten Wohnung konnten wir das Ergebnis schon einmal anschauen.
0: Wir stehen jetzt aktuell im Erdgeschoss Haus 8. Hier sind die Bodenbeläge schon drin, die Fußbodenheizungen, Wandbeläge. Soweit alles schon fertig. Es fehlen noch Sockelleisten und Türen. Bäder sind soweit auch schon vorinstalliert. Es fehlt wirklich nur noch der Duschschlauch und die Duschbrause. Zum Haus 6 weiter führt sich das fort, dass die Malerarbeiten dort bereits abgeschlossen sind. Dort laufen die Bodenlegerarbeiten. Im Haus 4 ist der Ausgleich gegossen, Fliesenleger sind drin und im Haus 2 laufen derzeit die Trockenbauarbeiten und Spachtelarbeiten und die Maler beginnen mit den Decken.
1: Natürlich gibt es bei solch einem Projekt auch Herausforderungen, die aber von den Verantwortlichen gut gemeistert werden.
0: Die Herausforderung ist zum einen die Statik, das Treppenhaus demontieren zu können und das Staffelgeschoss drauf zu bauen. Da sind wir stückenweise schon an Grenzen gestoßen, was einem dann in der Ausführung erst bewusst wird. Aber das ist alles gelöst worden, Gott sei Dank. So können wir mit ruhigem Gewissen alles freigeben dann für die nächsten Baufortschritte.
1: Das Investitionsvolumen für dieses Projekt beträgt 8 Millionen Euro. Dieses wird derzeit um 9% überschritten. Diese Überschreitung entsteht durch mehr Aufträge, die aber bei diesem Projekt gerechtfertigt sind. Die ZWG freut sich aber, diesen Umbau realisieren zu können.
2: Ja, es war eigentlich ein Herzensprojekt, weil der Astronomenweg 2 bis 8 der oder das Objekt war, was unser letzter war, der noch nicht saniert war. Und wir haben da mehrere Sachen geprüft. Wir hatten auch den Neubau geprüft, aber das hat sich durch die aktuellen Baukosten nicht darstellen lassen. Und wir waren sehr, sehr froh, dass wir dann so eine tolle Variante vorgelegt bekommen haben mit dem Staffelgeschoss. Und wenn man jetzt drauf schaut, wenn das dann mal fertig ist, glaube ich, rein vom Optischen her sieht man keinen Unterschied mehr, ob das jetzt ein Bestandsobjekt war oder Neubau.
1: Derzeit ist am Gebäude noch eine Baustelle zu sehen, aber das wird sich bald ändern. Sobald der Laubengang aufgebaut wurde, geht es an die Außenanlage. Im Inneren sieht man da schon mehr. Natürlich gab es auch einen Einblick in die Penthouse-Wohnungen im Staffelgeschoss.
0: Das Besondere, wir sind in der Staffelgeschosswohnung im Haus 8, im hinteren Eingang. Haben hier das Wohnzimmer, die schöne Terrasse mit dem schönen Ausblick ins Grüne. Haben hier einen Rohbau, der noch ungespachtelt ist. Trockenbau ist alles dran. Als nächstes folgen also die Spachtelarbeiten, dann die Malerarbeiten, Bodenleger und Tischler.
1: Diese Wohnung ist eine Dreiraumwohnung mit 98 Quadratmetern und auch hier gibt es eine barrierefreie Fahrstuhlanbindung. Auch der große Balkon macht natürlich etwas her.
2: Ja, man blickt über Eckersbach und man hat trotzdem die Distanz zum Nachbarn, man hat einen hohen Grünanteil und nach wie vor sage ich immer, die Lage hier in Eckersbach ist sehr gut. Wir haben eine sehr gute Infrastruktur, das heißt gerade für Familien, was die Kindergärten angeht, was die Schulen angeht, aber auch für ältere Mieter gibt es ja Einkaufsmöglichkeiten, die Ärzte sind mit am Standort und auch Betreuung jetzt durch die Arbeiterwohlfahrt oder durch andere Pflegedienste ist gewährleistet.
1: Informieren über dieses Projekt kann man sich ganz einfach im Internet auf der Website der Zwickauer Wohnungsbaugenossenschaft.
2: Ja, die Hälfte der Wohnungen sind schon vermietet. Darüber freuen wir uns natürlich, weil das war bisher nur Mund-zu-Mund-Propaganda. Wir gehen jetzt mit zunehmender Fertigstellung nochmal in die Öffentlichkeit rein. Wir haben die Wohnungen auch in den Portalen veröffentlicht und auch auf unserer Homepage. Und natürlich, wer Interesse hat, kann sich gerne an unser Vermietungsteam wenden und auch vielleicht sich mal die Wohnungen hier vor Ort ansehen, weil ich denke mal, man muss hier richtig das Gefühl entwickeln, was hier entstanden ist.
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6: Die Preisträger des Max-Pechstein-Preises bekommen immer die Möglichkeit, ihre Werke in den Kunstsammlungen Zwickau zu präsentieren. Da die Kunstsammlungen in der Lessingstraße derzeit saniert werden, finden solche Ausstellungen in der Domhofgalerie im Zwischenraum statt. Da gibt es natürlich wesentlich weniger Raum, doch für Künstler ist gerade das eine Herausforderung.
7: Am 5. Dezember 25 war es, da wurde wieder der Max-Pechstein-Preis der Stadt Zwickau verliehen. Das Stipendium erhielt damals Theresa Rothe. Die 1990 in Dresden geborene Künstlerin verbindet Skulptur, Installation und Zeichnung zu oft surrealen Bildräumen. Im Zentrum stehen hybride Wesen zwischen Mensch und Tier, die Diskrepanz von Alltag und inneren Zuständen. Für manchen Betrachter stellt sich da die Frage, wie die Künstlerin zu dieser besonderen Ausdrucksform gefunden hat.
8: Das ist gar nicht so leicht zu sagen. Ich glaube, ich habe schon immer sehr gerne gezeichnet und habe einfach dadurch einfach sozusagen versucht, einfach einen Ausdruck zu finden für die Gedanken oder Gefühle, die mir halt einfach sagen, so einfach sagen, ein bisschen, die mir auch schwerfallen, auszudrücken. Und dadurch ist eine für mich so ein bisschen so hybride Wesen entstanden, die für mich so ein bisschen als Stellvertreter da sind, um genau einfach sagen, da diese Gedanken und diese Gefühle ausdrucken zu können. Und ich glaube, dadurch haben sie von unterschiedlichen Materialien, aber auch zu unterschiedlichen Ausdruck sehr ambivalente Lesweisen und versuchen eigentlich damit einfach verschiedene Zustände abzubilden.
7: Raum für alltägliche Unzulänglichkeiten, so der Name der Ausstellung von Theresa Rothe in den Kunstsammlungen. Wenn etwas unzulänglich ist, so sagt man volkstümlich, es ist entweder noch nicht fertig oder es genügt eben nicht den Ansprüchen.
8: Bei mir hat es eher die Bedeutung, auf sich selber unzureichend oder unzulänglich zu fühlen und das in dem Blick, dass man sich selber einfach denkt, dass Bewertungen da sind, dass man selber vielleicht einfach ein Fehler ist und damit auch dann die Sachen, die man macht, fehlerhaft sein können.
7: Auch das Thema Raum sorgt hier für besondere Herausforderungen. Ist doch der Raum in der Domhofgalerie wesentlich kleiner als die Ausstellungsräume in der Lessingstraße. Für die Künstler ist das aber eher Ansporn denn Belastung.
9: Momentan sind wir ja baubedingt und sanierungsbedingt in einer Sondersituation mit den Kunstsammlungen Zwickau. Und wir haben unser Interim hier in der Galerie am Domhof. Und das bedeutet auch für unsere 4 Aussteller, das heißt diejenigen, die für den Pechstein-Förderpreis nominiert worden sind, ein neues Raumsetting. Und wir haben hier in der Galerie am Domhof den sogenannten Freiraum, den wir immer wieder wechselnd bespielen können. Und jetzt ist es soweit, dass Theresa Rothe als zweite Nominierte für den Pechstein-Förderpreis und auch als Stipendiatin des Förderpreises 25 hier ihre Ausstellung zeigt. Und wenn man sich einmal dieses Setting anschaut mit der Installation, die sie hier für Zwickau extra angefertigt hat, muss man sagen, überzeugt das doch in diesen Räumlichkeiten.
10: Es ist also ziemlich
7: prägnant, dieses Kunstwerk hier in dem kleinen Raum. Es würde bestimmt in den großen Räumen der Kunstsammlung gar nicht so wirken.
9: Richtig. In den großen Räumlichkeiten hätte die Künstlerin sich garantiert auch für eine andere Arbeit entschieden. Und wir sind sehr froh, dass sie sich wie vorher hier Gedanken gemacht hat, in was für einem Umfeld sie sich bewegen wird. Und mit Blick auf diesen kleinen Raum, der insgesamt nicht wirklich viel Platz hat und selber schon so ein bisschen gedrungen ist, hat sie sich eben für ein

0: eine Arbeit entschieden und die entwickelt, die das Ganze noch viel stärker zum Ausdruck bringt. Es hat etwas sehr Klaustrophobisches mit diesem Haus und diesem Raum im Raum, aber es ist ein vollkommen stimmiges, überzeugendes Ergebnis daraus geworden.
1: Wenn man das Kunstwerk genau betrachtet, fällt auf, dass bei dem Haus die Wände außen und der Himmel innen sind, also das Innere nach außen gekehrt. Das regt schon zum Nachdenken an. Bei den Materialien setzt Theresa Rothe auf Fell, Latex und andere eher ungewöhnliche Materialien. Das brachte die Mitarbeiter der Kunstsammlungen auf eine Idee, die Ausstellung familienfreundlicher zu gestalten.
2: Ja, wir laden alle Familien ein, am kommenden Wochenende, dem 9. und 10. Mai, die Ausstellung zu besuchen mit einem Familienprogramm, speziell begleitend für die Ausstellung zu Theresa Rothe. Und wir wollen mit dem Programm diese Zugänglichkeit zwischen Körperlichkeit und Emotionen schaffen, indem wir Familien einladen, im Kreativraum tätig zu werden, mit Fellen, verschiedenen Materialien, Stoffen, die auch die Künstlerin in ihren Arbeiten verwendet, zu nutzen und ihre eigenen Fantasiewesen zu gestalten und ja, diese Materialien für sich auch erfahrbar zu machen, denn man hat ja doch die ein oder andere Assoziation dazu.
1: In den Ausstellungsräumen gibt es auch wieder neue Teile zu sehen. Erinnert wird an die Zwickauer Kunst zu DDR-Zeiten. Reichlich 35 Jahre nach dem Mauerfall wird nicht mehr ganz so schwarz-weiß gesehen, werden Kunst und Kultur aus der DDR wieder sachlich betrachtet. Erinnert wird zum Beispiel an Zwickauer Künstler wie Edgar Klier oder die leider viel zu früh verstorbene Henrike Naumann, die sich auch in den 2000er Jahren mit diesem Thema befasste. Also, ab dem 9. Mai, Theresa Rothe und so manch Neues in den Kunstsammlungen Zwickau, derzeit in der Domhof-Galerie.
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1: Der FSV Zwickau ist durch den Sieg am vergangenen Wochenende gegen Rot-Weiß Erfurt auf den 3. Tabellenplatz geklettert. Noch 2 Ligaspiele haben die Schwäne vor der Brust. Am morgigen Samstag reist das Team von Trainer Rico Schmidt zunächst zum Derby nach Chemnitz. Der Chemnitzer FC rangiert derzeit auf Platz 7. Zur gestrigen Pressekonferenz gaben Trainer und Spieler Lukas Albert einen Ausblick auf die anstehende Aufgabe.
2: Ja, Rico, lass uns mal gemeinsam auf dieses Spiel blicken. Jetzt haben wir uns am vergangenen Wochenende Tabellenplatz 3 erobert. Ich denke, könnte auch ein Ziel sein, dass wir auf 3 am Ende vielleicht reinkommen. Dafür bräuchte es also noch in den verbleibenden Spielen noch ein paar Pünktchen. Ich denke, wir tun gut daran, vielleicht am Samstag direkt da weiterzumachen, wo wir am vergangenen Wochenende aufgehört haben.
3: Ja, ich würde jetzt mal noch eine Frage weiterstellen an unserem Albe, der aus der Tiefe kommt, eine schwere Zeit durchmachen müssen. Wertneutral erstmal. Albe, wie siehst du so die Lage jetzt? Wie hast du so dein Spiel gesehen? So die Freude auf das Spiel jetzt gegen Erfurt. Wie waren so die emotionale Lage bei dir?
4: Also prinzipiell freue ich mich natürlich auf jedes Spiel. Das ist klar, wenn man im Kader steht und Leistung zeigen kann, oder sich zeigen kann und mit seinem Team gemeinsam im besten Fall gute Leistung erzielen kann, dann ist das immer super. Dementsprechend habe ich mich natürlich darauf gefreut.

0: und das dann mit den Wechslungen, Einwechslungen im Endeffekt auch dann das Spiel eine Wende genommen hat und wir dann zusammen am Ende den Sieg feiern konnten, war dann umso besser, ne? Also dementsprechend würde ich sagen, das Spiel, auf das können wir positiv trotzdem zurückschauen, das 2-1 mitnehmen und dann dennoch jetzt den Fokus auf Chemnitz legen.
1: Top. Albe steht dafür, auch in den letzten Wochen, dass wir sehr gut aufgestellt sind, in der Breite, auch in der Spitze. Sogenannte Backup-Team, was ich so reingebracht habe vom Wording her. Nicht Wechselspieler, Alternativspieler, Backup. Da ein Stück weit natürlich auch seine Rolle erstmal auch zu verstehen, ja, weil das eben der Kontext jetzt so aktuell ist, der Status ist und trotzdem dann in das System. In die Mannschaft, je nach Spielsituation, wirklich tatsächlich auch sein Bestes zu geben. Und das hat in den letzten Wochen wirklich klasse, klasse funktioniert. Und da auch nochmal ein großes Kompliment an die Jungs, die jetzt auch gegen Erfurt reingekommen sind. Ich habe jetzt das nicht maximal ausgereizt. Eine Wechselposition oder ein Backup-Spieler wäre noch möglich gewesen. Josh Speer oder Tiller zum Beispiel. Die haben wirklich auch enorm gepulst und uns geholfen, dieses Spiel tatsächlich zu drehen. Ja, und das war schon ein Derby, jetzt nicht so von der Distanz her, sind 100 Kilometer auseinander, aber Zwickau, Erfurt, das ist ein absolutes Derby auch hier für die Regionalliga Nordost, auch aus der Vergangenheit. Und das war ein ganz, ganz tolles Spiel für den neutralen Beobachter. War alles drinne, rasige Zweikämpfe. In Wellenball der Gefühle sind Tore erzielt worden, noch zwei Abseitstore, was auch Abseitssituationen waren. Und auch ein gutes Spiel mit einer tollen Atmosphäre, wenn wir so in das Fanlager reinschauen, sowohl Erfurt als auch jetzt auf unserer Seite her, war das natürlich dann auch für uns ein sehr glückliches, aber ich denke auch ein sehr verdientes, glückliches Momentum, dass wir das Spiel gewonnen haben mit diesem Wechselmove und dann tatsächlich auch die vier Boys mit den anderen Jungs dann wirklich maximal gepulst haben und das Spiel gedreht haben. Ja, da kamen ja ein paar glückliche Momente dazu noch, rote Karte, gelb-rote Karte. The Snake hat zugeschlagen, sein erstes Saisontor. Auch bombastisch, ja, hat jetzt lange, lange auch warten müssen auf seinen Torerfolg und da freue ich mich auch für den Zimbo, der jetzt tatsächlich auch noch mal so ein bisschen aufblüht in den letzten Wochen. Und das ist aber jetzt Geschichte schon wieder. Wir haben den statistischen Wert geschafft mit diesen 61 Punkten. Ja, wir haben jetzt also unseren Wert von letztes Jahr 24, 25 jetzt zu dem Zeitpunkt schon erhöht um einen Punkt, um einen Zähler. Das ist ein starkes Momentum. Und jetzt ist aber das alles Makulatur, weil wir spielen jetzt am Samstag in Chemnitz und das ist Derby-Zeit. Derby-Zeit Teil 1. Und Chemnitz, die Chemnitzer Spieler, die Chemnitzer Mannschaft sind natürlich auch gefordert und werden erstmal auch von sich heraus angefixt sein, aufgrund auch dieses 0 zu 4s hier in unserem Heimspiel. Dann auch mit der ganzen Thematik Umfeld, Fans etc. pp. Also es ist ein unheimlicher Druck drauf auf diesem Spiel und wir für uns gilt es natürlich auch dieses Derby jetzt tatsächlich auch anzunehmen. Das ist ein ganz anderes Wirken dann und ganz andere Drücke auf dem Feld, im Spiel gegen den Ball, im Spiel mit dem Ball. Und das wollen wir natürlich jetzt. Wir haben ja, ich habe mal geschaut, 23 bis jetzt eine ausgeglichene Bilanz, zwei Niederlagen, ein Remis, zwei Siege. Und jetzt gilt es, dass wir für uns, ich sag mal, diese Bilanz positiv gestalten. Und da wollen wir natürlich das Spiel gewinnen in Chemnitz.
2: Weißt du schon, wie du Theo ersetzen musst? Ist da vielleicht dann Eix eine Option schon?
1: Nee,
2: Oder was?
1: Eixer ist noch verletzt. Ja, um das nochmal aufzugreifen, Lukas ist einer unserer torgefährlichen Spieler gewesen leider, aufgrund der Verletzung nicht mehr dabei sein können und trotzdem läuft die Maschine weiter. Ja, Max Domnitz verletzt, schwer verletzt, die Maschine läuft weiter und das spricht für den Kader, für die Entwicklung der Jungs. Auch Albe, ja, der jetzt auch nochmal einen Sprung gemacht hat, wenig Spielminuten hatte jetzt in der Gesamtsaison. Ja, da sind wir dran gemeinsam. Auch

0: das weiter auszubauen wieder. Und das macht auch diesen Reiz aus für das Samstagspiel. Wir wissen jetzt auch nicht, wie Chemnitz auftribbelt, ja, ob Boschi spielt, ob der spielt. Ja, es werden ein paar Spieler verabschiedet, wird noch mal einer platziert. Fakt ist, der Gegner Chemnitz will das Spiel unbedingt vor eigener Kulisse gewinnen. Unbedingt. Da wird alles maximaler Druck reingeben. Ja, und da sind wir dann praktisch auch, sagen wir, das Feindbild. Ganz, ganz klar. Ja, auch von den Fans her. Und wir für uns, wir wollen das Spiel auch gewinnen. Und das ist diese Magie des Matches in Chemnitz an der Gerlachstraße.
1: Für mich persönlich ist das ein bisschen anders. Also ich gehe deswegen nicht anders ans Spiel ran oder so. Ich mache mir da wenig Gedanken drüber. Ich versuche da wie an jedes Spiel ranzugehen. Und für mich persönlich ist da jedes Spiel auch wichtig. Und sicherlich hat es ein bisschen einen anderen Reiz und Brisanz. Das merkst du ja auch in der Stadt bei den Leuten, dass da, wenn du gegen ein Chemnitz spielst zum Beispiel, das einfach so ein bisschen das anders kribbelt. Aber wie gesagt, ich versuche das nicht ganz so sehr an mich ranzulassen und freue mich deswegen jetzt nicht mehr auf das Spiel.
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6: Nach ein paar grauen Tagen ist für das bevorstehende Wochenende erstmal wieder Wetterbesserung in Sicht. Bei 16 Grad in der Spitze wird am Samstag Sonnenschein unser Begleiter sein. Lediglich in den Vormittagsstunden ziehen harmlose Wolken ins Sendegebiet. Am Sonntag erzielen wir Höchsttemperaturen von 21 Grad. Dann dominiert Sonnenschein das Wettergeschehen. Am Montag gibt es einen Wetterknick. Magere 10 Grad und den ganzen Tag über wird es immer wieder zu mehr oder weniger ergiebigen Regenschauern kommen. Das sind die Aussichten. Der Dienstag kommt dann mit 8 Sonnenstunden schon wieder freundlicher daher. Die Höchstwerte liegen dann allerdings nur noch bei 12 Grad.
7: Das war die letzte Sendung in dieser Woche. Wir wünschen Ihnen ein schönes Wochenende, sind in der kommenden Woche wieder für Sie da. Bis dahin, tschüss, machen Sie es gut.

0: Hallo und herzlich willkommen zu Sachsen aktuell am Wochenende, der Wochenrückblick aus dem Freistaat. Zu Beginn unserer Sendung blicken wir nach Leipzig. Die Stadt befindet sich in dieser Woche in Schock. Nach der Amokfahrt am Montag war die Anteilnahme von der Stadt und den Menschen groß. Wie Leipzig den Tag danach erlebte, berichtet Reporter Jonas Juckeland.
1: Ich meine, als 20-Jähriger, man denkt ja nicht darüber nach, dass man irgendwie morgen tot sein könnte. Und dann geht man dem so ganz knapp vorbei. Ich war tatsächlich auch, als es gestern passiert ist, nur 100 Meter weit entfernt. Ein guter Freund von mir, ein Orgelstudent, der ist beiseite gesprungen, war 5 Meter entfernt von dem Auto.
2: Dass es ganz schlimm ist und dass man nirgendwo mehr richtig gehen kann, weil es kann einen ja überall dann treffen.
3: Als Leipziger hat mich erst sehr erschüttert, der gestrige Tag, weil hier auch eine Tragödie passiert ist, die man eigentlich hofft, dass die nie passiert.
4: Es ist der Tag nach der schrecklichen Tat, die sich gestern hier in der Leipziger Innenstadt ereignet hat. Am Montagnachmittag gegen 17 Uhr ist ein Auto über die Grimmarsche Straße, man sieht sie hinter mir, durch die belebte Leipziger Innenstadt gefahren. Hier am Markt kam der Wagen schließlich zum Stehen. Die traurige Bilanz dieser Tat, 2 Menschen kamen ums Leben. Mehrere weitere wurden verletzt, 3 von ihnen schwer. Sie werden weiterhin in den umliegenden Krankenhäusern behandelt. Wie viele Menschen insgesamt verletzt worden sind, ist auch heute noch nicht abschließend klar. Laut Stadtverwaltung hatten viele Betroffene den Ort gestern selbstständig verlassen und sich später ärztlich behandeln lassen. Zum mutmaßlichen Täter selbst gibt es inzwischen gesicherte Informationen. Es handelt sich um einen 33-jährigen deutschen Staatsbürger, der im Leipziger Großraum wohnhaft war. Er konnte kurz nach der Tat von der Polizei Leipzig gefasst werden und wurde heute dem Haftrichter vorgeführt. Die Stadt Leipzig will nach der Amokfahrt nun das Sicherheitskonzept für die Innenstadt in Leipzig überprüfen. Dabei geht es vor allem um die Zufahrt am östlichen Eingang der Grimmarschen Straße. Dort konnte der Tat Verdächtige offenbar ungehindert vom Augustusplatz aus in die Fußgängerzone in Leipzig einfahren. Poller gibt es an dieser Stelle bislang nicht. Am westlichen Ende der Grimmarschen Straße wurde das Auto schließlich durch Poller gestoppt. Trotz der Ereignisse findet der Wochenmarkt am Alten Rathaus heute wie gewohnt statt. Das Marktamt teilte mit, dass der Zugang für Händler und Besucher von Norden aus möglich sei. Generell zeigen heute viele Leipzigerinnen und Leipziger ihr Mitgefühl. Leipzig ist geschockt. In der Stadt gibt es mehrere Gedenkveranstaltungen. An der Universitätskirche St. Pauli, dem Paulinum, gab es heute Mittag eine offene Andacht. Sie richtete sich an die Universitätsgemeinschaft und an die Öffentlichkeit. Auch im Rat

0: Rathaus wird der Opfer gedacht. Vor dem neuen Rathaus wehen die Flaggen auf Halbmast.
1: In der unteren Wandelhalle des Rathauses in Leipzig wurde heute Mittag ein Kondolenzbuch ausgelegt. Oberbürgermeister Burkhard Jung hat sich dort bereits eingetragen. Am Abend wird Jung gemeinsam mit Sachsens Ministerpräsident Michael Kretschmer an einem ökumenischen Gottesdienst teilnehmen.
0: Dieser beginnt um 17 Uhr in der Nikolaikirche. Zuvor wollen Jung und Kretschmer auf dem Augustusplatz Blumen niederlegen. Leipzig steht heute also im Zeichen der Trauer. Viele Menschen sind fassungslos. Viele Fragen sind noch offen. Klar ist aber jetzt schon, diese Tat hat die Stadt tief erschüttert.
1: Die Ermittlungen laufen unterdessen weiter. Dabei werden auch Foto- und Videoaufnahmen ausgewertet. Vor Ort treiben Polizei und Staatsanwaltschaft die Ermittlungen weiter voran. Auch die Tatortgruppe des Landeskriminalamtes Sachsen ist im Einsatz. Die Polizeidirektion Leipzig hat unterdessen ein Hinweistelefon eingerichtet. Auch das Landeskriminalamt Sachsen bittet über ein Hinweisportal um weitere Informationen. Zeuginnen und Zeugen, die sich gegen 16.45 Uhr in der Leipziger Innenstadt am Montagabend aufgehalten haben und Angaben zum Hergang, zum Fahrzeug oder zum Fahrzeugführer machen können, werden gebeten, sich zu melden.
2: Er wollte helfen und wurde selbst schwer verletzt. Der Fall John Rudert beschäftigt derzeit das Landgericht Dresden. Seit Ende April wird vor der Jugendkammer gegen zwei 21-jährige Angeklagte verhandelt. Ihnen wird vorgeworfen, den damals 20-jährigen US-Amerikaner im August 2025 in einer DVB-Straßenbahn der Linie 7 angegriffen zu haben. Dabei soll Rudert mit einem Messer schwer im Gesicht verletzt worden sein. In der vergangenen Woche ging der Prozess nun weiter. Ein Urteil wird aber voraussichtlich erst Anfang Juni erwartet.
3: Er wollte helfen und wurde anschließend selbst zum Opfer. Seit dem 23. April 2026 wird der Fall John Rudert vor der Jugendkammer am Landgericht Dresden verhandelt. Angeklagt sind zwei syrische Staatsangehörige, Masht A und Ismail H.
4: Zentraler Anklagepunkt ist, dass am 24.08.2025, kurz nach Mitternacht in der Straßenbahn der Linie 7, es zu verschiedenen Straftaten gekommen sein soll. Zentral ist hier, dass ein amerikanischer Staatsangehöriger einer jungen Frau helfen wollte und in dem Zusammenhang er Verletzungen erlitten hat.
3: Sagt Andreas Ferron, Pressesprecher und Vorsitzender Richter am Landgericht Dresden. Laut Anklage handle es sich um folgenden Tathergang. Masht A. stritt zunächst mit seiner damaligen Freundin. Als sie sich von ihm weg und in die Nähe von John Rudert und seinen Freunden setzte, soll A. ihr gefolgt sein und auf sie eingeschlagen haben. Rudert griff ein, daraufhin soll A. auch ihn angegriffen haben. Nachdem die Lage nach einem kurzen Schlagabtausch zunächst beruhigt schien, soll Ismail H., dem damals 20-jährigen US-Amerikaner, mit einem Cuttermesser quer durchs Gesicht geschnitten haben. Rudert musste mehrere Tage im Krankenhaus behandelt und an Nase und Mund operiert werden. Die Narbe ist bis heute sichtbar. Laut Medienberichten verzichte Rudert auf Schönheitsoperationen, da die Narbe sinnbildlich für das Richtige stehe. Inzwischen ist der Prozess mehrere Verhandlungstage weit. Am 6. Mai 2026 wurde John Rudert als Hauptgeschädigter und Nebenkläger gehört.
4: Am gestrigen Tag ist der Hauptgeschädigte, der amerikanische Staatsangehörige, vernommen worden. Er hat über den Tathergang berichtet und über die Verletzungsfolgen.
3: In einem Interview berichtete der Geschädigte damals wenig nach seiner Operation von den Geschehnissen. Wir blicken zurück.
5: Ein Mann kam völlig unvermittelt von rechts um die Ecke. Ich schaute zur Seite, hörte nur ein leichtes Klick und in dem Moment fuhr das Messer über mein Gesicht. Ich trat einen Schritt zurück, berührte mein Gesicht und meine ganze Hand war rot. Da wusste ich, dass ich brutal geschnitten wurde.
3: Die Angeklagten wiederholten im Verfahren mehrmals, sie seien zur Tatzeit stark alkoholisiert oder high gewesen, ließen über den Dolmetscher ausrichten, es täte ihnen leid. Häufig fiel auch der Satz, ich kann mich nicht erinnern. Der Fall John Rudert ist aber nicht der einzige Punkt in diesem Verfahren. Vor Gericht geht es auch um weitere Vorwürfe gegen die beiden Angeklagten, darunter laut dem Pressesprecher Widerstandshandlungen, Körperverletzung und der Handel mit Cannabis. Ein Urteil war zunächst für den Nachmittag des 7. Mai 2026.

0: 2026 erwartet wurden. Nun zeichnet sich aber ab, der Prozess wird länger dauern als geplant.
1: Es gibt aber Terminschwierigkeiten mit einem medizinischen Sachverständigen, sodass noch voraussichtlich mindestens zwei weitere Termine gefunden werden müssen. Der Vorsitzende hat bereits angedeutet, dass ein Urteil daher voraussichtlich erst Anfang Juni gefällt werden wird.
2: Wir machen jetzt eine kurze Pause und sind gleich mit spannenden Themen aus dem Freistaat für Sie zurück. Bleiben Sie also dran.

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2: Und damit herzlich willkommen zurück zu Sachsen aktuell. Schön, dass Sie dran geblieben sind. Windkraftanlagen gelten als Hoffnungsträger der Energiewende und sorgen trotzdem immer wieder für Diskussionen. Vor allem beim Recycling der riesigen Rotorblätter gibt es bislang Probleme. Forschende am Fraunhofer Institut arbeiten deshalb an neuen Lösungen, nachhaltiger, effizienter und vielleicht bald sogar made in Germany.
3: Grundsätzlich in der Europäischen Union ist glücklicherweise die Deponierung verboten, im Gegensatz zu vielen anderen Ländern, wo diese Blätter einfach unter die Erde gekippt werden.
4: Forschungsprojekt will Windradflügel nachhaltiger machen und Produktion zurück nach Deutschland holen.
3: Und durch diese hohe Grad an automatisierten Fertigungsverfahren hoffen wir eben, dass man eben wirtschaftlich auch wieder konkurrenzfähiger ist.
4: Sie sind ein gewichtiger Teil der Energiewende und werden mitunter heiß diskutiert. Womöglich liegt es an ihrer Sichtbarkeit, dass Windkraftanlagen trotz ihrer Bedeutung für die Dekarbonisierung oft die Gemüter spalten. Dabei gelten sie im Vergleich zu herkömmlichen Energieträgern als sehr umweltfreundlich. Probleme bereitet vor allem das Recycling der Anlagen. Aktuell gelingt dies zu rund 90%. Knackpunkt sind jedoch die Flügel. Diese seien laut Justus von Frieden, Projektleiter am Fraunhofer Institut, derzeit nur schwer wiederzuverwerten und würden aktuell vor allem in der Betonindustrie unter anderem als Ersatzbrennstoff verwendet. Das soll sich im Rahmen des Projektes Recreate nun ändern.
3: Wir haben diese Bauweise, die im Wesentlichen daraus bestand, zwei Schalen mit glasfaserverstärktem Kunststoff, man kann sich das vorstellen, wie so ein Waffeleisen zusammenzubringen mit jeder Menge Klebstoff, dahingegen geändert, dass wir versucht haben, verschiedene Teile eines Rotorblatts, also einen durchgehenden Holm, Rippenstrukturen, eine aerodynamische Außenhülle, eben getrennt voneinander zu fertigen und dann über lösbare Klebverbindungen miteinander zu verkleben, um eben die unterschiedlichen Materialtypen zu separieren zu können und einer besseren Wiederverwendung, einem höherwertigeren Recycling am Ende zuführen zu können.
4: Auch an anderer Stelle wird ein neuer Ansatz verfolgt. Die Vorderkante von Windradblättern leidet stark unter den Umweltbedingungen in luftiger Höhe. Staub, Regen und andere Einflüsse sorgen für Erosion. Eine der Folgen, ein geringer Wirkungsgrad der Anlagen. Um nicht den gesamten Flügel bei Beschädigungen austauschen zu müssen, entwickle man eine austauschbare Vorderkante. Dafür würden laut Justus von Frieden nachhaltigere Materialien eingesetzt als die aktuell verwendeten.
3: Grundsätzlich die Vorderkante, von der wir gerade gesprochen haben, haben wir eben aus diesen naturfaserverstärkten Thermoplasten gefertigt.

0: Das bringt zwei Vorteile mit sich. Thermoplaste lassen sich unter Temperatur wieder aufschmelzen und wieder neu in Form bringen. Das heißt, man kann quasi sie klein häckseln, sage ich jetzt mal, aufschmelzen und dann wieder zu neuen Produkten verarbeiten. Und Naturfaser als ein nachwachsender Rohstoff haben natürlich einen deutlich besseren, ich sage jetzt mal, ökologischen Footprint als jetzt Glasfasern. Und zudem, weiterer Aspekt, wir haben ja gerade von der E-Regenerosion und Stauberosion gesprochen. Diese kleinsten Teile, die eben von der Vorderkante abfallen, sind dann eben nicht mehr aus Glasfasern, die sich irgendwo als Glasfaserstaub in der Natur niederlassen, sondern idealerweise aus einem natürlichen Werkstoff, der über die Zeit dann idealerweise auch biologisch einfach abbaubar ist.
1: Die neue Technik könnte sich aber auch an anderer Stelle bezahlt machen, denn heimische Firmen könnten künftig wieder Rotorblätter herstellen und so wirtschaftlich von der Energiewende profitieren. Aktuell lohne es sich kaum, diese in Deutschland zu produzieren. Das könnte sich durch den Einsatz neuer Fertigungstechniken jedoch ändern.
0: Ja, die Windrotorblätter kommen heutzutage eigentlich auch alle aus China, weil die aktuelle Fertigung eben mit sehr, sehr viel Handarbeit verbunden ist. Also diese Glasfasern werden eben von Hand, von Werkern in die Form eingelegt, ausgerollt. Die Schäume, die Holzwerkstoffe, das wird alles quasi von Hand in Aufbau gemacht. Und wir haben eben auch versucht, diese Bestandteile, diese modularen Segmente des Windrotorblatts, die wir miteinander fertigen, eben mit Fertigungsverfahren zu fertigen, die eben hochautomatisierbar sind. Als Beispiel kann man die Pultrusion nennen für den tragenden Holm in der Mitte. Da kann man quasi aus einem Werkzeug, wenn man ein Werkzeug hat, kann man quasi kilometerlang diesen Holm fertigen. Und das bringt eben den Vorteil, dass ein Fertiger eines Windrotorblattes gar nicht unbedingt die Pultrusion selber im Haus haben muss, sondern er geht zu einer Pultrusionsfirma und sagt, ich brauche jetzt 10 Kilometer mit der Geometrie eines Holms und kann sich quasi einfach einkaufen. Und durch diese hohe Grad an automatisierten Fertigungsverfahren hoffen wir eben, dass man eben wirtschaftlich auch wieder konkurrenzfähiger ist, weil es dann eben ja, mehr auf ja, Infrastruktur, auf Maschinen ankommt und nicht nur auf die reinen Lohnkosten.
1: Das Forschungsprojekt befindet sich noch in einem relativ frühen Stadium. Zunächst gehe es vor allem darum, die Machbarkeit aufzuzeigen und neue Konzepte zu entwickeln. Da man am Fraunhofer Institut einen vergleichsweise radikalen Ansatz gewählt habe, sei eine der größten Herausforderungen, den Herstellern darzulegen, dass die neue Technologie der herkömmlichen überlegen ist. Laut Justus von Vreden sei nicht davon auszugehen, dass die Forschungsergebnisse eins zu eins umgesetzt werden. Man könne jedoch das Grundkonzept sowie einzelne Bestandteile für zukünftige Rotorblätter übernehmen. Ob sich die neuen Ansätze durchsetzen, wird sich zeigen. Das Potenzial dafür scheint jedenfalls vorhanden.
2: Im Chemnitzer Tierpark gibt es derzeit jede Menge Nachwuchstrubel. Sieben kleine Göttinger Minischweinferkel erkunden neugierig ihren Stall und sorgen dabei für ordentlich Leben im Gehege. Mutter Bärbel hat als erfahrene Schweinemama alles im Griff, während Vater Ermann das Geschehen lieber entspannt von der Seite aus beobachtet. Wir haben den kleinen Saustall für sie besucht.
3: Sauerei im Chemnitzer Tierpark. Erst seit ein paar Wochen auf der Welt sorgen die jüngsten Bewohner schon jetzt für ordentlich Trubel im Stall. Sieben winzige Ferkel tapsen neugierig durchs Stroh und halten ihre Mutter Bärbel ganz schön auf Trab. Nur Vater Ermann scheint das Treiben etwas gelassener zu sehen und schaut lieber aus der Ferne zu. Unterstützung ist aber auch gar nicht nötig, denn Bärbel ist bereits eine erfahrene Mutter. Wie Zoopädagogin Saskia Quinger berichtet, ist es bereits ihr fünfter Wurf.
4: Bei unserer Bärbel verlief die Geburt ganz unkompliziert. Sie ist eine erfahrene Mutter und hat wahrscheinlich so in der Nacht oder den frühen Morgenstunden die Ferkel ganz allein zur Welt gebracht. Wir haben jetzt insgesamt sieben Ferkel, die ganz bunt gemischt sind. Also sind viele verschiedene Farbgebungen dabei. Ist also ganz spannend zu beobachten.
3: Was viele nicht wissen, die Minischweine sind eine Mischung aus dem Labor. Sie kommen so in der Natur gar nicht vor. Die Göttinger Minischweine wurden gezielt für die Forschung gezüchtet. Durch die Kreuzung verschiedener Schweinerassen entstand eine besonders kleine und gut zu handhabende Zuchtlinie, die bis heute in Forschung und Haltung eine Rolle spielt.
4: Die Rasse der Göttinger Minischweine wurde Anfang der 1960er Jahre an der Uni Göttingen gezüchtet durch eine Einkreuzung der vietnamesischen Hängebauchschweine und der Minnesota Mini-Pigs und später noch der Einkreuzung der deutschen Landrasse. Sie wurden gezielt als Versuchstiere in der biomedizinischen Forschung gezüchtet, um die Vorteile der Schweine in der Forschung zu nutzen, aber die logistischen Herausforderungen

0: mitbringen, sind sie natürlich für die Menschen ein toller Begleiter, weil sie auch eine enge Bindung zum Halter mit aufbauen. Man darf ja nicht vergessen, so ein erwachsenes Tier kann ja doch, so eine Sau kann bis zu 45 Kilo schwer werden, so ein Eber auch mal 60 Kilo. Und man darf auch nicht vergessen, die Schweine, die sind auch mal laut, die graben gerne und die machen auch mal Dinge kaputt. Also ganz normales Schweineverhalten.
1: Doch neben ihrem mitunter lebhaften Verhalten steckt weit mehr, als man auf den ersten Blick vermuten würde. Schweine gelten als ausgesprochen intelligent. Sie können schnell lernen, sich Dinge merken und sogar komplexe Zusammenhänge verstehen, was sie im Vergleich zu vielen anderen Nutztieren besonders macht. Auch im Tierpark Chemnitz fördern die Pflegerinnen und Pfleger gezielt die geistigen Fähigkeiten der Tiere.
0: So Schweine sind ja sehr intelligent und können auch kleine Tricks. Also unsere Tierpflegerinnen üben auch mit denen immer mal ein paar Tricks. Zum Beispiel, dass sie so einen bestimmten Parcours um die Beine drum rumlaufen müssen, ähnlich wie man es bei Hunden kennt. Die wissen schon ganz genau ihre Futterzeiten und kennen ihre Pfleger auch ganz genau und sind natürlich dann für die Tricks, die die Tierpfleger mit denen üben, gern zu haben.
1: Die kleinen Schweine entwickeln sich schon jetzt zu echten Besuchermagneten. Viele Besucherinnen und Besucher kommen vorbei, um den Nachwuchs live zu erleben und das muntere Treiben im Stall zu beobachten. Eines ist sicher, langweilig wird es mit den Ferkeln nicht, weder für Mutter Bärbel noch für die Pflegerinnen und Pfleger.
2: Das war Sachsen aktuell vom Wochenende, der Wochenrückblick aus dem Freistaat. 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Das gesamte Team wünscht Ihnen jetzt noch einen entspannten Abend. Machen Sie es gut und bleiben Sie gesund.

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0: Also ich versuche mich hier gerade schon so ein bisschen warm zu spielen, aber irgendwie so richtig funktioniert es bei mir nicht. Ist aber gar nicht schlimm, denn dafür haben wir heute uns Gäste eingeladen, nämlich Alex, Philipp und David. Hi, schön, dass ihr da seid. Ja, ihr drei seid Teil des 404 Multigaming e.V. aus Dresden. Was genau macht ihr da und wer seid ihr? Stellt euch gerne mal vor.
1: Ja, mein Name ist David Schramm, ich bin Vereinspräsident bei 404 Multigaming und kümmere mich um alles im Verein, was so die Verwaltung betrifft und alles weitere.
2: Ich bin Philipp Becker, mein Spielername ist Manoi und ich bin aktiver E-Sportler in der im Breitensport Abteilung Rocket League.
3: Mein Name ist Alexander Schramm, ich bin Pressesprecher des 404 Multigaming e.V. und kümmere mich um sämtliche Öffentlichkeitsbelange.
0: Ihr seid Brüder?
3: Ja.
0: Gut, also falls die Frage aufkam, selber Nachname, ihr seid Brüder. Ja, sehr cool. Was genau macht denn euer Verein jetzt? Also E-Sports offensichtlich, das haben wir ja jetzt schon mit rausgehört, aber da gibt es ja sicherlich noch mehr, was da so drin, dahinter steckt.
1: Genau, die Entwicklung rührt daher, dass wir seit 2013 als Online-Community aktiv gewesen sind, in Deutschland weit verbreitet. Und ich das damals übernommen hatte, damals noch als sogenannter Clan, im Clan-Lead nannte man das. Und wir hatten uns dann halt immer weiterentwickelt und professionalisiert und haben dann gemerkt, okay, wir brauchen, um tatsächlich stattfinden zu können, um vielleicht auch mit Partnern in Gespräche gehen zu können, in der Rechtsform. Und hatten uns dann dazu entschieden, uns dann 2018 Dresden als e.V. zu gründen.
0: Was bringt das für Vorteile, wenn man sagt, man gründet einen Verein?
1: In erster Linie können die Leute tatsächlich dann halt auch Mitglied des Vereins werden. Sie waren zwar vorher schon auch Mitglieder der Community, aber das ist nochmal was anderes, wenn man einen Antrag abschickt und dann halt sich wirklich dazu auch verpflichtet, den Verein und die Sache an sich zu fördern. Und dann haben die Mitglieder natürlich auch durch die verpflichtenden und regelmäßig stattfindenden Versammlungen die Möglichkeit, die Gemeinschaft als solches mitzugestalten und zu formen.
0: Seit wann besteht ihr als Verein?
1: Gegründet haben wir uns am 4.4.2018, also das hat auch ein bisschen was mit unserem Namen zu tun, 404, das war extra deswegen ausgewählt und haben uns da jetzt seitdem her immer weiterentwickelt und tatsächlich jetzt sogar mit einem eigenen Standort auf der Großenhainer Straße in Dresden fest niedergelassen, wo wir auch tatsächlich den Leuten im Offline sozusagen, also im Real Life, eine Anlaufstelle bieten, um gemeinsam zusammenzukommen und halt Veranstaltungen oder Verschiedenes zu gestalten.
0: Seit Anfang des Jahres sind ja E-Sports-Vereine, können die als gemeinnützig anerkannt werden. Was bedeutet das für euren Verein insbesondere?
1: Ja, das bringt einen sehr großen Vorteil, weil es erstmal der generellen Anerkennung des E-Sports zuträglich ist. Das heißt, Gaming, also das hobbymäßige Ausführung, beziehungsweise auch das Trainieren und das Zusammenkommen, das Kulturgut Gaming wird jetzt halt auch anerkannt und führt halt dazu, dass beispielsweise Sponsoren jetzt die Möglichkeit haben, ihre Unterstützung beim Verein halt steuerlich geltend zu machen in Form von zum Beispiel Spendenquittung. Und das wird generell die Förderung von E-Sport in ganz Deutschland halt erweitern und ausweiten, sage ich mal in dem Sinne. Dazu kommt halt, dass es noch die Möglichkeit gibt, durch die

0: die Gemeinnützigkeit, ja, verschiedene Fördertöpfe, staatliche Fördertöpfe mit anzufragen und halt generell das Thema Gaming und das soziale Miteinander weiter zu fördern.
1: Findet ihr, das würde ich jetzt sagen, kann gerne jeder beantworten, dass allgemein E-Sports noch mehr, noch, dass einfach Menschen noch einen größeren Blick darauf bekommen sollten?
2: Also ich finde, die Gesellschaft durchlebt ja einen Wandel, was das angeht. Ich meine, wir haben die Generation, die jetzt nachkommen, alles so um die 30 Jahre und drunter, wachsen damit auf oder wachsen sogar verstärkt damit auf. Auch die danach sind schon teilweise mit drin. Und ja, also ich denke, das wird auch der E-Sport zu spüren bekommen oder hoffe es, dass die Generationen A viel offener dafür sind, weil alle es in irgendeiner Art und Weise betreiben, ob es jetzt ein bisschen Daddeln am Handy ist oder ob es dann tatsächlich auch der E-Sport ist. Und dementsprechend wird es in Zukunft viel relevanter. Und wir befinden uns jetzt noch in einem Status, wo wir um solche Sachen wie die Gemeinnützigkeit sehr viel kämpfen müssen. Also da geht auch ein großes Lob an den E-Sport-Bund Deutschland raus, der sich sehr stark dafür eingesetzt hat, auch viel, viel, viel Zeit und Herzblut da mit der Politik verschwendet hat, sage ich mal, weil es wirklich echt lange gedauert hat, bis sie zu diesem Punkt gekommen sind. Also da war man zwischenzeitlich schon mal so weit, dann gab es wieder einen Rückschlag und so weiter. Und jetzt sind wir tatsächlich an dem Punkt angelangt, deswegen an der Stelle da auch die Adressierung an den ESPD. Und ja, das wird auf jeden Fall in der Zukunft relevanter und wir freuen uns drauf.
0: Man sieht ja den Trend tatsächlich auch bei jungen Leuten. Also man kann das heutzutage schon beobachten. Ich bin jetzt selber Familienvater von einem 8-jährigen Sohn und ich habe das Ganze, natürlich hat er einen einfacheren Zugang, aber bei seinen Freunden ist Minecraft schon seit dem Kindergarten ein Thema. Und so wird die Generation schon im jungen Alter daran geführt, dass man halt mit dem Thema Gaming tatsächlich nicht bloß einfach zockt und jetzt irgendwelche Spiele spielt, sondern tatsächlich auch sehr kreativ wird. Also er hat relativ schnell gelernt, wie man beispielsweise mehretagische Hochhäuser baut und die dann durch diesen sogenannten Redstone in Minecraft miteinander verkabelt und dass dann sich die Türen automatisch öffnen. Also ich finde das auch eine tolle Chance für unsere Gesellschaft, sich mit diesem Thema Gaming auseinanderzusetzen und vor allen Dingen auch die Medienkompetenz und ja, den Zugang zur Digitalisierung zu erleichtern für die junge Zielgruppe. Ja, also da haben wir auf jeden Fall einen guten Ansatz mit dem Thema Gaming und auch dahingehend geht ja auch der Altersdurchschnitt im Gaming immer weiter nach oben. Wir sind jetzt ungefähr so bei 37 Jahren, aber ich meine, unsere Generation wird auch immer älter, die Nachrutschen kommen dazu und so wird es immer ja, weitflächiger verbreitet, auch in Deutschland.
2: Ich denke, es wäre fatal, wenn Deutschland sich als Land und auch als Gesellschaft dem Ganzen gegenüber verwehren würde. Ich finde es wichtig, dass wir dem Ganzen offen gegenüberstehen, gerade weil es auch einen Großteil der Gesellschaft betrifft mittlerweile. Die nachkommenden Generationen wachsen alle mit dem Thema Gaming auf, ob es jetzt nun das Gedaddel am Handy ist oder ob es tatsächlich dann der E-Sport wird. Deswegen ist es wichtig, dass wir das als Gesellschaft gemeinsam angehen, dieses Thema. Und wir als Verein sehen das als auf jeden Fall als unsere Aufgabe, da aufzuklären, da Angebote zu schaffen, Orte zu schaffen, wo man zusammenkommen kann, Events zu schaffen, wo sich Interessengruppen treffen. Und das nicht nur im gesellschaftlichen Kontext, sondern auch im wirtschaftlichen Kontext betrachtet. Denn die Gaming- und E-Sport-Branche ist so viel wert wie die Film-, Musik- und Bücherbranche zusammen. Und dementsprechend gibt es hier nicht nur diesen gesellschaftlichen, sondern auch den wirtschaftlichen Wert. Und der sollte betrachtet werden und die Relevanz bekommen, die es verdient. Und deswegen sind es nicht mehr die kleinen Gamer, die auf der Gamescom vor 10 Jahren noch belächelt wurden, sondern wir haben mittlerweile eine richtige Power dahinter. Und ja, das sollte beachtet werden.
1: Ihr habt ja auch vor kurzem euren Kaufpark eSports Clash veranstaltet. Was geht da ab? Was passiert da?
2: Wie ich vorhin schon gesagt habe, das sind dann die Sachen, die wir versuchen zu schaffen. Events, Orte, an denen man zusammenkommt und wo kommt man am besten zusammen als in einem Einkaufscenter. Ich meine, da gehen jeden Tag Hunderte, Tausende, was weiß ich, wie viele Menschen hin. Und der Kaufpark eSports Clash war ein solches Event im Kaufpark Dresden. Da haben wir eine Freeplay-Area veranstaltet, wo Phil gleich gerne noch was dazu sagen kann. Und ein E-Sport-Turnier, ein League of Legends 2 gegen 2 Turnier mit einem Preisgeld von 3000 Euro.
1: 2 gegen 2 heißt dann 2 Leute pro Team,
2: Genau.
1: die in Teams, in ihren
2: Ja,
1: Teams dann
2: richtig.
1: gegeneinander spielen. Wie viele Teams sind da ungefähr angetreten? Habt ihr da
2: Also
1: eine
2: wir hatten
1: Zahl?
2: zwei Qualifikationsturniere davor, die online stattgefunden haben. Und da waren insgesamt über, ja, knapp über 30 Teams dabei. Und ja, das lief richtig gut, hat uns großen Spaß gemacht und dann vor Ort bei

0: im Event selber, haben dann die 8 Finalisten gegeneinander gespielt und da richtig gute Games geliefert. Also es hat richtig Spaß gemacht.
1: Phil hat an dem Tag tatsächlich mit anderen Vereinsmitgliedern dann die Freeplay-Area ein bisschen betreut und hat halt dort unter anderem was gemacht, zum Beispiel.
2: Also, wir hatten da Spielstationen aufgestellt mit zum Beispiel der PlayStation 5 oder der Nintendo Switch. Wir hatten auch den SimRacer und eine VR-Brille quasi. Und da hatte dann jeder quasi, der vor Ort war, die Möglichkeit eben die Sachen auszuprobieren. Und da hatten dann auch die Leute, die jetzt nicht die Möglichkeit haben, das gleich zu Hause zu spielen quasi, die Chance, das mal auszuprobieren mit anderen oder halt vielleicht auch mit mir manchmal. Ich wurde sehr oft herausgefordert mit auf eine Runde Mario Kart zum Beispiel. Und das ist auf jeden Fall einfach eine sehr schöne Sache gewesen, vor allem für die Kinder und auch für die Erwachsenen teilweise, weil die natürlich auch neugierig waren, ob da vielleicht mal eine neue PS5 bald im Wohnzimmer steht oder nicht.
1: Und bei so einem
2: Toll.
1: Event ist natürlich auch eine tolle Möglichkeit für die Eltern dann auch mal mit uns ins Gespräch zu kommen. Wir als Verein fungieren ja dahingehend auch gerne als Elternratgeber. Wie kann man mit den Kindern an das Thema Gaming rankommen? Was ist vielleicht gut? Würden da auch tatsächlich mit anderen Stellen zusammenarbeiten? Vielleicht, wenn es um das kritische Thema Sucht geht, das ist natürlich auch immer so ein Thema beim Gaming. Das ist immer so die Balance, die man treffen muss. Im Endeffekt macht die Masse dann das Gift. Das soll natürlich nicht so sein, nur dass es dann ungesund wird für die Leute. Aber gerade wir als Verein sehen uns da auch ein bisschen in der Verantwortung, mit den Eltern gemeinsam für die Kinder da zu sein, um den richtigen Umgang mit dem Thema Gaming beizubringen.
3: Ja, es wäre eher auch noch eine Frage von mir gewesen, wie ihr auch so mit kritischen Stimmen umgeht. Vielleicht eben auch aus der Richtung der Eltern, die vielleicht auch eine gewisse Angst haben, dass ihr Kind dann den ganzen Tag nur vorm PC hockt, sage ich mal, so dieses klassische Klischee eben und, weiß ich nicht, Schule schleifen lässt oder sich nicht mehr mit Freunden trifft, isoliert, vielleicht dann, ich meine, ihr seid jetzt Multigaming ausgelegt, glaube ich, ne? Aber es gibt ja auch super viele Spiele, wo Leute alleine sind und dann wirklich vielleicht einfach sich in ihrem Kämmerchen verkriechen. Also da seid ihr aber offensichtlich auch eine gute Anlaufstelle für Eltern, wenn die sich Sorgen
1: Absolut.
3: machen.
1: Und der Trend tatsächlich geht ja schon lange zurück, dass Leute, sage ich mal, durchs Gaming irgendwie vereinsamen, weil man eine sehr soziale Interaktion in allen Spielen durchweg hat. Also man, egal ob das jetzt ein Rollenspiel ist, wo man in der Gilde gemeinsam mit anderen durch Raids geht und sich dort abstimmen muss und tatsächlich auch krasse ja, Absprachen hat und Taktiken und Strategien entwickelt. Oder ob das jetzt ein E-Sport-Titel wie League of Legends oder Rocket League ist, wo es teaminterne Absprachen gibt, ne, dem Spiel halt betreffend. Das ist natürlich alles viel mit Kommunikation verbunden und deswegen ist die soziale Interaktion im Gaming sehr hoch. Aber du hast schon recht, da muss es natürlich immer, sage ich mal, auch eine Unterstützung geben, dass es halt im Endeffekt nie zu viel gemacht wird, dass immer noch die schulischen Leistungen wichtig sind und dass wir da auch den Eltern gerne zur Verfügung stehen. Wenn sie halt merken, sie kommen an ihr Kind nicht mehr ran, dass wir dann sozusagen als quasi wie so eine Art Freund mit den Kindern oder den Jugendlichen gemeinsam interagieren und auf gleicher Ebene sagen, schau mal hier und da, das ist vielleicht auch wichtig für deine Zukunft, das solltest du beachten. Das ist uns dann auch schon ein sehr großes und wichtiges Anliegen.
3: Vielleicht auch eben drum ist es gut, wenn man in einem Verein ist und eben auch noch Leute zusätzlich neben den Eltern, von denen man sich ja manchmal auch nicht so gerne was sagen lässt, gerade wenn man auch im Teenageralter ist, eben auch noch Leute gibt, die zusätzlich noch drauf schauen. Ne?
1: Genau, das
3: Das,
1: ist ein ganz wichtiger
3: ja.
1: Aspekt, dass wir die Eltern da unterstützen können. Und eben, wenn wir solche Events wie das Kaufpark eSports Clash oder zum Beispiel solche Besuche auf der DDeCo, wo wir vor 2 Wochen gewesen sind, so eine Dresdner Anime- und Manga-Messe, da gibt es auch einen Gaming-Room, da waren wir auch mit zugegen und haben dort mit unseren Setups die Leute mit unterhalten. Das ist natürlich dann auch immer toll für die Vereinsmitglieder, da mit dabei zu sein. Sie kommen genauso mit raus, sie unterstützen uns beim Aufbau, bei dem Transport der Technik. Also sowas findet im Verein tatsächlich auch statt. Es ist nicht nur das Gaming an sich, sondern halt auch tatsächlich die Offline- oder die Real-Life-Präsenz.
3: Philipp, ich würde gerne noch mal kurz zu dir kommen. Du meintest, du spielst Rocket League, aber du hast auch gerade über Mario Kart gesprochen. Was für Spiele gibt es denn alles bei euch im Verein oder vielleicht auch bei dir persönlich? Was zockst du gerne?
2: Ich bin dann tatsächlich eher so in rundenbasierten Spielen unterwegs. Dann auch hier League of Legends, Rocket League natürlich dann ganz oben bei mir. Und auch so andere Sachen wie Valorant oder auch Freizeitspiele wie FIFA jetzt zum Beispiel ist auch ein sehr präsentes Thema bei mir. Genau. Und im E-Sports-Verein selber gibt es dann für jeden auch die Möglichkeit, eben anhand der Interessengruppen quasi eine eigene kleine Nebencommunity zu bilden, wo man sich dann quasi im Verein selber, in der Community eben mit Gleichgesinnten, mit den gleichen Interessen eben zusammenfinden kann und dann eben zusammen spielen kann.
1: Genau, was Phil hier meint, ist sozusagen, dass man innerhalb der Community oder im Verein

0: ein, sage ich mal, Verantwortung übernehmen kann und um einen Bereich, den es vielleicht dann nicht gibt, zu übernehmen und voranzubringen, sich Leute zu suchen, zusammenzusammeln und durch Unterstützung des Vereins, sei es durch Manpower oder finanzielle Unterstützung, dann diesen Bereich nach vorne bringen kann, indem zum Beispiel dann Teams gebildet werden oder halt generell Veranstaltungen abgehalten werden.
1: Was sind persönlich eure Lieblingsgames?
0: Also meins League of Legends.
2: Auch tatsächlich auch League of Legends als E-Sport finde ich es ein sehr, sehr, sehr schönes Spiel, weil du einfach die Emotionen erlebst, die da stattfinden. So ein Spiel ist extrem komplex, ist vielleicht nicht ganz einfach immer zu folgen. Wir hatten beim Kaufpark eSports Clash, wo das League of Legends Turnier stattgefunden hat, auch immer noch so ein kleines Erklärvideo im Vorhinein gezeigt, weil man ja, wenn man da ins Einkaufszentrum reinkommt, als Nicht-Gamer oder vielleicht nicht League of Legends kennt, erstmal reinfinden muss. Aber es ist als jemand, der das kennt, ist das wirklich ein sehr, sehr cooler Titel. Und es kommt natürlich auch immer ein Stück weit darauf an, wie fördert der Publisher, also der Spiel oder der Spieleentwickler und Publisher, wie fördern die die E-Sport-Szene, und Riot als Publisher von League of Legends macht das wie kein anderer. Also das ist extrem, was sie da an Geld reinstecken in die E-Sport-Szene. Sieht man jedes Jahr bei den Worlds, das sind die Weltmeisterschaften. Ja, da werden Stadien mit 80.000 Leuten gefüllt. Gerade in Asien ist das kann man nicht vergleichen. Also da gibt es ganze Akademien, die sich nur mit diesem Thema beschäftigen. Aber ja, also was das Thema E-Sport angeht, bin ich auch bei League of Legends. Und ansonsten spiele ich eigentlich auch recht viel durch den Gemüsegarten, sage ich mal.
3: Ich glaube, meine Antwort ist klar, oder? War Rocket League natürlich. Bin ich auch sehr ziemlich gut drin.
1: Sehr gut. Du hast auch gerade nochmal euren Kaufpark eSports Clash angesprochen. Macht ihr solche Events öfter oder war das jetzt das erste Mal?
2: Nein, tatsächlich machen wir das schon ein bisschen länger. Wir haben zusammen mit der Ostsächsischen Sparkasse, unserem Hauptsponsor, schon viele Events veranstaltet, wo wir unter anderem auch vor in den letzten Jahren Sparkassenfilialen umgebaut haben zu Gaminghäusern, könnte man schon fast sagen, über mehrere Etagen. Die Büros der Mitarbeiter umgebaut dann zu kleinen Gaminghöhlen, könnte man fast sagen. Und ja, das war auf jeden Fall somit der Anstoß. Was große Events angeht, kleine Events machen wir schon ein bisschen länger, so Community-Events, wo man dann einfach sagt, ey, wir machen jetzt heute mal einen Themenabend zu dem Thema und so weiter. Aber größere Events finden auch regelmäßig statt. Wir waren noch in anderen Einkaufszentren, haben beim City Pop Festival in Dresden mitgemacht. Also da gibt es ganz viele diverse Geschichten. Wir machen auch nicht nur League of Legends Turniere, also Super Smash Bros. Und Mario Kart waren zum Beispiel auch schon Thema. Ja, das kommt immer auch ganz drauf an, wie die Community Lust drauf hat, auf welches Thema. Und ja.
1: Was waren für euren Verein so Meilensteine, die besonders wichtig waren?
2: Also ich würde auf jeden Fall sagen, was sportlich angeht, hatten wir 2021 unseren Peak in League of Legends. Wir spielen da in der deutschen Liga mit, die heißt Prime League. Und zu der Zeit standen wir kurz vorm Aufstieg in die höchste Liga, in die erste Liga. Damals hieß sie noch Pro Division. Sind leider in den Playoffs gescheitert. Aber das war zumindest das sportliche Highlight. Und ansonsten ist es auf jeden Fall auch schön, dass wir jetzt seit neuestem wieder eine Location haben, einen Ort, wo man sich treffen kann. Ich denke, da sind auch alle sehr stolz drauf, die da ihren Teil dazu beigetragen haben, weil das ist für uns nicht selbstverständlich. Klar, wir haben jetzt die Gemeinnützigkeit, aber es ist auf jeden Fall auch ein finanzieller Aspekt, den man berücksichtigen muss. Und wir sind nun mal angewiesen auf Sponsorengelder und Mitgliedsbeiträge. Und ja, da muss man immer ein bisschen für kämpfen, dass man das hinbekommt, und dementsprechend sind wir sehr stolz, dass wir das geschafft haben. Und ja, das würde ich auf jeden Fall sagen.
0: Die Gemeinnützigkeit ist jetzt erstmal da, aber die hat, also wir als Verein haben sie noch nicht. Wir sind da noch im Prozess.
1: Okay.
0: Genau, das ist vielleicht noch wichtig zu erwähnen.
1: Also nur allgemein sozusagen, dass das überhaupt möglich ist. Das
0: Genau,
1: ist
0: es ist jetzt
1: da.
0: erst seit Anfang des Jahres möglich, und
1: Okay.
0: jetzt geht jeder Verein seinen eigenen Prozess mit dem Finanzamt und muss das erstmal beantragen und dann eventuelle Satzungsänderungen, und dann muss nochmal die Mitglieder befragt werden dazu. Genau, es
1: Interessant,
0: ist
1: ja.
0: schon nochmal ein Weg, aber es ist erstmal möglich und das ist schon mal wichtig.
1: Das ist auf jeden Fall
0: Ja.
1: wichtig, ja. Du hast auch gerade angesprochen, dass ihr sozusagen so Wettkämpfe oder sag nochmal, wie du das
2: Liegen,
1: gesagt hast, in
2: in Liegen,
1: Ligen,
2: ja.
1: genau, also auch Profisport ja dann sozusagen. Profi-E-Sports oder wie ist das? Oder gibt es da nochmal Unterschiede?
2: Naja, es gibt schon Unterschiede, weil Profi ist im, ich würde als Profi würde ich bezeichnen, dass jemand damit Geld verdient, seinen
1: Okay.
2: Lebensunterhalt. Das findet bei uns nicht statt. weil es halt auch einfach, dafür ist der deutsche E-Sport tatsächlich noch nicht weiterentwickelt genug. Es gibt keine TV-Gelder im E-Sport, dadurch, dass alles auf Twitch stattfindet, einer Streaming-Plattform, wo man sozusagen kostenlos alles schauen kann. Und natürlich sind, wie gesagt, auch Sponsorengelder heiß umkämpft. Dementsprechend ist da in den Ligen oder in den Vereinen, Organisationen, die diese E-Sport-Titel betreiben oder an diesen Ligen teilnehmen, noch nicht so viel Geld vorhanden, um das für die Spieler möglich zu machen, dass sie es größtenteils hauptberuflich machen. Das findet dann eher auf internationaler Ebene statt oder halt in den Top-Ligen, ne? Also erste Liga zum Beispiel in Deutschland, da gibt es auch Spieler, die das hauptberuflich machen, aber darunter ist es eher ein Hobby, womit man auch ein bisschen sich nebenbei was verdienen kann. Auf unserem Niveau, auf dem wir uns aktuell befinden, in der dritten Liga, ist es eher, ja, da gibt es ab und zu mal eine Erfolgsprämie. Wir stellen unseren Spielern zum Beispiel auch die Möglichkeit eines sogenannten Bootcamps. Das heißt, sie kommen einmal im Jahr für eine Woche zusammen bei uns in der Location, können dann zusammen trainieren, können sich einfach ein paar schöne Abende machen. Da wird einfach ein bisschen zusammen Brettspiele gespielt, da wird zusammen mal irgendwie Bowling spielen gegangen oder sowas in der Art. Genau, das sind halt Möglichkeiten, die wir schaffen können, die auch nicht selbstverständlich sind, die auch nicht alltäglich sind. Das ist ein Luxus, den nicht jede Organisation hat, weil auch nicht jede Organisation findet offline statt, so wie wir. Aber ja.
1: E-Sports heißt ja Sport, also da ist der Sportbegriff inbegriffen. Es gibt bestimmt Leute, die sagen, das ist nicht gerechtfertigt. Wie seht ihr das? Wieso ist es E-Sports? Wieso ist es eben ein Sport?
0: Ja, also international ist es schon lange ein anerkannter Sport. Es gibt in Amerika sogar Stipendien für gute Spieler. In Asien auch schon längst eine Sportart, nur in Deutschland halt noch nicht. Und das wird sich auch nicht mehr ewig lange so hinhalten lassen, weil mittlerweile haben wir ja gesehen, dass E-Sports tatsächlich sogar olympisch ist. Zwar noch nicht die Titel, die wir spielen. Aber genau, also der Trend geht absolut dahin. Und wir sehen das absolut als Sport an, weil man muss halt sehen, die Komponenten sind nahezu ähnlich. Man hat Trainings, man hat Coaches, man ist auf Stage, man muss dort Turniere abhalten, man spielt in Ligen mit, es gibt teaminterne Kommunikation. Wie gesagt, es gibt Verbesserungen, Videoanalysen, also es hat sehr viele Ähnlichkeiten zum Sport und deswegen muss es einfach anerkannt werden. Es ist halt ein Leistungssport auf feinmotorischer Ebene, ne? Also es ist jetzt nicht so, dass man dort unbedingt sein T-Shirt nass schwitzt oder so oder jetzt übelst die Muskeln aufbaut, aber nur mal als Vergleich, also ein Spieler in so einem Spiel hat 400 asynchrone Bewegungen pro Minute, ne? Also man muss Tastatur, Maus, die visuelle Übertragung vom Monitor, da findet ganz viel im Kopf statt. Und das kann man halt eher mit Schach vergleichen, ne? Also Taktik und Strategie, als tatsächlich jetzt irgendwie mit Bankdrücken oder so. Aber es ist trotzdem genauso Sport wie jeder andere.
1: Würdest du denn auch sagen, E-Sports ist auf jeden Fall auch ein politisches Thema?
0: E-Sports ist in dem Sinne ein politisches Thema, weil Gaming ein internationales Kulturgut ist, ne? Es ist, das Spielen an sich hat schon immer bei Menschen stattgefunden und es war vorher analog und heute ist es digital und es ist einfach etwas ganz Wichtiges, weil es das Zusammenkommen fördert, die soziale Interaktion und deswegen ist es politisch, weil die Politik halt alles um uns herum ja, vorgibt. Die ist genauso in der Pflicht, das zu fordern oder zu fördern, damit das Kulturgut Gaming sich weiterentwickeln kann.
1: Philipp, man baut vielleicht nicht so Muskeln auf und man schwitzt nicht so sehr, haben wir hier gerade von Dave gehört. Gab es eine Situation, wo du richtig ins Schwitzen gekommen bist?
3: Also bei anspruchsvollen Spielen ist es dann schon durchaus möglich, dass mal ein paar Schweißperlen vielleicht die Stirn runterlaufen. Vor allem, wenn man sich sehr viel konzentrieren muss. Und jetzt bei einem Spiel wie Rocket League können auch sehr viele Sachen einfach zufällig passieren. Und man muss sich zu jeder Situation eigentlich neu mal vorbereiten und genau sich über diese Sachen Gedanken zu machen, ist dann eher das, was einem ins Schwitzen bringen könnte. Ja, Muskeln aufbauen ist natürlich dann klar, dann eher natürlich im Finger, würde man sagen, oder?
0: Genau.
1: Ja, seit wann spielst du?
3: Also E-Sports habe ich ja öfter schon jetzt quasi über die Jahre gespielt, in dem Verein jetzt hier seit einem Jahr. Ja, und das eigentlich dann auch regelmäßig. Davor dann halt noch in anderen Spielen tätig gewesen, aber jetzt auch nicht in der Intensität, wie ich es jetzt hier in dem Verein habe.
1: Kannst du eine Jahreszahl oder ein Alter sagen, wie lange würdest du sagen?
3: Also mit E-Sports in Kontakt gekommen bin ich dann erst so im Alter von 17. Das ist jetzt 4 Jahre her, 4, 5 Jahre ungefähr. Ist auch nicht so weit entfernt davon, wo ich angefangen habe, auch meine ersten Videospiele auf meinem eigenen Computer zu spielen. Das war dann mit 12. Ja.
1: Würdet ihr sagen, das ist so das klassische Alter, oder würdet ihr sagen,

0: sagen, 12 ist fast schon ein
1: Das ist schon
0: bisschen
1: fast zu
0: alt.
1: alt.
0: Ja.
1: Also wenn man mal guckt, ich muss das durch meinen Sohnemann habe ich ja gesehen, sein Onkel, der spielt Fortnite. Und es ist Wahnsinn, es wird zwar immer belächelt, so als Kiddie-Game oder sowas, aber es ist Wahnsinn, was die für ein mechanisches Verständnis haben müssen, wenn die dort in diesem Spiel diese Gebäude bauen. Also man hat in Fortnite das, quasi, ja, es ist ein Shooter, ne? Also man schießt natürlich auch, aber die müssen in dem Spiel sozusagen, um sich vom Gegner zu verstecken, eigene Buildings machen. Und da gibt es ganz verschiedene Mechaniken. Und er ist erst 13 und er kann innerhalb von ein paar Minuten so ein komplettes Haus dorthin stellen. Das ist unfassbar, das muss man sehen, wie die haben dann die Tastatur so schräg und dann geht die Maus, dann geht ganz schnell die Finger. Ich kann es selber auch nicht. Also, es ist verrückt. Und ich meine, um das erstmal zu lernen und um dahin zu kommen, da braucht man schon 1, 2 Jahre, um auf diesem Niveau mithalten zu können. Er ist jetzt erst 13 und da gibt es mitunter auch, wir haben es schon auf Events gesehen, 9-, 10-jährige Kinder, die das zum Teil auch schon können. Klar, das Spiel ist eigentlich erst ab 12, aber das ist immer in Verantwortung der Eltern, sage ich mal, wann sie den Kindern den Zugang dann gewähren. Und es ist trotzdem krass, wie schnell die Kinder diese mechanischen Leistungen dann vollbringen können und tatsächlich auf so einem hohen Niveau mithalten können. Also ab 13 kann man dann ja in Fortnite sogar schon Pay-Turniere mitspielen, also wo es dann auch um Geld geht. Direkt in-game ist das möglich und da gewinnen regelmäßig die jungen Kids sozusagen dann auch die Turniere, weil die einfach so grandios in ihrer Leistung sind.
0: Ich glaube, wir könnten wahrscheinlich stundenlang, gerade ihr könntet wahrscheinlich wirklich stundenlang über das Thema reden. Das ist ja super vielfältig, ganz viele Informationen da, die mit einfließen. Vielleicht für die Zuschauer, die es jetzt gesehen haben, die es interessiert, die aus Dresden kommen oder der Umgebung, wie kann man euch erreichen? Wie findet man euch?
1: Wir haben eine Website, 44-multigaming.de. Wir organisieren uns über Discord und WhatsApp. Da gibt es eine Community, sowohl also auf beiden Plattformen. Und ja, vielerlei Möglichkeiten. Ihr könnt uns einfach auf Social Media schreiben. Da erreicht ihr dann meistens mich. Und traut euch einfach, schreibt uns. Also vor allen Dingen auch die Mädels. Liebe Mädels, wo ist die Kamera? Es ist leider aktuell immer noch so, dass wir im Verein vom Verhältnis her immer noch eine sehr männliche Gruppe sind und männliche Mitgliedschaft haben, so wollte ich sagen. Ja, aber wir schaffen auch Räume, in denen sich nur Mädels wohlfühlen können. Wir haben zum Beispiel auch eine eigene WhatsApp-Gruppe, die in der nur Mädels drin sind, wo wir selber auch gar keinen Zugriff mehr drauf haben. Auch auf Discord gibt es Gruppen, wo nur Mädels aktiv sind, einfach damit wir da Safe Spaces schaffen, wo sich die Mädels dann auch wohlfühlen können, ohne dass da irgendwelche Kerle da mal zwischen schießen. Genau, also traut euch, kommt vorbei,
0: Finde ich
1: schreibt uns
0: sehr
1: an.
0: gut, dass ihr das schafft.
1: Ja, es ist tatsächlich erstaunlich, weil wenn man mal den Statistiken vom Gameverband, das ist ja der große Spieleverband in Deutschland, sich das anschaut, dann ist das Verhältnis bei Gamern ja so 48 weiblich und 52 männlich, das heißt fast Hälfte, Hälfte. Aber wahrscheinlich, wo die dann aufeinandertreffen, das ist wahrscheinlich der große Unterschied. Ja, Frauen zieht es wahrscheinlich dann eher so zu den kreativen Spielen wie Sims zum Beispiel, die man vielleicht auch
0: Ich auch
1: alleine spielen
0: gespielt.
1: kann, zum Teil. Ne? Und die Männer sind dann vielleicht viel in Ego-Shootern auch unterwegs, sind nie komplett, aber halt auch zu großen Teilen.
0: Ja.
1: Und wir versuchen das halt auch durch eben solche Gruppen, wo jetzt mittlerweile auch 30 Mädels schon aktiv drin sind und miteinander sich austauschen, das halt zu fördern, dass da auch mehr, sag ich mal, die Verbindung entsteht, ne? Und dass da halt auch kein Sexismus stattfindet oder sowas dergleichen oder keine Diskriminierung,
0: Ja.
1: was ja wirklich sehr oft im Gaming leider auch noch vorkommt.
0: Oh,
1: Und
0: okay.
1: da sind halt die Vereine auch in der Pflicht, dem entgegenzuwirken.
0: Ja, sehr gut. Schön, dass ihr da ein Auge mit drauf habt, auf jeden Fall. Und ich finde das sehr bewundernswert, dass ihr da diesen Safe Space auf jeden Fall schafft für Mädels. Ich finde, das ist super wichtig. Und ja, vielleicht eben auch für alle Mädchen, wo das das Hobby ist, die auch die Chance haben, dem nachzugehen, weil sie eben vielleicht nicht diese Angst haben müssen, sie werden diskriminiert, weil es eben diesen eigenen Raum gibt. Gibt es irgendwelche Ansprüche, die jemand mitbringen muss, wenn er bei euch teilnehmen will?
1: Gar keine.
0: Gar
1: Wir
0: nicht.
1: sind offen für alle, für
0: Sehr
1: jeden,
0: schön.
1: egal welche Leistung, welche Hautfarbe, welche Religion, welchen Alters. Es ist wirklich, wir sind für jeden zugänglich und jeder findet seinen Platz bei uns.
0: Sehr schön. Ja gut, jetzt will ich euch in Action sehen. Hinter uns ist ja schon das Setup aufgebaut.
1: Ja.
0: Also, let's go. Jetzt wird gespielt.
1: Machen wir.
0: Philipp, wir sitzen jetzt hier an deinem Setup. Ihr zockt jetzt gleich. Was spielt ihr?
1: Also wir simulieren jetzt gerade gleich ein klassisches 3 gegen 3, so wie es in Rocket League eben üblich ist. Und genau, dabei zeigen wir dann, was es für einen Unterschied macht, wenn man mit Freunden gemeinsam spielt.
0: Gibt es irgendwas, worauf du Wert legst, oder gibt es irgendwelche geheimen Tricks, die du anwenden wirst?
1: Also geheime Tricks gibt es überall, na klar, und die versuchen wir auch dann, oder versuche ich dann auch anzuwenden, um entsprechenden Unterschied zu machen für das Spiel. Aber das Wichtigste

0: Ziel und das Hauptaugenmerk liegt ja dann dabei, dass wir dass wir gemeinsam dann quasi an dem Ziel mitwirken, indem wir uns zum Beispiel eben Kombinationen ausdenken, wo jeder dann dran beteiligt ist.
1: Noch ganz kurz vielleicht für die Leute, die es nicht kennen, was genau ist Rocket League? Was ist das Ziel?
0: Also Rocket League ist ein Autofußballspiel, kann man eigentlich so sagen. Das ist dann nicht so wie man sich das vorstellt, dass jetzt ein PKW gegen einen Ball fährt, sondern eher so, dass es quasi eine Arena ist und der Name Rocket kommt dann quasi von dem, kommt quasi von dem, wo das beim Auto selber eine Rakete verbaut ist, damit die auch durch die Luft fliegen können oder schneller fahren können und eben einen entsprechenden Vorteil daraus gewinnen kann.
1: Okay, ich bin gespannt. Wir sehen es ja jetzt auch gleich. Ich würde sagen, los geht's und viel Erfolg euch
0: Ich freue
1: dreien.
0: mich. Ich hab Bock.
1: Ich auch.
2: Und damit geht's auch los. Wir haben 404 MG001. Wir haben alle Spielernamen ein bisschen zensiert, ein bisschen runtergefroren. Und wir sehen direkt ein Kickoff-Goal. Das heißt, die beiden Spieler gleichzeitig auf den Ball gefahren und haben ihn zur selben Zeit getroffen, was dem Ball eine unfassbare Geschwindigkeit gibt. Die Physik-Engine in Rocket League sorgt dafür, dass der unfassbar schnell ist. 143 km/h. Was ein Speed. Und das nur eine Sekunde im Game. Ja, wir gehen direkt zum zweiten Kickoff über. Blau hier das 404-Team, während Orange die Gegner sind. Ja, es geht eher darum, wer die meisten Tore schießt, gewinnt dieses Game. Und es ist ein Best of One, das heißt, wer das erste Game gewinnt, gewinnt die ganze Series. Wir sehen hier schon den ersten guten Touch von 404 seitens des orangenen Teams. Pincht nochmal gegen die Backwall. Allerdings fliegt der Ball jetzt nicht sonderlich weit. Klauen ihm hier dem orangenen Spieler nochmal weg. Manoi mit dem Mitpass, aber leider niemand da, der ihn nutzen kann. Gehen einfach nochmal rein. Diesmal wird der Ball abgenommen. Gefaked nochmal schon rein mit einem an die Latte, aber wir können recovern. Das ist das 1:1 mal neu mit dem ersten Tor für 404. Und ziemlich genau so läuft ein Rocket League Cast ab. Es geht ziemlich Schlag auf Schlag. Alles immer wieder, immer wieder. Und wir hoffen mal, dass 404 sich hier ordentlich einen ranhält und weiterhin Tore schießt. Schöner Kick auf hier gegen 404. Kann man den saven? Man kriegt ihn nicht ganz. Er bounce raus und Chipper mit dem Chip in. Sehr, sehr schön gemacht. Springt hier nochmal rein, um den Ball rein zu touchen, weil er nochmal auf der Goal-Linie, also auf der Zielgeraden, nochmal aufgehalten wurde. Seitens des Pfostens kann man nochmal reinspringen und den ganzen, ja, beenden die ganze Chose. Jetzt gehen wir für den dritten Kickoff des Games. Immer noch 4 Minuten zu spielen, denn es ist immer so, wenn ein Tor fällt, wird das Ganze pausiert. Man sieht jetzt natürlich auch, dass wir natürlich Leute auf einem ähnlichen Skill-Level gewählt haben. Man neu jetzt hier nochmal mit einer schönen Challenge. Der geht allerdings an den Pfosten. Kein Wave Dash bekommen, kann dem Ganzen nicht folgen. Man guckt jetzt, was kann man machen. 50 wird geforst. Und gegen den Pfosten rausgespielt. Aber man neu ist wieder da mit dem zweiten Tor für 404. Dieser Junge ist gerade on fire. Der Junge spielt einfach wie ein Monster. Mit dem Sideflip nochmal schön rein. Hat sich seitlich gedreht, nach vorne geflippt. Ne? Damit das Ganze einmal mit viel Karacho ins Tor geht. Kickoff Nummer 5. Und los. Wir sehen jetzt hier natürlich, dass viel in der orangen Hälfte gespielt wird. Das ist natürlich gut für viel schöner Touch. Jetzt hier nochmal von Manoi. Oh, hat man den gefaked. Jetzt hat Chipper hier den Ball. Man kann hier nochmal ablegen. 003 ist da. Na, man guckt lieber, was da passiert. Man geht an das Ceiling, aber man kommt damit leider nicht weit. Schöner Touch hier von MG903. Er ist drin. Die Gegner kommen nicht rum, um den zu saven. Es steht 3:2 für 404 Multigaming. Und da wollen wir anknüpfen. Da geht's jetzt bitte weiter. Zieht weiter durch. Junker kommt da nicht ganz ran. Der ist leider einfach drin. Ja, wir sind beim 6. Kickoff dieses Showmatches und wir gehen rein. Der erste Spieltag geht langsam in die entscheidende Phase. Man hat nur noch die Hälfte der Zeit ungefähr zu spielen. Neu mit dem Save, hat sich an die Wand mal recovered. Kann nochmal mit dem Flip möglichst schnell in den Ball herkommen. Kann man den jetzt irgendwie Richtung Tor bringen? Ganz, ganz leichter Touch reicht aus. Leider treffen die Teammates nicht. Das ist sehr, sehr knapp. Der Ball wird rausgeboomt seitens des orangen Teams. Ist jetzt wieder in der Hälfte von uns. Wir müssen gucken, dass wir da irgendwie wieder einen Footing kriegen. Man neu mit einem unfassbar schönen Touch. Kann nochmal einen Hookshot setzen. Nein, der ist nicht drin. Man versucht hier einen Read zu setzen, dass man irgendwie den hochbouncenden Ball bekommen kann, aber das reicht leider nicht. MG0.

3 mit dem Touch. Und Manoi hat ihn sich nochmal. Jetzt bumpen sich die Gegner gegenseitig. Und das ist das Tor für 404. 4:2. Wunderschön gesetzt. Guter Longshot, lang gespielt. Bounced auf und fertig. Ja, wir befinden uns hier gerade in der Spectator-Position. Das heißt, ich selber spiele nicht. Ich gucke mir das Ganze genauso wie ihr einfach nur an und erkläre quasi, was passiert. Im nächsten Kickoff geht es einfach nur darum, den Ball möglichst schnell in die gegnerische Hälfte zu bringen, damit man versucht hat, Tore zu schießen. Und MG003 mit dem Pass zu Emanuel und der mit einem unfassbar schönen Flug setzt den Schuss zum 5:2. Unfassbar gut gespielt. Guckt euch das an mit der Drehung Kopf über in die weite Ecke, dass da auf keinen Fall irgendjemand rankommt. Sehr, sehr clean gespielt. Ja, es sieht gut aus für 404. Hoffen wir, dass es so bleibt. Wenn es so bleibt, können wir gut hoffen, dass 404 diesen Spieltag für sie entscheidet. Schöner Jam, man neu mit der Kontrolle in der Luft, kann aber den nächsten Touch nicht setzen. Gute Sache, dass das orange Team auch kein wirkliches Footing finden kann. Jetzt hat 03 hier nochmal einen schönen Touch an der Wand vorbei. Schön an 2 vorbei. Jetzt kann 01 einen Schuss setzen. Ist der drin? Ist der drin? Der ist drin! 6:2 für 404. Sehr, sehr schön gemacht. Mit dem Touch unterm Ball so ein bisschen durch, dass er Höhe kriegt. Was dafür sorgt, dass er ein bisschen schneller ist. Da hatte dieses orange Team nicht wirklich eine Chance, gut hinzukommen. Ja, wir gehen mittlerweile für den 7. Kickoff von 404 auf jeden Fall in Führung. Da wird jetzt nochmal schön getoucht. Und orange mit dem Pass in die Mitte. Ist jemand da? Nein, Chipper muss das alleine machen. Es reicht aber leider nicht. Die 003 mit dem Chipshot. Mein neues da und der redirectet den rein. 7:2. Das sieht düster aus fürs orange Team. 404 zeigt, was sie können. Schöner Redirect in die untere rechte Ecke. Da wäre er sonst niemals reingegangen. Sehr, sehr clean gemacht. Und genau so läuft hoffentlich jedes Rocket League Match ab von 404 in der bald kommenden Saison hoffentlich, weil irgendwann werden wir bestimmt auch mal ein Team stellen, das richtig competet, nicht nur in solchen Fantasy-Ligen. Und das ist von Chipper ein schöner Shot gesetzt vom Rücken seines Teammates, einfach reingeflippt und sorgt dafür, dass Sundown wie eine Rampe benutzt wird und hat eine gewisse Geschwindigkeit, auf die man nicht so gut reagieren kann. Sehr schön gemacht von Chipper. Ja, und da ist der nächste Pitcher, ist aber nicht drin. Jetzt ist Manoi am Ball. Am ersten vorbei, über seinen eigenen Teammate. Die Wand geht's hoch. Man springt ab, setzt ihn gegen den Gegner. Und damit ist es das nächste Tor. Wir haben noch 1:10 zu spielen. Das sieht ganz schön finster aus für das orange Team. Manoi spielt hier wirklich ein auf unfassbar gutes Spiel von dem hier. Einfach eine Qualität, die sich sehen lassen kann. Manoi auch mit über 800 Punkten. Punkte werden natürlich belohnt. Man wird natürlich mit Punkten belohnt, wenn man Tore schießt, Pässe spielt oder Paraden abliefert. Jetzt wird hier nochmal gesetzt. Schön gegen die Wand gespielt. Manoi hat sich jetzt nochmal Boost geholt. Versucht jetzt hier einen Touch zu setzen. Über 2 Gegner drüber in die Mitte und 0-1 verfehlt. Leider den Ball. Es ist sehr, sehr schade. Aber so kann man gucken, dass man vielleicht einen Ceiling-Shot von Manoi kriegt. Aber der ist nicht drin. Clean geschossen, though. Ja, man nimmt den Ball jetzt hier zurück. Man nimmt hier nochmal ein bisschen die Qualität, die Geschwindigkeit raus und sorgt für ein bisschen mehr Qualität. Jetzt droppt der Ball in Richtung Tor. Manoi kann den saven. Junker jetzt unterm Ball. Das ist den Jungs vom orangen Team wichtig, dass man hier nochmal ein bisschen Ballverteilung ersetzt. Wunderschöner Shot. Badau! Manoi mit dem nächsten Schuss. 10. Über 1000 Punkte. 9:3. Von 404 gegen das orange Team. Wir zeigen auf jeden Fall, was wir können. 17 Sekunden, dieses Game ist over. Das ist vorbei. In 17 Sekunden 6 Tore zu schießen, ist grundsätzlich so gut wie unmöglich in so einem Szenario. Allerdings, schauen wir mal, was noch passiert. Schöner Shot jetzt hier in die weite Ecke. Manoi mit dem 10. Tor für 404. Er im Alleingang schießt 7 Tore.

0: Tore. Unfassbare Leistung von diesem Spieler hier an dieser Stelle. Den kann man auf jeden Fall sehr, sehr, sehr hervorheben. Der spielt hier ein Game vor wie sonst kein anderer. Kickoff geht jetzt hier in Richtung des blauen Tors. Das heißt, man hat vielleicht die Möglichkeit, mit Orange schon mal was zu probieren. Der bounced gut von der Decke weg. Man kann ihn safe. Geht er auf den Boden? Der geht auf den Boden und das ist das Game. Team 404 mit dem Sieg 10-3. Und was soll ich sagen? Unfassbar gut gespielt von den Jungs.
1: Ja, es war sehr cool, euch mal so ein bisschen in Action zu sehen bei dem, was ihr so wahrscheinlich tagtäglich macht, würde ich jetzt mal sagen. Und eure Community hatte noch die Möglichkeit, euch auf Instagram ein paar Fragen zu stellen. Und ich würde sagen, wir gehen einfach mal der Reihe nach. Alex, veranstaltet ihr auch interne Events oder nur externe?
2: Nee, tatsächlich auch interne. Also wir haben einen regelmäßigen Gaming-Abend, der stattfindet. Der findet auch online statt. Also wir versuchen da ein bisschen zu variieren, ne? Weil nicht jeder hat immer Zeit, zu uns vor Ort zu kommen. Und da wird alles durch die Bank weggespielt. Also das machen wir auch immer spontan, je nachdem wer da ist, wer Lust hat und wer was spielen möchte. Und ja, das sind immer tolle Abende, die viel Spaß machen.
1: Philipp, wie viele Stunden am Tag zockst du?
3: es kommt natürlich drauf an, wie mein Stundenplan jetzt in dem Sinne ist. Aber ich plane dann schon so 4 bis 5 Spielstunden ein mit einem Tag. Man darf ja nicht einrosten.
1: Ist das dann immer so eine Nachtsession oder ganz unterschiedlich?
3: Tendenziell ja.
1: Und David, wie waren bei dir die Anfänge beim Gaming? Womit ging's los? Wann ging's los?
4: Ja, ich bin da schon ein bisschen älter. Also bei mir ging's los mit tatsächlich Pokémon Gold auf dem Game Boy. Ja, den ersten Game Boy, den grauen noch. Das waren die ersten Gaming-Erfahrungen, circa so 1996 rum. Das ist schon eine ganze Weile her. Aber seitdem dann immer weiter, bin dann irgendwann auf die PlayStation 1 gekommen, die es dann damals gab, mit Tekken, was man so kennt vielleicht. Und N64 mit Mario Kart tatsächlich damals schon, ging es dann weiter und dann halt immer. Irgendwann kam dann ein PC dazu, erst noch, ich glaube, das nannte man MS-DOS-Spiele so, das war alles 2D am Anfang. Ganz viele schöne Dinge gehabt und dann halt immer weiterentwickelt, bis dann die ersten 3D-Spiele rauskamen. Das war also Ende der 90er, Anfang 2000. Sehr interessant gewesen.
1: Ja. Ganz andere Zeit, ne?
4: Ja, Wahnsinn. Also der Sprung, den generell die Technik und vor allen Dingen auch Gaming gemacht hat, ist Wahnsinn, wenn man sich jetzt anguckt. Bald kommt GTA 6 raus. Das wird wahrscheinlich eine Spielerfahrung, die sehr nah an das reale Leben rankommt. Ne? Also zu dem, was man jetzt schon gesehen hat, mit allen Facetten, die es natürlich da in den Spielen zu erkunden gibt, wird eine sehr spannende Erfahrung, ja.
1: Danke an eure Community auf jeden Fall für die Fragen. Mhm. Und ihr habt noch was mitgebracht, nämlich ein Jersey. Und man kann es auch schon an Philipp sehen, wie toll das getragen aussieht. Das könnt ihr gewinnen. Und zwar, ich habe gehört, es kann noch personalisiert werden.
4: Genau, richtig.
1: Die Verlosung findet jetzt gerade auf Instagram statt, also schaut da einfach gerne mal vorbei. Alle Teilnahmebedingungen findet ihr auch dort. Und ja, das war's schon. Ich bedanke mich ganz doll, dass ihr heute hier wart. Ich fand es sehr interessant, mal die Einblicke zu bekommen in ein ganz neues Thema, in E-Sports, ins Gaming, auch in die ganze Vereinssache, also was da eigentlich wirklich auch dahinter steckt, wie wichtig das auch für euch ist und wie wichtig das auch für eure Mitglieder ist und auch Eltern, ne? Ja. Dass ihr ein Verein seid und dass sich da Leute drum kümmern und sich drum bemühen. Danke fürs Zuschauen. Vergesst nicht, den Kanal zu abonnieren, uns auf Instagram und Facebook zu folgen, das Video natürlich zu liken und kommentiert auch gerne mal, was euer Lieblingsspiel ist. Und ich sag tschüss, bis zum nächsten Mal.
4: Tschüss.
2: Ciao.

0: Herzlich willkommen bei Evangelisch in Sachsen. Musik begleitet uns fast überall im Leben. Und auch heute soll es bei uns musikalisch zugehen. In der Kirche klingt Musik so gar nicht immer gleich, wie uns der nächste Beitrag zeigt.
1: Jazz und Funk im Gottesdienst erwartet man nicht, aber ist erfrischend überraschend. Für diese Überraschung sorgt Popkantorin Inkeri Hanonen in der Lausitz. Sie bringt abwechslungsreiche Klänge in Kirchen.
2: Ich glaube, heute haben wir gesungen Swing, was eher Funk klingt, einfach so klassisch Pop, aber halt von Stil her richtig von hier zu hier, auch manchmal eher so Worship oder Gospel, aber eben, wie gesagt, auch manchmal Latin und so, ganz gemischt.
1: Und das gefällt groß und klein. Ganze Familien kommen in die Workshops, wie hier in der Carmenza St. Just Kirche, wo etwa 40 Sängerinnen und Sänger einen musikalischen Gottesdienst vorbereiten. Dennoch bleibt der Inhalt die christliche Botschaft, aber nicht mit Gesangbuchsliedern und Orgel vorgetragen. Mit vielen verschiedenen Musikstilen lässt sich heute ein Gottesdienst ausgestalten. Gospel-Gottesdienste sind da schon recht bewährt.
2: Ich würde mich ungern irgendwie nur zu Gospel oder Worship begrenzen. Ich habe schon mal eine Latino-Messe gemacht oder halt, wie gesagt, heute haben wir Swing dabei. Es ist wirklich die ganze Bandbreite da. Es kann alles sein. Alles mit ein bisschen Rhythmus, so mitreißendes. Und die klassische finde ich auch nicht schlecht. Manchmal kann es auch zusammenbinden. Aber das kann man wirklich nicht so pauschal in eine Kategorie reinstecken.
1: Inkeri Hanonen hat zuvor als Kantorin in einer Kirchgemeinde gearbeitet und auch mit klassischer Kirchenmusik ihre Erfahrungen gemacht. Ein Umzug in die Lausitz und die neu geschaffene Stelle als Popkantorin sah sie als Chance mit vielfältigen und kreativen Möglichkeiten. Auf Anfrage bietet Inkeri Hanonen Workshops für alle Altersklassen an, studiert Musicals für Kinder und Jugend aus dem Bereich Popularmusik ein und macht Bandprojekte mit Jugendlichen und Konfirmanden. So konnte sie bereits viele Projekte ausprobieren.
2: Mir wäre es halt ganz lieb, wenn das so anerkannt wird, dass es halt viele Menschen erreicht, die sonst nicht zur Kirche finden. Und man halt vielleicht ein bisschen stärker in unserer Landeskirche das merken würde, welche Kraft und Bezugskraft Popularmusik hat. Das ist halt nicht Musik von Jugendlichen, sondern das ist ja Musik, die wirklich alle, also es ist ja schon lange her, als Popularmusik gibt. Und das spricht einfach wahnsinnig viele Menschen stark an.
1: Bisher ist Popularmusik noch selten ein Bestandteil der musischen Angebote in sächsischen Kirchgemeinden. Gerade das reizte Inkeri Hanonen, diese besondere Kantorenstelle anzunehmen und mit vielfältigen Angeboten Bedürfnisse abzudecken.
2: Die Projekte erreichen Leute, die sonst nicht in der Kirche zu sehen. Ich habe oft gehört von Pfarrer, die im Gottesdienst war und hat gewundert, wer singt denn da vorne, habe ich noch nie gesehen. Ich hatte schon mal eine Muslima dabei. Ich hatte oft Kirchen, Nicht-Kirchenmitglieder mit dabei. Also diese Projekte erreichen ganz klar Leute, die sonst nicht zur Kirche finden. Und auch oft in Orten, wo in die Chor nur vielleicht 20 Menschen sind, kann es sein, dass in dieser Workshop ploppen auf mal 40 Leute. Und das erreicht einfach andere Zielgruppen.
1: Mit Musik spricht man Menschen auf einer emotionalen Ebene an. Eine wunderbare Möglichkeit also zu zeigen, wie auch auf dieser Ebene Menschen zusammenfinden und Glauben entdecken können.
0: Heute begrüße ich Kantorin Ulrike Pippel und Caroline Reinhold aus der Kirchgemeinde im Leipziger Süden. Sie führen beide hier einen Kurs durch, wo gemeinsam mit Babys von 0 bis 18 Monaten gesungen wird. Wie muss man sich das vorstellen? Wie läuft denn das ab und wie sind Sie denn auf dieses Angebot gekommen?
3: Ich bin auf das Angebot gekommen über eine Kollegin, die in der ECBO, in der Berlin-Brandenburgischen Landeskirche, ein dänisches Konzept nach Deutschland importiert hat sozusagen. Also das heißt in Dänemark Baby Psalmesang und lädt eben Familien dazu ein, schon mit ganz kleinen Kindern zusammen in der Kirche zu singen. Daher kommt das Konzept und das hat mich sehr überzeugt von den Inhalten.
4: Genau, und Ulrike hat mir dann davon erzählt, dass sie das macht und hatte sich gefragt, ob ich Lust hätte mitzumachen. Ich habe vorher bei ihr im Chor gesungen und genau, jetzt haben wir uns das immer so ein bisschen aufgeteilt und den letzten Kurs habe ich jetzt geleitet und Ulrike besucht uns immer mal, was auch sehr schön ist.
0: Ja.

0: die uns eben gut gefallen und die teilweise auch mit vorgegeben sind. Genau.
1: Das Konzept folgt einem ganz rituellen Ablauf. Also es geht auch mit eben einer Begrüßungsphase los. Es gibt ruhige Phasen, in denen die Babys durch die Klänge von Instrumenten und natürlich denen der Stimmen der Eltern angeregt werden. Dann gibt es wieder ganz bewegte Phasen, in denen wir auch tanzen und uns durch den Raum bewegen. Und auf die Art und Weise bekommen die Kinder ganz verschiedene Reize, auf die sie auch wirklich phänomenal reagieren. Es geht immer mit einem Glockenschlag los. Und es ist erstaunlich, wie angespannt plötzlich die Kinder auf dieses Geräusch reagieren und wie sie dann, wenn wir plötzlich mal schnipsen oder wenn wir plötzlich mal ganz leise singen oder so, wie sie darauf reagieren. Und da entsteht natürlich eine Bindung zur Stimme der Eltern, die sie vermutlich nicht jeden Tag singend hören. Und das wollen wir eigentlich damit ja auch erreichen, dass die Eltern diese Lieder, egal ob christlich oder nicht, mit nach Hause nehmen und dort im Alltag weiter singen und dadurch im Prinzip die Kinder Hörgelegenheiten bekommen. So entsteht Sprache und so entsteht auch das Singen später. Kinder hören, wie ihre Eltern sprechen oder singen und auf die Art und Weise können sie ihre eigene Stimme entdecken.
2: Jetzt gibt es das Angebot ja schon eine Weile. Wie wird das denn von den Eltern angenommen? Wie ist denn da das bisherige Feedback?
1: Also angenommen, es ist immer sehr spannend, wie viele melden sich nun wirklich für diesen Kurs an? Denn in dieser Zielgruppe haben wir natürlich nicht einen Stamm, der sich immer weiter aufbaut. Wir bauen das ja für 10 Wochen auf, dann gibt es wieder eine Pause und dann gibt es einen neuen Kurs. Und in der Zeit sind natürlich die Säuglinge aus dem Alter rausgewachsen. Und wir müssen wieder versuchen, die Zielgruppe erneut zu erreichen. Darum ist das mal so und mal so. Wir haben manchmal hier 14 Personen sitzen und diesmal ist der Kurs etwas kleiner. Das Feedback der Eltern ist aber sehr positiv.
0: Ja, also die kommen total gerne wieder. Das eine Kind ist jetzt zwar beim ersten Kurs auch mit der Mama da und ist jetzt mit dem Papa dabei, weil denen das so Spaß gemacht hat und sie ist jetzt ein bisschen älter und kann auch schon ein bisschen mehr mitmachen. Und genau, also die kommen gerne her und vor allen Dingen jetzt, wo der Kurs auch ein bisschen kleiner ist, sind die auch wirklich jede Woche da und das ist total schön.
2: Gibt es denn Angebote, die daran anschließen? Begleiten Sie dann die dann Kleinkinder weiter?
0: Also es wird, oder es war aber auch beim letzten Kurs so, dass dann erstmal wie eine Krabbelgruppe schon am gleichen Tag zur gleichen Uhrzeit stattfindet, wo unsere Gemeindepädagogin Sibylle Schicketanz auch dabei ist. Die war auch vorhin mit beim Singen dabei und ist jetzt gerade mit den Babys unten. Und die bietet das weiter an. Das heißt, direkt im Anschluss können quasi die Eltern auch die Wochen darauf kommen. Und dann gibt es ein Angebot von Ulrike.
1: Also genau, die musikalischen Angebote setzen hier in der Gemeinde ab 5 ein. Das heißt, 5 Jahre aufwärts können die Kinder bei mir im Kinderchor singen. Es gibt 3 Kinderchorgruppen und dann Jugendchor. Und für die Mütter und Väter gibt es natürlich auch einen Erwachsenenchor und viele andere musikalische Aktivitäten, die sie hier machen können. Genau.
2: Vielen Dank für das Gespräch, Ulrike Pippel und Caroline Reinhold.
3: Sehr gerne.
1: Sehr gerne.
2: Dass es singt und klingt, ist auch vom Ehrenamt abhängig. Und davon hört man viel in den Posaunenchören in Sachsen.
4: Gemeinsames Musizieren kennt keine Altersgrenzen. So lernen auch Erwachsene gern und motiviert ein neues Instrument. Bei einem Seminartag für erwachsene Jungbläser unterstützt die Sächsische Posaunenmission Menschen, die noch nicht lange auf Posaune, Trompete, Horn oder Tuba musizieren. Auch Stefanie Höber, die seit einem Jahr das Baritonhorn spielt, ist zum ersten Mal dabei.
5: Ich finde es einfach schön, diesen Austausch zu haben, das Spielen in der Gruppe, in der großen Gruppe, auch das Mehrstimmige und dann noch einfach durch die Posaunenworte, dass man dann nochmal Hinweise zur Technik bekommt, Hinweise zu überhaupt auch zum Aufbau der Instrumente, nochmal Notenlehre und ja, dieses Zusatzwissen, was vielleicht im normalen Unterricht im Alltag ein bisschen zu kurz kommt.
4: Posaunenchöre, also kirchliche Blasmusikensembles, haben in der evangelischen Landeskirche Sachsens eine sehr lange Tradition. 6000 Blechbläser sind in etwa 400 Posaunenchören engagiert.
6: Eine große Zahl an Bläsern, die in Sachsen sich da engagiert, ist eine große Tradition bei uns in der evangelisch-lutherischen Landeskirche, auf die wir, glaube ich, stolz sein können. Auch im Vergleich so mit anderen Posaunenwerken sind wir da echt ein starker Verband als Posaunenmission.
4: Die Mission ist es, die frohe Botschaft durch Musik hörbar zu machen. egal ob im Gottesdienst

0: Dienst im Krankenhaus, im Seniorenheim oder bei großen Bläserfesten. Die Sächsische Posaunenmission als Dachorganisation unterstützt auch, wenn eine Gemeinde einen neuen Posaunenchor gründen möchte.
1: Man kann bei uns einen Chorleiterlehrgang besuchen, über 2 Jahre. Das sind insgesamt 4 Wochenenden und erwirbt dann sogar den kirchenmusikalischen D-Abschluss in Posaunenchorleitung. Und es gibt auch seit wenigen Jahren auch einen Ausbilderlehrgang, also Lehrgang Jungbläser, Ausbildung heißt das, weil wir sozusagen auch diese Säule stärken wollten des Unterrichts, der einfach schon seit, also wahrscheinlich immer schon zu Hause in den Chören ehrenamtlich gegeben wird von Leuten aus dem eigenen Chor, dass die sozusagen qualifiziert werden, einen guten Unterricht zu geben.
0: Die Posaunenmission unterstützt die Chöre und organisiert auch Veranstaltungen, bei denen sich Bläser in kleiner und großer Runde versammeln und Musik machen.
1: Es ist immer sehr schön, mit Bläsern in Verbindung zu sein. Und da fühlt man sich eigentlich immer sofort zu Hause, wenn man irgendwie zu Posaunenchören kommt. Und das ist schön, das wünsche ich mir eigentlich für unsere Landeskirche auch, dass die Bläserarbeit so einen großen Stellenwert hat.
0: Es werden regelmäßig Lehrgänge für Chorleiter, Workshops für verschiedene Leistungsstufen und Musikfreizeiten angeboten.
1: Wir können angefragt werden für Chorbesuche und auch für Jubiläen, für Bläsergottesdienste, die wir vor Ort leiten oder auch im Kirchenbezirk, Bezirksposaunenfeste und Jubiläen gemeinsam feiern. Und dann gibt es auch in jedem Kirchenbezirk Bezirksproben zu einem bestimmten Thema. Das ist ganz oft das Jahreslosungsprogramm, was bei uns auch eine große Tradition hat. Das ist also sozusagen mehrheitlich abends unser Dienst und tagsüber geht es dann eher an die Organisation und Verwaltung, also Seminartage, Rüstzeiten, Freizeiten organisieren, aber auch viele Gremien sind bei uns im Kalender zu finden.
0: Im Juni 2027 treffen sich die sächsischen Bläser beim Landesposaunenfest in Freiberg.
1: Momentan hat das Landesposaunenfest für mich einen großen Stellenwert, weil ich also das nächste Landesposaunenfest 2027 in Freiberg organisiere, zusammen mit meinen Kollegen, aber da so ein bisschen federführend vielleicht das Konzept so in der Hand halte. Und deswegen nimmt das momentan auch einen größeren Stellenwert ein. Das Landesposaunenfest in Sachsen findet also ungefähr alle 5 Jahre statt, wenn es nicht mit anderen Großveranstaltungen gerade kollidiert. Und ja, das will also auch lange vorher schon vorbereitet sein. Da gibt es auch viele Absprachen einfach mit der jeweiligen Stadt, die dann sozusagen Gastgeber ist.
0: Bereits 1897 fand das erste Landesposaunenfest in Chemnitz statt. Damals die Geburtsstunde des Sächsischen Posaunenchorverbands. Damit die Arbeit der Posaunenmission mit wenigen Hauptamtlichen weiter so gut funktionieren kann, freut sie sich auch über Spenden und Unterstützung im Freundeskreis der Sächsischen Posaunenmission.
2: Mit diesen fröhlichen Tönen verabschiede ich mich heute von Ihnen. Machen Sie es gut, bis zum nächsten Mal und bleiben Sie gesund.

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0: Guten Tag, meine Damen und Herren. Ich hoffe, Sie haben den 1. Mai als Feiertag gut überstanden und sind gut und erholt ins übrige Wochenende gestartet. Damit ist es natürlich Zeit für das Regionalmagazin hier bei uns bei Muldenthal TV. Schön, dass Sie eingeschaltet haben. Jetzt kommen wir direkt zu den Nachrichten. Herzlich willkommen zu den Nachrichten, hier die Meldungen. Kattretter-App startet im Landkreis Leipzig. Im Landkreis Leipzig wird die Notfallversorgung jetzt digital unterstützt. Mit der neuen Kattretter-App können qualifizierte Ersthelfer schneller zu lebensbedrohlichen Einsätzen gerufen werden. Ziel ist es, die Zeit bis zum Eintreffen des Rettungsdienstes zu überbrücken und so Leben zu retten. Besonders bei Herz-Kreislauf-Stillständen zählt jede Minute. Oft können Ersthelfer bereits innerhalb von 5 bis 8 Minuten vor Ort sein. Zunächst richtet sich das Angebot an medizinisch geschultes Personal wie Ärzte, Pflegekräfte, Rettungsdienstmitarbeitende oder Feuerwehrangehörige. Perspektivisch soll die App auch für weitere Personen mit Erste-Hilfe-Kenntnissen geöffnet werden. Mit der Einführung der App setzt der Landkreis auf moderne Technik, um die Rettungskette zu stärken und die Überlebenschancen im Ernstfall deutlich zu erhöhen. Neues Leben für den oberen Bahnhof in Grimma. Der historische obere Bahnhof in Grimma soll künftig wieder zum Anziehungspunkt werden. Nach längerer Planungsphase kommt nun Bewegung in das Projekt. Der Bauantrag liegt vor, ein Baustart rückt näher. Projektentwickler Samuri Rium setzt dabei auf eine Mischung aus Gastronomie, kleinen Läden und touristischen Apartments. Herzstück soll die wieder geöffnete Wartehalle sein, ergänzt durch einen großzügigen Außenbereich. Auch erste Mietinteressenten gibt es bereits. Das denkmalgeschützte Gebäude aus dem 19. Jahrhundert steht seit Jahren leer. Parallel plant die Stadt eine Neugestaltung des Umfeldes inklusive Vorplatz und Verkehrsanbindung. Rium zeigt sich optimistisch. Trotz Verzögerungen sei das Projekt auf einem guten Weg. Ziel ist es, den oberen Bahnhof langfristig zu einem lebendigen Ort für Besucher und Einheimische zu machen.
1: Dank des großen Spendenzuspruchs im vergangenen Jahr konnte der Betrieb des Naunhofer Waldbades fortgesetzt werden. Viele Veranstaltungen und Aktionen trugen dazu bei, das Angebot attraktiver zu machen und neben Informations- und Austauschformaten auf kreative Art den gesetzten Spendenzielen näher zu kommen. Damit geht es auch 2026 weiter. Ein besonderes Highlight ist das erste große Kindertagsfest am 1. Juni. Besucher erwartet ein buntes Programm mit Mitmachaktionen, Spiel, Spaß und Angeboten der Kitas und Horte. Ein Tag ganz im Zeichen der Kinder. Nur wenige Tage später, am 6. Juni, folgt mit dem Sommeropening der offizielle Start in die Badesaison. Von 18 bis 22 Uhr sorgt ein Open-Air-Event mit Live-Musik und Festivalstimmung für einen stimmungsvollen Auftakt in den Sommer. Das Eichhörnchen ist zum Gartentier des Jahres 2026 gewählt worden. Mit rund 34% der Stimmen setzte sich der beliebte Gartenbewohner deutlich durch. Die Heinz-Sielmann-Stiftung weist darauf hin, dass das flinke Tier nicht nur ein gern gesehener Gast ist, sondern auch eine wichtige Rolle für Natur und Wälder spielt, etwa durch das Verbreiten von Samen. Mit naturnah gestalteten Gärten können Menschen aktiv dazu beitragen, dem Eichhörnchen

0: und vielen weiteren Tierarten einen Lebensraum zu bieten.
1: Muldentalbad Kleinboden startet am 15. Mai in die Saison. Die Freibadsaison im Muldentalbad Kleinboden steht in den Startlöchern. Am 15. Mai öffnet das Bad wieder seine Türen. Die Vorbereitungen laufen bereits auf Hochtouren und laut Betreiber sind die Arbeiten nahezu abgeschlossen. Zuvor steht allerdings noch die obligatorische Wasserprüfung durch das Gesundheitsamt an. Fällt diese positiv aus, steht im Saisonstart nichts mehr im Weg. Wer sich den Sommer im Freibad sichern möchte, kann schon vorher sparen. Saisonkarten gibt es im vergünstigten Vorverkauf direkt im Bad. Auch die Öffnungszeiten stehen bereits fest. Im Mai ist täglich von 10 bis 18 Uhr geöffnet, in den Sommermonaten Juli bis August sogar bis 20 Uhr. Je nach Wetterlage können sich die Zeiten allerdings kurzfristig ändern. Handwerkermarkt in Höfgen, Anmeldung für Aussteller läuft. Der Handwerkermarkt im Grimmer Ortsteil Höfgen findet in diesem Jahr am 26. und 27. September statt. An beiden Tagen präsentieren regionale Handwerker, Künstler und Händler ihre Produkte. Besucher können nicht nur stöbern und einkaufen, sondern oft auch den Handwerkern bei der Arbeit über die Schulter schauen oder selbst etwas ausprobieren. Wer selbst als Aussteller dabei sein möchte, kann sich noch bis Ende Juni anmelden. Die Standgebühren müssen bis spätestens 30. Juli überwiesen werden, sonst ist eine Teilnahme nicht gesichert. Auch wer nur an einem der beiden Tage teilnehmen möchte, zahlt die volle Gebühr. Das Organisationsteam freut sich besonders über Teilnehmer mit eigenen Ständen und kreativen Angeboten.
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4: 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Dabei hat sich eine regelrechte Liebe zu dieser, bei vielen unbekannten Musik entwickelt. 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

0: Großen Gesprächsbedarf und klare Worte gab es bei der Anpacktour der CDU in Sachsen. Diesmal in Kannewitz. Wir waren selbstverständlich für Sie dabei.
1: Wir stehen mit dem Rücken zur Wand. So die Aussage eines Landwirtes und der Grundtenor der Beteiligten, in großen Teilen in der Landwirtschaft aktiv, am Abend des 16. April in Kannewitz. Die CDU Sachsen lud in den Ortsteil der Stadt Grimma in das Rittergut zur Anpacktour, die hier ihren fünften Halt im Freistaat machte. Rund 150 Personen folgten der Einladung, den Impulsen des Ministerpräsidenten Michael Kretschmer und Staatsminister Georg Ludwig von Breitenbuch und nahmen rege am Austausch teil.
2: Also ich freue mich sehr, dass diese Veranstaltung hier in Kannewitz so gut besucht worden ist. Der Saal war voll und wir konnten wirklich auch erstmal einen Impuls setzen natürlich. Der Ministerpräsident mehr mit den Bundesthemen, ich dann mehr Richtung die landwirtschaftlichen Themen auch insgesamt. Und dann kamen letztendlich viele, viele Fragen, die wir, glaube ich, auch sehr ehrlich beantworten konnten. Insofern sind das ganz wichtige Termine, um uns rückzuversichern, stimmt unsere Argumentation, im Austausch zu sein und eine basisnahe Politik zu machen.
1: Das Publikum schätzte, dass sich die in Verantwortung stehenden Politiker auch abseits von Wahlkampfzeiten vor Ort dem direkten Gespräch stellen. Thematisiert wurde, dass Probleme hier zum Beispiel vom Ministerpräsidenten klar aufgezeigt und deutlich angesprochen wurden, aber eine konkrete Umsetzung fehle. Die Themen vor Ort müssen endlich in Berlin Gehör finden, so die Stimmen. Der Bedarf an Austausch und der Wunsch nach Antworten hier in Kannewitz war groß. In Richtung Staatsregierung wurden die schwierigen finanziellen Rahmenbedingungen für Kommunen geäußert. Steigende Bürokratie sowie fehlende Unterstützung für wirtschaftliches Wachstum waren ebenso Kritikpunkte. Bundespolitische Entscheidungen führen immer weiter zum Abwärtstrend der Wirtschaft, so die Aussagen. Die Wirtschaft gilt es aus Sicht des Ministerpräsidenten wieder zu einer Priorität zu machen.
3: Dass wir aufeinander hören, aufeinander zugehen. All das, was zum Thema Agrardiesel gemacht worden ist, hat geholfen. Aber es reicht nicht aus. In den vergangenen Jahren, vielleicht auch Jahrzehnten, sind ganz viele Entscheidungen getroffen worden, die die Wirtschaft in unserem Land behindern. Und vielleicht sieht man das an dem Mindestlohn, der ja im Grunde genommen eine Aussage ist, alles unter diesen 15 Euro wollen wir hier nicht mehr haben. Und so gibt es das in vielen anderen Bereichen auch. Man sieht es bei den Legehennen und der Verordnung. Viele Eier, die wir heute in Deutschland für die Industrie verbrauchen, nutzen, kommen aus dem Ausland. Ein großer Teil der Schweineproduktion hat Deutschland verlassen. Wir sind jetzt in dem ganzen Bereich Spargel und Erdbeeren. Und das zurückzudrehen, dafür zu sorgen, dass wir das wieder im eigenen Land machen, mit eigenen Leuten und dass das Geld in der Region bleibt, das ist die große Aufgabe für die Zukunft.
1: Themen wie regionale Produkte im Handel, als auch stockende Planungen bei Biogasanlagen in Verbindung mit einer Energiepolitik, die jegliche Form von Konsequenz entbehrt, wurden an die Entscheidungsträger herangetragen. Die Stimmung im Land ist laut Ministerpräsident Kretschmer
3: sorgenvoll. Natürlich jetzt wegen diesem furchtbaren Krieg im Iran und den Energiekosten, die steigen. Ich bin da auch in Sorge, weil wir das ja vor einigen Jahren erlebt haben, wie aus so einem Preisschock eine Spirale der Inflation geworden ist, die uns alle miteinander über viele, viele Jahre gelähmt hat. Das darf nicht noch einmal passieren. Und insgesamt ist Deutschland ein Land, was zunehmend an Schwäche verliert. Wir müssen erwarten von dieser Bundesregierung, dass sie kraftvoll handelt. Gemeinsam mit Gewerkschaften, gemeinsam mit den Unternehmerverbänden. Das Wichtigste ist die wirtschaftliche Leistungsfähigkeit unseres Landes. Dem muss sich jetzt mal für die nächsten Jahre alles unterordnen.
1: Keine Volkswirtschaft sei stark, wenn sie durch Subventionen finanziert ist. Die Tendenz müsse zur Eigenwirtschaftlichkeit zurückgehen, so das sächsische Staatsoberhaupt. Umwelt- und Landwirtschaftsminister Georg Ludwig von Breitenbuch machte konkret auf bisher Erreichtes aufmerksam. Aus seiner Sicht benötige es aber auch weit mehr, woran gearbeitet werden muss. Es bedarf zum Beispiel Düngerichtlinien, die in der Praxis funktionieren, nicht überbürokratisiert sind und die Fruchtfolge nicht behindern. Biogasanlagen seien aus seiner Sicht sichere Anker in der Energieversorgung, deren Hinderung durch bürokratische Einschränkungen harsche Kritik nicht nur von Seiten der Zuschauer, sondern auch von ihm erhielten.
2: Wir haben den Standort Deutschland mit allen seinen Schwierigkeiten. Zu hohe Löhne, zu hohe Energiekosten, Umständlichkeit in den Abläufen des Staates, des Staatswesens, damit zu teuer. Und natürlich dann landwirtschaftliche Themen. Zurzeit sind die Preise schlecht für Getreide, für Zucker, für Milch. Insofern haben die Bauern alle Sorgen. Jetzt der enorm teure Dieselpreis, die Düngerpreise sind gestiegen. Man weiß nicht, ob das Geld, was man jetzt eben ausgibt, dann auch eine Ernte rechtfertigt, die dann auch einen höheren Preis eigentlich haben müsste. Das weiß keiner. Insofern ist Druck auf den Höfen und natürlich erwarten die Bauern, dass wir diese Probleme kennen und Lösungen erarbeiten. Wir versuchen das sehr kleinteilig über Berlin, über Brüssel, aber auch bei uns. Ich bin da ja seit einem Jahr als Minister, glaube ich, mit diesen vielen Themen auch sehr unterwegs und hoffe, dass wir eben auch was erreichen.
1: Neben der Stärkung der Landwirtschaft gingen die Themen des Abends auch weiter. Agrarmeteorologie und wassersensible Fruchtfolgen wurden angesprochen.
2: Und wir haben natürlich auch das Thema Naturschutz bei uns, Umwelt, weil die Landwirte müssen das ja letztendlich auf der Fläche auch zusammenbringen. Die wollen das auch. Und insofern bin ich jetzt sehr aktiv natürlich dabei, seit einem Jahr die Umweltpolitik zu verändern, dass es mit den Landwirten passiert und nicht gegen die Landwirtschaft und dass man eben miteinander wieder im Boot ist.
1: Dazu sollen auch Veranstaltungen wie diese mit dem intensiven Austausch dienen. Durch den gemeinsam lösungsorientierte Wege entwickelt und danach basisnahe Entscheidungen getroffen werden können.
0: Die Freiwillige Feuerwehr im Grimmer Ortsteil Hotstedt feierte ihre Jahreshauptversammlung. Das ist natürlich die Gelegenheit, über die gesamten Einsätze Revue passieren zu lassen und natürlich auch Ehrungen vorzunehmen.
1: Am Abend des 17. April konnte Wehrleiter Thilo Krause die Kameradinnen und Kameraden, Förderer sowie Gäste der Freiwilligen Feuerwehr Hohenstedt zur Jahreshauptversammlung 2025 begrüßen. Im Rechenschaftsbericht beschrieb der stellvertretende Wehrleiter Marcel Krause ein von Höhen und Tiefen geprägtes Jahr 2025 mit einer stark angestiegenen Zahl an Einsätzen, auch im Rahmen der Tageseinsatzbereitschaft.
4: Eine stabil bleibende Anzahl der Einsatzkräfte und könnten wir im vergangenen Jahr 56 Einsätze in der Tageszeit zwischen 7 und 16 Uhr erfolgreich abarbeiten. Die Einsatzzahl der Feuerwehr Hohenstedt ist im vergangenen Jahr maßgeblich durch die Decke gegangen. Im Vergleich zu den Vorjahren, wir haben das mal ausgesucht, von 2010 bis 2014 hatten wir im Durchschnitt 15 bis 20 Einsätze. Im Jahr 2015 bis 2019 waren es ca. 20 bis 25. Im Jahr 2020 bis 2024 hatten wir 25 bis 40. Also man merkt schon, es ist ein bisschen gestiegen. Ja, und dann im vergangenen Jahr 2025 waren es auf einmal 108, die mit dem HLF-10 und dem Tonfahrzeug abgearbeitet wurden. Erstmals wurde auf unserem Standort eine dreistellige Einsatzzahl erreicht.
1: Diese Einsätze unterteilten sich für die auf 44 Kameradinnen und Kameraden angewachsene Wehr in folgende Bereiche.
4: Viermal Kleinbrand, 28-mal Mittelbrand, 2-mal Großbrand, 16 BMAs, 19-mal Technische Hilfe Klein, 22-mal Technische Hilfe Mittel und 17-mal ABC-Einsätze. Von kleineren Unfällen und Ölspuren.
1: Der stellvertretende Wehrleiter dankte seinen Kameradinnen und Kameraden für 3.406 geleistete Einsatzstunden, den Familienangehörigen und den Firmeninhabern für ihre Unterstützung. Das Übungs- und Ausbildungsgeschehen erwähnte Marcel Krause ebenfalls.
4: Die hohe Dienstbeteiligung der Kameradinnen und Kameraden war auch im letzten Jahr sehr konstruktiv und lobenswert. Das führt zu einem routinierten und zuverlässigen Einsatzverlauf und zu einer Truppe, auf die Verlass ist. So wurden 2025 53 Ausbildungsdienste durchgeführt. Gesamt wurden durch die Kameradinnen und Kameraden rund 3.790 Stunden geleistet. Also das sind ein Stückchen mehr als Einsatzstunden. Dazu kommen noch 380 Stunden für Lehrgänge auf Gemeinde- und Landesebene. Dabei wurden in der Gemeinde folgende Lehrgänge durchgeführt. Wir konnten 2 Kameraden zum Truppmann, 2 Kameraden zum Sprechfunker, einen Artenschutzgeräteträger, 2 Maschinisten für Löschfahrzeuge und einen Motorsägenführer ausbilden. An der Landesfeuerwehrschule Sachsen konnte ein Kamerad zum Leiter einer Feuerwehr und zum Gerätewart ausgebildet werden.
1: Wichtig zu erwähnen war es für Marcel Krause auch.
4: Natürlich freuen wir uns auch, dass mittlerweile nicht nur Kameraden zur Ausbildung geschickt werden, sondern auch selbst an unserem Standort ausgebildet werden. So konnten im letzten Jahr 2 Funklehrgänge hier in Hohenstedt durchgeführt werden, wobei in Summe 27 neue Sprechfunker ausgebildet wurden. Ein Dank an dieser Stelle an die Kameraden, die sich die Zeit dafür nehmen und für unsere Gemeinde Lehrgänge veranstalten. Das ist heutzutage nicht mehr selbstverständlich.
1: Auch Florian Knochenmus zog für die Drohnenstaffel Bilanz. Diese fiel allerdings sehr kurz aus. 2025 kam die Drohnenstaffel auf nur 42 Einsätze, denn das Arbeitsgerät war wegen eines Defekts nicht einsatzfähig. Rund 7 Monate konnte kein Ersatz beschafft werden. Anschließend ergriffen die Gäste das Wort. Oberbürgermeister Tino Kiesig dankte allen Einsatzkräften für ihre ehrenamtliche Arbeit. Er hatte eine besondere Überraschung im Gepäck.
5: Wie wir alle wissen, und das ist heute schon gesagt worden, ist es natürlich so, dass im letzten Jahr leider die taktische Einheit der Drohne geschwächt wurde, weil das Wichtigste auf dem Fahrzeug, und das ist die Drohne, außer Betrieb gegangen ist aufgrund eines Defektes. Eine sehr unschöne Situation und die auch bis heute nicht gelöst war. Dass die Stadt Grimma für uns heute die Auftragsbestätigung über den Bestelleingang einer M400, also dem ganz aktuellen, ganz großen Modell, erhalten hat und dass in spätestens 7 Tagen die Drohne da ist.
1: Im Namen der Gemeindewehrleitung griff Daniel Klemm das Thema Ehrenamt auf.
6: Jetzt hat die Feuerwehr in der großen Kreisstadt Grimma, die die zweitmeisten Einsätze hat. Und das ist eine super Leistung, die natürlich erbracht werden muss und abbringen zu dir oder so. Kein anderer. Und dann sind wir beim Ehrenamt, das Thema Verzicht. Mehr Einsätze bedeuten natürlich Verzichten auf irgendwas, aber jeder von uns, von euch, macht das hier gerne. Sonst wäre ich nicht hier. Deshalb, im Namen der Gemeindewehrleitung, vielen Dank an euch. In den Worten des Berichtes wurde schon benannt, die Zusammenarbeit, denke ich mal, stärkt sich von Jahr zu Jahr. Und ja, Tino, man kann feststellen, dass es insgesamt wesentlich besser funktioniert, als wir alles andere.
1: Anschließend ergriff auch Kreisbrandmeister Nils Adam das Wort und würdigte die Einsatzbereitschaft und die Zusammenarbeit der Hohenstädter Wehr mit dem THW und der Feuerwehr Grimma. Und auch die Rittergut Grimma GmbH würdigte die ehrenamtliche Tätigkeit der Hohenstädter Wehr und überreichte 2 Tablets. Damit ging es auch schon zum nächsten Tagesordnungspunkt, den Beförderungen, über. Zum Feuerwehranwärter ernannt wurden Timmy und Tommy Kraft. Vom Feuerwehranwärter zum Feuerwehrmann befördert wurden Finlay Hiller und in Abwesenheit Valentin Pflegel und Sven Leon Böhm. Zum Hauptfeuerwehrmann wurden befördert Marcel Kurdum und in Abwesenheit Lars Wiczorek und Lukas Vogtsberger.
7: Zur Löschmeisterin wird befördert Amy Hecking und vom Hauptfeuerwehrmann zum Löschmeister Udo Kreischen. Sind leider alle beide verhindert.
1: Zudem wurden die Kameraden Florian Knochenmus und Philipp Hofmann für 10 Jahre Feuerwehrdienst ausgezeichnet. Kamerad Matthias König wurde für 25 Jahre aktiven Feuerwehrdienst geehrt. Mit den Beförderungen ging der offizielle Teil der Jahreshauptversammlung für das Jahr 2025 zu Ende.
0: Ja, bleiben wir gleich mal bei der Feuerwehr. Diesmal geht's nach Bennewitz. Dort trafen sich jetzt mehrere Kinderfeuerwehren zu einem Aktionstag und haben gezeigt, was die Kids alles schon im Feuerwehrdienst gelernt haben.
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9: Große Aufregung und geschäftiges Treiben auf dem Gelände der Regionalbus Leipzig GmbH in der Gemeinde Bennewitz. Am letzten Samstag fand hier zum 4. Mal der Kinderfeuerwehrtag statt, organisiert von den freiwilligen Wehren aus der Umgebung. Doch bevor hier der offizielle Startschuss fällt, herrscht bereits konzentrierte Arbeitsatmosphäre. Marco Holz, der stellvertretende Kreisjugendfeuerwehrwart, gibt den Teamleitern der einzelnen Jugendfeuerwehren und den zahlreichen Stationshelfern letzte Anweisungen.
10: Es gibt eine Anfangsstation, wo wir anfangen und dann ist Chaosverfahren. Schauen, wo frei ist und weiter geht's. Ne?
9: Alles muss sitzen, denn dieser besondere Tag ist ein echtes Highlight im Kalender der Nachwuchsretter. Aber die

0: die heute zum ersten Mal dabei sind, braucht überhaupt nicht aufgeregt zu sein, weil es sind manche schon zum zweiten und zum dritten Mal dabei. Und die können euch gut unterstützen und gut bei den Wettkämpfen helfen. Weil Feuerwehr heißt ja immer zusammenhalten, gemeinsam durchs Ziel kommen und am Ende als Teamleistung zu bestehen. Stimmt's?
1: Rund 140 Kinder im Alter ab 5 Jahren sind aus dem gesamten Landkreis angereist, um ihr Können unter Beweis zu stellen. Heute geht es um viel. Die Abnahme der sogenannten Flamme 1 und Flamme 2 steht an. Dieser Aktionstag findet alle 2 Jahre statt, immer im Wechsel mit dem beliebten Kinderspaßtag. Während es heute also um handfestes Feuerwehrwissen und Teamarbeit geht, steht beim Spaßtag ein ganz anderer Fokus im Mittelpunkt.
2: Die Kinder legen hier die Flamme 1 und Flamme 2 ab. Die Flamme 1 basiert dann für die Flamme 2. Das ist dann meistens so wie so eine kleine Abschlussprüfung für den Übergang in die Jugendfeuerwehr. Das Grundwissen ist ganz einfach. Die Kinder lernen ja schon in den Kinderfeuerwehrdiensten. Was hat ein Feuerwehrmann an? Wie sind die 5W-Fragen im Notruf? Wir haben Erste-Hilfe-Stationen. Wie klebt man Pflaster? Wie macht man einen Verband für die Erste-Hilfe? Wir haben teilweise Kinder, die schon eine Reanimation können. Wer fährt mit einem Feuerwehrauto? Wer darf mit Blaulicht fahren? Basierend dann auf der Flamme 2, der Feuerwehrknoten. Einer von denen wird der Kreuzknoten sein. Da haben sie schon erstmal die Basis für die Schnürsenkel, was bei uns halt bei den Kindern gerade das Problem ist. Einfache Aufgaben, was brennt nicht, ganz wichtig. Selbstschutz, also der Selbstschutz und der Schutz der Mitmenschen, was die Kinder erlernen.
1: An den verschiedenen Stationen müssen die Mädchen und Jungen zeigen, was sie in ihren Diensten gelernt haben. Das Spektrum reicht vom richtigen Notruf über Erste Hilfe bis hin zum Schlauchrollen und dem Erkennen von brennbaren Materialien. Doch hinter dem spielerischen Ernst der Prüfung steht eine wichtige Mission: die Sicherung des Brandschutzes für die Zukunft. Viele Wehren kämpfen mit Nachwuchssorgen, weshalb die Arbeit in den Kinderfeuerwehren existenziell ist.
2: Es ist halt so, dass wir diesen Mitgliederschwund haben, schon nochmal statistisch gesehen nach der Corona-Zeit halt sehr schwierig war, dass halt für das Ehrenamt Freiwillige Feuerwehr der Nachwuchs fehlt. Wir immer wirklich froh sind, wenn sich Kinderfeuerwehren dazu entschließen, eine Kinderfeuerwehr zu gründen, weil, das ist meine Meinung, wir fangen ja hier ab 5 an. Das ist so wie so eine Prägezeit und man kann sich die Kinder halten bis zum vielleicht aktiven Dienst. Es ist immer schwieriger, wenn man ein Kind übernimmt mit 11, 12 Jahren. So aus meiner Erfahrung her, die Pubertät kommt, dir das Kind wegbricht, du hast dann nicht mehr viele im aktiven Dienst. Wir freuen uns aber, wenn es bloß einer ist oder zwei, die du dann in diesen aktiven Dienst der Freiwilligen Feuerwehr hast, schon für uns enorme Freude. Ne? Aber hier fängt es eigentlich bei der Kinderfeuerwehr an. Die Prägezeit, die du dir ziehen kannst bis zum aktiven Dienst.
1: Doch natürlich ist es auch ein Informationstag mit vielen interessanten Details zu den Aufgaben der Freiwilligen Feuerwehr, wie hier bei der Erklärung der Drohnentechnik oder am Feuerwehrauto.

drei Parcours waren an diesem Samstag dabei ganz besonders beliebt. Die Feuerwehr-Hüpfburg, die Spielzeugfeuerwehrautos zum einfach nur drauf lostoben und natürlich das Zielspritzen, was auf keinen Fall fehlen darf. Der Tag in Bennewitz zeigt eindrucksvoll, mit wie viel Herzblut der Feuerwehrnachwuchs bei der Sache ist. Insgesamt 25 Kinderfeuerwehren mit fast 300 Kindern als Mitglieder gibt es im Landkreis Sachsen. Auch wenn der Weg bis zum aktiven Dienst noch weit ist, wurde damit einmal mehr ein wichtiger Grundstein gelegt. Mit viel neuem Wissen und gestärktem Teamgeist blicken die jungen Brandschützer auf einen erfolgreichen Tag zurück, der auch die Erwachsenen wissen lässt: Auf die Retter von morgen ist Verlass.

0: Tja, der eine oder andere von Ihnen reist ja vielleicht zur Kirschblüte und muss dafür weit reisen, nach Japan oder Korea. Aber eigentlich ist das nicht notwendig, denn die Kirschblüte, die feiert man bei uns auch in Borna.
1: Im 775. Jahr der Stadt Borna wird groß gefeiert. Am 24. und 25. April mit dem 5. Blütenfestival im Rahmen der Kirschblüte in Borna und im Korener Land. Die Veranstaltung startete am Freitagnachmittag auf dem Markt mit über 20 Streetfood-Ständen. Hier gab es für die zahlreichen Gäste die unterschiedlichsten Leckereien auf die Hand. Darunter Klassiker der europäischen und amerikanischen Küche, Süßes und Herzhaftes und auch Speisen von hierzulande noch recht ungewöhnlichen Nutztieren. Für die kleinen Gäste gab es nicht die klassischen Fahrgeschäfte, sondern Attraktionen, bei denen Bewegung im Vordergrund steht. Auch viele Geschäfte in der Borner Innenstadt nutzten die Gelegenheit, sich besonders in Szene zu setzen, zum Beispiel mit einer Modenschau im Umfeld des Marktes und entlang der Festmeile auf der Reichsstraße. Auch hier luden zahlreiche Stände auf der Straße zum Einkaufen ein. Das Nachmittagsprogramm auf der Hauptbühne am Markt wurde vom Verein für Städtepartnerschaften Borna gemeinsam mit der Musik- und Kunstschule des Landkreises Leipzig organisiert. Hier traten auch Tänzer und Musiker aus den ukrainischen und französischen Partnerstädten Irpin und Etampes auf. Ein weiteres Highlight und eine Premiere in Borna war die Beleuchtung des Reichstors und des Turms darüber. Unter dem Titel Borna hält Hof haben die Kleinstadt-Ladies Borna beim Ab-in-die-Mitte-Wettbewerb den 2. Platz und 40.000 Euro für die Lichtinstallation gewonnen. Zu dem Projekt, das zur Belebung der Borner Innenstadt dienen soll, beglückwünschte zur Eröffnung auch Henry Greichen, der Landrat des Landkreises Leipzig. Auch das anschließende Konzert war wohl eine Premiere. Dass vorher schon einmal Bands unter dem Torbogen des Reichstors aufgetreten sind, ist nicht bekannt. Ab 20 Uhr wurde das Gebäude in leuchtende Farben getaucht und so zu einem bis zum Markt hin sichtbaren Blickfang. Begleitet wieder von Live-Musik. Auch auf dem Markt ging der Freitagabend mit Musik zu Ende und vielen Zuschauern, die die Kirschblüte und die ersten schönen Frühlingstage des Jahres 2026 in Borna feierten.
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0: Die Geschichte eines Ortes ist ein bisschen mehr, als in den Geschichtsbüchern steht. Und dafür sorgen unter anderem sogenannte Ortschronisten. Auch der Grimmaer Stadtteil Hohnstedt hat Ortschronisten. Und die haben jetzt eine Grabplatte entdeckt, die öffentlich wieder aufgestellt werden soll. Das Ganze mit Spendengeldern.
4: Das ist ein besonderer Ort hier. Das ist so ein kulturträchtiger Ort. Mit dem friedlichen Umgang der Menschen miteinander, untereinander, das kann man schlecht in Worte fassen, es ist so. Und dieses sich mit der Geschichte beschäftigen, bringt immer mehr diesen guten Boden. Göschen hat damals schon Napoleons Truppen Wein und Brot angeboten und deshalb ist Hohnstedt in Ruhe gelassen worden.
1: Seit 1952 ist Hohnstedt zumindest politisch ein Teil von Grimma. Seine Bewohner sehen sich zumeist jedoch immer noch primär als Hohnstedter.
5: Mein Name ist Elke Simler und ich bin vor 3 Jahren in Ruhestand gegangen, vor 3,5 Jahren. Und da ist mir aufgefallen, dass alle meine Kinder in Hohnstedt geboren sind und dass ich selber 40 Jahre in Hohnstedt wohne und eigentlich nichts weiß. Und da war die Idee zu sagen, gibt es noch Leute, die was wissen? Kann man die zusammenbringen, die nichts wissen und die was wissen? Und habe eingeladen in die Linde, das war unser erster Treff und da waren wir, glaube ich, so 20, 25 Leute. Ein harter Kern ist geblieben, 12, manchmal sind wir mehr, manchmal sind wir ein paar weniger.
4: Petra Eisermann ist mein Name, ich bin Ärztin, war 50 Jahre bis 2020 in Berlin in der eigenen Arztpraxis tätig, stamme hier von Hohnstedt, bin hier in die Schule und in die Kirche gegangen und natürlich das Wissen, was ich so 1973 als Jugendliche in mir hatte, konnte ich dann ab 2020 anknüpfen. Viele bekannte Gesichter sind noch da. Und dann kam vor 3 Jahren der Aufruf, wer Interesse hat, die Hohnstedter Chronik mitzuschreiben, habe ich mich angesprochen gefühlt.
1: Dr. Petra Eisermann hat die mündlich überlieferte Geschichte von Hohnstedt gesammelt. In den letzten 3 Jahren ist sie zu den Hohnstedterinnen und Hohnstedtern gegangen, hat Fragen gestellt, Gespräche geführt, alte Dokumente und Fotoalben gesichtet.
4: Ich habe immer mitgeschrieben bei den Gesprächen. Die Fotos durfte ich mitnehmen, einscannen, habe sie dann im Original wieder zurückgegeben und für mich archiviert. Wir haben ein Ortschronistenarchiv mit 1300 Fotos. 140 Gespräche waren das mittlerweile in den 3 Jahren. Und es war so eine Fülle von schönen Erlebnissen und Ideen, dass ich gesagt habe, kommt, wir geben das den Hohnstedtern wieder zurück.
1: Die Gruppe an Ortschronisten trifft sich regelmäßig und diskutiert ihre neuen Erkenntnisse. So verdichtet sich das Geflecht der Geschichten immer weiter zu Hohnstedts Geschichte. Bei der Forschung gibt es immer wieder besondere Entdeckungen, die dann auch zu öffentlich sichtbaren Ergebnissen führen.
4: Wir haben das Knollenstein-Projekt. Okay. Das heißt, die 15 Millionen Jahre alten Knollensteine sind an Solmesruh, auch dieser kulturhistorischen Stätte, von mir aus gegraben worden und atmen wieder. Das Ganze wird betafelt und wird in den Solme-Rundwanderweg von Grimma eingebunden werden. Dieser Rundwanderweg wird im nächsten Jahr sicher eröffnet. Ja. Und da ist es eine Erlebnisstätte mit dran.
1: In diesem Jahr feiert der Hohnstedter Sportverein sein 80-jähriges Bestehen. Auch zu diesem Jubiläum haben die Ortschronisten etwas geplant.
5: Wir haben also überlegt, was wir da als Hohenstädter Ortschronisten beitragen können und haben gedacht, es wäre doch toll, wenn die Leute durch Hohenstädt laufen, von der Feuerwehr oben zum Stadion und sozusagen an verschiedenen Punkten dann was über das Gebäude oder über den Blick oder wie auch immer wir das dann arrangieren, lesen können, wo sie gerade davor stehen oder was sie gerade sehen, also sozusagen die historischen Bilder, die wir sozusagen

0: gefunden haben in diesen Fotoalben. Die sollen dann auf die Tafeln, und es sind immerhin 20 Tafeln, 20 plus 2, ich weiß es gar nicht genau. Ich glaube 20 plus 2. Genau, und das wird ein schöner Spaziergang durch Hohenstatt mit ganz viel historischem Flair.
1: Aktuell wird die Gestaltung der Tafeln gemacht. Natürlich wird auch darüber in der Runde der Ortschronisten beraten. Neben dieser Open-Air-Galerie wird es zum Thema am 20. Juni auch einen Vortrag mit dem Titel Auf die Plätze, fertig, los, 80 Jahre Hohenstädter Sportverein geben. Die vielleicht größte Sensation ist die Wiederentdeckung zweier historischer Grabplatten der ehemaligen Rittergutsbesitzer in Hohenstedt.
2: Wir sind von einer privaten Familie dann praktisch angesprochen worden, ob wir Interesse haben an einer Grabsteinplatte. Und wir wurden dann in die hintersten Garten, in so ein Gärtnerhaus geführt, und dort stand die Grabplatte von einem Herrn Platzmann. Wir wussten nicht wer, es war alles vermoost und war alles sehr schmutzig. Wir haben die beiden Grabplatten, die dort waren, denn ich habe sie sichergestellt, in Anführungsstriche, die erste Säuberung vorgenommen, und wir hatten Glück. Es sind die Grabplatten von unserem Rittergutsbesitzer-Ehepaar, von dem Dr. Theodor Alexander Platzmann und seiner Frau Marianne. Er ist 1872 verstorben, sie 1882.
1: 1980 sei dann der Grabstellenvertrag ausgelaufen. Die Grabplatten wurden vom Friedhof abgeräumt und von einem umsichtigen Hohenstädter sichergestellt.
2: Mitgesungen haben um 1938, und Franz Hugo Müller war bei uns Lehrer und Kantor und hat den Chor geleitet, hat dieses Lied getextet und mit der Melodie versehen, und das wird hier sicher kräftig gesungen worden sein. So, wir hatten den Text, aber keine Noten dazu, und von einem Herrn bekamen wir dann die Melodie, genau, mit der Sopranstimme überreicht.
0: Das kann man aber nicht singen, das ist so hoch, das ist leider nicht uns gegeben.
1: Die Geschichte Hohenstedts wird durch die Ortschronisten wieder lebendig. In der relativ kurzen Zeit ihres Bestehens haben sie bereits einiges an Wissen vor dem Vergessenwerden bewahrt. Welche Schätze noch in Hohenstatt schlummern, die Ortschronisten werden es wohl herausfinden.
3: Auf dem Schulhof der Oberschule Grimma steht jetzt ein neuer Baum. Der wurde kürzlich gepflanzt als Zeichen der Zusammenarbeit zwischen der Oberschule und der Musikschule.
4: Am Nachmittag des 23. April dieses Jahres wurde auf dem Schulhof der Oberschule Grimma ein Baum gepflanzt. Diese Aktion hat einen speziellen Hintergrund.
5: Ist eine witzige Geschichte, also mit dem Baum. Das kam über eine Challenge über Instagram. Da hat uns ein befreundetes Orchester, und zwar aus Waldböckelheim, die Challenge gegeben, wir sollen einen Baum pflanzen und eben noch zwei weitere Musikvereine dann nominieren. Das haben wir uns natürlich zweimal sagen lassen.
4: Gesagt, getan. Oberschulleiter Steffen Kretschmer und Leiter der Orchesterschule André Ramlow pflanzten den Baum gemeinsam.
5: Aber das Problem war dann, wo pflanzen wir denn hin? Und da kam dann die Idee, warum nicht hier in der Oberschule, mit der wir nun schon seit 20 Jahren zusammenarbeiten, mit den Musikförderklassen, die ja bei uns in der Orchesterschule vom Jugendblasorchester Grimma eben die Instrumentalausbildung machen. Und da passte das eben wie Arsch auf einmal, wie man so schön sagt. Und deswegen sind wir dazu gekommen, heute hier den schönen Baum hinzupflanzen. Auch gerade, weil eben jetzt die Oberschule saniert wird, passt das auch wie so ein kleiner Neuanfang.
4: Nominiert wurde das Orchester bereits im Oktober letzten Jahres. Wetterbedingt entschieden sie sich jedoch dazu, den Baum erst später zu pflanzen. Jetzt steht er in voller Pracht auf dem Schulhof und kann dort wachsen und gedeihen. Zur Feier des Tages spielten 5 Schülerinnen und Schüler der derzeitigen Musikschulklassen ein instrumentales Stück, um den Baum einzuweihen. Auch der Schulleiter Steffen Kretschmer war sichtlich angetan von dem neuen Gewächs auf dem Schulhof und zog einen passenden Vergleich.
6: Jedes Äpfelchen, was hier wächst, ist quasi ein Kind mit einem Instrument, was hier rausgeht bei uns.
5: Genau.
6: Das ist sehr schön.

0: Sache. Wir freuen uns darüber. Und das ist jetzt so ein bisschen der Startpunkt auch für einen Zeitraum, wo wir dann auch das ein Stück weit feiern wollen. 20 Jahre Musikförderklasse, das ist ja immerhin eine ziemlich große Sache für eine Schule und für eine Orchesterschule auch. Und die Zusammenarbeit, vielen Dank an der Stelle. Vielen Dank.
1: Am Ende des Nachmittags blickten alle zufrieden auf das Bäumchen. Es soll nun wachsen und immer an die Zusammenarbeit der Orchesterschule mit der Grimmauer Oberschule erinnern.

0: Jugend voran, so heißt es auch beim Grimmer FC. Da setzt man verstärkt auf den Nachwuchs und tut einiges dafür.
1: Ob auf dem Spielfeld oder dem Parkett. Nachwuchssport verbindet und bringt junge Talente in Bewegung. 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Beim Nachwuchs des Grimmer FC rollt der Ball. Mehr als 200 Mädchen und Jungen erlernen im Kinder- und Jugendbereich des FC Grimmer das Fußballspielen. Von den G- bis zu den A-Junioren werden 14 Mannschaften von 30 Trainerinnen und Trainern betreut. 5 der Mannschaften spielen Großfeld. Diese Nachwuchsarbeit wollen die Verantwortlichen neu aufstellen.
2: Ja, wir befinden uns aktuell ein bisschen in einer schwierigen finanziellen Situation im Verein. Das sieht man beispielsweise auch an den Ergebnissen der ersten Herrenmannschaft. Und dennoch beobachten wir insbesondere in dieser Saison eine sehr, sehr positive Entwicklung, speziell im Nachwuchs, worüber wir uns sehr, sehr freuen. Und wir haben aus der Situation natürlich auch eine Chance gesehen und haben die zum Anlass genommen, um uns natürlich im Nachwuchs, explizit im Nachwuchs, neu aufzustellen und andere Wege zu gehen als in der Vergangenheit.
1: Diese Wege, die der Grimmer Nachwuchs gehen will, um zum Erfolg zu kommen und für die Zukunft neue Spielerperspektiven zu schaffen, liegen für die Trainerinnen und Trainer im Nachwuchsbereich auf der Hand.
2: Wir wollen zukünftig unsere Spieler und Spielerinnen nicht bloß im Nachwuchs ausbilden, sondern wir wollen sie zukünftig auch im eigenen Verein halten. Wir wollen also schon zum Ende der diesjährigen Saison, mit Beginn der neuen Saison, aus der A-Jugend unsere Spieler zur ersten Herrenmannschaft hochziehen. Wir wollen sie also bei uns behalten. Und das soll auch perspektivisch das Gesicht des Vereins werden. Ja, wir wollen den Nachwuchs ausbilden, wir wollen den Nachwuchs bei uns in der Region, in der Stadt halten, ja, und wollen zukünftig auch perspektivisch das mit einer weiteren zweiten Herrenmannschaft unterstützen.
1: Außerdem will sich der Nachwuchsbereich auch finanziell neu ausrichten.
2: Wir haben ein eigenes Finanzkonzept im Nachwuchs entwickelt. Wir wollen eine transparente Gestaltung gemeinsam mit einem Elternrat, also mit den Eltern, ins Leben rufen. Einfach um die Unterstützung der Eltern weiterhin zu gewährleisten, um eine gewisse Transparenz darzustellen, wo die Gelder auch hingehen, wo die Gelder verwendet werden. Wir haben mit unseren sehr, sehr engagierten Trainern und Trainerinnen, knapp 30 an der Zahl, ein eigenes Nachwuchskonzept erarbeitet und entwickelt.
1: Das ehrgeizige Ziel können die Grimmer Nachwuchsfußballer schneller erreichen, wenn es gelingt, sich breit aufzustellen.
2: Ja, wir wollen insbesondere mit unserem Nachwuchskonzept, mit unseren sportlichen Erfolgen im Nachwuchs, mit der Bindung zur ersten Mannschaft, mit dem Aufbau einer zweiten Herrenmannschaft, wollen wir natürlich insbesondere die Region, die Grimmer und Grimmerinnen wieder interessieren, hier mal zahlreicher vorbeizuschauen, sich die Spiele im Nachwuchs, die Spiele im Herrenbereich anzuschauen. Es würde uns sehr, sehr freuen, hier mehr Leute zu begrüßen. Und wir freuen uns neben der Unterstützung der Stadt auch über potenzielle und interessierte Spieler.

0: Entwicklung, die in den letzten Jahren etwas stagniert ist, hier aufzufangen, um die Kinder erstmal wieder positiv zu entwickeln und wieder nach vorne zu bringen, was uns wirklich auch die Ergebnisse jetzt zeigen, dass wir in diesen sämtlichen Mannschaften Riesenschritte machen. Das heißt, wir kämpfen wieder, um im Land Sachsen wahrgenommen zu werden, auch von der kleinsten Mannschaft bis zur A-Jugend eine Hausnummer hier in der Gegend darzustellen und auch hier in der Region ein Anziehungspunkt für talentierte Nachwuchsspieler zu sein.
1: Die Nachwuchsarbeit beim Grimma FC kann sich jetzt schon sehen lassen. Trotzdem will das Trainerteam nicht auf halber Strecke stehen bleiben.
0: Also ein richtig positiver Aspekt ist diese Saison unsere B-Jugend, die für den Verein ein absolutes Vorbild ist, indem sie in ihrer Klasse Tabellenführer sind, ungeschlagen sind. Und der Höhepunkt natürlich jetzt mit dem Pokalfinale in Riesa, was in diesem Verein bisher noch gar nicht stattfand, wo wir unheimlich stolz drauf sind, was uns aber auch beweist, was alles möglich ist mit einer wirklich guten Nachwuchsarbeit.
1: Dabei ist es sicher von Nutzen, wenn es viel Support aus dem Fanbereich oder von der Grimmauer Bürgerschaft gibt.
2: Wir hatten schon ein tolles Erlebnis zum Halbfinalspiel hier gegen Erzgebirge Aue U16, in dem uns hier unglaubliche knapp 200 Zuschauer unterstützt haben mit einer tollen Stimmung. Und genauso wollen wir natürlich auch in Riesa am Pfingstmontag auftreten. Wir haben einen Bus gemietet. Wir haben natürlich eine begrenzte Platzzahl, aber es ist jeder Fan, ob mit Auto, mit Bus, mit Zug, gern gesehen. Kommt vorbei, unterstützt uns. Wir werden alles raushauen, um nicht bloß im Finale zu stehen, sondern im besten Fall das Ding sogar zu gewinnen.
1: Bis dahin werden die B-Junioren noch einige Trainingseinheiten absolvieren müssen. Die C-Junioren mit ihren Trainern Alexander Wiede und Mike Seidel haben ihre Trainingseinheiten für diesen Tag abgeschlossen.
3: Es waren ganz knapp 600 Teilnehmer beim sogenannten Schönbacher. Also ganz schön viele Leute bei diesem Lauf. Und es war wirklich richtig was los, wenn es um die Sportbegeisterung geht.
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5: Noch war es nicht so weit. Letzte Absicherungen wurden vorgenommen, das Organisationsteam musste viele Fragen beantworten und die Damen und Herren an der Anmeldung bekamen alle Hände voll zu tun. Wie zur Tradition geworden, wurde am letzten Sonntag des Monats April der Schönbacher Straßenlauf ausgerichtet. Zum 56. Mal konnten Laufwillige aus 26 Läufen ihre Lieblingsstrecke wählen. Vom 3x300 Meter Staffellauf, dem 1 bis 2 und 3 Kilometer Straßenlauf bis hin zum 8 bzw. 16 Kilometer Waldlauf. Für jeden sollte da etwas dabei sein. Aber auch die Jedermänner unter den Nordic Walkern kamen an diesem Tag auf ihre Kosten. Nach der Begrüßung durch den Gesamtleiter André Kricke, welcher nochmals allen Läufern einige organisatorische Fragen beantwortete, konnte sich jeder unter professioneller Anleitung aufwärmen. Landrat Henry Greichen konnte an diesem schönen Sonntagvormittag als Starter gewonnen werden. Mit einem lauten Knall schickte er die Waldläufer auf ihre kilometerreichen Strecken. Nochmals sah man die Läufer des 16-Kilometer-Laufes am Start und Ziel vor der sächsischen Krone, bevor es dann in den Wald ging. Auch die Nordic Walker wurden vom Landrat auf ihre lange Reise geschickt. Wie auch in den letzten Jahren war das Maskottchen Krümel mit am Start und sorgte für reichlich Belustigung. Krümel gab auch seinen Namen für einen Lauf her, welcher bereits im letzten Jahr erstmals seinen Start erfuhr. Der Krümellauf bot über eine Distanz von 300 Metern den Kleinsten die Möglichkeit, auch aktiv am Sportgeschehen teilzunehmen. unterteilt in Mädchen und Jungen, gingen hier über 5

0: 40 kleine Flitzer an den Start. Ob allein oder aber mit Mama und Papa an der Hand, die kleinen Flitzer wurden vom fachkundigen Anhang mächtig unterstützt. Während sich die Staffelläufe der U13 bis U18 anschlossen, konnten die ersten Waldläufer im Ziel begrüßt werden. Hier erhielt jeder Starter seine eigene Finisher-Medaille. Und so reihte sich ein Start an den nächsten.
1: 45 mit spektakulären Zeiten. Auf Platz 3 gelaufen ist Tino Denker mit 1 Stunde 14 und 37 Sekunden. 1 Stunde 8 Minuten 15 Sekunden. Großartige Leistung. Herzlichen Glückwunsch. Und Silke Neumann von der Sparkasse Grünenthal wird die Siegerehrung durchführen. Gerne Schuss wird auch übernommen von unserem stärksten, ältesten Läufer. Bitte gehen Sie aufs Podest.
0: Das ein und andere Mal wurden auch Läufe kurzerhand zusammengelegt. Grund war dann doch der recht spärliche Altersklassenstarterzuspruch. Ob 1000, 2000 und 3000 Meter, vor jedem Teilnehmerfeld radelten Lotsen, um den Sprintern den Weg zu weisen.
2: Ja, den kannst du mir auch geben, Claudi. Komm runter.
3: So, und während wir, das ist spannend hier. Mensch, davon leben natürlich auch solche Läufe.
0: Zur Siegerehrung ist es bei Laufen Schönbach schon zur guten Tradition geworden, neben Persönlichkeiten aus Politik, wie dem Kolditzer Bürgermeister Robert Zillmann, dem Kulturbeauftragten Marcel Rabisch, auch vielen der großen und kleinen Sponsoren dieses Events die Möglichkeit zu geben, selbst die Sieger zu ehren. So sah man dann doch reihenweise lächelnde Gewinnergesichter auf den Siegerpodesten. Wer es nicht so mit dem Laufen hatte, feuerte Freunde und Bekannte an oder genoss einfach nur den schönen Sonntagvormittag. Verköstigt vom Schönbacher Jugendclub, dem Hirschteam oder vom Eismann, der 56. Schönbacher Straßenlauf wurde wieder zu einem erfolgreichen Laufevent, bei dem man nur knapp an der 600er Läufermarke scheiterte.
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5: Das, meine Damen und Herren, war es schon wieder vom Regionalmagazin an diesem Wochenende. Schön, dass Sie bei uns eingeschaltet haben. Genießen Sie das schöne Wetter an diesem weiteren Restwochenende.

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3: Hallo und herzlich willkommen zur Freitagsausgabe der Drehscheibe Lausitz. Ich begrüße Sie bei Lausitzwelle im Fernsehen und im Online-Stream. Heute ist der 8. Mai. In Südbrandenburg ist aktuell viel Wechsel in der Führung der Landkreise. Nach 36 Jahren in der Kommunalpolitik und davon 16 Jahren als Landrat des Landkreises Oberspreewald-Lausitz wurde zum Beispiel Sigurd Heinze heute in den Ruhestand verabschiedet. Im Landkreis Elbe-Elster hat der neue Landrat Marcel Schmidt, der Nachfolger auf den langjährigen Amtsinhaber Christian Jaschinski, erstmals Einbürgerungen von Menschen vorgenommen, welche seit langer Zeit in der Elbe-Elster-Region zu Hause sind. Wir von der Lausitzwelle haben ihn begleitet bei der Einbürgerungszeremonie im Ordnungsamt in Herzberg-Elster.
4: Im Ordnungsamt in Herzberg-Elster fand eine Einbürgerungsfeier statt. Insgesamt 18 Personen wurden zu neuen deutschen Staatsbürgern. 15 von ihnen nahmen an der Zeremonie teil. Landrat Marcel Schmidt begleitete die Feier erstmals persönlich. Er würdigte die Lebenswege der Anwesenden und hob ihre Entscheidung hervor, Teil der deutschen Gesellschaft zu werden. Anschließend suchte er in persönlichen Gesprächen den direkten Austausch. Höhepunkt der kleinen Feierstunde war das Bekenntnis der Anwesenden zu Deutschland.
5: Ich erkläre feierlich,
6: dass ich das Grundgesetz
5: und die Gesetze
6: der Bundesrepublik Deutschland
5: achten und alles unterlassen werde,
6: was ihr schaden könnte.
5: Vielen Dank.
4: Die Eingebürgerten im Alter zwischen 8 und 59 Jahren stammen aus Afghanistan, Armenien, Benin, Brasilien, Israel, Kenia, Libyen, Litauen, Russland, Spanien und Syrien. Sie leben heute in verschiedenen Städten und Gemeinden des Landkreises Elbe-Elster, so unter anderem in Finsterwalde, Herzberg, Elsterwerda und Hohenleipisch. Auch die beruflichen und persönlichen Hintergründe der Eingebürgerten spiegeln die Vielfalt im Landkreis wider. Unter ihnen sind eine Marketingmanagerin, eine Pflegehelferassistentin, ein promovierter Lehrer, ein Arzt in Weiterbildung am Elbe-Elster-Klinikum, Fachkräfte aus dem IT-Bereich und dem Gastgewerbe sowie eine selbstständige Gaststättenbetreiberin. Einige haben ihre Ausbildung oder schulische Abschlüsse in Deutschland, teils direkt im Landkreis, erfolgreich abgeschlossen. Das abschließende obligatorische Erinnerungsfoto fehlte natürlich auch nicht. Es sollte Zugehörigkeit, Vielfalt und das gemeinsame Miteinander im Landkreis Elbe-Elster symbolisieren.
7: Im Lausitzer Seenland laufen die Vorbereitungen für den Start in die Badesaison auf Hochtouren. Der Zweckverband Lausitzer Seenland Sachsen lässt derzeit die touristischen Hauptbadestrände im Verbandsgebiet grundreinigen. Möglich wird das durch Fördermittel des Bundes, mit denen die Pflege der touristischen Infrastruktur ausgeweitet werden kann. Erstmals kommt dabei auch ein modernes Strandreinigungsgerät, der BeachTech 1500, zum Einsatz, das die Arbeiten effizienter machen soll. Begonnen haben die Arbeiten Ende April am Bärwalder See und laufen derzeit noch am Geierswalder See. Thomas Wilke fährt den Traktor mit dem Reinigungsgerät. Er erklärt, dass es wie ein großes Sieb funktioniert. Der Sand wird aufgenommen, durchgeschüttelt und anschließend wieder ausgesiebt. Zurück bleiben neben Steinen auch verschiedene Verunreinigungen.
8: Ja, überwiegend sind es halt Steine, weil zum ersten Mal mit der Maschine gereinigt wird, dass man gröbere Steine findet. Ja, dann angeschwemmte Sachen, Schilf, Wasserpflanzen, solche Sachen. Und natürlich das, was die Gäste am Strand zurücklassen, heißt angefangen von den Zigarettenstummeln bis über Eisverpackungen und solche Sachen.
7: Der erste Reinigungsdurchlauf ist damit geschafft. Insgesamt sind bis zu 3 Durchgänge pro Jahr geplant. Der nächste soll dann Ende Juni folgen. Ziel ist es, die Qualität der Anlagen zu sichern und die Region

0: Region für Besucher noch attraktiver zu machen.
1: Ein nüchterner Blick auf Zahlen und Fakten im Spätsommer 2025 ließ Schlimmes vermuten. Viele Kitas in Hoyerswerda müssen brandschutztechnisch saniert werden. Zudem hält die Stadt 307 ungenutzte Plätze in den Kindereinrichtungen vor. Schnell kursierten Gerüchte über die mögliche Schließung einer ganzen Einrichtung. Doch dies ist nun vom Tisch. Die Stadt entschied sich für eine elegantere Lösung, wie Bürgermeister Mirko Ping erklärt.
2: Nach langer Diskussion, nach viel Zahlenarbeit und auch Befassung der Stadträte, einzelnen Gesprächen, sind wir wieder zu dem Schluss gekommen, dass wir an dem Beschluss, der im September im letzten Jahr gefasst wurde, dass wir an diesem festhalten und eben Einrichtung brandschutztechnisch sanieren, die Horte in der Neustadt auch noch an die Grundschulen, an den Grundschulen zusammenführen wollen und auch uns dem Kinderhaus am Zoo zuzuwenden, eine gemeinsame Einrichtung an der Jugendfarm zu entwickeln, also das aufzubauen konzeptionell. Mit diesen Punkten beschäftigen wir uns jetzt nochmaliger Diskussion mit den Stadträten in der Stadtverwaltung und wollen das peu à peu und schrittweise umsetzen.
1: Zusammengefasst sollen Hortkinder durch die Doppelnutzung von Schulräumen fortan direkt in ihren Bildungseinrichtungen betreut werden. Hinzu kommt, dass einige Kita-Gebäude nur noch zur Hälfte genutzt werden sollen, was Sanierungskosten spart und dem Träger Möglichkeiten zur anderweitigen Nutzung eröffnet. Damit hält sich die Stadt Optionen offen, die Kapazitäten bei Bedarf wieder zu erhöhen, sollten die Prognosen zutreffen, welche von steigenden Geburtenraten und mehr Zuzügen ausgehen.
2: Die Angaben, die Zahlen und auch die Geburten und so weiter, die lassen uns jetzt in der mittleren Frist davon ausgehen, dass wir mit diesen Halbierungen der Gebäude die Kapazitätssenkung hinbekommen und auch die Eurozahlen im Griff haben und wir so reagieren können. Über allem steht im Grunde die Marschroute. Wir wollen den Familien, die wir ja als Zielgruppe, als Zuzugszielgruppe in dieser Stadt haben wollen, nicht die Möglichkeit verbauen, die Kita zu besuchen, die sie gerne wollen. Wollen eben familienfreundlich sein an der Stelle. Das ist etwas aufwendig im Diskussionsprozess gewesen, aber ich denke für die Stadt Hoyerswerda, für die nahe Zukunft eine richtige und auch kluge Entscheidung, eben nicht eine Einrichtung jetzt sich rauszupicken, die zu schließen, sondern über alles etwas sparsamer zu sein, dort wo es Sinn macht und so in die Zukunft zu kommen.
1: Die ersten Planungen für den Hort an der Elster, die Kita Spielparadies und die Kita Pustblume sind angelaufen. Anfang nächstes Jahr sollen die Baumaßnahmen starten.
3: Die Arbeitsgemeinschaft Städte mit historischen Stadtkernen des Landes Brandenburg hat die Kegelbahn im ehemaligen Rittergut der Stadt Übigau zum Denkmal des Monats ernannt. Das einstige Rittergut entstand vermutlich im 13. Jahrhundert. Nach dem Zweiten Weltkrieg wurde das Gut enteignet und unterschiedlich genutzt. In den 1960er Jahren wurde der frühere Pferdestall zu einer Kegelbahn umgebaut. In das Obergeschoss zog die 1969 gegründete Abteilung Judo der BSG Traktor ein. Im Jahr 2000 wurde die marode Kegelanlage vom Keglerverband für jeglichen Spielbetrieb gesperrt. Im Rahmen der Stadtsanierung konnte die bauliche Hülle des Gebäudes in den Jahren 2007-08 erneuert und umgestaltet werden. Mit zusätzlichen Fördergeldern erfolgte der Einbau einer modernen Kegelanlage, welche ab 2010 genutzt werden konnte. Auch der Judoverein ist weiterhin aktiv. Drei Mitglieder gehörten in den 1990er Jahren zur Judo-Nationalmannschaft. Im Jahr 2000 gewann der Verein den Juniorenweltmeistertitel im Halbschwergewicht und im Jahr 2012 den Weltmeistertitel der Veteranen. Die Arbeitsgemeinschaft Städte mit historischen Stadtkernen würdigt jeden Monat ein Einzeldenkmal, ein Ensemble oder stadtprägendes und denkwürdiges Gebäude, die die Vielfalt der kulturellen Tradition auf besondere Weise erlebbar machen.
4: Wir kommen nun zu unseren Kurznachrichten aus der Lausitz. Jetzt mit noch mehr Personalienwechseln. In Weißwasser geht es dabei einmal um Medizin und einmal um Sport. Und wir haben Neuigkeiten aus Bautzen, Falkenberg und Kamenz.
5: Für die insolvente Firma Perfekter Schneidmaschinenwerk Bautzen ist ein Investor gefunden worden. Wie der Generalbevollmächtigte Dirk Eichelbaum mitteilt, wurde ein entsprechender Kaufvertrag mit der Solvesta Beteiligungs GmbH unterzeichnet. Solvesta hat sich demnach schwerpunktmäßig auf den Erwerb von

0: Geschäftsbetrieben aus der Insolvenz spezialisiert. Laut Sachwalter Rüdiger Bauch hat der Gläubigerausschuss bereits der Transaktion zugestimmt. Mit dem neuen Gesellschafter sieht sich die Perfekta nun in der Lage, ihr Geschäft weiterzuentwickeln und international aufzustellen. So Geschäftsführer Peter Vogt. Als Gründe für die Insolvenz wurden sinkende Auflagen klassischer Printprodukte sowie der Kostendruck durch Anbieter aus Asien genannt. Die Verbandsgemeinde Liebenwerda erhält 315.000 Euro für den Ersatzneubau der Steganlage im Naherholungsgebiet Kiebitzsee bei Falkenberg-Elster. Das hat das Büro des CDU-Bundestagsabgeordneten Knut Abraham mitgeteilt. Die Mittel kommen aus dem Bundesprogramm für die Sanierung kommunaler Sportstätten. Wann mit der Sanierung begonnen wird, ist allerdings noch offen, da zunächst verschiedene bürokratische Hürden wie beispielsweise Ausschreibungen genommen werden müssen, heißt es aus dem Rathaus. Der Bau eines Sprungturmes und von 50 Meter Schwimmbahnen ist ebenfalls noch offen. Dafür will man weitere mögliche Fördermöglichkeiten ausloten. Abgesichert ist dagegen die Sanierung des Schwimmlagers und der Neubau einer gastronomischen Einrichtung. Die Stadt Kamenz hat auf der Höhe des Hauses Bautzner Straße 54 eine Verschwenkinsel errichtet. Durch diese vom Stadtrat beschlossene Maßnahme wird das Parken im eingeschränkten Halteverbot im Einmündungsbereich mit der Hoyerswerder Straße unterbunden. Das Parken ist erst ab der Hausnummer 56, also etwa 30 Meter von der Einmündung entfernt, erlaubt. Laut der Verwaltung ist das so gewollt, da die Bautzner Straße im weiteren Verlauf relativ schmal ist und keinen Begegnungsverkehr zulässt. Zur Forstfestzeit soll die Verschwenkinsel vorübergehend entfernt und nach den Festumzügen wieder aufgebracht werden. Zu den Befürwortern hatte unter anderem das regionale Busunternehmen Regiobus gezählt. Im Kreiskrankenhaus Weißwasser gibt es personelle Veränderungen. Dr. Med. Ingmar Henschel hat die Leitung der Abteilung für Innere Medizin übernommen. Der 47-Jährige ist Facharzt für Innere Medizin, Gastroenterologie und Diabetologie und verfügt zudem über Zusatzqualifikationen in der Notfallreise- und Tropenmedizin. Die Abteilung zählt zu den wichtigsten Fachbereichen des Hauses und behandelt jährlich rund 4000 Patienten stationär. Verwaltungsleiterin Manja Weigert zeigte sich erfreut über die Neubesetzung der Chefarztstelle. Henschel selbst betonte, wie wichtig eine wohnortnahe medizinische Versorgung sowie die Zusammenarbeit mit umliegenden Kliniken und niedergelassenen Ärzten sei. Ziel sei es, die medizinische Versorgung in der Region weiter zu stärken. Die Feuerwehr in Görlitz trainiert in dieser Woche den Ernstfall in einem Brandübungscontainer. Die Einsatzkräfte absolvieren die Schulung im Ortsteil Klingewalde. Im Container werden mithilfe von Holzpaletten realistische Brandszenarien erzeugt. Die Feuerwehrleute üben dabei den Umgang mit Rauch, Hitze und Löschtechnik unter möglichst realen Bedingungen. Ziel ist es, Abläufe zu festigen und die Sicherheit im Einsatz zu erhöhen. Hintergrund ist, dass Brände durch Rauchwarnmelder heute oft früher bekannt werden und schneller unter Kontrolle gebracht werden können. Zwar kann die Feuerwehr dadurch früher eingreifen, die Einsätze bleiben jedoch anspruchsvoll. Im Neschwitzer Heimatmuseum gibt derzeit der Bautzner Sammler Uwe Weber Einblicke in seinem erfolgreichen Fundus von DDR-Alltagsgegenständen. Seine Leidenschaft begann nach eigenen Bekunden damit, dass er immer sehr sorgsam mit seinem Spielzeug umging und nichts wegwarf. Später kamen Haushaltsgeräte, Kleintechnik und Fahrzeuge wie der nur selten zu sehende MZ-Elektroroller Charlie hinzu. Uwe Weber schätzt die Langlebigkeit und Robustheit der DDR-Technik, die sich mit etwas Know-how auch einfach reparieren lässt. Seine Ausstellung AK Elektrik, Multiboy, Komet, RG 28S ist bis zum 28. Juni an jedem Sonntag von 13.30 Uhr bis 17 Uhr im Heimatmuseum Neschwitz zu sehen. Ein Großteil der Exponate steht danach zum Verkauf.
1: Gestern Nachmittag stoppten Beamte einen VW Arteon mit tschechischem Kennzeichen auf der Hauptstraße in Seifenersdorf. Der 22 Jahre alte Fahrer aus Tschechien versuchte während der Maßnahme, Gegenstände in einem angrenzenden Gebüsch zu verstecken. Ohne Erfolg. Die Polizisten fanden einen Zipbeutel mit Kokain sowie einen mit Cannabis. Ein Rauschgift-Suchhund erschnüffelte im Gebüsch weitere Tütchen mit vermutlich Kokain. Bei der Durchsuchung fanden sie weiteres Rauschgift sowie Geldbeträge in verschiedenen Stückelungen. Die Einsatzkräfte beschlagnahmten die Drogen sowie weitere beweisrelevante Gegenstände. Ein 68-jähriger Traktorlenker war in der Nacht zu Donnerstag zum wiederholten Male betrunken im Großpostwitzer Ortsteil Kosul unterwegs. Beamte stoppten den Unbelehrbaren und untersagten die Weiterfahrt. Ein Atemalkoholtest ergab einen Wert von umgerechnet 2,24 Promille. Eine Fahrerlaubnis besaß der Tatverdächtige nicht. Am späten Mittwochabend ist es aus noch ungeklärter Ursache zu einer Explosion vor einem Mehrfamilienhaus in der Hauptstraße des Steinigt-Wolmsdorfer Ortsteils Weifer gekommen. Die Detonation beschädigte dabei die Hauseingangstür und Teile der Fassade des Gebäudes. Beamte nahmen eine Anzeige auf und sicherten Spuren. Der entstandene Sachschaden wurde auf rund 4.500 Euro geschätzt.

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2: Im Rahmen der Kulturhauptstadtbewerbung wurden vor 20 Jahren aus einer verwegenen Idee eine realisierte Aktion. Der Staffellauf von der östlichsten Stadt Deutschlands, der Europastadt Görlitz-Skorzelitz, nach Brüssel. Nicht nur den Bekanntheitsgrad der Stadt am 15. Meridian hat dieser Non-Stop-Lauf über fast 1000 Kilometer erhöht, er trug ebenso zur Völkerverständigung bei. Nach nun 2 Jahrzehnten trafen sich die meisten der damals Aktiven im Görlitzer Rosenhof, um die Ereignisse von damals Revue passieren zu lassen. Lausitzwelle durfte dabei sein.
3: Es war ein Großereignis, das in der östlichsten Stadt Deutschlands, in Görlitz, vor genau 20 Jahren begann und weit über die Landesgrenzen hinaus bekannt wurde. 30 Läufer aus der Europastadt Görlitz-Skorzelitz waren bei einem Staffellauf 5 Tage und Nächte nonstop unterwegs, um ihre Unterstützung für die Kulturhauptstadtbewerbung kundzutun. Nach fast 100 Stunden hatten sie die fast 1000 Kilometer gemeinsam zurückgelegt. Fast 6 Monate dauerte die Vorbereitungszeit. Vor einigen Tagen trafen sich die Läufer, Organisatoren und weitere Aktive im Rosenhof in Görlitz, um sich an die Ereignisse von damals nochmals zu erinnern. Am Anfang des Treffens wurde der Film gezeigt, den das ERTV-Kamerateam unter Leitung von Ingo Goschütz während des Laufes gedreht hat und aus dem wir hier einige Ausschnitte zeigen dürfen. Christian Wiesner war damals der Präsident des Sportbundes und Stadtrat in Görlitz. Zunächst zieht er sein Resümee vor den Teilnehmern, später äußern sich er und der damals 25-jährige und heutige Stadtrat Matthias Schöneich zu den Ereignissen von damals.
4: Wir haben heute noch mal erfahren, was wir damals alle gespürt haben, dass eine Atmosphäre war, eine Aufbruchatmosphäre. Und es war eine Gemeinschaft, die uns voranbringen sollte in unserer Stadt Görlitz und Skorzelitz, denn es war ja, beide Seiten waren ja beteiligt. Und das wünsche ich mir manchmal heute auch wieder, dass eine Aufbruchstimmung, obwohl man gar nicht weiß, wie ist das Ergebnis, aber dass Menschen sich beteiligen und sagen, hier bin ich zu Hause, hier bin ich begeistert bei einer Sache dabei und du wirst es ja auch so gesehen haben.
5: Ja, na klar, also Polen ist ja kurz davor dem Schengener Abkommen beigetreten und insofern war das so eigentlich das erste große Ereignis, was irgendwie dann unsere beiden Städte, die Skorzelitzer und die Görlitzer Stadt, zusammengebracht haben. Und wir haben dann tatsächlich mit den vielen Sportlern aus beiden Städten dann so eine Riesenaktion nicht bloß geplant, sondern auch umgesetzt. Und es war gigantisch, welche Unterstützung das nicht bloß in der Stadt Görlitz bekommen hat. Wir haben das jetzt gerade nochmal auf den Fotos, auf den Videos eindrucksvoll gesehen, wie gesäumt die Straßen waren, wie besonders auf die Altstadtbrücke voll war, aber auch unterwegs in all den Städten, die wir durchlaufen haben, wie groß die Unterstützung war. Und das war echt genial, was man mit so einer kleinen Truppe, die wir ja am Anfang waren, mit diesen ersten Ideen, die wir da entwickelt haben, am Ende sich entwickelt hat. Und es ist schön, dass man das damals hingekriegt hat. Und ich denke, so wie du es auch gerade gesagt hast, Görlitz kann so vieles erreichen, wenn man sich dessen erinnert, dass man das zusammen macht und dass man eine Vision hat, die man dann auch verfolgt. Ne?
4: Alles möglich.
3: Monika und Dietmar Möhle, 2 Mitorganisatoren und Läufer bei diesem Vielfachmarathon durch Deutschland, Holland und Belgien, haben die Listen aufgehoben, in denen minutiös und bis in letzte Details alles bis nach dem letzten Komma aufgelistet ist, was den Erfolg dieses wohl einmaligen Laufes ermöglichte. Dazu gehört selbstverständlich auch die Verpflegung. Darüber hat Dietmar Möhle genauestens Buch geführt.
6: Lanzer Blattwurst, 52 mal gekochter Rollsaftschinken, 20 mal geräucherter Frühstücksschinken, 39 mal delikater Bierschinken, Bratkassler, gegrillte Truthahnbrust, Teewurst und 150 Frikadellen. Und jetzt sage ich mal, was das gekostet hat. Das Ganze hat gekostet 332,18 €. Dafür haben wir die ganzen Leute verpflegt.
3: Einig ist man sich nach 2 Jahrzehnten, dass dieser Lauf über fast 1000 Kilometer nonstop in 97 Stunden und 45 Minuten getragen war von einem unglaublichen Zusammengehörigkeitsgefühl und Kameradschaft und auf diese Weise erfolgreich bewältigt werden konnte. An der Laufstrecke kam es zu beeindruckenden Sympathiebekundungen für die Läufer. Selbst in den Nächten waren Menschen auf der Strecke und zeigten damit ihre Sympathie für die Sportler aus dem Osten. Von wem genau damals die Idee zu diesem Staffellauf stammte, ist auch am Ende des Abends nicht genau zu ergründen. Dass Monika und Dietmar Möhle zu ihnen gehören, scheint gewiss.
7: Wir sind unglaublich begeistert, dass so viele Leute noch einmal nach 20 Jahren den Weg hierher gefunden haben, dass wir uns noch mal treffen können.
8: Also es war sehr erfreulich. Ich habe hier die Leute in Empfang genommen. Jeder sagte, was, 20 Jahre sind vorbei. Das war der Satz, den ich heute am meisten gehört habe. Und jeder freut sich, die anderen wiederzusehen. Und wir erinnern uns so gerne an dieses schöne Ereignis.
7: Es wäre gut, wenn man sich gelegentlich an sowas erinnert. Es würde unserer Stadt gut tun.
3: Guter Spirit, guter Geist, das heben Teilnehmer dieses Laufes immer wieder hervor. Ein Fazit aus dem Staffellauf wird genannt. Man muss Visionen haben, diese konsequent durchziehen und nicht darauf warten, dass irgendjemand etwas für mich organisiert. Getreu dem Sprichwort, frage nicht, was deine Stadt für dich tun kann, frage, was du für deine Stadt tun kannst.
2: Es ist ein beeindruckendes Backsteingebäude in Wittichenau, das heutige Malteserstift St. Adalbert. Die Anfänge der heutigen Pflegeeinrichtung gehen auf einen 8. Mai zurück. Und zunächst war das Gebäude nicht für die Ältesten gebaut worden. Im Lausitzwelle Kalenderblatt schauen wir heute auf die Geschichte des Hauses zurück.
9: Das Lausitzwelle Kalenderblatt. Am 8. Mai 1893 wurde der Spatenstich für das St. Adalbert-Stift in Wittichenau gelegt. Die Idee ging vom Pfarrer Robert Krause aus, der eine Anstalt schaffen wollte, in der Waisenkinder und Kranke betreut werden können. Bislang war für diese in einem kleinen Privathaus nahe der Kirche gesorgt worden. Am 22. August 1895 konnte das Haus bezogen werden. Ein Jahr später wurden das Grundstück und die Stiftsgebäude in den Besitz der Kongregation der Barmherzigen Schwestern übergeben. Ab den 30er Jahren wurde der Krankenhausbetrieb deutlich erweitert. 1945 zählte man bereits 110 Betten. 1974 musste der Krankenhausbetrieb schließlich aufgegeben werden. In Hoyerswerda war ein neues großes Krankenhaus gebaut worden. Stattdessen wurde das Adalbert-Stift als Alten- und Pflegeheim mit einer Station für chronisch Kranke weiter betrieben. 2004 übernahmen die Malteser das St. Adalbert-Stift in Wittichenau. 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
2: Die Wochenenden im Mai sind besonders begehrt bei Veranstaltern. Stadtfest in Pulsnitz, die 14. Kamenzernacht der Kirchen und Museen steht an. Der Abschluss der Musikfesttage Hoyerswerda und in Spremberg gibt's im 725. Jubiläumsjahr am Sonntag ein Muttertags-Special. Wir schauen zuvor noch auf die Wetteraussichten, ob auch Petrus wirklich keinen Strich durch die Rechnung gemacht hat. Und weitere Veranstaltungstipps folgen gleich.
10: Heute zogen sich viele Wolken in den Tagesverlauf. Erst am Nachmittag kam hier und da mal etwas die Sonne durch. Bei Höchstwerten um bis zu 15 Grad war es recht frisch in der Lausitz. Nachts ist

Es ist dann bei 5 Grad auf dem Thermometer bewölkt und trocken. Nach den vergangenen kühleren und nassen Tagen erwarten uns aber wieder freundlichere und vor allem wärmere Phasen. Der Sonnabend bringt uns freundliches Frühlingswetter mit einem Mix aus Sonnenschein und lockeren Wolken. Perfekt also, um mal wieder etwas Zeit draußen zu verbringen, auch wenn die dicke Jacke vielleicht noch nicht ganz im Schrank verschwinden sollte. Viel wärmer wird's nämlich erst einmal noch nicht. Die Temperaturen schaffen morgen maximal 17 Grad. Dazu bleibt es aber überwiegend trocken und insgesamt recht angenehm. Also Sonne genießen, aber morgens und abends lieber noch etwas zum Überziehen dabei haben. Der Sonntag startet in der Lausitz noch recht ruhig mit ein paar lockeren Wolken und frischen 7 Grad am Morgen. Im Laufe des Tages zeigt sich dann ein typischer Frühlingsmix, zwischendurch blinzelt aber auch immer mal wieder die Sonne hervor. Und die sorgt immerhin für angenehme Temperaturen von bis zu 21 Grad. Perfekt also für einen Sonntagsausflug, auch wenn der Himmel nicht komplett blau wird. Gegen Abend ziehen die Wolken dann wieder dichter zu, die Nacht bleibt schließlich bedeckt, dazu kühlt es auf etwa 11 Grad ab. Der Montag macht dann leider einen deutlichen Wetterknick, statt Sonne heißt es Regenschirm nicht vergessen. Tagsüber fällt immer wieder Regen, dazu wird es mit maximal 13 Grad spürbar kühler. Der Himmel bleibt grau und auch der Wind frischt zeitweise etwas auf, mit einzelnen kräftigeren Böen. Insgesamt also eher ein gemütlicher Tag für drin mit Kaffee, Couch und Blick aus dem Fenster.

0: Wer am Sonntag noch nach einer gemütlichen Veranstaltung mit Dorf- und Frühlingsstimmung sucht, sollte sich das Maibaumwerfen in Künicht nicht entgehen lassen. Los geht's ab 10 Uhr mit einem Frühschoppen in geselliger Runde. Neben guter Stimmung und Musik wartet auch eine Pflanzentauschbörse auf alle Gartenfreunde. Perfekt also, um neue Pflanzen oder Tipps auszutauschen. Für das leibliche Wohl ist ebenfalls gesorgt. Es gibt Soljanka aus der Gulaschkanone, gegrilltes sowie Bier, Sekt, Bowle und alkoholfreie Getränke. Kurz gesagt, ein entspannter Vormittag für die ganze Familie und alle, die gern gemeinsam feiern. Noch keine Idee zum Muttertag? Dann verschenken Sie doch einfach gemeinsame Zeit. Der Findlingspark Nochten lädt am 10. Mai zu einem entspannten Muttertag zwischen Natur, Musik und Genuss ein. Von 10 bis 18 Uhr können Besucher durch die frühlingshafte Parklandschaft spazieren, bei Kaffee und Kuchen entspannen und einfach die besondere Atmosphäre genießen. Höhepunkt des Tages ist um 15 Uhr ein Konzert der Cottbusser Sängerin Sarah Farinia auf der Parkwiese. Außerdem ist auch das E-Mobil für eine kleine Rundfahrt unterwegs. Tickets gibt's online und direkt an der Tageskasse. Perfekt also für einen entspannten Familienausflug zum Muttertag. Ein tierischer Familienausflug wartet am Sonntag im Tierpark Senftenberg. Dort steigt wieder das beliebte Jahresfest für große und kleine Besucher. Vom 9 bis 18 Uhr gibt's jede Menge zu entdecken, natürlich mit den tierischen Bewohnern des Parks im Mittelpunkt. Perfekt also für einen entspannten Familienausflug am Muttertagswochenende. Weitere Infos gibt's auf der Webseite des Tierparks.
1: Das war die Drehscheibe Lausitz für heute. Am Wochenende sehen Sie die Themen der Woche noch einmal in der Wiederholung und alle Regionalzeiten aus Ihrer Gegend. 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Denken Sie am Sonntag an Ihre Mutter. Schönes Wochenende. Tschüss.
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4: Hallo und herzlich willkommen zu der letzten Ausgabe der Lausitzwelle Regionalzeit für diese Woche. Und das bedeutet natürlich, dass wir uns noch einmal mit allen Nachrichten rund um die Niederlausitzer Heide und das Elbe-Elsterland beschäftigen. Die Stadt Schlieben hat bereits zum wiederholten Male ein ganz besonderes Event veranstaltet. Warum es dabei um einen Ochsen geht, sehen Sie jetzt.
5: Zum zweiten Mal lud der Ort Schlieben ein zum Ochsenlauf. Die erste Auflage im vergangenen Jahr sollte nach Angaben der drei Veranstalter nur eine Art Testballon sein. Der war allerdings so erfolgreich, dass man um eine neue Auflage faktisch nicht herumkam. Unterstützung gab es dabei von der Sparkasse Elbe-Elster, denn diese nahm das Event kurzerhand in ihre Laufserie auf. Gelaufen bzw. gewalkt werden konnte über 6 Kilometer und 12,5 Kilometer. Hinzu kam außerdem ein Kälbchenlauf über knapp 500 Meter für die jüngsten Teilnehmer.
6: Auf die Plätze! Fertig!
5: Des Weiteren gab es noch ein besonderes Format. Last Zero X Standing. Dabei hatten die Teilnehmer eine Stunde Zeit, eine vorher festgelegte Strecke zu absolvieren. Und je schneller man dabei ist, umso länger kann man Pausen einlegen. Nach Ablauf der Stunde geht es dann erneut auf die Strecke. Und das Ganze wird so lange wiederholt, wie man durchhält. Für das Organisatorenteam des Ochsenlaufs war die zweite Auflage ein voller Erfolg. Fast 300 Teilnehmer gingen am Ende an den Start. Übrigens, warum der Ochsenlauf Ochsenlauf heißt, ist am Ende auch sehr schnell erklärt. Der Ochse ist das Wappenzeichen von Schlieben.
7: Die Arbeitsgemeinschaft Städte mit historischen Stadtkernen des Landes Brandenburg hat die Kegelbahn im ehemaligen Rittergut der Stadt Übigau zum Denkmal des Monats ernannt. Das einstige Rittergut entstand vermutlich im 13. Jahrhundert. Nach dem Zweiten Weltkrieg wurde das Gut enteignet und unterschiedlich genutzt. In den 1960er Jahren wurde der frühere Pferdestall zu einer Kegelbahn umgebaut. In das Obergeschoss zog die 1969 gegründete Abteilung Judo der BSG Traktor ein. Im Jahr 2000 wurde die marode Kegelanlage vom Keglerverband für jeglichen Spielbetrieb gesperrt. Im Rahmen der Stadtsanierung konnte die bauliche Hülle des Gebäudes in den Jahren 2007-08 erneuert und umgestaltet werden. Mit zusätzlichen Fördergeldern erfolgte der Einbau einer modernen Kegelanlage, welche ab 2010 genutzt werden konnte. Auch der Judo-Verein ist weiterhin aktiv. Drei Mitglieder gehörten in den 1990er Jahren zur Judo-Nationalmannschaft. Im Jahr 2000 gewann der Verein den Junioren-Weltmeistertitel im Halbschwergewicht und im Jahr 2012 den Weltmeistertitel der Veteranen. Die Arbeitsgemeinschaft Städte mit historischen Stadtkernen würdigt jeden Monat ein Einzeldenkmal, ein Ensemble oder stadtprägendes und denkwürdiges Gebäude, die die Vielfalt der kulturellen Tradition auf besondere Weise erlebbar machen.
5: Im Ordnungsamt in Herzberg-Elster fand eine Einbürgerungsfeier statt. Insgesamt 18 Personen wurden zu neuen deutschen Staatsbürgern. 15 von ihnen nahmen an der Zeremonie teil. Landrat Marcel Schmidt begleitete die Feier erstmals persönlich. Er würdigte die Lebenswege der Anwesenden und hob ihre Entscheidung hervor, Teil der deutschen Gesellschaft zu werden. Anschließend suchte er in persönlichen Gesprächen den direkten Austausch. Höhepunkt der kleinen Feierstunde war das Bekenntnis der Anwesenden zu Deutschland.
8: Ich erkläre feierlich, dass ich das Grundgesetz, und die Gesetze, der Bundesrepublik Deutschland, achten, und alles unterlassen werde, was ihr schaden könnte. Vielen Dank.
5: Die Eingebürgerten im Alter zwischen 8 und 59 Jahren stammen aus Afghanistan, Armenien, Benin, Brasilien, Israel, Kenia, Libyen, Litauen, Russland, Spanien und Syrien. Sie leben heute in verschiedenen Städten und Gemeinden des Landkreises Elbe-Elster, so unter anderem in Finsterwalde, Herzberg, Elsterwerda und Hohenleipisch. Auch die beruflichen und persönlichen Hintergründe der Eingebürgerten spiegeln die Vielfalt im Landkreis wider. Unter ihnen sind eine Marketingmanagerin, eine Pflegehelferassistentin, ein promovierter Lehrer, ein Arzt in Weiterbildung am Elbe-Elster-Klinikum, Fachkräfte aus dem IT-Bereich und dem Gastgewerbe sowie eine selbstständige Gaststättenbetreiberin. Einige haben ihre Ausbildung oder schulische Abschlüsse in Deutschland, teils direkt im Landkreis, erfolgreich abgeschlossen. Das abschließende obligatorische Erinnerungsfoto fehlte natürlich auch nicht. Es sollte Zugehörigkeit, Vielfalt und das gemeinsame Miteinander im Landkreis Elbe-Elster symbolisieren.
9: Am 20. Mai startet die Sanierung der historischen Doppelturnhalle in Finsterwalde. Geplant ist zunächst der Rückbau des Dachgeschosses und der Decke des Baudenkmals. Ziel ist dabei der statische Ausbau, um eine PV-Anlage tragen zu können. Die Gesamtbauzeit wird rund 2 Jahre betragen. Nach der vorläufigen Planung entstehen Kosten von rund 9 Millionen Euro, welche zur Hälfte über Fördermittel beglichen werden. Der Streit um die älteste erhaltene Brikettfabrik der Welt, dem technischen Denkmal Luis in Domsdorf bei Übigau-Warenbrück, dauert schon länger an. Nun haben die Stadtverordneten mit knapper Mehrheit eine Obergrenze in Sachen Sanierungskosten gezogen. Die Projektkosten dürfen demnach die Summe von 2,74 Millionen Euro innerhalb des Fördervorhabens Inkult nicht übersteigen. Sollten sie dennoch höher ausfallen, muss der Projektumfang reduziert werden. Des Weiteren müssen die Stadtverordneten und die Ausschüsse regelmäßig über den Stand der Dinge informiert werden. Die Verbandsgemeinde Liebenwerda erhält 315.000 Euro für den Ersatzneubau der Steganlage im Naherholungsgebiet Kiebitzsee bei Falkenberg-Elster. Das hat das Büro des CDU-Bundestagsabgeordneten Knut Abraham mitgeteilt. Die Mittel kommen aus dem Bundesprogramm für die Sanierung kommunaler Sportstätten. Wann mit der Sanierung begonnen wird, ist allerdings noch offen, da zunächst verschiedene bürokratische Hürden wie beispielsweise Ausschreibungen genommen werden müssen, heißt es aus dem Rathaus. Der Bau eines Sprungturmes und von 50 Meter Schwimmbahnen ist ebenfalls noch offen. Dafür will man weitere mögliche Fördermöglichkeiten ausloten. Abgesichert ist dagegen die Sanierung des Schwimmlagers und der Neubau einer gastronomischen Einrichtung. Im Landkreis Elbe-Elster bekommen gesetzlich versicherte Patienten, die den Rettungsdienst in Anspruch genommen haben, auch weiterhin keinen Gebührenbescheid. Die Leistungskosten rechnet der Eigenbetrieb Rettungsdienst des Landkreises weiterhin direkt bei den gesetzlichen Krankenkassen ab. Diese Regelung gilt auch vor dem Hintergrund aktueller Entwicklung zur Finanzierung des Rettungsdienstes im gesamten Land Brandenburg. Elbe-Elster konnte mit den gesetzlichen Krankenkassen diese einvernehmliche Lösung erzielen. Damit sichern beide Seiten die unmittelbare Abrechnung der rettungsdienstlichen Leistungen und vermeiden zusätzliche Belastungen für die Bürgerinnen und Bürger. Die Sperrung der Brücke über der Schwarzen Elster in der Ortslage Warenbrück sorgt für weiteren Wirbel. Der Landesbetrieb Straßenwesen hat nun auch den Verkehr unter der Brücke komplett untersagt. Davon betroffen ist vor allem der Tourismus. Die beliebten Paddelausflüge auf der Schwarzen Elster sind damit in diesem Bereich ab sofort nicht mehr möglich. Die Vollsperrung der Brücke auf der L65 gilt vorerst bis Ende Mai. Danach muss der Landesbetrieb entscheiden, wie man mit der maroden Brücke weiterverfahren will.
5: Bereits am Donnerstagabend kam es in Elsterwerda an der Kreuzung am Kalkberg Ecke Ludwig-Jahn-Straße zu einem schweren Verkehrsunfall. Die Fahrerin einer Simson wurde beim Abbiegen von der Hauptstraße von einem PKW erfasst. Dabei kam es zur Kollision beider Fahrzeuge. Die Mopedfahrerin wurde in ein Krankenhaus eingeliefert. Die Polizei hat die Ermittlungen zur genauen Unfallursache aufgenommen.
9: Noch bis zum Freitag trainieren Eurofighter-Piloten des taktischen Luftwaffengeschwaders 31 vom Standort Nürvenich vorübergehend auf dem Fliegerhorst in Holzdorf-Schönewalde. Das hat die Bundeswehr mitgeteilt. Vermehrte Flüge der Kampfjets sorgten gestern im Norden von Elbe-Elster für viel Gesprächsstoff. Geflogen wird mit dem Eurofighter-Typhon, welcher Hochgeschwindigkeitsflüge, enge Kurven sowie dynamische Steig- und Sinkprofile absolvieren kann. Alle Flüge finden unter strenger Einhaltung der Sicherheits- und Flugvorschriften statt. Aufgrund der Lärmbelästigung sind keine Nachtflüge vorgesehen.
5: Zusammen bringen wir Falkenberg zum Leuchten. Unter diesem Motto planen die Sparkasse Elbe-Elster und das Elsterwerk am 27. Juni

0: Mir ab 14 Uhr einen Special Fun Cup am Kiebitzsee in Falkenberg-Elster. Vor Ort informierten die Veranstalter über die Eckpunkte des geplanten Events. Gemeinsam mit weiteren Partnern will man ein inklusives Sportevent für Menschen mit und ohne Einschränkungen initiieren. Ziel soll die Förderung von gegenseitigem Verständnis und der Abbau von Vorurteilen sein. Auf dem Programm stehen unter anderem ein Drachenbootrennen, ein Beachvolleyballturnier und zahlreiche weitere sportliche Möglichkeiten. Als weitere Highlights sind musikalische Mitmachstände, Line Dance und ein Theaterstück in Vorbereitung. Am Abend soll eine Disco mit Liveband für Stimmung sorgen. Ort des Geschehens wird der Kiebitzsee bei Falkenberg-Elster sein und der Eintritt ist für alle frei.
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3: Nach den großen Erfolgen in den vergangenen Jahren geht das Sinfonieorchester der Kreismusik- und Kunstschule Elbe-Elster auch in diesem Jahr wieder auf eine kleine Sommertournee durch den Landkreis. Alle Einzelheiten dazu jetzt in unserer Rubrik Landkreis aktuell.
0: Das Sinfonieorchester der Kreismusik- und Kunstschule Gebrüder Grauen geht im Sommer 2026 mit seinem neuen Programm Zeitlos mit Eleganz auf Landkreistournee. An vier Orten spielt das Ensemble Werke großer Komponisten aus verschiedenen Epochen und Stilrichtungen. Es umfasst Kompositionen von Tschaikowski, Ravel, Jenkins und anderen. Ein spannender Mix aus klassisch-romantischer Fülle und modernen lateinamerikanischen Einflüssen. Die Leitung hat wie immer Diplom-Musikpädagogin Feline Jobst. Derzeit gehören 49 Musikerinnen und Musiker zum Orchester. Erstmals bereichert eine Harfenspielerin den Klangkörper. Stattfinden werden die Konzerte am 20.06. um 17 Uhr auf Schloss Doberluck, am 2.07. um 19.30 Uhr auf dem Marktplatz in Herzberg, am 4.07. um 16 Uhr in der Trinitatiskirche in Finsterwalde und am 29.08. um 11 Uhr beim Finsterwalder Sängerfest im Schlosspark. Das Sinfonieorchester wurde 2019 nach fast 30 Jahren Pause neu gegründet und ist seither ein fester Bestandteil des kulturellen Lebens in der Elbe-Elster-Region. Der Landkreis Elbe-Elster verschärft vorsorglich die Schutzmaßnahmen gegen die Newcastle-Krankheit. Dabei handelt es sich um eine weltweit verbreitete, außerordentlich ansteckende und meldepflichtige Viruserkrankung von Vögeln. Geflügel- und Taubenhalter müssen ihre Bestände jetzt besonders aufmerksam kontrollieren und Hygieneregeln strikt einhalten. Eine entsprechende Verfügung ist seit dem 6. Mai in Kraft. Hintergrund sind zahlreiche amtlich festgestellte Ausbrüche der Newcastle-Krankheit in Geflügelhaltungen im Land Brandenburg seit Februar 2026. Die hochansteckende Viruserkrankung kann Hühner, Puten, Enten, Gänse, Tauben sowie weitere gehaltene Vögel betreffen und verursacht schwere Schäden in den Beständen. Für Menschen gilt das Virus allerdings als weitgehend ungefährlich. Mit der Allgemeinverfügung untersagt der Landkreis Elbe-Elster alle Geflügelausstellungen und vergleichbare Veranstaltungen mit Geflügel oder Tauben. Dazu zählen insbesondere auch Taubenauflässe. So soll verhindert werden, dass Tiere aus unterschiedlichen Beständen zusammentreffen und den Erreger weiterverbreiten. Ausführliche Infos zur Verordnung auf lkee.de. Das Museum Mühlberg 1547 feiert 2026 sein 100-jähriges Bestehen. Seine Gründung vor 100 Jahren steht im Kontext einer breiten kulturhistorischen Bewegung des frühen 20. Jahrhunderts, in der vielerorts Museen entstanden, um regionale Geschichte zu bewahren und zugänglich zu machen. In Mühlberg hatte sich bereits 1901 ein Verein für Heimatkunde gegründet, dessen Mitglieder über Jahrzehnte hinweg eine umfangreiche Sammlung zur elbischen Fahrt und Fischerei, zum Handwerk sowie zu sakralen Kunst zusammentrugen. Ein dauerhafter Ort für diese Sammlung fand sich 1926 in der ehemaligen Klosterpropstei, einem Gebäude aus dem 16. Jahrhundert. Das umfangreiche Jubiläumsprogramm finden Interessierte auf www.lkee.de.
3: Das war's für diese Woche mit der Lausitzwelle Regionalzeit. Eine neue Ausgabe der regionbezogenen Nachrichtensendung können Sie dann am Montag sehen. Dann mit meinem Kollegen Ingo Schleiernick. Er berichtet Ihnen von den neuesten Nachrichten aus dem Lausitzer Seenland. Schalten Sie doch gern wieder ein. Ich verabschiede mich nun von Ihnen, wünsche ein schönes Wochenende und sage Tschüss.
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1: Moderner Wohnraum entsteht in Eckersbach. Komplexer Umbau im Astronomenweg. Raum ist in der kleinsten Hütte und FSV Zwickau reist zum Derby nach Chemnitz.
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1: Ich bin heute nicht allein gekommen, ich habe die Eisheiligen mit dabei. Es ist frisch geworden und sie sind auch recht früh in diesem Jahr. Wir dafür sind nach wie vor pünktlich und begrüßen Sie zu einer neuen Sendung. In Eckersbach passiert etwas. Im Astronomenweg 2 bis 8 setzt

0: setzt die Zwickauer Wohnungsbaugenossenschaft ein großes Bauvorhaben um. Wie aus einem normalen Wohnhaus nun ein Haus für alle Altersgruppen werden soll, sehen Sie im folgenden Beitrag.
1: Das Projekt, welches die Zwickauer Wohnungsbaugenossenschaft derzeit realisiert, ist ein komplexer Umbau im Astronomenweg in Zwickau-Eckersbach. Seit dem Baubeginn ist hier schon einiges passiert und es wird langsam auf die Zielgerade eingebogen.
2: Ja, hier entstehen 34 tolle Wohnungen, auf die wir uns gefreut haben. Es ist jetzt 1,5 Jahre schon vergangen mit dem Bau her und ich denke jetzt mal ab August kann es in die Vermietung gehen.
1: Los gingen die Bauarbeiten bereits Ende Mai 2024 mit ersten Entkernungs- und Demontagearbeiten. Jetzt kann man schon ordentliche Ergebnisse bei diesem Projekt sehen.
3: Passiert ist, dass die Fassade zu 80% fertig ist. Die Vorderseite wird diese und nächste Woche geputzt, dann wird abgerüstet, dann wird der Laubengang montiert, der Aufzugsschacht montiert, dann das umlaufende Treppenhaus. Balkone auf der Rückseite sind schon montiert, die sind fertig. Dann wird die Außenanlage gestaltet, Feuerwehrzufahrt, Stellplätze und Zuwegung zum Aufzug und zum Haupteingang. Im Lichtweg oben wird noch ein Parkplatz mit 50 Stellplätzen entstehen und einer Carportanlage. Zur Außenanlage hier wird noch eine Mülleinhausung geschaffen und Fahrradboxen bzw. Rollatorabstellmöglichkeiten.
1: Nach diesem komplexen Umbau werden dann alle Wohnungen barrierearm erreichbar sein. Das ist natürlich wichtig, vor allem für die älteren Menschen, die hier vielleicht auch ein neues Zuhause finden. Für die ZWG ist dies das zweite Mehrgenerationenwohnen, welches den Stadtteil Eckersbach bereichern wird.
2: Ja, wir wollen uns nicht auf eine Zielgruppe einschränken. Also hier kann sowohl die Familie einziehen, wie auch ältere Leute, die das Barrierefreie oder die Barrierefreiheit bevorzugen. Ich denke, es ist für jeden was dabei. Die Grundrisse sind sehr attraktiv geschnitten. Im unteren Bereich haben wir 2 bis 3 Raumwohnungen. Die gehen zwischen 60 bis 80 Quadratmeter. Und im oberen Bereich nochmal 4 sehr großzügig gehaltene Wohnungen, die über 90 Quadratmeter sind.
3: Man wollte dem Block eine neue Kuppatur geben, ein neues äußeres Erscheinungsbild mit barrierefreien Zugängen, hat sich dann dafür entschieden, alle Treppenhäuser komplett zu demontieren, einen Laubengang zu montieren mit einem Aufzug und einem umlaufenden Treppenhaus und hat gesagt, um oben noch schöne Wohnungen zu schaffen, ein Staffelgeschoss aufzubauen in Holzkonstruktionsbauweise, schöne große lichtdurchflutete Dreiraumwohnungen. Ebenso mit dem Standard Fußbodenheizung und innenliegender Terrasse vom Staffelgeschoss.
1: In einer fast fertiggestellten Wohnung konnten wir das Ergebnis schon einmal anschauen.
3: Wir stehen jetzt aktuell im Erdgeschosshaus 8. Hier sind die Bodenbeläge schon drin, die Fußbodenheizungen, Wandbeläge. Soweit alles schon fertig. Es fehlen noch Sockelleisten und Türen. Bäder sind soweit auch schon vorinstalliert. Es fehlt wirklich nur noch der Duschschlauch und die Duschbrause. Zum Haus 6 weiter führt sich das fort, dass die Malerarbeiten dort bereits abgeschlossen sind. Dort laufen die Bodenlegerarbeiten. Im Haus 4 ist der Ausgleich gegossen, Fliesenleger sind drin. Und im Haus 2 laufen derzeit die Trockenbauarbeiten und Spachtelarbeiten und die Maler beginnen mit den Decken.
1: Natürlich gibt es bei solch einem Projekt auch Herausforderungen, die aber von den Verantwortlichen gut gemeistert werden.
3: Die Herausforderung ist zum einen die Statik, das Treppenhaus demontieren zu können und das Staffelgeschoss drauf zu bauen. Da sind wir stückenweise schon an Grenzen gestoßen, was einem dann in der Ausführung erst bewusst wird. Aber das ist alles gelöst worden, Gott sei Dank. So können wir mit ruhigem Gewissen alles freigeben dann für die nächsten Baufortschritte.
1: Das Investitionsvolumen für dieses Projekt beträgt 8 Millionen Euro. Dieses wird derzeit um 9% überschritten. Diese Überschreitung entsteht durch mehr Aufträge, die aber bei diesem Projekt gerechtfertigt sind. Die ZWG freut sich aber, diesen Umbau realisieren zu können.
2: Ja, es war eigentlich ein Herzensprojekt, weil der Astronomenweg 2 bis 8 der oder das Objekt war, was unser letzter war, der noch nicht saniert war. Und wir haben da mehrere Sachen geprüft. Wir hatten auch den Neubau geprüft, aber das hat sich durch die aktuellen Baukosten nicht darstellen lassen. Und wir waren sehr, sehr froh, dass wir dann so eine tolle Variante vorgelegt bekommen haben mit dem Staffelgeschoss. Und wenn man jetzt drauf schaut, wenn das dann mal fertig ist, glaube ich, rein vom Optischen her sieht man keinen Unterschied mehr, ob das jetzt ein Bestandsobjekt war oder ein Neubau.
1: Derzeit ist am Gebäude noch eine Baustelle zu sehen.

0: Aber das wird sich bald ändern. Sobald der Laubengang aufgebaut wurde, geht es an die Außenanlage. Im Inneren sieht man da schon mehr. Natürlich gab es auch einen Einblick in die Penthouse-Wohnungen im Staffelgeschoss.
1: Das Besondere, wir sind in der Staffelgeschosswohnung im Haus 8, im hinteren Eingang. Haben hier das Wohnzimmer, die schöne Terrasse mit dem schönen Ausblick ins Grüne. Haben hier einen Rohbau, der noch ungespachtelt ist. Trockenbau ist alles dran. Als nächstes folgen also die Spachtelarbeiten, dann die Malerarbeiten, Bodenleger und Tischler.
0: Diese Wohnung ist eine Dreiraumwohnung mit 98 Quadratmetern und auch hier gibt es eine barrierefreie Fahrstuhlanbindung. Auch der große Balkon macht natürlich etwas her.
2: Ja, man blickt über Eckersbach und man hat trotzdem die Distanz zum Nachbarn, man hat einen hohen Grünanteil und nach wie vor sage ich immer, die Lage hier in Eckersbach ist sehr gut. Wir haben eine sehr gute Infrastruktur, das heißt gerade für Familien, was die Kindergärten angeht, was die Schulen angeht, aber auch für ältere Mieter gibt es ja Einkaufsmöglichkeiten, die Ärzte sind mit am Standort und auch Betreuung jetzt durch die Arbeiterwohlfahrt oder durch andere Pflegedienste ist gewährleistet.
0: Informieren über dieses Projekt kann man sich ganz einfach im Internet auf der Website der Zwickauer Wohnungsbaugenossenschaft.
2: Ja, die Hälfte der Wohnungen sind schon vermietet. Darüber freuen wir uns natürlich, weil das war bisher nur Mund-zu-Mund-Propaganda. Wir gehen jetzt mit zunehmender Fertigstellung nochmal in die Öffentlichkeit rein. Wir haben die Wohnungen auch in den Portalen veröffentlicht und auch auf unserer Homepage. Und natürlich, wer Interesse hat, kann sich gerne an unser Vermietungsteam wenden und auch vielleicht sich schon mal die Wohnungen hier vor Ort ansehen, weil ich denke mal, man muss hier richtig das Gefühl entwickeln, was hier entstanden ist.
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6: Die Preisträger des Max-Pechstein-Preises bekommen immer die Möglichkeit, ihre Werke in den Kunstsammlungen Zwickau zu präsentieren. Da die Kunstsammlungen in der Lessingstraße derzeit saniert werden, finden solche Ausstellungen in der Domhofgalerie im Zwischenraum statt. Da gibt es natürlich wesentlich weniger Raum, doch für Künstler ist gerade das eine Herausforderung.
7: Am 5. Dezember 25 war es, da wurde wieder der Max-Pechstein-Preis der Stadt Zwickau verliehen. Das Stipendium erhielt damals Theresa Rothe. Die 1990 in Dresden geborene Künstlerin verbindet Skulptur, Installation und Zeichnung zu oft surrealen Bildräumen. Im Zentrum stehen hybride Wesen zwischen Mensch und Tier, die Diskrepanz von Alltag und inneren Zuständen. Für manchen Betrachter stellt sich da die Frage, wie die Künstlerin zu dieser besonderen Ausdrucksform gefunden hat.
8: Das ist gar nicht so leicht zu sagen. Ich glaube, ich habe schon immer sehr gerne gezeichnet und habe einfach dadurch einfach sozusagen versucht, einfach einen Ausdruck zu finden für die Gedanken oder Gefühle, die mir halt einfach sagen, ein bisschen, die mir auch schwerfallen, auszudrücken. Und dadurch ist eine für mich so ein bisschen so hybride Wesen entstanden, die für mich so ein bisschen als Stellvertreter da sind, um genau einfach sagen, da diese Gedanken und diese Gefühle ausdrucken zu können. Und ich glaube, dadurch haben sie von unterschiedlichen Materialien, aber auch zu unterschiedlichen Ausdruck sehr ambivalente Lesweisen und versuchen eigentlich damit einfach verschiedene Zustände abzubilden.
7: Raum für alltägliche Unzulänglichkeiten, so der Name der Ausstellung von Theresa Rothe in den Kunstsammlungen. Wenn etwas unzulänglich ist, so sagt man volkstümlich, es ist entweder noch nicht fertig oder es genügt eben nicht den Ansprüchen.
8: Bei mir hat es eher die Bedeutung, auf sich selber unzureichend oder unzulänglich zu fühlen und das in dem Blick, dass man sich selber einfach denkt, dass Bewertungen da sind, dass man selber vielleicht einfach ein Fehler ist und damit auch dann die Sachen, die man macht, fehlerhaft sein können.
7: Auch das Thema Raum sorgt hier für besondere Herausforderungen. Ist doch der Raum in der Domhofgalerie wesentlich kleiner als die Ausstellungsräume in der Lessingstraße. Für die Künstler ist das aber eher Ansporn denn Belastung.
9: Momentan sind wir ja baubedingt und sanierungsbedingt in einer Sondersituation mit den Kunstsammlungen Zwickau. Und wir haben unser Interim hier in der Galerie am Domhof. Und das bedeutet auch für unsere vier Aussteller, das heißt diejenigen, die für den Pechstein-Förderpreis nominiert worden sind, ein neues Raumsetting. Und wir haben hier in der Galerie am Domhof den sogenannten Freiraum, den wir immer wieder wechselnd bespielen können. Und jetzt ist es soweit, dass Theresa Rothe als zweite Nominierte für den Pechstein-Förderpreis und auch als Stipendiatin des Förderpreises 25 hier ihre Ausstellung zeigt. Und wenn man sich einmal dieses Setting anschaut mit der Installation, die sie hier für Zwickau extra angefertigt hat, muss man sagen, überzeugt das doch in diesen Räumlichkeiten.
10: Es ist also ziemlich prägnant, dieses Kunstwerk hier in dem kleinen Raum. Es würde bestimmt in den großen Räumen der Kunstsammlung gar nicht so wirken.
9: Richtig. In den großen Räumlichkeiten hätte die Künstlerin sich garantiert auch für eine andere Arbeit entschieden. Und wir sind sehr froh, dass sie sich wie vorher hier Gedanken gemacht hat, in was für einem Umfeld sie sich bewegen wird. Und mit Blick auf diesen kleinen Raum, der insgesamt nicht wirklich viel Platz hat und selber schon so ein bisschen gedrungen ist, hat sie sich eben für eine Arbeit entschieden und die entwickelt, die das Ganze noch viel stärker zum Ausdruck bringt. Es hat etwas sehr Klaustrophobisches mit diesem Haus und diesem Raum im Raum. Aber es ist ein vollkommen stimmiges, überzeugendes Ergebnis daraus geworden.
7: Wenn man das Kunstwerk genau betrachtet, fällt auf, dass bei dem Haus die Wände außen und der Himmel innen sind, also das Innere nach außen gekehrt. Das regt schon zum Nachdenken an. Bei den Materialien setzt Theresa Rothe auf Fell, Latex und andere eher ungewöhnliche Materialien. Das brachte die Mitarbeiter der Kunstsammlungen auf eine Idee, die Ausstellung familienfreundlicher zu gestalten.
11: Ja, wir laden alle Familien ein, am kommenden Wochenende, dem 9. und 10. Mai, die Ausstellung zu besuchen mit einem Familienprogramm, speziell begleitend für die Ausstellung zu Theresa Rothe. Und wir wollen mit dem Programm diese Zugänglichkeit zwischen Körperlichkeit und Emotionen schaffen, indem wir Familien einladen, im Kreativraum tätig zu werden, mit Fellen, verschiedenen Materialien, Stoffen, die auch die Künstlerin in ihren Arbeiten verwendet, zu nutzen und ihre eigenen Fantasiewesen zu gestalten und ja, diese Materialien für sich auch erfahrbar zu machen, denn man hat ja doch die ein oder andere Assoziation dazu.
7: In den Ausstellungsräumen gibt es auch wieder neue Teile zu sehen. Erinnert wird an die Zwickauer Kunst zu DDR-Zeiten. Reichlich 35 Jahre nach dem Mauerfall wird nicht mehr ganz so schwarz-weiß gesehen, werden Kunst und Kultur aus der DDR wieder sachlich betrachtet. Erinnert wird zum Beispiel an Zwickauer Künstler wie Edgar Klier oder die leider viel zu früh verstorbene Henrike Naumann, die sich auch in den 2000er Jahren mit diesem Thema befasste. Also, ab dem 9. Mai, Theresa Rothe und so manch Neues in den Kunstsammlungen Zwickau, derzeit in der Domhofgalerie.
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1: Der FSV Zwickau ist durch den Sieg am vergangenen Wochenende gegen Rot-Weiß Erfurt auf den dritten Tabellenplatz geklettert. Noch zwei Ligaspiele haben die Schwäne vor der Brust. Am morgigen Samstag reist das Team von Trainer Rico Schmidt zunächst zum Derby nach Chemnitz. Der Chemnitzer FC rangiert derzeit auf Platz 7. Zur gestrigen Pressekonferenz gaben Trainer und Spieler Lukas Albert einen Ausblick auf die anstehende Aufgabe.
2: Ja, Rico, lass uns mal gemeinsam auf dieses Spiel blicken. Jetzt haben wir uns am vergangenen Wochenende Tabellenplatz 3 erobert. Ich denke, könnte auch ein Ziel sein, dass wir auf 3 am Ende vielleicht reinkommen. Dafür bräuchte es also noch in den verbleibenden Spielen noch ein paar Pünktchen. Ich denke, wir tun gut daran, vielleicht am Samstag direkt da weiterzumachen, wo wir am vergangenen Wochenende aufgehört haben.
3: Ja, ich würde jetzt mal noch eine Frage weiterstellen an unserem Albe, der aus der Tiefe kommt, eine schwere Zeit durchmachen müssen. Wertneutral erstmal. Albe, wie siehst du so die Lage jetzt? Wie hast du so dein Spiel gesehen? So die Freude auf das Spiel jetzt gegen Erfurt. Wie waren so die emotionale Lage bei dir?
4: Also prinzipiell freue ich mich natürlich auf jedes Spiel. Das ist klar, wenn man im Kader steht und Leistung zeigen kann oder sich zeigen kann und mit seinem Team gemeinsam besten Fall gute Leistung erzielen kann, dann ist das immer super. Dementsprechend habe ich mich natürlich darauf gefreut und das dann mit den Einwechslungen im Endeffekt auch dann das Spiel eine Wende genommen hat und wir dann zusammen am Ende den Sieg feiern konnten, war dann umso besser, ne? Also dementsprechend würde ich sagen, das Spiel, das können wir positiv trotzdem zurückschauen, das 2-1 mitnehmen und dann dennoch jetzt den Fokus auf Chemnitz legen.
3: Top. Albe steht dafür, auch in den letzten Wochen, dass wir sehr gut aufgestellt sind, in der Breite, auch in der Spitze. Sogenannte Backup-Team, was ich so reingebracht habe vom Wording her. Nicht Wechselspieler, Alternativspieler, Backup. Da ein Stück weit natürlich auch seine Rolle erstmal auch zu verstehen, ja, weil das eben der Kontext jetzt aktuell ist, der Status ist. Und trotzdem dann in das System, in die Mannschaft, je nach Spielsituation, wirklich tatsächlich auch sein Bestes zu geben. Das hat in den letzten Wochen wirklich klasse funktioniert und da auch nochmal ein großes Kompliment an die Jungs, die jetzt auch gegen Erfurt reingekommen sind. Ich habe jetzt das nicht maximal ausgereizt, eine Wechselposition oder ein Backup-Spieler wäre noch möglich gewesen, Josh Bär oder Tiller zum Beispiel. Die haben wirklich auch enorm gepulst und uns geholfen, dieses Spiel tatsächlich zu drehen. Ja, und das war schon ein Derby, jetzt nicht so von der Distanz her, sind 100 Kilometer auseinander, aber Zwickau-Erfurt, das ist ein absolutes Derby auch hier für die Regionalliga Nordost, auch aus der Vergangenheit. Und das war ein ganz, ganz tolles Spiel für den neutralen Beobachter. War alles drin, reißige Zweikämpfe, in Wellenball der Gefühle. Sind Tore erzielt worden, noch zwei Abseits-Tore, was auch Abseits-Situationen waren. Und auch ein gutes Spiel mit einer tollen Atmosphäre, wenn wir so in das Fanlager reinschauen, sowohl Erfurt als auch jetzt auf unserer Seite her, war das natürlich dann auch für uns ein sehr glückliches, aber ich denke auch ein sehr verdientes, glückliches Momentum, dass wir das Spiel gewonnen haben mit diesem Wechselmove. Und dann tatsächlich auch die vier Boys mit den anderen Jungs dann wirklich maximal gepulst haben und das Spiel gedreht haben. Ja, da kamen ja ein paar glückliche Momente dazu noch. Rote Karte, gelb-rote Karte.

0: Snake hat zugeschlagen, sein erstes Saisontor. Auch bombastisch, ja, hat jetzt lange, lange auch warten müssen auf seinen Torerfolg. Und da freue ich mich auch für den Zimbo, der jetzt tatsächlich auch noch mal so ein bisschen aufblüht in den letzten Wochen. Und das ist aber jetzt Geschichte schon wieder. Wir haben den statistischen Wert geschafft mit diesen 61 Punkten. Ja, wir haben jetzt also unseren Wert von letztes Jahr 24, 25 jetzt zu dem Zeitpunkt schon erhöht um einen Punkt, um einen Zähler. Das ist ein starkes Momentum. Und jetzt ist aber das alles Makulatur, weil wir spielen jetzt am Samstag in Chemnitz und das ist Derby-Zeit. Derby-Zeit Teil 1. Und Chemnitz, die Chemnitzer Spieler, die Chemnitzer Mannschaft sind natürlich auch gefordert. Und werden erstmal auch von sich heraus sagen wir angefixt sein, aufgrund auch dieses 0 zu 4s hier in unserem Heimspiel, dann auch mit der ganzen Thematik Umfeld, Fans etc. pp. Also es ist ein unheimlicher Druck drauf auf diesem Spiel und wir für uns gilt es natürlich auch dieses Derby jetzt tatsächlich auch anzunehmen. Das ist ein ganz anderes Wirken dann und ganz andere Drücke auf dem Feld, im Spiel gegen den Ball, im Spiel mit dem Ball. Und das wollen wir natürlich jetzt. Wir haben ja, ich habe mal geschaut, 23 bis jetzt eine ausgeglichene Bilanz. Zweimal zwei Niederlagen, ein Remis, zwei Siege. Und jetzt gilt es, dass wir für uns, ich sag mal, diese Bilanz positiv gestalten. Und da wollen wir natürlich das Spiel gewinnen in Chemnitz. Und wieder. Und das macht auch diesen Reiz aus für das Samstagspiel. Wir wissen jetzt auch nicht, wie Chemnitz auftribbelt, ja, ob Bosch spielt, ob der spielt. Ja, es werden ein paar Spieler verabschiedet, wird noch mal einer platziert. Fakt ist, der Gegner Chemnitz will das Spiel unbedingt vor eigener Kulisse gewinnen. Unbedingt. Da wird alles maximaler Druck reingeben. Ja, und da sind wir dann praktisch auch, sagen wir, das Feindbild. Ganz, ganz klar, ja, auch von den Fans her. Und wir für uns, wir wollen das Spiel auch gewinnen. Und das ist diese Magie des Matches in Chemnitz an der Gerlachstraße.
1: Für mich persönlich ist das ein bisschen anders. Also ich gehe deswegen nicht anders ans Spiel ran oder so. Ich mache mir da wenig Gedanken drüber. Ich versuche da wie an jedes Spiel ranzugehen. Und für mich persönlich ist da jedes Spiel auch wichtig. Und sicherlich hat es ein bisschen einen anderen Reiz und Brisanz. Das merkst du ja auch in der Stadt bei den Leuten, dass da, wenn du gegen ein Chemnitz spielst zum Beispiel, dass einfach so ein bisschen das anders kribbelt. Aber wie gesagt, ich versuche das nicht ganz so sehr an mich ranzulassen und freue mich deswegen jetzt nicht mehr auf das Spiel.
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6: Nach ein paar grauen Tagen ist für das bevorstehende Wochenende erstmal wieder Wetterbesserung in Sicht. Bei 16 Grad in der Spitze wird am Samstag Sonnenschein unser Begleiter sein. Lediglich in den Vormittagsstunden ziehen harmlose Wolken ins Sendegebiet. Am Sonntag erzielen wir Höchsttemperaturen von 21 Grad. Dann dominiert Sonnenschein das Wettergeschehen. Am Montag gibt es einen Wetterknick. Magere 10 Grad und den ganzen Tag über wird es immer

0: wieder zu mehr oder weniger ergiebigen Regenschauern kommen. Das sind die Aussichten. Der Dienstag kommt dann mit 8 Sonnenstunden schon wieder freundlicher daher. Die Höchstwerte liegen dann allerdings nur noch bei 12 Grad.
1: Das war die letzte Sendung in dieser Woche. Wir wünschen Ihnen ein schönes Wochenende, sind in der kommenden Woche wieder für Sie da. Bis dahin, tschüss, machen Sie es gut.

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1: Moderner Wohnraum entsteht in Eckersbach. Komplexer Umbau im Astronomenweg. Raum ist in der kleinsten Hütte und FSV Zwickau reist zum Derby nach Chemnitz.
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1: Ich bin heute nicht allein gekommen, ich habe die Eisheiligen mit dabei. Es ist frisch geworden und sie sind auch recht früh in diesem Jahr. Wir dafür sind nach wie vor pünktlich und begrüßen Sie zu einer neuen Sendung. In Eckersbach passiert etwas. Im Astronomenweg 2 bis 8 setzt die Zwickauer Wohnungsbaugenossenschaft ein großes Bauvorhaben um. Wie aus einem normalen Wohnhaus nun ein Haus für alle Altersgruppen werden soll, sehen Sie im folgenden Beitrag.
3: Das Projekt, welches die Zwickauer Wohnungsbaugenossenschaft derzeit realisiert, ist ein komplexer Umbau im Astronomenweg in Zwickau-Eckersbach. Seit dem Baubeginn ist hier schon einiges passiert und es wird langsam auf die Zielgerade eingebogen.
4: Ja, hier entstehen 34 tolle Wohnungen, auf die wir uns gefreut haben. Es ist jetzt 1,5 Jahre schon vergangen mit dem Bauherr und ich denke jetzt mal ab August kann es in die Vermietung gehen.
3: Los gingen die Bauarbeiten bereits Ende Mai 2024 mit ersten Entkernungs- und Demontagearbeiten. Jetzt kann man schon ordentliche Ergebnisse bei diesem Projekt sehen.
5: Passiert ist, dass die Fassade zu 80% fertig ist. Die Vorderseite wird diese und nächste Woche geputzt, dann wird abgerüstet, dann wird der Laubengang montiert, der Aufzugsschacht montiert, dann das umlaufende Treppenhaus. Balkone auf der Rückseite sind schon montiert, die sind fertig. Dann wird die Außenanlage gestaltet, Feuerwehrzufahrt, Stellplätze und Zuwegung zum Aufzug und zum Haupteingang. Im Lichtweg oben wird noch ein Parkplatz mit 50 Stellplätzen entstehen und einer Carportanlage. Zur Außenanlage hier wird noch eine Mülleinhausung geschaffen und Fahrradboxen bzw. Rollator-Abstellmöglichkeiten.
3: Nach diesem komplexen Umbau werden dann alle Wohnungen barrierearm erreichbar sein. Das ist natürlich wichtig, vor allem für die älteren Menschen, die hier vielleicht auch ein neues Zuhause finden. Für die ZWG ist dies das zweite Mehrgenerationenwohnen, welches den Stadtteil Eckersbach bereichern wird.
4: Ja, wir wollen uns nicht auf eine Zielgruppe einschränken. Also hier kann sowohl die Familie einziehen, wie auch ältere Leute, die das Barrierefreiheit oder die Barrierefreiheit bevorzugen. Ich denke, es ist für jeden was dabei. Die Grundrisse sind sehr attraktiv geschnitten. Im unteren Bereich haben wir 2- bis 3 Raumwohnungen. Die gehen zwischen 60 bis 80 Quadratmeter. Und im oberen Bereich nochmal 4 sehr großzügig gehaltene Wohnungen, die über 90 Quadratmeter sind.
5: Man wollte dem Block eine neue Kupatur geben, ein neues äußeres Erscheinungsbild mit barrierefreien Zugängen, hat sich dann dafür entschieden, alle Treppenhäuser komplett zu demontieren, einen Laubengang zu montieren mit einem Aufzug und einem umlaufenden Treppenhaus und hat gesagt, um oben noch schöne Wohnungen zu schaffen, ein Staffelgeschoss aufzubauen in Holzkonstruktionsbauweise, schöne große lichtdurchflutete Dreiraumwohnungen. Ebenso mit dem Standard Fußbodenheizung und innenliegender Terrasse vom Staffelgeschoss.
3: In einer fast fertiggestellten Wohnung konnten wir das Ergebnis schon einmal anschauen.
5: Wir stehen jetzt aktuell im Erdgeschosshaus 8. Hier sind die Bodenbeläge schon drin, die Fußbodenheizungen, Wandbeläge. Soweit alles schon fertig. Es fehlen noch Sockelleisten und Türen. Bäder sind soweit auch schon vorinstalliert. Es fehlt wirklich nur noch der Duschschlauch und die Duschbrause. Zum Haus 6 weiter führt sich das fort, dass die Malerarbeiten dort bereits abgeschlossen sind. Dort laufen die Bodenlegerarbeiten. Im Haus 4 ist der Ausgleich gegossen, Fliesenleger sind drin. Und im Haus 2 laufen derzeit die Trockenbauarbeiten und Spachtelarbeiten und die Maler beginnen mit den Decken.
3: Natürlich gibt es bei solch einem Projekt auch Herausforderungen, die aber von den Verantwortlichen gut gemeistert werden.
5: Die Herausforderung ist zum einen die Statik, das Treppenhaus demontieren zu können und das Staffelgeschoss drauf zu bauen. Da sind wir stückenweise schon an Grenzen gestoßen, was einem dann in der Ausführung erst bewusst wird. Aber das ist alles gelöst worden, Gott sei Dank. So können wir mit ruhigem Gewissen alles freigeben dann für die nächsten Baufortschritte.
3: Das Investitionsvolumen für dieses Projekt beträgt 8 Millionen Euro. Dieses wird derzeit um 9% überschritten. Diese Überschreitung entsteht durch mehr Aufträge, die aber bei diesem Projekt gerechtfertigt sind. Die ZWG freut sich aber, diesen Umbau realisieren zu können.
4: Ja, es war eigentlich ein Herzensprojekt, weil der Astronomenweg 2 bis 8 der oder das Objekt war, was unser letzter war, der noch nicht saniert war. Und wir haben da mehrere Sachen geprüft. Wir hatten auch den Neubau geprüft, aber das hat sich durch die aktuellen Baukosten nicht darstellen lassen. Und wir waren sehr, sehr froh, dass wir dann so eine tolle Variante vorgelegt bekommen haben mit dem Staffelgeschoss. Und wenn man jetzt drauf schaut, wenn das dann mal fertig ist, glaube ich, rein vom Optischen her sieht man keinen Unterschied mehr, ob das jetzt ein Bestandsobjekt war oder Neubau.
3: Derzeit ist am Gebäude noch eine Baustelle zu sehen, aber das wird sich bald ändern. Sobald der Laubengang aufgebaut wurde, geht es an die Außenanlage. Im Inneren sieht man da schon mehr. Natürlich gab es auch einen Einblick in die Penthouse-Wohnungen im Staffelgeschoss.
5: Das Besondere, wir sind in der Staffelgeschosswohnung im Haus 8, im hinteren Eingang. Haben hier das Wohnzimmer, die schöne Terrasse mit dem schönen Ausblick ins Grüne. Haben hier einen Rohbau, der noch ungespachtelt ist. Trockenbau ist alles dran. Als nächstes folgen also die Spachtelarbeiten, dann die Malerarbeiten, Bodenleger und Tischler.
3: Diese Wohnung ist eine Dreiraumwohnung

0: mit 98 Quadratmetern und auch hier gibt es eine barrierefreie Fahrstuhlanbindung. Auch der große Balkon macht natürlich etwas her.
1: Ja, man blickt über Eckersbach und man kann im Prinzip, man hat trotzdem die Distanz zum Nachbarn, man hat einen hohen Grünanteil und nach wie vor sage ich immer, die Lage hier in Eckersbach ist sehr gut. Wir haben eine sehr gute Infrastruktur, das heißt gerade für Familien, was die Kindergärten angeht und was die Schulen angeht, aber auch für ältere Mieter gibt es ja Einkaufsmöglichkeiten, die Ärzte sind mit am Standort und auch Betreuung jetzt durch die Arbeiterwohlfahrt oder durch andere Pflegedienste ist gewährleistet.
0: Informieren über dieses Projekt kann man sich ganz einfach im Internet auf der Website der Zwickauer Wohnungsbaugenossenschaft.
1: Ja, die Hälfte der Wohnungen sind schon vermietet. Darüber freuen wir uns natürlich, weil das war bisher nur Mund-zu-Mund-Propaganda. Wir gehen jetzt mit zunehmender Fertigstellung nochmal in die Öffentlichkeit rein. Wir haben die Wohnungen auch in den Portalen veröffentlicht und auch auf unserer Homepage. Und natürlich, wer Interesse hat, kann sich gerne an unser Vermietungsteam wenden und auch vielleicht sich mal die Wohnungen hier vor Ort ansehen, weil ich denke mal, man muss hier richtig das Gefühl entwickeln, was hier entstanden ist.
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5: Die Preisträger des Max-Pechstein-Preises bekommen immer die Möglichkeit, ihre Werke in den Kunstsammlungen Zwickau zu präsentieren. Da die Kunstsammlungen in der Lessingstraße derzeit saniert werden, finden solche Ausstellungen in der Domhofgalerie im Zwischenraum statt. Da gibt es natürlich wesentlich weniger Raum, doch für Künstler ist gerade das eine Herausforderung.
6: Am 5. Dezember 25 war es, da wurde wieder der Max-Pechstein-Preis der Stadt Zwickau verliehen. Das Stipendium erhielt damals Theresa Rothe. Die 1990 in Dresden geborene Künstlerin verbindet Skulptur, Installation und Zeichnung zu oft surrealen Bildräumen. Im Zentrum stehen hybride Wesen zwischen Mensch und Tier, die Diskrepanz von Alltag und inneren Zuständen. Für manchen Betrachter stellt sich da die Frage, wie die Künstlerin zu dieser besonderen Ausdrucksform gefunden hat.
7: Das ist gar nicht so leicht zu sagen. Ich glaube, ich habe schon immer sehr gerne gezeichnet und habe einfach dadurch einfach sozusagen versucht, einfach einen Ausdruck zu finden für die Gedanken oder Gefühle, die mir halt einfach sagen, so einfach sagen, ein bisschen, die mir auch schwerfallen, auszudrücken. Und dadurch ist eine für mich so ein bisschen so hybride Wesen entstanden, die für mich so ein bisschen als Stellvertreter da sind, um genau einfach sagen, da diese Gedanken und diese Gefühle ausdrucken zu können. Und ich glaube, dadurch haben sie von unterschiedlichen Materialien, aber auch zu unterschiedlichen Ausdruck sehr ambivalente Lesweisen und versuchen eigentlich damit einfach verschiedene Zustände abzubilden.
6: Raum für alltägliche Unzulänglichkeiten, so der Name der Ausstellung von Theresa Rothe in den Kunstsammlungen. Wenn etwas unzulänglich ist, so sagt man volkstümlich, es ist entweder noch nicht fertig oder es genügt eben nicht den Ansprüchen.
7: Bei mir hat es eher die Bedeutung, auf sich selber unzureichend oder unzulänglich zu fühlen und das in dem Blick, dass man sich selber einfach denkt, dass Bewertungen da sind, dass man selber vielleicht einfach ein Fehler ist und damit auch dann die Sachen, die man macht, fehlerhaft sein können.
6: Auch das Thema Raum sorgt hier für besondere Herausforderungen. Ist doch der Raum in der Domhofgalerie wesentlich kleiner als die Ausstellungsräume in der Lessingstraße. Für die Künstler ist das aber eher Ansporn denn Belastung.
8: Momentan sind wir ja baubedingt und sanierungsbedingt in einer Sondersituation mit den Kunstsammlungen Zwickau. Und wir haben unser Interim hier in der Galerie am Domhof. Und das bedeutet auch für unsere vier Aussteller, das heißt diejenigen, die für den Pechstein-Förderpreis nominiert worden sind, ein neues Raumsetting. Und wir haben hier in der Galerie am Domhof den sogenannten Freiraum, den wir immer wieder wechselnd bespielen können. Und jetzt ist es soweit, dass Theresa Rothe als zweite Nominierte für den Pechstein-Förderpreis und auch als Stipendiatin des Förderpreises 25 hier ihre Ausstellung zeigt. Und wenn man sich einmal dieses Setting anschaut mit der Installation, die sie hier für Zwickau extra angefertigt hat, muss man sagen, überzeugt das doch in diesen Räumlichkeiten.
9: Es ist also ziemlich prägnant, dieses Kunstwerk hier in dem kleinen Raum. Es würde bestimmt in den großen Räumen der Kunstsammlung gar nicht so wirken.
8: Richtig. In den großen Räumlichkeiten hätte die Künstlerin sich garantiert auch für eine andere Arbeit entschieden. Und wir sind sehr froh, dass sie sich wie vorher hier Gedanken gemacht hat, in was für einem Umfeld sie sich bewegen wird. Und mit Blick auf diesen kleinen Raum, der insgesamt nicht wirklich viel Platz hat und selber schon so ein bisschen gedrungen ist, hat sie sich eben für eine Arbeit entschieden und die entwickelt, die das Ganze noch viel stärker zum Ausdruck bringt. Es hat etwas sehr Klaustrophobisches mit diesem Haus und diesem Raum im Raum, aber es ist ein vollkommen stimmiges, überzeugendes Ergebnis daraus geworden.
6: Wenn man das Kunstwerk genau betrachtet, fällt auf, dass bei dem Haus die Wände außen und der Himmel innen sind, also das Innere nach außen gekehrt. Das regt schon zum Nachdenken an. Bei den Materialien setzt Theresa Rothe auf Fell, Latex und andere eher ungewöhnliche Materialien. Das brachte die Mitarbeiter der Kunstsammlungen auf eine Idee, die Ausstellung familienfreundlicher zu gestalten.
10: Ja, wir laden alle Familien ein, am kommenden Wochenende, dem 9. und 10. Mai, die Ausstellung zu besuchen mit einem Familienprogramm, speziell begleitend für die Ausstellung zu Theresa Rothe. Und wir wollen mit dem Programm diese Zugänglichkeit zwischen Körperlichkeit und Emotionen schaffen, indem wir Familien einladen, im Kreativraum tätig zu werden, mit Fellen, verschiedenen Materialien, Stoffen, die auch die Künstlerin in ihren Arbeiten verwendet, zu nutzen und ihre eigenen Fantasiewesen zu gestalten und ja, diese Materialien für sich auch erfahrbar zu machen, denn man hat ja doch die ein oder andere Assoziation dazu.
6: In den Ausstellungsräumen gibt es auch wieder neue Teile zu sehen. Erinnert wird an die Zwickauer Kunst zu DDR-Zeiten. Reichlich 35 Jahre nach dem Mauerfall wird nicht mehr ganz so schwarz-weiß gesehen, werden Kunst und Kultur aus der DDR wieder sachlich betrachtet. Erinnert wird zum Beispiel an Zwickauer Künstler wie Edgar Klier oder die leider viel zu früh verstorbene Henrike Naumann, die sich auch in den 2000er Jahren mit diesem Thema befasste. Also, ab dem 9. Mai Theresa Rothe und so manch Neues in den Kunstsammlungen Zwickau, derzeit in der Domhofgalerie.
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1: Der FSV Zwickau ist durch den Sieg am vergangenen Wochenende gegen Rot-Weiß Erfurt auf den 3. Tabellenplatz geklettert. Noch 2 Ligaspiele haben die Schwäne vor der Brust. Am morgigen Samstag reist das Team von Trainer Rico Schmidt zunächst zum Derby nach Chemnitz. Der Chemnitzer FC rangiert derzeit auf Platz 7. Zur gestrigen Pressekonferenz gaben Trainer und Spieler Lukas Albert einen Ausblick auf die anstehende Aufgabe.
2: Ja, Rico, lass uns mal gemeinsam auf dieses Spiel blicken. Jetzt haben wir uns am vergangenen Wochenende Tabellenplatz 3 erobert. Ich denke, könnte auch ein Ziel sein, dass wir auf 3 am Ende vielleicht reinkommen. Dafür bräuchte es also noch in den verbleibenden Spielen noch ein paar Pünktchen. Ich denke, wir tun gut daran, vielleicht am Samstag direkt da weiterzumachen, wo wir am vergangenen Wochenende aufgehört haben.
3: Ja, ich würde jetzt mal noch eine Frage weiterstellen an unserem Albe, der aus der Tiefe kommt, hat eine schwere Zeit durchmachen müssen. Wertneutral erstmal. Albe, wie siehst du so die Lage jetzt? Wie hast du so dein Spiel gesehen? So die Freude auf das Spiel jetzt gegen Erfurt. Wie waren so die emotionale Lage bei dir?
4: Also prinzipiell freue ich mich natürlich auf jedes Spiel. Das ist klar, wenn man im Kader steht und Leistung zeigen kann oder sich zeigen kann und mit seinem Team gemeinsam im besten Fall gute Leistung erzielen kann, dann ist das immer super. Dementsprechend habe ich mich natürlich darauf gefreut und das dann mit den Einwechslungen im Endeffekt auch dann das Spiel eine Wende genommen hat und wir dann zusammen am Ende den Sieg feiern konnten, war dann umso besser, ne? Also dementsprechend würde ich sagen, das Spiel, das können wir positiv trotzdem zurückschauen, das 2-1 mitnehmen und dann dennoch jetzt den Fokus auf Chemnitz legen.
3: Top. Albe steht dafür, auch in den letzten Wochen, dass wir sehr gut aufgestellt sind, in der Breite, auch in der Spitze. Sogenannte Backup-Team, was ich so reingebracht habe vom Wording her. Nicht Wechselspieler, Alternativspieler, Backup. Da ein Stück weit natürlich auch seine Rolle erstmal auch zu verstehen, ja, weil das eben der Kontext jetzt aktuell ist, der Status ist. Und trotzdem dann in das System, in die Mannschaft, je nach Spielsituation, wirklich tatsächlich auch sein Bestes zu geben. Und das hat in den letzten Wochen wirklich klasse funktioniert. Und da auch nochmal ein großes Kompliment an die Jungs, die jetzt auch gegen Erfurt reingekommen sind. Ich habe jetzt das nicht maximal ausgereizt. Eine Wechselposition oder ein Backup-Spieler wäre noch möglich gewesen. Josh Speer oder Tiller zum Beispiel. Die haben wirklich auch enorm gepulst und uns geholfen, dieses Spiel tatsächlich zu drehen. Ja, und das war schon ein Derby, jetzt nicht so von der Distanz her, sind 100 Kilometer auseinander, aber Zwickau-Erfurt, das ist ein absolutes Derby auch hier für die Regionalliga Nordost, auch aus der Vergangenheit. Und das war ein ganz, ganz tolles Spiel für den neutralen Beobachter. War alles drin, rasige Zweikämpfe, in Wellenball der Gefühle, sind Tore erzielt worden, noch 2 Abseits-Tore, was auch Abseits-Situationen waren. Und auch ein gutes Spiel mit einer tollen Atmosphäre, wenn wir so in das Fanlager reinschauen, sowohl Erfurt als auch jetzt auf unserer Seite her, war das natürlich dann auch für uns ein sehr glückliches, aber ich denke auch ein sehr verdientes, glückliches Momentum, dass wir das Spiel gewonnen haben mit diesem Wechselmove und dann tatsächlich auch die 4 Boys mit den anderen Jungs dann wirklich maximal gepulst haben und das Spiel gedreht haben. Ja, da kamen ja ein paar glückliche Momente dazu noch, rote Karte, gelb-rote Karte.

0: ein starkes Momentum. Und jetzt ist aber das alles Makulatur, weil wir spielen jetzt am Samstag in Chemnitz und das ist Derby-Zeit. Derby-Zeit Teil 1. Und Chemnitz, die Chemnitzer Spieler, die Chemnitzer Mannschaft sind natürlich auch gefordert und werden erstmal auch von sich heraus sagen wir angefixt sein, aufgrund auch dieses 0-4 hier in unserem Heimspiel, dann auch mit der ganzen Thematik Umfeld, Fans etc. pp. Also es ist ein unheimlicher Druck drauf auf diesem Spiel und wir für uns gilt es natürlich auch dieses Derby jetzt tatsächlich auch anzunehmen. Das ist ein ganz anderes Wirken dann und ganz andere Drücke auf dem Feld, im Spiel gegen den Ball, im Spiel mit dem Ball und das wollen wir natürlich jetzt. Wir haben ja, ich habe mal geschaut, 23 bis jetzt eine ausgeglichene Bilanz, zwei Niederlagen, ein Remis, zwei Siege und jetzt gilt es, dass wir für uns, ich sag mal, diese Bilanz positiv gestalten. Und da wollen wir natürlich das Spiel gewinnen in Chemnitz.
1: Weißt du schon, wie du Theo ersetzen musst? Ist da vielleicht dann Aix eine Option schon?
0: Nee, Aixer ist noch verletzt. Ja, um das nochmal aufzugreifen, Lukas ist einer unserer torgefährlichen Spieler gewesen leider, aufgrund der Verletzung nicht mehr dabei sein können. Und trotzdem läuft die Maschine weiter. Ja, Max Domnitz verletzt, schwer verletzt, die Maschine läuft weiter. Und das spricht für den Kader, für die Entwicklung der Jungs. Auch Albe, ja, der jetzt auch nochmal einen Sprung gemacht hat, wenig Spielminuten hatte jetzt in der Gesamtsaison. Ja. Da sind wir dran, gemeinsam auch das weiter auszubauen wieder. Und das macht auch diesen Reiz aus für das Samstagspiel. Wir wissen jetzt auch nicht, wie Chemnitz auftribbelt, ja, ob Bosch spielt, ob der spielt. Ja. Es werden ein paar Spieler verabschiedet, wird nochmal einer platziert. Fakt ist, der Gegner Chemnitz will das Spiel unbedingt vor eigener Kulisse gewinnen, unbedingt. Da wird alles maximaler Druck reingeben, ja, und da sind wir dann praktisch auch, sagen wir, das Feindbild, ganz, ganz klar, ja, auch von den Fans her. Und wir für uns, wir wollen das Spiel auch gewinnen. Und das ist diese Magie des Matches in Chemnitz an der Gerhardstraße.
2: Für mich persönlich ist das ein bisschen anders. Also ich gehe deswegen nicht anders ans Spiel an oder so. Ich mache mir da wenig Gedanken drüber. Ich versuche da wie an jedes Spiel heranzugehen und für mich persönlich ist da jedes Spiel auch wichtig und sicherlich hat es ein bisschen einen anderen Reiz und Brisanz, das merkst du ja auch in der Stadt bei den Leuten, dass da, wenn du gegen ein Chemnitz spielst zum Beispiel, das einfach so ein bisschen das anders kribbelt, aber wie gesagt, ich versuche das nicht ganz so sehr an mich anzulassen und freue mich deswegen jetzt nicht mehr auf das Spiel.
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7: Nach ein paar grauen Tagen ist für das bevorstehende Wochenende erstmal wieder Wetterbesserung in Sicht. Bei 16 Grad in der Spitze wird am Samstag Sonnenschein unser Begleiter sein. Lediglich in den Vormittagsstunden ziehen harmlose Wolken ins Sendegebiet. Am Sonntag erzielen wir Höchsttemperaturen von 21 Grad. Dann dominiert Sonnenschein das Wetter.

0: geschehen. Am Montag gibt es einen Wetterknick. Magere 10 Grad und den ganzen Tag über wird es immer wieder zu mehr oder weniger ergiebigen Regenschauern kommen. Das sind die Aussichten. Der Dienstag kommt dann mit 8 Sonnenstunden schon wieder freundlicher daher. Die Höchstwerte liegen dann allerdings nur noch bei 12 Grad.
1: Das war die letzte Sendung in dieser Woche. Wir wünschen Ihnen ein schönes Wochenende, sind in der kommenden Woche wieder für Sie da. Bis dahin, tschüss, machen Sie es gut.

0: Glück auf zu Kubna, unser Erzgebirge. Heute richten wir den Fokus auf Schneeberg. Im Festjahr 555 Jahre Berggeschrei ist dort eine Ausstellung der Handschuhmanufaktur zu sehen. Aber auch die traditionellen Feste werden in der Bergstadt weiter gepflegt.
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2: Glück auf vom Gewerbefest in Schneeberg. Sie erwartet heute ganz viel Spannung, jede Menge interessante Gespräche und natürlich Action, diesmal aus der Luft. Also, bleiben Sie gespannt.
3: Am 25. April verwandelte sich das Gewerbegebiet in Schneeberg in einen lebendigen Treffpunkt für Unternehmen, Vereine und zahlreiche Besucherinnen und Besucher. Bei strahlendem Sonnenschein präsentierten sich insgesamt 55 Aussteller und lockten die Gäste auf das weitläufige Gelände. Ob Gondelfahrten mit dem Kran von MHR in gut 45 Metern Höhe, Oldtimer mit gewaltigen Soundchecks oder ein Skate-Contest mit Live-Musik,

0: Das Angebot war vielfältig und richtete sich sowohl an Kinder als auch an Erwachsene. Eröffnet wurden die Festivitäten am späten Vormittag durch Andreas Schädlich vom Tourismusverband Schneeberg und Janice Kaiser von den Stadtwerken Schneeberg. Auf dem Gelände der Metallveredelung Kotsch boten sich neben den verschiedensten Oldtimern auch das Bullenreiten für die Kleinsten an. Für das leibliche Wohlergehen war großzügig gesorgt, von leckeren Imbissen bis hin zu mitreißender Musik der DJs und Kevin Cash and the Cattlemen. Entlang der Automeile am Gerichtsberg reihten sich die ersten Stände der verschiedensten Gewerbe aneinander. Neben traditionellen Angeboten wie dem Steinchensieben der Bergbruderschaft Schneeberg zeigte sich auch die regionale Vielfalt von Einrichtungen mit dem Fokus auf Freizeit und Erholung. Ein Beispiel dafür ist das Kinder- und Erholungszentrum am Filzteich, kurz Kiez.
1: Wir freuen uns unglaublich, dass wir heute hier sein können. Und wir sind ja die Kinder- und Jugenderholungseinrichtung hier in der Bergstadt. Es macht einfach Spaß. Ja, der Besuch im Kiez lohnt sich immer, denn im Kinder- und Jugenderholungszentrum am Filzteich haben wir ein ganz tolles Programm für Kinder, Jugendliche, für Klassenfahrten, für Familienfreizeiten. Und das ist auch der Unterschied zu anderen Einrichtungen. Man kann bei uns immer was erleben.
0: Am Stand des Kiez konnten die kleinen Besucherinnen und Besucher selbst kreativ werden. Mit der Unterstützung der fleißigen Helferinnen gestalteten sie Buttons mit individuellen Motiven.
1: Na, wir sind die größte Kinder- und Jugenderholungseinrichtung hier auch im Erzgebirge. Und wir haben unglaublich viele Gäste übers Jahr. Das sind weit über 14.000 Gäste, die uns besuchen. Überregional, muss man sagen. Und das ist natürlich auch für die Region gut, wenn viele Kinder und Jugendliche hier zu uns, jetzt geht's am Filzteich kommen. Ja, dieses Jahr bekommen wir was ganz Tolles, eine T-Wall. Das ist eine interaktive Wand und da schlägt man dann drauf. Da gibt's ein ganz tolles Programm dazu. Also man trainiert dort Motorik. Das ist aber auch nur eines der Angebote, die wir bei uns haben, aber es trägt eben auch wieder zur Weiterentwicklung von unserem Angebot bei. Das macht einfach Spaß für die Kids, die erleben das und das ist unser Ziel, dass die Kinder mit leuchtenden Augen bei uns wieder rausgehen, dass die Spaß gehabt haben, vielleicht noch was gelernt haben. Das macht uns aus.
0: Auch auf dem Gelände von Kleen Solar konnten sich die Kinder beim Torschießen und in der Hüpfburg austoben. Doch nicht nur Mitmachangebote standen hier zur Verfügung. Das Unternehmen für nachhaltige Energie lud zu einem Blick in die neu errichteten und modernen Büroräumlichkeiten ein.
2: Ja, für uns ist das eine Selbstverständlichkeit. Wie Sie sehen, sind wir ja hier gerade im Bau und natürlich als regionales Unternehmen natürlich verpflichtend, dass wir auch für unsere Kundschaft oder für die Region hier vorhanden ist. Ich sag mal, auch wenn wir mehr gewerblich unterwegs sind, ist das Thema Photovoltaik natürlich eine interessante Sache für alle. Stromsparen in der heutigen Zeit ist ja gang und gäbe und wir können natürlich auch für die Einfamilienhäuser, für die kleinen Familien natürlich auch vermitteln, was die Sonne alles möglich macht und wie man durchaus Energie sparen kann.
0: Vor Ort wollte sich das Unternehmen auf einer persönlichen Ebene den Gästen präsentieren, um einen Einblick in die Interaktionen innerhalb der Firma zu geben. Für Alexander Erber steht besonders im Mittelpunkt, nachhaltige Arbeitsplätze für die Mitarbeiterinnen und Mitarbeiter zu schaffen.
3: Ja, wir stehen natürlich für Verlässlichkeit und Nachhaltigkeit letztendlich dazu, auch entsprechend souveräne und zuverlässige und zukunftsorientierte Arbeitsplätze auch langfristig hier in der Region anbieten zu können. Halt letztendlich, wir realisieren mit unseren Mitarbeitern für unsere Kunden mit einer hohen Kundenorientierung alle Leistungen rund ums Dach. Geht los bei der klassischen Flachdachsanierung, über den Blitzschutz, dann ergänzt um die Photovoltaikanlagen. Und diese Synergien aus einer Hand entsprechend zu schöpfen, ist das Ziel, was für nachhaltiges Wachstum weiterhin sorgen wird. Ja, ich sehe unser Unternehmen und natürlich die gesamte Gruppe auf einem weiteren klaren Wachstumskurs, halt, um auch die Synergien, die wir in der Gruppe haben, zu schöpfen. Aber auch speziell hier unseren Standort im Erzgebirge auf einer entsprechenden Weiterentwicklung, um letztendlich dann auch bundesweit unsere Leistung hier mit der Organisation durchzuführen und die gesamten Mitarbeiter auch weiterhin hier im Erzgebirge am Standort weiterzuentwickeln und einen sicheren und zukunftsfähigen Arbeitsplatz auch anzubieten.
0: Direkt gegenüber, die Straße hinunter, präsentierte sich das Vitaltherapie- und Sportzentrum nach seinem Umbau erstmals der Öffentlichkeit. Innerhalb der Räumlichkeiten wurde es den Besucherinnen und Besuchern ermöglicht, die Angebote selbst zu begutachten oder von den Verantwortlichen vor Ort geführt zu werden. Von Beckenbodentraining bis zur gezielten Gewichtsabnahme. Die Anlage bietet allerlei Möglichkeiten, den Körper fit und gesund zu halten.
4: Ja, auf alle Fälle ist

0: ganz, ganz viel Action, ganz, ganz viel Spannung und ganz, ganz viel Power. Also so, wie sich das natürlich für ein Therapie- und Sportzentrum gehört auf jeden Fall. Und ja, wir freuen uns. Also unser Studio erstrahlt ja seit kurzfristig einem Jahr in neuem Glanz. Und wir sind ganz, ganz stolz, heute natürlich nochmal alles zu präsentieren, ne, was jetzt so in den letzten Monaten bei uns neu passiert ist.
1: Hier werden also Menschen von Menschen oder mit Menschen begleitet und vitalisiert. Und nicht zu vernachlässigen, wir haben auch Lehrausbildung. Wir haben uns das wieder auf die Fahne geschrieben, jedes Jahr einen Lehrling neu einzustellen und haben das gestern auch wieder gemacht. Das sollte heute erst stattfinden, aber es hat sich schon so ergeben. Also wir stellen tatsächlich jedes Jahr neu einen Lehrling ein und haben das, wie gesagt, jetzt schon unter Dach und Fach.
2: Action ist bereits das richtige Stichwort. Denn neben den Angeboten am Boden zog es einige Besucherinnen und Besucher auch in luftige Höhen. Vor dem Kran der MHR sammelte sich eine Schlange von Menschen, die das Gewerbegebiet mit Spannung aus der Luft begutachten wollten. Wer allerdings noch höher hinaus wollte, hatte nach Voranmeldung seit den frühen Morgenstunden die Möglichkeit, mit einem Helikopterflug noch mehr von Schneeberg zu entdecken. Spätestens am Mittag zeigte sich das große Interesse an den Rundflügen hier in einer deutlichen Menschenansammlung.
3: Was hat Sie dazu bewegt, heute in die Luft zu gehen?
4: Ja, ich wollte das eigentlich schon immer mal ausprobieren. Und heute habe ich gedacht, bei diesem schönen Flugwetter, blauer Himmel, heißer Wetter eigentlich, heute gehst du mal in die Lüfte. Und ich kann es nur jedem empfehlen, das ist ein wunderschönes Gefühl, die Stadt Schneeball, die wunderschöne Stadt Schneeball einmal von oben zu sehen. Einfach ein Traum.
3: Und wie finden Sie das Gewerbefest hier in Schneeberg?
4: Ja, das Gewerbefest ist natürlich ganz toll gemacht. Ich muss dazu sagen, ich war bis vor einem Jahr selbst Gewerbetreibender, Handwerk. Und das freut mich jedes Mal, wenn es noch so viele Betriebe gibt, die selbstständig sind, die ihren Weg noch gehen, und das dann auch öffentlich zur Schau stellen. Also ganz wunderbar. Vielen Dank an die Veranstaltung.
3: Vielen Dank. Und wir genießen jetzt noch ein bisschen unseren Flug. Glück auf!
2: Mit an Bord war auch eine Besucherin, die sich aus ganz persönlichen Gründen für den Flug entschieden hat.
5: Ja, ich habe mir diesen Rundflug selbst geschenkt. Weil ich hatte einfach mal Lust, Schneeberg von oben zu sehen und ein Stück weit meine Angst in den Griff zu kriegen mit der Höhe. Hat gut geklappt. Also ich muss ehrlich sagen, es war wunderschön. Ich würde das jedes Mal wieder machen.
2: Wieder zurück auf dem Boden hörte die Action noch nicht auf. Mit Live-Musik von Rapper MC Harry Breast und DJ Roy BBZ wurde das Gelände zur Bühne für den Skate-Contest. Ins Leben gerufen von der goldenen Sonne Schneeberg konnten sich die Teilnehmer in den Kategorien Game of Skate und Best Trick messen.
6: Also sie war mal ganz, ganz wichtig. Das kommt aber, ist eine Generation, wo ich noch Skateboard gefahren bin. Und jetzt, das ist alles ein bisschen eingeschlafen. Und generell muss sie wieder viel wichtiger werden, weil es ist einer der wenigen Orte auch in Schneeberg oder in einer kleinen Kommune, wo man als Jugendliches austoben kann. Also, wo ich noch Skateboard gefahren bin, waren wir froh, wenn wir irgendwie heile irgendwie umhergerollt sind. Deswegen, ich weiß es nicht ganz genau, was sich dahinter verbirgt, aber Best Trick, naja, wer macht den besten Trick? Und dann ich glaube, die machen das auch ganz friedlich. Das ist gar kein Wettkampf hier so wegen, ich will Erster werden. Und die kennen sich untereinander und die freuen sich auch gegenseitig, wenn da jemand was Cooleres macht.
2: Junge Menschen sind zu fördern und regelmäßig zu integrieren. Für Danny Helmer erfüllt diese Aufgabe unter anderem auch der Skate Contest.
7: Also wir freuen uns erstmal, Teil des Gewerbefests zu sein, zusammen, also als Veranstalter mit dem TGS. Und die Goldene Sonne versteht sich natürlich für alle Generationen. Und wir haben natürlich so ein bisschen entdeckt, dass auch für junge Leute beim Gewerbefest ein bisschen was fehlt. Und da bietet sich natürlich an, dass wir so ein bisschen die Schirmherrschaft übernehmen für den Skate Contest. Also gut, die Goldene Sonne ist natürlich wir sind ein zentraler Ankerpunkt für verschiedene Generationen, für ältere Menschen, für jüngere Menschen, für verschiedene Formate. Und natürlich gibt es immer so eine Altersgruppe, die liegt so zwischen 16 und 26, für den relativ wenig in so einer kleinen Stadt auch geboten wird. Das ist auch eine komplizierte Zielgruppe, die schwärmen halt aus, die haben auch Flausen im Kopf, die wissen auch noch nicht so richtig, was ihnen gefällt. Und wir versuchen da schon auch bewusst reinzugehen und denen auch Angebote zu schaffen.
2: Das Gewerbefest bildet dabei den Auftakt für eine Reihe weiterer Veranstaltungen in Schneeberg.
7: Also unser großes Highlight ist natürlich unser Stadtjubiläum. Das geht am 22.07. zum Bergsteigtag los. Das ist natürlich, das geht dann bis Sonntag, bis zum 26.07. mit einem riesig tollen Programm. Aber vorher findet bei den Stadtwerken Anbaden statt. Wir haben in unserem Gästehaus am

0: 20.05. und am 27.05. Live-Musik in der Goldenen Sonne ist permanent was geboten. Die Wohnungsbau hat auch ihre Formate mit Volleyball, was sie dieses Jahr wieder machen, und Stadtteilfest. Also in Schneeberg ist eigentlich gefühlt jedes Wochenende irgendwas los und manchmal auch in der Woche, wenn man genau hinguckt.
1: Zum Schluss zieht auch Shanice Kaiser als Mitorganisatorin ein positives Fazit für das Gewerbefest. Als bedeutsamer Bestandteil des Gewerbefestes seit Anbeginn sind die Stadtwerke Schneeberg eng in die Veranstaltung eingebunden.
2: Da freut man sich natürlich als Organisator und als Unternehmen hier in Schneeberg, dass wir bei bestem Wetter auch so viele Besucher hierher holen konnten. Und wir haben uns heute alle möglichen Angebote und Programme angeschaut. Der Silberstromer und ich, wir waren unterwegs und es ist total beeindruckend, was die Firmen hier auch jeweils für sich auf die Beine stellen konnten. Das macht einen sehr stolz und ich glaube den Schneebergern und auch allen, die nicht in Schneeberg wohnen, aber heute einfach vorbeikommen wollten, ja, den beschert es heute einen wunderbaren Tag, wo man auch einfach mal abschalten kann.
3: Das war's vom Gewerbefest in Schneeberg 2026. Wir hoffen, es hat Ihnen gefallen. Uns hat es auf jeden Fall jede Menge Spaß gemacht. Bis dahin, Glück auf!
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0: Kuckna, unser Erzgebirge, heute aus Schneeberg. Eine Ausstellung der Handschuhmanufaktur ist aktuell im Siebenschlehener Pochwerk zu sehen. Gleich mehr dazu. Nicht weit davon entfernt läuft die Badesaison. Wir schauen an den Filzteich.
1: Der Filzteich in Schneeberg erwacht aus dem Winterschlaf und das mit einem echten Traditionshighlight. Am 2. Mai fällt hier der offizielle Startschuss für die Bade- und Eventsaison mit dem Silberstrom anbaden. Mit viel Einsatz wird das Strandbad auf die neue Saison vorbereitet, Strandkörbe stehen bereit, das Gelände ist hergerichtet und schon am frühen Nachmittag strömen zahlreiche Besucher an den Filzteich. Das Anbaden hat dabei längst Tradition.
2: Das traditionelle Silberstromanbaden findet immer am ersten Samstag im Mai statt. Und in diesem Jahr ist es auf den 2. Mai gefallen.
1: Ab 13 Uhr erwartet die Gäste ein buntes Familienprogramm. Die Maffei Showband bringt die größten Hits von Peter Maffei auf die Bühne und sorgt für beste Stimmung. Die Caro Dancers begeistern mit ihren Choreografien, während verschiedene Mitmachangebote für Bewegung und Spaß sorgen. Am Stand der Fandora Schneeberg können Besucher ihre Geschicklichkeit unter Beweis stellen, etwa bei kleinen Fußballduellen oder schnellen Reaktionsspielen, bei denen es auf Tempo und Koordination ankommt. Auch die Demonstrationsläufe der Rennboote sorgen für Action auf dem Wasser. Der Höhepunkt des Tages rückt näher. Um 14.30 Uhr heißt es, auf die Plätze, fertig, los. Beim gemeinsamen Countdown steigt die Spannung. Dann stürzen sich zahlreiche Mutige in das noch kühle Wasser des Filzteichs. Ein Moment der Überwindung kostet, aber für jede Menge Begeisterung sorgt. Belohnt werden die Teilnehmer nicht nur mit Applaus, sondern auch mit dem sogenannten Energiespenderausweis. Einer symbolischen Auszeichnung für alle, die mit dem Sprung Energie in den Filzteich bringen.
2: Und natürlich auch tolle Preise, die alle in vielen Luftballons hier versteckt gewesen sind.

0: gewesen sind. Und für die Kinder haben wir quasi einmal quer durch den Spielzeugladen ganz verschiedene Preise gekauft. Und für die Erwachsenen ist der Hauptpreis wieder 1000 Kilowattstunden Silberstrom.
1: Also kostenlosen Strom für zu Hause. Doch nicht nur das Event selbst sorgt für Aufmerksamkeit, auch rund um den Filzteich hat sich einiges getan.
0: Ja, wir haben die Wintersaison am Filzteich auch intensiv genutzt. Unter anderem ist der DLRG-Rettungsturm, der historische, drüben im Dammbereich komplett saniert worden. Die Einstiege sind neu am Damm und es wird dieses Jahr auch einen ganz neuen großen Abenteuerspielplatz geben am Filzteich, der jetzt in den kommenden Wochen errichtet wird.
1: Der Blick geht dabei schon weiter in Richtung Sommer. Denn in nicht einmal 5 Wochen findet schon das Filzteichfest statt.
0: Und da feiern wir 35 Jahre Stadtwerke Schneeberg. Das heißt, wir haben tolle Acts, unter anderem die DJs, Stereo Act und Anstandslos und Durchgeknallt, Matze Wiesner und Band. Es wird wieder eine riesen Lasershow mit Feuerwerk geben. Und für den Sonntag, da haben wir uns für die Kleinen was ganz Besonderes einfallen lassen. Es wird also ein tolles Kinderprogramm geben. Pumuckl wird bei uns zu Gast am Filzteich sein und vieles, vieles mehr.
1: Und auch beim Thema Energie stehen die Stadtwerke vor spannenden Herausforderungen. Gerade bei so viel Sonne wie heute ist das ein echtes Problem auf dem Strommarkt.
0: Ja, es ist pure Sonne, es ist Wochenende, es geht ein bisschen Wind. Da haben wir sogar negative Strompreise. Das heißt, man bekommt noch Geld, wenn man Strom verbraucht.
1: Um das Stromnetz dennoch stabil zu halten und unabhängig von Wetterbedingungen reagieren zu können, setzen die Stadtwerke auch auf eigene, flexibel steuerbare Energiequellen.
0: Da braucht man natürlich auch eigene Anlagen mit gesicherter Leistung, um die Netzstabilität im eigenen Netz immer auch gewährleisten zu können. Das machen wir über Blockheizkraftwerke, also klassische Kraft-Wärme-Kopplungsanlagen.
1: Energie für die neue Saison. Am Filzteich ist der Start gelungen. In den kommenden Monaten folgen weitere Veranstaltungen, während die Stadtwerke gleichzeitig auf eine sichere und zukunftsfähige Energieversorgung setzen.
2: In Schneeberg ist im Siemschlehner Pochwerk eine neue Ausstellung zu sehen. Im Rahmen des Festjahres 555 Jahre Berggeschrei werden Schneeberger Persönlichkeiten und deren beeindruckende Arbeit in den Fokus gerückt. Die jetzige Schau im Technischen Museum gewährt faszinierende Einblicke in das traditionsreiche Handschuhmacherhandwerk von Nils Bergauer. Schneebergs Bürgermeister Ingo Seifert kennt den Handschuhmacher schon lange.
3: Das ist auch mein Aufhänger, den ich gerne heute mal zum Besten geben will, weil für mich schließt sich in diesem Jahr, in 2026, irgendwo so ein kleiner Bogen. Denn das Verhältnis zwischen dem Nils und mir beginnt mit meinem ersten Jahr als Bürgermeister hier 2015. Da haben wir beide nämlich miteinander geackert und Lars Rosenkranz noch zusammen. Und im Ergebnis dieses Ackerns ist die Handschuhmanufaktur heute da, wo sie ist, nämlich in der alten Wache. Das haben wir also gemeinsam so hinbekommen und das ist ein unheimliches Pfund für die Stadt und deswegen liegt mir da auch so viel am Herzen.
2: Schneeberg hat eine Lederhandschuhmanufaktur und die sorgt für Aufmerksamkeit. Im vergangenen Jahr gab es den Besuch von einer Ministerin. Barbara Klepsch war am 23. Oktober in die Geschäftsräume am Fürstenplatz gekommen. Die Handschuhtradition der Familie Bergauer reicht bis 1876 zurück. Heute werden in einer Schaumanufaktur in der alten Wache Schneeberg, die im Herzen der Bergstadt gelegen ist, Maßanfertigungen verschiedenster Modelle produziert. Die Handschuhmanufaktur von Nils Bergauer war von Beginn an eine feste Station am Purple Path. Im Rahmen der europäischen Kulturhauptstadt Chemnitz 2025 stand sie symbolisch für die Menschen und Macher im Erzgebirge. Das bewog die sächsische Staatsministerin zu ihrem Besuch des Schneeberger Handschuhmachers. Und auch Schneebergs Bürgermeister Ingo Seifert ging bei der Eröffnung der jetzigen Ausstellung nochmal auf das Kulturhauptstadtjahr ein und sagte an Nils Bergauer gerichtet:
3: Du warst mit deiner Manufaktur ein unheimliches Magnet und von dir sind auch vieles nochmal ausgestrahlt in Richtung Purple Path, in unsere anderen, in eine ganz andere Kreativszene, in unsere Fakultät für angewandte Kunst, in unsere goldene Sonne rein.
2: An die Besucher der Ausstellungseröffnung richtet Bürgermeister Ingo Seifer die Bitte, die Stimmung der Präsentation aufzusaugen und weit nach draußen zu tragen, damit aus nah und fern noch viele Gäste kommen.
3: Für mich ist es einfach nur das Richtige und das fühlt sich auch richtig gut an, dass wir 2026 zu seinem 150. Handwerksjubiläum und so 555 Jahre Schneeberg hier im alten, ehrwürdigen Siebenschlehner Pochwerk mitten im Weltkulturerbe noch dazu, also ein Bestandteil des Weltkulturerbes, dass wir diese Vernissage und diese Ausstellung hier zelebrieren können, da geht mir echt das Herz auf und da kriege ich auch

0: Gänsehaut, deswegen bin ich dir unheimlich dankbar, dass du da bist, dass du diese Ausstellung hier gemacht hast. Ich bin schon mal durchgeschweift und ich muss Ihnen das nicht erklären, also lassen Sie das einfach auf sich wirken. Ich habe so vorhin schon so viele Bilder gemacht, das ist einzigartig, wenn man das so anschaut, diese Symbiose aus dem Handwerk, aus den Handschuhen und aus diesem, ich sag mal, Weltkultur, aber aus diesem Objekt heraus, das passt so wunderbar zusammen.
1: Die Ausstellung zeigt, wie aus hochwertigen Materialien mit großer Präzision und Leidenschaft maßgefertigte Lederhandschuhe entstehen. Historische Werkzeuge, ausgewählte Materialien und vielfältige Modelle, von klassischen bis modernen Designs, erzählen die 150-jährige Familientradition eines Handwerks, die bis heute lebendig geblieben ist.
2: Das war Kuckner, unser Erzgebirge für diesmal. Bis zur nächsten Sendung informieren wir Sie von Montag bis Freitag täglich in der Bergzeit. Glück auf!

Glück auf und herzlich willkommen zu einer neuen Ausgabe von unserer Zeitreise hier bei Glück auf TV. Auch heute werfen wir wieder einen Blick zurück auf besondere Momente, Ereignisse und Geschichten aus vergangenen Jahren im Erzgebirge. Archivaufnahmen erinnern an das, was die Menschen damals bewegt hat. Mal festlich, mal emotional und manchmal auch historisch bedeutsam. Begleiten Sie uns auf eine spannende Reise durch die Vergangenheit der Region und entdecken Sie Erinnerungen aus früheren Zeiten neu. Wir starten mit dem Jahr 2006. In Warmbad wurde damals wieder das traditionelle Kurparkfest gefeiert. Mit Musik, Unterhaltung und zahlreichen Gästen verwandelte sich der Kurpark in einen lebendigen Treff.

0: Treffpunkt für Besucher aus der Region. Wir werfen einen Blick zurück auf die Eindrücke dieses sommerlichen Festes in Warmbad.
1: Im Monat Mai gilt es auch Warmbad einen Besuch abzustatten. Das 9. Kurbike-Fest, das hier gefeiert wurde, eröffnet sozusagen auch die Kurbike-Saison im Ort. Am Sonntag ist traditionell Volksmusiktag. Und auch wenn das Wetter in diesem Jahr mit Wetterkapriolen aufwartete, die Heidelbachtal-Musikanten sorgten mit volkstümlichen Weisen für gute Stimmung.

0: Der diesjährige Stargast zum Volksmusiktag war die 21-jährige Belsi. Mit ihr haben wir im Vorfeld des Konzertes dieses Interview geführt.
1: Ich komme aus Wolkenstein, aber nicht hier im Erzgebirge, sondern in Südtirol. Und seit 3 Jahren circa mache ich das professionell mit dem Singen. Und es fing eigentlich damit an, dass ich im Kinderchor war und der Produzent suchte eine Sängerin. Und dann haben wir vor 3 Jahren beim Grand Prix das Lied Heimat entsteht eingeschickt und hatten das große Glück, dann gleich den 3. Platz zu schaffen und das Jahr darauf den 2. Platz. Ja, und heuer werden wir dann sehen, was dann kommt.

0: Ja, wie ihr gehört habt, bin ich heuer zusammen mit dem Rudi Giovannini beim Grand Prix der Volksmusik dabei. Unser Titel heißt Salve Regina und seit heuer kann man auch aus Deutschland mithelfen und das wäre dann ganz super von euch, wenn ihr für uns anrufen würdet oder ein SMS schicken würdet.
1: Toi, toi, toi, toi.
2: Und das scheint geholfen zu haben, denn beide gewannen im August den Grand Prix. Herzlichen Glückwunsch!
3: Genie, bist du bereit?
4: Freilich.
3: Drei, vier.
5: Glück auf, der Steiger kommt. Und er hat sein helles Bier bei der Hand. Und er hat sein helles Gold bei der Hand. 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
6: Und weißt du, was das Gute ist, Günni? Das gibt's jetzt in jedem teilnehmenden Getränkestützpunkt.
3: Aber nur im Spezialitätenregal.
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Wir reisen weiter in das Jahr 2001. Für die Feuerwehr Marienberg war es damals ein besonderer Tag. Eine neue Drehleiter wurde offiziell in Dienst gestellt. Damit erhielt die Feuerwehr moderne Technik, die bei Einsätzen künftig für mehr Sicherheit und bessere Einsatzmöglichkeiten sorgen sollte. Wir blicken zurück auf die Übergabe und die ersten Eindrücke der neuen Drehleiter.

0: bei Blasmusik von den Marienberger Blasmusikanten dargeboten bei prächtigem Frühlingswetter. Wir schreiben den 12. Mai 2001, sagte André Heinrich.
1: Sehr verehrte Bürgerinnen und Bürger unserer Stadt, sehr verehrte Gäste, ich möchte Sie im Namen unseres Bürgermeisters, Herrn Wittig, ganz herzlich zu dem heutigen freudigen Ereignis begrüßen. Ganz besonders begrüßen möchte ich den Staatsminister, Herrn Klaus Hartrath, der mit seiner heutigen Anwesenheit unserer Stadt und der heutigen Veranstaltung eine große Ehre erweist. Ich begrüße weiterhin den Landrat, Herrn Albrecht Kohlsdorf.
2: Ich möchte die Gelegenheit nutzen, mich bei den Mitarbeitern, Mitarbeiterinnen der Freiwilligen Feuerwehren zu bedanken. Zu bedanken einmal für die, ich sag's mal so, fast schon Pflichtaufgabe, die gewöhnliche Tätigkeit, helfen, schützen, retten. Das weiß jeder. Der zweite Punkt, was viele nicht so deutlich sehen, danken für ihren Einsatz um unsere Jugendlichen. Ich möchte allen Mitarbeiterinnen und Mitarbeitern dieser Feuerwehren hier danken für den Einsatz und ich wünsche Ihnen, dass Sie mit dem neuen Fahrzeug Freude haben, dass Sie es möglichst selten benutzen müssen im Ernstfall und dass Sie vor allem jederzeit gesund von Ihren Einsätzen zurückkehren. Ich grüße die Bürgerinnen und Bürger dieser Stadt und sage deutlich, Sie wissen, was Sie an Ihrer Feuerwehr haben. Pflegen Sie Ihre Feuerwehrmitarbeiter auch als Bürgerinnen und Bürger. Und ich sage deutlich hinzu, den Dank an die Familien und vor allem die Ehefrauen, die Freundinnen unserer Mitarbeiter in der Feuerwehr. Ohne diese wäre diese Leistung, wie ich sie dargestellt habe, nicht möglich. Ich wünsche einen guten Tag.
1: Ich danke dem Staatsminister, Herrn Klaus Hartrath, für sein Grußwort und bitte den Landrat, Herrn Albrecht Kohlsdorf, ebenfalls ein Grußwort zu sprechen.
3: Ich darf als Landrat die herzlichsten Grüße überbringen zu einem wichtigen Tag der Freiwilligen Feuerwehr in Marienberg zur Übergabe dieser neuen Drehleiter. Die Kameradinnen und Kameraden in den Wehren unseres Landkreises haben über Jahrzehnte hinweg und in den letzten Jahren sehr intensiv in ihrer persönlichen Schulung, in ihrer persönlichen Ausbildung gearbeitet. In den Wehren wurden in den letzten Jahren erhebliche investive Anstrengungen unternommen, die persönliche Schutzbekleidung, die persönlichen Ausrüstungsgegenstände, die Einsatzfahrzeuge und nicht zuletzt auch erhebliche Investitionen in den Gerätehäusern getätigt.

0: eines der größten Investitionen hier in Marienberg steht heute unmittelbar vor der Übergabe. Das ist dieser neue Drehleiter. Ich darf mich an dieser Stelle bei den Kameradinnen und Kameraden der Feuerwehr Marienberg nochmals ganz herzlich bedanken. Nun ermangelt es mir an einen Check. Ich habe aber für die Kameraden etwas fürs Gerätehaus prägen lassen, und zwar ein Nummernschild, was die Summe ausdrückt. Ich denke, der Wehrleiter, Kamerad Weißbach, wird das in Empfang nehmen und einen Platz finden. Blick auf und gut Wehr.
1: Natürlich gab es auch gleich ein Geschenk zurück. Nun aber der Bürgermeister, Herr Wittig.
2: Sehr geehrter Herr Weißbach, mit dieser Übergabe der Schlüssel für die neue Drehleiter verbinde ich die besten Wünsche für eine unfallfreie Fahrt, für einen pfleglichen Umgang mit dieser wertvollen Technik und stets eine gesunde Rückkehr aller Kameraden von Einsätzen. Ich wünsche allen Kameraden ein segensreiches Wirken für die Bürgerschaft unserer Berg- und Kreisstadt Marienberg und für die Bürgerschaft unserer Region im Landkreis. Ich grüße Sie alle mit einem herzlichen Gut Wehr und mit einem herzlichen Glück auf.
3: Ich möchte mich für dieser neuen Drehleiter bei allen Beteiligten recht herzlich bedanken. Der Herr Bürgermeister hat die Namen schon gesagt, wer den größten Anteil hat. Ich möchte das nicht wiederholen. Wir als Feuerwehr haben uns darüber sehr gefreut, dass unser Wunsch in Erfüllung ging, eine neue Drehleiter für unsere alten zu ersetzen und mit der neuen Drehleiter eine Drehleiter haben, die zurzeit auf den europäischen Markt das Beste ist. Wir möchten uns noch einmal bei Ihnen, Herr Hartrath, bedanken. Wir haben ein kleines Souvenir, hat ein Kamerad der Feuerwehr fertig gemacht, und das Ihnen schenken als Anerkennung für diesen heutigen Tag.
4: Feuerwehr, Stückchen nach hinten weggetreten.

Nach Grußworten und Übergaben von Geschenken war es nun Zeit, dass diese neue Drehleiter in Marienberg auf dem Marktplatz den Gästen und natürlich den Feuerwehrleuten vorgeführt werden konnte.

0: Kamerad Ratz, ist das nicht ein gutes Gefühl, so eine neue Leiter in Besitz nehmen zu können?
1: Ja, sicherlich, natürlich. Gehört dazu, sich mit der Technik auszukennen und eben viele Stunden der Ausbildung dann noch. Denn das Ding ist vollgesteckt, voll Elektronik und die sollte jeder Kamerad gut beherrschen.
0: Und wir machen hier die Probefahrt und das geht wohl alles gut, hoffen wir.
1: Na, wir hoffen es mal. Zur Not, wenn sie stehen bleibt, kann man ja noch einen Leiterberg runtersteigen.
0: Und wie viele Meter sind das?
1: Jetzt sind es genau 27,5 Meter voll ausgefahren. Und der Vorteil bei dieser Leiter ist, dass man die obersten 3 Meter nochmal abknicken kann und zum Beispiel auf Dachtraufen noch einmal einsteigen zu können. Das ist die einzige Leiter in Europa, die das System herstellt. Ja.
0: Also wo wird sie, wenn sie zum Einsatz kommen, hervorragende Dienste leisten können?
1: Sicherlich im Dachbereich, bei Altbauten, bei engen Straßen, so wie es eigentlich in Marienberg ist.
0: Gibt es da Leute, die da ganz bevorzugt nur hier auf diese Leiter dürfen oder diese bedienen können? Ist das festgelegt?
1: Eigentlich bedient wird sie ja vom Maschinisten, da fährt das Gerät, aber durch die Größe des Korbes kann der Maschinist das nicht mehr einsehen oben, wo die Leiter hinleitet. Sie wird in der Regel vom Trupp, der zur Brandbekämpfung vorgeht, hier oben im Steuerstand bedient. Das heißt also, dass jeder Feuerwehrkamerad das Gerät bedienen muss.
0: Herr Heinrich, natürlich auch von Ihnen hätte ich gern gewusst, was bewegt Sie eigentlich in so einem Moment, wo man natürlich für die Feuerwehr das Beste hier zur Verfügung stellen kann.
2: Ja, mich freut es also ganz besonders.

0: besonders, dass diese doch große Investition jetzt Wirklichkeit geworden ist und dass wir also diese alte Feuerwehrdrehleiter aus Lingen außer Dienst stellen können. Und wie gesagt, die Maßnahme haben wir über 2 Jahre gezogen. Wir haben lang drum gekämpft. Die Stadträte haben uns das nötige Geld dann doch zugewiesen. Und nun steht sie da, ein schmuckes Stück, ein feines Fahrgestell und wird von den Feuerwehrleuten, denke ich, gut bedient.
1: Aber da halten die Marienberger nicht die Hand drauf. Würde sie in Schubau gebraucht werden, in Olbernhau gibt es natürlich die Möglichkeit.
0: Also die Marienberger Feuerwehr, die rückt ja sowieso überregional im Landkreis mit aus. Diese Feuerwehrdrehleiter ist also in den Einsatzplänen, Kreiskrankenhaus und auch in den Kureinrichtungen sowieso mit inbegriffen. Und für eine freiwillige Feuerwehr ist es selbstverständlich, in einem Nachbarort, wenn es heiß wird, mitzuhelfen.
2: Seit genau dem 12. Mai 2001, also seit 25 Jahren, besitzt Marienberg nun diese neue Drehleiter. Wir waren damals bei der feierlichen Übergabe dabei. Natürlich nutzten viele diese Gelegenheit, mal selbst mit nach oben zu fahren.

Wir springen ins Jahr 2011. Damals sorgte das Schwimmbad Moosheide für viele Diskussionen in der Region. Anlass war eine Begehung im Zusammenhang mit der drohenden Schließung des Bades. Viele Bürgerinnen und Bürger verfolgten die Entwicklungen mit großer Aufmerksamkeit. Wir blicken zurück auf die damaligen Ereignisse rund um das Schwimmbad Moosheide.

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0: Vom Juni 2009 sind diese Bilder. Damals schwammen Reservisten beim Landesvergleich Sachsen-Krone durch das Marienberger Freibad auf der Moosheide.
1: Nicht schwimmen mit Klamotten ist es gar nicht so schlecht. Macht wach.
0: Wach nun wurden auch im Frühjahr 2011 einige Bürger der Stadt Marienberg und gründeten eine Bürgerinitiative zum Erhalt des Bades. Denn seit dem 26. August 2010 ist das Bad geschlossen. In der Stadt Marienberg gibt es das Erlebnisbad Aquamarin und den sanierten Reetsteich seit Juni 2010.
2: Die Argumente und die Position, denke ich, sind bisher verbal hinreichend ausgetauscht. Und es ist deshalb folgerichtig, dass wir jetzt diese Vorortbegehung stattfinden lassen.
3: Millionen kostet der Reetsteich, aber hier wurde nicht gemacht.
4: Darf ich mir dazu was sagen?
3: Ja, bitte.
4: Wir haben uns auf diese Schiene wieder begangen. Wir haben heute gesagt, es gibt eine Begehung und wir wollen das Bad angucken mit der Zielstellung, dass die Bürgerinitiative am Ende ein Bild von den Zahlen kriegt, die in dem Gutachten oder in der Begehung hier niedergeschrieben worden sei. Und es soll dann innerhalb der Bürgerinitiative entschieden werden, was man selber kann, ob die Preise stimmen und so weiter. Die Problematik, sage ich ganz deutlich, die möchte ich heute nicht nochmal erörtern. Die ist mehrfach erörtert worden und ich sage deutlich, es war der politische Wille in der Stadt Marienberg, der zuständigen Gremien, in dieses Bad nichts zu investieren. Wir haben investiert im Reetsteig und wir haben ein ganzjähriges Bad mit Aquamarin geschaffen. Und ich sage nochmal deutlich, der erste Ratsbeschluss war, dass der Standort Aquamarin Neubau, und da hat sich kein Marienberger dagegen gewandt, hier an diesem Standort sein sollte. Das ist immer ehrlich gesagt worden. Wer es nicht hören wollte, das ist eine andere Seite. Ich bitte, dass wir darüber heute hier nicht wieder diskutieren, weil dann kommen wir hier nicht mehr weg. Das ist ja ausgetauscht.
5: Wir liegen ca. bei 250 bis 300 Willenserklärungen, die unterschrieben sind und liegen bei einem Betrag, der etwa jetzt bei 6.000 Euro liegt. Und das für eine Zeit, wo wir sechs Wochen jetzt am Werkeln sind, dass wir dort agil sind. Dort haben wir natürlich jetzt einen gewissen Erfolg und das werden wir sehen, was beim Stadtfest rauskommt, wie das Feedback ist. Bis jetzt sehe ich es relativ positiv.
6: Wie würden Sie denn den Ist-Zustand dieses Bades einschätzen? Was kommt auf die Leute zu, die vielleicht die Absicht haben, dieses Bad zu übernehmen?
7: Also meine persönliche Meinung ist, dieses Bad ist so nicht mehr zu halten. Hier muss eine Generalreparatur her oder halt eine Stilllegung.
6: Nennen Sie doch mal ein paar Eckpunkte, wo es ganz kritisch ist.
7: Ja, das geht mit dem Becken los, geht mit den Außenanlagen weiter, Liegewiese, versumpft zusehends. Die Wasserzuführung ist zusammengebrochen, teilweise verstopft. Das Funktionsgebäude ist stark in Mitleidenschaft gezogen. Der letzte Winter hat noch sehr Übriges getan durch die Schneelasten auf den Dächern. Also ich würde sagen, die ganzen wichtigen Stationen hier sind halt mehr oder weniger nur mit größerem Aufwand so herzurichten, dass es wieder attraktiv ist.
6: Können Sie uns eine Summe nennen, was Sie so ausgerechnet haben?
7: Also da lege ich mich nicht fest hier. Das ist, also ich denke, siebenstelliger Bereich.
0: Beim Rundgang mit dabei auch Stadträte von Marienberg.
8: Ich bin sehr froh, dass wir mal eine Ortsbegehung haben machen können, um uns wirklich über die Schäden am Schwimmbad durch Lokaltermin zu überzeugen. Ich bin erschrocken, in welchem Zustand das Schwimmbad ist. Aber wir müssen ganz klar sehen, und das darf keiner vergessen, dass die Beschlussgrundlage des Stadtrates seit 17 Jahren dahingehend läuft, dass dieses Schwimmbad geschlossen werden soll. Wenn es wirklich so wichtig ist, wie jetzt angedeutet wird, hätte man schon früher mal an die Parteien oder an den Stadtrat herantreten müssen.
0: Zwischenzeitlich ist zwar noch Wasser rund um das Bad geflossen, mehr aber auch nicht. Mitte August nun gab es eine weitere Zusammenkunft zwischen Stadtverwaltung, Eigenbetrieb MAP Quadrat und Bürgerinitiative. Das Ergebnis, eine Wiedereröffnung des Freibades, wird es in Zukunft nicht geben.
9: Ich hatte große Bedenken, dass wir uns in dieser Beratung am Ende sehr in den Standpunkten nicht annähern können und unter Umständen da auch in Unfrieden auseinandergehen. Und ich habe mich darüber gefreut, dass das erstmal nicht passiert ist. Wohl wissend, dass die Standpunkte zwischen der Bürgerinitiative und der Stadträte, also der Mitglieder des Betriebsausschusses und der Verwaltung, sehr weit auseinandergelegen haben. Aber ich denke, dass wir dort sehr deutlich gesagt haben, es gibt einen Investitionsbedarf, der in der Größenordnung bei 2 Millionen liegt. Und der Unterschied zwischen der Ausgangssituation, die die Bürgerinitiative hatte und die wir

0: im politischen Bereich in Marienberg gesehen haben, ist, dass wir sagen, es muss als erstes eine Wasseraufbereitung gebaut werden und das Becken muss saniert werden. Das Becken ist in dieser Größe als Wasserfläche mit über 2000 Quadratmeter, deutlich über 2000, nicht zu betreiben. Ich will aber noch anfügen, dass es mir schon ein Bedürfnis ist, sehr deutlich zu sagen, es ist aus diesen Gesprächen, glaube ich, zu beobachten, ein Stück gegenseitiger Respekt entstanden. Seitens der Stadträte und auch von mir ganz persönlich auf die Bürgerinitiative, wo ich zumindest gespürt habe, dass die Bürger mit dem Bad verwachsen sind und gesagt haben, wir wollen alles versuchen, um es zu halten. Aber ich hoffe und wünsche auch seitens der Bürgerinitiative und der Bürgerschaft der Stadt, dass der Stadtrat in seinen Entscheidungen schon sehr verantwortlich vorgeht. Und wenn das Ergebnis ist und nicht das Ergebnis ist, dass wir jetzt unterscheiden zwischen Sieger und Verlierer, dann haben wir was Gutes getan.
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0: Hallo und herzlich willkommen zu Sachsen aktuell am Wochenende, der Wochenrückblick aus dem Freistaat. Zu Beginn unserer Sendung blicken wir nach Leipzig. Die Stadt befindet sich in dieser Woche in Schock. Nach der Amokfahrt am Montag war die Anteilnahme von der Stadt und den Menschen groß. Wie Leipzig den Tag danach erlebte, berichtet Reporter Jonas Juckeland.
1: Ich meine, als 20-Jähriger, man denkt ja nicht darüber nach, dass man irgendwie morgen tot sein könnte. Und dann geht man dem so ganz knapp vorbei. Ich war tatsächlich auch, als es gestern passiert ist, nur 100 Meter weit entfernt. Ein guter Freund von mir, ein Orgelstudent, der ist beiseite gesprungen, war 5 Meter entfernt von dem Auto.
2: Dass es ganz schlimm ist und dass man nirgendwo mehr richtig gehen kann, weil es kann einen ja überall dann treffen.
3: Als Leipziger hat mich erst sehr erschüttert, der gestrige Tag, weil hier auch eine Tragödie passiert ist, die man eigentlich hofft, dass die nie passiert.
4: Es ist der Tag nach der schrecklichen Tat, die sich gestern hier in der Leipziger Innenstadt ereignet hat. Am Montagnachmittag gegen 17 Uhr ist ein Auto über die Grimmarsche Straße, man sieht sie hinter mir, durch die belebte Leipziger Innenstadt gefahren. Hier am Markt kam der Wagen schließlich zum Stehen. Die traurige Bilanz dieser Tat, 2 Menschen kamen ums Leben. Mehrere weitere wurden verletzt, 3 von ihnen schwer. Sie werden weiterhin in den umliegenden Krankenhäusern behandelt. Wie viele Menschen insgesamt verletzt worden sind, ist auch heute noch nicht abschließend klar. Laut Stadtverwaltung hatten viele Betroffene den Ort gestern selbstständig verlassen und sich später ärztlich behandeln lassen. Zum mutmaßlichen Täter selbst gibt es inzwischen gesicherte Informationen. Es handelt sich um einen 33-jährigen deutschen Staatsbürger, der im Leipziger Großraum wohnhaft war. Er konnte kurz nach der Tat von der Polizei Leipzig gefasst werden und wurde heute dem Haftrichter vorgeführt. Die Stadt Leipzig will nach der Amokfahrt nun das Sicherheitskonzept für die Innenstadt in Leipzig überprüfen. Dabei geht es vor allem um die Zufahrt am östlichen Eingang der Grimmarschen Straße. Dort konnte der Tat Verdächtige offenbar ungehindert vom Augustusplatz aus in die Fußgängerzone in Leipzig einfahren. Poller gibt es an dieser Stelle bislang nicht. Am westlichen Ende der Grimmarschen Straße wurde das Auto schließlich durch Poller gestoppt. Trotz der Ereignisse findet der Wochenmarkt am Alten Rathaus heute wie gewohnt statt. Das Marktamt teilte mit, dass der Zugang für Händler und Besucher von Norden aus möglich sei. Generell zeigen heute viele Leipzigerinnen und Leipziger ihr

0: Mitgefühl. Leipzig ist geschockt. In der Stadt gibt es mehrere Gedenkveranstaltungen. An der Universitätskirche St. Pauli, dem Paulinum, gab es heute Mittag eine offene Andacht. Sie richtete sich an die Universitätsgemeinschaft und an die Öffentlichkeit. Auch im Rathaus wird der Opfer gedacht. Vor dem neuen Rathaus wehen die Flaggen auf Halbmast.
1: In der unteren Wandelhalle des Rathauses in Leipzig wurde heute Mittag ein Kondolenzbuch ausgelegt. Oberbürgermeister Burkhard Jung hat sich dort bereits eingetragen. Am Abend wird Jung gemeinsam mit Sachsens Ministerpräsident Michael Kretschmer an einem ökumenischen Gottesdienst teilnehmen.
0: Dieser beginnt um 17 Uhr in der Nikolaikirche. Zuvor wollen Jung und Kretschmer auf dem Augustusplatz Blumen niederlegen. Leipzig steht heute also im Zeichen der Trauer. Viele Menschen sind fassungslos. Viele Fragen sind noch offen. Klar ist aber jetzt schon, diese Tat hat die Stadt tief erschüttert.
1: Die Ermittlungen laufen unterdessen weiter. Dabei werden auch Foto- und Videoaufnahmen ausgewertet. Vor Ort treiben Polizei und Staatsanwaltschaft die Ermittlungen weiter voran. Auch die Tatortgruppe des Landeskriminalamtes Sachsen ist im Einsatz. Die Polizeidirektion Leipzig hat unterdessen ein Hinweistelefon eingerichtet. Auch das Landeskriminalamt Sachsen bittet über ein Hinweisportal um weitere Informationen. Zeuginnen und Zeugen, die sich gegen 16.45 Uhr in der Leipziger Innenstadt am Montagabend aufgehalten haben und Angaben zum Hergang, zum Fahrzeug oder zum Fahrzeugführer machen können, werden gebeten, sich zu melden.
2: Er wollte helfen und wurde selbst schwer verletzt. Der Fall John Rudert beschäftigt derzeit das Landgericht Dresden. Seit Ende April wird vor der Jugendkammer gegen zwei 21-jährige Angeklagte verhandelt. Ihnen wird vorgeworfen, den damals 20-jährigen US-Amerikaner im August 2025 in einer DVB-Straßenbahn der Linie 7 angegriffen zu haben. Dabei soll Rudert mit einem Messer schwer im Gesicht verletzt worden sein. In der vergangenen Woche ging der Prozess nun weiter. Ein Urteil wird aber voraussichtlich erst Anfang Juni erwartet.
3: Er wollte helfen und wurde anschließend selbst zum Opfer. Seit dem 23. April 2026 wird der Fall John Rudert vor der Jugendkammer am Landgericht Dresden verhandelt. Angeklagt sind zwei syrische Staatsangehörige, Masht A. und Ismail H.
4: Zentraler Anklagepunkt ist, dass am 24.08.2025, kurz nach Mitternacht in der Straßenbahn der Linie 7, es zu verschiedenen Straftaten gekommen sein soll. Zentral ist hier, dass ein amerikanischer Staatsangehöriger einer jungen Frau helfen wollte und in dem Zusammenhang eher Verletzungen erlitten hat.
3: Sagt Andreas Ferron, Pressesprecher und Vorsitzender Richter am Landgericht Dresden. Laut Anklage handle es sich um folgenden Tathergang. Masht A. stritt zunächst mit seiner damaligen Freundin. Als sie sich von ihm weg und in die Nähe von John Rudert und seinen Freunden setzte, soll A. ihr gefolgt sein und auf sie eingeschlagen haben. Rudert griff ein, daraufhin soll A. auch ihn angegriffen haben. Nachdem die Lage nach einem kurzen Schlagabtausch zunächst beruhigt schien, soll Ismail H., dem damals 20-jährigen US-Amerikaner, mit einem Cuttermesser quer durchs Gesicht geschnitten haben. Rudert musste mehrere Tage im Krankenhaus behandelt und an Nase und Mund operiert werden. Die Narbe ist bis heute sichtbar. Laut Medienberichten verzichte Rudert auf Schönheitsoperationen, da die Narbe sinnbildlich für das Richtige stehe. Inzwischen ist der Prozess mehrere Verhandlungstage weit. Am 6. Mai 2026 wurde John Rudert als Hauptgeschädigter und Nebenkläger gehört.
4: Am gestrigen Tag ist der Hauptgeschädigte, der amerikanische Staatsangehörige, vernommen worden. Er hat über den Tathergang berichtet und über die Verletzungsfolgen.
3: In einem Interview berichtete der Geschädigte damals wenig nach seiner Operation von den Geschehnissen. Wir blicken zurück.
5: Ein Mann kam völlig unvermittelt von rechts um die Ecke. Ich schaute zur Seite, hörte nur ein leichtes Klick und in dem Moment fuhr das Messer über mein Gesicht. Ich trat einen Schritt zurück, berührte mein Gesicht und meine ganze Hand war rot. Da wusste ich, dass ich brutal geschnitten wurde.
3: Die Angeklagten wiederholten im Verfahren mehrmals, sie seien zur Tatzeit stark alkoholisiert oder high gewesen, ließen über den Dolmetscher ausrichten, es täte ihnen leid. Häufig fiel auch der Satz, ich kann mich nicht erinnern. Der Fall.

0: John Rudet ist aber nicht der einzige Punkt in diesem Verfahren. Vor Gericht geht es auch um weitere Vorwürfe gegen die beiden Angeklagten, darunter laut dem Pressesprecher Widerstandshandlungen, Körperverletzung und der Handel mit Cannabis. Ein Urteil war zunächst für den Nachmittag des 7. Mai 2026 erwartet worden. Nun zeichnet sich aber ab, der Prozess wird länger dauern als geplant.
1: Es gibt aber Terminschwierigkeiten mit einem medizinischen Sachverständigen, sodass noch voraussichtlich mindestens zwei weitere Termine gefunden werden müssen. Der Vorsitzende hat bereits angedeutet, dass ein Urteil daher voraussichtlich erst Anfang Juni gefällt werden wird.
2: Wir machen jetzt eine kurze Pause und sind gleich mit spannenden Themen aus dem Freistaat für Sie zurück. Bleiben Sie also dran.

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2: Und damit herzlich willkommen zurück zu Sachsen aktuell. Schön, dass Sie dran geblieben sind. Windkraftanlagen gelten als Hoffnungsträger der Energiewende und sorgen trotzdem immer wieder für Diskussionen. Vor allem beim Recycling der riesigen Rotorblätter gibt es bislang Probleme. Forschende am Fraunhofer Institut arbeiten deshalb an neuen Lösungen, nachhaltiger, effizienter und vielleicht bald sogar made in Germany.
3: Grundsätzlich in der Europäischen Union ist glücklicherweise die Deponierung verboten, im Gegensatz zu vielen anderen Ländern, wo diese Blätter einfach unter die Erde gekippt werden.
4: Forschungsprojekt will Windradflügel nachhaltiger machen und Produktion zurück nach Deutschland holen.
3: Und durch diese hohe Grad an automatisierten Fertigungsverfahren hoffen wir eben, dass man eben wirtschaftlich auch wieder konkurrenzfähiger ist.
4: Sie sind ein gewichtiger Teil der Energiewende und werden mitunter heiß diskutiert. Womöglich liegt es an ihrer Sichtbarkeit, dass Windkraftanlagen trotz ihrer Bedeutung für die Dekarbonisierung oft die Gemüter spalten. Dabei gelten sie im Vergleich zu herkömmlichen Energieträgern als sehr umweltfreundlich. Probleme bereitet vor allem das Recycling der Anlagen. Aktuell gelingt dies zu rund 90%. Knackpunkt sind jedoch die Flügel. Diese seien laut Justus von Frieden, Projektleiter am Fraunhofer Institut, derzeit nur schwer wiederzuverwerten und würden aktuell vor allem in der Betonindustrie unter anderem als Ersatzbrennstoff verwendet. Das soll sich im Rahmen des Projektes Recreate nun ändern.
3: Wir haben diese Bauweise, die im Wesentlichen daraus bestand, zwei Schalen mit glasfaserverstärktem Kunststoff, man kann sich das vorstellen, wie so ein Waffeleisen zusammenzubringen mit jeder Menge Klebstoff, dahingegen geändert, dass wir versucht haben, verschiedene Teile eines Rotorblatts, also einen durchgehenden Holm, Rippenstrukturen, eine aerodynamische Außenhülle, eben getrennt voneinander zu fertigen und dann über lösbare Klebverbindungen miteinander zu verkleben, um eben die unterschiedlichen Materialtypen zu separieren zu können und einer besseren Wiederverwendung, einem höherwertigeren Recycling am Ende zuführen zu können.
4: Auch an anderer Stelle wird ein neuer Ansatz verfolgt. Die Vorderkante von Windradblättern leidet stark unter den Umweltbedingungen in luftiger Höhe. Staub, Regen und andere Einflüsse sorgen für Erosion. Eine der Folgen, ein geringer Wirkungsgrad der Anlagen. Um nicht den gesamten Flügel bei Beschädigungen austauschen zu müssen, entwickle man eine

0: austauschbare Vorderkante. Dafür würden laut Justus von Frieden nachhaltigere Materialien eingesetzt als die aktuell verwendeten.
1: Grundsätzlich, die Vorderkante, von der wir gerade gesprochen haben, haben wir eben aus diesen naturfaserverstärkten Thermoplasten gefertigt. Das bringt zwei Vorteile mit sich. Thermoplaste lassen sich unter Temperatur wieder aufschmelzen und wieder neu in Form bringen. Das heißt, man kann quasi sie klein häckseln, sage ich jetzt mal, aufschmelzen und dann wieder zu neuen Produkten verarbeiten. Und Naturfaser als ein nachwachsender Rohstoff haben natürlich einen deutlich besseren, ich sage jetzt mal, ökologischen Footprint als jetzt Glasfasern. Und zudem, weiterer Aspekt, wir haben ja gerade von der Regenerosion und Stauberosion gesprochen. Diese kleinsten Teile, die eben von der Vorderkante abfallen, sind dann eben nicht mehr aus Glasfasern, die sich irgendwo als Glasfaserstaub in der Natur niederlassen, sondern idealerweise aus einem natürlichen Werkstoff, der über die Zeit dann idealerweise auch biologisch einfach abbaubar ist.
0: Die neue Technik könnte sich aber auch an anderer Stelle bezahlt machen. Denn heimische Firmen könnten künftig wieder Rotorblätter herstellen und so wirtschaftlich von der Energiewende profitieren. Aktuell lohne es sich kaum, diese in Deutschland zu produzieren. Das könnte sich durch den Einsatz neuer Fertigungstechniken jedoch ändern.
1: Ja, die Windrotorblätter kommen heutzutage eigentlich auch alle aus China, weil die aktuelle Fertigung eben mit sehr, sehr viel Handarbeit verbunden ist. Also diese Glasfasern werden eben von Hand, Werkern in die Form eingelegt, ausgerollt. Die Schäume, die Holzwerkstoffe, das wird alles quasi von Hand in Aufbau gemacht. Und wir haben eben auch versucht, diese Bestandteile, diese modularen Segmente des Windrotorblatts, die wir miteinander fertigen, eben mit Fertigungsverfahren zu fertigen, die eben hochautomatisierbar sind. Als Beispiel kann man die Pultrusion nennen für den tragenden Holm in der Mitte. Da kann man quasi aus einem Werkzeug, wenn man ein Werkzeug hat, kann man quasi Kilometer lang diesen Holm fertigen. Und das bringt eben den Vorteil, dass ein Fertiger eines Windrotorblattes gar nicht unbedingt die Pultrusion selber im Haus haben muss, sondern er geht zu einer Pultrusionsfirma und sagt, ich brauche jetzt 10 Kilometer mit der Geometrie eines Holms und kann sie sich quasi einfach einkaufen. Und durch diese hohe Grad an automatisierten Fertigungsverfahren hoffen wir eben, dass man eben wirtschaftlich auch wieder konkurrenzfähiger ist, weil es dann eben ja, mehr auf Infrastruktur, auf Maschinen ankommt und nicht nur auf die reinen Lohnkosten.
0: Das Forschungsprojekt befindet sich noch in einem relativ frühen Stadium. Zunächst gehe es vor allem darum, die Machbarkeit aufzuzeigen und neue Konzepte zu entwickeln. Da man am Fraunhofer Institut einen vergleichsweise radikalen Ansatz gewählt habe, sei eine der größten Herausforderungen, den Herstellern darzulegen, dass die neue Technologie der herkömmlichen überlegen ist. Laut Justus von Frieden sei nicht davon auszugehen, dass die Forschungsergebnisse 1:1 umgesetzt werden. Man könne jedoch das Grundkonzept sowie einzelne Bestandteile für zukünftige Rotorblätter übernehmen. Ob sich die neuen Ansätze durchsetzen, wird sich zeigen. Das Potenzial dafür scheint jedenfalls vorhanden.
2: Im Chemnitzer Tierpark gibt es derzeit jede Menge Nachwuchstubel. 7 kleine Göttinger Minischweinferkel erkunden neugierig ihren Stall und sorgen dabei für ordentlich Leben im Gehege. Mutter Bärbel hat als erfahrene Schweinemama alles im Griff, während Vater Ermann das Geschehen lieber entspannt von der Seite aus beobachtet. Wir haben den kleinen Saustall für sie besucht.
3: Sauerei im Chemnitzer Tierpark. Erst seit ein paar Wochen auf der Welt sorgen die jüngsten Bewohner schon jetzt für ordentlich Trubel im Stall. 7 winzige Ferkel tapsen neugierig durch Stroh und halten ihre Mutter Bärbel ganz schön auf Trab. Nur Vater Ermann scheint das Treiben etwas gelassener zu sehen und schaut lieber aus der Ferne zu. Unterstützung ist aber auch gar nicht nötig, denn Bärbel ist bereits eine erfahrene Mutter. Wie Zoopädagogin Saskia Quinger berichtet, ist es bereits ihr 5. Wurf.
4: Bei unserer Bärbel verlief die Geburt ganz unkompliziert. Sie ist eine erfahrene Mutter und hat wahrscheinlich so in der Nacht oder den frühen Morgenstunden die Ferkel ganz allein zur Welt gebracht. Wir haben jetzt insgesamt 7 Ferkel, die ganz bunt gemischt sind. Also sind viele verschiedene Farbgebungen dabei. Das ist also ganz spannend zu beobachten.
3: Was viele nicht wissen, die Minischweine sind eine Mischung aus dem Labor. Sie kommen so in der Natur gar nicht vor. Die Göttinger Minischweine wurden gezielt für die Forschung gezüchtet. Durch die Kreuzung verschiedener Schweinerassen entstand eine besonders kleine und gut zu handhabende Zuchtlinie, die bis heute in Forschung und Haltung eine Rolle spielt.
4: Die Rasse der Göttinger Minischweine wurde Anfang der 1960er Jahre an der Uni Göttingen

0: gezüchtet durch eine Einkreuzung der vietnamesischen Hängebauchschweine und der Minnesota Mini-Pigs und später noch der Einkreuzung der deutschen Landrasse. Sie wurden gezielt als Versuchstiere in der biomedizinischen Forschung gezüchtet, um die Vorteile der Schweine in der Forschung zu nutzen, aber die logistischen Herausforderungen von großen Schweinerassen zu umgehen, die locker auch mal bis zu 300 Kilo schwer werden können.
1: Neben ihren Vorteilen für die Forschung sind die Göttinger Minischweine aber auch als Haustiere sehr beliebt. Viele Menschen schätzen vor allem ihre geringe Größe, ihr ruhiges Wesen und die enge Bindung, die sie zu ihren Bezugspersonen aufbauen können. Saskia Quinger sieht darin ein Problem. Die Schweine wirken auf den ersten Blick oft wie ideale Haustiere, aber ihre Haltung bedeutet in der Praxis deutlich mehr Aufwand, als viele zunächst erwarten.
0: Die Minischweine wirken natürlich durch ihre Körpergröße eher klein und niedlich und sprechen dadurch viele Menschen an. Aber auch durch ihre Persönlichkeit, die sie mitbringen, sind sie natürlich für die Menschen ein toller Begleiter, weil sie auch eine enge Bindung zum Halter mit aufbauen. Man darf ja nicht vergessen, so ein erwachsenes Tier kann ja doch, so eine Sau kann bis zu 45 Kilo schwer werden, so ein Eber auch mal 60 Kilo. Und man darf auch nicht vergessen, die Schweine, die sind auch mal laut, die graben gerne und die machen auch mal Dinge kaputt, also ganz normales Schweineverhalten.
1: Doch neben ihrem mitunter lebhaften Verhalten steckt weit mehr, als man auf den ersten Blick vermuten würde. Schweine gelten als ausgesprochen intelligent. Sie können schnell lernen, sich Dinge merken und sogar komplexe Zusammenhänge verstehen, was sie im Vergleich zu vielen anderen Nutztieren besonders macht. Auch im Tierpark Chemnitz fördern die Pflegerinnen und Pfleger gezielt die geistigen Fähigkeiten der Tiere.
0: So Schweine sind ja sehr intelligent und können auch kleine Tricks, also unsere Tierpflegerinnen üben auch mit denen immer mal ein paar Tricks. Zum Beispiel, dass sie so einen bestimmten Parcours um die Beine drum rumlaufen müssen, ähnlich wie man es bei Hunden kennt. Die wissen schon ganz genau ihre Futterzeiten und kennen ihre Pfleger auch ganz genau und sind natürlich dann für die Tricks, die die Tierpfleger mit denen üben, gern zu haben.
1: Die kleinen Schweine entwickeln sich schon jetzt zu echten Besuchermagneten. Viele Besucherinnen und Besucher kommen vorbei, um den Nachwuchs live zu erleben und das muntere Treiben im Stall zu beobachten. Eines ist sicher, langweilig wird es mit den Ferkeln nicht, weder für Mutter Bärbel noch für die Pflegerinnen und Pfleger.
2: Das war Sachsen aktuell vom Wochenende, der Wochenrückblick aus dem Freistaat. 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Das gesamte Team wünscht Ihnen jetzt noch einen entspannten Abend. Machen Sie es gut und bleiben Sie gesund.

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0: Also sozusagen den guten Gesundheitszustand und das junge Alter einfrieren.
1: Genau, und noch etwas ist ganz wichtig und kommt dazu. Als Schüler landet man in einer viel günstigeren Berufsgruppe als später im Berufsleben. Ich erlebe das in der Praxis oft. Die Kinder sind keine Schüler mehr, sondern schon in der Ausbildung, zum Beispiel zum Notfallsanitäter, zum Tischler oder zum Maurer. Und das sind zum Beispiel Berufe, die in sehr risikoreiche Gruppen fallen. Da kann es passieren, dass die Beiträge so hoch sind, dass man sie kaum noch bezahlen kann. Wenn man aber schon als Schüler startet, sichert man sich diese günstige Einstufung. Und später, wenn das Leben Fahrt aufnimmt, kann man den Schutz Schritt für Schritt ausbauen, ohne neue Gesundheitsprüfung.
0: Herzlich willkommen zum 7. Podcast von Ivan Pet Show. Ich bin David Hanik. Los geht's. Heute dreht sich alles darum, wie Eltern ihre Kinder finanziell und versicherungstechnisch stark machen können. Von Geburt bis zum Start in ihr eigenständiges Leben.
1: Ich freue mich sehr, über dieses wichtige Thema zu sprechen. Als Mutter eines Sohnes und von zwei Beutekindern, die mittlerweile schon über 20 sind, habe ich da natürlich auch einiges aus erster Erfahrung zu erzählen und weiß definitiv auch, was Kinder hinten raus auch wirklich mal kosten. Ich habe viele spannende Aspekte vorbereitet. Wir sprechen über ein lebensbegleitendes Sparen für die Kids, über die Themen Kinderunfallversicherung und Schüler-BU. Und es geht um Krankenzusatzversicherung und erste eigene Versicherungen für junge Erwachsene, die langsam Flügge werden.
0: Super. Dann starten wir gleich mit dem ersten Thema. Lebensbegleitendes Sparen für Kinder. Was genau meinst du damit?
1: Ich liebe das Wort lebensbegleitendes Sparen. Warum? Weil ich selbst erlebt habe, was das in der Praxis bedeutet. Als ich meinen Mann kennengelernt habe, hatte er bereits zwei Kinder. Die waren damals 6 und 9 Jahre alt. Und die hatten zu dem Zeitpunkt damals auch gar keine eigenen Sparverträge. Wir haben dann beschlossen, das zu ändern und haben pro Kind mit 50 Euro

0: Monat angefangen, einfach um erstmal einen Grundstein zu legen. Weil sie ja schon etwas älter waren, haben wir gleich eine Dynamik eingebaut, also eine automatische Steigerung der Sparrate. Und als später unser gemeinsamer Sohn geboren wurde, war für uns klar, diesmal starten wir von Geburt an. Und es ist wirklich unglaublich, was Zins und Zinseszins bewirken. Allein 6 oder 9 Jahre mehr Zeit machen einen riesigen Unterschied. Wir alle bekommen ja Kindergeld, aber nicht jeder braucht dieses Geld jeden Monat komplett für Windeln, Kindergarten oder später Sportvereine. Ich habe Kunden, die nutzen das Kindergeld bewusst und in voller Höhe, um die Zukunft ihrer Kinder bereits früh zu gestalten, damit sie später im Ausland studieren können oder Eigenkapital für die erste Eigentumswohnung haben oder einfach entspannt ihren BAföG-Kredit auf einmal zurückzuzahlen und dabei 50% Nachlass zu bekommen. Andere starten kleiner mit 25 oder 50 Euro im Monat. Wichtig ist nur, sie starten überhaupt. Denn wenn man nichts weglegt, ist es später einfach auch nicht da. Was uns damals besonders wichtig war, der Vertrag sollte flexibel sein. Man sollte jederzeit Geld entnehmen oder zusätzliche Beiträge einzahlen können, zum Beispiel Geldgeschenke. Jeder kennt das vom Schulanfang, von der Jugendweihe. Und irgendwann, das war uns auch wichtig, soll das Kind seinen Vertrag mal selbst übernehmen und weiterführen können, wenn es eigenes Geld verdient. Dann wird nämlich aus dem Sparvertrag von uns Eltern das eigene lebensbegleitende Sparen fürs Erwachsenwerden.
1: Was können denn Eltern konkret tun, die das Kindergeld wirklich brauchen, also die jeden Monat rechnen müssen und nicht einfach 50 Euro zur Seite legen können?
0: Richtig gute Frage, denn es geht ja nicht darum, wie viel man spart, sondern dass man überhaupt anfängt. Ich habe viele Familien, bei denen die Großeltern oder Paten mit ins Boot kommen. Die bringen ja ohnehin beim Besuch auch immer irgendwas mit. Meistens was Süßes oder ein kleines Spielzeug, das dann nach 2 Wochen irgendwo in der Ecke liegt. Wenn man nur einen Teil davon in den Sparvertrag steckt, wird daraus über die Jahre was richtig Sinnstiftendes. Und das Schöne, die Großeltern sehen später, was sie mit ihrem Geschenk bewirkt haben. Sie schenken also nicht Konsum, sondern Zukunft. So kann man Schritt für Schritt eine solide Basis schaffen. Denn am Ende geht es nicht darum, wie groß der erste Betrag ist, sondern dass man anfängt und die Investition als Familie klug und gemeinsam trägt.
1: Ja, sehr vorausschauend. Aber so kenne ich dich. Und Fakt ist, die Kosten für den Führerschein oder die erste WG-Ausstattung oder für die Ausbildung und Studium, die kommen auf jeden Fall. Ob die Eltern nun vorgesorgt haben oder eben nicht.
0: Genau, da kann man sich so oder so nicht drum herum mogeln.
1: Ja, oft liest man auch, wie wichtig eine eigene Kinderunfallversicherung ist. Aber sind sie nicht schon über die Kita oder die Schule abgesichert?
0: Ja, das denken viele Eltern und es stimmt auch teilweise. Aber der gesetzliche Unfallversicherungsschutz greift nur, wenn das Kind in der Einrichtung ist oder auf dem direkten Hin- und Rückweg. Das heißt, sobald das Kind auf dem Spielplatz stürzt, beim Fahrradfahren vom Bordstein kippt oder im Kletterwald abrutscht, dann ist das gesetzlich nicht abgesichert. Und genau da setzt die private Kinderunfallversicherung an. Sie schützt 24 Stunden am Tag weltweit. Also auch beim Spielen, Toben, Klettern oder Radfahren oder im Urlaub überall dort, wo Kinder einfach Kinder sind. Und Kinder handeln unbefangen. Sie planen kein Risiko. Sie kalkulieren nicht. Und genau das ist ja das Wunderschöne an der Kindheit, aber eben auch der Grund, warum dieser Schutz so wichtig ist. Wenn etwas passiert und ein Kind durch einen Unfall eine dauerhafte Beeinträchtigung, also einen Invaliditätsschaden hat, dann hilft die Unfallversicherung, diese Folgen abzufedern. Zum Beispiel durch finanzielle Unterstützung für Umbauten, Therapien, Reha-Maßnahmen oder Hilfsmittel. Sie gibt den Eltern Handlungsfreiheit, wo sonst vermutlich nur Hilflosigkeit wäre.
1: Das ändert auch gefühlsmäßig alles, oder?
0: Ja, und das ist das Schöne daran. Es gibt den Eltern Ruhe. Sie wissen, dass sie etwas getan haben, dass sie ihr Kind nicht in Watte packen müssen, weil sie ein kleines Stück vorgesorgt haben. Und dieses Gefühl, dass man im Notfall nicht ausgeliefert ist, sondern handlungsfähig bleibt, Das ist unbezahlbar.

0: Ich höre auch von Eltern, seit wir das integriert haben, kann ich mein Kind einfach spielen lassen. Ich weiß, es ist geschützt und ich kann loslassen. Und das ist doch genau das, was wir wollen. Kinder, die unbeschwert durchs Leben toben dürfen.
1: Du hast vorhin gesagt, dass die Kinderunfallversicherung wichtig ist, wenn nach einem Unfall ein Invaliditätsschaden bleibt. Aber was ist, wenn ein Kind gar keinen Unfall hat, sondern einfach nur schwer krank wird? Gibt es da auch Schutzmöglichkeiten?
0: Ja, und das ist ein ganz entscheidender Punkt. Denn viele Menschen denken bei Beeinträchtigungen sofort an Unfälle. Aber manchmal ist eine Krankheit die Ursache und nicht ein Unfall. Eltern können den klassischen Unfallversicherungsschutz bei Bedarf umfassender erweitern, sodass das Kind zusätzlich auch abgesichert ist bei schweren Krankheiten oder dem Verlust von Grundfähigkeiten. Also wenn ein Kind zum Beispiel nicht mehr sehen, hören oder sprechen kann. Diese Versicherung zahlt eine monatliche Rente, hilft bei Pflegebedürftigkeit und übernimmt im Ernstfall auch die Organisation von Hilfen, also jemandem, der im Haushalt unterstützt oder Reha-Maßnahmen koordiniert. Und für Eltern ist das Gold wert. Denn wenn ein Kind ernsthaft krank ist, steht das Leben still. Und man braucht genau dann jemanden, der einen trägt, strukturiert und finanziell entlastet. Es gibt sogar kleine Dinge, die zeigen, dass hier wirklich jemand mitgedacht hat. Zum Beispiel ein Trostgeld nach kleineren Operationen wie einer Blinddarm- oder Mandel-OP. Einfach als Anerkennung dafür, dass es eine anstrengende Zeit ist.
1: Das klingt nach einem Rundum-Sorglos-Paket. Wie geht es denn deinen Kunden, wenn sie sich dafür entschieden haben?
0: Sie spüren Erleichterung. Viele sagen, endlich kann ich aufhören, mir immer auszumalen, was wäre, wenn. Man merkt richtig, wie sie durchatmen, weil sie wissen, egal was kommt, wir sind vorbereitet. Wir müssen nicht sofort funktionieren, wenn das Leben uns überrascht. Wir haben vorgesorgt, damit unser Kind die bestmögliche Unterstützung bekommt, egal ob es ein Unfall oder eine Krankheit oder ein langfristiger Pflegebedarf ist. Das ist nicht nur eine Police. Das ist ein Stück Sicherheit, die man spürt. Und ehrlich gesagt, wenn man das einmal verstanden hat, dann ist man einfach entspannter, weil man weiß, man hat alles getan, was man tun konnte.
1: Damit dürfen Kinder unbeschwert Kind sein, weil Eltern sich rechtzeitig Gedanken gemacht haben.
0: Genau. Denn wir wollen ja keine Kinder, die vorsichtig durchs Leben schleichen, sondern solche, die voller Energie sind. Und dafür brauchen sie keine Grenzen, sondern einfach nur einen sicheren Rahmen. Und den schaffen wir mit dem richtigen Schutz.
1: Schülerberufsunfähigkeit, was hat es denn damit auf sich? Das klingt ja ziemlich sperrig erstmal.
0: Stimmt. Klingt kompliziert, ist aber eigentlich ganz einfach. Die Schüler-BU ist sozusagen ein Frühstartermodell. Um das zu verstehen, erkläre ich kurz, was Berufsunfähigkeit überhaupt bedeutet. Wenn jemand seinen Beruf aus bestimmten Gründen nicht mehr ausüben kann, zahlt die Versicherung eine monatliche Rente. Und diese Rente ist die finanzielle Absicherung, wenn die Arbeitskraft durch Krankheit oder Kräfteverfall wegfällt.
1: Okay, das leuchtet ein. Aber Schüler haben ja noch gar keinen Beruf. Warum also schon so früh absichern?
0: Gute Frage, das denken viele. Der Clou ist, je jünger und gesünder jemand ist, desto günstiger und einfach ist der Einstieg. Denn bei Vertragsabschluss werden immer Vorerkrankungen genau geprüft. Allergien, Rückenprobleme, alles kann teuer oder sogar ein Ausschlussgrund sein. Ein 15- oder 16-jähriger Schüler ist dagegen meistens noch kerngesund.
1: Also sozusagen den guten Gesundheitszustand und das junge Alter einfrieren.
0: Genau, und noch etwas ist ganz wichtig und kommt dazu. Als Schüler landet man in einer viel günstigeren Berufsgruppe als später im Berufsleben. Ich erlebe das in der Praxis oft. Die Kinder sind keine Schüler mehr, sondern schon in der Ausbildung, zum Beispiel zum Notfallsanitäter, zum Tischler oder zum Maurer. Und das sind zum Beispiel Berufe, die in sehr risikoreiche Gruppen fallen. Da kann es passieren, dass die Beiträge so hoch sind, dass man sie kaum noch bezahlen kann. Wenn man aber schon als Schüler startet, sichert man sich diese günstige Einstufung. Und später, wenn das Leben Fahrt aufnimmt, kann man den Schutz Schritt für Schritt ausbauen, ohne neue Gesundheitsprobleme.

0: Zum Beispiel, wenn der erste Arbeitsvertrag kommt, wenn man mehr verdient, wenn ein Kind geboren wird oder man ein Haus baut. Das sind alles sogenannte Ereignisse, bei denen man die BU einfach anpassen kann.
1: Ja, verstehe. Okay, also doppelt clever. Günstiger Einstieg und später flexibel ausbaubar.
0: Ganz genau. Eine Schüler-BU ist im Prinzip wie ein Frühbucherrabatt für die eigene Zukunft. Man startet, solange alles optimal ist und hat später einen Schutz, den man sich sonst vielleicht gar nicht mehr leisten könnte.
1: Also doppelt clever. Günstiger Einstieg und später flexibel ausbaubar. Kommen wir zum Thema Krankenzusatzversicherung für Kinder. Was verbirgt sich dahinter?
0: Im Grunde ist es ein Upgrade zur gesetzlichen Krankenversicherung. Jedes Kind ist ja ohnehin krankenversichert, meist beitragsfrei und gesetzlich über die Eltern. Aber die gesetzliche Kasse übernimmt eben nur die Grundversorgung. Mit einer Zusatzversicherung kann man einzelne Bereiche gezielt verbessern, so als würde man sich Bausteine dazu kaufen.
1: Und was für Bausteine sind das zum Beispiel?
0: Zum Beispiel stationär, also im Krankenhaus. Da geht es um Dinge wie Chefarztbehandlung, Ein- oder Zweibettzimmer und dass ein Elternteil beim Kind übernachten darf. Nächstes Beispiel Zahn. Gerade Zahnspangen oder hochwertige Behandlungen werden oft nicht vollständig übernommen. Dagegen kann man sich absichern. Brille oder Sehhilfen. Wenn in der Familie alle Brillenträger sind, lohnt sich das oft. Ambulant und Heilpraktiker, also alternative Behandlungen, die sonst selbst gezahlt werden müssten, wäre auch noch ein Baustein. Im Grunde entscheidet jede Familie selbst, welche Bereiche ihr wichtig sind. Manche legen mehr Wert auf Zahn- oder Sehhilfen, andere auf die bestmögliche Versorgung im Krankenhaus. Die Beiträge sind für Kinder meist sehr überschaubar und man sorgt einfach früh vor, dass das Kind im Krankheitsfall wie ein Privatpatient behandelt werden kann.
1: Okay, also eher eine Frage des Komforts und der Absicherung, je nachdem, was einem wichtig ist.
0: Genau, kein Muss. Aber viele Familien sagen, es ist ein beruhigendes Kann.
1: Okay, ja, gut. Kommen wir zum letzten Thema heute. Die ersten Schritte ins eigene Leben. Die Kinder sind plötzlich keine Kinder mehr. Sie werden flügge und verlassen das Hotel Mama, starten eine Ausbildung oder das Studium. Da beginnt ein völlig neuer Lebensabschnitt. Was ist aus deiner Sicht wichtig, wenn junge Erwachsene finanziell auf eigenen Beinen stehen sollen?
0: Ja, das ist tatsächlich ein ganz spannender Moment für Eltern wie für Kinder. Auf einmal heißt es eigener Mietvertrag, eigenes Konto, eigene Verantwortung. Und viele merken dann, dass sie in der Schule zwar Gedichte analysieren konnten, aber niemand ihnen erklärt hat, was passiert, wenn man aus Versehen jemandem einen Schaden zufügt. Oder was ist eine Selbstbeteiligung? Finanzielle Bildung kommt einfach viel zu kurz. Deshalb biete ich genau das an, was eigentlich in die Schule gehört hätte. Einen kleinen Exkurs fürs echte Leben. Eltern rufen mich oft an und sagen, unser Kind zieht jetzt aus, was müssen wir beachten? Und dann machen wir gemeinsam eine kurze Online-Beratung. Meistens sind die Eltern mit dabei und wir legen ein paar Grundlagen.
1: Was lernen die Familien konkret dort?
0: Ganz alltagstaugliche Dinge. Zum Beispiel, wann bin ich eigentlich haftbar, wenn ich etwas kaputt mache oder jemandem schade? Wie sichere ich meinen Besitz ab, wenn ich in eine erste Wohnung ziehe? Und was ist, wenn jemand zum Beispiel mein Fahrrad klaut? Was ist, wenn ich mich mit dem Vermieter, dem Reiseveranstalter oder meinem Arbeitgeber streiten muss? Wie bin ich über meinen Arbeitgeber unfallversichert? Und was bedeutet private Vorsorge zusätzlich bei Unfall oder Berufsunfähigkeit? Wie funktioniert das mit der Krankenversicherung? Und was kann ich ergänzen, wenn mir bestimmte Dinge wichtig sind, zum Beispiel Zähne oder alternative Heilmethoden? Wie läuft das mit dem ersten eigenen Auto? Und was ist eine Schadenfreiheitsklasse? Und dann sprechen wir auch über das Thema Geld an sich. Viele Erwachsene bekommen das erste Mal ihr eigenes Geld, aber niemand hat ihnen gezeigt, wie man damit umgeht. Ich erkläre dann zum Beispiel die 50-30-20-Regel. 50% des Nettogehalts fürs Leben, Miete, Essen, Handyvertrag

0: 30% für Spaß und Freizeit und 20% fürs Sparen, fürs Alter, fürs Auto oder für Träume. Wenn man das früh versteht, legt man einen richtig guten Grundstein.
1: Das klingt nach einem sehr praktischen Einstieg in die finanzielle Eigenverantwortlichkeit.
0: Genau, es geht nicht darum, dass jemand sofort alles perfekt macht oder 1000 Versicherungen abschließt. Es geht darum, dass junge Menschen verstehen, was sie brauchen könnten, wenn es relevant wird. Und dass sie ein Gefühl dafür bekommen, wie man vernünftig mit Geld und Risiken umgeht. Das ist finanzielle Bildung im besten Sinne. Und wenn Eltern diesen Schritt begleiten, dann ist das ein echtes Geschenk fürs Leben. Und wenn Eltern merken, dass sie ihren Kindern auf diese Weise etwas mitgeben können, Orientierung, Sicherheit, ein Stück Selbstständigkeit, dann ist das einfach ein gutes Gefühl für beide Seiten.
1: Sehr gut zusammengefasst. Ich denke, das war jetzt eine Menge Info, aber du hast das wirklich sehr verständlich rübergebracht. Danke dir, Yvonne.
0: Sehr gern. Mir ist wichtig, dass man auch ohne Versicherungsdeutsch mit so einem frischen Blick von außen versteht, worum es geht. Versicherungen sollen ja gerade Laien schützen. Also müssen wir es auch so erklären, dass Laien es begreifen. Ich hoffe, jeder konnte etwas Neues für sich mitnehmen. Und wer jetzt das Gefühl hat, bei seinen Kindern noch mal genauer hinschauen zu wollen, der bucht sich am besten gleich 20 Minuten Austausch mit mir. Der eine gewinnt dadurch vielleicht eine neue Perspektive, der andere entdeckt Lücken und der nächste atmet beruhigt auf, was alles schon top geregelt ist. Manchmal tut ein kurzer Impuls von außen richtig gut. Und mir liegt es am Herzen, dass Familien sich sicher fühlen, finanziell wie emotional. Wenn ich mit meinem Wissen einen kleinen Beitrag dazu leisten kann, freut mich das sehr.
1: Aber auch wir selbst und unser Zuhause brauchen Schutz. Und darüber soll es dann in der nächsten Folge gehen, nämlich zu den Themen private Sachversicherungen. Das enthält alles zu den Themen Gebäude, Hausrat, Haftpflicht, Glas- und Rechtsschutzversicherung. Unbedingt abonnieren, wenn ihr das erfahren wollt. Lasst gerne einen Kommentar da, wenn ihr euch an dem Thema beteiligen wollt. Und wenn euch das Ganze gefallen hat und ihr diesen Kanal unterstützen wollt, dann lasst gerne auch einen Daumen da. Ich danke euch, bis zum nächsten Mal. Ciao.

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0: Also ich versuche mich hier gerade schon so ein bisschen warm zu spielen, aber irgendwie so richtig funktioniert es bei mir nicht. Ist aber gar nicht schlimm, denn dafür haben wir heute uns Gäste eingeladen, nämlich Alex, Philipp und David. Hi, schön, dass ihr da seid. Ja, ihr drei seid Teil des 404 Multigaming e.V. aus Dresden. Was genau macht ihr da und wer seid ihr? Stellt euch gerne mal vor.
1: Ja, mein Name ist David Schramm, ich bin Vereinspräsident bei 404 Multigaming und kümmere mich um alles im Verein, was so die Verwaltung betrifft und alles weitere.
2: Ich bin Philipp Becker, mein Spielername ist Manoi und ich bin aktiver E-Sportler in der im Breitensport Abteilung Rocket League.
3: Mein Name ist Alexander Schramm, ich bin Pressesprecher des 404 Multigaming e.V. und kümmere mich um sämtliche Öffentlichkeitsbelange.
0: Ihr seid Brüder?
3: Ja.
0: Gut, also falls die Frage aufkam, selber Nachname, ihr seid Brüder. Ja, sehr cool. Was genau macht denn euer Verein jetzt? Also E-Sports offensichtlich, das haben wir ja jetzt schon mit rausgehört, aber da gibt es ja sicherlich noch mehr, was da so drin, dahinter steckt.
1: Genau, die Entwicklung rührt daher, dass wir seit 2013 als Online-Community aktiv gewesen sind, in Deutschland weit verbreitet. Und ich das damals übernommen hatte, damals noch als sogenannter Clan, im Clan-Lead nannte man das. Und wir hatten uns dann halt immer weiterentwickelt und professionalisiert und haben dann gemerkt, okay, wir brauchen, um tatsächlich stattfinden zu können, um vielleicht auch mit Partnern in Gespräche gehen zu können, in der Rechtsform. Und hatten uns dann dazu entschieden, uns dann 2018 Dresden als e.V. zu gründen.
0: Was bringt das für Vorteile, wenn man sagt, man gründet einen Verein?
1: In erster Linie können die Leute tatsächlich dann halt auch Mitglied des Vereins werden. Sie waren zwar vorher schon auch Mitglieder der Community, aber das ist nochmal was anderes, wenn man einen Antrag abschickt und dann halt sich wirklich dazu auch verpflichtet, den Verein und die Sache an sich zu fördern. Und dann haben die Mitglieder natürlich auch durch die verpflichtenden und regelmäßig stattfindenden Versammlungen die Möglichkeit, die Gemeinschaft als solches mitzugestalten und zu formen.
0: Seit wann besteht ihr als Verein?
1: Gegründet haben wir uns am 4.4.2018, also das hat auch ein bisschen was mit unserem Namen zu tun, 404, das war extra deswegen ausgewählt und haben uns da jetzt seitdem her immer weiterentwickelt und tatsächlich jetzt sogar mit einem eigenen Standort auf der Großenhainer Straße in Dresden fest niedergelassen, wo wir auch tatsächlich den Leuten im Offline sozusagen, also im Real Life, eine Anlaufstelle bieten, um gemeinsam zusammenzukommen und halt Veranstaltungen oder Verschiedenes zu gestalten.
0: Seit Anfang des Jahres sind ja E-Sports-Vereine, können die als gemeinnützig anerkannt werden. Was bedeutet das für euren Verein insbesondere?
1: Ja, das bringt einen sehr großen Vorteil, weil es erstmal der generellen Anerkennung des E-Sports zuträglich ist. Das heißt, Gaming, also das hobbymäßige Ausführung, beziehungsweise auch das Trainieren und das Zusammenkommen, das Kulturgut Gaming wird jetzt halt auch anerkannt und führt halt dazu, dass beispielsweise Sponsoren jetzt die Möglichkeit haben, ihre Unterstützung beim Verein halt steuerlich geltend zu machen in Form von zum Beispiel Spendenquittung. Und das wird generell die Förderung von E-Sport in ganz Deutschland halt erweitern und ausweiten, sage ich mal in dem Sinne. Dazu kommt halt, dass es noch die Möglichkeit gibt, durch die Gemeinnützigkeit ja, verschiedene Fördertöpfe, staatliche Fördertöpfe mit anzufragen und halt generell das Thema Gaming und das soziale Miteinander weiter zu fördern.
0: Findet ihr, das würde ich jetzt sagen, kann gerne jeder beantworten, dass allgemein E-Sports noch mehr, noch, dass einfach Menschen noch einen größeren Blick darauf bekommen sollten?
3: Also ich finde, die Gesellschaft durchlebt ja einen Wandel, was das angeht. Ich meine, wir haben die Generation, die jetzt nachkommen, alles so um die 30 Jahre und drunter, wachsen damit auf oder wachsen sogar verstärkt damit auf. Auch die danach sind schon teilweise mit drin. Und ja, also ich denke, das wird auch der E-Sport zu spüren bekommen oder hoffe es, dass die Generationen A viel offener dafür sind, weil alle es in irgendeiner Art und Weise betreiben, ob es jetzt ein bisschen Daddeln am Handy ist oder ob es dann tatsächlich auch der E-Sport ist. Und dementsprechend wird es in Zukunft viel relevanter. Und wir befinden uns jetzt noch in einem Status, wo wir um solche Sachen wie die Gemeinnützigkeit sehr viel kämpfen müssen. Also da geht auch ein großes Lob an den E-Sport-Bund Deutschland raus, der sich sehr stark dafür eingesetzt hat, auch viel, viel, viel Zeit und Herzblut da mit der Politik verschwendet hat, sage ich mal, weil es wirklich echt lange gedauert hat, bis sie zu diesem Punkt gekommen sind. Also da war man zwischenzeitlich schon mal so weit, dann gab es wieder einen Rückschlag und so weiter. Und jetzt sind wir tatsächlich an dem Punkt angelangt, deswegen an der Stelle da auch die Adressierung an den SPD. Und ja, Das wird auf jeden Fall in der Zukunft relevanter und wir freuen uns drauf.
1: Man sieht ja den Trend tatsächlich auch bei jungen Leuten. Also man kann das heutzutage schon beobachten. Ich bin jetzt selber Familienvater von einem 8-jährigen Sohn und ich habe das Ganze, natürlich hat er einen einfacheren Zugang, aber bei seinen Freunden ist Minecraft schon seit dem Kindergarten ein Thema. Und so wird die Generation schon im jungen Alter daran geführt, dass man halt mit dem Thema Gaming tatsächlich nicht bloß einfach zockt und jetzt irgendwelche Spiele spielt, sondern tatsächlich auch sehr kreativ wird. Also er hat relativ schnell gelernt, wie man beispielsweise mehretagische Hochhäuser baut und die dann durch diesen sogenannten Redstone in Minecraft miteinander verkabelt und dass dann sich die Türen automatisch öffnen. Also ich finde das auch eine tolle Chance für unsere Gesellschaft, sich mit diesem Thema Gaming auseinanderzusetzen und vor allen Dingen auch die Medienkompetenz und ja, den Zugang zur Digitalisierung zu erleichtern für die junge Zielgruppe. Ja, also da haben wir auf jeden Fall einen guten Ansatz mit dem Thema Gaming und auch dahingehend geht ja auch der Altersdurchschnitt im Gaming immer weiter nach oben. Wir sind jetzt ungefähr so bei 37 Jahren, aber ich meine, unsere Generation wird auch immer älter, die Nachrutschen kommen dazu und so wird es immer ja, weitflächiger verbreitet, auch in Deutschland.
3: Ich denke, es wäre fatal, wenn Deutschland sich als Land und auch als Gesellschaft dem Ganzen gegenüber verwehren würde. Ich finde es wichtig, dass wir dem Ganzen offen gegenüberstehen, gerade weil es auch einen Großteil der Gesellschaft betrifft mittlerweile. Die nachkommenden Generationen wachsen alle mit dem Thema Gaming auf, ob es jetzt nun das Gedaddel am Handy ist oder ob es tatsächlich dann der E-Sport wird. Deswegen ist es wichtig, dass wir das als Gesellschaft gemeinsam angehen, dieses Thema. Und wir als Verein sehen das als auf jeden Fall als unsere Aufgabe, da aufzuklären, da Angebote zu schaffen, Orte zu schaffen, wo man zusammenkommen kann, Events zu schaffen, wo sich Interessengruppen treffen und das nicht nur im gesellschaftlichen Kontext, sondern auch im wirtschaftlichen Kontext betrachtet. Denn die Gaming- und E-Sport-Branche ist so viel wert wie die Film-, Musik- und Bücherbranche zusammen. Und dementsprechend gibt es hier nicht nur diesen gesellschaftlichen, sondern auch den wirtschaftlichen Wert. Und der sollte betrachtet werden und die Relevanz bekommen, die es verdient. Und deswegen sind es nicht mehr die kleinen Gamer, die auf der Gamescom vor 10 Jahren noch belächelt wurden, sondern wir haben mittlerweile eine richtige Power dahinter. Und ja, das sollte beachtet werden.
0: Ihr habt ja auch vor kurzem euren Kaufpark eSports Clash veranstaltet. Was geht da ab? Was passiert da?
3: Wie ich vorhin schon gesagt habe, das sind dann die Sachen,

0: Sachen, die wir versuchen zu schaffen, Events, Orte, an denen man zusammenkommt und wo kommt man am besten zusammen als in einem Einkaufscenter. Ich meine, da gehen jeden Tag Hunderte, Tausende, was weiß ich, wie viele Menschen hin. Und der Kaufpark eSports Clash war ein solches Event im Kaufpark Dresden. Da haben wir eine Freeplay Area veranstaltet, wo Phil gleich gerne noch was dazu sagen kann. Und ein E-Sport-Turnier, ein League of Legends 2 gegen 2 Turnier mit einem Preisgeld von 3000 Euro.
1: 2 gegen 2 heißt dann 2 Leute pro Team,
0: Genau.
1: die in Teams, in ihren
0: Ja,
1: Teams dann
0: richtig.
1: gegeneinander spielen. Wie viele Teams sind da ungefähr angetreten? Habt ihr da
0: Also
1: eine
0: wir hatten
1: Zahl?
0: zwei Qualifikationsturniere davor, die online stattgefunden haben. Und da waren insgesamt knapp über 30 Teams dabei. Und ja, das lief richtig gut, hat uns großen Spaß gemacht. Und dann vor Ort beim Event selber haben dann die 8 Finalisten gegeneinander gespielt und da richtig gute Games geliefert. Also es hat richtig Spaß gemacht.
2: Phil hat an dem Tag tatsächlich mit anderen Vereinsmitgliedern dann die Freeplay Area ein bisschen betreut und hat halt dort unter anderem was gemacht, zum Beispiel.
3: Also, wir hatten da Spielstationen aufgestellt mit zum Beispiel der PlayStation 5 oder der Nintendo Switch. Wir hatten auch den SimRacer und eine VR-Brille quasi. Und da hatte dann jeder quasi, der vor Ort war, die Möglichkeit eben die Sachen auszuprobieren. Und da hatten dann auch die Leute, die jetzt nicht die Möglichkeit haben, das gleich zu Hause zu spielen quasi, die Chance, das mal auszuprobieren mit anderen oder halt vielleicht auch mit mir manchmal. Ich wurde sehr oft herausgefordert mit auf eine Runde Mario Kart zum Beispiel. Und das ist auf jeden Fall einfach eine sehr schöne Sache gewesen, vor allem für die Kinder und auch für die Erwachsenen teilweise, weil die natürlich auch neugierig waren, ob da vielleicht mal eine neue PS5 bald im Wohnzimmer steht oder nicht.
2: Und bei
3: Ja,
2: so einem
3: cool.
2: Event ist natürlich auch eine tolle Möglichkeit für die Eltern, dann auch mal mit uns ins Gespräch zu kommen. Wir als Verein fungieren ja dahingehend auch gerne als Elternratgeber. Wie kann man mit den Kindern an das Thema Gaming rankommen? Was ist vielleicht gut? Würden da auch tatsächlich mit anderen Stellen zusammenarbeiten? Vielleicht, wenn es um das kritische Thema Sucht geht, das ist natürlich auch immer so ein Thema beim Gaming. Das ist immer so die Balance, die man treffen muss. Im Endeffekt macht die Masse dann das Gift. Das soll natürlich nicht so sein, nur dass es dann ungesund wird für die Leute. Aber gerade wir als Verein sehen uns da auch ein bisschen in der Verantwortung, mit den Eltern gemeinsam für die Kinder da zu sein, um den richtigen Umgang mit dem Thema Gaming beizubringen.
1: Ja, es wäre eher auch noch eine Frage von mir gewesen, wie ihr auch so mit kritischen Stimmen umgeht. Vielleicht eben auch aus der Richtung der Eltern, die vielleicht auch eine gewisse Angst haben, dass ihr Kind dann den ganzen Tag nur vor dem PC hockt, sage ich mal, so dieses klassische Klischee eben und, weiß ich nicht, Schule schleifen lässt oder sich nicht mehr mit Freunden trifft, isoliert. Vielleicht dann, ich meine, ihr seid jetzt Multigaming ausgelegt, glaube ich, ne? Aber es gibt ja auch super viele Spiele, wo Leute alleine sind und dann wirklich vielleicht einfach sich in ihrem Kämmerchen verkriechen. Also da seid ihr aber offensichtlich auch eine gute Anlaufstelle für Eltern, wenn die sich Sorgen
2: Absolut.
1: machen.
2: Und der Trend tatsächlich geht ja schon lange zurück, dass Leute, sage ich mal, durchs Gaming irgendwie vereinsamen, weil man eine sehr soziale Interaktion in allen Spielen durchweg hat. Also man, egal ob das jetzt ein Rollenspiel ist, wo man in der Gilde gemeinsam mit anderen durch Raids geht und sich dort abstimmen muss und tatsächlich auch krasse ja, Absprachen hat und Taktiken und Strategien entwickelt. Oder ob das jetzt ein E-Sport-Titel wie League of Legends oder Rocket League ist, wo es teaminterne Absprachen gibt, ne, dem Spiel halt betreffend. Das ist natürlich alles viel mit Kommunikation verbunden und deswegen ist die soziale Interaktion im Gaming sehr hoch. Aber du hast schon recht, da muss es natürlich immer, sage ich mal, auch eine Unterstützung geben, dass es halt im Endeffekt nie zu viel gemacht wird, dass immer noch die schulischen Leistungen wichtig sind und dass wir da auch den Eltern gerne zur Verfügung stehen. Wenn sie halt merken, sie kommen an ihr Kind nicht mehr ran, dass wir dann sozusagen als quasi wie so eine Art Freund mit den Kindern oder den Jugendlichen gemeinsam interagieren und auf gleicher Ebene sagen, schau mal hier und da, das ist vielleicht auch wichtig für deine Zukunft, das solltest du beachten. Das ist uns dann auch schon ein sehr großes und wichtiges Anliegen.
1: Vielleicht auch eben drum ist es gut, wenn man in einem Verein ist und eben auch noch Leute zusätzlich neben den Eltern, von denen man sich ja manchmal auch nicht so gerne was sagen lässt, gerade wenn man auch im Teenageralter ist, eben auch noch Leute gibt, die zusätzlich noch draufschauen, ne?
2: Genau, das
1: Das,
2: ist ein ganz wichtiger
1: ja.
2: Aspekt, dass wir die Eltern da unterstützen können. Und eben, wenn wir solche Events wie das Kaufpark eSports Clash oder zum Beispiel solche Besuche auf der DDeko, wo wir vor 2 Wochen gewesen sind, so eine Dresdner Anime- und Manga-Messe, da gibt es auch einen Gaming-Room, da waren wir auch mit zugegen und haben dort mit unseren Setups die Leute mit unterhalten. Das ist natürlich dann auch immer toll für die Vereinsmitglieder, da mit dabei zu sein. Sie kommen genauso mit raus, sie unterstützen uns beim Aufbau, beim Transport der Technik. Also sowas findet im Verein tatsächlich auch statt. Es ist nicht nur das Gaming an sich, sondern halt auch tatsächlich die Offline- oder die Real-Life-Präsenz.
1: Philipp, ich würde gerne noch mal kurz zu dir kommen. Du meintest, du spielst Rocket League, aber du hast auch gerade über Mario Kart gesprochen. Was für Spiele gibt es denn alles bei euch im Verein oder vielleicht auch bei dir persönlich? Was zockst du gerne?
3: Also, ich bin dann tatsächlich eher so in rundenbasierten Spielen unterwegs. Dann auch hier League of Legends, Rocket League natürlich dann ganz oben bei mir. Und auch so andere Sachen wie Valorant oder auch Freizeitspiele wie FIFA jetzt zum Beispiel ist auch ein sehr präsentes Thema bei mir. Genau. Und im E-Sports-Verein selber gibt es dann für jeden auch die Möglichkeit, eben anhand der Interessengruppen quasi eine eigene kleine Nebencommunity zu bilden, wo man sich dann quasi im Verein selber, in der Community eben mit Gleichgesinnten, mit den gleichen Interessen eben zusammenfinden kann und dann eben zusammen spielen kann.
2: Genau, was Phil hier meint, ist sozusagen, dass man innerhalb der Community oder im Verein, sage ich mal, Verantwortung übernehmen kann und um einen Bereich, den es vielleicht dann nie gibt, zu übernehmen und voranzubringen, sich Leute zu suchen, zusammenzusammeln und durch Unterstützung des Vereins, sei es durch Manpower oder finanzielle Unterstützung, dann diesen Bereich nach vorne bringen kann, indem zum Beispiel dann Teams gebildet werden oder halt generell Veranstaltungen abgehalten werden.
1: Was sind persönlich eure Lieblingsgames?
2: Also meins League of Legends.
0: Auch tatsächlich auch League of Legends als E-Sport finde ich es ein sehr, sehr, sehr schönes Spiel, weil du einfach die Emotionen erlebst, die da stattfinden. So ein Spiel ist extrem komplex, ist vielleicht nicht ganz einfach immer zu folgen. Wir hatten beim Kaufpark E-Sports Clash, wo das League of Legends Turnier stattgefunden hat, auch immer noch so ein kleines Erklärvideo im Vorhinein gezeigt, weil man ja, wenn man da ins Einkaufszentrum reinkommt, als Nicht-Gamer oder vielleicht nicht League of Legends kennt, erstmal reinfinden muss. Aber es ist als jemand, der das kennt, ist das wirklich ein sehr, sehr cooler Titel und es kommt natürlich auch immer ein Stück weit darauf an, wie fördert der Publisher, also der Spiel oder der Spieleentwickler und Publisher, wie fördern die E-Sport-Szene und Riot als Publisher von League of Legends macht das wie kein anderer. Also das ist extrem, was sie da an Geld reinstecken in die E-Sport-Szene. Sieht man jedes Jahr bei den Worlds, das sind die Weltmeisterschaften. Ja, da werden Stadien mit 80.000 Leuten gefüllt. Gerade in Asien ist das kann man nicht vergleichen. Also da gibt es ganze Akademien, die sich nur mit diesem Thema beschäftigen. Aber ja, also was das Thema E-Sport angeht, bin ich auch bei League of Legends. Und ansonsten spiele ich eigentlich auch recht viel durch den Gemüsegarten, sage ich mal.
3: Ich glaube, meine Antwort ist klar, oder? War Rocket League natürlich. Bin ich auch sehr ziemlich gut drin.
1: Sehr gut. Du hast auch gerade nochmal euren Kaufpark E-Sports Clash angesprochen. Macht ihr solche Events öfter oder war das jetzt das erste Mal?
0: Nein, tatsächlich machen wir das schon ein bisschen länger. Wir haben zusammen mit der Ostsächsischen Sparkasse, unserem Hauptsponsor, schon viele Events veranstaltet, wo wir unter anderem auch in den letzten Jahren Sparkassenfilialen umgebaut haben zu Gaminghäusern, könnte man schon fast sagen, über mehrere Etagen. Die Büros der Mitarbeiter umgebaut dann zu kleinen Gaminghöhlen, könnte man fast sagen. Und ja, das war auf jeden Fall somit der Anstoß. Was große Events angeht, kleine Events machen wir schon ein bisschen länger, so Community-Events, wo man dann einfach sagt, ey, wir machen jetzt heute mal einen Themenabend zu dem Thema und so weiter. Aber größere Events finden auch regelmäßig statt. Wir waren noch in anderen Einkaufszentren, haben beim City Pop Festival in Dresden mitgemacht. Also da gibt es ganz viele diverse Geschichten. Wir machen auch nicht nur League of Legends Turniere, also Super Smash Bros. Und Mario Kart waren zum Beispiel auch schon Thema. Ja, das kommt immer auch ganz drauf an, wie die Community Lust drauf hat, auf welches Thema. Und ja.
1: Was waren für euren Verein so Meilensteine, die besonders wichtig waren?
0: Also ich würde auf jeden Fall sagen, was sportlich angeht, hatten wir 2021 unseren Peak in League of Legends. Wir spielen da in der deutschen Liga mit, also die heißt Prime League. Und zu der Zeit standen wir kurz vorm Aufstieg in die höchste Liga, in die erste Liga. Damals hieß sie noch Pro Division. Sind leider in den Playoffs gescheitert. Aber das war zumindest das sportliche Highlight. Und ansonsten ist es auf jeden Fall auch schön, dass wir jetzt seit neuestem wieder eine Location haben, einen Ort, wo man sich treffen kann. Ich denke, da sind auch alle sehr stolz drauf, die da ihren Teil dazu beigetragen haben, weil das ist für uns nicht selbstverständlich. Klar, wir haben jetzt die Gemeinnützigkeit, aber es ist auf jeden Fall auch ein finanzieller Aspekt, den man berücksichtigen muss. Und wir sind nun mal angewiesen auf Sponsorengelder und Mitgliedsbeiträge. Und ja, da muss man immer ein bisschen für kämpfen, dass man das hinbekommt und dementsprechend sind wir sehr stolz, dass wir das geschafft haben. Und ja, das würde ich auf jeden Fall sagen.
2: Die Gemeinnützigkeit ist jetzt erstmal da, aber die hat, also wir als Verein haben sie noch nicht. Wir sind da noch im,

0: Prozess.
1: Okay.
0: Genau, das ist vielleicht noch wichtig zu erwähnen.
1: Also nur allgemein sozusagen, dass das überhaupt möglich ist. Das
0: Genau,
1: ist
0: es ist jetzt
1: da.
0: erst seit Anfang des Jahres möglich und
1: Okay.
0: jetzt geht jeder Verein seinen eigenen Prozess mit dem Finanzamt und muss das erstmal beantragen und dann eventuelle Satzungsänderungen und dann muss nochmal die Mitglieder befragt werden dazu. Genau, es
1: Interessant,
0: ist
1: ja.
0: schon nochmal ein Weg, aber es ist erstmal möglich und das ist schon mal wichtig.
1: Das ist auf jeden Fall
0: Ja.
1: wichtig, ja. Du hast auch gerade angesprochen, dass ihr sozusagen so Wettkämpfe oder in, sag nochmal, wie du das
0: Liegen,
1: gesagt hast, in
0: in Ligen,
1: Ligen,
0: ja.
1: genau, also auch Profisport ja dann sozusagen. Profi-E-Sports oder wie ist das? Oder gibt es da nochmal Unterschiede?
0: Naja, es gibt schon Unterschiede, weil Profi ist, ich würde als Profi würde ich bezeichnen, dass jemand damit Geld verdient, sein
1: Okay.
0: Lebensunterhalt. Das findet bei uns nicht statt, weil es halt auch einfach, dafür ist der deutsche E-Sport tatsächlich noch nicht weit entwickelt genug. Es gibt keine TV-Gelder im E-Sport, dadurch, dass alles auf Twitch stattfindet, einer Streaming-Plattform, wo man sozusagen kostenlos alles schauen kann. Und natürlich sind, wie gesagt, auch Sponsorengelder heiß umkämpft. Dementsprechend ist da in den Ligen oder in den Vereinen, Organisationen, die diese E-Sport-Titel betreiben oder an diesen Ligen teilnehmen, noch nicht so viel Geld vorhanden, um das für die Spieler möglich zu machen, dass sie es größtenteils hauptberuflich machen. Das findet dann eher auf internationaler Ebene statt oder halt in den Top-Ligen, ne? Also erste Liga zum Beispiel in Deutschland, da gibt es auch Spieler, die das hauptberuflich machen. Aber darunter ist es eher ein Hobby, womit man auch ein bisschen sich nebenbei was verdienen kann. Auf unserem Niveau, auf dem wir uns aktuell befinden, in der dritten Liga, ist es eher, ja, da gibt es ab und zu mal eine Erfolgsprämie. Wir stellen unseren Spielern zum Beispiel auch die Möglichkeit eines sogenannten Bootcamps. Das heißt, sie kommen einmal im Jahr für eine Woche zusammen bei uns in der Location, können dann zusammen trainieren, können sich einfach ein paar schöne Abende machen. Da wird einfach ein bisschen zusammen Brettspiele gespielt, da wird zusammen mal irgendwie Bowling spielen gegangen oder sowas in der Art. Genau, das sind halt Möglichkeiten, die wir schaffen können, die auch nicht selbstverständlich sind, die auch nicht alltäglich sind. Das ist ein Luxus, den nicht jede Organisation hat, weil auch nicht jede Organisation findet offline statt, so wie wir. Aber ja.
1: E-Sports heißt ja Sport, also da ist der Sportbegriff inbegriffen. Es gibt bestimmt Leute, die sagen, das ist nicht gerechtfertigt. Wie seht ihr das? Wieso ist es E-Sports? Wieso ist es eben ein Sport?
0: Ja, also international ist es schon lange ein anerkannter Sport. Es gibt in Amerika sogar Stipendien für gute Spieler. In Asien auch schon längst eine Sportart, nur in Deutschland halt noch nicht. Und das wird sich auch nicht mehr ewig lange so hinhalten lassen, weil mittlerweile haben wir ja gesehen, dass E-Sports tatsächlich sogar olympisch ist. Zwar noch nicht die Titel, die wir spielen, aber genau, also der Trend geht absolut dahin. Und wir sehen das absolut als Sport an, weil man muss halt sehen, die Komponenten sind nahezu ähnlich. Man hat Trainings, man hat Coaches, man ist auf Stage, man muss dort Turniere abhalten, man spielt in Ligen mit, es gibt teaminterne Kommunikation. Wie gesagt, es gibt Verbesserungen, Videoanalysen. Also es hat sehr viele Ähnlichkeiten zum Sport und deswegen muss es einfach anerkannt werden. Es ist halt ein Leistungssport auf feinmotorischer Ebene, ne? Also es ist jetzt nicht so, dass man dort unbedingt sein T-Shirt nass schwitzt oder so oder jetzt übelst die Muskeln aufbaut. Aber nur mal als Vergleich, also ein Spieler in so einem Spiel hat 400 asynchrone Bewegungen pro Minute, ne? Also man muss Tastatur, Maus, die visuelle Übertragung vom Monitor, da findet ganz viel im Kopf statt. Und das kann man halt eher mit Schach vergleichen, ne? Also Taktik und Strategie, als tatsächlich jetzt irgendwie mit Bankdrücken oder so. Aber es ist trotzdem genauso Sport wie jeder andere.
1: Würdest du denn auch sagen, E-Sports ist auf jeden Fall auch ein politisches Thema?
0: E-Sports ist in dem Sinne ein politisches Thema, weil Gaming ein internationales Kulturgut ist, ne? Das Spielen an sich hat schon immer bei Menschen stattgefunden und es war vorher analog und heute ist es digital und es ist einfach etwas ganz Wichtiges, weil es das Zusammenkommen fördert, die soziale Interaktion und deswegen ist es politisch, weil die Politik halt alles um uns herum ja, vorgibt. Und die ist genauso in der Pflicht, das zu fordern oder zu fördern, um damit das Kulturgut Gaming sich weiterentwickeln kann.
1: Philipp, man baut vielleicht nicht so Muskeln auf und man schwitzt nicht so sehr, haben wir hier gerade von Dave gehört. Gab es eine Situation, wo du richtig ins Schwitzen gekommen bist?
2: Also bei anspruchsvollen Spielen ist es dann schon durchaus möglich, dass mal ein paar Schweißperlen vielleicht die Stirn runterlaufen. Vor allem, wenn man sich sehr viel konzentrieren muss. Und jetzt bei einem Spiel wie Rocket League können auch sehr viele Sachen einfach zufällig passieren. Und man muss sich zu jeder Situation eigentlich neu mal vorbereiten und genau sich über diese Sachen Gedanken zu machen, ist dann eher das, was einem ins Schwitzen bringen könnte. Ja, Muskeln aufbauen ist natürlich dann klar, dann eher natürlich Im Finger, würde man sagen, oder?
0: Genau.
1: Ja. Seit wann spielst du?
2: Also E-Sports habe ich ja öfter schon jetzt quasi über die Jahre gespielt, in dem Verein jetzt hier seit einem Jahr. Und das eigentlich dann auch regelmäßig, davor dann halt noch in anderen Spielen tätig gewesen, aber jetzt auch nicht in der Intensität, wie ich es jetzt hier in dem Verein habe.
1: Kannst du eine Jahreszahl oder ein Alter sagen? Wie lange würdest du sagen?
2: Also mit E-Sports in Kontakt gekommen bin ich dann erst so im Alter von 17. Das ist jetzt 4 Jahre her, 4, 5 Jahre ungefähr. Ist auch nicht so weit entfernt davon, wo ich angefangen habe, auch meine ersten Videospiele auf meinem eigenen Computer zu spielen. Das war dann mit 12. Ja.
1: Würdet ihr sagen, das ist so das klassische Alter, oder würdet ihr sagen, 12 ist fast schon ein
2: Ist schon
1: bisschen
2: fast zu alt.
1: alt? Ja.
2: Also wenn man mal guckt, ich muss das durch meinen Sohnemann habe ich ja gesehen, sein Onkel, der spielt Fortnite. Und es ist Wahnsinn, es wird zwar immer belächelt, so als Kiddie-Game oder sowas, aber es ist Wahnsinn, was die für ein mechanisches Verständnis haben müssen, wenn die dort in diesem Spiel diese Gebäude bauen. Ne? Also man hat in Fortnite das, quasi, ja, es ist ein Shooter, ne? Also man schießt natürlich auch, aber die müssen in dem Spiel sozusagen, um sich vom Gegner zu verstecken, eigene Buildings machen. Und da gibt es ganz verschiedene Mechaniken. Und er ist erst 13 und er kann innerhalb von ein paar Minuten so ein komplettes Haus dorthin stellen. Das ist unfassbar, das muss man sehen, wie die haben dann die Tastatur so schräg und dann geht die Maus, dann geht ganz schnell die Finger. Ich kann es selber auch nicht. Ne? Also, es ist verrückt. Und ich meine, um das erstmal zu lernen und um da hinzukommen, da braucht man schon 1, 2 Jahre, um auf diesem Niveau mithalten zu können. Und er ist jetzt erst 13 und da gibt es mitunter auch, wir haben es schon auf Events gesehen, 9-, 10-jährige Kinder, die das zum Teil auch schon können. Klar, das Spiel ist eigentlich erst ab 12, aber das ist immer in Verantwortung der Eltern, sage ich mal, wann sie den Kindern den Zugang dann gewähren. Und es ist trotzdem krass, wie schnell die Kinder diese mechanischen Leistungen dann vollbringen können und tatsächlich auf so einem hohen Niveau mithalten können. Also ab 13 kann man dann ja in Fortnite sogar schon Pay-Turniere mitspielen, also wo es dann auch um Geld geht. Direkt in-game ist das möglich und da gewinnen regelmäßig die jungen Kids sozusagen dann auch die Turniere, weil die einfach so grandios in ihrer Leistung sind.
1: Ich glaube, wir könnten wahrscheinlich stundenlang, gerade ihr könntet wahrscheinlich wirklich stundenlang über das Thema reden. Das ist ja super vielfältig, ganz viele Informationen da, die mit einfließen. Vielleicht für die Zuschauer, die es jetzt gesehen haben, die es interessiert, die aus Dresden kommen oder der Umgebung, wie kann man euch erreichen? Wie findet man euch?
0: Wir haben eine Website, 404-multigaming.de. Wir organisieren uns über Discord und WhatsApp. Da gibt es eine Community, sowohl also auf beiden Plattformen. Und ja, vielerlei Möglichkeiten. Ihr könnt uns einfach auf Social Media schreiben. Da erreicht er dann meistens mich. Traut euch einfach, schreibt uns. Also vor allen Dingen auch die Mädels. Liebe Mädels, wo ist die Kamera? Es ist leider aktuell immer noch so, dass wir im Verein vom Verhältnis her immer noch eine sehr männliche Gruppe sind und männliche Mitgliedschaft haben, so wollte ich sagen. Ja, aber wir schaffen auch Räume, in denen sich nur Mädels wohlfühlen können. Wir haben zum Beispiel auch eine eigene WhatsApp-Gruppe, die in der nur Mädels drin sind, wo wir selber auch gar keinen Zugriff mehr drauf haben. Auch auf Discord gibt es Gruppen, wo nur Mädels aktiv sind, einfach damit wir da Safe Spaces schaffen, wo sich die Mädels dann auch wohlfühlen können, ohne dass da irgendwelche Kerle da mal zwischenschießen. Genau, also traut euch, kommt vorbei,
1: Finde ich
0: schreibt uns
1: sehr
0: an.
1: gut, dass ihr das schafft.
2: Ja, es ist tatsächlich erstaunlich, weil wenn man mal den Statistiken vom Gameverband, das ist ja der große Spieleverband in Deutschland, sich das anschaut, dann ist das Verhältnis bei Gamern ja so 48 weiblich und 52 männlich, das heißt fast Hälfte, Hälfte. Aber wahrscheinlich wo die dann aufeinandertreffen, das ist wahrscheinlich der große Unterschied. Ja. Frauen zieht es wahrscheinlich dann eher so zu den kreativen Spielen wie Sims zum Beispiel, die man vielleicht auch
1: Ich auch
2: alleine spielen
1: gespielt.
2: kann, zum Teil. Ne? Und die Männer sind dann vielleicht viel in Ego-Shootern auch unterwegs, sind nie komplett, aber halt auch zu großen Teilen.
1: Ja.
2: Und wir versuchen das halt auch durch eben solche Gruppen, wo jetzt mittlerweile auch 30 Mädels schon aktiv drin sind und miteinander sich austauschen, das halt zu fördern, dass da auch mehr, sag ich mal, die Verbindung entsteht, ne? Und dass da halt auch kein Sexismus stattfindet oder sowas dergleichen oder keine Diskriminierung,
1: Ja.
2: was ja wirklich sehr oft im Gaming leider auch noch vorkommt.
1: Oh,
2: Und
1: okay.
2: da sind halt die Vereine auch in der Pflicht, dem entgegenzuwirken.
1: Ja, sehr gut. Schön, dass ihr da ein Auge mit drauf habt, auf jeden Fall. Und ich finde das sehr bewundernswert, dass ihr da diesen Safe Space auf jeden Fall schafft für Mädels. Ich finde, das ist super wichtig und ja, vielleicht eben auch für alle Mädchen, wo das das Hobby ist, die auch die Chance haben, dem nachzugehen, weil sie eben vielleicht nicht diese Angst haben müssen, sie werden diskriminiert, weil es eben diesen eigenen Raum gibt. Gibt es irgendwelche Ansprüche, die jemand mitbringen muss, wenn er bei euch teilnehmen will?
3: Gar keine.
1: Gar
3: Wir
1: nicht.
3: sind offen für alle, für
1: Sehr
3: jeden,
1: schön.
3: egal welche Leistung, welche Hautfarbe, welche Religion.

0: welchen Alters. Es ist wirklich, wir sind für jeden zugänglich und jeder findet seinen Platz bei uns.
1: Sehr schön. Ja gut, jetzt will ich euch in Action sehen. Hinter uns ist ja schon das Setup aufgebaut.
0: Ja.
1: Also, let's go. Jetzt wird gespielt.
0: Machen wir.
1: Philipp, wir sitzen jetzt hier an deinem Setup. Ihr zockt jetzt gleich. Was spielt ihr?
2: Also wir simulieren jetzt gerade gleich ein klassisches 3 gegen 3, so wie es in Rocket League eben üblich ist. Und genau, dabei zeigen wir dann, was es für einen Unterschied macht, wenn man mit Freunden gemeinsam spielt.
1: Gibt es irgendwas, worauf du Wert legst, oder gibt es irgendwelche geheimen Tricks, die du anwenden wirst?
2: Also geheime Tricks gibt es überall, na klar, und die versuchen wir auch dann, oder versuche ich dann auch anzuwenden, um entsprechenden Unterschied zu machen für das Spiel. Aber das Wichtigste und das Hauptaugenmerk liegt ja dann dabei, dass wir das, dass wir gemeinsam dann quasi an dem Ziel mitwirken, indem wir uns zum Beispiel eben Kombinationen ausdenken, wo jeder dann dran beteiligt ist.
1: Noch ganz kurz vielleicht für die Leute, die es nicht kennen, was genau ist Rocket League? Was ist das Ziel?
2: Also Rocket League ist ein Autofußballspiel, kann man eigentlich so sagen. Das ist dann nicht so wie das, wie man sich das vorstellt, dass jetzt ein PKW gegen einen Ball fährt, sondern eher so, dass es quasi eine Arena ist und der Name Rocket kommt dann quasi von dem, kommt quasi von dem, wo das beim Auto selber eine Rakete verbaut ist, damit die auch durch die Luft fliegen können oder schneller fahren können und eben einen entsprechenden Vorteil daraus gewinnen kann.
1: Okay, ich bin gespannt. Wir sehen es ja jetzt auch gleich. Ich würde sagen, los geht's und viel Erfolg euch
2: Freue
1: dreien.
2: mich. Ich hab Bock.
1: Ich auch.
3: Und damit geht's auch los. Wir haben 404 MG001. Wir haben alle Spielernamen ein bisschen zensiert, ein bisschen runtergefroren. Und wir sehen direkt ein Kickoff-Goal. Das heißt, die beiden Spieler gleichzeitig auf den Ball gefahren und haben ihn zur selben Zeit getroffen, was dem Ball eine unfassbare Geschwindigkeit gibt. Die Physik-Engine Rocket League sorgt dafür, dass der unfassbar schnell ist. 143 km/h. Was ein Speed. Und das nur eine Sekunde im Game. Ja, wir gehen direkt zum zweiten Kickoff über. Blau hier das 404-Team, während Orange die Gegner sind. Ja, es geht eher darum, wer die meisten Tore schießt, gewinnt dieses Game. Und es ist ein Best of One. Das heißt, wer das erste Game gewinnt, gewinnt die ganze Series. Wir sehen hier schon den ersten guten Touch von 404 seitens des orangenen Teams. Pincht nochmal gegen die Backwall. Allerdings fliegt der Ball jetzt nicht sonderlich weit. Klauen ihm hier dem orangenen Spieler nochmal weg. Manoi mit dem Mitpass, aber leider niemand da, der ihn nutzen kann. Wir gehen einfach nochmal rein. Diesmal wird der Ball abgenommen. Gefaked nochmal schon rein mit einem an die Latte, aber wir können recovern. Das ist das 1:1 mal neu mit dem ersten Tor für 404. Und ziemlich genau so läuft ein Rocket League Cast ab. Es geht ziemlich Schlag auf Schlag. Alles immer wieder, immer wieder. Und wir hoffen mal, dass 404 sich hier ordentlich einen ranhält und weiterhin Tore schießt. Schöner Kick auf hier gegen 404. Kann man den saven? Man kriegt ihn nicht ganz. Er bounce raus. Und Chipper mit dem Chip in. Sehr, sehr schön gemacht. Springt hier nochmal rein, um den Ball rein zu touchen, weil er nochmal auf der Goal-Linie, also auf der Zielgeraden, nochmal aufgehalten wurde seitens des Pfostens. Kann man nochmal reinspringen und den ganzen, ja, beenden die ganze Chose. Jetzt gehen wir für den dritten Kickoff des Games. Immer noch 4 Minuten zu spielen. Denn es ist immer so, wenn ein Tor fällt, wird das Ganze pausiert. Man sieht jetzt natürlich auch, dass wir natürlich Leute auf einem ähnlichen Skill-Level gewählt haben. Manoi jetzt hier nochmal mit einer schönen Challenge. Der geht allerdings an den Pfosten. Kein Wave Dash bekommen, kann dem Ganzen nicht folgen. Man guckt jetzt, was kann man machen. 50 wird geforst. Und gegen den Pfosten rausgespielt. Aber Manoi ist wieder da mit dem zweiten Tor für 4x4. Dieser Junge ist gerade on fire. Der Junge spielt einfach wie ein Monster. Mit dem Sideflip nochmal schön rein. Hat sich seitlich gedreht, nach vorne geflippt. Ne? Damit das Ganze einmal mit viel Karacho ins Tor geht. Kickoff Nummer 5. Und los. Wir sehen jetzt hier natürlich, dass viel in der orangen Hälfte gespielt wird. Das ist natürlich gut für Bühne 4. Schöner Touch jetzt hier nochmal von Manoi. Oh, hat man den gefaked. Jetzt hat Chipper hier den Ball. Man kann hier nochmal ablegen. 003 ist da. Man guckt lieber, was da passiert. Man geht an das Ceiling, aber man kommt damit leider nicht weit. Schöner Touch hier von MG903. Er ist drin. Die Gegner kommen nicht rum, um den zu saven. Es steht 3 zu 2 für 404 Multigaming. Und da wollen wir anknüpfen. Da geht's jetzt bitte weiter. zieht weiter durch. Junker kommt da nicht ganz ran. Der ist leider einfach drin. Ja, wir sind beim sechsten Kickoff dieses Showmatches und wir gehen rein. Der erste Spieltag geht langsam in die entscheidende Phase. Man hat nur noch die Hälfte der Zeit ungefähr zu spielen. Neu mit dem Save, hat sich an die Wand mal recovered. Kann auch mal mit dem Flip möglichst schnell in den Ball herkommen. Kann man den jetzt irgendwie Richtung Tor bringen? Ganz, ganz leichter Touch reicht aus. Leider treffen die Teammates nicht. Das ist sehr, sehr knapp. Der Ball wird rausgeboomt seitens des orangen Teams. Ist jetzt wieder in der Hälfte von uns. Wir müssen gucken, dass wir da irgendwie wieder einen Footing kriegen. Man neu mit einem unfassbar schönen Touch. Kann nochmal einen Hookshot setzen. Nein, der ist nicht drin. Man versucht hier einen Read zu setzen, dass man irgendwie den hochbouncenden Ball bekommen kann. Aber das reicht leider nicht. MG 003 mit dem Touch. Und man neu hat ihn sich nochmal. Jetzt bouncen sich, jetzt bumpen sich die Gegner gegenseitig. Und das ist das Tor für 404. 4:2. Wunderschön gesetzt. Guter Longshot, lang gespielt, bounced auf und fertig. Ja, wir befinden uns hier gerade in der Spectator-Position. Das heißt, ich selber spiele nicht. Ich gucke mir das Ganze genauso wie ihr einfach nur an und erkläre quasi, was passiert. Im nächsten Kickoff geht es einfach nur darum, den Ball möglichst schnell in die gegnerische Hälfte zu bringen, damit man versucht, Tore zu schießen. Und MG003 mit dem Pass zu Emanuel und der mit einem unfassbar schönen Flug setzt den Schuss zum 5:2. Unfassbar gut gespielt. Guckt euch das an mit der Drehung. Kopf über in die weite Ecke, dass da auf keinen Fall irgendjemand rankommt. Sehr, sehr clean gespielt. Ja, es sieht gut aus für 4:04. Hoffen wir, dass es so bleibt. Wenn es so bleibt, können wir gut hoffen, dass 4:04 diesen Spieltag für sie entscheidet. Schöner Jump, man neu mit der Kontrolle in der Luft, kann aber den nächsten Touch nicht setzen. Gute Sache, dass die dass das orange Team auch kein wirkliches Footing finden kann. Jetzt hat 0-3 hier nochmal einen schönen Touch an der Wand vorbei. Schön an 2 vorbei. Jetzt kann 0-1 einen Schuss setzen. Ist der drin? Ist der drin? Der ist drin! 6:2 für 4:04. Sehr, sehr schön gemacht. Mit dem Touch unterm Ball so ein bisschen durch, dass er Höhe kriegt, was dafür sorgt, dass er ein bisschen schneller ist. Da hatte das orange Team nicht wirklich eine Chance, gut hinzukommen. Ja, wir gehen mittlerweile für den siebten Kickoff von 4:04 auf jeden Fall in Führung. Da wird jetzt nochmal schön getoucht. Und Orange mit dem Pass in die Mitte. Ist jemand da? Nein, Chipper muss das alleine machen. Es reicht aber leider nicht. Die 003 mit dem Chipshot. Mal neues da und der redirectet den rein. 7:2. Das sieht düster aus fürs orange Team. 4:04 zeigt, was sie können. Schöner Redirect in die untere rechte Ecke. Da wäre er sonst niemals reingegangen. Sehr, sehr clean gemacht. Und genau so läuft hoffentlich jedes Rocket League Match ab von 4:04 in der bald kommenden Saison hoffentlich. Weil irgendwann werden wir bestimmt auch mal ein Team stellen, das richtig competed, nicht nur in solchen Fans-Ligen. Und das ist von Chipper ein schöner Shot gesetzt vom Rücken seines Teammates, einfach reingeflippt und sorgt dafür, dass Sundown wie eine Rampe benutzt wird und hat eine gewisse Geschwindigkeit, auf die man nicht so gut reagieren kann. Sehr schön gemacht von Chipper. Ja, und da ist der nächste Pitcher, der ist aber nicht drin. Jetzt ist Manoy am Ball. Am ersten vorbei, über seinen eigenen Teammate. Die Wand geht's hoch. Man springt ab, setzt ihn gegen den Gegner. Und damit ist es das nächste Tor. Wir haben noch 1:10 zu spielen. Das sieht ganz schön finster aus für das orange Team. Manoy spielt hier wirklich einen auf. Unfassbar gutes Spiel von dem hier. Einfach eine Qualität, die sich sehen lassen kann. Man wird auch mit über 800 Punkten. Punkte werden natürlich belohnt. Man wird natürlich mit Punkten belohnt, wenn man Tore schießt, Pässe spielt oder Paraden abliefert. Jetzt wird hier nochmal gesetzt. Schön gegen die Wand gespielt. Manuel hat sich jetzt nochmal Boost geholt. Versucht jetzt hier einen Touch. Setzt über 2 Gegner drüber in die Mitte und 0-1 verfehlt. Leider den Ball. Es ist sehr, sehr schade. Aber so kann man gucken, dass man vielleicht einen Ceiling-Shot von Manuel kriegt. Aber der ist nicht drin. Clean geschossen, though. Ja, man nimmt den Ball jetzt hier zurück. Man nimmt hier nochmal ein bisschen die Qualität, die Geschwindigkeit raus und sorgt für ein bisschen mehr Qualität. Jetzt droppt der Ball in Richtung Tormann. Euch kann den saven. Janka jetzt unterm Ball. Das ist den Jungs vom Orangen-Team wichtig, dass man hier nochmal ein bisschen Ballverteilung ersetzt. Wunderschöner Shot. Badau! Manoi mit dem nächsten Tuss. 10, über 1000 Punkte, 9 Tore zu 3 von 404 gegen das Orangen-Team. Wir zeigen auf jeden Fall, was wir können. 17 Sekunden, dieses Game ist over. Das ist vorbei. In 17 Sekunden 6 Tore zu schießen ist grundsätzlich so gut wie unmöglich in so einem Szenario. Allerdings, schauen wir mal, was noch passiert. Schöner Shot jetzt hier in die weite Ecke. Manoi mit dem 10. Tor für 404. Er im Alleingang schießt 7 Tore. Unfassbare Leistung von diesem Spieler hier an dieser Stelle. Den kann man auf jeden Fall sehr, sehr, sehr hervorheben. Der spielt hier ein Game vor wie sonst kein anderer. Kickoff geht jetzt hier in Richtung des blauen Tors. Das heißt, man hat vielleicht die Möglichkeit, mit Orange schon mal was zu probieren. Der bounced gut von der Decke weg. Manoi kann ihn saven. Geht er auf den Boden? Der geht auf den Boden und das ist das Game. Team 404 mit dem Sieg 10 zu 3. Und was soll ich sagen? Unfassbar gut gespielt von den Jungs.
1: Ja, es war sehr cool, euch mal so ein bisschen in Action zu sehen bei dem, was ihr so wahrscheinlich tagtäglich macht, würde ich jetzt mal sagen. Und eure Community hatte noch die Möglichkeit, euch auf Instagram ein paar Fragen zu stellen. Und ich würde sagen, wir gehen einfach mal der Reihe nach. Alex, veranstaltet ihr auch interne Events oder nur externe?
2: Nee, tatsächlich auch interne. Also wir haben einen regelmäßigen Gaming-Abend, der stattfindet. Der findet auch online statt. Also wir versuchen da ein bisschen zu variieren, ne? Weil nicht jeder hat immer Zeit, zu uns vor Ort zu kommen. Und da wird alles durch die Bank weggespielt. Also das machen wir auch immer spontan, je nachdem wer da ist, wer Lust hat und wer was spielen möchte. Und ja, das sind immer tolle Abende, die viel Spaß machen.
1: Philipp, wie viele Stunden am Tag zockst du?
4: es kommt natürlich drauf an, wie mein Stundenplan jetzt in dem Sinne ist. Aber ich plane dann schon so 4 bis 5 Spielstunden ein mit einem Tag. Man darf ja nicht einrosten.
1: Ist das dann immer so eine Nachtsession oder ganz unterschiedlich?
4: Tendenziell ja.
1: Und David, wie waren bei dir die Anfänge beim Gaming? Womit ging's los? Wann ging's los?
0: Ja, ich bin da schon ein bisschen älter. Also bei mir ging's los mit tatsächlich Pokémon Gold auf dem Gameboy. Ja, den ersten Gameboy, den grauen noch. Das waren die ersten Gaming-Erfahrungen. Circa so 1996 rum, GTA 6 raus. Das wird wahrscheinlich eine Spielerfahrung, die sehr nah an das reale Leben rankommt. Also zu dem, was man jetzt schon gesehen hat. Mit allen Facetten, die es natürlich da in den Spielen zu erkunden gibt, wird eine sehr spannende Erfahrung, ja.
1: Danke an eure Community auf jeden Fall für die Fragen. Und ihr habt noch was mitgebracht, nämlich ein Jersey. Und man kann es auch schon an Philipp sehen, wie toll das getragen aussieht. Das könnt ihr gewinnen. Und zwar, ich habe gehört, es kann noch personalisiert werden.
0: Genau, richtig.
1: Die Verlosung findet jetzt gerade auf Instagram statt. Also schaut da einfach gerne mal vorbei. Alle Teilnahmebedingungen findet ihr auch dort. Und ja, das war's schon. Ich bedanke mich ganz doll, dass ihr heute hier wart. Ich fand es sehr interessant, mal die Einblicke zu bekommen in ein ganz neues Thema, in E-Sports, ins Gaming, auch in die ganze Vereinssache, also was da eigentlich wirklich auch dahinter steckt, wie wichtig das auch für euch ist und wie wichtig das auch für eure Mitglieder ist und auch Eltern, ne? Dass ihr ein Verein seid und dass sich da Leute drum kümmern und sich drum bemühen. Danke fürs Zuschauen. Vergesst nicht, den Kanal zu abonnieren, uns auf Instagram und Facebook zu folgen, das Video natürlich zu liken und kommentiert auch gerne mal, was euer Lieblingsspiel ist. Und ich sag tschüss, bis zum nächsten Mal.
0: Tschüss.
2: Ciao.

0: Herzlich willkommen bei Evangelisch in Sachsen. Musik begleitet uns fast überall im Leben. Und auch heute soll es bei uns musikalisch zugehen. In der Kirche klingt Musik so gar nicht immer gleich, wie uns der nächste Beitrag zeigt.
1: Jazz und Funk im Gottesdienst erwartet man nicht, aber ist erfrischend überraschend. Für diese Überraschung sorgt Popkantorin Inkeri Hanonen in der Lausitz. Sie bringt abwechslungsreiche Klänge in Kirchen.
2: Ich glaube, heute haben wir gesungen Swing, was eher Funk klingt, einfach so klassisch Pop, aber halt von Stil her richtig von hier zu hier, auch manchmal eher so Worship oder Gospel, aber eben, wie gesagt, auch manchmal Latin und so, ganz gemischt.
1: Und das gefällt groß und klein. Ganze Familien kommen in die Workshops, wie hier in der Carmenza St. Just Kirche, wo etwa 40 Sängerinnen und Sänger einen musikalischen Gottesdienst vorbereiten. Dennoch bleibt der Inhalt die christliche Botschaft, aber nicht mit Gesangbuchsliedern und Orgel vorgetragen. Mit vielen verschiedenen Musikstilen lässt sich heute ein Gottesdienst ausgestalten. Gospel-Gottesdienste sind da schon recht bewährt.
2: Ich würde mich ungern irgendwie nur zu Gospel oder Worship begrenzen. Ich habe schon mal eine Latino-Messe gemacht oder halt, wie gesagt, heute haben wir Swing dabei. Es ist wirklich die ganze Bandbreite da. Es kann alles sein. Alles mit ein bisschen Rhythmus, so mitreißendes. Und die klassische finde ich auch nicht schlecht. Manchmal kann es auch zusammenbinden. Aber das kann man wirklich nicht so pauschal in eine Kategorie reinstecken.
1: Inkeri Hanonen hat zuvor als Kantorin in einer Kirchgemeinde gearbeitet und auch mit klassischer Kirchenmusik ihre Erfahrungen gemacht. Ein Umzug in die Lausitz und die neu geschaffene Stelle als Popkantorin sah sie als Chance mit vielfältigen und kreativen Möglichkeiten. Auf Anfrage bietet Inkeri Hanonen Workshops für alle Altersklassen an, studiert Musicals für Kinder und Jugend aus dem Bereich Popularmusik ein und macht Bandprojekte mit Jugendlichen und Konfirmanden. So konnte sie bereits viele Projekte ausprobieren.
2: Mir wäre es halt ganz lieb, wenn das so anerkannt wird, dass es halt viele Menschen erreicht, die sonst nicht zur Kirche finden. Und man halt vielleicht ein bisschen stärker in unserer Landeskirche das merken würde, welche Kraft und Bezugskraft Popularmusik hat. Das ist halt nicht Musik von Jugendlichen, sondern das ist ja Musik, die wirklich alle, also es ist ja schon lange her, als Popularmusik gibt. Und das spricht einfach wahnsinnig viele Menschen stark an.
1: Bisher ist Popularmusik noch selten ein Bestandteil der musischen Angebote in sächsischen Kirchgemeinden. Gerade das reizte Inkeri Hanonen, diese besondere Kantorenstelle anzunehmen und mit vielfältigen Angeboten Bedürfnisse abzudecken.
2: Die Projekte erreichen Leute, die sonst nicht in der Kirche zu sehen. Ich habe oft gehört von Pfarrer, die im Gottesdienst war und hat gewundert, wer singt denn da vorne, habe ich noch nie gesehen. Ich hatte schon mal eine Muslima dabei. Ich hatte oft Kirchen, Nicht-Kirchenmitglieder mit dabei. Also diese Projekte erreichen ganz klar Leute, die sonst nicht zur Kirche finden. Und auch oft in Orten, wo in die Chor nur vielleicht 20 Menschen sind, kann es sein, dass in dieser Workshop ploppen auf mal 40 Leute. Und das erreicht einfach andere Zielgruppen.
1: Mit Musik spricht man Menschen auf einer emotionalen Ebene an. Eine wunderbare Möglichkeit also zu zeigen, wie auch auf dieser Ebene Menschen zusammenfinden und Glauben entdecken können.
0: Heute begrüße ich Kantorin Ulrike Pippel und Caroline Reinhold aus der Kirchgemeinde im Leipziger Süden. Sie führen beide hier einen Kurs durch, wo gemeinsam mit Babys von 0 bis 18 Monaten gesungen wird. Wie muss man sich das vorstellen? Wie läuft denn das ab und wie sind Sie denn auf dieses Angebot gekommen?
3: Ich bin auf das Angebot gekommen über eine Kollegin, die in der ECBO, in der Berlin-Brandenburgischen Landeskirche, ein dänisches Konzept nach Deutschland importiert hat sozusagen. Also das heißt in Dänemark Baby Salmesang und lädt eben Familien dazu ein, schon mit ganz kleinen Kindern zusammen in der Kirche zu singen. Daher kommt das Konzept und das hat mich sehr überzeugt von den Inhalten.
4: Genau, und Ulrike hat mir dann davon erzählt, dass sie das macht und hatte sich gefragt, ob ich Lust hätte mitzumachen. Ich habe vorher bei ihr im Chor gesungen.

0: Und genau, jetzt haben wir uns das immer so ein bisschen aufgeteilt und den letzten Kurs habe ich jetzt geleitet und Ulrike besucht uns immer mal, was auch sehr schön ist.
1: Jetzt sind wir hier in einer Kirche. Werden denn dann nur christliche Lieder gesungen oder auch weltliche Kinderlieder? Und was wird denn bei den Babys angesprochen? Werden da irgendwelche Reize geweckt?
0: Ja, also auf jeden Fall. Erstmal zur ersten Frage. Wir haben überwiegend kirchliche Lieder, aber auch weltliche dabei, zum Beispiel das Begrüßungs- und das Schlusslied, aber auch zwischendurch. Das ist jetzt nicht so fest, dass das unbedingt kirchlich sein muss. Wir hatten am Anfang die Lieder so rausgesucht, die uns eben gut gefallen und die teilweise auch mit vorgegeben sind. Genau.
2: Das Konzept folgt einem ganz rituellen Ablauf. Also es geht auch mit eben einer Begrüßungsphase los. Es gibt ruhige Phasen, in denen die Babys durch die Klänge von Instrumenten und natürlich denen der Stimmen der Eltern angeregt werden. Dann gibt es wieder ganz bewegte Phasen, in denen wir auch tanzen und uns durch den Raum bewegen. Und auf die Art und Weise bekommen die Kinder ganz verschiedene Reize, auf die sie auch wirklich phänomenal reagieren. Es geht immer mit einem Glockenschlag los. Und es ist erstaunlich, wie angespannt plötzlich die Kinder auf dieses Geräusch reagieren und wie sie dann, wenn wir plötzlich mal schnipsen oder wenn wir plötzlich mal ganz leise singen oder so, wie sie darauf reagieren. Und da entsteht natürlich eine Bindung zur Stimme der Eltern, die sie vermutlich nicht jeden Tag singend hören. Und das wollen wir eigentlich damit ja auch erreichen, dass die Eltern diese Lieder, egal ob christlich oder nicht, mit nach Hause nehmen und dort im Alltag weiter singen und dadurch im Prinzip die Kinder Hörgelegenheiten bekommen. So entsteht Sprache und so entsteht auch das Singen später. Kinder hören, wie ihre Eltern sprechen oder singen und auf die Art und Weise können sie ihre eigene Stimme entdecken.
1: Jetzt gibt es das Angebot ja schon eine Weile. Wie wird es denn von den Eltern angenommen? Wie ist denn da das bisherige Feedback?
2: Also angenommen, es ist immer sehr spannend, wie viele melden sich nun wirklich für diesen Kurs an? Denn in dieser Zielgruppe haben wir natürlich nicht einen Stamm, der sich immer weiter aufbaut. Wir bauen das ja für 10 Wochen auf, dann gibt es wieder eine Pause und dann gibt es einen neuen Kurs. Und in der Zeit sind natürlich die Säuglinge aus dem Alter rausgewachsen und wir müssen wieder versuchen, die Zielgruppe erneut zu erreichen. Darum ist das mal so und mal so. Wir haben manchmal hier 14 Personen sitzen und diesmal ist der Kurs etwas kleiner. Das Feedback der Eltern ist aber sehr positiv.
0: Ja, also die kommen total gerne wieder. Das eine Kind ist jetzt zwar beim ersten Kurs auch mit der Mama da und ist jetzt mit dem Papa dabei, weil denen das so Spaß gemacht hat und sie ist jetzt ein bisschen älter und kann auch schon ein bisschen mehr mitmachen. Und genau, also die kommen gerne her und vor allen Dingen jetzt, wo der Kurs auch ein bisschen kleiner ist, sind die auch wirklich jede Woche da und das ist total schön.
1: Gibt es denn Angebote, die daran anschließen? Begleiten Sie dann die dann Kleinkinder weiter?
0: Also es wird, oder es war aber auch beim letzten Kurs so, dass dann erstmal wie eine Krabbelgruppe schon am gleichen Tag zur gleichen Uhrzeit stattfindet, wo unsere Gemeindepädagogin Sibylle Schicketanz auch dabei ist. Die war auch vorhin mit beim Singen dabei und ist jetzt gerade mit den Babys unten. Und die bietet das weiter an. Das heißt, direkt im Anschluss können quasi die Eltern auch die Wochen darauf kommen und dann gibt es ein Angebot von Ulrike.
2: Also genau, die musikalischen Angebote setzen hier in der Gemeinde ab 5 ein. Das heißt, 5 Jahre aufwärts können die Kinder bei mir im Kinderchor singen. Es gibt 3 Kinderchorgruppen und dann Jugendchor. Und für die Mütter und Väter gibt es natürlich auch einen Erwachsenenchor und viele andere musikalische Aktivitäten, die sie hier machen können. Genau.
1: Vielen Dank für das Gespräch, Ulrike Pippel und Caroline Reinhold.
2: Sehr gern.
1: Dass es singt und klingt, ist auch vom Ehrenamt abhängig. Und davon hört man viel in den Posaunenchören in Sachsen.
3: Gemeinsames Musizieren kennt keine Altersgrenzen. So lernen auch Erwachsene gern und motiviert ein neues Instrument. Bei einem Seminartag für erwachsene Jungbläser unterstützt die Sächsische Posaunenmission Menschen, die noch nicht lange auf Posaune, Trompete, Horn oder Tuba musizieren.

0: Wissen, was man einfach, was vielleicht im normalen Unterricht, im Alltag ein bisschen zu kurz kommt.
1: Posaunenchöre, also kirchliche Blasmusikensembles, haben in der evangelischen Landeskirche Sachsens eine sehr lange Tradition. 6000 Blechbläser sind in etwa 400 Posaunenchören engagiert.
2: Eine große Zahl an Bläsern, die in Sachsen sich da engagiert, ist eine große Tradition bei uns in der evangelisch-lutherischen Landeskirche, auf die wir, glaube ich, stolz sein können. Auch im Vergleich so mit anderen Posaunenwerken sind wir da echt ein starker Verband als Posaunenmission.
1: Die Mission ist es, die frohe Botschaft durch Musik hörbar zu machen. Egal ob im Gottesdienst, im Krankenhaus, im Seniorenheim oder bei großen Bläserfesten. Die Sächsische Posaunenmission als Dachorganisation unterstützt auch, wenn eine Gemeinde einen neuen Posaunenchor gründen möchte.
2: Man kann bei uns einen Chorleiterlehrgang besuchen, über 2 Jahre. Das sind insgesamt 4 Wochenenden und erwirbt dann sogar den kirchenmusikalischen D-Abschluss in Posaunenchorleitung. Und es gibt auch seit wenigen Jahren auch einen Ausbilderlehrgang, also Lehrgang Jungbläser, Ausbildung heißt das, weil wir sozusagen auch diese Säule stärken wollten des Unterrichts, der einfach schon seit, also wahrscheinlich immer schon zu Hause in den Chören ehrenamtlich gegeben wird von Leuten aus dem eigenen Chor, dass die sozusagen qualifiziert werden, einen guten Unterricht zu geben.
1: Die Posaunenmission unterstützt die Chöre und organisiert auch Veranstaltungen, bei denen sich Bläser in kleiner und großer Runde versammeln und Musik machen.
2: Es ist immer sehr schön, mit Bläsern in Verbindung zu sein. Und da fühlt man sich eigentlich immer sofort zu Hause, wenn man irgendwie zu Posaunenchören kommt. Und das ist schön. Das wünsche ich mir eigentlich für unsere Landeskirche auch, dass die Bläserarbeit so einen großen Stellenwert hat.
1: Es werden regelmäßig Lehrgänge für Chorleiter, Workshops für verschiedene Leistungsstufen und Musikfreizeiten angeboten.
2: Wir können angefragt werden für Chorbesuche und auch für Jubiläen, für Bläsergottesdienste, die wir vor Ort leiten oder auch im Kirchenbezirk, Bezirksposaunenfeste und Jubiläen gemeinsam feiern. Und dann gibt es auch in jedem Kirchenbezirk Bezirksproben zu einem bestimmten Thema. Das ist ganz oft das Jahreslosungsprogramm, was bei uns auch eine große Tradition hat. Das ist also sozusagen mehrheitlich abends unser Dienst und tagsüber geht es dann eher an die Organisation und Verwaltung, also Seminartage, Rüstzeiten, Freizeiten organisieren, aber auch viele Gremien sind bei uns im Kalender zu finden.
1: Im Juni 2027 treffen sich die sächsischen Bläser beim Landesposaunenfest in Freiberg.
2: Momentan hat das Landesposaunenfest für mich einen großen Stellenwert, weil ich also das nächste Landesposaunenfest 2027 in Freiberg organisiere, zusammen mit meinen Kollegen, aber da so ein bisschen federführend vielleicht das Konzept so in der Hand halte. Und deswegen nimmt das momentan auch einen größeren Stellenwert ein. Das Landesposaunenfest in Sachsen findet also ungefähr alle 5 Jahre statt, wenn es nicht mit anderen Großveranstaltungen gerade kollidiert. Und ja, das will also auch lange vorher schon vorbereitet sein. Da gibt es auch viele Absprachen einfach mit der jeweiligen Stadt, die dann sozusagen Gastgeber ist.
1: Bereits 1897 fand das erste Landesposaunenfest in Chemnitz statt. Damals die Geburtsstunde des Sächsischen Posaunenchorverbands. Damit die Arbeit der Posaunenmission mit wenigen Hauptamtlichen weiter so gut funktionieren kann, freut sie sich auch über Spenden und Unterstützung im Freundeskreis der Sächsischen Posaunenmission.
3: Mit diesen fröhlichen Tönen verabschiede ich mich heute von Ihnen. Machen Sie es gut, bis zum nächsten Mal und bleiben Sie gesund.

Hallo und herzlich willkommen zu Sachsen aktuell am Wochenende, der Wochenrückblick aus dem Freistaat. Zu Beginn unserer Sendung blicken wir nach Leipzig. Die Stadt befindet sich in dieser Woche in Schock. Nach der Amokfahrt am Montag war die Anteilnahme

0: von der Stadt und den Menschen groß, wie Leipzig den Tag danach erlebte, berichtet Reporter Jonas Jückeland.
1: Ich meine, als 20-Jähriger, man denkt ja nicht darüber nach, dass man irgendwie morgen tot sein könnte. Und ja, dann geht man dem so ganz knapp vorbei. Ich war tatsächlich auch, als es gestern passiert ist, nur 100 Meter weit entfernt. Ein guter Freund von mir, ein Orgelstudent, der ist beiseite gesprungen, war 5 Meter entfernt von dem Auto.
2: Dass es ganz schlimm ist und dass man nicht mehr, nirgendwo mehr richtig gehen kann, weil es kann einen ja überall dann treffen.
3: Als Leipziger hat mich erst sehr erschüttert, der gestrige Tag, weil hier auch eine Tragödie passiert ist, die man eigentlich hofft, dass die nie passiert.
4: Es ist der Tag nach der schrecklichen Tat, die sich gestern hier in der Leipziger Innenstadt ereignet hat. Am Montagnachmittag gegen 17 Uhr ist ein Auto über die Grimmarsche Straße, man sieht sie hinter mir, durch die belebte Leipziger Innenstadt gefahren. Hier am Markt kam der Wagen schließlich zum Stehen. Die traurige Bilanz dieser Tat, 2 Menschen kamen ums Leben. Mehrere weitere wurden verletzt, 3 von ihnen schwer. Sie werden weiterhin in den umliegenden Krankenhäusern behandelt. Wie viele Menschen insgesamt verletzt worden sind, ist auch heute noch nicht abschließend klar. Laut Stadtverwaltung hatten viele Betroffene den Ort gestern selbstständig verlassen und sich später ärztlich behandeln lassen. Zum mutmaßlichen Täter selbst gibt es inzwischen gesicherte Informationen. Es handelt sich um einen 33-jährigen deutschen Staatsbürger, der im Leipziger Großraum wohnhaft war. Er konnte kurz nach der Tat von der Polizei Leipzig gefasst werden und wurde heute dem Haftrichter vorgeführt. Die Stadt Leipzig will nach der Amokfahrt nun das Sicherheitskonzept für die Innenstadt in Leipzig überprüfen. Dabei geht es vor allem um die Zufahrt am östlichen Eingang der Grimmarschen Straße. Dort konnte der Tat Verdächtige offenbar ungehindert vom Augustusplatz aus in die Fußgängerzone in Leipzig einfahren. Poller gibt es an dieser Stelle bislang nicht. Am westlichen Ende der Grimmarschen Straße wurde das Auto schließlich durch Poller gestoppt. Trotz der Ereignisse findet der Wochenmarkt am Alten Rathaus heute wie gewohnt statt. Das Marktamt teilte mit, dass der Zugang für Händler und Besucher von Norden aus möglich sei. Generell zeigen heute viele Leipzigerinnen und Leipziger ihr Mitgefühl. Leipzig ist geschockt. In der Stadt gibt es mehrere Gedenkveranstaltungen. An der Universitätskirche St. Pauli, dem Paulinum, gab es heute Mittag eine offene Andacht. Sie richtete sich an die Universitätsgemeinschaft und an die Öffentlichkeit. Auch im Rathaus wird der Opfer gedacht. Vor dem neuen Rathaus wehen die Flaggen auf Halbmast. In der unteren Wandelhalle des Rathauses in Leipzig wurde heute Mittag ein Kondolenzbuch ausgelegt. Oberbürgermeister Burkhard Jung hat sich dort bereits eingetragen. Am Abend wird Jung gemeinsam mit Sachsens Ministerpräsident Michael Kretschmer an einem ökumenischen Gottesdienst teilnehmen. Dieser beginnt um 17 Uhr in der Nikolaikirche. Zuvor wollen Jung und Kretschmer auf dem Augustusplatz Blumen niederlegen. Leipzig steht heute also im Zeichen der Trauer. Viele Menschen sind fassungslos. Viele Fragen sind noch offen. Klar ist aber jetzt schon, diese Tat hat die Stadt tief erschüttert. Die Ermittlungen laufen unterdessen weiter. Dabei werden auch Foto- und Videoaufnahmen ausgewertet. Vor Ort treiben Polizei und Staatsanwaltschaft die Ermittlungen weiter voran. Auch die Tatortgruppe des Landeskriminalamtes Sachsen ist im Einsatz. Die Polizeidirektion Leipzig hat unterdessen ein Hinweistelefon eingerichtet. Auch das Landeskriminalamt Sachsen bittet über ein Hinweisportal um weitere Informationen. Zeuginnen und Zeugen, die sich gegen 16.45 Uhr in der Leipziger Innenstadt am Montagabend aufgehalten haben und Angaben zum Hergang, zum Fahrzeug oder zum Fahrzeugführer machen können, werden gebeten, sich zu melden.
0: Er wollte helfen und wurde selbst schwer verletzt. Der Fall John Rudert beschäftigt derzeit das Landgericht Dresden. Seit Ende April wird vor der Jugendkammer gegen 2 21-jährige Angeklagte verhandelt. Ihnen wird vorgeworfen, den damals 20-jährigen US-Amerikaner im August 2025 in einer DVB-Straßenbahn der Linie 7 angegriffen zu haben. Dabei soll Rudert mit einem Messer schwer im Gesicht verletzt worden sein. In der vergangenen Woche ging der Prozess nun weiter, ein Urteil wird aber voraussichtlich erst Anfang Juni erwartet.
5: Er wollte helfen und wurde anschließend selbst zum Opfer. Seit dem 23. April 2026 wird der Fall John Rudert vor der Jugendkammer am Landgericht Dresden verhandelt. Angeklagt sind 2 syrische Staatsangehörige, Masht A. und

0: Ismail H.
1: Zentraler Anklagepunkt ist, dass am 24.08.2025 kurz nach Mitternacht in der Straßenbahn der Linie 7 es zu verschiedenen Straftaten gekommen sein soll. Zentral ist hier, dass ein amerikanischer Staatsangehöriger einer jungen Frau helfen wollte und in dem Zusammenhang er Verletzungen erlitten hat.
0: Sagt Andreas Ferron, Pressesprecher und Vorsitzender Richter am Landgericht Dresden. Laut Anklage handle es sich um folgenden Tathergang. Masht A. stritt zunächst mit seiner damaligen Freundin. Als sie sich von ihm weg und in die Nähe von John Rudert und seinen Freunden setzte, soll A. ihr gefolgt sein und auf sie eingeschlagen haben. Rudert griff ein, daraufhin soll A. auch ihn angegriffen haben. Nachdem die Lage nach einem kurzen Schlagabtausch zunächst beruhigt schien, soll Ismail H., dem damals 20-jährigen US-Amerikaner, mit einem Cuttermesser quer durchs Gesicht geschnitten haben. Rudert musste mehrere Tage im Krankenhaus behandelt und an Nase und Mund operiert werden. Die Narbe ist bis heute sichtbar. Laut Medienberichten verzichte Rudert auf Schönheitsoperationen, da die Narbe sinnbildlich für das Richtige stehe. Inzwischen ist der Prozess mehrere Verhandlungstage weit. Am 6. Mai 2026 wurde John Rudert als Hauptgeschädigter und Nebenkläger gehört.
1: Am gestrigen Tag ist der Hauptgeschädigte, der amerikanische Staatsangehörige, vernommen worden. Er hat über den Tathergang berichtet und über die Verletzungsfolgen.
0: In einem Interview berichtete der Geschädigte damals wenig nach seiner Operation von den Geschehnissen. Wir blicken zurück.
2: Ein Mann kam völlig unvermittelt von rechts um die Ecke. Ich schaute zur Seite, hörte nur ein leichtes Klick und in dem Moment fuhr das Messer über mein Gesicht. Ich trat einen Schritt zurück, berührte mein Gesicht und meine ganze Hand war rot. Da wusste ich, dass ich brutal geschnitten wurde.
0: Die Angeklagten wiederholten im Verfahren mehrmals, sie seien zur Tatzeit stark alkoholisiert oder high gewesen, ließen über den Dolmetscher ausrichten, es täte ihnen leid. Häufig fiel auch der Satz, ich kann mich nicht erinnern. Der Fall John Rudert ist aber nicht der einzige Punkt in diesem Verfahren. Vor Gericht geht es auch um weitere Vorwürfe gegen die beiden Angeklagten, darunter laut dem Pressesprecher Widerstandshandlungen, Körperverletzung und der Handel mit Cannabis. Ein Urteil war zunächst für den Nachmittag des 7. Mai 2026 erwartet worden. Nun zeichnet sich aber ab, der Prozess wird länger dauern als geplant.
1: Es gibt aber Terminschwierigkeiten mit einem medizinischen Sachverständigen, sodass noch voraussichtlich mindestens zwei weitere Termine gefunden werden müssen. Der Vorsitzende hat bereits angedeutet, dass ein Urteil daher voraussichtlich erst Anfang Juni gefällt werden wird.
3: Wir machen jetzt eine kurze Pause und sind gleich mit spannenden Themen aus dem Freistaat für Sie zurück. Bleiben Sie also dran.

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2: Und damit herzlich willkommen zurück zu Sachsen aktuell. Schön, dass Sie dran geblieben sind. Windkraftanlagen gelten als Hoffnungsträger der Energiewende und sorgen trotzdem immer wieder für Diskussionen. Vor allem beim Recycling der riesigen Rotorblätter gibt es bislang Probleme. Forschende am Fraunhofer Institut arbeiten deshalb an neuen Lösungen, nachhaltiger, effizienter und vielleicht bald sogar made in Germany.
3: Grundsätzlich in der Europäischen Union ist glücklicherweise die Deponierung verboten, im Gegensatz zu vielen anderen Ländern, wo diese Blätter einfach unter die Erde gekippt werden.
4: Forschungsprojekt will Windradflügel nachhaltiger machen und Produktion zurück nach Deutschland holen.
3: Und durch diese hohe Grad an automatisierten Fertigungsverfahren hoffen wir eben, dass man eben wirtschaftlich auch wieder konkurrenzfähiger ist.
4: Sie sind ein gewichtiger Teil der Energiewende und werden mitunter heiß diskutiert. Womöglich liegt es an ihrer Sichtbarkeit, dass Windkraftanlagen trotz ihrer Bedeutung für die Dekarbonisierung oft die Gemüter spalten. Dabei gelten sie im Vergleich zu herkömmlichen Energieträgern als sehr umweltfreundlich. Probleme bereitet vor allem das Recycling der Anlagen. Aktuell gelingt dies zu rund 90%. Knackpunkt sind jedoch die Flügel. Diese seien laut Justus von Frieden, Projektleiter am Fraunhofer Institut, derzeit nur schwer wiederzuverwerten und würden aktuell vor allem in der Betonindustrie unter anderem als Ersatzbrennstoff verwendet. Das soll sich im Rahmen des Projektes Recreate nun ändern.
3: Wir haben diese Bauweise, die im Wesentlichen daraus bestand, zwei Schalen mit glasfaserverstärktem Kunststoff, man kann sich das vorstellen, wie so ein Waffeleisen zusammenzubringen mit jeder Menge Klebstoff, dahingegen geändert, dass wir versucht haben, verschiedene Teile eines Rotorblatts, also einen durchgehenden Holm, Rippenstrukturen, eine aerodynamische Außenhülle, eben getrennt voneinander zu fertigen und dann über lösbare Klebverbindungen miteinander zu verkleben, um eben die unterschiedlichen Materialtypen zu separieren zu können und einer besseren Wiederverwendung, einem höherwertigeren Recycling am Ende zuführen zu können.
4: Auch an anderer Stelle wird ein neuer Ansatz verfolgt. Die Vorderkante von Windradblättern leidet stark unter den Umweltbedingungen in luftiger Höhe. Staub, Regen und andere Einflüsse sorgen für Erosion. Eine der Folgen, ein geringer Wirkungsgrad der Anlagen. Um nicht den gesamten Flügel bei Beschädigungen austauschen zu müssen, entwickle man eine austauschbare Vorderkante. Dafür würden laut Justus von Frieden nachhaltigere Materialien eingesetzt als die aktuell verwendeten.
3: Grundsätzlich die Vorderkante, von der wir gerade gesprochen haben, haben wir eben aus diesen naturfaserverstärkten Thermoplasten gefertigt. Das bringt zwei Vorteile mit sich. Thermoplaste lassen sich unter Temperatur wieder aufschmelzen und wieder neu in Form bringen. Das heißt, man kann quasi sie klein häckseln, sage ich jetzt mal, aufschmelzen und dann wieder zu neuen Produkten verarbeiten. Und Naturfaser als ein nachwachsender Rohstoff haben natürlich einen deutlich besseren, ich sage jetzt mal, ökologischen Footprint als jetzt Glasfasern. Und zudem, weiterer Aspekt, wir haben ja gerade von der Regenerosion und Stauberosion gesprochen. Diese kleinsten Teile, die eben von der Vorderkante abfallen, sind dann eben nicht mehr aus Glasfasern, die sich irgendwo als Glasfaserstaub in der Natur niederlassen, sondern idealerweise aus einem natürlichen Werkstoff, der über die Zeit dann idealerweise auch biologisch einfach abbaubar ist.
4: Die neue Technik könnte sich aber auch an anderer Stelle bezahlt machen. Denn heimische Firmen könnten künftig wieder Rotorblätter herstellen und so wirtschaftlich von der Energiewende profitieren. Aktuell lohne es sich kaum, diese in Deutschland zu produzieren. Das könnte sich durch den Einsatz neuer Fertigungstechniken jedoch ändern.
3: Ja, die Windrotorblätter kommen heutzutage eigentlich auch alle aus China, weil die aktuelle Fertigung eben mit sehr, sehr viel Handarbeit verbunden ist. Also diese Glasfasern werden eben von Hand, Werkern in die Form eingelegt, ausgerollt. Die Schäume, die Holzwerkstoffe, das wird alles quasi von Hand in Aufbau gemacht. Und wir haben eben auch versucht, diese Bestandteile, diese modularen Segmente des Windrotorblatts, die wir miteinander fertigen, eben mit Fertigungsverfahren zu fertigen, die eben hochautomatisierbar sind. Als Beispiel kann man die Pultrusion nennen für den tragenden Holm in der Mitte. Da kann man quasi aus einem Werkzeug, wenn man ein Werkzeug hat, kann man quasi kilometerlang diesen Holm fertigen. Und das bringt eben den Vorteil, dass ein Fertiger eines Windrotorblattes gar nicht unbedingt die Pultrusion selber im Haus haben muss, sondern er geht zu einer Pultrusionsfirma und sagt, ich brauche jetzt 10 Kilometer mit der Geometrie eines Holms und kann sich quasi einfach einkaufen. Und durch diese hohe Grad an automatisierten Fertigungsverfahren hoffen

0: wir eben, dass man eben wirtschaftlich auch wieder konkurrenzfähiger ist, weil es dann eben ja, mehr auf ja, Infrastruktur, auf Maschinen ankommt und nicht nur auf die reinen Lohnkosten.
1: Das Forschungsprojekt befindet sich noch in einem relativ frühen Stadium. Zunächst gehe es vor allem darum, die Machbarkeit aufzuzeigen und neue Konzepte zu entwickeln. Da man am Fraunhofer-Institut einen vergleichsweise radikalen Ansatz gewählt habe, sei eine der größten Herausforderungen, den Herstellern darzulegen, dass die neue Technologie der herkömmlichen überlegen ist. Laut Justus von Vreden sei nicht davon auszugehen, dass die Forschungsergebnisse eins zu eins umgesetzt werden. Man könne jedoch das Grundkonzept sowie einzelne Bestandteile für zukünftige Rotorblätter übernehmen. Ob sich die neuen Ansätze durchsetzen, wird sich zeigen. Das Potenzial dafür scheint jedenfalls vorhanden.
2: Im Chemnitzer Tierpark gibt es derzeit jede Menge Nachwuchstrubel. Sieben kleine Göttinger Minischweinferkel erkunden neugierig ihren Stall und sorgen dabei für ordentlich Leben im Gehege. Mutter Bärbel hat als erfahrene Schweinemama alles im Griff, während Vater Ermann das Geschehen lieber entspannt von der Seite aus beobachtet. Wir haben den kleinen Saustall für sie besucht.
3: Sauerei im Chemnitzer Tierpark. Erst seit ein paar Wochen auf der Welt sorgen die jüngsten Bewohner schon jetzt für ordentlich Trubel im Stall. Sieben winzige Ferkel tapsen neugierig durch Stroh und halten ihre Mutter Bärbel ganz schön auf Trab. Nur Vater Ermann scheint das Treiben etwas gelassener zu sehen und schaut lieber aus der Ferne zu. Unterstützung ist aber auch gar nicht nötig, denn Bärbel ist bereits eine erfahrene Mutter. Wie Zoopädagogin Saskia Quinger berichtet, ist es bereits ihr fünfter Wurf.
4: Bei unserer Bärbel verlief die Geburt ganz unkompliziert. Sie ist eine erfahrene Mutter und hat wahrscheinlich so in der Nacht oder den frühen Morgenstunden die Ferkel ganz allein zur Welt gebracht. Wir haben jetzt insgesamt sieben Ferkel, die ganz bunt gemischt sind. Also es sind viele verschiedene Farbgebungen dabei. Ist also ganz spannend zu beobachten.
3: Was viele nicht wissen: Die Minischweine sind eine Mischung aus dem Labor. Sie kommen so in der Natur gar nicht vor. Die Göttinger Minischweine wurden gezielt für die Forschung gezüchtet. Durch die Kreuzung verschiedener Schweinerassen entstand eine besonders kleine und gut zu handhabende Zuchtlinie, die bis heute in Forschung und Haltung eine Rolle spielt.
4: Die Rasse der Göttinger Minischweine wurde Anfang der 1960er Jahre an der Uni Göttingen gezüchtet durch eine Einkreuzung der vietnamesischen Hängebauchschweine und der Minnesota Mini-Pigs und später noch der Einkreuzung der deutschen Landrasse. Sie wurden gezielt als Versuchstiere in der biomedizinischen Forschung gezüchtet, um die Vorteile der Schweine in der Forschung zu nutzen, aber die logistischen Herausforderungen von großen Schweinerassen zu umgehen, die locker auch mal bis zu 300 Kilo schwer werden können.
3: Neben ihren Vorteilen für die Forschung sind die Göttinger Minischweine aber auch als Haustiere sehr beliebt. Viele Menschen schätzen vor allem ihre geringe Größe, ihr ruhiges Wesen und die enge Bindung, die sie zu ihren Bezugspersonen aufbauen können. Saskia Quinger sieht darin ein Problem. Die Schweine wirken auf den ersten Blick oft wie ideale Haustiere, aber ihre Haltung bedeutet in der Praxis deutlich mehr Aufwand, als viele zunächst erwarten.
4: Die Minischweine wirken natürlich durch ihre Körpergröße eher klein und niedlich und sprechen dadurch viele Menschen an. Aber auch durch ihre Persönlichkeit, die sie mitbringen, sind sie natürlich für die Menschen ein toller Begleiter, weil sie auch eine enge Bindung zum Halter mit aufbauen. Man darf ja nicht vergessen, so ein erwachsenes Tier kann ja doch, so eine Sau kann bis zu 45 Kilo schwer werden, so ein Eber auch mal 60 Kilo. Und man darf auch nicht vergessen, die Schweine, die sind auch mal laut, die graben gerne und die machen auch mal Dinge kaputt, also ganz normales Schweineverhalten.
3: Doch neben ihrem mitunter lebhaften Verhalten steckt weit mehr, als man auf den ersten Blick vermuten würde. Schweine gelten als ausgesprochen intelligent. Sie können schnell lernen, sich Dinge merken und sogar komplexe Zusammenhänge verstehen, was sie im Vergleich zu vielen anderen Nutztieren besonders macht. Auch im Tierpark Chemnitz fördern die Pflegerinnen und Pfleger gezielt die geistigen Fähigkeiten der Tiere.
4: So Schweine sind ja sehr intelligent und können auch kleine Tricks. Also unsere Tierpflegerinnen üben auch mit denen immer mal ein paar Tricks. Zum Beispiel, dass sie so einen bestimmten Parcours um die Beine drum laufen müssen, ähnlich wie man es bei Hunden kennt. Die wissen schon ganz genau ihre Futterzeiten und kennen ihre Pfleger auch ganz genau und sind natürlich dann für die Tricks, die die Tierpfleger mit denen üben, gern zu haben.
3: Die kleinen Schweine entwickeln sich schon jetzt zu echten Besuchermagneten. Viele Besucherinnen und Besucher kommen vorbei, um den Nachwuchs live zu erleben und das muntere Treiben im Stall zu beobachten. Eines ist sicher: Langweilig wird es mit den Ferkeln nicht, weder für Mutter Bärbel noch für die Pflegerinnen und Pfleger.
2: Das war Sachsen aktuell vom Wochenende, der Wochenrückblick aus dem Freistaat. 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Das gesamte Team wünscht Ihnen jetzt noch einen

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Die Bergzeit zum Wochenende. Wir machen Appetit. Appell. Kulturpolitisches Signal aus dem Erzgebirgskreis. Applaus. Vorzeigbare Ergebnisse bei Jugendkulturtagen. Und April. Stimmungsvolle Impressionen aus Johann-Georgen-Stadt.

0: Na, Glück auf. Da hat sich unser Chef vom Dienst wieder eine schöne Alliteration ausgedacht. Appetit, Appell, Applaus, April. Als Alliteration werden Wörter bezeichnet, die mit demselben Laut beginnen. Und ich möchte gerne ergänzen, da könnten wir auch noch einen Apparat, Apotheker, Apostel, Apfel, Apartment oder eine Applikation in die Sendung unterbringen. Die Apokalypse und die Apnoe lassen wir jetzt mal lieber draußen. Beginnen wir stattdessen mit dem Bild der Woche. Applaus für alle, die da drauf zu sehen sind.
1: Unser Bild der Woche macht Lust auf die Freibadsaison. Das Anbaden am Filzteich zog so viele Wasserratten an wie in keinem Jahr vorher. Geholfen hat sicher auch, dass der Mai mit Sonnenschein begann.
0: Der Frohnauer Hammer gehört ja zu den bekanntesten Ausflugszielen und Sehenswürdigkeiten des Erzgebirgs. Rund 26.000 Besucher zählt der Frohnauer Hammer jährlich. Nun starten umfangreiche Modernisierungsmaßnahmen. Die Stadt Annaberg-Buchholz möchte das museale Areal am Frohnauer Hammer für die Besucher noch attraktiver machen. Eine barrierearme Gestaltung soll mobilitätseingeschränkten Gästen den Besuch erleichtern. Dafür wird ein Anbau errichtet, der zukünftig barrierefreien Zugang des bestehenden Herrenhauses, der musealen Räume und einer gastronomischen Einrichtung ermöglicht. Der neue Gebäudeteil umfasst einen überdachten Eingangsbereich, ein Foyer mit einer barrierefreien Toilettenanlage sowie einen Personalaufzug. Auch der Außenbereich wird so umgestaltet, dass sich das neue Angebot harmonisch in die Umgebung einfügt. Bei den Planungen wurde auf eine nachhaltige Bauausführung geachtet. So ist für den Eingangsbereich ein Gründach geplant. Für die Wärmeversorgung sind eine Belüftungsanlage mit Wärmerückgewinnung und eine Luftwärmepumpe vorgesehen. Die Verwendung von Stahlbeton wird, sofern möglich, vermieden und stattdessen der Einsatz von einer

0: einheimischen Holz bevorzugt. Die Schwarzenberger Wohnungsgesellschaft und die Stadtwerke Schwarzenberg haben im Stadtteil Sonnleite gemeinsam einen neuen Parkplatz am zentral gelegenen Ärztehaus an der Sachsenfelder Straße eingeweiht. Während der Großvermieter den Parkplatz errichtet hat, ergänzen die Stadtwerke den Standort um eine hochmoderne E-Ladesäule. Vor der neuen Ladesäule wurden bereits 20 solcher Stationen von den Stadtwerken erfolgreich in der Region, so unter anderem in Raschau, in Betrieb genommen. Alle Ladesäulen des Versorgers im Stadtgebiet finden Sie auf der Homepage unter www.swszb.de/laden. In Aue kommt es ab dem 11. Mai wegen Brückenbauarbeiten zur Vollsperrung der Clara-Zetkin-Straße Höhe Betriebsgelände Nickelhütte. Laut Stadtverwaltung Aue-Bad Schlema soll diese bis voraussichtlich 5. Juni 2026 andauern. Eine fußläufige Verbindung wird dauerhaft garantiert.
1: Das Kiez am Filzteich in Schneeberg zieht Gäste aus ganz Sachsen und darüber hinaus an. Jedes Jahr kommen rund 14.000 Kinder hierher. Jährlich werden mehr als 36.000 Übernachtungen gezählt. Bei einer Mitgliederversammlung wurde jetzt ein Führungswechsel vollzogen. Zum neuen Vorstandsvorsitzenden wurde Erik Dietrich gewählt. Der 40-jährige Projektmanager kommt aus Stützengrün und engagiert sich bereits seit mehreren Jahren im Bereich der Kinder- und Jugenderholung. Als stellvertretende Vorsitzende wurde Jana Busch in ihrem Amt bestätigt. Sie ist Hauptamtsleiterin in Johanngeorgenstadt. Der Wechsel an der Vereinsspitze wurde möglich, da der bisherige Vorstandsvorsitzende in die Geschäftsführung des Kiez gewechselt ist.
0: In Aue-Bad Schlema findet jetzt eine Oberbürgermeisterwahl statt. Die Amtszeit von Heinrich Kohl geht zu Ende. Der erste Wahlgang ist am 10. Mai. Zur Wahl um das Oberbürgermeisteramt stellen sich 5 Kandidaten. Wenn keiner im ersten Wahlgang die absolute Mehrheit erreicht, wird am 7. Juni erneut gewählt.
2: Die Ergebnisse der erzgebirgischen Jugendkulturtage in den Bereichen Schnitzen und Klöppeln werden traditionell in Schneeberg ausgestellt, der Stadt, in der der veranstaltende Erzgebirgsverein seine Geschäftsstelle hat. Was den Ort der Ausstellung betrifft, gab es allerdings eine Veränderung. Die Wettbewerbsarbeiten sind nicht wie bisher im Museum für bergmännische Volkskunst zu sehen, sondern im Siebenschlehener Pochwerk. Wie Schneebergs Bürgermeister Ingo Seifert bei der Ausstellungseröffnung betonte, bieten die im Technischen Museum neu geschaffenen Ausstellungsräume einen würdevolleren Rahmen. Nebenbei könne man das Interesse auf das Pochwerk lenken. Die Vorsitzende des Erzgebirgsvereins Gabriele Lorenz verwies bei der Ausstellungseröffnung, bei der auch die besten Arbeiten prämiert wurden, auf einen Anlass zur Freude. Die erzgebirgischen Jugendkulturtage feiern 2026 ihr 30-jähriges Jubiläum. Die abschließende Ausstellung mit den Schnitzereien und Klöppelarbeiten kann bis zum 7. Juni besucht werden.
0: Der Frohnauer Hammer, wir haben ja vor wenigen Augenblicken über die bevorstehende Baumaßnahme gesprochen, ist eines der bedeutendsten Bestandteile des UNESCO-Welterbes Montanregion Erzgebirge Koshnohori. Besonderes Highlight für die meisten Besucher sind die Vorführungen der Funktionsweise der original erhaltenen Hammerwerkstechnik. Ergänzt wird das Angebot durch das Hammerherrenhaus und die Volkskunstgalerie. In letzterer ist derzeit die Sonderausstellung Franz Josef Gerstner, ein Pionier der technischen Wissenschaften aus Kommertopf, zu sehen. Wir haben jetzt aber noch ein paar bebilderte Hinweise zum Hammer selbst.
3: 5 Fakten über den Frohnauer Hammer. Erster Fakt. Die UNESCO-Welterbestätte Frohnauer Hammer besteht seit stolzen 400 Jahren. Zweiter Fakt. Die Anlage kann seit über 100 Jahren besucht werden und gilt heute als das älteste Schmiedemuseum Deutschlands. Dritter Fakt. Museumsbesucher können in Frohnau das funktionstüchtige Hammerwerk mit Wasserkraftantrieb in Aktion erleben. Vierter Fakt: Der Frohnauer Hammer geht auf eine im 15. Jahrhundert erwähnte, an der Sehma gelegene Getreidemühle zurück. Fünfter Fakt: Seine Blütezeit erlebte der Eisenhammer in der zweiten Hälfte des 17. Jahrhunderts.
0: Und jetzt noch ein paar Worte zu den bevorstehenden Baumaßnahmen. Im ersten Bauabschnitt liegt der Schwerpunkt auf dem Neubau der WC-Anlagen, einschließlich barrierefreiem Zugang zur Ausstellung im ersten Obergeschoss. Dieser wird durch den Einbau eines Aufzugs ermöglicht. Die Bauarbeiten beginnen noch vor dem Hammerfest im August mit vorbereitenden Maßnahmen wie dem Abriss des bestehenden Anbaus. Nach dem Hammerfest startet der Rohbau. Der erste Bauabschnitt soll bis 2027 abgeschlossen sein. Der zweite Bauabschnitt ist zeitgleich bzw. im Anschluss an die Hallensanierung durch die Wismut im Jahr 2028 vorgesehen. Der Museumsbetrieb bleibt laut Stadtverwaltung von den Baumaßnahmen weitestgehend unberührt, sodass der Besuch zu den üblichen Öffnungszeiten möglich ist. Mit unserem nächsten Bericht bleiben wir in der Kreisstadt. Und wieder geht's um Kultur.
4: Mit einem eindringlichen kulturpolitischen Signal hat der Erzgebirgskreis am 6. Mai an die Debatte aus dem Vorjahr unter dem Motto »Unser Herz schlägt für Kultur« angeknüpft und erneut vor Einschnitten in die Kulturlandschaft der Region gewarnt. Bei einem Pressetermin im Eduard-von-Winterstein-Theater in Annaberg-Buchholz wurde das Thema erneut behandelt, insbesondere vor dem Hintergrund der derzeit laufenden Verhandlungen zum sächsischen Doppelhaushalt 2027-28. Thema diesmal: Droht der Region ein kultureller Herzstillstand? Landrat Rico Anton und die Beigeordnete Anke Hamann konnten zahlreiche Medienvertreter begrüßen. Ebenfalls mitzugegen waren der geschäftsführende Intendant der Erzgebirgischen Theater- und Orchester GmbH, Moritz Gock, die Betriebsleiterin des kulturellen Bildungsbetriebes des Erzgebirgskreises, Susanne Schmidt, und der kommissarische Betriebsleiter des Kulturbetriebes des Erzgebirgskreises, Sven Neubert. Im Zentrum der Veranstaltung stand ein politischer Aufruf, der unter anderem an die sächsische Staatsregierung und die Abgeordneten des Landtages verschickt wird. Landrat Anton machte deutlich, dass Kultur gerade in Zeiten von Strukturwandel, demografischer Entwicklung und wirtschaftlichem Druck eine tragende Rolle für Identität, Bildung und gesellschaftlichen Zusammenhalt spiele. Mit Blick auf die derzeit laufenden Verhandlungen zum sächsischen Doppelhaushalt 2027-28 forderte der Erzgebirgskreis vom Freistaat Sachsen vor allem verlässliche Rahmenbedingungen für die Kulturfinanzierung. Konkret ging es um den Erhalt des bisherigen Finanzierungsniveaus für Kulturräume und Theater, eine stärkere Unterstützung bei dringend notwendigen Investitionen in die kulturelle Infrastruktur sowie eine dauerhafte Absicherung der kulturellen Bildung. Ein Videomitschnitt der Pressekonferenz ist über den YouTube-Kanal des Landratsamtes Erzgebirgskreis abrufbar. Bereits vor Beginn des offiziellen Medientermins wurde die kulturelle Vielfalt der Region sichtbar. Junge Talente und Kulturschaffende gestalteten ein abwechslungsreiches Vorprogramm. Von musikalischen Beiträgen über Preisträgerinnen und Preisträger verschiedener Wettbewerbe wie Trau dich und Jugend musiziert, bis hin zu einem Einblick in die in der ersten Maiwoche durchgeführten Schultheatertage im Eduard-von-Winterstein-Theater.

Apropos Schultheatertage, die erfreuten sich auch bei ihrer 20. Auflage wieder großer Beliebtheit. Mehr als 150 Schüler aus 9 Schulen im Erzgebirgskreis haben daran teilgenommen. Und damit sind wir auch schon fast am Ende einer themenreichen Bergzeitwoche. Fast. Und für den Abschluss haben wir uns die Bilder eines Zuschauers aufgehoben. Sven Hartwig war aufgefallen, dass wir in letzter Zeit wirklich sehr wenig aus Johanngeorgenstadt berichtet hatten. Deswegen hat er uns seine Bilder vom Hexenfeuer und dem Maibaumstellen in der Schwibbogenstadt zur Verfügung gestellt. Vielen Dank dafür, lieber Sven. Wir wollen Ihnen diese wunderschönen Eindrücke vom Start in den Wonnemonat Mai aber nicht vorenthalten. Viel Spaß dabei.

Und das waren die Bilder von Sven Hartwig aus Johanngeorgenstadt. Danke nochmal. Die Bergzeit ist damit an ihrem Ende angekommen. Ein Tipp zum Schluss. Am 10. Mai ist ja Muttertag. Im Jahr 2024 brachten übrigens in Sachsen 11.122 Frauen ihr erstes Kind zur Welt. Das durchschnittliche Alter der Mütter bei der Geburt ihres ersten Kindes lag bei 29,5 Jahren und ist somit seit 2010 um 1,7 Jahre angestiegen. Wie das Statistische Landesamt weiter mitteilt, lag 2024 der Anteil der Mütter, die bei der Geburt ihres ersten Kindes verheiratet waren, bei 39%. Dieser Wert ist damit seit 2010 um 11 Prozentpunkte gestiegen. Aber ich darf mich jetzt von Ihnen verabschieden und natürlich mit den besten Wünschen fürs Wochenende. Glück auf!

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Der Maibaum steht wieder in Hartmannsdorf. Klein, aber fein das Museumshäuschen Krebes und Feuer, Prinzenberge und Superhelden auf dem Rummel.

0: Die Ursprünge der Tradition liegen, wie so oft, im Dunkeln. Wahrscheinlich sind es Riten der germanischen Völker. Die christlichen Kirchen versuchten mit allen Mitteln, diese Riten zu unterbinden. Aber, wie so oft, Totgesagte leben länger. Und so hat auch die Tradition des Maibaumaufstellens die Zeiten überdauert. Am 1. Mai wird auch in vielen sächsischen Orten dieser Brauch zelebriert, meist in Verbindung mit einem Dorffest.
1: Der Bach murmelt friedlich vor sich hin. Dörfliche Ruhe liegt an diesem Morgen über Hartmannsdorf, der Landgemeinde bei Kirchberg. Auf dem Festplatz bei der Freiwilligen Feuerwehr aber wird schon fleißig gewuselt. Der Grill ist angeheizt, die Roster und der Wiegebraten aufgelegt. Es ist der 1. Mai und da gibt es auch in Hartmannsdorf die Tradition des Maibaumaufstellens. Allerdings etwas abgewandelt oder sagen wir modernisiert. Hier wird der Baum mit dem Kran aufgestellt. Hier läuft also alles auf in Richtung Turnhalle. Der Bürgermeister geht im wahrsten Sinne des Wortes mit gutem Beispiel voran. Nicht mit dem Auto, sondern zu Fuß. An der Turnhalle war auch schon alles vorbereitet. Die vogtländischen Schalmeien, die Drehleiter der Kirchberger Feuerwehr und natürlich auch der Wagen mit dem Maibaum.
2: Mit unserem vogtländischen Schalmeienzug und unserer Jugendfeuerwehr, den Kleppelkids, und mit euch wollen wir unseren Maibaumzug durch Hartmannsdorf jetzt starten. Ihr wisst, hinten dran ist unser Maibaum auf dem Fahrzeug von Jens Dittrich und hinten dran noch unsere Drehleiter aus Kirchberg. Vielen Dank an die Kameraden. Ich würde sagen, wir sind ganz gut in der Zeit, also können wir auch langsam starten.
1: Das ließen sich die Gäste nicht zweimal sagen. Wie gewohnt ging es wieder auf der Nebenstraße durch das ganze Dorf und auch wie immer unter den Blicken zahlreicher Zuschauer. Und auch auf dem Festplatz sah es jetzt schon anders aus. In der kleinen Landgemeinde ist eben ganz schön was los. Und wenn man sich die Kinder- und Jugendfeuerwehr anschaut, das kann sich doch sehen lassen. Das Aufstellen des Baumes ist inzwischen ein echt eingespielter Ablauf, auch wenn es diese Veranstaltung noch gar nicht so lange gibt.
3: Ja, wir haben unser kleines Fest hier nach Corona begonnen, aber mittlerweile ist es wirklich eine Tradition geworden. Und ich freue mich einfach zu sehen, dass die Hartmannsdorfer auch mit Freude mitmachen. Und es ist ja nicht nur diese Veranstaltung. Gestern hat der Feuerwehrverein unser traditionelles Walpurgisfeuer veranstaltet. Heute ist Glück auf Hartmannsdorf dran mit dem Maibaumstellen. Und das ist auch ein bisschen Ausdruck unserer Hartmannsdorfer Lebensart, unserer Glückaufkultur. Hier arbeiten wir einfach miteinander, füreinander. Und dann haben auch alle was davon. Und das ist einfach auch gut fürs Herz.
1: Und da sagt mal einer, der Umgangston wird immer rauer, es gibt keinen Respekt mehr und so weiter. Landgemeinden wie Hartmannsdorf zeigen, dass es auch heute noch gemeinsam geht. Da wird schon ein Event wie das Maibaumaufstellen zum

0: Volksfest.
1: Es ist ein kleines Volksfest und ja, genau so ist es. Es machen alle mit. Wir sind ja ein Mitmachdorf und das wirklich Schöne daran ist die Jugendfeuerwehr, unsere Klöppelkids, die Hartmannsdorfer selber, die nehmen an dem Zug teil. Da greift ja ein Rad ins andere. Das Ganze funktioniert ja auch, weil zum Beispiel andere Vereine uns mit unterstützen und da läuft, sage ich mal, alles wie ein geöltes Zahnrad, ne? Wie so geölte Maschine.
0: Für dieses Öl müssen die Hartmannsdorfer auch nicht weit suchen. Im Dorf sind zahlreiche Firmen ansässig, die sich hier alle mit einbringen.
1: Es ist natürlich nicht ohne Unterstützung möglich. Unser Frieder Flexisch, der sponsert die feinen vogtländischen Schalmeien aus Auerbach, aber auch der Jens Dittrich, der als Dachdecker hier ganz viel dazu tut, dass der Maibaum stehen kann. Der Landhof unterstützt. Das Sägewerk aus Bernwalde hat ja damals auch den Baum damals mit gesponsert. Aber der Kindergarten, die schmücken den Kranz ganz toll. Also das sind ganz viele Sachen, die zusammenkommen. Wir sind noch dankbar, dass uns die Stadt Kirchberg zum Beispiel mit unterstützt. Unser Drehleiter kommt ja von Kirchberg und da sind die Kameraden auch mit dabei. Also da ist wirklich ein gutes Miteinander und das ist ganz wichtig. Und ja, man sieht es auch, ne? Die Leute haben Spaß.
0: Der Maibaum stand inzwischen schon fast gerade, noch etwas Kies und dann konnte der Kranz befestigt werden. Traditionell vom Bürgermeister selbst. Nun steht er also wieder bis Ende des Monats. Und wie der Bürgermeister schon sagte, der Spaß kommt auch nicht zu kurz.
2: Museen gibt es eine Menge im Vogtland. Große und bekannte Einrichtungen, aber auch kleine, die weniger im Blickpunkt der Öffentlichkeit stehen. Heimatmuseen bilden in der Regel begrenzte regionale Geschichte und Eigenheiten ab. Nicht immer erscheint das auf den ersten Blick interessant für ein größeres Publikum. Das ist Trugschluss. Heimatmuseen haben ihren eigenen Charme und sind durchaus auch interessant für auswärtige Besucher.
3: Im kleinen Ort Krebes im Burgsteingebiet wohnen etwa 125 Einwohner. Den Vogtländern ist das Rheindorf ein Begriff, aus in der Regel zwei Gründen. Die idyllisch gelegene Burgsteinruine, bestehend aus zwei gotischen Kirchen aus dem 15. Jahrhundert, ist ein beliebtes Wanderziel und Fotomotiv. Das gleiche gilt für das Hermann-Vogel-Haus. Hier erinnert eine Ausstellung an das Leben und Werk des bekannten vogtländischen Künstlers Hermann Vogel, der als bedeutender deutscher Zeichner der Spätromantik und Illustrator unvergessen ist. Aller guten Dinge sind drei. Direkt an der Burgstraße liegt ein schmuckes Gebäude, das Museumshäuschen Krebes. Am Eingang begrüßte uns der derzeitige Museumsdirektor.
4: Mein Name ist Dieter Friedrich, ich wohne hier in Krebes, in der Burgsteinstraße 27 und habe mich bereit erklärt, das Museum nach dem Tod meiner Frau weiterzuführen. Man sagt, es ist das kleinste Museum hier im Vogtland. Es ist ein Auszugshaus, müsste aber heißen Einzugshaus, denn dort sind Oma und Opa aus dem Bauernhaus eingezogen, wenn für die Kinder in dem Bauernhaus kein Platz mehr war. Hier auf dieser Erhöhung steht das Bauernhaus, das ist aber dann vor der Wende abgerissen worden, weil es leer stand. Der letzte Bauer war ein Ehepaar Enders, die hatten dann keine Verwendung mehr dafür, sind dann auch weggezogen, es war eine Erbengemeinschaft. Der Grund und Boden wurde verkauft und das Gebäude stand leer. Und da das Grenzgebiet war, musste das abgerissen werden. Dieses Haus hier ist ein Blockhaus. Es gibt in Vogtland zwei Haustypen noch, die also sehr alt sind. Umgebindehäuser und Blockhäuser. Merkmal eines Blockhauses sind roh behauene Balken und die Zwischenräume, um mal sagen, die zu isolieren, hat man Lehm eingeschmiert. Man schätzt, dass das Gebäude von 1750 ungefähr ist. Natürlich, diese Einrichtungsgegenstände stammen nicht alle aus dieser Zeit. Wenn Bauerngehöfte aufgegeben worden sind und die Bauern das ausgeräumt haben und die haben alte Geräte gefunden, dann haben sie die bei uns mit abgegeben und die haben wir gerne mit ausgestellt. Meine Frau hat damals eine Arbeitsgemeinschaft übernommen aus der Schule und hat mit Schülern der 9. und 10. Klassen dieses Gebäude erstmal entrümpelt, muss ich sagen, weil nach der Wende hat ja jeder sein Zeug irgendwo abgelegt, hat ja alles Geld gekostet. Und dann haben sie nach und nach das Gebäude saniert und

0: und vieles beschriftet und eingerichtet.
1: Dann folgten wir Dieter Friedrich ins Innere des Hauses und da begann die Zeitreise erst richtig.
0: Hier war an sich der Aufenthaltsraum für Opa und Oma aus dem Bauerngehöft. Natürlich kamen auch andere Leute mit rein. Am Abend wurde oft erzählt, was der Tag gebracht hat. Man hat sich noch beschäftigt, hat noch gearbeitet. Hier ist ein Stickrahmen, hier ist ein Spinnrad gewesen. Und das war auch der einzige Raum, der zu beheizen war. Hier stand mal noch ein Ofen, der leider nicht mehr da ist. Das hängt damit zusammen, dass auch die Finanzämter früher schon sehr findig waren, um Geld einzutreiben. Es gab nämlich auch eine Schornsteinsteuer, Entschuldigung. Und die hätte man bezahlen müssen, auch wenn der Ofen nicht gebraucht wurde oder betrieben wurde. Und da hat man dann den Ofen weggegeben und den Abzug zugemauert, damit diese Steuer nicht mehr bezahlt werden musste. So, ansonsten finden Sie also aus verschiedenen Zeiten hier Dinge, was vielleicht noch besonders interessant ist. Ich habe Besuch bekommen von einem entfernten Verwandten und der hat mir dieses Gemälde dort gegeben zur Ausstellung, das linke. Und dort sieht man nochmal den Originalzustand. Der hat es also nach seiner Erinnerung gemalt. Ist auch ein Kunsterzieher. Und da sehen Sie hier links das Bauernhaus und rechts dieses Gebäude hier. Die Einrichtungsgegenstände sind aus verschiedenen Zeiten. Alte Quirler, die handgeschnitzt sind. Bestickte Wäsche, alte Socken, gestrickte Socken, hier ein Waschzuber, so wurde die Wäsche hier gewaschen. Und das ist noch eine vogtländische Tracht, die haben wir erst vor kurzem bekommen. Wie sie im Vogtland damals gang und gäbe war. Ja, also oben gibt es noch mehr zu sehen. So, hier finden wir also noch einmal von dem Schuhmacher oder Schuster, wie man kurzfristig gesagt hat, Werkzeuge, die er benutzt hat. Dieser Dreifuß wird vielleicht manchen bekannt sein. Und was mich am meisten immer beeindruckt, ein Kinderschuh, der mit Holznägeln repariert wurde, der bestimmt von mehreren Generationen genutzt worden ist. Also nicht wie heute, dass man Schuhe ein halbes Jahr trägt und dann werden sie weggeworfen. Hier haben wir einen Kummit. Die Bauern hatten ja meistens gar keine Pferde, sondern Ochsen. Was auch noch interessant ist, ein alter Schulranzen hier. So sahen die damals aus. Und hier drin haben wir eben verschiedene Gegenstände jetzt, wo früher die Betten standen. Was auch noch sehr interessant ist, hier hinten ein alter Rollstuhl. Also es gab schon Rollstühle damals, so sahen die aus. Die waren natürlich schwer zu bewegen, aber nicht mit Luftbereifung oder mit Polstern. Hier ist noch alte Wäsche. Das ist jetzt schon eine feinere Sache. Wärmflaschen hier unten, denn es war kalt hier oben. Ja, kann man sich vorstellen. Sie sind sehr interessiert, wenn Besucher kommen und sie finden Gegenstände, die sie aus ihrem Bekanntenkreis oder aus ihrer Heimat kennen. Auf der anderen Seite, das haben auch dann die Schüler so festgestellt, wie schwer das Leben damals war. Wie schwierig es war damals, das Leben zu gestalten. Mit wie vielen Entbehrungen das verbunden war und mit welcher schweren Arbeit. Aber es musste eben ein Weg gefunden werden, um auch die Alten zu betreuen. Oben in dem Bauernhaus war also das Ursprungshaus, was die Bauern gebaut hatten. Und da man keine fremden Arbeitskräfte hatte und auch nicht, hätte man gar nicht bezahlen können, hatten auch die Bauern meist mehrere Kinder. Am Anfang war das alles schön, da haben Oma und Opa die Kinder mit betreut. Aber als sie größer wurden, wurde das Bauernhaus zu eng. Also Opa und Oma sind dann hier eingezogen, wurden versorgt mit Kartoffeln und Rüben. Hier haben wir auch eine Räucherkammer noch hier hausen. Da können sie also Speck räuchern oder Würste räuchern. Im Notfall konnten sie auch die Kinder betreuen, wenn sie mal krank waren. Ansonsten haben sie hier, mal sagen, bis zu ihrem Lebensende gelebt. Wenn sie krank waren, sind sie vielleicht dann auch von den Kindern oder von den Enkeln auch versorgt worden. Wir versuchen ja auch der Jugend das zu zeigen, wie das früher war. Und ich habe auch eine gute Verbindung zur Grundschule, das ist ja jetzt hier in Krems eine Grundschule, dass die Klassen 1 bis 4 auch das Museum besucht haben. Und als Lehrer weiß ich ja, muss man den Schülern auch Aufgaben stellen, damit sie bewusst sich was anschauen. Und haben also die Lehrerinnen Aufgabenzettel vorbereitet und die mussten sie ausfüllen. Und eine Frage hieß, wie hieß denn der letzte Bewohner dieses Gebäudes? Und da haben ein

0: geschrieben und eingeschrieben, der Herr Friedrich. Also ich möchte hier nicht einziehen, so interessant das ist. Aber das war quasi halt hängen geblieben. Die hatten mich vorgestellt und hatten sich halt dann meinen Namen gemerkt. Ich mache das hier sehr gerne und freue mich, wenn es begeisterte Besucher gibt, die dann sagen, ach, das haben wir auch schon zu Hause im Boden gesehen. Aber ich mache mir natürlich auch Gedanken, wer das mal übernehmen kann. Und ich habe Hoffnung, das Nachbarhaus wird ausgebaut und wie die in der Bauphase hier waren, haben sich auch für das Museum interessiert, dass ich die dann vielleicht gewinnen kann, die dann eines Tages das Museum weiter betreuen. Die brauchen ja nur durch den Garten gehen und wären dann hier und können den Leuten das genauso erläutern, so wie ich das versuche. Wer natürlich noch kommen will und mit mir sprechen möchte, würde ich mich sehr freuen. Sie finden im Internet unter Heimatmuseum Krebes, Gemeinde Weichlitz, das ist ganz wichtig, wir gehören zur Gemeinde Weichlitz, finden Sie da Angaben und meine Adresse, meine Telefonnummer. Und da können Sie sich auch langfristig anmelden, dass Sie auch wissen, dass ich da bin.
1: Wir bedanken uns ganz herzlich bei Dieter Friedrich für diese interessante Führung.
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1: Auf dem Rummel in Zwickau gibt es nicht nur jede Menge Fahrgeschäfte und kulinarische Leckerbissen, sondern auch viel Kulturprogramm. Davon gab es in der vergangenen Woche reichlich. Vor allem seit Donnerstagabend jagte da ein Highlight das nächste. Sehen Sie selbst.
0: Am vergangenen Donnerstag, dem 30. April, stand da natürlich, wie vielerorts, auch auf dem Frühlingsvolksfest das große Hexenfeuer auf dem Programm. Pünktlich um 21 Uhr ging dieses dann auch in Flammen auf und viele Besucher versammelten sich gemütlich drumherum. An diesem Abend steht jedes Jahr aber auch ein musikalisches Highlight an. In diesem Jahr ist es dem Veranstalter gelungen, die Prinzenberger aus dem Vogtland nach Zwickau zu holen. Die Männer, die sonst oft zum Oktoberfest rocken, heizten diesmal in etwas anderer Atmosphäre den Gästen ordentlich ein.

0: Also der Sven Reißle hat mich angerufen und hat gefragt, könnt ihr das machen? Und dann habe ich gesagt, freilich, rufen wir mal einen Jens an. Und der Jens hat das dann ausgemacht.
1: Ja? Jens, und ihr kennt ja auch den Marco Walz. Also der spielt ja immer, wie heißt das, auf der Kürbe bei euch?
2: Auf der Erlbacher Kürbe ist er auch immer zu Strich. Und dann, Marco Walz kennt man ja. Zwickau Schaustellerbetrieb. Schon seit Jahren.
0: Und Institution hier in Zwickau.
2: Ist bekannt, ja.
1: Wie findet ihr das, dass trotz dieser schwierigen Zeiten sowas hier in Zwickau noch auf die Beine gestellt wird?
0: Also, ich finde es super, eben, dass das auch das Schaustellerverband eben ins Leben gerufen hat und uns engagiert hat hier und das alles managed hier. Super organisiert, oder? Das ist, Wetter stimmt, die haben totales Glück hier, ist super. Also wir finden das richtig toll.
1: Erste Runde liegt ja schon hinter euch.

0: war's? Die Leute haben euch gefeiert.
1: Ja, es war sehr schön gewesen. Hätten wir nicht gedacht, dass gleich von Anfang an so viele Leute mitgemacht haben. Und ja, heute Rummel ist ja das eine und Prinzenberger das andere. Und es läuft gut bis jetzt.
0: Wir kennen euch ja über die Jahre, haben das ein bisschen begleitet. Seid ihr dieses Jahr auch wieder im Hasenwald?
2: Also ich glaube, zweimal, oder? Zweimal ist wieder angedacht.
1: Tage.
2: Wir sind dabei. Volle Attacke.
3: Ab der ersten Minute sangen und tanzten die Besucher zu bekannten Partyhits ausgelassen mit. Ohne Zweifel war dies ein kulturelles Highlight des Frühlingsvolksfestes.

0: Wer es dann ein wenig ruhiger mochte, der war am Tag darauf, dem Maifeiertag, genau richtig auf dem Festplatz. Denn man hatte einen besonderen Gast zu Besuch. Der Chef des IFA-Ferienparks Schöneck war gekommen und hatte jede Menge Geschenke im Gepäck. Neben informativen Gesprächen mit Rummelmoderator Sven alias Mr. Phoenix gab's für die Gäste auch Gutscheine fürs Erlebnisbad zu gewinnen. Aber damit nicht genug. Marco Klee hatte zudem noch eine ganz besondere Überraschung. Und zwar einen Aufenthalt für die ganze Familie. Und hier legten sich die Kandidaten auch so richtig ins Zeug, sangen Lieder und präsentierten sportliche Übungen. Am Ende gab's eine knifflige Schätzfrage und wer am nächsten am Ergebnis lag, durfte den Gutschein entgegennehmen. Die Siegerin, eine junge Frau, die den IFA-Ferienpark in Schöneck bereits kennt, konnte den Gutschein freudig in Empfang nehmen.
1: Ja, also das IFA Schöneck Hotel und Ferienpark gibt es ja schon seit vielen, vielen Jahren. Ist seit vielen Jahren auch natürlich ein Hotel für Familien, für Oma und Opa mit Enkelkindern. Und das ist das, was wir im Moment auch am besten machen und auch weiterhin machen, ja.
0: Neben einem Skihang, einem Hallen- und Freibad, Fußballfeldern für jede Menge sportliche Betätigung kann man natürlich noch viel mehr erleben.
1: Grundsätzlich natürlich unsere angeschlossene AquaWorld, die 30 Jahre in diesem Jahr ja alt ist. Und dann haben wir natürlich jeder Wanderweg, jedes Highlight, was so losgeht. Eckis, Eckdeckerwelt, die geht direkt bei uns am Hotel los. Der Skilift oder auch im Sommer dann natürlich als Lift nutzbar. Viele Wanderwege. Also das, wir liegen auf dem Berg halt einfach ein Stück weit allein dort und das stellt uns dann auch wirklich gut dar.
2: Sie haben natürlich auf dem Schirm auch Events zu veranstalten. Wir haben es heute gehört, Monja und Mr. Phoenix sind ganz eng mit Ihnen zusammen und da gibt es in diesem Jahr noch einige Highlights.
1: Genau, so wird am 11.07. unser zweites Sommerfest stattfinden. Das haben wir im letzten Jahr sehr erfolgreich durchgeführt und werden es in diesem Jahr noch ein bisschen ausbauen, ein bisschen größer machen. Und dann am 7.11. unser 30-jähriges für die AquaWorld. Einfach eine Poolparty mit Monja und Phoenix natürlich, die beiden sind dabei. Und das wird bestimmt eine richtig tolle Party mit Entchen im Wasser zum Beispiel.
2: Ja. Wer das heute erstmal verarbeiten muss, kann das sicher nochmal auf Ihrer Website nachlesen.
1: Aber ja, auf unserer Internetseite, auf der Website gibt es Veranstaltungskalender. Dort stehen dann solche Informationen. Oder natürlich in den Social-Media-Kanälen, auf Facebook, Instagram oder unser Newsletter ist auch immer eine gute Sache.
0: Zum Ausklang dieses schönen Frühlingstages gab's dann noch Musik von Monja und Sven.

Die beiden sind fester Bestandteil des Rummels in Zwickau und präsentieren neben eigenen Songs auch bekannte Titel. Den Gästen gefiel's und sie klatschten, sangen und tanzten mit.

0: Zeit für den Vorsitzenden des Zwickauer Schaustellerverbandes, Marco Walz, ein kurzes Zwischenfazit zu ziehen.
1: Sehr gut, Glück mit dem Wetter, alle haben aufgegessen, viel Besucher, viele Leute, macht Spaß. Wir haben ja noch eine Hälfte und gucken wir mal, was uns noch so erwartet.

0: was erwartet die Gäste bei der nächsten Hälfte?
1: Also wir haben immer noch eine Lasershow, ein Familientag, FSV Fan-Tag, jeden Tag volle Pulle Programm.
0: Also alles richtig gemacht und ihr vertragt euch, ihr Schausteller.
1: Ja, also bei uns ist sehr harmonisch auf dem Festplatz, noch zur Zeit. Mal gucken, wie es die zweite Hälfte wird. Aber wir sind ja schon 3 Wochen hier alle auf einem Haufen, vertragen sich alle gut, macht Spaß, ist gesellig. Also wir sind zufrieden. Rundum Sorglos-Paket haben wir diesmal gebucht.
0: Nach dem Fest ist vor dem nächsten Fest. Also ihr geht dann direkt in die Vorbereitung fürs Herbstvolksfest, stimmt's?
1: Genau, Planung läuft schon. Kann auch schon verraten, wir haben eine schöne Achterbahn zum Herbstvolksfest hier bei uns stehen. Und Planung ist voll im Gange, wie man immer so schön sagt. Und lassen wir uns überraschen, was wir für Programmpunkte wieder auf die Beine stellen. Wir haben schon eine ganz coole Idee wieder. Und das verraten wir aber dann erst zur nächsten Pressekonferenz.
2: Das Wochenende klang dann am Sonntag ebenfalls wieder bei traumhaftem Wetter mit einer Superheldenparade aus, angeführt vom Fanfarenzug Greiz.

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4: Ich begrüße Sie zum Lausitzwelle Wochenrückblick. Am Wochenende blicken wir auf die spannendsten Ereignisse und die Meldungen aus der vergangenen Woche zurück. In der Nacht zum 1. Mai wird jedes Jahr der Winter und die bösen Geister sinnbildlich vertrieben. Wir haben neben unseren Redakteuren auch die Lausitzwelle-Zuschauerinnen und Zuschauer auf unseren Social-Media-Kanälen aufgerufen, uns ihre Bilder und Videos vom Hexenfeuer in diesem Jahr zu senden. Hier ein kleiner Einblick aus vielen Lausitzer Orten und wie das alles überall aussah.
5: In der gesamten Lausitz wurde der Einzug in den Mai gefeiert. Was weit verbreitet als Hexenfeuer bekannt ist, beruht auf der traditionellen Walpurgisnacht am 30. April. Damit sollen die bösen Geister des Winters vertrieben und der Frühling eingeleitet werden. Dazu verbrennen, auch hier in der Lausitz, die Bewohner der Dörfer selbst gebastelte Hexen auf großen Holzhaufen. So zum Beispiel in Großdüben. Bei verschiedenen Sorten an Getränken und Speisen konnte der Abend genossen werden, während die Kinder auf der Hüftburg ihren Spaß hatten. Auch rund um die Landeskrone waren Hexenfeuer aufgeschichtet worden. Im Norden von Görlitz in Ludwigsdorf waren es gleich zwei Holzhaufen, auf denen Hexen auf ihren Tod warteten. In Girbigsdorf brachten einige Kinder die Hexe mit zum Feuer und in Kunderwitz waren Kinder damit beschäftigt, einen Brand zu löschen, den es noch gar nicht gab. Denn die Kinderfeuerwehr gab spannende Einblicke in die Brandlöschung. Im Rosenhof und am Kühlhaus verzauberte eine Puppenspielerin die Anwesenden. In Lichtenberg gab es Knüppelkuchen nach dem Lampionumzug und DJ-Live-Musik. Im Kamenzer Malzhaus versammelten sich zahlreiche Kamenzer und auch der ansässige Karnevalsclub war mit dabei. Auch bei Bautzen erstreckte sich ein großer Scheiterhaufen weit in die Höhe und wurde von mutigen Fackelträgern gemeinsam entzündet. Party stand in Laubusch auf dem Plan, neben dem großen Feuer gab es bunte Fahrgeschäfte für Groß und Klein. Das alljährliche Hexenbrennen ist eine beliebte Tradition, die Hunderte aus den Häusern lockt, um sinnbildlich gemeinsam in den Mai zu tanzen.
6: Ich habe eins, zwei und hier hinten noch eine drei.
7: Kaum ist ein Projekt in Rosenbach abgeschlossen, zieht Bürgermeister Roland Höhne das nächste aus der Tasche. Bei ihnen geht es um mehr Sicherheit für Einwohner und Gäste.

0: Gäste in dem Ort südlich von Löbau. Vor einiger Zeit ließ der Bürgermeister an einer kleinen Wohnsiedlung an der viel vor allem schnell befahrenen Straße zwischen Löbau und Bernstadt einen fast 200 Meter langen Gehweg und eine Bushaltestelle errichten. Mit etwa 100 Metern halb so lang ist im Ort die Stützmauer, die derzeit erneuert wird. Darauf entsteht ein Gehweg, der für erheblich mehr Sicherheit sorgen soll, vor allem für Kinder auf dem Schulweg. Sobald die Erd- und Betonarbeiten beendet sind, kommt noch ein Geländer an die Mauer. Einige Meter Straße werden um einen knappen Meter abgetragen, damit die Sicht auf den Gegenverkehr hergestellt wird. Mehr Sicherheit ist Roland Höhne wichtig, vor allem für Kinder und andere Menschen, die auf die Hilfe anderer angewiesen sind. Derzeit haben es Autofahrer schwer, ohne Lotsen den Weg durch Rosenbach zu finden, denn es gibt dort nicht nur eine Baustelle. Auch an einer zweiten wird eine Stützmauer erneuert. Beide waren altersschwach, Teile drohten abzustürzen. Dem Verfall kann und will der Bürgermeister nicht tatenlos zusehen, aber alles auf einmal, das geht nicht. Roland Höhne hat es aber immer wieder geschafft, seine Projekte zu realisieren. Ohne Fördermittel könnte Rosenbach, der Ort, der sich aus mehreren kleineren zusammensetzt, das nicht. Doch die Gelder hat der Bürgermeister immer irgendwie beschaffen können, und wenn es für einen großen kommunalen Spielplatz war, der im vorigen Jahr eingeweiht und seiner Bestimmung übergeben wurde. Und da wäre noch die neue Ortsmitte und die neue Bibliothek zu nennen und darüber hinaus sicherlich noch einige weitere Projekte des BM90, der seit 1990 Rosenbach leitet. Darüber wurde und wird berichtet werden. Dass es Bürgermeister Höhne ohne seine Leute, auch die Hilfe des Freistaates, nicht schaffen würde, das immer wieder zu betonen, darauf legt er großen Wert.
1: Der Maler und Bildhauer Georg Baselitz ist im Alter von 88 Jahren gestorben. Er galt als einer der renommiertesten Künstler Deutschlands. Seine Werke sind in Museen auf der ganzen Welt ausgestellt. 1938 wurde er in Deutsch Baselitz als Hans-Georg Kern geboren. Er wählte später bewusst den Namen Baselitz in Anlehnung an seinen Geburtsort. Seine künstlerische Laufbahn begann im damaligen Ostberlin, wo er 1956 ein Studium an der DDR-Kunstakademie Weißensee aufnahm. Nach zwei Semestern wurde er aufgrund gesellschaftspolitischer Unreife exmatrikuliert. Sein Studium setzte er dann in Westberlin fort. International bekannt wurde Baselitz vor allem durch seine auf den Kopf gestellten Motive. Damit entwickelte er eine eigene expressiv-figurative Bildsprache und prägte die Kunstwelt nachhaltig. Sein Neffe Thomas Kern, der unter dem Künstlernamen D. Kern selbst künstlerisch tätig ist und seine Werke unter anderem in der Lauengalerie in Bautzen ausstellt, äußerte auf Social Media: "Viele Menschen fragen mich seit drei Tagen, wie mein Verhältnis zu meinem Onkel war. Schaut euch meine Kunst an und ihr findet jede Antwort." Trotz seiner internationalen Karriere blieb er seiner Lausitzer Heimat verbunden und unterstützte unter anderem kulturelle Projekte wie die Sanierung der Katechismuskirche. Auch im hohen Alter blieb Baselitz künstlerisch aktiv. Mit Georg Baselitz verliert die Kunstwelt eine prägende Persönlichkeit und auch die Lausitz, einen ihrer bekanntesten Söhne.
2: Der vergangene Samstag stand in Singwitz ganz im Zeichen der Industrietradition. Es galt das 75-jährige Gründungsjubiläum des Kombinats Fortschritt zu feiern. Betriebe aus Bischofswerda, Kirschau, Neustadt Sachsen und aus Singwitz hatten sich am 2. Mai 1951 zu einem schlagkräftigen Landmaschinenhersteller vereinigt. Seine Produkte, insbesondere die in Singwitz hergestellten Mähdrescher, fanden ihren Absatz weit über den sogenannten Ostblock hinaus. Die fortschrittblauen Erntemaschinen prägten zu DDR-Zeiten das gesamte Ortsbild von Singwitz. Heute existieren nur noch einige wenige von ihnen als Sammlerstücke. Nach der Wende gab es den Versuch, die Landmaschinenbau-Tradition unter den Namen Erntemeister und Arkus am Leben zu erhalten. Doch letzten Endes vergeblich. Heute stehen die früheren Produktionshallen weitgehend leer und bilden eine riesige Brache. Nur ab und an füllen sie sich mit Leben, wie am vergangenen Sonnabend, wo auch das Traditionskabinett und die Großmodellausstellung im sogenannten Altbau geöffnet waren.
3: Am vergangenen Donnerstag verwandelte sich der Spremberger Marktplatz in eine lebendige Handwerkerstraße. Besucher aller Altersgruppen konnten die Vielfalt der Handwerksbranchen hautnah erleben und dabei auch selbst aktiv werden. Von Holzbearbeitung über Friseurhandwerk bis hin zum Bauen mit Kleinkränen konnte sich jeder ausprobieren und in die Welt der Handwerksberufe hineinschnuppern. Rund 200 Schüler verschiedenster Schulen aus der Region um Spremberg waren im Vorfeld eingeladen worden und sowohl die Veranstalter als auch die Gäste zeigten sich am Ende zu.

0: zufrieden.
1: Und alle Handwerkerinnen und Handwerker, die heute hier sind, waren leicht zu überzeugen, sich diesen Arbeitstag sich zu widmen, Lehrlinge mitzunehmen und einfach mal zu zeigen, modern, was das Handwerk heutzutage zu bieten hat.
0: Und natürlich suchen wir Azubis und uns fehlt natürlich so ein bisschen das Fachwerken in der schulischen Ausbildung. Und deswegen ist genau dieser Handwerkermarkt hier richtig, weil der einzige Fokus, auf den wir hier Wert legen, ist, dass jedes Gewerk für sein Gewerk Werbung macht, weil wir suchen alle Auszubildende, wir suchen alle Nachwuchs, wir suchen alle irgendwie mal in irgendeiner späteren Zeit einen Firmennachfolger. So, also, und dafür werben wir hier und das soll heute hier einfach nur der Beginn sein.
1: Also es lohnt sich auch Vorschulkinder hierher zu holen, weil ich kenne das von früher. Früher hat man im Kindergarten oft schon gewusst, was man irgendwann mal werden möchte. Und das ist natürlich bei den Schülerinnen und Schülern heute ganz, ganz schwierig, weil es einfach so eine riesen Vielfalt gibt. Und am Ende als Präsidentin sage ich immer, ich begeistere für das Handwerk, weil am Ende ist mir egal, wo sie im Handwerk landen, Hauptsache sie landen im Handwerk.
2: Handwerk hat goldenen Boden, heißt es. Und beim Ausprobieren hat vielleicht der eine oder andere Schüler sein Talent für das Handwerk entdeckt.
3: Ja, also der Max macht hier aus einem quadratischen Holz, macht er die Kanten weg, macht dort entsprechende Formen ran, damit man zum Beispiel bei einem Treppenhandlauf sich nicht verletzt, dass man entsprechend softe Formen hat, macht man halt mit Sicherheit, mit Frästechnik, mit Maschinen. Aber so kommt man ins Handwerk rein. Man braucht ein Gefühl fürs Material, in welche Richtung muss man bearbeiten. Man muss das Holz erkennen, den Wuchs vom Holz, die Wuchsrichtung. Und das sind so die ersten Übungen, dass man ein Gefühl dafür bekommt, damit man ein guter Handwerker wird.
2: Manchmal sind die Übergänge von einem Handwerk zum anderen fließend. Das trifft zum Beispiel beim Zimmerer- und beim Tischlerhandwerk zu. Kennen Sie den Unterschied?
3: Die statisch belasteten Bauteile, wie ein Dachstuhl, wo es darum geht, Lasten abzutragen, in das Mauerwerk abzutragen, das macht der Zimmerer. Also Sie müssen auch von Statik entsprechende Ahnung haben, was beim Tischler eher so eine optische Sache ist, die Funktionalität von Möbeln, dass alles funktioniert. Die Zimmerer haben immer die Statik im Blick, dass ein Carport ist, eine Überdachung ist, ein Dachstuhl ist. Da gibt es ganz klare Vorgaben, da müssen die Querschnitte stimmen und alles. Das ist so ein ganz wichtiges Thema. Ja.
4: Der eine ist im Rohbau unterwegs und der andere im Ausbau.
3: Der andere im Ausbau, kann man genauso sagen. Ja, also wenn der Zimmerer fertig ist, kommt der Tischler ins Haus.
2: Unterm Strich war der erste Handwerkermarkt auf dem Spremberger Marktplatz ein voller Erfolg. Eine Wiederholung, dann vielleicht sogar im größeren Umfang, steht nichts im Wege, wie Spremberg's stellvertretender Bürgermeister Frank Kulig uns gegenüber äußerte.
5: Ich denke, das Thema Ausbildung, Handwerk ist ein ganz, ganz wichtiges Thema, gerade in dieser Region. Und wenn es uns gelingt, die Handwerkerbetriebe zu motivieren und die potenziellen Bewerber hierher zu bekommen, und das ist heute hier gut gelungen, dann bin ich da guter Dinge, dass wir hier eine Fortsetzung erleben dürfen.
6: Es gibt wohl keinen besseren Grund, an einem Montag wahlweise blau, frei oder zumindest zeitig Feierabend zu machen, als am 29. Juni. Denn an diesem Tag wird im Seenland ein Meilenstein mit einer ganz besonderen Challenge gefeiert. Katrin Winkler vom Tourismusverband Lauritzer Seenland formuliert es so. Im Lauritzer Seenland erwartet dich etwas Einmaliges und du kannst mittendrin sein, wenn sich am Nachmittag tausende Menschen gleichzeitig an den Ufern vom Senftenberger, Geierswalder, Partwitzer, Großreschener und Sedlitzer See versammeln, beginnt mehr als nur ein gemeinsames Baden. Es ist der Moment, in dem wir den Start des neuen schiffbaren Seenverbunds miteinander feiern. Früher eine staubige Mondlandschaft, heute ein schimmerndes Paradies. Jahrzehntelang, so Winkler, habe man auf diesen einen Tag hingearbeitet. Aus gefluteten Tagebaurestlöchern entstand ein Seenverbund mit einer zusammenhängenden schiffbaren Gesamtfläche von 5.300 Hektar. Zur besseren Vorstellung, das sind mehr als 7.400 Fußballfelder. Nun wird also der letzte Verbindungskanal offiziell freigegeben und das eröffnet der Region einzigartige Chancen.
7: Das ist ein Potenzial, was sich dann eröffnet. 5.300 Hektar Wasserfläche. Damit kommen wir in eine neue Qualitätsstufe. Ich sage mal, für den Tourismus. Wir haben da nicht einzelne Badeseen, wo der Tagesgäste hinkommt, sondern es eröffnet sich ein ganz anderes Potenzial, vor allen Dingen für den Wassersport natürlich. Das wird ein Eldorado auch für die Wasserwanderer und für die Segler werden. Für uns als Landkreise auf brandenburgischer und sächsischer Seite ist es natürlich wichtig, das nachhaltig zu nutzen, als Wirtschaftswachstum, gar keine Frage, in der Tourismusbranche. Aber ich will ganz

0: klar auch betonen, dass wir das auch für unsere einheimische Bevölkerung machen. Wir wollen damit die Lebensqualität sichern, die Lebensqualität erhöhen und ausbauen, damit die Menschen sich sagen, Menschenskinder, Arbeit finde ich mittlerweile auf der ganzen Welt, auch hier in der Lausitz, aber am schönsten leben lässt sich auch in der Lausitz.
1: Für den historischen Tag, an dem de facto der Wandel von Schwarz zu Blau vollzogen ist, hat sich der Tourismusverband eine besondere Mitmachaktion ausgedacht. So werden sich am 29. Juni im besten Fall mindestens 10.000 Gäste in die Fluten ihres Lieblingssees stürzen. Die Frage dabei, welcher See bringt die meisten Menschen zur selben Zeit ins Wasser? Ab 15 Uhr werden einheitliche Badekappen ausgeteilt. An allen 5 Seen sollen dann die Teilnehmer ab 16 Uhr gestaffelt und in möglichst großer Zahl an offiziellen Badestränden ins Wasser steigen. Parallel sind Bootsbesitzer eingeladen, die Aktion vom Wasser aus zu begleiten. Anmelden und gleichzeitig digital für seinen Lieblingssee voten kann man sich bereits jetzt unter www.lauritzerseenland.de/5-seen-challenge. Unter allen Teilnehmern werden über 70 hochwertige regionale Preise verlost. Bleibt die Frage, ob die honorigen Gäste selbst mit in die Fluten springen werden.
0: Ja, das muss ich mal sehen, an welcher Stelle, um mich nicht zu zerteilen. Das kann ich noch nicht versprechen, aber ich freue mich auf den 29.06. Es ist dann endlich soweit.
2: Es sieht ganz danach aus, als wenn man das da nicht rauskommt tatsächlich. Aber es ist wirklich ein toller Tag, den wir da planen. 29. Juni, Seenverbund, der als solcher dann auch wirklich besteht. Und wir wollen, dass ganz viele Menschen mitmachen. Ich denke, da bin ich auch dabei.
1: Und damit wird der 29. Juni nicht nur zum Symbol für den gelungenen Strukturwandel, sondern auch zum sprichwörtlichen Sprung in eine neue, blaue Zukunft der Lausitz.
3: Im Ordnungsamt in Herzberg-Elster fand eine Einbürgerungsfeier statt. Insgesamt 18 Personen wurden zu neuen deutschen Staatsbürgern. 15 von ihnen nahmen an der Zeremonie teil. Landrat Marcel Schmidt begleitete die Feier erstmals persönlich. Er würdigte die Lebenswege der Anwesenden und hob ihre Entscheidung hervor, Teil der deutschen Gesellschaft zu werden. Anschließend suchte er in persönlichen Gesprächen den direkten Austausch. Höhepunkt der kleinen Feierstunde war das Bekenntnis der Anwesenden zu Deutschland.
4: Ich erkläre feierlich, dass ich das Grundgesetz, und die Gesetze, der Bundesrepublik Deutschland, achten, und alles unterlassen werde, was ihr schaden könnte. Vielen Dank.
3: Die Eingebürgerten im Alter zwischen 8 und 59 Jahren stammen aus Afghanistan, Armenien, Benin, Brasilien, Israel, Kenia, Libyen, Litauen, Russland, Spanien und Syrien. Sie leben heute in verschiedenen Städten und Gemeinden des Landkreises Elbe-Elster, so unter anderem in Finsterwalde, Herzberg, Elsterwerda und Hohenleipisch. Auch die beruflichen und persönlichen Hintergründe der Eingebürgerten spiegeln die Vielfalt im Landkreis wider. Unter ihnen sind eine Marketingmanagerin, eine Pflegehelferassistentin, ein promovierter Lehrer, ein Arzt in Weiterbildung am Elbe-Elster-Klinikum, Fachkräfte aus dem IT-Bereich und dem Gastgewerbe sowie eine selbstständige Gaststättenbetreiberin. Einige haben ihre Ausbildung oder schulische Abschlüsse in Deutschland, teils direkt im Landkreis, erfolgreich abgeschlossen. Das abschließende obligatorische Erinnerungsfoto fehlte natürlich auch nicht. Es sollte Zugehörigkeit, Vielfalt und das gemeinsame Miteinander im Landkreis Elbe-Elster symbolisieren.

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1: Das Lausitzwelle-Radio war am vergangenen Wochenende live vor Ort in Schwebnitz. Und wer weder selbst live dabei war, noch das Radio angeschaltet hatte, für den haben wir die Höhepunkte des 70. Firmenjubiläums von Reisewünsche jetzt nochmal zusammengefasst. Und übrigens, nächste Woche zur Himmelfahrt geht's weiter mit Live-Radio von Lausitzwelle, diesmal im Landkreis Elbe-Elster. 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

In Schwebnitz wurde am Sonntag Geschichte gefeiert. 70 Jahre Reisewünsche, 60 Jahre Tankstelle und 10 Jahre Eisbar 97. Kurz nach 10:30 startete in der großen Halle des Reiseunternehmens, in welcher sonst die Busse gewartet werden, das große Jubiläumsfest mit der Juniorband des Spielmannszuges Oberlichtenau.

0: Hunderte Besucher lockt es auch zum Unternehmermarkt. Neben Busreisen von Reisewünsche, unter anderem mit Tages- und Mehrtagesfahrten, präsentierten sich auch viele andere regionale Unternehmen. Das Lausitzweller Radio mit Moderator Alexander Schkade sendete von 11 bis 15 Uhr live vor Ort. Für alle Hörer gab es viele Infos zum Jubiläum und das ein oder andere Interview. Auch kulinarisch wurden die Gäste bestens versorgt, dazu perfektes Frühlingswetter. Besser hätte es sich auch Geschäftsführer René Buinski nicht vorstellen können.
1: Der Sekt ist, wie gesagt, an der Frontscheibe schon inzwischen getrocknet bei der Wärme. Es war der gesamte Platz, der gesamte Hof war wirklich voll Menschen. Die Schlangen am Schweinegrill oder hier drüben bei Bergers an der Schlemmermeile, die waren länger wie unsere Busse.
0: Nicht nur auf dem Betriebsgelände von Reisewünsche war viel los. Denn am Jubiläum beteiligten sich auch das DDR-Museum und das Schloss Schwebnitz. Ein extra bereitgestellter Shuttlebus verband alle drei Orte miteinander. Das Schloss, seit 1996 eine Ruine, will Inhaber Thorsten Winger wieder zum Leben erwecken. Neben der Renovierung des ehemaligen Speisesaals und des Brunns soll es nun auch im Haupthaus vorangehen.
2: Wir sind dabei, es wieder aufzubauen und haben in der Vergangenheit schon Arbeiten geleistet, denn es wuchsen Bäume bereits schon aus dem Schloss raus und wir haben jetzt die Grundsachen hergestellt, damit wir erstmal den Ansatz finden, zum wieder aufzubauen. Und wir sind bereits schon so weit, dass wir in den nächsten Wochen anfangen werden, die erste Zwischendecke einzuziehen.
0: Im privaten DDR-Museum Schwebnitz kamen Besucher mit einer Prise Ostalgie voll auf ihre Kosten. Mit Flohmarkt und Führungen durch die Ausstellung bot das Team um Chef Uwe Jenig einen spannenden historischen Einblick aus DDR-Zeiten. Von Spielzeug über Küchengeräte bis Fahrräder und Fernseher. Viele Helfer machten den Saisonstart des Museums am Sonntag möglich, unter ihnen auch Mario Gerbert aus Radeberg.
3: Da werden Sie sehen, dass dort wirklich sie gucken nur in lachende Gesichter. Guck mal da, hat Oma gehabt, guck mal da, die Mutti hatte das auch mal und ne, so geht das. Und dann bleiben viele an den Stücken, an den Ausstellungsstücken stehen und fangen dann an, sich zu erinnern und zu erzählen und so weiter. Und dort mischen wir uns dann gerne auch mal ein und dann wird das einfach eine schöne Zeit. Und darum geht es uns auch hier.
0: DDR-Museum, Schloss und Reisewünsche sind quasi ein Freundeskreis, der am ersten Sonntag im Mai zum gemeinsamen Beisammensein und Feiern einlud. Zurück auf dem Betriebshof fand um 13 Uhr die große Bustaufe des neuen Panorama-Reisebusses statt. 44 Sitzplätze, ein Glasdach und viel moderne Technik bieten in Zukunft schon fast ein bisschen Luxus. André Buinski und sein Bruder René tauften den Bus auf die Kreishauptstadt Bautzen.
4: 4, 3, 2, 1, 0,
5: wo ist der Beifall?
0: Wie schon andere Busse zuvor, beispielsweise Kamelienstadt, Königsbrück und Wildnisgebiet, soll der Name am neuen Bus die ganze Region um den Hauptsitz Schwebnitz herum in die Welt tragen. Passende Reiseangebote gab es natürlich ebenfalls.
1: Ich habe jetzt auch keinen Überblick, vielleicht haben wir heute auch so viele gebucht, da ist der Bus vielleicht schon wieder gefüllter. Jawohl. Ja. Und wir haben heute zum Jubiläumsfest unser Programm zweites Halbjahr veröffentlicht. Das ist jetzt die letzten Tage mit noch etwas Endsportarbeit fertig geworden. Das hat uns hat mich persönlich sehr gefreut, dass meine Mitarbeiter dort sehr stark angepackt haben, muss man echt so sagen. Es war durchaus stressig, bin ich ehrlich. Aber wir haben es gepackt, wir haben die Flyer fertig gekriegt rechtzeitig und die Gäste hier heute, ich kann es gar nicht abschätzen, wie viele. Ich denke, wir haben einen neuen Besucherrekord und die ganzen Besucher konnten sich die Zettel nach Belieben, ob Konzerte, ob Musicals mitnehmen oder dann lieber die Rentner, die nicht mehr so richtig zu Fuß sind, die kurze Wegefahrten, wo extra wenig zu laufen ist, mit dem

0: nicht jeden Tag für die Feuerwehr ansteht, hat am Samstag die Einsatzkräfte im Haselbachtal beschäftigt. Im Ortsteil Bischheim musste eine Kuh aus einem Steinbruch gerettet werden. Und das entwickelte sich schnell zu einer echten Herausforderung. Das Tier war bereits am Vorabend gemeinsam mit einer zweiten Kuh von einer Weide ausgebrochen. Während eines der Tiere später für Probleme auf der Bahnstrecke sorgte und letztendlich leider erschossen werden musste, blieb die zweite Kuh zunächst verschwunden. Am Samstagmorgen dann die Entdeckung. Kuh Luise war in einen Steinbruch an der Jahnstraße geraten. Und das mehrere Meter tief und auf einem schmalen Felsvorsprung. Ein Ort, an dem man eine Kuh nicht unbedingt erwarten würde. Am Samstagmorgen wurde dann die Feuerwehr alarmiert. Aber schnell war klar, hier braucht es mehr als nur Muskelkraft und gutes Zureden. Neben den Feuerwehren aus Bischheim, Gersdorf und Mörsdorf kamen deshalb auch Spezialkräfte zum Einsatz. Darunter die Höhenrettung der Berufsfeuerwehr Bautzen und ein Fachberater des Technischen Hilfswerks aus Kamenz. Auch ein Tierarzt wurde hinzugezogen, denn die Gesundheit der Kuh hatte natürlich oberste Priorität. Um sicherzustellen, dass die Kuh ruhig bleibt, ohne sich oder die Helfer in Gefahr zu bringen, wurde eine Betäubung vorbereitet.
1: Je nachdem, wie oft direkt die ist, 5 bis 15 Minuten, dann legt die sich hin, dann kommt der Kopf runter und dann können wir wieder hin, die Feste binden irgendwo.
0: Zunächst ging es darum, überhaupt zu dem Tier zu gelangen. Mit einem Schlauchboot näherten sich die Einsatzkräfte der Einsatzstelle. Von dort aus kletterte der Tierarzt vorsichtig über den Felsen zur Kuh. Nur aus nächster Nähe konnte er die Kuh betäuben. Ganz entspannt verlief das allerdings nicht. Als der Tierarzt die Kuh traf, reagierte das Tier erschrocken und unruhig. Luise rutschte am Hang ab und taumelte über die Felsen. Erst als sie liegen blieb und die Narkose wirkte, konnte sie gesichert werden. Parallel dazu liefen die Vorbereitungen für die eigentliche Rettung. Geplant war, die Kuh mithilfe eines Krans aus dem Steinbruch zu heben. Beim THW in Dresden gibt es eine Fachgruppe Brückenbau, welche einen Kran vorhält und diesen auch nach Bischheim brachte. Alles wurde für den Kraneinsatz vorbereitet und das Fahrzeug am Ende aufgebaut. Doch als die Rettung beginnen sollte, kam die ernüchternde Meldung. Der Kran hatte einen Defekt und konnte nicht weitermachen.
2: Ja, das Problem war, dass der Kran vom THW einen technischen Defekt hatte. Wir haben uns dann dazu entschieden, dann noch einen zweiten Anbieter und privaten Helfer da zu verständigen über die Leitstelle. Es war dann so gewesen, dass Autowalter alarmiert wurde über die Leitstelle und wir haben dann sozusagen den Einsatz mit dem THW abgebrochen und haben dann eben die Kuh dann mittels der Firma Autowalter retten können.
0: Währenddessen kümmerte man sich intensiv um das Wohl des Tieres. Mit Planen wurde Schatten gespendet und mit Wasser für Abkühlung gesorgt. Doch während man auf den zweiten Kran wartete, wurde Kuh Luise plötzlich wieder wach. Sie versuchte sich aufzurappeln, geriet in Panik und rutschte kopfüber ein Stück den Fels hinab. Sofort griffen die Einsatzkräfte ein, brachten eine Seilwinde in Stellung und zogen das Tier wieder ein Stück nach oben. Alles unter aufmerksamen Blicken des Tierarztes und mit einer neuen Portion Narkosemittel.
3: Naja, kreislaufmäßig ist es ja sehr belastend, weil sie ja mehrfach in Narkose gelegt werden muss. Sie wurde aufgrund des langen Zeitraums bis zur vollendeten Rettung sozusagen immer wieder munter. Naja, und das ist natürlich vom Kreislauf her auch gerade bei dieser Hitze in der Sonne belastend. Deswegen haben wir auch eine Plane drüber gespannt. Wir haben das Tier dann immer praktisch mit Wasser besprüht.
0: Und nach kurzer Wartezeit war der zweite Kran dann vor Ort und es konnte endlich losgehen. Die Kuh wurde gesichert und vorsichtig nach oben gehoben. Zentimeter für Zentimeter. Nach rund 7 Stunden Einsatzdauer war es endlich geschafft. Luise wurde erfolgreich gerettet und auf einen Anhänger verladen. Im Anschluss ging es für sie direkt weiter zur tierärztlichen Versorgung. Und damit endete für Luise dieses Abenteuer zwar mit jeder Menge Aufregung, aber am Ende mit einem guten Ausgang.
4: Wir sind am Ende der Sendung und damit auch mit dem Rückblick auf diese Woche bei Lausitzwelle im Fernsehen. 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Schönes Wochenende, schönen Muttertag, auf Wiedersehen.
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0: Guten Abend, liebe Zuschauer. Ich begrüße Sie zu einer neuen Ausgabe von 04 Plus, Ihrem Magazin für die Landkreise Leipzig und Nordsachsen. Morgen findet in Grimma die jährliche Hochwasserschutzübung statt. Doch in unserem ersten Bericht blicken wir noch einmal in die Jahreshauptversammlung der Gemeindefeuerwehr Grimma zurück. Steffen Kunze, Gemeindewehrleiter, blickte dahingehend auf ein einsatzreiches Jahr 2025. 702 Einsätze, damit stieg die Zahl im Vergleich zum Vorjahr deutlich an. Besonders fordernd waren unter anderem Waldbrände, Fahrzeugbrände sowie der Hubschrauberabsturz bei Goldson. Kunze lobte dabei die starke Zusammenarbeit aller Einsatzkräfte und Organisationen.
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2: Am Abend des 21. April zog die Gemeindewehrleitung der Stadt Grimma Bilanz für das Jahr 2025. Zur Jahreshauptversammlung konnte Oberbürgermeister Tino Kiesig Vertreter der Ortswehren, den Kreisbrandmeister, den Leiter des Ordnungsamtes und weitere Gäste begrüßen. Sachgebietsleiter Brandschutz und Wehrleiter Steffen Kunze sah anschließend auf das vergangene Jahr zurück und präsentierte natürlich die Zahlen.
3: Insgesamt sind wir 522 aktive Kameradinnen und Kameraden in der Gemeindefeuerwehr, plus 208 Kameradinnen und Kameraden in der Alters- und Erdabteilung, 26 Kameraden in der Wasserwehr, 25 im Musikzug der Gemeindefeuerwehr. Wir hatten 12 neue Eintritte 2025, 4 Abgänge in den aktiven Dienst, 4 Zugänge in die Alters- und Erdabteilung. Und 5 Mitglieder sind umgezogen, ausgetreten oder verstorben.
2: 44% der Kameradinnen und Kameraden sind in einem Alter zwischen 26 und 45 Jahren. Ein guter Schnitt, freute sich Steffen Kunze. Auch in Sachen Ausbildung bemühte der Wehrleiter die Statistik.
3: Wir haben 531 Group Member, 258 Group Führer, 281 Artenschutzgeräteträger nach. Unser Programm, das verfälscht immer ein bisschen, weil wenn du die Ausbildung so hast zum Artenschutzgeräteträger, aber keine gültige G26 Teil, tauchst du hier trotzdem in der Statistik mit auf. Also das kann ein bisschen sich verfälscht sein. 478 Sprechfunker, 189 Maschinisten, 128 Gruppenführer, 41 Zugführer und 16 Verbandsführer. Also auch das ist eine ganz schöne Summe. Aber auch da, das ist ein leicht verschoben, das ist in Richtung Landkreis, muss ich das jetzt hier sagen. Natürlich ist das leicht verschoben, weil es gibt ja doch den einen oder anderen Kameraden, der zwar die Ausbildung hat, Gruppenführer, aber die Funktion nicht mehr tätig ist. Nach unserem neuen Bedarfsplan müsste sich das dann langsam regulieren, durch die Berufung der Führungskräfte. Ich denke, da wird das glatt gezogen.
2: Damit kam Steffen Kunze zur Gesamteinsatzzahl. Die stieg im Vergleich zum Vorjahr um rund 18% auf 702 Einsätze. Er erinnerte an einige Einsätze wie PKW-Brände in Grimma. Auch den Waldbrand im Glastener Forst mit der Schwierigkeit, den Brand im Unterholz zu lokalisieren, sparte er nicht aus. Schlussendlich lief der Einsatz nach der Installation der Einsatzstruktur sehr gut, freute sich Kunze. Weiterhin lobte er auch die Einsatztätigkeit wie beim Waldbrand in der Gorischheide, wo sich die Kameradinnen und Kameraden aus den Wehren des Landkreises und der Stadt gut bewährt haben. Und natürlich, der Einsatz mit den größten Herausforderungen im vergangenen Jahr durfte nicht fehlen, der Hubschrauberabsturz in der Mulde bei Goldson. Dieser Einsatz hat den Kameradinnen und Kameraden viel abverlangt. Kunze lobte die starke Leistung und die gute Zusammenarbeit mit anderen Organisationen wie THW und Rettungshundestaffel,

0: Natürlich gab der Gemeindewehrleiter einen Ausblick ins laufende Jahr, das in Sachen Einsatzhäufigkeit wahrscheinlich ähnlich wie 2025 ausfallen wird. Kunze widmete sich auch der Mutschener Ortswehr, die als Waldbrandzug zur neuen Katastrophenschutzeinheit im Landkreis Leipzig eine weitere Aufgabe übernommen hat. Diese bekommt für ihre Einsätze ein Tanklöschfahrzeug 4000 zur Verfügung gestellt. Dieses Übergangsfahrzeug wird aus einem anderen Landkreis geordert und in der Landesfeuerwehrschule aufbereitet. Später wird es durch ein Großtanklöschfahrzeug mit einem Fassungsvermögen von 9000 Litern Wasser ersetzt. Ein weiteres Thema war der Gerätewagen Logistik. Das Fahrzeug soll in diesem Jahr noch ausgeliefert werden. Hier ging die Grimmer Gemeindewehr mit einem anderen Aufbauhersteller neue und sparsamere Wege. Die sind aktuell, wo die Haushaltslage deutlich weniger Förderprojekte durch Freistaat und Landkreis zulässt, wichtig. Es gilt auch hier, die Ausgaben zu konsolidieren. Ein Beispiel: Funkmeldeempfänger oder Handy nutzen. Ronny Granzo präsentierte das Zahlenwerk für die Kinder- und Jugendfeuerwehr. Er erinnerte an einige der Aktivitäten, wie die Berufsfeuerwehrtage, bei denen kleine Einsätze nachgespielt wurden, Zeltlager und Präsentationen bei Stadtfesten und wehrenübergreifende Wettkämpfe gehörten auch dazu. Natürlich dankte er allen Mitstreitern und besonders seinem Stellvertreter Oliver Lehmann. Dieser wurde mit der Ehrenmedaille der Jugendfeuerwehr Sachsen ausgezeichnet. Nach den Grußworten der Gäste ging es zum nächsten Tagesordnungspunkt, der Wahl der stellvertretenden Gemeindewehrleitung für die Einsatzgebiete 1, 2 und 4 sowie der Jugendfeuerwehrwarte. Diese erfolgte, entsprechend der Vorgaben der Feuerwehrsatzung der großen Kreisstadt Grimma, in geheimer Wahl. Im Einsatzgebiet 1 nahmen 25 Wahlberechtigte teil, im EG 3 20 Wahlberechtigte und im EG 4 15. Daniel Klemm, Rico Schneider und Christian Donner wurden zu stellvertretenden Gemeindewehrleitern der Stadt Grimma gewählt und am 30.04. vom Stadtrat berufen. Geheim gewählt und öffentlich beglückwünscht wurde auch mit Tim Felber, der Gemeindejugendfeuerwehrwart der Kinder- und Jugendfeuerwehr der Stadt Grimma, und sein Stellvertreter Ronny Granzo. Auch sie wurden am 30.04. durch den Stadtrat berufen. Mit der Wahl ging der offizielle Teil der Veranstaltung zu Ende.
1: Kommen wir zu den Meldungen aus den Landkreisen Leipzig und Nordsachsen. Grippesaison in Sachsen endet. Die Grippesaison 2025-26 ist in Sachsen mit einer Rekordzahl an Todesfällen zu Ende gegangen. Insgesamt wurden 28.550 Influenza-Erkrankungen registriert. 258 Menschen starben nachweislich an einer Grippeinfektion, so viele wie noch nie seit Einführung des Infektionsschutzgesetzes im Jahr 2001. Die meisten Verstorbenen waren ältere Menschen, das Durchschnittsalter lag bei 86 Jahren. Experten gehen davon aus, dass die hohe Zahl der registrierten Todesfälle auch mit besseren Testmöglichkeiten zusammenhängt. Gleichzeitig sinkt jedoch seit Jahren die Impfbereitschaft. Neben der Influenza spielten auch RSV- und Corona-Infektionen eine große Rolle. Auch hier wurden zahlreiche schwere Krankheitsverläufe und Todesfälle registriert. Steigende Spritpreise bringen DRK-Fahrdienst unter Druck. Die stark gestiegenen Kraftstoffpreise setzen den Fahrdienst des DRK Sachsen zunehmend unter finanziellen Druck. Nach Angaben des Deutschen Roten Kreuzes reichen die bisherigen Vergütungen kaum noch aus, um die wichtigen Krankenfahrten kostendeckend anzubieten. Mit über 650 Mitarbeitenden, 28 Standorten und rund 250 Fahrzeugen ist das DRK der größte Anbieter von Krankenfahrten in Sachsen. Allein im vergangenen Jahr wurden etwa 158.000 Fahrten durchgeführt. Das DRK warnt davor, dass der Fahrdienst nicht einfach durch Taxis oder Rettungswachen ersetzt werden könne. Gefördert werden nun kurzfristige finanzielle Hilfen sowie bessere Rahmenbedingungen. Die Abstimmungsphase für das erste Kolditzer Bürgerbudget ist eröffnet. Bis zum 17. Mai können alle Einwohnerinnen und Einwohner ab 14 Jahren online über 19 Projekte abstimmen und dabei bis zu 3 Stimmen vergeben. Zusätzlich gibt es besondere Jugendwahltermine am 7. und 12. Mai im Rathaus, bei denen Jugendliche auch ohne Personalausweis teilnehmen können. Weitere Abstimmungsmöglichkeiten bestehen am 16. und 17. Mai beim Birkenfest.

Die Gewinnerprojekte werden am 17. Mai um 15.30 Uhr bekannt gegeben. Die Stadt ruft alle Bürgerinnen und Bürger zur Teilnahme auf. Am 9. Mai um 14.30 Uhr findet in der Buchhandlung Bücherwurm in Grimma das sächsische Landesfinale des Vorlesewettbewerbes statt. Sechs Schülerinnen und Schüler der 6. Klasse haben sich über mehrere Wettbewerbsstufen für diesen Entscheid qualifiziert. Der traditionsreiche Wettbewerb des Börsenvereins des deutschen Buchhandels zählt zu den größten Leseförderaktionen in Deutschland und bringt junge Lesetalente auf die Bühne. Die Siegerinnen und Sieger der Landesentscheide ziehen im Juni ins Bundesfinale nach Berlin ein. Sachsen setzt auf autonomes Fahren im ÖPNV bis 2030. Der Freistaat Sachsen treibt die Zukunft der Mobilität aktiv voran. Mit einer gemeinsamen Absichtserklärung wollen Politik, Wirtschaft und Wissenschaft die Voraussetzungen schaffen, um autonomes Fahren im öffentlichen Nahverkehr bis 2030 in den Regelbetrieb zu überführen. Ziel ist der Einsatz hochautomatisierter Fahrzeuge, die künftig selbstständig im Linienverkehr unterwegs sind. Besonders im ländlichen Raum und im Umland von Städten sollen dadurch neue, flexible Mobilitätsangebote entstehen und der ÖPNV attraktiver werden. Bereits laufende Projekte, etwa in Leipzig, zeigen das Potenzial autonomer Shuttlebusse. Die Initiative gilt als wichtiger Schritt, um Sachsen als führenden Standort für intelligente und vernetzte Mobilität zu etablieren. Sachsen setzt stärker auf Erhalt bestehender Hochwasserschutzanlagen. Der Freistaat Sachsen richtet sein Hochwasserschutzprogramm neu aus. Künftig soll der Fokus stärker auf der Instandhaltung und Sanierung bestehender Anlagen liegen, während der Neubau reduziert wird. Das hat das Kabinett im April 2026 beschlossen. Hintergrund sind begrenzte finanzielle Mittel und die Notwendigkeit, das bereits erreichte Schutzniveau langfristig zu sichern. Seit dem Jahrhunderthochwasser 2002 wurden rund 3,5 Milliarden Euro in den Hochwasserschutz investiert. Von insgesamt 749 geplanten Maßnahmen sind bereits über 590 umgesetzt, weitere befinden sich aktuell im Bau. Neben technischen Anlagen setzt Sachsen auch verstärkt auf naturnahe Lösungen wie Renaturierungen und die Wiederanbindung von Überschwemmungsflächen.

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2: 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Ein musikalischer Sommer steht der Stadt Grimma bevor und der Herbst setzt dann noch einen drauf. Das Jugendblasorchester lädt wieder musikalische Freunde aus aller Welt zum internationalen Musikantentreffen ein. Bis dahin gibt es noch einiges zu tun und wir haben einmal in den Vorbereitungsstand geschaut. Die Schreibtische im Jugendblasorchester Grimma sind voll, denn es gibt einiges zu tun. Nicht nur das traditionelle Muttertagskonzert am Sonntag auf dem Markt in Grimma steht bevor, sondern noch weitaus größere Events werfen ihre Schatten voraus. Als ein Festival der Superlative wird das internationale Musikantentreffen, welches alle 4 Jahre in Grimma ausgerichtet wird, bezeichnet. Zur 11. Auflage vom 11. bis 13. September wird Grimma wieder zur Heimat von Musikern aus aller Welt. Für Organisator André Ramlow ist das volksfestähnliche Event ein besonderes Highlight.
4: Es ist eine fest etablierte Größe in Grimma. Es ist unser 11. Wir machen das seit 1992 und man muss es einfach mal erlebt haben. Nicht bloß die musikalische Bandbreite, eben auch die vielen Kulturen, was man dort kennenlernt, von nicht bloß musikalisch, auch von den Leuten her. Ne? Also wir haben ja nicht bloß aus Japan welche, wir haben auch welche aus Frankreich, aus Holland, von den Tschechen, von den Ungarn kommen welche, Serbien kommt auch jemand. Also es ist wirklich allerhand zu sehen. Nicht bloß fürs Auge, auch fürs Gehör natürlich. Und es werden einfach schöne Tage.
2: Dafür gilt es aktuell, viel zu organisieren. Denn das Programm wird wieder vielfältig gestaltet sein.
4: Also wir haben wieder ein tolles, vollgepacktes, dreitägiges Programm. Freitag geht's los, natürlich mit der Eröffnung von uns, vom Jugendblasorchester. Am Samstag wird wieder der große Parade durch die Stadt mit dem gemeinsamen Spiel dann im Stadion der Freundschaft stattfinden. Ab spätnachmittags dann der Publikumsliebling mit ganzen Formationen. Und Sonntag ist natürlich auch der ganze Tag voll gepackt mit vielen interessanten Musikformationen.
2: Musikformationen, die in ihrem jeweiligen Genre um die Gunst des Publikums spielen. Darüber hinaus steht die Verständigung und das Miteinander der Musikgruppen unterschiedlichster Länder im Vordergrund.
4: Das Besondere ist eigentlich, dass es so eine richtige, obwohl es so groß ist, familiäre Stimmung ist. Also Orchester nicht bloß aus Deutschland, sondern eben aus der ganzen Welt treffen sich dort, vernetzen sich und es ist einfach eine schöne Zeit zusammen. Nicht nur unter den Musikern, sondern eben auch mit dem ganzen Publikum. Und es ist ein tolles Aushängeschild für Krimmer, Sachsen, aber auch Deutschland.
2: Die weiteste Anreise wird das japanische Orchester verzeichnen. Daran schließen sich Gruppen und Formationen aus aller Welt an. In der vergangenen Jubiläumsausgabe, bei dem das hiesige Jugendblasorchester zeitgleich sein 50. Bestehen feierte, konnten ganze 19 Musikformationen aus 5 Nationen in der Stadt an der Mulde begrüßt werden. Die Organisatoren danken herzlich für die große Unterstützung, die ihnen seit Jahren zuteil wird, um dieses besondere Ereignis möglich zu machen. Um gerade auch den weit angereisten Musikerinnen und Musikern eine schöne Zeit in Grimma zu bieten. Meist werden diese privat untergebracht. Dafür werden in diesem Jahr unter anderem noch Quartierseltern gesucht.
4: Ja, also wir haben natürlich viele Sponsoren, die uns schon langjährig unterstützen.

0: Aber Sponsoren könnten wir immer gebrauchen. Also wer uns unterstützen will, auch als freiwilliger Helfer, Quartiereltern, wie gesagt, oder einfach dann ein Ticket kaufen, für das Wochenende, das hilft alles ungemein.
1: André Ramlo freut sich auf das anstehende, bereits traditionelle Großereignis in Grimma. Er erinnert sich gern an die vergangenen Musikantentreffen zurück, die immer außergewöhnliche Highlights boten. Aus dem Jubiläumsjahr blieb ihm ein Moment besonders in Erinnerung.
0: Beim letzten Mal hatten wir mit dem Wetter ein bisschen Pech zu dem gemeinsamen Spiel im Stadion der Freundschaft. Aber haben die Musiker alle ganz toll gelöst. Während es dann in Strömen geregnet hat, sind alle Musiker unter der Überdachung gekommen und haben einfach dort zusammen mit dem Publikum weitergespielt. Das war eigentlich ein tolles Erlebnis und hat super funktioniert und alle waren begeistert.
1: Die Wetteraussichten sind also zweitrangig, denn der musikalische Ausblick bleibt dessen ungeachtet und wird auch in diesem Jahr für einige Highlights sorgen. Tickets für die drei musikalischen Tage lassen sich ab sofort sichern.
0: Also die Tickets gibt es in der Stadtinformation Grimma. Bei unseren Konzerten, wenn wir überall unterwegs sind, dieses Jahr gibt es die natürlich. Auf dem Frischemarkt sind wir jetzt immer mit dabei und auch bei Muldental TV in der Geschäftsstelle. Und wer dann überall nicht hinkommt oder eben die Zeit nicht hat, dann auch online gibt es die zu kaufen, bei uns unter der Website.
1: Vom 11. bis 13. September wird Grimma also wieder Heimat internationaler Musikfreunde. Bei einem Event, welches sich über Besuch und Teilnahme freut. Graffiti zwischen Kunst und Ärgernis. Auch in Grimma nehmen Farbschmierereien immer mehr zu. Wie sich diese entfernen lassen und welche Herausforderungen dabei entstehen, das zeigte ein Vorführtag in der Stadt. In der vergangenen Zeit blieb Grimma von Farbschmierereien an öffentlichen und privaten Gebäuden und Anlagen weitgehend verschont. Doch das ist mittlerweile vorbei. An vielen Bauwerken sind die farblichen Schmierereien Alltag geworden. Die Respektlosigkeit einiger weniger gegenüber dem, was andere Menschen erschaffen haben, ist schwer zu ertragen. Und das wirft ein schlechtes Bild auf Grimma. Die große Mehrheit der Bewohner von Grimma möchte gern, dass die Farbschandflecken wieder verschwinden. Die Stadtverwaltung Grimma organisierte mit der Firma Kärcher zu diesem Thema einen Vorführtag, wie die Schmierereien wieder entfernt werden können. Dieser fand an der Steinbrücke und in den Arkaden des Augustin-Gymnasiums, wo auch allerhand Farbe versprüht wurde, statt. Im Vorfeld sammelten sich Interessierte und Schaulustige am Muldeufer hinter der Klosterkirche. Die Gerätschaften waren bereits aufgebaut, mit deren Hilfe die Farbschmierereien entfernt werden können. Wichtig ist natürlich dabei, dass der Farbanstrich von Bauwerken oder das Bauwerk selbst nachhaltig nicht beschädigt wird. Unter den Anwesenden waren neben vielen Stadträten auch Vertreter des Polizeireviers Grimma mit Revierleiter Richard Baldeweg. Grimmas Oberbürgermeister Tino Kiesig begrüßte die Anwesenden.
2: Es geht einerseits natürlich, diese Technologien kennenzulernen, weil wir haben ganz viele wissbegierige Fachleute, die das wissen möchten, wie das funktioniert. Wir wollen aber auch mit dieser Aktion nicht nur das Zeichen setzen, sondern sensibilisieren und möchten eigentlich auch den Appell an alle richten, dass wir gegenseitig aufeinander besser aufpassen, dass wir auch sowas nicht weiter dulden und dass eben Wegschauen nicht die richtige Lösung ist.
1: Drei Technologien der Reinigung der Flächen wurden vorgestellt. Die erste besteht aus einer relativ leicht zu bewegenden Anlage, die aus einer Druckgasflasche CO2 entnimmt, in kristallines Trockeneis verwandelt, das dann mit Druck über eine Sprühpistole auf die zu reinigende Fläche gerichtet wird. Das zweite Modell arbeitet mit Trockeneis, das man sich über örtliche Anbieter anliefern lassen kann. Das Aggregat crasht das Trockeneis auf die richtige Körnung und arbeitet dann wie das erste Gerät. Zum Schluss wurde das Profigerät vorgestellt. Der Einachsanhänger ist ein mobiles Reinigungsgerät, das sowohl mit Kalt- und Heißwasser arbeiten kann und mit seinem Tankvolumen von 1,7 Kubikmetern Wasser unabhängig von einer örtlichen Wasserbereitstellung. Die fachliche Einleitung kam von Stefan Steigleder von der Firma Kärcher. Und dann schritt man zur Tat. Die beiden ersten Modelle benötigen einen Kompressor und einen Stromanschluss. Nach dem Starten kann es ohne weitere Rüstarbeiten gleich an die Reinigung gehen. Ein Mitarbeiter der Produktfirma demonstrierte die Handhabung. Die Neugierde der Anwesenden war groß und nach wenigen Minuten war auch schon der erste Laie am Strahler. Handschuhe und Schutzbrille sind als Ausrüstung nötig, aber mehr auch nicht. Dann ließe sich der Direktor des Gymnasiums St. Augustin und Stadtrat Carsten Schrempel nicht nehmen, die Strahlpistole selbst zu führen. Bei aller Begeisterung, das Entfernen der Schmierereien ist mit Sicherheit aufwendiger als das Anbringen. Auch der Revierleiter der Polizei, Richard Baldeweg, versuchte sich in der Entfernung der Farben. Eine Herausforderung sind offenporige Bauwerke, wie zum Beispiel die Säulen der Arkaden oder der Rochlitzer Porphyrtuff an der Steinbrücke. An der Steinbrücke war man zwischenzeitlich gegen einen größeren Schandfleck vorgegangen und konnte ihn dementsprechend minimieren. Damit Grimma auch in Zukunft sein Gesicht behält, braucht es neben wirksamer Reinigung vor allem eines: Respekt vor dem Eigentum und dem, was andere geschaffen haben. Ob sich das Wochenende für einen Ausflug lohnt oder doch die Regenvariante genutzt werden sollte, das sehen wir jetzt in den Wetteraussichten. Für das kommende Wochenende zeichnet sich in den Regionen Landkreis Leipzig und Landkreis Nordsachsen eine deutliche Wetterbesserung ab. Nachdem die vergangenen Tage kühl und regnerisch waren, steigen die Temperaturen ab Samstag langsam wieder an. Der Sonnabend beginnt überwiegend stark bewölkt, im Tagesverlauf lockert die Bewölkung jedoch zeitweise auf. Dabei sind am Nachmittag einzelne kurze Schauer möglich. Vielerorts bleibt es aber bereits trocken. Die Temperaturen erreichen etwa 20 Grad und fühlen sich durch den nur schwachen bis mäßigen Wind deutlich angenehmer an. Am Sonntag setzt sich die freundlichere Wetterentwicklung fort. Dann zeigt sich der Himmel wechselnd bewölkt mit sonnigen Abschnitten und die Temperaturen steigen auf frühsommerliche 22 Grad. Regen spielt nur noch eine geringe Rolle, sodass gute Bedingungen für Ausflüge, Gartenarbeit oder andere Aktivitäten im Freien bestehen. Besonders am Nachmittag kann sich die Sonne längere Zeit zeigen. Lediglich einzelne kurze Schauer sind lokal noch nicht völlig ausgeschlossen. Insgesamt bringt das Wochenende also eine spürbare Wetterberuhigung und deutlich mildere Luft in unsere Region. Wir sind am Ende unserer Sendung angekommen. Ich wünsche Ihnen jetzt ein wunderschönes Wochenende und ich freue mich, wenn Sie auch am Montag hier wieder einschalten.

0: Herzlich willkommen und Glück auf zu einer neuen Ausgabe von Glück auf Kompakt hier bei Glück auf TV. In den kommenden Minuten haben wir für Sie wieder kompakt zusammengefasst, was aktuell in der Region passiert ist. Freuen Sie sich auf kurze, informative und abwechslungsreiche Beiträge aus dem Erzgebirge mit Themen, die die Menschen vor Ort bewegen. Bleiben Sie dran, wir haben wieder einiges für Sie vorbereitet. Der 1. Mai ist ein Tag, an dem förmlich der Eventschalter auf On gedreht wird. Die Veranstaltungssaison beginnt. Nicht nur die Kundgebungen der Gewerkschaften oder Maibaumfeste prägen den Start in den Mai, sondern auch sportliche Höhepunkte. Bewegung ist wichtig, an frischer Luft umso besser. Großer Beliebtheit erfreut sich schon seit einigen Jahren der Oederaner Lauftag rund um das Kleinerzgebirge durch den Oederaner Stadtwald. Ob groß oder klein, für jede Altersgruppe gibt es Laufstrecken. Ich habe mir für Sie das Spektakel vor Ort angeschaut.
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0: Am 1. Mai hieß es im Miniaturpark Kleinerzgebirge in Oederan wieder sportfrei. Rund 600 Teilnehmerinnen und Teilnehmer kamen zum 21. Oederaner Lauftag zusammen. Bei bestem Wetter gingen Läuferinnen und Läufer aller Altersklassen an den Start. Von den Jüngsten bis zu den erfahrenen Sportlern. Der Oederaner Lauftag hat sich über die Jahre zu einer festen Größe im regionalen Veranstaltungskalender entwickelt. Organisator Matthias Möbius blickt dabei auf mehr als zwei Jahrzehnte Laufsport in Oederan zurück.
2: Der Oederaner Lauftag ist mittlerweile ja nun schon eine etablierte und traditionsreiche Volkssportlaufveranstaltung, die seit vielen Jahren vor allen Dingen auch im Rahmen des Sparkassenlaufcups der Sparkasse Mittelsachsen eine bedeutende Rolle einnimmt. Für Oederan, denke ich, ist es schon eins der tollen sportlichen Highlights überhaupt, die wir hier haben. Aber auch für die Region, denke ich, ist es für Laufbegeisterte, Laufinteressierte schon eine wirklich interessante Veranstaltung. Das zeigt ja auch, dass Jahr für Jahr immer wieder ganz viele Läufer aus der Region bis hin auch ins Vogtland hierher kommen und sich hier offensichtlich auch wohlfühlen. Ja, von den Jüngsten, von 3 Jahren, wenn es geht, auch noch kleiner. Also sobald man laufen kann und die 500 Meter absolvieren kann, bis hoch in die 80 haben wir hier schon Teilnehmer gehabt. Ich weiß gar nicht, wer heute der älteste Teilnehmer ist. Aber in der Regel haben wir immer auch über 80-Jährige dabei.
0: Dabei standen verschiedene Strecken zur Auswahl.
2: Ja, 500 Meter für die Kleinsten, dann 1 Kilometer auch noch für die Kinder. Ab 2 Kilometer ist es dann offen, auch für die Erwachsenenaltersklassen, wobei das eine typische Jugendstrecke eigentlich ist. Und dann 5 Kilometer und unsere Königsdisziplin in Oederan hier sind die 10 Kilometer. Wobei wir 5 und 10 Kilometer auch als Nordic Walking Strecke anbieten. In den letzten Jahren konnten wir erfreulicherweise immer die gleichen Laufstrecken anbieten. In früheren Jahren, also das ist schon länger her, mussten wir manchmal durch Baumfällarbeiten oder andere

0: Wegprobleme etwas ausweichen, aber die letzten 3-4 Jahre, glaube ich, haben wir jetzt schon stabile Strecken anbieten können. Wir hatten noch nie ganz schlechtes Wetter. Unsere Läufer sind immer trockenen Fußes wieder ins Ziel gekommen. Die Temperaturen waren natürlich auch mal unterschiedlich, aber wir hatten noch nie ganz schlechtes Wetter. Das ist schon mal sehr schön. Wenn es trocken ist, ist ja für einen Läufer schon mal alles gut.
1: Neben dem sportlichen Wettbewerb steht vor allem das Miteinander im Mittelpunkt. Zahlreiche Helferinnen und Helfer sorgen jedes Jahr dafür, dass die Veranstaltung reibungslos abläuft.
0: Ja, also da muss ich zuerst sagen, dass ich unheimlich dankbar bin, dass es auch in diesem Jahr wieder gelungen ist, durch die Unterstützung ganz vieler Helfer, aber auch Sponsoren und anderer Unterstützer, diese Veranstaltung überhaupt so zu organisieren. Ich habe zwar jetzt noch nicht die endgültige Teilnehmerzahl, aber ich denke, wir werden wieder einen Zuwachs haben gegenüber letztes Jahr, vielleicht um die 600 Finisher im Ziel. Und da braucht man einfach eine ganze Menge Manpower auch an Helfern. Und klar gibt es jedes Jahr einen Wechsel auch, es fallen Helfer weg, dafür kommen neue dazu. Und da muss ich sagen, bin ich wirklich sehr dankbar, dass das immer so gegeben ist. Ohne diese vielen Helfer würde das alles gar nicht gehen. Im Großen und Ganzen bin ich zufrieden. Es ist wie jedes Jahr, irgendwas ist immer. In diesem Jahr hatten wir ein Problem bei den 500 Meter der Mädchen W6 und W7, wo die ersten fünf da auf eine falsche Strecke gekommen sind und dadurch etwas abgekürzt haben. Das war natürlich dann eine schwierige Entscheidung, wie wir damit umgehen. Wir haben uns letzten Endes entschlossen, die Mädchen in der Wertung zu lassen. Absichtlich werden sie es nicht gemacht haben. Ja, das mag dem einen sicherlich nie so gefallen, das verstehe ich auch. Ärgerlich ist es allemal, kann ich mich nur entschuldigen, aber wir sind im Volkssport halt nie in der Situation, dass wir an jeder Stelle, wo irgendwo ein Weg vielleicht noch abgeht, einen Helfer hinstellen können, der das verhindert. Daraus werden wir lernen fürs nächste Mal. In diesem Jahr ist es halt an der Stelle ärgerlich gewesen. Schade für die Mädels, die das betrifft. Aber wie gesagt, das ist halt immer noch der kleine Nachteil vom Volkssportlauf, dass da immer was schief gehen kann.
1: Der Oederaner Lauftag zeigt einmal mehr, welche Bedeutung der Sport für die Region hat und wie viel Engagement hinter einer solchen Veranstaltung steckt. Mit bergmännischer Tradition, Musik und einem festlichen Gottesdienst hat die Stadt Marienberg ihren 505. Geburtstag gefeiert. Zahlreiche Bergleute zogen dabei in einem feierlichen Aufzug über den Markt in die St. Marienkirche ein und sorgten für ein eindrucksvolles Bild im Herzen der Bergstadt. Neben dem Gottesdienst stand vor allem die Verbundenheit zur Geschichte und zum bergmännischen Brauchtum im Mittelpunkt. Wir waren für Sie beim Stadtgeburtstag in Marienberg mit dabei.
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3: Freilich. 3, 4.
4: Glück auf, der Steiger kommt. Und er hat sein helles Bier bei der Hand. Und er hat sein helles Gold bei der Hand. 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
2: Und weißt du, was das Gute ist, Günni? 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

Geburtstag gefeiert. Am 3. Mai diesen Jahres zogen die Bergleute in einem festlichen Aufzug vom Zschopauer Tor über den Marienberger Marktplatz in die St. Marienkirche ein.

0: Dort eröffnete Pfarrer Friedemann Liebscher den Berggottesdienst.
1: Ich begrüße Sie alle ganz herzlich heute hier zu unserem Stadtgeburtstag, zum 505. Geburtstag unserer Bergstadt Marienberg mit einem herzlichen Glück auf. Ganz besonders möchte ich alle teilnehmenden Knappschaften und Bergkapellen begrüßen. Wir haben bereits Musik gehört und Gesang und wollen dann auch gleich gemeinsam singen. Wir singen zum Lob Gottes. Und ich hoffe und wünsche uns allen, dass das Wunder geschieht, dass wir durch unser gemeinsames Singen im Gottesdienst gestärkt werden, getröstet werden und vielleicht ein Stück weit friedlicher und mit Freude in unseren Alltag zurückkehren. Gott segne uns diesen Gottesdienst.
0: In seinem Grußwort wandte sich anschließend Bürgermeister André Heinrich an die Gäste und würdigte die Bedeutung von Tradition und Gemeinschaft in der Stadt.
2: Ich habe nur so gedacht, was war vor einigen Jahren in Marienberg. Ich muss das ganz schön einkosten, das war was sehr viel los. Aber ich möchte an der Stelle auch nochmal ein herzliches Dankeschön aussprechen. Und zwar an die Christine Zander, den Johannes Schildner, unser Herzogpaar. Die sind nämlich heute zum 505. Stadtgeburtstag das 10. Mal im Ehrenamt hier bei uns als Herzogpaar mit dabei. Und begleiten die 10 Jahre lang viele Veranstaltungen, mussten sie hier also natürlich sich präsentieren für die Stadt. So wunderbar, möchte ich sagen, ich habe gestaunt und gefunden, dass wir gemacht worden sind. Also an euch nochmal ein herzliches Dankeschön. Haltet mal was auf Stand an, das ist wichtig. Ich denke, ihr seid bekannt, wo die Stadtgrenzen hinaus sind und das darstellen, wo uns das gemeinsam und ganz schlicht erhalten wollen.
0: Musikalische Beiträge begleiteten den weiteren Verlauf des Gottesdienstes, bevor Pfarrer Friedemann Liebscher die Predigt hielt.

0: gemeint. Alle sind versammelt. Sie alle sind gekommen für den heutigen Tag, einen Festtag. Alle möglichen Musikanten sind aufgetreten. Zimbel, Harfen, Trompeten, Posaunen. Sie alle spielen gemeinsam und nehmen die ganze Gemeinde mit hinein in das Lob Gottes. Ganz ähnlich wie damals, wie wir es im Predigtext gehört haben, sind auch wir heute versammelt. Ich habe nicht genau durchgezählt, ob es 120 Leser sind, die heute hier sind, aber ich denke, ungefähr müsste es passen. Das Buch der Chronik beschreibt die Einweihung des Tempels. Die Chronikbücher sind wie eben alle Chroniken. Wir haben ja auch am Beginn des Gottesdienstes von unserem Oberbürgermeister die 100-jährige Chronik gehört, dafür da, dass wir uns erinnern.
1: Chorgesang und weitere Musikstücke verlieren der Feier einen würdigen Rahmen, ehe die Bergleute zum Abschluss wieder aus der Kirche auszogen.

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Schön, dass Sie dabei waren. 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

0: Am 17. Mai ist wieder soweit. Die Gleichmäßigkeitsfahrt Power Classic erlebt eine Neuauflage. In diesem Jahr auch im Lauf im Rahmen des ADMV Classic. Circa 200 Starter werden mit historischen Motorrädern und Automobilen die herausfordernde und idyllische Strecke vom Kraftverkehr in Höhe der Starttankstelle bis hinauf zum Gewerbegebiet Bornau unter die Räder nehmen. Die ersten Fahrzeuge starten um 9 Uhr ins freie Training. Der zweite Wertungslauf endet ca. 18 Uhr. Interessante Beobachtungspunkte für Zuschauer sind neben dem Start wieder die Dänekurve, der Kreisverkehr am Kaufland sowie die S-Kurve vom Umgehungszubringer ins Gewerbegebiet Gornau. Erleben Sie live, wie das älteste teilnehmende Motorrad aus dem Jahr 1925 die Strecke meistert. Weitere Informationen zu diesem besonderen Motorsport-Event erhalten Sie im Internet unter www.msc-spartenberg.de. Zetau feiert wieder Frühlingsfest, das 35. in diesem Jahr, vom 15. bis zum 17. Mai. Los geht's am Freitagabend, dem 15. Mai um 18 Uhr mit dem Vorglühen, dem Gaudi-Wettkampf der Vereine sowie dem anschließenden Festbieranstich. 21 Uhr startet der Fackelumzug der Kinder durch das Dorf, gefolgt von einem Feuerwerk um 22 Uhr. Ab 22.30 Uhr übernimmt dann das DJ-Team Best Bangers das musikalische Zepter zur Party durch die Nacht. Am Samstag, dem 16. Mai, präsentiert um 14 Uhr der Chor der Grundschule Mulda ein Frühlingskonzert. Im Anschluss sind die Crazy Dance Girls aus Seida auf der Bühne zu erleben. 15 Uhr ist die Sportgruppe des christlichen Kinderhauses im Festzelt. Ab 16 Uhr gestaltet die Singegemeinschaft Lyra das musikalische Programm. Und um 20 Uhr ist Showtime. Da heißt es Zetauer Doktorspiele, Chaos im MVZ. DJ Dietzer sorgt dann für passende Partystimmung ab 21 Uhr. Und am Sonntag, dem 17. Mai, kommt um 11 Uhr der Elferzug zum 35. Jubiläum des Frühlingsfestes. 12 Uhr klingt das Festwochenende mit einem Blasmusikfest aus. Zu Gast sind die Fuchsberger Musikanten und die Schallmeierzunft Hartmannsdorf. Also schauen Sie gern in Zetau wieder mal vorbei. Die Feuerwehr leistet großen, nicht hoch genug zu würdigenden Dienst für die Gesellschaft, kann aber auch gut feiern. Und das tut die Freiwillige Feuerwehr in Wolkenstein und der Förderverein am Pfingstwochenende vom 21. bis zum 24. Mai. Ihr 150-jähriges Jubiläum begeht die Wehr. Der Förderverein kommt auf stolze 25 Jahre. Am Freitag, dem 22. Mai, sind alle ab 21 Uhr zur Party ins Wochenende eingeladen. Die Partyband, die Frühschoppers und DJ Klimperkiste sorgen für ordentlich Stimmung im Ratskellersaal. Am Samstag, den 23. Mai, lohnt sich ein Ausflug mit der gesamten Familie nach Wolkenstein. Von 10 bis 18 Uhr warten eine Blaulichtmeile, eine Technikschau, mehrere Ausstellungen und ein buntes Rahmenprogramm im Innenstadtbereich und vor dem Gerätehaus auf viele Besucher. Einen musikalischen Gruß aus der Partnerstadt Bad Bentheim übermitteln die Stadtkapelle und Spielmannszug der Freiwilligen Feuerwehr Bad Bentheim. Ab 20 Uhr ist die Partyband Chameleon für den Ratskellersaal gebucht. Die Annaberger Liveband ist ein Garant für gute Unterhaltung auf allen Festen. Am Sonntag, den 24. Mai und Pfingstsonntag findet ab 11 Uhr ein bunter Vereins- und Familiensonntag um das Gerätehaus statt. Und ab dem Nachmittag sorgen Jörg Heinecke und Andy Akustik für einen musikalischen Abschluss des Festwochenendes. Für die Abendveranstaltungen am Freitag und Samstag sind Eintrittskarten erforderlich. Diese erhalten Sie bei Lars Neubert im Rosenweg 8 in Wolkenstein oder im Marktgewölbe. Unterstützt wird das Jubiläum von Erznet, Computerstore Marienberg bei DTW, Orthopädietechnik Meier und Bensen GmbH sowie Miriquidi Bike Store. Verbringen Sie das.
1: Wir sehen uns gleich im Fitnessstudio.
2: Das hättest du müssen vor dem Dating-Spezial machen. Super, genau. Kommt.
3: Okay, dann kommt jetzt die Stunde der Wahrheit. Ich kann nicht besonders gut kochen.
1: Wir sind Männer, wir brauchen keine Zitronenpresse. Wir machen mit der Hand.
4: Wir sind ja

0: bei einer Dating-Show, ne? Beim Kochen.
1: Irgendwie passiert ja aber auch nicht. Das ist doch nicht heiß. Was ist denn hier?
2: Aber das sieht doch ganz gut aus, oder?
3: Da werde ich ja gleich schwach hier.
2: Pinienkerne?
3: Ohne Fett, das weiß ich.
2: Dann ist hier nie Butter drin gewesen. Dann ist das deine Pfanne.
0: Ja, grüß Sie, liebe Zuschauer, und herzlich willkommen zu unserer ersten Blind-Date-Ausgabe der Mitkochshow. Hier im Küchenzentrum Dresden werden gleich 4 Singles aus Sachsen eintreffen und die sehen sich zum ersten Mal. Und das Spannende dabei, sie wissen noch nicht, wer am Ende denn miteinander kocht. Und Dirk vom Küchenzentrum ist natürlich auch schon da. Dirk, wir sind schon ganz aufgeregt. Wir machen ja zum ersten Mal dieses Blind-Date-Spezial und wollen das vielleicht ja auch fortsetzen. Es haben sich ja ganz viele Singles bei uns beworben. Was denkst du, wie wird der Abend?
4: Ja, auf jeden Fall wird es Liebe durch den Magen gehen. Ich denke mal, die werden alle was ganz Tolles kochen, werden sich beim Kochen kennenlernen und wer dann abends miteinander nach Hause geht, wir wissen es ja nicht, ne? Also keine Ahnung.
0: Ob die abends schon miteinander nach Hause gehen, da werden wir sehen. Aber wir wünschen uns natürlich, dass sich vielleicht das ein oder andere Pärchen findet und danach auch noch mal ein Date im Nachgang hat. Aber du sagst es schon, es soll natürlich nicht nur geflirtet werden, genau, sondern auch gekocht. Und dazu brauchen wir natürlich wie immer Zutaten und die organisieren gerade unsere Jungs. Der Gerd und der Stefan, die sind einkaufen im Rewe-Köckeritz-Markt. Und ich würde sagen, wir begrüßen ja gleich die Singles. Wir schauen aber vorher erstmal, was die beiden so treiben. Bis gleich.
5: Große Amore, Dating-Spezial. Gerd und ich, wir haben uns schon verständigt, es sollte natürlich genügend Zeit beim Kochen bleiben, damit die Pärchen sich auch kennenlernen können. Und in diesem Sinne werden wir jetzt mal gucken, was wir bei uns finden werden.
6: Also los geht's. Amore, amore.
5: Stangen sparen?
6: Spargelzettel, völlig klar.
5: Grün, da müssen Sie nicht putzen.
6: Grüner, sehr gut, ja genau.
7: Salat, Pinienkerne, so ein bisschen.
5: Pinienkerne, aber hier? Was?
6: Aphrodisieren, weißt du? Aphrodisierend.
5: Pinie,
6: kleine,
5: Pinie,
6: ganz,
5: Pinie.
6: ganz irgendwas Kleines. Nur so.
5: Wir haben ja mittlerweile so viel Körner. Guck mal hier.
6: Ja.
5: Zweimal. Perfekt. Ja, die milde Pinie.
6: Die milde. Felssalat bei uns in Bayern, was der
5: Vogelsalat.
6: Vögelsalat.
5: Gekauft.
6: Thema passt dann. Brauchen wir Zwiebel, brauchen wir Knoblauch, brauchen wir Tomate, frische Tomate, Pfeffer.
5: Wollen wir ein paar getrocknete noch mitnehmen? Oder wird es zu much?
6: Immer gut. Knofi.
5: So einen schönen frischen hier, so eine
6: frische,
5: große rein.
6: Freilich.
5: Basilikum.
6: Ja, ja. Obst. Stefan?
5: Himbeere hier. Große Packung.
6: Ja, genau.
5: So, dann lass uns Fisch und Salsiccia. Hä? Klassische?
6: Ja, passt. Klassisch ist gut.
5: Wollen wir hier ein Stück Lachs mitnehmen? No, so ein Bio-Lachs?
6: Na, no, keine Garnelen.
5: Keine Garnelen hab ich heute nicht da.
6: Nein, wegen Dirk.
5: Stimmt. Nur wegen Dirk.
6: Nur wegen Dirk. Ein bisschen Mascarpone. Sahne brauchen wir wegen zweierlei Pasta. Sahnebutter.
5: Die gute Süßrahmbutter nehmen wir da. Eine schöne Bio-Schlagsahne.
6: Eine super Bio-Schlagsahne, keine normale.
5: Spaghetti.
6: Einfach ganz normale passierte Tomaten. Da geht es ja nur darauf, um die Nudeln um ein bisschen zu unterstützen.
5: Im Dating-Spezial dreht sich heute alles um die
6: Nudeln.
5: Genau.
6: So, jetzt haben wir eigentlich alles um. Na, Vanilleeis noch.
5: Vanilleeis
6: mit Zucker.
5: Das haben wir ganz zum Schluss. Ja. Damit eventuell auch
6: die heiße Liebe entsteht. Ja. Schauen wir mal, was wird. Wir sehen uns gleich im Fitnessstudio.
5: Das hättest du müssen vor dem Dating-Spezial machen,
6: super, genau.
5: Kommt.
6: Ja, genau.
8: Hey, ich bin Vivian, ich bin 34 Jahre alt und komme aus Leipzig. Ich mache viel Sport in meiner Freizeit. Ich mache Kraftsport 4-mal die Woche und habe einen Food- und Fitness-Blog auf Instagram, auf dem ich auch kalorienarme und proteinreiche Rezepte teile. Ansonsten habe ich Fernsehproduktion und Fernsehjournalismus studiert und bilde mich derzeit als Social Media Managerin weiter. Ich würde mir jemanden an meiner Seite wünschen, der ähnlich sportlich aktiv ist, der einen gewissen Fitness-Lifestyle lebt, der mich supportet. Und ja, wie lange ich Single bin, kann ich gar nicht sagen, weil ich bin kein unglücklicher Single. Aber es wäre natürlich toll, Erlebnisse mit jemandem teilen zu können, denn ich reise auch sehr gerne. Möchte gerne sowas lieber zu zweit erleben. Ich freue mich wahnsinnig drauf, einfach

0: sehr gespannt und positiv gestimmt. Bis dahin, liebe Grüße.
1: Und da kommt auch schon der nächste Kandidat. Hallo.
2: Hallo, mein Name ist Guido Bresnik und ich freue mich, ein Teil der Blind Date mit Kochshow sein zu dürfen. Ich bin mega neugierig, was mich dort erwarten wird, welche Leute und vor allem auch welche Frauen ich dort kennenlerne. Ich selbst bin seit etwa Januar auf der Suche nach einer neuen Partnerin. Würde sagen, ich bin aufgeschlossen, neugierig auf das Leben, sportlich aktiv. Ebenfalls bin ich an der Persönlichkeitsentwicklung sehr aktiv. Würde sagen, dass ich auch selbstreflektiert bin. Und wenn auch meine zukünftige Partnerin von diesen Themen nicht abgeneigt ist, dann wäre das definitiv ein richtig guter Pluspunkt. Und viel Spaß beim Kochen!
1: Hier gerade die nächste Kandidatin.
3: Hallo ihr Lieben, herzlich willkommen in meiner Küche. Hier werden vor allem Kindergerichte gekocht. Das liegt daran, dass ich stolze alleinerziehende Mama bin. Nach der Arbeit und im Kinderprogramm muss es bei uns einfach was Unkompliziertes sein. Das heißt, zwei Sachen, die ich immer da habe, sind Milch und Eier für Eierkuchen. Und ansonsten gibt es bei uns sowas wie Nudeln mit Tomatensauce oder Dino-Schnitzel. Und ich muss sagen, jetzt nach einigen Jahren bin ich wirklich ein bisschen gelangweilt davon. Das Problem ist aber auch, ich bin keine besonders inspirierte, gute Köchin. Das heißt, hier ist ganz dringend die Unterstützung von einem Mann gefragt, der gut und gerne für mich und mit mir kocht und vielleicht ja auch noch ein paar andere Qualitäten mitbringt.
1: Hallo!
4: Ja, hallo!
5: Grüße aus Dresden. Ich bin Markus und dank eines guten Freundes,

0: Hans hat gerade schon gesagt, wir freuen uns, dass ihr jetzt alle da seid. Und wir wollen natürlich, dass ihr euch auch ein bisschen schon mal kennenlernt. Natürlich jetzt nicht in der Atmosphäre, dass Dirk und ich daneben stehen die ganze Zeit, wie Mama und Papa, und das Ganze beobachten. Na gut, beobachten werden es dann trotzdem die Zuschauer, aber wir werden nicht unmittelbar dabei sein. Das heißt, wir werden euch jetzt in einen kleinen, ich sag jetzt mal, Rückzugsort, in die Lounge vom Küchenzentrum Dresden einladen, wo ihr ein bisschen plauschen könnt. Wir haben auch ein kleines Spiel vorbereitet, und dann werden Dirk und ich so, ja, dann nochmal anklopfen und dann?
1: Dann fragen wir einfach, wer mit wem heute die 40 Minuten Koch-Challenge zusammen macht.
0: Als Gewinn gibt es ein großes Menü, ein Vier-Gänge-Menü im Kastenmeiers, inklusive Weinbegleitung. Und dieses Menü, also ihr könnt euch sozusagen dort noch ein weiteres Date, ich sag's jetzt mal so, erkochen. Das zweite Pärchen geht natürlich nicht leer aus. Ihr erhaltet dann Einkaufsscheine für die Rewe-Märkte in Sachsen. Wir gucken mal, was sich da so anbahnt. Und jetzt würde ich sagen, geht's erstmal ab in die Lounge.
2: Dann. Ruhe. Rezept oder Freihand? Also ich finde es schon mal gut, wenn man so ein Grundgerüst hat, wo man sagt, wo will man hin? Aber alles, was dazwischen und sozusagen ist, dann doch gerne so ein bisschen aus dem Bauchgefühl und aus einer Erfahrung heraus. Also doch eher Freestyle.
3: Okay, dann kommt jetzt die Stunde der Wahrheit für mich. Also ich kann nicht besonders gut kochen. Ich habe mich hier beworben, weil ich gedacht habe, vielleicht lerne ich jemanden kennen, der für mich kocht. Also deshalb für mich auf jeden Fall Rezept. Ich kann so Kindergerichte ganz gut. Ich bin auch alleinerziehende Mama, also zum Thema Stunde der Wahrheit. Und meine Eierkuchen, Freestyle sind super. Dino-Schnitzel kriege ich auch hin. Mein Sohn meinte vorher zu mir, Mama, wenn ihr Kartoffelbrei kochen müsst, dann gewinnst du.
4: Bei mir ist es auch gar nicht so easy zu beantworten. Ich kreiere selber Rezepte. Also ich habe einen Food-and-Fitness-Blog und versuche dann quasi das so in kalorienarm und proteinreich umzugestalten.
5: Ich bin auch so eher der Freestyle. Ja, wenn ich einfach so rumprobiere mit dem, was mir dort auf dem Teller präsentiert wird, dann klappt es meistens irgendwie.
4: Brunch oder Dinner? Ich liebe Frühstück. Also ich muss frühstücken, dann auf jeden Fall Brunch.
3: Also ich liebe auch Frühstück. Also wenn ich kein Frühstück gegessen habe, dann hätte ich auch echt so hangry. Das ist gar nicht gut.
5: Frühstück klingt gut. Schließe ich mir gern.
2: Dann steche ich heute mal raus. Ich bin eher so der Abendbrottyp. Also abends essen gehen, schön im Restaurant.
5: Sauber oder chaotisch? Manchmal ist es bei mir schon ein bisschen chaotisch in der Küche. Naja, das gehört, glaube ich, ein bisschen dazu.
4: Ja, ich würde auch eher sagen, so ein bisschen Team chaotisch. Auf jeden Fall in der Küche.
3: Ich würde sagen, es ist ein zu hoher Anspruch, dass während des Kochens alles perfekt aussieht. Ich weiß, manche Leute kriegen das hin, aber ich kriege das auf jeden Fall nicht hin.
2: Ich denke auch, beim Kochen darf man ruhig ein bisschen sozusagen sich austun und am Ende dann halt nochmal die Spülmaschine den Rest machen lassen.
5: Knoblauch oder vorsichtig? Also ich muss sagen, ich bin definitiv Team Knoblauch.
4: Also ich finde es lecker, aber ich vertrage es nicht. Also ich kriege dann Schweißausbrüche und also ne, man merkt, dass der Körper arbeitet.
3: Also ich habe relativ viele Termine, wo ich am nächsten Tag hin muss. Das ist so ein bisschen das Hindernis. Aber an sich, also Knoblauch ist schon sehr gesund.
0: Ihr unterhaltet euch gut, wie ich das so mitbekomme. Genau, hör gar nicht auf zu reden. Dirk, guck mal, ich bin jetzt schon hier, mal habe ja angeklopft. Also ich finde, was ich so mitgekriegt habe gerade, ihr seid auf alle Fälle schon gut im Redefluss. Ja, wir wollen natürlich, das ist jetzt die Frage der Frage, wer kocht denn heute zusammen? Gibt's ein Match? Wie habt ihr euch entschieden? Weil ich weiß im Moment noch nicht, was gibt es für Zutaten, genauso wenig wie ihr. Und ich weiß noch nicht, wer mit wem kocht. Also alles unbekannte Faktoren hier.
4: Aber Markus hat einen Vorschlag.
2: Genau, also ich würde es gleich so machen, dass wir gleich so sitzen bleiben und uns gegen unsere Nachbarn schnappen. Wenn das für euch in Ordnung ist.
0: Nein, also ihr müsst natürlich Guido und Vivian und natürlich Anne. Ihr habt da auch noch ein Wörtchen. Ihr müsst jetzt Daumen hoch oder so. Es ist alles möglich.
3: Ja, also ich hätte mir auch direkt den Markus geschnappt.
0: Ach, nein. Na dann würde ich sagen, anstoßen und damit geht's ans Kochen. Jetzt muss auch natürlich was gemacht werden.
6: Ja,
0: ich glaube, heute wird hier schon nicht nur gekocht, sondern auch geflirtet, oder? Unsere Pärchen haben sich gefunden.
6: Gerd, ja, was sagst du? Super. Ich glaube, das passt. Das passt ja. Also ich glaube, wir brauchen gar nicht kochen. Ich glaube, wir brauchen gar nicht kochen. Wir schmeißen
0: also
6: eine Mütze.
0: Ich habe ein gutes Gefühl. 40 Minuten Kochzeit läuft ab jetzt, wenn du dann drückst.
6: Ja.
0: Und ich denke, das ist ein gutes Match hier alles. Ich habe ein gutes Gefühl. Bist du bereit?
6: Ich bin immer bereit. Und seid ihr fertig und los geht's. Ja. Komm, also bist du schon hier? Du gehst da hinten noch drücken. Ja, ich hab schon gedrückt. Sehr gut, los geht's. 40 Minuten.
3: Los. Es geht los. Es gibt Pasta mit Spargel und Lachs in einer Zitronensoße mit ein bisschen Parmesan drüber. Und eventuell sogar noch Dessert und Vorspeise.
6: Wie ist denn der Plan?
3: Markus hat den Plan.
6: Markus hat den Plan, ja. Okay.
5: Sehr gut, dann genau. Also unser Plan ist quasi Hauptgericht, dass wir da an den Lachs rangehen, den schön im Ofen machen, dazu den Spargel mit Nudeln und mal gucken, ob wir eine Käse-Cremesoße so hinbekommen. Und als Nachtisch geht es in die Richtung Eis. Wir hatten vorhin schon mal was von heißer Liebe gehört.
6: Zum Vielleicht Beispiel, das passt ja natürlich. Ne?
5: Da können wir mal gucken.
6: Okay.
5: Und ein kleiner Vorsalat.
6: Super.
5: Und dann kleines Geheimrezept sozusagen. Dann als kleiner Gruß an die Küche, aus der Küche, quasi ein paar sehr herzhafte Würste. Ich hätte sie jetzt als Gorizos aus Spanien identifiziert.
6: Nein, das ist Italien. Das ist Salsiccia, das ist Fenchel-Salami.
5: Aber es ist ähnlich so wie dem und das wird bestimmt gut.
4: Ich habe einen Food- und Fitness-Blog auf Instagram und kreiere da so proteinreiche, kalorienarme Rezepte. Probiere mich da so ein bisschen aus und teile das mit der Community.
7: Derzeit bin ich Planungsingenieur für Solaranlagen. Genau. Und ich will perspektivisch gerne raus aus dem Technischen rein in das Menschliche. Also im Sinne von Menschen helfen, Menschen inspirieren und gerne auch auf der Bühne stehen, was ich ja dann sozusagen heute schon mache. Also es ist natürlich auch in der Findungsphase, ähnliche Findungsphase. Was es dann schlussendlich wird, das wird sich dann hoffentlich zeigen.
5: Lachs sind wir bei 180 Grad, also den müssten wir dann spätestens in 10 Minuten reintun, sonst wird der Lachs dann hinten raus. Ein bisschen, also nie fertig werden sonst. Dann hätte ich gedacht, dass wir die quasi klein schneiden.
3: Einfach nur klein schneiden,
5: genau, die sind jetzt wahrscheinlich schon so, dass wir die einfach...
3: Na, die sind jetzt frisch aus der Packung.
5: Also ich wasche die meistens kurz ab und schneide es dann klein. Ja. Da bin ich mir nur nicht sicher, ob das richtig ist.
3: Ich habe das nämlich auch irgendwie so im Hinterkopf, dass man die eigentlich nicht wäscht, aber ich würde sie auch waschen. Dann machen wir es einfach mal beide.
5: Dann lass uns das gemeinsam so machen.
3: No.
6: Ist es nicht harmonisch, hä?
3: Ja.
6: Lass uns das gemeinsam so machen, das ist super.
7: Du bist ja schon super weit.
4: Naja, das kann man ja hier schon schnell machen, ne? So ein bisschen Salat. Das ist ja fix gemacht. Und das kann ja auch nicht kalt werden. Deshalb dachte ich mir, ich fange damit einfach mal an und überlasse dir den Herd.
7: Okay. Gucken wir mal, ob das was wird. So, soll ich das vielleicht schon mal ein kleines bisschen halbieren?
4: Nee, das kann ich auch machen. Also wenn du die Nudeln, du bist ja ein Nudelwasser dabei.
7: Die Nudeln, ich habe irgendwie ein bisschen...
4: Und Butter hast du jetzt auch da drin?
7: Genau, ich muss hier noch ein bisschen mich organisieren. Ich bin ja noch in der geistigen Findungsphase.
4: Ich weiß noch nicht, ob wir die, aber dann wird die Schale immer so doof. Ich habe jetzt überlegt, ob wir die auch noch mal irgendwie anschwenken, braten oder so, aber das ist dann doof, ne?
7: Die was?
4: Die Tomaten. Hier, für den Salat. Aber wir haben ja noch getrocknete Tomaten.
5: Achso. Also sehr gut. Das ist der Grund, warum du vielleicht ein eigenes Restaurant hast.
6: Nicht nur vielleicht. Aber liegt nicht nur an die Spaghetti, kann ich dir sagen. Was willst du machen?
5: Also ich hätte jetzt einfach Nudeln kochen wollen. Also ich hätte jetzt erstmal das aufmachen wollen.
6: Wie kochst du denn Nudeln?
5: Na, indem ich vorher Wasser reintue und dann das heiß werden lasse mit Salz und dann hier.
6: Ja, aber du hast jetzt einen Topf ohne Wasser.
5: Ja, du hast mich jetzt aus dem Konzept gebracht. Ich wollte jetzt erstmal das Wasser.
6: Ja, deswegen, ich wollte nur noch mal, ich habe bloß gesehen, dass du jetzt einen Topf holst ohne Wasser und Nudeln und...
5: Genau.
3: Gerd, ich habe gleich mal eine inhaltliche Frage. Ja. Stiel ja oder nein?
6: Sehr viel Geschmack drin.
3: Ja. Okay.
5: Also wir brauchen die alle Pilze, denke ich.
3: Ne, ich glaube auch. Ich mache einfach ein paar, so schön einfach.
5: Genau. Wollen wir den Spargel vorher kochen und dann braten? Oder können wir eigentlich? Okay, dann. Ich würde sagen, Spargel vorher kochen und dann anbraten, oder? Oder dünsten sozusagen.
6: Alles, was du vorher kochst, nimmst du dem Produktgeschmack.
5: Okay.
3: Das war ein Nein.
6: Heißt Nein.
7: Hier kommt klar soweit.
6: Ihr habt die Nudeln schon im kalten Wasser?
7: Das war jetzt ein gedanklicher Aussetzer von mir, das gebe ich recht, ja.
4: Die Champignons können wir auch noch ein bisschen anbraten für den Salat, dass wir nicht nur Rohkost haben. Ich würde mal hier noch, haben wir denn noch ein Feld, ein Kochfeld irgendwie für eine kleine Pfanne? Aber wir haben nur so eine große. Wie geht das an? Ach so, das geht hier an.
7: Da musst du jetzt halt an.
4: Okay, das wird's an. Hier die Butter.
7: Ist der Butter davon?
4: Ja, ich überlege nur, ob ich so ein Butter oder lieber ein Öl mache. Für den Salat vielleicht eher ein.
7: Wobei eigentlich das Olivenöl nicht so wirklich zum Anbraten ist.
4: Was haben wir hier? Oh, wir haben sogar. Guck mal, das könnten wir auch für die Soße nehmen.
7: Mhm. Ist das jetzt schon für die Soße?
4: Nee, das ist noch Salat. Salat. Ja, dann nehme ich hier.
7: So, du hast jetzt gesagt, gewürfelt den Fisch, ne?
4: Ja, so groß wie der Spargel vielleicht.
3: Wie groß sind denn unsere Salatschälchen?
8: Sind die Salatschälchen?
3: Die Tiefenteller. Auch reicht das schon für die drei?
8: Ja, oder? Ich denke, so groß sind auch gar nicht die Teller. Wir haben da noch ein paar die Tomaten.
3: Ich mache das erstmal hier an den Rand.
8: Genau. Dann stelle ich das mal hier vorne hin.
3: Haben wir einen Mülleimer?
8: Wenn, ich könnte es dann wegwerfen.
3: Was haben wir noch für den Salat?
8: Genau, wir haben
3: Zwiebeln oder? Nee, oder?
8: Ich würde jetzt, also dadurch, dass ich nie weinen möchte jetzt und ich das sehr schlecht kann, Zwiebeln schneiden.
3: Das kann ich.

0: schneide dir schon mal die Tomaten so, mal, für die Hauptspeise.
1: Das muss, glaube ich, ab.
0: Es ist super schwer, in einer fremden Küche zu kochen.
1: Ja, ja, das stimmt. Da jetzt auch mal gerade ein bisschen meine Findungsschwierigkeiten.
0: Dann aufschneiden.
1: Ja, auch so kleine Würfeln, würde ich sagen.
0: Ja, das wird ja wie Hackfleisch. Also ich weiß gar nicht, ob man das noch formen kann. Das ist eher wie so gekrümeltes Hack dann.
2: Ich koche gerne und ich koche auch viel, aber ich koche leider nur Kindergerichte und ich bin nicht aber so eine kreative Köchin.
3: Aber stopp, schon gerne. Kindergerichte? Ich weiß ja, ich habe ja selber einen 5-Jährigen zu Hause. Da kocht man eben anders. Das ist einfach so. Ne? Und die haben ja jede Woche auch was anderes. Ne? Die eine Woche geht Paprika und Brokkoli, die andere Woche ist das No-Go. Ja, und wie ist es denn so mit einem Unbekannten zu kochen?
2: Also Markus wirkt sehr kompetent, deshalb bin ich eigentlich ganz entspannt gerade.
4: Ja,
2: also ich habe schon gesagt, er hat die Verantwortung.
3: Ein Fels in der Kante,
4: ja,
3: oder?
4: Ja.
3: Nein, mach ich doch gar nicht, Gerd. Weißt du, ich schwatze immer so gerne. Ja, aber ich spüre hier schon leichte Sympathien, oder?
4: Ja, also sympathisch sind wir uns definitiv.
3: Ja, habt euch aber auch schon ein bisschen kennengelernt.
1: Was würdest du sagen, man kann sich während einer Kochshow, kann man sich kennenlernen?
0: Schwierig gerade, weil wir so konzentriert sind und weil man sich ja beeilen muss.
1: Und dann ist man zusätzlich noch abgelenkt von einer attraktiven Frau. Also ich weiß es nicht genau, wie die sich das vorgestellt haben. Das wäre dann meine Empfehlung für die nächste Runde. Gib dir 10 Minuten mehr Zeit.

0: Also viermal die Woche auf jeden Fall im Fitnessstudio.
1: Darf ich dir das zum Kosten geben?
0: Oh ja, ist gut. Würde ich so lassen.
1: Seit wann bist du jetzt auf der Suche?
0: Also tatsächlich, ich suche gar nicht. Ich war immer der Meinung, ich lasse mich finden. Aha. Aber, Halbzeit schon.
2: Also bei mir ist es schon ein bisschen länger her, dass ich eine feste Freundin hatte. Hat auch viel mit meinen Lebensumständen zu tun, ne? Wo es einfach darum geht, ich bin viel unterwegs, habe quasi auch einige Verantwortung in meinem Leben. Wir hatten es ja vorhin schon, ich arbeite noch für eine Kinderschutzstiftung. Und
3: ja, okay, das habe ich gerade noch gar nicht so richtig mitgekriegt. Das musst du mir noch ein bisschen erzählen, da kam ich zu spät.
2: Und da kommt natürlich her, dass mein Tag gut durchgeplant ist.
3: Aber hattest du jetzt gesagt, wie lange du schon Single bist?
2: Ich kann es dir nicht sagen, wie lange schon. Also ist schon sehr lange.
3: Bei mir, ne, ist auch das Zeitproblem ist auf jeden Fall ein sehr großes Problem.
2: Ja.
3: Also mein Kleiner ist jetzt 7.
2: Ich höre dir aber zu.
3: Und ich bin jetzt allein mit ihm seit fast 4 Jahren. Es gab einen Beziehungsversuch, aber niemanden jetzt in den 4 Jahren, den ich wirklich als Partner vorgestellt hätte. Ja. Oder ich habe noch so viel zu tun und nachzuholen, dass ich gar nicht auf die Idee komme.
2: Genau. So ähnlich geht es mir aber auch. Ich bin auch jemand, der lieber Menschen persönlich kennenlernt, als irgendwie Online-Dating und solche ganzen Geschichten. Umso besser, dass wir uns hier kennengelernt haben.
1: Ein bisschen. Ja. Die Nudeln, ich glaube, die Nudeln müssen wir noch mal ein kleines bisschen nachwürzen.
0: Ja, das war dann doch ja. So, aber denk dran, wir machen auch noch Soße ran, ne? Die würzen wir auch noch. So eine Zitronensoße. Na, ein bisschen hier mit diesem wir haben hier so ein Limonenöl, ein bisschen Sahne.
1: Was sind hier noch? Die Zwiebeln und den Knoblauch?
0: Und nimm das ruhig, dieses Lemonöl, ne? Weil das hilft dann schon mal fürs Aroma. So, hier Himbeeren sind eingelegt.
2: Pinienkerne?
3: Ohne Fett, das weiß ich.
2: Yeah. Dann ist hier nie Butter drin gewesen. Dann ist das deine Pfanne.
3: Von wem hast du kochen gelernt? Von deiner Mama? Oder
2: ich wollte mal Koch werden und habe deswegen schon mal in Richtung in der Schule schon mal geguckt. Und dann kam jemand um die Ecke und meinte, du bist hochgradig allergisch auf alle Gewürze und alles drum und dran. Nein. Deswegen ist Kochen nicht so dein Ding.
3: Also ich habe Pinienkerne, Gerd. Ich bräuchte jetzt mal hier was, damit kein Unglück geschieht.
4: Am besten ein bisschen backen.
3: Ja, also kannst du mir noch so ein Holzding geben?
2: Aber Pfanne ist schwer. Soll ich mal ganz kurz hier den Koch-Move machen, das angeben kann?
3: Ja, mach mal einen Koch-Move.
2: Dann machen wir das hier.
3: Oh, wow. Da werde ich ja gleich schwach hier. Also ich finde, das ist ja so eine super kurze Zeit, um so viele Sachen zu kochen. Aber wenn du sagst, wir schaffen das, dann...
5: Ja, 14 Minuten, sagt der Gerd.
2: Ja, das ist ja genau wie geplant. Zitronensaft, ja. Hast du gesagt. Wo finde ich den denn?
4: In der Mitte bei der Zitrone, innen drin wahrscheinlich. Im Zweifelsfall.
2: Ja gut, dann haben wir denn ein Gerät, was das herauslockt.
4: Wir sind Männer, wir brauchen keine Zitronenpresse, wir machen mit der Hand. Schau hin. So geht es, genau.
2: So soll ich das mal tun.
5: Ihr habt natürlich jetzt auch wieder viel machen wollen in der Zeit.
3: Wo ist der dritte Teller?
2: Der dritte Teller, den haben wir hier. Und dann können wir noch den Spargel quasi noch mit auffallen.
0: Das heißt, ja, mach richtig viel.
1: Ich tanze jetzt nochmal an dir vorbei.
3: Ich schneide ihn einfach so in 3 Stücke, auch wenn die dann so ein bisschen unterschiedlich aussehen.
2: Genau.
5: Wir sind ja immer noch hier auch bei einer Dating-Show, ne? beim Kochen.
4: Komm, eine Minute noch. Komm, spritze da rein.
0: So, wir brauchen ja noch das Eis dann drauf. Was ist das?
3: Ach so, ja, der Käse. Wo ist der Käse?
2: Der Käse ist in...
5: Es muss hier stehen.
3: Einfach nur hier stehen und gut aussehen.
2: Wir haben das. Wir haben den Salat, wir haben den Nachtisch.
4: Ja, super. Sauber. Lässig.
5: 3, 2, 1 und Schweiß abwischen, Markus, und fertig. Yeah. Anne?
3: Ja, gleich.
5: Herrlich. Wunderbar.

0: Ja, liebe Zuschauer und Zuschauerinnen, wir haben es geschafft, beziehungsweise unsere Pärchen haben serviert. Die Juroren haben verkostet. Und bevor die Juroren sich zu Wort melden, wir haben ja nicht viel neben des Kochens nicht viel gereden können, weil ihr so beschäftigt wart. Wie war's denn? Was habt ihr für ein Gefühl? Holt ihr euch hier den Sieg und könnt beim Gerd essen gehen?
1: ich weiß es nicht. Also Markus ist auf jeden Fall hochkompetent im Kochen. Ich bin sehr zufrieden.
2: Ja, also mit so einer guten Partnerin kann man eigentlich nur gut gewinnen. Von daher, ich denke, das kann was werden heute.
3: Ja, die Zeit ging super schnell rum, aber ich würde auch sagen, wir waren ein gutes Team. Wir haben unser Bestes gegeben und ja.
4: Meisterin im Anrichten, würde ich sagen. Von daher kann da fast schon nichts schief gehen.
0: Also ich denke, es haben sich die richtigen Pärchen-Matches hier gebildet. Und genau, jetzt sind wir sehr gespannt, was die Juroren gesagt haben. Wie hat es euch denn geschmeckt, Jungs?
5: Tja, das war nicht so einfach heute. Ne? Also das war wirklich kurz überrissen. Hier war der Salat. Super, abgeschmeckt, perfekt, toll angerichtet, tolles Dressing. Hier haben wir das Dressing oder uns das Dressing gefehlt, komplett. Da war leider hat der Salat gewonnen. Dafür hat hier die Pasta gewonnen. Hier war ein bisschen mehr Cremigkeit, so ein bisschen was so. Bisschen mehr so, ne? Tja, beim Dessert. Unentschieden. Ich habe eine gute und eine schlechte Nachricht für euch. Die schlechte Nachricht ist, es hat keiner verloren. Die gute Nachricht ist, ihr seid beide unentschieden. Also von daher beide Pärchen. Okay? Und dann machen wir ein schönes Menü mit Weinbegleitung, alles, was dazugehört und ein bisschen Kaschwaldherde außenrum.
6: Ansonsten machen wir es ja immer so, dass der Zweitplatzierte dann entweder ein Topfset bekommt oder bei uns einkaufen gehen kann. Ihr geht jetzt nun beide zum Gerd essen. Und da dann noch ein bisschen Budget übrig ist, haben wir uns gedacht, Markus, du hast uns heute ein bisschen mit deinem Ehrenamt abgeholt. Wir machen da eine Spende und komm dich mal bei deinem Ehrenamt besuchen. Das ist auch, Integration ist ein Herzensprojekt von uns dreien. Deshalb sind wir dort mit dabei und das Budget, was wir dort uns ausgedacht haben, 500 Euro wird als Spende an den Verein überwiesen. Okay? Nochmal ganz kurz als kleines Resümee von meiner Seite. Dirk, ich weiß nicht, ob du dann auch noch was sagen willst. Man hat ja schon gemerkt, dass das wirklich Teamarbeit gewesen ist. Nee, wirklich. Wir hatten noch nie so viele Teller auf dem Tisch. Ja. Habt da ganz toll gemacht. Ihr habt euch einen Kopf gemacht. Also, ja, ein tolles, tolles, kurzes Menü. Habt ihr ganz toll gemacht. Lieben Dank.
7: Das Schlusswort. Für mich ist ja das Herzensprojekt auch, dass sich Menschen finden. Ja. Und ich glaube, heute in der Küche eine Team-Challenge zu finden und dass das so geklappt hat, es war spontan und es war einfach nur geil.
0: Also erstmal nehmt ihr das an. Also erstmal herzlichen Glückwunsch. Ihr seid sozusagen beides Gewinnerpärchen und dürft beim Gerd dieses tolle Menü inklusive Weinbegleitung etc. genießen dürfen. Sagt ihr erstmal grundsätzlich ja, ihr möchtet zusammen das gerne machen und in Ruhe, ohne hier Sophia, Gerd und Co. mal entspannt.
5: Ich lasse euch da auch in Ruhe, keine Angst. Ihr müsst doch nicht selber mitkommen, ja? Nicht spülen oder sowas. Keine Angst.
0: Also. Seid ihr dabei? Ihr sagt ja?
8: Also von meiner Seite gerne.
1: Ja. Doch, ich auch.
4: Bei euch. Ich meinerseits auch.
3: Ja, sehr gerne.
0: Wunderbar. Wir freuen uns über Fotos und andere Berichte dann nach dem Essen. Und damit haben wir unser erstes Blind Date Spezial der Mitkochshow abgedreht. Genießen jetzt noch den Ausklang und freuen uns, wie gesagt, über Berichte, wie es dann war. Und komm dich natürlich und den Verein besuchen. Das machen wir mit der Kamera, Kaitan. Sind wir dabei? Absolut. Und überreichen den Check und gucken uns mal an, was ihr überhaupt so hier treibt. Kulinarische Grüße gehen nach Hause. Und wenn Sie Lust haben mitzukochen, ob bei der Mitkochshow oder als Single, könnt ihr euch immer bewerben. sachsen-fernsehen.de. Alle Infos sind dort. Ciao.
5: Tschüss.

0: Ende der Wochenrückblick aus dem Freistaat. Zu Beginn unserer Sendung blicken wir nach Leipzig. Die Stadt befindet sich in dieser Woche in Schock. Nach der Amokfahrt am Montag war die Anteilnahme von der Stadt und den Menschen groß. Wie Leipzig den Tag danach erlebte, berichtet Reporter Jonas Jukeland.
1: Ich meine, als 20-Jähriger, man denkt ja nicht darüber nach, dass man irgendwie morgen tot sein könnte. Und dann geht man dem so ganz knapp vorbei. Ich war tatsächlich auch, als es gestern passiert ist, nur 100 Meter weit entfernt. Ein guter Freund von mir, ein Orgelstudent, der ist beiseite gesprungen, war 5 Meter entfernt von dem Auto.
2: Dass es ganz schlimm ist und dass man nicht mehr, nirgendwo mehr richtig gehen kann, weil es kann einen ja überall dann treffen.
3: Als Leipziger hat mich erst sehr erschüttert, der gestrige Tag, weil hier auch eine Tragödie passiert ist, die man eigentlich hofft, dass die nie passiert.
4: Es ist der Tag nach der schrecklichen Tat, die sich gestern hier in der Leipziger Innenstadt ereignet hat. Am Montagnachmittag gegen 17 Uhr ist ein Auto über die Grimmarsche Straße, man sieht sie hinter mir, durch die belebte Leipziger Innenstadt gefahren. Hier am Markt kam der Wagen schließlich zum Stehen. Die traurige Bilanz dieser Tat, 2 Menschen kamen ums Leben. Mehrere weitere wurden verletzt, 3 von ihnen schwer. Sie werden weiterhin in den umliegenden Krankenhäusern behandelt. Wie viele Menschen insgesamt verletzt worden sind, ist auch heute noch nicht abschließend klar. Laut Stadtverwaltung hatten viele Betroffene den Ort gestern selbstständig verlassen und sich später ärztlich behandeln lassen. Zum mutmaßlichen Täter selbst gibt es inzwischen gesicherte Informationen. Es handelt sich um einen 33-jährigen deutschen Staatsbürger, der im Leipziger Großraum wohnhaft war. Er konnte kurz nach der Tat von der Polizei Leipzig gefasst werden und wurde heute dem Haftrichter vorgeführt. Die Stadt Leipzig will nach der Amokfahrt nun das Sicherheitskonzept für die Innenstadt in Leipzig überprüfen. Dabei geht es vor allem um die Zufahrt am östlichen Eingang der Grimmarschen Straße. Dort konnte der Tatverdächtige offenbar ungehindert vom Augustusplatz aus in die Fußgängerzone in Leipzig einfahren. Poller gibt es an dieser Stelle bislang nicht. Am westlichen Ende der Grimmarschen Straße wurde das Auto schließlich durch Poller gestoppt. Trotz der Ereignisse findet der Wochenmarkt am Alten Rathaus heute wie gewohnt statt. Das Marktamt teilte mit, dass der Zugang für Händler und Besucher von Norden aus möglich sei. Generell zeigen heute viele Leipzigerinnen und Leipziger ihr Mitgefühl. Leipzig ist geschockt. In der Stadt gibt es mehrere Gedenkveranstaltungen. An der Universitätskirche St. Pauli, dem Paulinum, gab es heute Mittag eine offene Andacht. Sie richtete sich an die Universitätsgemeinschaft und an die Öffentlichkeit. Auch im Rathaus wird der Opfer gedacht. Vor dem neuen Rathaus wehen die Flaggen auf Halbmast.
5: In der unteren Wandelhalle des Rathauses in Leipzig wurde heute Mittag ein Kondolenzbuch ausgelegt. Oberbürgermeister Burkhard Jung hat sich dort bereits eingetragen. Am Abend wird Jung gemeinsam mit Sachsens Ministerpräsident Michael Kretschmer an einem ökumenischen Gottesdienst teilnehmen.
4: Dieser beginnt um 17 Uhr in der Nikolaikirche. Zuvor wollen Jung und Kretschmer auf dem Augustusplatz Blumen niederlegen. Leipzig steht heute also im Zeichen der Trauer. Viele Menschen sind fassungslos. Viele Fragen sind noch offen. Klar ist aber jetzt schon, diese Tat hat die Stadt tief erschüttert.
5: Die Ermittlungen laufen unterdessen weiter. Dabei werden auch Foto- und Videoaufnahmen ausgewertet. Vor Ort treiben Polizei und Staatsanwaltschaft die Ermittlungen weiter voran. Auch die Tatortgruppe des Landeskriminalamtes Sachsen ist im Einsatz. Die Polizeidirektion Leipzig hat unterdessen ein Hinweistelefon eingerichtet. Auch das Landeskriminalamt Sachsen bittet über ein Hinweisportal um weitere Informationen. Zeuginnen und Zeugen, die sich gegen 16.45 Uhr in der Leipziger Innenstadt am Montagabend aufgehalten haben und Angaben zum Hergang, zum Fahrzeug oder zum Fahrzeugführer machen können, werden gebeten, sich zu melden.
0: Er wollte helfen und wurde selbst schwer verletzt. Der Fall John Rudert beschäftigt derzeit das Landgericht Dresden. Seit Ende April wird vor der Jugendkammer gegen 2 21-jährige Angeklagte verhandelt. Ihnen wird vorgeworfen, den damals 20-jährigen US-Amerikaner im August 2025 in einer DVB-Straßenbahn der Linie 7 angegriffen zu haben. Dabei soll Rudert mit einem Messer schwer im Gesicht verletzt worden sein. In der vergangenen Woche ging der Prozess nun weiter, ein Urteil wird aber voraussichtlich erst Anfang Juni erwartet.
6: Er wollte helfen und wurde anschließend selbst zum Opfer. Seit dem 23. April 2026 wird der Fall John Rudert vor der Jugendkammer am Landgericht Dresden verhandelt. Angeklagt sind zwei syrische Staatsangehörige, Masht A. und Ismail H.
7: Zentraler Anklagepunkt ist, dass am 24.08.2025, kurz nach Mitternacht in der Straßenbahn der Linie 7, es zu verschiedenen Straftaten gekommen sein soll. Zentral ist hier, dass ein amerikanischer Staatsangehöriger einer jungen Frau helfen wollte und in dem Zusammenhang er Verletzungen erlitten hat.
6: Sagt Andreas Ferron, Pressesprecher und Vorsitzender Richter am Landgericht Dresden. Laut Anklage handle es sich um folgenden Tathergang. Masht A. stritt zunächst mit seiner damaligen Freundin. Als sie sich von ihm weg und in die Nähe von John Rudert und seinen Freunden setzte, soll A. ihr gefolgt sein und auf sie eingeschlagen haben. Rudert griff ein, daraufhin soll A. auch ihn angegriffen haben. Nachdem die Lage nach einem kurzen Schlagabtausch zunächst beruhigt schien, soll Ismail H., dem damals 20-jährigen US-Amerikaner, mit einem Cuttermesser quer durchs Gesicht geschnitten haben. Rudert musste mehrere Tage im Krankenhaus behandelt und an Nase und Mund operiert werden. Die Narbe ist bis heute sichtbar. Laut Medienberichten verzichte Rudert auf Schönheitsoperationen, da die Narbe sinnbildlich für das Richtige stehe. Inzwischen ist der Prozess mehrere Verhandlungstage weit. Am 6. Mai 2026 wurde John Rudert als Hauptgeschädigter und Nebenkläger gehört.
7: Am gestrigen Tag ist der Hauptgeschädigte, der amerikanische Staatsangehörige, vernommen worden. Er hat über den Tathergang berichtet und über die Verletzungsfolgen.
6: In einem Interview berichtete der Geschädigte damals wenig nach seiner Operation von den Geschehnissen. Wir blicken zurück.
8: Ein Mann kam völlig unvermittelt von rechts um die Ecke. Ich schaute zur Seite, hörte nur ein leichtes Klick und in dem Moment fuhr das Messer über mein Gesicht. Ich trat einen Schritt zurück, berührte mein Gesicht und meine ganze Hand war rot. Da wusste ich, dass ich brutal geschnitten wurde.
6: Die Angeklagten wiederholten im Verfahren mehrmals, sie seien zur Tatzeit stark alkoholisiert oder high gewesen, ließen über den Dolmetscher ausrichten, es täte ihnen leid. Häufig fiel auch der Satz, ich kann mich nicht erinnern. Der Fall John Rudert ist aber nicht der einzige Punkt in diesem Verfahren. Vor Gericht geht es auch um weitere Vorwürfe gegen die beiden Angeklagten, darunter laut dem Pressesprecher Widerstandshandlungen, Körperverletzung und der Handel mit Cannabis. Ein Urteil war zunächst für den Nachmittag des 7. Mai 2026 erwartet worden. Nun zeichnet sich aber ab, der Prozess wird länger dauern als geplant.
7: Es gibt aber Terminschwierigkeiten mit einem medizinischen Sachverständigen, sodass noch voraussichtlich mindestens zwei weitere Termine gefunden werden müssen. Der Vorsitzende hat bereits angedeutet, dass ein Urteil daher voraussichtlich erst Anfang Juni gefällt werden wird.
0: Wir machen jetzt eine kurze Pause und sind gleich mit spannenden Themen aus dem Freistaat für Sie zurück. Bleiben Sie also dran.

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2: Und damit herzlich willkommen zurück zu Sachsen aktuell. Schön, dass Sie dran geblieben sind. Windkraftanlagen gelten als Hoffnungsträger der Energiewende und sorgen trotzdem immer wieder für Diskussionen. Vor allem beim Recycling der riesigen Rotorblätter gibt es bislang Probleme. Forschende am Fraunhofer Institut arbeiten deshalb an neuen Lösungen, nachhaltiger, effizienter und vielleicht bald sogar made in Germany.
3: Grundsätzlich in der Europäischen Union ist glücklicherweise die Deponierung verboten, im Gegensatz zu vielen anderen Ländern, wo diese Blätter einfach unter die Erde gekippt werden.
4: Forschungsprojekt will Windradflügel nachhaltiger machen und Produktion zurück nach Deutschland holen.
3: Und durch diese hohe Grad an automatisierten Fertigungsverfahren hoffen wir eben, dass man eben wirtschaftlich auch wieder konkurrenzfähiger ist.
4: Sie sind ein gewichtiger Teil der Energiewende und werden mitunter heiß diskutiert. Womöglich liegt es an ihrer Sichtbarkeit, dass Windkraftanlagen trotz ihrer Bedeutung für die Dekarbonisierung oft die Gemüter spalten. Dabei gelten sie im Vergleich zu herkömmlichen Energieträgern als sehr umweltfreundlich. Probleme bereitet vor allem das Recycling der Anlagen. Aktuell gelingt dies zu rund 90%. Knackpunkt sind jedoch die Flügel. Diese seien laut Justus von Frieden, Projektleiter am Fraunhofer Institut, derzeit nur schwer wiederzuverwerten und würden aktuell vor allem in der Betonindustrie unter anderem als Ersatzbrennstoff verwendet. Das soll sich im Rahmen des Projektes Recreate nun ändern.
3: Wir haben diese Bauweise, die im Wesentlichen daraus bestand, zwei Schalen mit glasfaserverstärktem Kunststoff, man kann sich das vorstellen, wie so ein Waffeleisen zusammenzubringen mit jeder Menge Klebstoff, dahingegen geändert, dass wir versucht haben, verschiedene Teile eines Rotorblatts, also einen durchgehenden Holm, Rippenstrukturen, eine aerodynamische Außenhülle, eben getrennt voneinander zu fertigen und dann über lösbare Klebverbindungen miteinander zu verkleben, um eben die unterschiedlichen Materialtypen zu separieren zu können und einer besseren Wiederverwendung, einem höherwertigeren Recycling am Ende zuführen zu können.
4: Auch an anderer Stelle wird ein neuer Ansatz verfolgt. Die Vorderkante von Windradblättern leidet stark unter den Umweltbedingungen in luftiger Höhe. Staub, Regen und andere Einflüsse sorgen für Erosion. Eine der Folgen, ein geringer Wirkungsgrad der Anlagen. Um nicht den gesamten Flügel bei Beschädigungen austauschen zu müssen, entwickle man eine austauschbare Vorderkante. Dafür würden laut Justus von Frieden nachhaltigere Materialien eingesetzt als die aktuell verwendeten.
3: Grundsätzlich die Vorderkante, von der wir gerade gesprochen haben, haben wir eben aus diesen naturfaserverstärkten Thermoplasten gefertigt. Das bringt zwei Vorteile mit sich. Thermoplaste lassen sich unter Temperatur wieder aufschmelzen und wieder neu in Form bringen. Das heißt, man kann quasi sie klein häckseln, sage ich jetzt mal, aufschmelzen und dann wieder zu neuen Produkten verarbeiten. Und Naturfaser als ein nachwachsender Rohstoff haben natürlich einen deutlich besseren, ich sage jetzt mal, ökologischen Footprint als jetzt Glasfasern. Und zudem, weiterer Aspekt, wir haben ja gerade von der Regenerosion und Stauberosion gesprochen. Diese kleinsten Teile, die eben von der Vorderkante abfallen, sind dann eben nicht mehr aus Glasfasern, die sich irgendwo als Glasfaserstaub in der Natur niederlassen, sondern idealerweise aus einem natürlichen Werkstoff, der über die Zeit dann idealerweise auch biologisch einfach abbaubar ist.
4: Die neue Technik könnte sich aber auch an anderer Stelle bezahlt machen. Denn heimische Firmen könnten künftig wieder Rotorblätter herstellen und so wirtschaftlich von der Energiewende profitieren. Aktuell lohne es sich kaum, diese in Deutschland zu produzieren. Das könnte sich durch den Einsatz neuer Fertigungstechniken jedoch ändern.
3: Ja, die Windrotorblätter kommen heutzutage eigentlich auch alle aus China, weil die aktuelle Fertigung eben mit sehr, sehr viel Handarbeit verbunden ist. Also diese Glasfasern werden eben von Hand, Werkern in die Form eingelegt, ausgerollt. Die Schäume, die Holzwerkstoffe, das wird alles quasi von Hand in Aufbau gemacht. Und wir haben eben auch versucht, diese Bestandteile, diese modularen Segmente des Windrotorblatts, die wir miteinander fertigen, eben mit Fertigungsverfahren zu fertigen, die eben hochautomatisierbar sind. Als Beispiel kann man die Pultrusion nennen für den tragenden Holm in der Mitte. Da kann man quasi aus einem Werkzeug, wenn man ein Werkzeug hat, kann man quasi kilometerlang diesen Holm fertigen. Und das bringt eben den Vorteil, dass ein Fertiger eines Windrotorblattes gar nicht unbedingt die Pultrusionne selber im Haus haben muss, sondern er geht zu einer Pultrusionsfirma und sagt, ich brauche jetzt 10 Kilometer mit der Geometrie eines Holms und kann sich quasi einfach einkaufen. Und durch diese hohe Grad an automatisierten Fertigungsverfahren hoffen wir eben, dass man eben wirtschaftlich auch wieder konkurrenzfähiger ist, weil es dann eben ja, mehr auf Infrastruktur, auf Maschinen ankommt und nicht nur auf die reinen Lohnkosten.
4: Das Forschungsprojekt befindet sich noch in einem relativ frühen Stadium. Zunächst gehe es vor allem darum, die Machbarkeit aufzuzeigen und neue Konzepte zu entwickeln. Da man am Fraunhofer Institut einen vergleichsweise radikalen Ansatz gewählt habe, sei eine der größten Herausforderungen, den Herstellern darzulegen, dass die neue Technologie der herkömmlichen überlegen ist. Laut Justus von Frieden sei nicht davon auszugehen, dass die Forschungsergebnisse 1:1 umgesetzt werden. Man könne jedoch das Grundkonzept sowie einzelne Bestandteile für zukünftige Rotorblätter übernehmen. Ob sich die neuen Ansätze durchsetzen, wird sich zeigen. Das Potenzial dafür scheint jedenfalls vorhanden.
2: Im Chemnitzer Tierpark gibt es derzeit jede Menge Nachwuchstrubel. 7 kleine Göttinger Minischweinferkel erkunden neugierig ihren Stall und sorgen dabei für ordentlich Leben im Gehege. Mutter Bärbel hat als erfahrene Schweinemama alles im Griff, während Vater Ermann das Geschehen lieber entspannt von der Seite aus beobachtet. Wir haben den kleinen Saustall für sie besucht.
5: Sauerei im Chemnitzer Tierpark. Erst seit ein paar Wochen auf der Welt sorgen die jüngsten Bewohner schon jetzt für ordentlich Trubel im Stall. 7 winzige Ferkel tapsen neugierig durch Stroh und halten ihre Mutter Bärbel ganz schön auf Trab. Nur Vater Ermann scheint das Treiben etwas gelassener zu sehen und schaut lieber aus der Ferne zu. Unterstützung ist aber auch gar nicht nötig, denn Bärbel ist bereits eine erfahrene Mutter. Wie Zoopädagogin Saskia Quinger berichtet, ist es bereits ihr 5. Wurf.
6: Bei unserer Bärbel verlief die Geburt ganz unkompliziert. Sie ist eine erfahrene Mutter und hat wahrscheinlich so in der Nacht oder den frühen Morgenstunden die Ferkel ganz allein zur Welt gebracht. Wir haben jetzt insgesamt 7 Ferkel, die ganz bunt gemischt sind. Also sind viele verschiedene Farbgebungen dabei. Ist also ganz spannend zu beobachten.
5: Was viele nicht wissen, die Minischweine sind eine Mischung aus dem Labor. Sie kommen so in der Natur gar nicht vor. Die Göttinger Minischweine wurden gezielt für die Forschung gezüchtet. Durch die Kreuzung verschiedener Schweinerassen entstand eine besonders kleine und gut zu handhabende Zuchtlinie, die bis heute in Forschung und Haltung eine Rolle spielt.
6: Die Rasse der Göttinger Minischweine wurde Anfang der 1960er Jahre an der Uni Göttingen gezüchtet durch eine Einkreuzung der vietnamesischen Hängebauchschweine und der Minnesota Mini-Pigs und später noch der Einkreuzung der deutschen Landrasse. Sie wurden gezielt als Versuchstiere in der biomedizinischen Forschung gezüchtet, um die Vorteile der Schweine in der Forschung zu nutzen, aber die logistischen Herausforderungen von großen Schweinerassen zu umgehen, die locker auch mal bis zu 300 Kilo schwer werden können.
5: Neben ihren Vorteilen für die Forschung sind die Göttinger Minischweine aber auch als Haustiere sehr beliebt. Viele Menschen schätzen vor allem ihre geringe Größe, ihr ruhiges Wesen und die enge Bindung, die sie zu ihren Bezugspersonen aufbauen können. Saskia Quinger sieht darin ein Problem. Die Schweine wirken auf den ersten Blick oft wie ideale Haustiere, aber ihre Haltung bedeutet in der Praxis deutlich mehr Aufwand, als viele zunächst erwarten.
6: Die Minischweine wirken natürlich durch ihre Körpergröße eher klein und niedlich und sprechen dadurch viele Menschen an. Aber auch durch ihre Persönlichkeit, die sie mitbringen, sind sie natürlich für die Menschen ein toller Begleiter, weil sie auch eine enge Bindung zum Halter mit aufbauen. Man darf ja nicht vergessen, so ein erwachsenes Tier kann ja doch, so eine Sau kann bis zu 45 Kilo schwer werden, so ein Eber auch mal 60 Kilo. Und man darf auch nicht vergessen, die Schweine, die sind auch mal laut, die graben gerne und die machen auch mal Dinge kaputt. Also ganz normales Schweineverhalten.
5: Doch neben ihrem mitunter lebhaften Verhalten steckt weit mehr, als man auf den ersten Blick vermuten würde. Schweine gelten als ausgesprochen intelligent. Sie können schnell lernen, sich Dinge merken und sogar komplexe Zusammenhänge verstehen, was sie im Vergleich zu vielen anderen Nutztieren besonders macht. Auch im Tierpark Chemnitz fördern die Pflegerinnen und Pfleger gezielt die geistigen Fähigkeiten der Tiere.
6: So Schweine sind ja sehr intelligent und können auch kleine Tricks. Also unsere Tierpflegerinnen üben auch mit denen immer mal ein paar Tricks. Zum Beispiel, dass sie so einen bestimmten Parcours um die Beine drum rumlaufen müssen, ähnlich wie man es bei Hunden kennt. Die wissen schon ganz genau ihre Futterzeiten und kennen ihre Pfleger auch ganz genau und sind natürlich dann für die Tricks, die die Tierpfleger mit denen üben, gern zu haben.
5: Die kleinen Schweine entwickeln sich schon jetzt zu echten Besuchermagneten. Viele Besucherinnen und Besucher kommen vorbei, um den Nachwuchs live zu erleben und das muntere Treiben im Stall zu beobachten. Eines ist sicher, langweilig wird es mit den Ferkeln nicht, weder für Mutter Bärbel noch für die Pflegerinnen und Pfleger.
2: Das war Sachsen aktuell vom Wochenende, der Wochenrückblick aus dem Freistaat. Mehr Meldungen sowie weitere Nachrichten finden Sie natürlich

natürlich auch online unter www.sachsen-fernsehen.de oder auf unseren zahlreichen Social-Media-Plattformen auf Instagram, Facebook oder TikTok. Das gesamte Team wünscht Ihnen jetzt noch einen entspannten Abend, machen Sie es gut und bleiben Sie gesund.

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0: Also sozusagen den guten Gesundheitszustand und das junge Alter einfrieren.
1: Genau, und noch etwas ist ganz wichtig und kommt dazu. Als Schüler landet man in einer viel günstigeren Berufsgruppe als später im Berufsleben. Ich erlebe das in der Praxis oft. Die Kinder sind keine Schüler mehr, sondern schon in der Ausbildung, zum Beispiel zum Notfallsanitäter, zum Tischler oder zum Maurer. Und das sind zum

0: Beispiel Berufe, die in sehr risikoreiche Gruppen fallen. Da kann es passieren, dass die Beiträge so hoch sind, dass man sie kaum noch bezahlen kann. Wenn man aber schon als Schüler startet, sichert man sich diese günstige Einstufung. Und später, wenn das Leben Fahrt aufnimmt, kann man den Schutz Schritt für Schritt ausbauen, ohne neue Gesundheitsprüfung.
1: Herzlich willkommen zum 7. Podcast von Ivan Pet Show. Ich bin David Hanik. Los geht's. Heute dreht sich alles darum, wie Eltern ihre Kinder finanziell und versicherungstechnisch stark machen können. Von Geburt bis zum Start in ihr eigenständiges Leben.
0: Ich freue mich sehr, über dieses wichtige Thema zu sprechen. Als Mutter eines Sohnes und von zwei Beutekindern, die mittlerweile schon über 20 sind, habe ich da natürlich auch einiges aus erster Erfahrung zu erzählen und weiß definitiv auch, was Kinder hinten raus auch wirklich mal kosten. Ich habe viele spannende Aspekte vorbereitet. Wir sprechen über ein lebensbegleitendes Sparen für die Kids, über die Themen Kinderunfallversicherung und Schüler-BU. Und es geht um Krankenzusatzversicherung und erste eigene Versicherungen für junge Erwachsene, die langsam Flügge werden.
1: Super. Dann starten wir gleich mit dem ersten Thema. Lebensbegleitendes Sparen für Kinder. Was genau meinst du damit?
0: Ich liebe das Wort lebensbegleitendes Sparen. Warum? Weil ich selbst erlebt habe, was das in der Praxis bedeutet. Als ich meinen Mann kennengelernt habe, hatte er bereits zwei Kinder. Die waren damals 6 und 9 Jahre alt. Und die hatten zu dem Zeitpunkt damals auch gar keine eigenen Sparverträge. Wir haben dann beschlossen, das zu ändern und haben pro Kind mit 50 Euro im Monat angefangen. Einfach um erstmal einen Grundstein zu legen. Weil sie ja schon etwas älter waren, haben wir gleich eine Dynamik eingebaut, also eine automatische Steigerung der Sparrate. Und als später unser gemeinsamer Sohn geboren wurde, war für uns klar, diesmal starten wir von Geburt an. Und es ist wirklich unglaublich, was Zins und Zinseszins bewirken. Allein 6 oder 9 Jahre mehr Zeit machen einen riesigen Unterschied. Wir alle bekommen ja Kindergeld, aber nicht jeder braucht dieses Geld jeden Monat komplett für Windeln, Kindergarten oder später Sportvereine. Ich habe Kunden, die nutzen das Kindergeld bewusst und in voller Höhe, um die Zukunft ihrer Kinder bereits früh zu gestalten, damit sie später im Ausland studieren können oder Eigenkapital für die erste Eigentumswohnung haben oder einfach entspannt ihren BAföG-Kredit auf einmal zurückzuzahlen und dabei 50% Nachlass zu bekommen. Andere starten kleiner mit 25 oder 50 Euro im Monat. Wichtig ist nur, sie starten überhaupt. Denn wenn man nichts weglegt, ist es später einfach auch nicht da. Was uns damals besonders wichtig war, der Vertrag sollte flexibel sein. Man sollte jederzeit Geld entnehmen oder zusätzliche Beiträge einzahlen können. Zum Beispiel Geldgeschenke, jeder kennt das vom Schulanfang, von der Jugendweihe. Und irgendwann, das war uns auch wichtig, soll das Kind seinen Vertrag mal selbst übernehmen und weiterführen können, wenn es eigenes Geld verdient. Dann wird nämlich aus dem Sparvertrag von uns Eltern das eigene lebensbegleitende Sparen fürs Erwachsenwerden.
1: Was können denn Eltern konkret tun, die das Kindergeld wirklich brauchen, also die jeden Monat rechnen müssen und nicht einfach 50 Euro zur Seite legen können?
0: Richtig gute Frage, denn es geht ja nicht darum, wie viel man spart, sondern dass man überhaupt anfängt. Ich habe viele Familien, bei denen die Großeltern oder Paten mit ins Boot kommen. Die bringen ja ohnehin beim Besuch auch immer irgendwas mit. Meistens was Süßes oder ein kleines Spielzeug, das dann nach 2 Wochen irgendwo in der Ecke liegt. Wenn man nur einen Teil davon in den Sparvertrag steckt, wird daraus über die Jahre was richtig Sinnstiftendes. Und das Schöne, die Großeltern sehen später, was sie mit ihrem Geschenk bewirkt haben. Sie schenken also nicht Konsum, sondern Zukunft. So kann man Schritt für Schritt eine solide Basis schaffen. Denn am Ende geht es nicht darum, wie groß der erste Betrag ist, sondern dass man anfängt und die Investition als Familie klug und gemeinsam trägt.
1: Ja, sehr vorausschauend. Aber so kenne ich dich. Und Fakt ist, die Kosten für den Führerschein oder die erste WG-Ausstattung oder für die Ausbildung und Studium, die kommen auf jeden Fall. Ob die Eltern nun vorgesorgt haben oder eben nicht.
0: Genau, da kann man sich so oder so

0: nicht drumherum mogeln.
1: Ja, oft liest man auch, wie wichtig eine eigene Kinderunfallversicherung ist. Aber sind Sie nicht schon über die Kita oder die Schule abgesichert?
0: Ja, das denken viele Eltern und es stimmt auch teilweise. Aber der gesetzliche Unfallversicherungsschutz greift nur, wenn das Kind in der Einrichtung ist oder auf dem direkten Hin- und Rückweg. Das heißt, sobald das Kind auf dem Spielplatz stürzt, beim Fahrradfahren vom Bordstein kippt oder im Kletterwald abrutscht, dann ist das gesetzlich nicht abgesichert. Und genau da setzt die private Kinderunfallversicherung an. Sie schützt 24 Stunden am Tag weltweit. Also auch beim Spielen, Toben, Klettern oder Radfahren oder im Urlaub, überall dort, wo Kinder einfach Kinder sind. Und Kinder handeln unbefangen. Sie planen kein Risiko. Sie kalkulieren nicht. Und genau das ist ja das Wunderschöne an der Kindheit, aber eben auch der Grund, warum dieser Schutz so wichtig ist. Wenn etwas passiert und ein Kind durch einen Unfall eine dauerhafte Beeinträchtigung, also einen Invaliditätsschaden hat, dann hilft die Unfallversicherung, diese Folgen abzufedern. Zum Beispiel durch finanzielle Unterstützung für Umbauten, Therapien, Reha-Maßnahmen oder Hilfsmittel. Sie gibt den Eltern Handlungsfreiheit, wo sonst vermutlich nur Hilflosigkeit wäre.
1: Das ändert auch gefühlsmäßig alles, oder?
0: Ja, und das ist das Schöne daran. Es gibt den Eltern Ruhe. Sie wissen, dass sie etwas getan haben, dass sie ihr Kind nicht in Watte packen müssen, weil sie ein kleines Stück vorgesorgt haben. Und dieses Gefühl, dass man im Notfall nicht ausgeliefert ist, sondern handlungsfähig bleibt, das ist unbezahlbar. Ich höre auch von Eltern, seit wir das integriert haben, kann ich mein Kind einfach spielen lassen. Ich weiß, es ist geschützt und ich kann loslassen. Und das ist doch genau das, was wir wollen. Kinder, die unbeschwert durchs Leben toben dürfen.
1: Du hast vorhin gesagt, dass die Kinderunfallversicherung wichtig ist, wenn nach einem Unfall ein Invaliditätsschaden bleibt. Aber was ist, wenn ein Kind gar keinen Unfall hat, sondern einfach nur schwer krank wird? Gibt es da auch Schutzmöglichkeiten?
0: Ja, und das ist ein ganz entscheidender Punkt, denn viele Menschen denken bei Beeinträchtigungen sofort an Unfälle. Aber manchmal ist eine Krankheit die Ursache und nicht ein Unfall. Eltern können den klassischen Unfallversicherungsschutz bei Bedarf umfassender erweitern, sodass das Kind zusätzlich auch abgesichert ist bei schweren Krankheiten oder dem Verlust von Grundfähigkeiten. Also wenn ein Kind zum Beispiel nicht mehr sehen, hören oder sprechen kann. Diese Versicherung zahlt eine monatliche Rente, hilft bei Pflegebedürftigkeit und übernimmt im Ernstfall auch die Organisation von Hilfen, also jemandem, der im Haushalt unterstützt oder Reha-Maßnahmen koordiniert. Und für Eltern ist das Gold wert. Denn wenn ein Kind ernsthaft krank ist, steht das Leben still. Und man braucht genau dann jemanden, der einen trägt, strukturiert und finanziell entlastet. Es gibt sogar kleine Dinge, die zeigen, dass hier wirklich jemand mitgedacht hat. Zum Beispiel ein Trostgeld nach kleineren Operationen wie einer Blinddarm- oder Mandel-OP. Einfach als Anerkennung dafür, dass es eine anstrengende Zeit ist.
1: Das klingt nach einem Rundum-Sorglos-Paket. Wie geht es denn deinen Kunden, wenn sie sich dafür entschieden haben?
0: Sie spüren Erleichterung. Viele sagen, endlich kann ich aufhören, mir immer auszumalen, was wäre, wenn. Man merkt richtig, wie sie durchatmen, weil sie wissen, egal was kommt, wir sind vorbereitet. Wir müssen nicht sofort funktionieren, wenn das Leben uns überrascht. Wir haben vorgesorgt, damit unser Kind die bestmögliche Unterstützung bekommt. Egal, ob es ein Unfall oder eine Krankheit oder ein langfristiger Pflegebedarf ist. Das ist nicht nur eine Police, das ist ein Stück Sicherheit, die man spürt. Und ehrlich gesagt, wenn man das einmal verstanden hat, dann ist man einfach entspannter, weil man weiß, man hat alles getan, was man tun konnte.
1: Damit dürfen Kinder unbeschwert Kind sein, weil Eltern sich rechtzeitig Gedanken gemacht haben.
0: Genau, denn wir wollen ja keine Kinder, die vorsichtig durchs Leben schleichen, sondern solche, die voller Energie sind. Und dafür brauchen sie keine Grenzen, sondern einfach nur einen sicheren Rahmen. Und den schaffen wir mit dem richtigen Schutz.
1: Schülerberufsunfähigkeit, was hat es denn damit auf sich?

0: Das klingt ja ziemlich sperrig erstmal.
1: Stimmt. Klingt kompliziert, ist aber eigentlich ganz einfach. Die Schüler-BU ist sozusagen ein Frühstartermodell. Um das zu verstehen, erkläre ich kurz, was Berufsunfähigkeit überhaupt bedeutet. Wenn jemand seinen Beruf aus bestimmten Gründen nicht mehr ausüben kann, zahlt die Versicherung eine monatliche Rente. Und diese Rente ist die finanzielle Absicherung, wenn die Arbeitskraft durch Krankheit oder Kräfteverfall wegfällt.
0: Okay, das leuchtet ein. Aber Schüler haben ja noch gar keinen Beruf. Warum also schon so früh absichern?
1: Gute Frage, das denken viele. Der Clou ist, je jünger und gesünder jemand ist, desto günstiger und einfach ist der Einstieg. Denn bei Vertragsabschluss werden immer Vorerkrankungen genau geprüft. Allergien, Rückenprobleme, alles kann teuer oder sogar ein Ausschlussgrund sein. Ein 15- oder 16-jähriger Schüler ist dagegen meistens noch kerngesund.
0: Also sozusagen den guten Gesundheitszustand und das junge Alter einfrieren.
1: Genau, und noch etwas ist ganz wichtig und kommt dazu. Als Schüler landet man in einer viel günstigeren Berufsgruppe als später im Berufsleben. Ich erlebe das in der Praxis oft. Die Kinder sind keine Schüler mehr, sondern schon in der Ausbildung, zum Beispiel zum Notfallsanitäter, zum Tischler oder zum Maurer. Und das sind zum Beispiel Berufe, die in sehr risikoreiche Gruppen fallen. Da kann es passieren, dass die Beiträge so hoch sind, dass man sie kaum noch bezahlen kann. Wenn man aber schon als Schüler startet, sichert man sich diese günstige Einstufung. Und später, wenn das Leben Fahrt aufnimmt, kann man den Schutz Schritt für Schritt ausbauen, ohne neue Gesundheitsprüfung. Zum Beispiel, wenn der erste Arbeitsvertrag kommt, wenn man mehr verdient, wenn ein Kind geboren wird oder man ein Haus baut. Das sind alles sogenannte Ereignisse, bei denen man die BU einfach anpassen kann.
0: Ja, verstehe. Okay, also doppelt clever. Günstiger Einstieg und später flexibel ausbaubar.
1: Ganz genau, eine Schüler-BU ist im Prinzip wie ein Frühbucherrabatt für die eigene Zukunft. Man startet, solange alles optimal ist und hat später einen Schutz, den man sich sonst vielleicht gar nicht mehr leisten könnte.
0: Also doppelt clever. Günstiger Einstieg und später flexibel ausbaubar. Kommen wir zum Thema Krankenzusatzversicherung für Kinder. Was verbirgt sich dahinter?
1: Im Grunde ist das ein Upgrade zur gesetzlichen Krankenversicherung. Jedes Kind ist ja ohnehin krankenversichert, meist beitragsfrei und gesetzlich über die Eltern. Aber die gesetzliche Kasse übernimmt eben nur die Grundversorgung. Mit einer Zusatzversicherung kann man einzelne Bereiche gezielt verbessern, so als würde man sich Bausteine dazu kaufen.
0: Und was für Bausteine sind das zum Beispiel?
1: Zum Beispiel stationär, also im Krankenhaus. Da geht es um Dinge wie Chefarztbehandlung, Ein- oder Zweibettzimmer und dass ein Elternteil beim Kind übernachten darf. Nächstes Beispiel: Zahn. Gerade Zahnspangen oder hochwertige Behandlungen werden oft nicht vollständig übernommen. Dagegen kann man sich absichern. Brille oder Sehhilfen. Wenn in der Familie alle Brillenträger sind, lohnt sich das oft. Ambulant und Heilpraktiker, also alternative Behandlungen, die sonst selbst gezahlt werden müssten, wäre auch noch ein Baustein. Im Grunde entscheidet jede Familie selbst, welche Bereiche ihr wichtig sind. Manche legen mehr Wert auf Zahn- oder Sehhilfen, andere auf die bestmögliche Versorgung im Krankenhaus. Die Beiträge sind für Kinder meist sehr überschaubar und man sorgt einfach früh vor, dass das Kind im Krankheitsfall wie ein Privatpatient behandelt werden kann.
0: Okay, also eher eine Frage des Komforts und der Absicherung, je nachdem, was einem wichtig ist.
1: Genau, kein Muss, aber viele Familien sagen, es ist ein beruhigendes Kann.
0: Okay, ja, gut. Kommen wir zum letzten Thema heute. Die ersten Schritte ins eigene Leben. Die Kinder sind plötzlich keine Kinder mehr, sie werden flügge und verlassen das Hotel Mama, starten eine Ausbildung oder das Studium. Da beginnt ja ein völlig neuer Lebensabschnitt. Was ist aus deiner Sicht wichtig, wenn junge Erwachsene finanziell auf eigenen Beinen stehen sollen?
1: Ja. Das ist tatsächlich ein ganz spannender Moment für Eltern wie für Kinder. Auf einmal heißt es eigener Mietvertrag, eigenes Konto, eigene Verantwortung. Und viele merken dann, dass sie in der Schule zwar Gedichte analysieren konnten, aber niemand ihnen erklärt hat,

0: passiert, wenn man aus Versehen jemandem einen Schaden zufügt? Oder was ist eine Selbstbeteiligung? Finanzielle Bildung kommt einfach viel zu kurz. Deshalb biete ich genau das an, was eigentlich in die Schule gehört hätte. Einen kleinen Exkurs fürs echte Leben. Eltern rufen mich oft an und sagen, unser Kind zieht jetzt aus, was müssen wir beachten? Und dann machen wir gemeinsam eine kurze Online-Beratung. Meistens sind die Eltern mit dabei und wir legen ein paar Grundlagen.
1: Was lernen die Familien konkret dort?
0: Ganz alltagstaugliche Dinge. Zum Beispiel, wann bin ich eigentlich haftbar, wenn ich etwas kaputt mache oder jemandem schade? Wie sichere ich meinen Besitz ab, wenn ich in eine erste Wohnung ziehe? Und was ist, wenn jemand zum Beispiel mein Fahrrad klaut? Was ist, wenn ich mich mit dem Vermieter, dem Reiseveranstalter oder meinem Arbeitgeber streiten muss? Wie bin ich über meinen Arbeitgeber unfallversichert und was bedeutet private Vorsorge zusätzlich bei Unfall oder Berufsunfähigkeit? Wie funktioniert das mit der Krankenversicherung und was kann ich ergänzen, wenn mir bestimmte Dinge wichtig sind, zum Beispiel Zähne oder alternative Heilmethoden? Wie läuft das mit dem ersten eigenen Auto und was ist eine Schadenfreiheitsklasse? Und dann sprechen wir auch über das Thema Geld an sich. Viele Erwachsene bekommen das erste Mal ihr eigenes Geld, aber niemand hat ihnen gezeigt, wie man damit umgeht. Ich erkläre dann zum Beispiel die 50-30-20-Regel. 50% des Nettogehalts fürs Leben, Miete, Essen, Handyvertrag, 30% für Spaß und Freizeit und 20% fürs Sparen, fürs Alter, fürs Auto oder für Träume. Wenn man das früh versteht, legt man einen richtig guten Grundstein.
1: Das klingt nach einem sehr praktischen Einstieg in die finanzielle Eigenverantwortlichkeit.
0: Genau, es geht nicht darum, dass jemand sofort alles perfekt macht oder 1000 Versicherungen abschließt. Es geht darum, dass junge Menschen verstehen, was sie brauchen könnten, wenn es relevant wird. Und dass sie ein Gefühl dafür bekommen, wie man vernünftig mit Geld und Risiken umgeht. Das ist finanzielle Bildung im besten Sinne. Und wenn Eltern diesen Schritt begleiten, dann ist das ein echtes Geschenk fürs Leben. Und wenn Eltern merken, dass sie ihren Kindern auf diese Weise etwas mitgeben können, Orientierung, Sicherheit, ein Stück Selbstständigkeit, dann ist das einfach ein gutes Gefühl für beide Seiten.
1: Sehr gut zusammengefasst. Ich denke, das war jetzt eine Menge Info, aber du hast das wirklich sehr verständlich rübergebracht. Danke dir, Yvonne.
0: Sehr gern. Mir ist wichtig, dass man auch ohne Versicherungsdeutsch mit so einem frischen Blick von außen versteht, worum es geht. Versicherungen sollen ja gerade Laien schützen. Also müssen wir es auch so erklären, dass Laien es begreifen. Ich hoffe, jeder konnte etwas Neues für sich mitnehmen. Und wer jetzt das Gefühl hat, bei seinen Kindern nochmal genauer hinschauen zu wollen, der bucht sich am besten gleich 20 Minuten Austausch mit mir. Der eine gewinnt dadurch vielleicht eine neue Perspektive, der andere entdeckt Lücken und der nächste atmet beruhigt auf, was alles schon top geregelt ist. Manchmal tut ein kurzer Impuls von außen richtig gut. Und mir liegt es am Herzen, dass Familien sich sicher fühlen, finanziell wie emotional. Wenn ich mit meinem Wissen einen kleinen Beitrag dazu leisten kann, freut mich das sehr.
1: Aber auch wir selbst und unser Zuhause brauchen Schutz. Und darüber soll es dann in der nächsten Folge gehen, nämlich zu den Themen private Sachversicherungen. Das enthält alles zu den Themen Gebäude, Hausrat, Haftpflicht, Glas- und Rechtsschutzversicherung. Unbedingt abonnieren, wenn ihr das erfahren wollt. Lasst gerne einen Kommentar da, wenn ihr euch an dem Thema beteiligen wollt. Und wenn euch das Ganze gefallen hat und ihr diesen Kanal unterstützen wollt, dann lasst gerne auch einen Daumen da. Ich danke euch, bis zum nächsten Mal. Ciao.

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0: Also ich versuche mich hier gerade schon so ein bisschen warm zu spielen, aber irgendwie so richtig funktioniert es bei mir nicht. Ist aber gar nicht schlimm, denn dafür haben wir heute uns Gäste eingeladen, nämlich Alex, Philipp und David. Hi, schön, dass ihr da seid. Ja, ihr drei seid Teil des 404 Multigaming e.V. aus Dresden. Was genau macht ihr da und wer seid ihr? Stellt euch gerne mal vor.
1: Ja, mein Name ist David Schramm, ich bin Vereinspräsident bei 404 Multigaming und kümmere mich um alles im Verein, was so die Verwaltung betrifft und alles weitere.
2: Ich bin Philipp Becker, mein Spielername ist Manoi und ich bin aktiver E-Sportler in der im Breitensport Abteilung Rocket League.
3: Mein Name ist Alexander Schramm, ich bin Pressesprecher des 404 Multigaming e.V. und kümmere mich um sämtliche Öffentlichkeitsbelange.
0: Ihr seid Brüder?
3: Ja.
0: Gut, also falls die Frage aufkam, selber Nachname, ihr seid Brüder.

0: Ja, sehr cool. Was genau macht denn euer Verein jetzt? Also E-Sports offensichtlich, das haben wir ja jetzt schon mit rausgehört, aber da gibt es ja sicherlich noch mehr, was da so drin, dahinter steckt.
1: Genau, die Entwicklung rührt daher, dass wir seit 2013 als Online-Community aktiv gewesen sind, in Deutschland weit verbreitet. Und ich das damals übernommen hatte, damals noch als sogenannter Clan, im Clan-Lead nannte man das. Und wir hatten uns dann halt immer weiterentwickelt und professionalisiert und haben dann gemerkt, okay, wir brauchen, um tatsächlich stattfinden zu können, um vielleicht auch mit Partnern in Gespräche gehen zu können, in der Rechtsform. Und hatten uns dann dazu entschieden, uns dann 2018 Dresden als e.V. zu gründen.
0: Was bringt das für Vorteile, wenn man sagt, man gründet einen Verein?
1: Na, in erster Linie können die Leute tatsächlich dann halt auch Mitglied des Vereins werden. Sie waren zwar vorher schon auch Mitglieder der Community, aber das ist nochmal was anderes, wenn man einen Antrag abschickt und dann halt sich wirklich dazu auch verpflichtet, den Verein und die Sache an sich zu fördern. Und dann haben die Mitglieder natürlich auch durch die verpflichtenden und regelmäßig stattfindenden Versammlungen die Möglichkeit, die Gemeinschaft als solches mitzugestalten und zu formen.
0: Seit wann besteht ihr als Verein?
1: Gegründet haben wir uns am 4.4.2018. Also das hat auch ein bisschen was mit unserem Namen zu tun, 404. Das war extra deswegen ausgewählt. Und haben uns da jetzt seitdem her immer weiterentwickelt und tatsächlich jetzt sogar mit einem eigenen Standort auf der Großenhainer Straße in Dresden fest niedergelassen, wo wir auch tatsächlich den Leuten im Offline sozusagen, also im Real Life, eine Anlaufstelle bieten, um gemeinsam zusammenzukommen und halt Veranstaltungen oder Verschiedenes zu gestalten.
0: Seit Anfang des Jahres sind ja E-Sports-Vereine, können die als gemeinnützig anerkannt werden. Was bedeutet das für euren Verein insbesondere?
1: Ja, das bringt einen sehr großen Vorteil, weil es erstmal der generellen Anerkennung des E-Sports zuträglich ist. Das heißt, Gaming, also das hobbymäßige Ausführung, beziehungsweise auch das Trainieren und das Zusammenkommen, das Kulturgut Gaming wird jetzt halt auch anerkannt und führt halt dazu, dass beispielsweise Sponsoren jetzt die Möglichkeit haben, ihre Unterstützung beim Verein halt steuerlich geltend zu machen in Form von zum Beispiel Spendenquittung. Und das wird generell die Förderung von E-Sport in ganz Deutschland halt erweitern und ausweiten, sage ich mal in dem Sinne. Dazu kommt halt, dass es noch die Möglichkeit gibt, durch die Gemeinnützigkeit ja, verschiedene Fördertöpfe, staatliche Fördertöpfe mit anzufragen und halt generell das Thema Gaming und das soziale Miteinander weiter zu fördern.
0: Findet ihr, das würde ich jetzt sagen, kann gerne jeder beantworten, dass allgemein E-Sports noch mehr, noch, dass einfach Menschen noch einen größeren Blick darauf bekommen sollten?
2: Also ich finde, die Gesellschaft durchlebt ja einen Wandel, was das angeht. Ich meine, wir haben die Generation, die jetzt nachkommen, alles so um die 30 Jahre und drunter, wachsen damit auf oder wachsen sogar verstärkt damit auf. Auch die danach sind schon teilweise mit drin. Und ja, also ich denke, das wird auch der E-Sport zu spüren bekommen oder hoffe es, dass die Generationen A viel offener dafür sind, weil alle es in irgendeiner Art und Weise betreiben, ob es jetzt ein bisschen Daddeln am Handy ist oder ob es dann tatsächlich auch der E-Sport ist. Und dementsprechend wird es in Zukunft viel relevanter. Und wir befinden uns jetzt noch in einem Status, wo wir um solche Sachen wie die Gemeinnützigkeit sehr viel kämpfen müssen. Also da geht auch ein großes Lob an den E-Sport-Bund Deutschland raus, der sich sehr stark dafür eingesetzt hat, auch viel, viel, viel Zeit und Herzblut da mit der Politik verschwendet hat, sage ich mal, weil es wirklich echt lange gedauert hat, bis sie zu diesem Punkt gekommen sind. Also da war man zwischenzeitlich schon mal so weit, dann gab es wieder einen Rückschlag und so weiter. Und jetzt sind wir tatsächlich an dem Punkt angelangt, deswegen an der Stelle da auch die Adressierung an den ESPD. Und ja, das wird auf jeden Fall in der Zukunft relevanter und wir freuen uns drauf.
1: Man sieht ja den Trend tatsächlich auch bei jungen Leuten. Also man kann das heutzutage schon beobachten. Ich bin jetzt selber Familienvater von einem 8-jährigen Sohn und ich habe das Ganze, natürlich hat er einen einfacheren Zugang, aber bei seinen Freunden ist Minecraft schon seit dem Kindergarten ein Thema. Und so wird die Generation schon im jungen Alter daran geführt, dass man halt mit dem Thema Gaming tatsächlich nicht bloß einfach zockt und jetzt irgendwelche Spiele spielt, sondern tatsächlich auch sehr kreativ wird. Also er hat relativ schnell gelernt, wie man beispielsweise mehretagische Hochhäuser baut und die dann durch diesen sogenannten Redstone in Minecraft miteinander verkabelt und dass dann sich die Türen automatisch öffnen. Also ich finde das auch eine tolle Chance für unsere Gesellschaft, sich mit diesem Thema Gaming auseinanderzusetzen und vor allen Dingen auch die Medienkompetenz und den Zugang zur Digitalisierung zu erleichtern für die junge Zielgruppe. Ja, also da haben wir auf jeden Fall einen guten Ansatz mit dem Thema Gaming und auch dahingehend geht ja auch der Altersdurchschnitt im Gaming immer weiter nach oben. Wir sind jetzt ungefähr so bei 37 Jahren, aber ich meine, unsere Generation wird auch immer älter, die Nachrutschen kommen dazu und so wird es immer ja, weitflächiger verbreitet, auch in Deutschland.

0: Ich denke, es wäre fatal, wenn Deutschland sich als Land und auch als Gesellschaft dem Ganzen gegenüber verwehren würde. Ich finde es wichtig, dass wir dem Ganzen offen gegenüberstehen, gerade weil es auch einen Großteil der Gesellschaft betrifft mittlerweile. Die nachkommenden Generationen wachsen alle mit dem Thema Gaming auf, ob es jetzt nun das Gedaddel am Handy ist oder ob es tatsächlich dann der E-Sport wird. Deswegen ist es wichtig, dass wir das als Gesellschaft gemeinsam angehen, dieses Thema. Und wir als Verein sehen das als auf jeden Fall als unsere Aufgabe, da aufzuklären, da Angebote zu schaffen, Orte zu schaffen, wo man zusammenkommen kann, Events zu schaffen, wo sich Interessengruppen treffen. Und das nicht nur im gesellschaftlichen Kontext, sondern auch im wirtschaftlichen Kontext betrachtet. Denn die Gaming- und E-Sport-Branche ist so viel wert wie die Film-, Musik- und Bücherbranche zusammen. Und dementsprechend gibt es hier nicht nur diesen gesellschaftlichen, sondern auch den wirtschaftlichen Wert. Und der sollte betrachtet werden und die Relevanz bekommen, die es verdient. Und deswegen sind es nicht mehr die kleinen Gamer, die auf der Gamescom vor 10 Jahren noch belächelt wurden, sondern wir haben mittlerweile eine richtige Power dahinter. Und ja, das sollte beachtet werden.
1: Ihr habt ja auch vor kurzem euren Kaufpark eSports Clash veranstaltet. Was geht da ab? Was passiert da?
0: Wie ich vorhin schon gesagt habe, das sind dann die Sachen, die wir versuchen zu schaffen. Events, Orte, an denen man zusammenkommt und wo kommt man am besten zusammen als in einem Einkaufscenter. Ich meine, da gehen jeden Tag Hunderte, Tausende, was weiß ich, wie viele Menschen hin. Und der Kaufpark eSports Clash war ein solches Event im Kaufpark Dresden. Da haben wir eine Freeplay Area veranstaltet, wo Phil gleich gerne noch was dazu sagen kann. Und ein E-Sport-Turnier, ein League of Legends 2 gegen 2 Turnier mit einem Preisgeld von 3000 Euro.
1: 2 gegen 2 heißt dann 2 Leute pro Team,
0: Genau.
1: die in Teams, in ihren
0: Ja,
1: Teams dann
0: richtig.
1: gegeneinander spielen. Wie viele Teams sind da ungefähr angetreten? Habt ihr da
0: Also
1: eine
0: wir hatten
1: Zahl?
0: zwei Qualifikationsturniere davor, die online stattgefunden haben. Und da waren insgesamt über, ja, knapp über 30 Teams dabei. Und ja, das lief richtig gut, hat uns großen Spaß gemacht und dann vor Ort beim Event selber haben dann die 8 Finalisten gegeneinander gespielt und da richtig gute Games geliefert. Also es hat richtig Spaß gemacht.
2: Phil hat an dem Tag tatsächlich mit anderen Vereinsmitgliedern dann die Freeplay-Area ein bisschen betreut und hat halt dort unter anderem was gemacht zum Beispiel.
3: Also, wir hatten da Spielstationen aufgestellt mit zum Beispiel der PlayStation 5 oder der Nintendo Switch. Wir hatten auch den SimRacer und eine VR-Brille quasi und da hatte dann jeder quasi, der vor Ort war, die Möglichkeit eben die Sachen auszuprobieren. Und da hatten dann auch die Leute, die jetzt nicht die Möglichkeit haben, das gleich zu Hause zu spielen quasi, die Chance, das mal auszuprobieren mit anderen oder halt vielleicht auch mit mir manchmal. Ich wurde sehr oft herausgefordert mit auf eine Runde Mario Kart zum Beispiel. Und das ist auf jeden Fall einfach eine sehr schöne Sache gewesen, vor allem für die Kinder und auch für die Erwachsenen teilweise, weil die natürlich auch neugierig waren, ob da vielleicht mal eine neue PS5 bald im Wohnzimmer steht oder nicht.
2: Und bei so einem
3: Toll.
2: Event ist natürlich auch eine tolle Möglichkeit für die Eltern dann auch mal mit uns ins Gespräch zu kommen. Wir als Verein fungieren ja dahingehend auch gerne als Elternratgeber. Wie kann man mit den Kindern an das Thema Gaming rankommen? Was ist vielleicht gut? Würden da auch tatsächlich mit anderen Stellen zusammenarbeiten? Vielleicht, wenn es um das kritische Thema Sucht geht, das ist natürlich auch immer so ein Thema beim Gaming. Das ist immer so die Balance, die man treffen muss. Im Endeffekt macht die Masse dann das Gift. Das soll natürlich nicht so sein, nur dass es dann ungesund wird für die Leute. Aber gerade wir als Verein sehen uns da auch ein bisschen in der Verantwortung, mit den Eltern gemeinsam für die Kinder da zu sein, um den richtigen Umgang mit dem Thema Gaming beizubringen.
1: Ja, es wäre eher auch noch eine Frage von mir gewesen, wie ihr auch so mit kritischen Stimmen umgeht, vielleicht eben auch aus der Richtung der Eltern, die vielleicht auch eine gewisse Angst haben, dass ihr Kind dann den ganzen Tag nur vor dem PC hockt, sage ich mal, so dieses klassische Klischee eben und, weiß ich nicht, Schule schleifen lässt oder sich nicht mehr mit Freunden trifft, isoliert, vielleicht dann, ich meine, ihr seid jetzt Multigaming ausgelegt, glaube ich, ne? Aber es gibt ja auch super viele Spiele, wo Leute alleine sind und dann wirklich vielleicht einfach sich in ihrem Kämmerchen verkriechen. Also da seid ihr aber offensichtlich auch eine gute Anlaufstelle für Eltern, wenn die sich Sorgen
2: Absolut.
1: machen.
2: Und der Trend tatsächlich geht ja schon lange zurück, dass Leute, sage ich mal, durchs Gaming irgendwie vereinsamen, weil man eine sehr soziale Interaktion in allen Spielen durchweg hat. Also man, egal ob das jetzt ein Rollenspiel ist, wo man in der Gilde gemeinsam mit anderen durch Raids geht und sich dort abstimmen muss und tatsächlich auch krasse, ja, Absprachen hat und Taktiken und Strategien entwickelt, oder ob das jetzt ein E-Sport-Titel wie League of Legends oder Rocket League ist, wo es teaminterne Absprachen gibt, ne, dem Spiel halt betreffend, das ist natürlich alles viel mit Kommunikation verbunden.

0: Und deswegen ist die soziale Interaktion im Gaming sehr hoch. Aber du hast schon recht, da muss es natürlich immer, sage ich mal, auch eine Unterstützung geben, dass es halt im Endeffekt nie zu viel gemacht wird, dass immer noch die schulischen Leistungen wichtig sind und dass wir da auch den Eltern gerne zur Verfügung stehen, wenn sie halt merken, sie kommen an ihr Kind nicht mehr ran, dass wir dann sozusagen als quasi wie so eine Art Freund mit den Kindern oder den Jugendlichen gemeinsam interagieren und auf gleicher Ebene sagen, schau mal hier und da, das ist vielleicht auch wichtig für deine Zukunft, das solltest du beachten. Das ist uns dann auch schon ein sehr großes und wichtiges Anliegen.
1: Vielleicht auch eben drum ist es gut, wenn man in einem Verein ist und eben auch noch Leute zusätzlich neben den Eltern, von denen man sich ja manchmal auch nicht so gerne was sagen lässt, gerade wenn man auch im Teenageralter ist, eben auch noch Leute gibt, die zusätzlich noch draufschauen. Ne?
0: Genau, das
1: Das,
0: ist ein ganz wichtiger
1: ja.
0: Aspekt, dass wir die Eltern da unterstützen können. Und eben, wenn wir solche Events wie das Kaufpark eSports Clash oder zum Beispiel solche Besuche auf der DeDeCo, wo wir vor 2 Wochen gewesen sind, so eine Dresdner Anime- und Manga-Messe, da gibt es auch einen Gaming-Room, da waren wir auch mit zugegen und haben dort mit unseren Setups die Leute mit unterhalten. Das ist natürlich dann auch immer toll für die Vereinsmitglieder, da mit dabei zu sein. Sie kommen genauso mit raus, sie unterstützen uns beim Aufbau, bei dem Transport der Technik. Also sowas findet im Verein tatsächlich auch statt. Es ist nicht nur das Gaming an sich, sondern halt auch tatsächlich die Offline- oder die Real-Life-Präsenz.
1: Philipp, ich würde gerne noch mal kurz zu dir kommen. Du meintest, du spielst Rocket League, aber du hast auch gerade über Mario Kart gesprochen. Was für Spiele gibt es denn alles bei euch im Verein oder vielleicht auch bei dir persönlich? Was zockst du gerne?
2: Ich bin dann tatsächlich eher so in rundenbasierten Spielen unterwegs. Dann auch hier League of Legends, Rocket League natürlich dann ganz oben bei mir. Und auch so andere Sachen wie Valorant oder auch Freizeitspiele wie FIFA jetzt zum Beispiel ist auch ein sehr präsentes Thema bei mir. Genau. Und E-Sports-Verein selber gibt es dann für jeden auch die Möglichkeit, eben anhand der Interessengruppen quasi eine eigene kleine Nebencommunity zu bilden, wo man sich dann quasi im Verein selber, in der Community eben mit Gleichgesinnten, mit den gleichen Interessen eben zusammenfinden kann und dann eben zusammen spielen kann.
0: Genau, was Phil hier meint, ist sozusagen, dass man innerhalb der Community oder im Verein, sage ich mal, Verantwortung übernehmen kann und um einen Bereich, den es vielleicht noch nie gibt, zu übernehmen und voranzubringen, sich Leute zu suchen, zusammenzusammeln und durch Unterstützung des Vereins, sei es durch Manpower oder finanzielle Unterstützung, dann diesen Bereich nach vorne bringen kann, indem zum Beispiel dann Teams gebildet werden oder halt generell Veranstaltungen abgehalten werden.
1: Was sind persönlich eure Lieblingsgames?
0: Also meins League of Legends.
2: Auch tatsächlich auch League of Legends als E-Sport finde ich es ein sehr, sehr, sehr schönes Spiel, weil du einfach die Emotionen erlebst, die da stattfinden. So ein Spiel ist extrem komplex, ist vielleicht nicht ganz einfach immer zu folgen. Wir hatten beim Kaufpark eSports Clash, wo das League of Legends Turnier stattgefunden hat, auch immer noch so ein kleines Erklärvideo im Vorhinein gezeigt, weil man ja, wenn man da ins Einkaufszentrum reinkommt, als Nicht-Gamer oder vielleicht nicht League of Legends kennt, erstmal reinfinden muss. Aber es ist als jemand, der das kennt, ist das wirklich ein sehr, sehr cooler Titel und es kommt natürlich auch immer ein Stück weit darauf an, wie fördert der Publisher, also der Spiel oder der Spieleentwickler und Publisher, wie fördern die die E-Sport-Szene und Riot als Publisher von League of Legends macht das wie kein anderer. Also das ist extrem, was sie da an Geld reinstecken in die E-Sport-Szene. Sieht man jedes Jahr bei den Worlds, das sind die Weltmeisterschaften. Ja, da werden Stadien mit 80.000 Leuten gefüllt. Gerade in Asien ist das kann man nicht vergleichen. Also da gibt es ganze Akademien, die sich nur mit diesem Thema beschäftigen. Aber ja, also was das Thema E-Sport angeht, bin ich auch bei League of Legends. Und ansonsten spiele ich eigentlich auch recht viel durch den Gemüsegarten, sage ich mal.
0: Ich glaube, meine Antwort ist klar, oder? War Rocket League natürlich. Bin ich auch sehr ziemlich gut drin.
1: Sehr gut. Du hast auch gerade nochmal euren Kaufpark eSports Clash angesprochen. Macht ihr solche Events öfter oder war das jetzt das erste Mal?
2: Nein, tatsächlich machen wir das schon ein bisschen länger. Wir haben zusammen mit der Ostsächsischen Sparkasse, unserem Hauptsponsor, schon viele Events veranstaltet, wo wir unter anderem auch vor in den letzten Jahren Sparkassenfilialen umgebaut haben zu Gaminghäusern, könnte man schon fast sagen, über mehrere Etagen. Die Büros der Mitarbeiter umgebaut dann zu kleinen Gaminghöhlen, könnte man fast sagen. Und ja, das war auf jeden Fall somit der Anstoß, was große Events angeht. Kleine Events machen wir schon ein bisschen länger. So Community-Events, wo man dann einfach sagt, ey, wir machen jetzt heute mal einen Themenabend zu dem Thema und so weiter. Aber größere Events finden auch regelmäßig statt. Wir waren noch in anderen Einkaufszentren. Haben beim City Pop Festival in Dresden mitgemacht. Also da gibt es ganz viele diverse Geschichten. Wir machen auch nicht nur League of Legends Turniere. Also Super Smash Bros. Und Mario Kart waren zum Beispiel auch schon Thema. Ja, das kommt immer auch ganz drauf an, wie die Community Lust drauf hat, auf welches Thema. Und ja.
1: Was waren für euren Verein so Meilensteine, die besonders wichtig waren?
2: Also ich würde auf jeden Fall sagen, was sportlich angeht, hatten wir 2021 unseren Peak in League of Legends. Wir spielen da in der deutschen Liga mit, also die heißt Prime League. Und zu der Zeit standen wir kurz vorm Aufstieg in die höchste Liga, in die erste Liga. Damals hieß sie noch Pro Division. Sind leider in den Playoffs gescheitert. Aber das war zumindest das sportliche Highlight. Und ansonsten ist es auf jeden Fall auch schön, dass wir jetzt seit neuestem wieder eine Location haben, einen Ort, wo man sich treffen kann. Ich denke, da sind auch alle sehr stolz drauf, die da ihren Teil dazu beigetragen haben, weil das ist für uns nicht selbstverständlich. Klar, wir haben jetzt die Gemeinnützigkeit, aber es ist auf jeden Fall auch ein finanzieller Aspekt, den man berücksichtigen muss. Und wir sind nun mal angewiesen auf Sponsorengelder und Mitgliedsbeiträge. Und ja, da muss man immer ein bisschen für kämpfen, dass man das hinbekommt, und dementsprechend sind wir sehr stolz, dass wir das geschafft haben. Und ja, das würde ich auf jeden Fall sagen.
0: Die Gemeinnützigkeit ist jetzt erstmal da, aber die hat, also wir als Verein haben sie noch nicht. Wir sind da noch im Prozess.
1: Okay.
0: Genau, das ist vielleicht noch wichtig zu erwähnen.
1: Also nur allgemein sozusagen, dass das überhaupt möglich ist. Das
0: Genau,
1: ist
0: es ist jetzt
1: da.
0: erst seit Anfang des Jahres möglich, und
1: Okay.
0: jetzt geht jeder Verein seinen eigenen Prozess mit dem Finanzamt und muss das erstmal beantragen und dann eventuelle Satzungsänderungen, und dann muss nochmal die Mitglieder befragt werden dazu. Genau, das
1: Interessant,
0: ist schon
1: ja.
0: nochmal ein Weg, aber es ist erstmal möglich und das ist schon mal wichtig.
1: Das ist auf jeden Fall
0: Ja.
1: wichtig, ja. Du hast auch gerade angesprochen, dass ihr sozusagen so Wettkämpfe oder sag nochmal, wie du das gesagt
2: Liegen,
1: hast, in
2: in Liegen,
1: Ligen,
2: ja.
1: genau, also auch Profisport ja dann sozusagen, Profi-E-Sports oder wie ist das? Oder gibt es da nochmal Unterschiede?
2: Naja, es gibt schon Unterschiede, weil Profi ist im, ich würde als Profi würde ich bezeichnen, dass jemand damit Geld verdient, sein
1: Okay.
2: Lebensunterhalt. Das findet bei uns nicht statt, weil es halt auch einfach, dafür ist der deutsche E-Sport tatsächlich noch nicht weiterentwickelt genug. Es gibt keine TV-Gelder im E-Sport, dadurch, dass alles auf Twitch stattfindet, einer Streaming-Plattform, wo man sozusagen kostenlos alles schauen kann. Und natürlich sind, wie gesagt, auch Sponsorengelder heiß umkämpft. Dementsprechend ist da in den Ligen oder in den Vereinen, Organisationen, die diese E-Sport-Titel betreiben oder an diesen Ligen teilnehmen, noch nicht so viel Geld vorhanden, um das für die Spieler möglich zu machen, dass sie es größtenteils hauptberuflich machen. Das findet dann eher auf internationaler Ebene statt oder halt in den Top-Ligen, ne? Also erste Liga zum Beispiel in Deutschland, da gibt es auch Spieler, die das hauptberuflich machen, aber darunter ist es eher ein Hobby, womit man auch ein bisschen sich nebenbei was verdienen kann. Auf unserem Niveau, auf dem wir uns aktuell befinden, in der dritten Liga, ist es eher, ja, da gibt es ab und zu mal eine Erfolgsprämie. Wir stellen unseren Spielern zum Beispiel auch die Möglichkeit eines sogenannten Bootcamps. Das heißt, sie kommen einmal im Jahr für eine Woche zusammen bei uns in der Location, können dann zusammen trainieren, können sich einfach ein paar schöne Abende machen. Da wird einfach ein bisschen zusammen Brettspiele gespielt, da wird zusammen mal irgendwie Bowling spielen gegangen oder sowas in der Art. Genau, das sind halt Möglichkeiten, die wir schaffen können, die auch nicht selbstverständlich sind, die auch nicht alltäglich sind. Das ist ein Luxus, den nicht jede Organisation hat, weil auch nicht jede Organisation findet offline statt, so wie wir. Aber ja.
1: E-Sports heißt ja Sport, also da ist der Sportbegriff inbegriffen. Es gibt bestimmt Leute, die sagen, das ist nicht gerechtfertigt. Wie seht ihr das? Wieso ist es E-Sports? Wieso ist es eben ein Sport?
0: Ja, also international ist es schon lange ein anerkannter Sport. Es gibt in Amerika sogar Stipendien für gute Spieler. In Asien auch schon längst eine Sportart, nur in Deutschland halt noch nicht. Und das wird sich auch nicht mehr ewig lange so hinhalten lassen, weil mittlerweile haben wir ja gesehen, dass E-Sports tatsächlich sogar olympisch ist. Zwar noch nicht die Titel, die wir spielen, aber genau, also der Trend geht absolut dahin. Und wir sehen das absolut als Sport an, weil man muss halt sehen, die Komponenten sind nahezu ähnlich. Man hat Trainings, man hat Coaches, man ist auf Stage, man muss dort Turniere abhalten, man spielt in Ligen mit, es gibt teaminterne Kommunikation. wie gesagt, es gibt Verbesserungen, Videoanalysen. Also es hat sehr viele Ähnlichkeiten zum Sport und deswegen ist es, muss es einfach anerkannt werden. Es ist halt ein Leistungssport auf feinmotorischer Ebene. Ne? Also es ist jetzt nicht so, dass man dort unbedingt sein T-Shirt nass schwitzt oder so oder jetzt übelst die Muskeln aufbaut. Aber nur mal als Vergleich, also ein Spieler in so einem Spiel hat 400 asynchrone Bewegungen pro Minute. Ne? Also man muss Tastatur, Maus, die visuelle Übertragung vom Monitor, da findet ganz

0: viel im Kopf statt. Und das kann man halt eher mit Schach vergleichen, ne? Also Taktik und Strategie als tatsächlich jetzt irgendwie mit Bankdrücken oder so. Aber es ist trotzdem genauso Sport wie jeder andere.
1: Würdest du denn auch sagen, E-Sports ist auf jeden Fall auch ein politisches Thema?
0: E-Sports ist in dem Sinne ein politisches Thema, weil Gaming ein internationales Kulturgut ist, ne? Es ist, das Spielen an sich hat schon immer bei Menschen stattgefunden und es war vorher analog und heute ist es digital und es ist einfach etwas ganz Wichtiges, weil es das Zusammenkommen fördert, die soziale Interaktion und deswegen ist es politisch, weil die Politik halt alles um uns herum ja, vorgibt. Die ist genauso in der Pflicht, das zu fordern oder zu fördern, damit das Kulturgut Gaming sich weiterentwickeln kann.
1: Philipp, man baut vielleicht nicht so Muskeln auf und man schwitzt nicht so sehr, haben wir hier gerade von Dave gehört. Gab es eine Situation, wo du richtig ins Schwitzen gekommen bist?
2: Also bei anspruchsvollen Spielen ist es dann schon durchaus möglich, dass mal ein paar Schweißperlen vielleicht die Stirn runterlaufen. Vor allem, wenn man sich sehr viel konzentrieren muss. Und jetzt bei einem Spiel wie Rocket League können auch sehr viele Sachen einfach zufällig passieren. Und man muss sich zu jeder Situation eigentlich neu mal vorbereiten und genau sich über diese Sachen Gedanken zu machen, ist dann eher das, was einem ins Schwitzen bringen könnte. Ja, Muskeln aufbauen ist natürlich dann klar, dann eher natürlich im Finger, würde man sagen, oder? Genau.
1: Ja, seit wann spielst du?
2: Also E-Sports habe ich ja öfter schon jetzt quasi über die Jahre gespielt, in dem Verein jetzt hier seit einem Jahr. Ja, und das eigentlich dann auch regelmäßig, davor dann halt noch in anderen Spielen tätig gewesen, aber jetzt auch nicht in der Intensität, wie ich es jetzt hier in dem Verein habe.
1: Kannst du eine Jahreszahl oder ein Alter sagen, wie lange würdest du sagen?
2: Also mit E-Sports in Kontakt gekommen bin ich dann erst so im Alter von 17. Das ist jetzt 4 Jahre her, 4, 5 Jahre ungefähr. Ist auch nicht so weit entfernt davon, wo ich angefangen habe, auch meine ersten Videospiele auf meinem eigenen Computer zu spielen. Das war dann mit 12. Ja.
1: Würdet ihr sagen, das ist so das klassische Alter oder würdet ihr sagen, 12 ist fast schon ein
0: Das ist schon
1: bisschen
0: fast zu
1: zu
0: alt.
1: alt? Ja.
0: Also wenn man mal guckt, ich muss das. Durch meinen Sohnemann habe ich ja gesehen, sein Onkel, der spielt Fortnite. Und es ist Wahnsinn, es wird zwar immer belächelt, so als Kiddie-Game oder sowas, aber es ist Wahnsinn, was die für ein mechanisches Verständnis haben müssen, wenn die dort in diesem Spiel diese Gebäude bauen. Ne? Also man hat in Fortnite das, quasi, ja, es ist ein Shooter, ne? Also man schießt natürlich auch, aber die müssen in dem Spiel sozusagen, um sich vom Gegner zu verstecken, eigene Buildings machen. Und da gibt es ganz verschiedene Mechaniken. Und er ist erst 13 und er kann innerhalb von ein paar Minuten so ein komplettes Haus dorthin stellen. Das ist unfassbar, das muss man sehen, wie die haben dann die Tastatur so schräg und dann geht die Maus, dann geht ganz schnell die Finger. Ich kann es selber auch nicht. Ne? Also, es ist verrückt. Und ich meine, um das erstmal zu lernen und dahin zu kommen, da braucht man schon 1, 2 Jahre, um auf diesem Niveau mithalten zu können. Und er ist jetzt erst 13 und da gibt es mitunter auch, wir haben es schon auf Events gesehen, 9-, 10-jährige Kinder, die das zum Teil auch schon können. Klar, das Spiel ist eigentlich erst ab 12, aber das ist immer in Verantwortung der Eltern, sage ich mal, wann sie den Kindern den Zugang dann gewähren. Und es ist trotzdem krass, wie schnell die Kinder diese mechanischen Leistungen dann vollbringen können und tatsächlich auf so einem hohen Niveau mithalten können. Also ab 13 kann man dann ja in Fortnite sogar schon Pay-Turniere mitspielen, also wo es dann auch um Geld geht. Direkt in-game ist das möglich und da gewinnen regelmäßig die jungen Kids sozusagen dann auch die Turniere, weil die einfach so grandios in ihrer Leistung sind.
1: Ich glaube, wir könnten wahrscheinlich stundenlang, gerade ihr könntet wahrscheinlich wirklich stundenlang über das Thema reden. Das ist sehr super vielfältig, ganz viele Informationen da, die mit einfließen. Vielleicht für die Zuschauer, die es jetzt gesehen haben, die es interessiert, die aus Dresden kommen oder der Umgebung, wie kann man euch erreichen? Wie findet man euch?
2: Wir haben eine Website, 44-multigaming.de. Wir organisieren uns über Discord und WhatsApp. Da gibt es eine Community, sowohl also auf beiden Plattformen. Und ja, vielerlei Möglichkeiten. Ihr könnt uns einfach auf Social Media schreiben. Da erreicht ihr dann meistens mich. Und traut euch einfach, schreibt uns. Also vor allen Dingen auch die Mädels. Liebe Mädels, wo ist die Kamera? Es ist leider aktuell immer noch so, dass wir im Verein vom Verhältnis her immer noch eine sehr männliche Gruppe sind oder männliche Mitgliedschaft haben, so wollte ich sagen. Ja, aber wir schaffen auch Räume, in denen sich nur Mädels wohlfühlen können. Wir haben zum Beispiel auch eine eigene WhatsApp-Gruppe, die in der nur Mädels drin sind, wo wir selber auch gar keinen Zugriff mehr drauf haben. Auch auf Discord gibt es Gruppen, wo nur Mädels aktiv sind, einfach damit wir da Safe Spaces schaffen, wo sich die Mädels dann auch wohlfühlen können, ohne dass da irgendwelche Kerle da mal zwischen schießen.

0: die man vielleicht auch
1: Ich auch
0: alleine spielen
1: gespielt.
0: kann, zum Teil, ne? Und die Männer sind dann vielleicht viel in Ego-Shootern auch unterwegs, sind nie komplett, aber halt auch zu großen Teilen.
1: Ja.
0: Und wir versuchen das halt auch durch eben solche Gruppen, wo jetzt mittlerweile auch 30 Mädels schon aktiv drin sind und miteinander sich austauschen, das halt zu fördern, dass da auch mehr, sag ich mal, die Verbindung entsteht, ne? Und dass da halt auch kein Sexismus stattfindet oder sowas dergleichen oder keine Diskriminierung,
1: Ja.
0: was ja wirklich sehr oft im Gaming leider auch noch vorkommt.
1: Oh,
0: Und
1: okay.
0: da sind halt die Vereine auch in der Pflicht, dem entgegenzuwirken.
1: Ja, sehr gut. Schön, dass ihr da ein Auge mit drauf habt, auf jeden Fall. Und ich finde das sehr bewundernswert, dass ihr da diesen Safe Space auf jeden Fall schafft für Mädels. Ich finde, das ist super wichtig und ja, vielleicht eben auch für alle Mädchen, wo das das Hobby ist, die auch die Chance haben, dem nachzugehen, weil sie eben vielleicht nicht diese Angst haben müssen, sie werden diskriminiert, weil es eben diesen eigenen Raum gibt. Gibt es irgendwelche Ansprüche, die jemand mitbringen muss, wenn er bei euch teilnehmen will?
0: Gar keine.
1: Gar
0: Wir
1: nicht.
0: sind offen für alle, für
1: Sehr
0: jeden,
1: schön.
0: egal welche Leistung, welche Hautfarbe, welche Religion, welchen Alters. Es ist wirklich, wir sind für jeden zugänglich und jeder findet seinen Platz bei uns.
1: Sehr schön. Ja gut, jetzt will ich euch in Action sehen. Hinter uns ist ja schon das Setup aufgebaut.
0: Ja.
1: Also, let's go. Jetzt wird gespielt.
0: Machen wir.
1: Philipp, wir sitzen jetzt hier an deinem Setup. Ihr zockt jetzt gleich. Was spielt ihr?
2: Also wir simulieren jetzt gerade gleich ein klassisches 3 gegen 3, so wie es in Rocket League eben üblich ist. Und genau, dabei zeigen wir dann, was es für einen Unterschied macht, wenn man mit Freunden gemeinsam spielt.
1: Gibt es irgendwas, worauf du Wert legst, oder gibt es irgendwelche geheimen Tricks, die du anwenden wirst?
2: Also geheime Tricks gibt es überall, na klar, und die versuchen wir auch dann, oder versuche ich dann auch anzuwenden, um entsprechenden Unterschied zu machen für das Spiel. Aber das Wichtigste und das Hauptaugenmerk liegt ja dann dabei, dass wir das, dass wir gemeinsam dann quasi an dem Ziel mitwirken, indem wir uns zum Beispiel eben Kombinationen ausdenken, wo jeder dann dran beteiligt ist.
1: Noch ganz kurz vielleicht für die Leute, die es nicht kennen, was genau ist Rocket League? Was ist das Ziel?
2: Also Rocket League ist ein Autofußballspiel, kann man eigentlich so sagen. Das ist dann nicht so wie das, wie man sich das vorstellt, dass jetzt ein PKW gegen einen Ball fährt, sondern eher so, dass es quasi eine Arena ist und der Name Rocket kommt dann quasi von dem, kommt quasi von dem, wo das beim Auto selber eine Rakete verbaut ist, damit die auch durch die Luft fliegen können oder schneller fahren können und eben einen entsprechenden Vorteil daraus gewinnen kann.
1: Okay, ich bin gespannt. Wir sehen es ja jetzt auch gleich. Ich würde sagen, los geht's und viel Erfolg euch
2: Ich freue
1: dreien.
2: mich. Ich hab Bock.
1: Ich auch.
3: Und damit geht's auch los. Wir haben 404 MG001. Wir haben alle Spielernamen ein bisschen zensiert, ein bisschen runtergefroren. Und wir sehen direkt ein Kick-off-Goal. Das heißt, die beiden Spieler gleichzeitig auf den Ball gefahren und haben ihn zur selben Zeit getroffen, was dem Ball eine unfassbare Geschwindigkeit gibt. Die Physik-Engine in Rocket League sorgt dafür, dass der unfassbar schnell ist. 143 km/h. Was ein Speed. Und das nur eine Sekunde im Game. Ja, wir gehen direkt zum zweiten Kickoff über. Blau hier das 404-Team, während Orange die Gegner sind. Ja, es geht eher darum, wer die meisten Tore schießt, gewinnt dieses Game. Und es ist ein Best of One. Das heißt, wer das erste Game gewinnt, gewinnt die ganze Series. Wir sehen hier schon den ersten guten Touch von 404 seitens des orangenen Teams. Pinch nochmal gegen die Backwall. Allerdings fliegt der Ball jetzt nicht sonderlich weit. Klauen ihm hier dem orangenen Spieler nochmal weg. Mal neu mit dem Mitpass, aber leider niemand da, der ihn nutzen kann. Wir gehen einfach nochmal rein. Diesmal wird der Ball abgenommen. Wir faken nochmal schon rein mit einem an die Latte, aber wir können recovern. Das ist das 1:1 mal neu mit dem ersten Tor für 404. Und ziemlich genau so läuft ein Rocket League Cast ab. Es geht ziemlich Schlag auf Schlag. Alles immer wieder, immer wieder. Und wir hoffen mal, dass 404 sich hier ordentlich einen ranhält und weiterhin Tore schießt. Schöner Kickoff hier gegen 404. Kann man den saven? Man kriegt ihn nicht ganz. Er bounce raus und Chipper mit dem Chip in. Sehr, sehr schön gemacht. Springt hier nochmal rein, um den Ball rein zu touchen, weil er nochmal auf der Goal-Linie, also auf der Zielgeraden, nochmal aufgehalten wurde seitens des Pfostens. Kann man nochmal reinspringen und den ganzen, ja, beenden die ganze Chose. Jetzt gehen wir für den dritten Kick auf das Game. Es ist immer noch 4 Minuten zu spielen, denn es ist immer so, wenn ein Tor fällt, wird das Ganze pausiert. Man sieht jetzt natürlich auch, dass wir natürlich Leute auf einem ähnlichen Skill-Level gewählt haben. Manuel jetzt hier nochmal mit einer schönen Challenge. Der geht allerdings an den Pfosten. Kein Wave Dash bekommen, kann dem Ganzen nicht folgen. Man guckt jetzt, was kann man machen. 50 wird geforst. Und gegen

den Pfosten rausgespielt. Aber Neu ist wieder da mit dem zweiten Tor für 4-4. Dieser Junge ist gerade on fire. Der Junge spielt einfach wie ein Monster. Mit dem Sideflip nochmal schön rein. Hat sich seitlich gedreht, nach vorne geflippt. Ne? Damit das Ganze einmal mit viel Karacho ins Tor geht. Kickoff Nummer 5. Und los. Wir sehen jetzt hier natürlich, dass viel in der orangen Hälfte gespielt wird. Das ist natürlich gut für Bielefeld. Schöner Touch jetzt hier nochmal von Manoi. Oh, hat man den gefaked. Jetzt hat Chipper hier den Ball. Man kann hier nochmal ablegen. 003 ist da. Na, man guckt lieber, was da passiert. Man geht an das Ceiling, aber man kommt damit leider nicht weit. Schöner Touch hier von MG903. Er ist drin. Die Gegner kommen nicht rum, um den zu saven. Es steht 3-2 für 404 Multigaming. Und da wollen wir anknüpfen. Da geht's jetzt bitte weiter. Zieht weiter durch. Junker kommt da nicht ganz ran. Der ist leider einfach drin. Ja, wir sind beim 6. Kick auf dieses Showmatches und wir gehen rein. Der erste Spieltag geht langsam in die entscheidende Phase. Man hat nur noch die Hälfte der Zeit ungefähr zu spielen. Neu mit dem Save hat sich an die Wand mal recovered. Kann nochmal mit dem Flip möglichst schnell in den Ball herkommen. Kann man den jetzt irgendwie Richtung Tor bringen? Ganz, ganz leichter Touch reicht aus. Leider treffen die Teammates nicht. Das ist sehr, sehr knapp. Der Ball wird rausgeboomt seitens des orangen Teams. Ist jetzt wieder in der Hälfte von uns. Wir müssen gucken, dass wir da irgendwie wieder einen Footing kriegen. Und Neu mit einem unfassbar schönen Touch. Kann nochmal einen Hookshot setzen. Nein, der ist nicht drin. Man versucht hier einen Read zu setzen, dass man irgendwie den hochbouncenden Ball bekommen kann. Aber das reicht leider nicht. MG003 mit dem Touch. Und man Neu hat ihn sich nochmal. Jetzt bouncen sich, jetzt bumpen sich die Gegner gegenseitig. Und das ist das Tor für 404. 4-2. Wunderschön gesetzt. Guter Longshot, lang gespielt, bounced auf und fertig. Ja, wir befinden uns hier gerade in der Spectator-Position. Das heißt, ich selber spiele nicht. Ich gucke mir das Ganze genauso wie ihr einfach nur an und erkläre quasi, was passiert. Im nächsten Kickoff geht es einfach nur darum, den Ball möglichst schnell in die gegnerische Hälfte zu bringen, damit man versucht hat, Tore zu schießen. Und MG003 mit dem Pass zu Emanuel und der mit einem unfassbar schönen Flug setzt den Schuss zum 5-2. Unfassbar gut gespielt. Guckt euch das an mit der Drehung kopfüber in die weite Ecke, dass da auf keinen Fall irgendjemand rankommt. Sehr, sehr clean gespielt. Ja, es sieht gut aus für 4-0-4. Hoffen wir, dass es so bleibt. Wenn es so bleibt, können wir gut hoffen, dass 4-0-4 diesen Spieltag für sie entscheidet. Schöner Jam, Van Neu mit der Kontrolle in der Luft, kann aber den nächsten Touch nicht setzen. Gute Sache, dass die dass das orange Team auch kein wirkliches Footing finden kann. Jetzt hat 0-3 hier nochmal einen schönen Touch an der Wand vorbei. Schön an 2 vorbei. Jetzt kann 0-1 einen Schuss setzen. Ist der drin? Ist der drin? Der ist drin! 6-2 für 4-0-4. Sehr, sehr schön gemacht. Mit dem Touch unterm Ball so ein bisschen durch, dass er Höhe kriegt, was dafür sorgt, dass er ein bisschen schneller ist. Da hatte dieses orange Team nicht wirklich eine Chance, gut hinzukommen. Ja, wir gehen mittlerweile für den 7. Kicker von 404 auf jeden Fall in Führung. Da wird jetzt nochmal schön getoucht. Und orange mit dem Pass in die Mitte. Ist jemand da? Nein, Chipper muss das alleine machen. Es reicht aber leider nicht. Die 003 mit dem Chipshot. Mal neues da. Und der redirectet den rein. 7-2. Das sieht düster aus fürs orange Team. 404 zeigt, was sie können. Schöner Redirect in die untere rechte Ecke. Da wäre er sonst niemals reingegangen. Sehr, sehr clean gemacht. Und genau so läuft hoffentlich jedes Rocket League Matchup von 404 in der bald kommenden Saison hoffentlich. Weil irgendwann werden wir bestimmt auch mal ein Team stellen, das richtig competed, nicht nur in solchen Fantasy-Ligen. Und das ist von Chipper ein schöner Shot gesetzt. Vom Rücken seines Teammates einfach reingeflippt. Und sorgt dafür, dass Sundown wie eine Rampe benutzt wird. Und hat eine gewisse Geschwindigkeit, auf die man nicht so gut reagieren kann. Sehr schön gemacht von Chipper. Ja, und da ist der nächste Pitch, der ist aber nicht drin. Jetzt ist Manoi am Ball. Am ersten vorbei, über seinen eigenen Teammate. Die Wand geht's hoch. Man springt ab.

0: Setzt ihn gegen den Gegner und damit ist es das nächste Tor. Wir haben noch 1:10 zu spielen. Das sieht ganz schön finster aus für das orange Team. Manoi spielt hier wirklich einen auf. Unfassbar gutes Spiel von dem hier. Einfach eine Qualität, die sich sehen lassen kann. Manoi auch mit über 800 Punkten. Punkte werden natürlich belohnt. Man wird natürlich mit Punkten belohnt, wenn man Tore schießt, Pässe spielt oder Paraden abliefert. Jetzt wird hier nochmal gesetzt. Schön gegen die Wand gespielt. Manoi hat sich jetzt nochmal Boost geholt. Versucht jetzt hier einen Touch. Setzt über zwei Gegner drüber in die Mitte und 0-1 verfehlt. Leider den Ball. Es ist sehr, sehr schade. Aber so kann man gucken, dass man vielleicht einen Ceiling-Shot von Manoi kriegt. Aber der ist nicht drin. Clean geschossen, though. Ja, man nimmt den Ball jetzt hier zurück. Man nimmt hier nochmal ein bisschen die Qualität, die Geschwindigkeit raus und sorgt für ein bisschen mehr Qualität. Jetzt droppt der Ball in Richtung Tor. Manoi kann den saven. Janka jetzt unterm Ball. Das ist den Jungs vom orangenen Team wichtig, dass man hier nochmal ein bisschen Ballverteilung ersetzt. Wunderschöner Shot. Badau! Manoi mit dem nächsten Tuss. Über 1000 Punkte. 9:3. Von 404 gegen das orange Team. Wir zeigen auf jeden Fall, was wir können. 17 Sekunden, dieses Game ist over. Das ist vorbei. In 17 Sekunden 6 zu schießen, ist grundsätzlich so gut wie unmöglich in so einem Szenario. Allerdings, schauen wir mal, was noch passiert. Schöner Shot jetzt hier in die weite Ecke. Manoi mit dem 10. Tor für 404. Er im Alleingang schießt 7. Unfassbare Leistung von diesem Spieler hier an dieser Stelle. Den kann man auf jeden Fall sehr, sehr, sehr hervorheben. Der spielt hier ein Game vor wie sonst kein anderer. Kickoff geht jetzt hier in Richtung des blauen Tors. Das heißt, man hat vielleicht die Möglichkeit, mit Orange schon mal was zu probieren. Der bounced gut von der Decke weg. Manoi kann ihn safen. Geht er auf den Boden? Der geht auf den Boden und das ist das Game. Team 404 mit dem Sieg 10:3. Und was soll ich sagen? Unfassbar gut gespielt von den Jungs.
1: Ja, es war sehr cool, euch mal so ein bisschen in Action zu sehen, bei dem, was ihr so wahrscheinlich tagtäglich macht, würde ich jetzt mal sagen. Und eure Community hatte noch die Möglichkeit, euch auf Instagram ein paar Fragen zu stellen. Und ich würde sagen, wir gehen einfach mal der Reihe nach. Alex, veranstaltet ihr auch interne Events oder nur externe?
2: Nee, tatsächlich auch interne. Also wir haben einen regelmäßigen Gaming-Abend, der stattfindet. Der findet auch online statt. Also wir versuchen da ein bisschen zu variieren, ne? Weil nicht jeder hat immer Zeit, zu uns vor Ort zu kommen. Und da wird alles durch die Bank weggespielt. Also das machen wir auch immer spontan, je nachdem wer da ist, wer Lust hat und wer was spielen möchte. Und ja, das sind immer tolle Abende, die viel Spaß machen.
1: Philipp, wie viele Stunden am Tag zockst du?
3: es kommt natürlich drauf an, wie mein Stundenplan jetzt in dem Sinne ist. Aber ich plane dann schon so 4 bis 5 Spielstunden ein mit einem Tag. Man darf ja nicht einrosten.
1: Ist das dann immer so eine Nachtsession oder ganz unterschiedlich?
3: Tendenziell ja.
1: Und David, wie waren bei dir die Anfänge beim Gaming? Womit ging's los? Wann ging's los?
4: Ja, ich bin da schon ein bisschen älter. Also bei mir ging's los mit tatsächlich Pokémon Gold auf dem Gameboy. Ja, den ersten Gameboy, den grauen noch. Das waren die ersten Gaming-Erfahrungen, circa so 1996 rum. Das ist schon eine ganze Weile her. Aber seitdem dann immer weiter, bin dann irgendwann auf die PlayStation 1 gekommen, die es dann damals gab, mit Tekken, was man so kennt vielleicht. Und N64 mit Mario Kart tatsächlich damals schon ging es dann weiter und dann halt immer. Irgendwann kam dann ein PC dazu. Erst noch, ich glaube, das nannte man MS-DOS-Spiele so. Das war alles 2D am Anfang. Ganz viele schöne Dinge gehabt und dann halt immer weiterentwickelt, bis dann die ersten 3D-Spiele rauskamen. Das war also Ende der 90er, Anfang 2000. Sehr interessant gewesen.
1: Ja. Ganz andere Zeit, ne?
4: Ja, Wahnsinn. Also der Sprung, den generell die Technik und vor allen Dingen auch Gaming gemacht hat, ist Wahnsinn, wenn man sich jetzt anguckt. Bald kommt GTA 6 raus. Das wird wahrscheinlich eine Spielerfahrung, die sehr nah an das reale Leben rankommt. Ne? Also zu dem, was man jetzt schon gesehen hat, mit allen Facetten, die es natürlich da in den Spielen zu erkunden gibt, wird eine sehr spannende Erfahrung, ja.
1: Danke an eure Community auf jeden Fall für die Fragen. Mhm. Und

0: Ihr habt noch was mitgebracht, nämlich ein Jersey, und man kann es auch schon an Philipp sehen, wie toll das getragen
1: Ja.
0: aussieht. Das könnt ihr gewinnen, und zwar, ich habe gehört, es kann noch personalisiert werden.
1: Genau, richtig.
0: Die Verlosung findet jetzt gerade auf Instagram statt, also schaut da einfach gerne mal vorbei. Alle Teilnahmebedingungen findet ihr auch dort. Und ja, das war's schon. Ich bedanke mich ganz doll, dass ihr heute hier wart. Ich fand es sehr interessant, mal die Einblicke zu bekommen in ein ganz neues Thema, in E-Sports, ins Gaming, auch in die ganze Vereinssache, also was da eigentlich wirklich auch dahinter steckt, wie wichtig das auch für euch ist und wie wichtig das auch für eure Mitglieder ist und auch Eltern, ne?
1: Ja.
0: Dass ihr ein Verein seid und dass sich da Leute drum kümmern und sich drum bemühen. Danke fürs Zuschauen. Vergesst nicht, den Kanal zu abonnieren, uns auf Instagram und Facebook zu folgen, das Video natürlich zu liken und kommentiert auch gerne mal, was euer Lieblingsspiel ist. Und ich sag tschüss, bis zum nächsten Mal.
1: Tschüss.
2: Tschüss.
1: Ciao.

0: Herzlich willkommen bei Evangelisch in Sachsen. Musik begleitet uns fast überall im Leben. Und auch heute soll es bei uns musikalisch zugehen. In der Kirche klingt Musik so gar nicht immer gleich, wie uns der nächste Beitrag zeigt.
1: Jazz und Funk im Gottesdienst erwartet man nicht, aber ist erfrischend überraschend. Für diese Überraschung sorgt Popkantorin Inkeri Hanonen in der Lausitz. Sie bringt abwechslungsreiche Klänge in Kirchen.
2: Ich glaube, heute haben wir gesungen Swing, was eher Funk klingt, einfach so klassisch Pop, aber halt von Stil her richtig von hier zu hier, auch manchmal eher so Worship oder Gospel, aber eben, wie gesagt, auch manchmal Latin und so, ganz gemischt.
1: Und das gefällt groß und klein. Ganze Familien kommen in die Workshops, wie hier in der Carmenza St. Just Kirche, wo etwa 40 Sängerinnen und Sänger einen musikalischen Gottesdienst vorbereiten. Dennoch bleibt der Inhalt die christliche Botschaft, aber nicht mit Gesangbuchsliedern und Orgel vorgetragen. Mit vielen verschiedenen Musikstilen lässt sich heute ein Gottesdienst ausgestalten. Gospel-Gottesdienste sind da schon recht bewährt.
2: Ich würde mich ungern irgendwie nur zu Gospel oder Worship begrenzen. Ich habe schon mal eine Latino-Messe gemacht oder halt, wie gesagt, heute haben wir Swing dabei. Es ist wirklich die ganze Bandbreite da. Es kann alles sein. Alles mit ein bisschen Rhythmus, so mitreißendes. Und die klassische finde ich auch nicht schlecht. Manchmal kann es auch zusammenbinden, aber das kann man wirklich nicht so pauschal in eine Kategorie reinstecken.
1: Inkeri Hanonen hat zuvor als Kantorin in einer Kirchgemeinde gearbeitet und auch mit klassischer Kirchenmusik ihre Erfahrungen gemacht. Ein Umzug in die Lausitz und die neu geschaffene Stelle als Popkantorin sah sie als Chance mit vielfältigen und kreativen Möglichkeiten. Auf Anfrage bietet Inkeri Hanonen Workshops für alle Altersklassen an, studiert Musicals für Kinder und Jugend aus dem Bereich Popularmusik ein und macht Bandprojekte mit Jugendlichen und Konfirmanden. So konnte sie bereits viele Projekte ausprobieren.
2: Mir wäre es halt ganz lieb, wenn das so anerkannt wird, dass es halt viele Menschen erreicht, die sonst nicht zur Kirche finden. Und man halt vielleicht ein bisschen stärker in unserer Landeskirche das merken würde, welche Kraft und Bezugskraft Popularmusik hat. Das ist halt nicht Musik von Jugendlichen, sondern das ist ja Musik, die wirklich alle, also es ist ja schon lange her, als Popularmusik gibt. Und das spricht einfach wahnsinnig viele Menschen stark an.
1: Bisher ist Popularmusik noch selten ein Bestandteil der musischen Angebote in sächsischen Kirchgemeinden. Gerade das reizte Inkeri Hanonen, diese besondere Kantorenstelle anzunehmen und mit vielfältigen Angeboten Bedürfnisse abzudecken.
2: Die Projekte erreichen Leute, die sonst

0: nicht in der Kirche zu sehen. Ich habe oft gehört von Pfarrer, die im Gottesdienst war und hat gewundert, wer singt denn da vorne, habe ich noch nie gesehen. Ich hatte schon mal eine Muslima dabei. Ich hatte oft Kirchen, Nicht-Kirchenmitglieder mit dabei. Also diese Projekte erreichen ganz klar Leute, die sonst nicht zur Kirche finden. Und auch oft in Orten, wo in die Chor nur vielleicht 20 Menschen sind, kann es sein, dass in dieser Workshop ploppen auf mal 40 Leute. Und das erreicht einfach andere Zielgruppen.
1: Mit Musik spricht man Menschen auf einer emotionalen Ebene an. Eine wunderbare Möglichkeit also zu zeigen, wie auch auf dieser Ebene Menschen zusammenfinden und Glauben entdecken können.
2: Heute begrüße ich Kantorin Ulrike Pippel und Caroline Reinhold aus der Kirchgemeinde im Leipziger Süden. Sie führen beide hier einen Kurs durch, wo gemeinsam mit Babys von 0 bis 18 Monaten gesungen wird. Wie muss man sich das vorstellen? Wie läuft denn das ab und wie sind Sie denn auf dieses Angebot gekommen?
3: Ich bin auf das Angebot gekommen über eine Kollegin, die in der ECBO, in der Berlin-Brandenburgischen Landeskirche, ein dänisches Konzept nach Deutschland importiert hat sozusagen. Also das heißt in Dänemark Baby Salmesang und lädt eben Familien dazu ein, schon mit ganz kleinen Kindern zusammen in der Kirche zu singen. Daher kommt das Konzept und das hat mich sehr überzeugt von den Inhalten.
4: Genau, und Ulrike hat mir dann davon erzählt, dass sie das macht und hatte sich gefragt, ob ich Lust hätte mitzumachen. Ich habe vorher bei ihr im Chor gesungen und genau, jetzt haben wir uns das immer so ein bisschen aufgeteilt und den letzten Kurs habe ich jetzt geleitet und Ulrike besucht uns immer mal, was auch sehr schön ist.
2: Jetzt sind wir hier in einer Kirche. Werden denn dann nur christliche Lieder gesungen oder auch weltliche Kinderlieder? Und was wird denn bei den Babys angesprochen? Werden da irgendwelche Reize geweckt?
4: Ja, also auf jeden Fall. Erstmal zur ersten Frage. Wir haben überwiegend kirchliche Lieder, aber auch weltliche dabei, zum Beispiel das Begrüßungs- und das Schlusslied. Aber auch zwischendurch, das ist jetzt nicht so fest, dass das unbedingt kirchlich sein muss. Wir hatten am Anfang die Lieder so rausgesucht, die uns eben gut gefallen und die teilweise auch mit vorgegeben sind. Genau.
3: Das Konzept folgt einem ganz rituellen Ablauf. Also es geht auch mit eben einer Begrüßungsphase los. Es gibt ruhige Phasen, in denen die Babys durch die Klänge von Instrumenten und natürlich denen der Stimmen der Eltern angeregt werden. Dann gibt es wieder ganz bewegte Phasen, in denen wir auch tanzen und uns durch den Raum bewegen. Und auf die Art und Weise bekommen die Kinder ganz verschiedene Reize, auf die sie auch wirklich phänomenal reagieren. Es geht immer mit einem Glockenschlag los. Und es ist erstaunlich, wie angespannt plötzlich die Kinder auf dieses Geräusch reagieren und wie sie dann, wenn wir plötzlich mal schnipsen oder wenn wir plötzlich mal ganz leise singen oder so, wie sie darauf reagieren. Und da entsteht natürlich eine Bindung zur Stimme der Eltern, die sie vermutlich nicht jeden Tag singend hören. Und das wollen wir eigentlich damit ja auch erreichen, dass die Eltern diese Lieder, egal ob christlich oder nicht, mit nach Hause nehmen und dort im Alltag weiter singen und dadurch im Prinzip die Kinder Hörgelegenheiten bekommen. So entsteht Sprache und so entsteht auch das Singen später. Kinder hören, wie ihre Eltern sprechen oder singen und auf die Art und Weise können sie ihre eigene Stimme entdecken.
2: Jetzt gibt es das Angebot ja schon eine Weile. Wie wird das denn von den Eltern angenommen? Wie ist denn da das bisherige Feedback?
3: Also angenommen, es ist immer sehr spannend, wie viele melden sich nun wirklich für diesen Kurs an. Denn in dieser Zielgruppe haben wir natürlich nicht einen Stamm, der sich immer weiter aufbaut. Wir bauen das ja für 10 Wochen auf, dann gibt es wieder eine Pause und dann gibt es einen neuen Kurs. Und in der Zeit sind natürlich die Säuglinge aus dem Alter rausgewachsen. Und wir müssen wieder versuchen, die Zielgruppe erneut zu erreichen. Darum ist das mal so und mal so. Wir haben manchmal hier 14 Personen sitzen und diesmal ist der Kurs etwas kleiner. Das Feedback der Eltern ist aber sehr positiv.
4: Ja, also die kommen total gerne wieder. Das eine Kind ist jetzt war beim ersten Kurs auch mit der Mama da und ist jetzt mit dem Papa dabei, weil denen das so Spaß gemacht hat und sie ist jetzt ein bisschen älter und kann auch schon ein bisschen mehr mitmachen. Und genau, also die kommen gerne her und vor allen Dingen jetzt, wo der Kurs auch ein bisschen kleiner ist, sind die auch wirklich jede Woche da und das ist total schön.
2: Gibt es denn Angebote, die daran anschließen? Begleiten Sie dann die dann Kleinkinder weiter?
4: Also es wird, oder es war aber auch beim letzten Kurs so, dass dann erstmal wie eine Krabbelgruppe schon am gleichen Tag, zur gleichen Uhrzeit stattfindet, wo unsere Gemeindepädagogin Sibylle Schicketanz auch dabei ist. Die war auch vorhin mit beim Singen dabei und ist jetzt gerade mit den Babys unten. Und

0: die bietet das weiter an. Das heißt, direkt im Anschluss können quasi die Eltern auch die Wochen darauf kommen und dann gibt es ein Angebot von Ulrike.
1: Also genau, die musikalischen Angebote setzen hier in der Gemeinde ab 5 ein. Das heißt, 5 Jahre aufwärts können die Kinder bei mir im Kinderchor singen. Es gibt 3 Kinderchorgruppen und dann Jugendchor. Und für die Mütter und Väter gibt es natürlich auch einen Erwachsenenchor und viele andere musikalische Aktivitäten, die sie hier machen können. Genau.
2: Vielen Dank für das Gespräch, Ulrike Pippel und Caroline Reinhold.
3: Sehr gerne.
2: Dass es singt und klingt, ist auch vom Ehrenamt abhängig. Und davon hört man viel in den Posaunenchören in Sachsen.
4: Gemeinsames Musizieren kennt keine Altersgrenzen. So lernen auch Erwachsene gern und motiviert ein neues Instrument. Bei einem Seminartag für erwachsene Jungbläser unterstützt die Sächsische Posaunenmission Menschen, die noch nicht lange auf Posaune, Trompete, Horn oder Tuba musizieren. Auch Stefanie Höber, die seit einem Jahr das Baritonhorn spielt, ist zum ersten Mal dabei.
5: Ich fand es einfach oder finde es einfach schön, diesen Austausch zu haben, das Spielen in der Gruppe, in der großen Gruppe, auch das Mehrstimmige und dann noch einfach durch die Posaunenworte, dass man dann noch mal Hinweise zur Technik bekommt, Hinweise zu überhaupt auch zum Aufbau der Instrumente, noch mal Notenlehre und ja, dieses Zusatzwissen, was man einfach, was vielleicht im normalen Unterricht im Alltag ein bisschen zu kurz kommt.
4: Posaunenchöre, also kirchliche Blasmusikensembles, haben in der Evangelischen Landeskirche Sachsens eine sehr lange Tradition. 6000 Blechbläser sind in etwa 400 Posaunenchören engagiert.
6: Eine große Zahl an Bläsern, die in Sachsen sich da engagiert, ist eine große Tradition bei uns in der Evangelisch-Lutherischen Landeskirche, auf die wir, glaube ich, stolz sein können. Auch im Vergleich so mit anderen Posaunenwerken sind wir da echt ein starker Verband als Posaunenmission.
4: Die Mission ist es, die frohe Botschaft durch Musik hörbar zu machen. Egal ob im Gottesdienst, im Krankenhaus, im Seniorenheim oder bei großen Bläserfesten. Die Sächsische Posaunenmission als Dachorganisation unterstützt auch, wenn eine Gemeinde einen neuen Posaunenchor gründen möchte.
6: Man kann bei uns einen Chorleiterlehrgang besuchen, über 2 Jahre. Das sind insgesamt 4 Wochenenden und erwirbt dann sogar den kirchenmusikalischen D-Abschluss in Posaunenchorleitung. Und es gibt auch seit wenigen Jahren auch einen Ausbilderlehrgang, also Lehrgang Jungbläser, Ausbildung heißt das, weil wir sozusagen auch diese Säule stärken wollten des Unterrichts, der einfach schon seit, also wahrscheinlich immer schon zu Hause in den Chören ehrenamtlich gegeben wird von Leuten aus dem eigenen Chor, dass die sozusagen qualifiziert werden, einen guten Unterricht zu geben.
4: Die Posaunenmission unterstützt die Chöre und organisiert auch Veranstaltungen, bei denen sich Bläser in kleiner und großer Runde versammeln und Musik machen.
6: Es ist immer sehr schön, mit Bläsern in Verbindung zu sein. Und da fühlt man sich eigentlich immer sofort zu Hause, wenn man irgendwie zu Posaunenchören kommt. Und das ist schön. Das wünsche ich mir eigentlich für unsere Landeskirche auch, dass die Bläserarbeit so einen großen Stellenwert hat.
4: Es werden regelmäßig Lehrgänge für Chorleiter, Workshops für verschiedene Leistungsstufen und Musikfreizeiten angeboten.
6: Wir können angefragt werden für Chorbesuche und auch für Jubiläen, für Bläsergottesdienste, die wir vor Ort leiten oder auch im Kirchenbezirk Bezirksposaunenfeste und Jubiläen gemeinsam feiern. Und dann gibt es auch in jedem Kirchenbezirk Bezirksproben zu einem bestimmten Thema. Das ist ganz oft das Jahreslosungsprogramm, was bei uns auch eine große Tradition hat. Das ist also sozusagen mehrheitlich abends unser Dienst und tagsüber geht es dann eher an die Organisation und Verwaltung, also Seminartage, Rüstzeiten, Freizeiten organisieren, aber auch viele Gremien sind bei uns im Kalender zu finden.
4: Im Juni 2027 treffen sich die sächsischen Bläser beim Landesposaunenfest in Freiberg.
6: Momentan hat das Landesposaunenfest für mich einen großen Stellenwert, weil ich also das nächste Landesposaunenfest 2027 in Freiberg organisiere, zusammen mit meinen Kollegen, aber da so ein bisschen federführend vielleicht das Konzept so in der Hand halte. Und deswegen nimmt das momentan auch einen größeren Stellenwert ein. Das Landesposaunenfest in Sachsen findet also ungefähr alle 5 Jahre statt, wenn es nicht mit anderen Großveranstaltungen gerade kollidiert. Und ja, das will also auch lange vorher schon vorbereitet sein. Da gibt es auch viele Absprachen einfach mit der jeweiligen Stadt, die dann sozusagen Gastgeber ist.
4: Bereits 1897 fand das erste Landesposaunenfest in Chemnitz statt. Damals die Geburtsstunde des Sächsischen Posaunenchorverbands. Damit die Arbeit der Posaunenmission mit wenigen Hauptamtlichen weiter so gut funktionieren kann, freut sie sich auch über Spenden und Unterstützung im Freundeskreis der Sächsischen Posaunenmission.
2: Mit diesen fröhlichen Tönen verabschiede ich mich heute von Ihnen. Machen Sie es gut, bis zum nächsten Mal und bleiben Sie gesund.

Trabis verschönern Schaufenster in der Zwickauer Innenstadt. Rock-Classics an der Göltstahlbrücke und kann der FSV Zwickau Geschichte schreiben?

0: Wer am vergangenen Donnerstag in der Zwickauer Innenstadt, genau gesagt auf dem Marienplatz, der Marienstraße und dem Hauptmarkt unterwegs war, sah einige besondere Fahrzeuge. Am 30. April vor 35 Jahren lief der letzte Trabant vom Band. Dieses Jubiläum sollte auf besondere Art gefeiert werden. Sehen Sie mehr dazu im folgenden Beitrag.
1: Genau 35 Jahre nach dem Ende der Trabant-Produktion brachte der Verein Intertrab e.V. gemeinsam mit dem Amt für Wirtschaftsförderung, dem Förderverein des August-Horch-Museums sowie dem August-Horch-Museum den legendären Trabi ins Herz der Stadt. Ab 11 Uhr konnte man die Kultfahrzeuge bestaunen. Einige Exemplare der legendären Rennpappe säumten die Marienstraße vor dem ehemaligen Jo-Kaufhaus, welches an diesem Tag auch noch eine besondere Rolle spielte. Kurz nach 13 Uhr kamen dann die restlichen Trabis mit einem Autokorso in die Zwickauer Innenstadt gefahren.

0: Heute ist also praktisch der letzte, 35 Jahre ist der letzte Trabant vom Band gelaufen. Das wollen wir dementsprechend würdigen. Wir freuen uns auch, dass wir hier den Hauptmarkt zur Verfügung gestellt bekommen haben und haben jetzt einen kleinen Corso gefahren vom Werk 2, wo also der letzte Trabant steht und auch im August Hirschmann steht da übrigens, das ist ein Violetter. Und deswegen haben wir gesagt, fahren wir vom Museum, das August Hirschmann Museum, eines der schönsten Museen, automobilmäßig gesehen, von ganz Deutschland. Das fahren wir bisher her in die Innenstadt, um dort zu zeigen, die hier haben so und so viel, fast alle Leute oder viele Leute einmal von der Automobilbau gelebt. Das hat sich ja mit VW dann weiterentwickelt. Aber auf alle Fälle, Zwickau ist und bleibt eine Automobilstadt und das ist uns wichtig.
1: Dieses Jubiläum nahmen engagierte Menschen zum Anlass, etwas Besonderes auf die Beine zu stellen. Die Innenstadt wurde nämlich etwas verschönert.
2: Hintergrund ist der, dass das Amt für Wirtschaftsförderung irgendwann Kontakt zum Intertrap aufgenommen hatte. Und wir hatten die gefragt, ob sie Lust und Zeit hätten, die Schaufensterfront vom Kaufhaus Jo, was ja seit Jahren leer steht, zu bespielen, dass wir so ein bisschen Leerstandsmanagement machen können. Weil leere Schaufenster sehen immer sehr, relativ traurig aus. Und so ist das entstanden, dass die erst die Schaufenster geschmückt haben, auch außen beklebt in diese Trabi-Ausstellung. Und dann hat der Intertrap immer mehr tolle Ideen entwickelt. Und so ist jetzt hier dieser fantastische Tag des Trabant auf die Beine gestellt worden.
0: Der Anlass ist der, dass wir die Idee gehabt haben, speziell der Herr Gottmann, dass wir gemeinsam mit der Stadt und der Wirtschaftsförderung die Hauptstraße bzw. auch die Marienstraße wieder beleben und haben gesagt, wir haben unsere vielen Fahrzeuge, die wir haben, sowieso bloß im Fundus des August-Rusch-Museums stehen. Deswegen wäre es schön, wenn wir uns zeigen könnten. Und so hat eins nach dem anderen gegriffen. Die Wirtschaftsförderung hat gesagt, tolle Idee. Die Bürgermeisterin hat auch gesagt, tolle Idee. Also und sind wir jetzt so weit, dass wir dort im ehemaligen Schulkaufhaus nach 13 Jahren Leerstand dort zumindest wieder ein bisschen Leben eingehaucht haben.
2: In den Schaufenstern stehen jetzt drei Trabantmodelle in dieser einen langen Front, die verschiedene Szenen zeigen. Einmal so eine Mauerfall-Szene mit David Hasselhoff im Hintergrund. Eine Szene, wie das früher im Campingurlaub war, mit so einem Zeltaufbau und schönen historischen Liegestühlen quasi. Darf man schon historisch sagen oder ist das noch retro? und eine Szene noch, da wurde so ein halber Trabant aufgebaut, dass man auch mal in das Innere gucken kann.
1: Dass der Trabant nach wie vor fasziniert, sah man an den vielen Menschen, die sich die Fahrzeuge in der Innenstadt anschauten.
2: Ich war schon heute Vormittag, kurz vor 10:30, vorne am Marienplatz, wo ja auch noch Präsentationsstände sind vom Hirschmuseum, vom Förderverein und vom Intertrap e.V. Und da schon war das Interesse furchtbar groß. Und was ich besonders interessant fand, dass auch viele Jugendliche dort standen. Die standen dann wirklich hier und haben Selfies gemacht, obwohl sie vielleicht eigentlich in der Schule sitzen sollten. Aber dass auch die ganz jungen Leute, die das ja wirklich aus ihrer Jugend gar nicht mehr kennen, dass die das Thema so interessiert, fand ich ganz faszinierend.
0: Na, das ist Propaganda, muss ich sagen. Mittlerweile hat der Trabant hat natürlich auch einen richtig guten Wert, also als Zugpferd. Und man sieht, es werden immer mehr. Momentan sind es, glaube ich, 42.000, die noch zugelassen sind. Und es werden auch immer mehr. Und wie gesagt, uns ist es einfach, dass wir die Community zusammenbringen und sagen, hier, es war ein schöner Abend, bis heute Nachmittag um 17 Uhr ungefähr. Und dann jeder bei der Wurst und vielleicht beim Bier dann gesagt hat, heute warst du mal schön in der Stadt und die Stadt ist auch wieder durch uns belebt worden.
1: Belebt wurde die Stadt auf jeden Fall. Zusammenkommen, Fachsimpeln und bei Getränken oder Gegrilltem vom Grilletta 601 den Tag genießen, da waren viele Besucher bestens bedient. Außerdem gab es auch einige Möglichkeiten, sich über die Geschichte des Trabis zu informieren. Und wo Fahrzeuge mit vier Rädern sind, ist auch das August-Horch-Museum nicht

0: nicht weit.
1: Ja, ist natürlich eine sehr schöne Sache. Also generell am Museum immer zu starten ist ganz gut und im Corso dann als Gemeinschaftsgefühl, das ist immer ganz toll. Das hatten wir bei vielen Veranstaltungen schon und jetzt auch nochmal. Und also das ist ein tolles Wetter heute auf dem Markt. Das ist schön, die Leute hier zu sehen. Die kennen uns natürlich alle, aber nochmal den Intertrap auch nochmal ein bisschen zu erklären, was er macht, der Förderverein. Und ja, dieses ganze Gemeinschaftsgefühl ist dann immer ganz schön.
0: Dafür, dass der Trabi nach wie vor fasziniert, gibt es eine ganz einfache Erklärung, meint Kiesling.
2: Das ist ganz einfach, das hält sich bis heute, weil der Trabi war der Volkswagen des Ostens, muss ich sagen. Und ähnlich wie der VW Käfer ist er praktisch 1900 entwickelt worden. Dann sind die ersten 1964 die ersten Trabants 601 vom Band gerollt und vorher der Trabant B50, B60 und so weiter. Also wir hatten den Automobilbau nach dem Krieg wieder einen Hauch eingeleben. Und es war ja auch wichtig, dass wir ein Fahrzeug präsentieren oder haben, was also für die Masse gedacht war. Und viele sind ja mit dem Trabi auch vorne Eltern, hinten die zwei Kinder. Und dann ging es an die Ostsee. Und deswegen hat der Trabant auch so ein, es war eigentlich ein Mitglied der Familie.
0: Dann ging damit ein Tag zu Ende, der nicht nur Trabi-Freunde begeisterte, sondern die Stadt auch nachhaltig beleben wird. Denn die Schaufenster im ehemaligen Jo-Kaufhaus werden sich im Laufe der Zeit immer mal wieder verändern und dank der engagierten Menschen abwechslungsreiche Szenerien zeigen.
3: An der Stelle noch ein ganz fettes Dankeschön an die vielen ehrenamtlichen Helfer und Enthusiasten vom Intertrap e.V. und den befreundeten Vereinen, was die hier in der Kürze der Zeit auf die Beine gestellt haben. Ganz großes Lob.
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7: Rock Classics an der Göllstallbrücke ist eines der bekanntesten Open-Air-Events im Vogtland. Jedes Jahr zieht es nicht nur Publikum aus der Region, darunter viele Stammgäste, sondern auch zahlreiche Gäste aus dem Umland nach Netzschkau. Auch in diesem Jahr, am Pfingstsamstag, stehen wieder internationale Stars auf der Bühne. Welthits erklingen beim größten Open-Air des Vogtlands vor der Göllstallbrücke und knapp 4000 Tickets wurden bereits verkauft. Was Sie am 23. Mai erwartet, das erfahren Sie im folgenden Beitrag.
8: Herzlich willkommen.
0: Wir wiederum erfuhren die Details im Rahmen einer Pressekonferenz am 23. April in der Ketzelsmühle, gleich neben dem Austragungsort der Göllstallbrücke. Projektmanager Erik Seifert begrüßte die Pressevertreter und übergab das Wort an Matthias Kraus. Der Chef der Agentur Kraus Event freut sich jedes Jahr ganz besonders auf dieses Event. Dass diese Veranstaltungsreihe so lange und so erfolgreich durchgeführt werden kann, ist alles andere als selbstverständlich, machte er deutlich. Besonders in der jüngsten Zeit, wo die Menschen aufgrund der Vielzahl von globalen und nationalen Problemen verunsichert sind und den Euro zwei- oder dreimal umdrehen. Dass die Rock Classics in der gewohnt hohen Qualität und den moderaten Eintrittspreisen stattfinden kann, ist vielen Sponsoren zu verdanken. Insbesondere den Hauptgeldgebern der Sparkasse Vogtland und den Stadtwerken Reichenbach. Sie halten seit Jahren zur Stange. Als Dankeschön überreichte Matthias Kraus Longshirts an Lars Lange, den Geschäftsführer der Stadtwerke Reichenbach, und Annette Redmer, Sparkasse Vogtland, die Direktorin der Region Reichenbach. Selbstverständlich in den passenden Farben.
9: Frau Klassik, wir haben dieses Jahr unser Budget erhöht. Wir unterstützen sehr gerne vor Ort. Einzigartige Veranstaltung hier jedes Jahr an der Göldstadtbrücke. Und es ist uns eine Herzensangelegenheit für die Region, für die Menschen und für die Aktivitäten vor Ort da zu sein.
0: Annette Redmer freut sich über das Shirt.
9: Ja, es war heute die Überraschung. Vielleicht mal das Pendel zur Seite tun. Die Überraschung von Matthias Kraus, uns als Sponsor, den Lars Lange von den Stadtwerken und mich hier von der Sparkasse zu überraschen. Ganz personalisiert, Sparkasse Vogtland als Unterstützer und als Sponsor. Ich habe mich sehr, sehr gefreut.
0: Auch die Stadtwerke Reichenbach legen dieses Jahr zu. Und darüber freut sich Matthias Kraus ganz besonders. Der Kooperationsvertrag wurde verlängert.
10: Genau, also wir haben dieses Jahr nochmal einen Schwapp oben drauf gelegt, weil wir sehen ja, dass eine Kostensteigerung da ist, und haben dann den Kraus-Events mitgeteilt, dass wir den Busverkehr sponsern, damit auch die, sage ich mal, Besucher, die hier etwas weiter weg parken, kostenfrei zur Brücke kommen und wieder zurückgeschafft gebracht werden. Das war uns sehr wichtig, und dann haben wir uns auch überlegt, weil wir nächstes Jahr 35 Jahre werden, am 19.06.27 jährt sich das dann, haben wir gesagt, Mensch, das ist ein cooler Anlass, nochmal den Vertrag zu verlängern um weitere 2 Jahre, um dort ein Zeichen zu setzen. Und wir hoffen mit dem Zeichen, was wir da gesetzt haben, dass wir dann auch noch weitere Sponsoren da in die Verlängerung bekommen, um einfach auch dem Event eine gewisse Sicherheit zu geben.
0: Auch Lars Lange wird sein Shirt stolz am 23. Mai tragen. Janko Rühnoch, Teamleiter Vertrieb bei den Stadtwerken, gibt den Dank an die Kunden weiter.
11: Ja, ich bin seit 6 Jahren jetzt bei den Stadtwerken, mittlerweile seit 24 Teamleiter vom Vertrieb, und hatte dann dadurch auch erst die Möglichkeit gehabt, an diesem Event teilzunehmen, und war beeindruckt über die Vielfalt dieses Events. Und wie mein Chef bereits gesagt hat, kann ich mich nur auch bei den Kunden bedanken, die dieses überhaupt möglich machen, dieses Sponsoring und dieses erweiterte Sponsoring der Stadtwerke Reichenbach. Weil die Kunden tragen zur Regionalität bei und lassen uns die Möglichkeiten, Vereine und solche Events zu fördern. Und dafür auch mein Dank an unsere Kunden.
0: Kommen wir nun zur Veranstaltung selbst. Traditionell gibt es hier wieder altbewährtes, aber auch eine ganze Menge Neues. Die Besucher von Rock Classics erleben am 23. Mai Welthits aus Klassik, Rock und Pop mit bekannten Solisten in speziellen Arrangements für Rockband und großes symphonisches Orchester vor der Kulisse der weltgrößten Ziegelsteinbrücke in Netschkau. In Verbindung mit einem großen Abschlussfeuerwerk, der grandiosen Brücke und den symphonischen Klängen im Hintergrund werden die Künstler für ein Musik-Open-Air der Extraklasse sorgen. Nick Ferretti ist den Fans von DSDS und das Supertalent ein Begriff. Der Singer-Songwriter aus Neuseeland tritt erstmals bei Rock Classics auf. Stefan Fraß konnte sich von seinen Qualitäten selbst schon in London überzeugen.
12: Ja, ich hatte das ein bisschen verfolgt. Ich verfolge ja so gewisse Sängerkarrieren und schaue auch immer mal, wer würde da zu uns passen. Und das, den hatte ich doch schon 1-2 Jahre auf dem Zettel. Und nun habe ich dann im vergangenen Jahr zu ihm mal direkt Kontakt aufgenommen. Und er sagte zu, ihm gefiel das Projekt, und er sagte, warum nicht, kann er sich gut vorstellen. Nun haben wir mittlerweile uns sehr intensiv ausgetauscht über Tonarten, über Titel und über alles Mögliche. Und ich denke, das wird eine tolle Sache werden.
0: Erik Seifert sprach zur Pressekonferenz vom tollsten Programm, das es jemals gab.
12: Ich denke, es ist in diesem Jahr allein durch die 4 Top-Solisten mit Nick Ferretti, mit Tersia Botha, Jasmin Graf und Markus Engelstetter, ist es ein unglaublich breit gefächertes Programm. Da sind die Klassiker wie AC/DC, Van Halen und Rolling Stones genauso vertreten wie neuere, wie Ed Sheeran und andere. Ich glaube auch, dass Nick Ferretti dort eine sehr schöne Farbe in dem gesamten Programm dann abbilden wird, als noch relativ junger Sänger, und die Vogtland Philharmonie als der sinfonische Humulus zusammen mit der René Möckel Band werden wir, denke ich, für viele Menschen wieder Musik zum Besten bringen, die für jeden etwas bereithält.
0: Selbstverständlich leistet auch die Stadt Netschkau jedes Jahr ihren Beitrag zum Event. Dieses Jahr gibt es eine Neuerung.
13: Ja, wir haben den alten Toilettencontainer gegen neuen

0: ausgetauscht, beziehungsweise sind wir gerade dabei, um einfach das Niveau etwas anzuheben und unsere Gäste eben besser empfangen zu können mit einer besseren Qualität, gerade im Sanitärbereich.
1: Alle Mitglieder im Präsidium werden Sie am 23. Mai an der Göltstahlbrücke treffen. Urlaub über Pfingsten.
0: Das ist völlig ausgeschlossen, logischerweise. Also nicht zur Rockklassik. Danach vielleicht, aber nicht zur Rockklassik.
1: In diesem Sinne, wir sehen uns.
2: Der Countdown läuft. Am 23. Mai steigt in der GGZ Arena das Finale im Wernesgrüner Sachsenpokal zwischen dem FSV Zwickau und dem FC Erzgebirge Aue. Mittlerweile steht auch fest, angepfiffen wird die Partie um 15.30 Uhr. Es ist ein Duell mit Geschichte. Denn zuletzt trafen beide Teams vor genau 10 Jahren in einem Sachsenpokalfinale aufeinander. Damals musste sich der FSV im Erzgebirge knapp mit 0:1 geschlagen geben. Die Chance auf die große Revanche gibt es nun also in wenigen Wochen. Und auch wenn die Enttäuschung über die Finalniederlage 2016 zunächst groß war, folgte nur kurze Zeit später einer der schönsten Momente der jüngeren Vereinsgeschichte: der Aufstieg in die dritte Liga. Grund genug also, noch einmal zurückzublicken auf emotionale Tage voller Hoffnung, Jubel und großer Fußballmomente. Und vielleicht kann der FSV ja auch am 23. Mai wieder Geschichte schreiben. Hier sind die Bilder von damals.
3: Was war das für ein grandioser Tag? Über 5000 sind mit hinaufgefahren ins Vogtlandstadion. Rot und Weiß, wo sonst eigentlich Schwarz und Gelb regieren. Und die Fans, die bildeten so eine Wand, die haben uns, also unsere Mannschaft, nach vorn getragen, nach vorn gepeitscht. Und irgendwie sind das Augenblicke, die man eigentlich nicht vergisst. Da werden Erinnerungen wach an 1994, als wir in die zweite Liga aufgestiegen sind. Und dann kommt das alles so viele Jahre später, alles noch einmal wieder in einer ganz, ganz anderen Form. Das sind eben auch diese Augenblicke zwischen Hoffen und Bangen. Wo man auch sieht, wie die Trainer, wie die anderen Verantwortlichen beider Vereine an ihren Spielern hängen, wie sie versuchen wollen zu korrigieren, um eben das große, große Ziel zu erreichen. Und dann kommt dieser Wahnsinnsmoment in der 79. Spielminute. Schauen wir mal gemeinsam drauf. Das ist doch richtig gehend. Naja, Sie wissen schon, was jetzt kommen soll.

Ja, und dann plötzlich, dann 11 Minuten später plus Nachspielzeit, dann pfeift der Schiri ab. Das sind Bilder, das sind Emotionen, die muss man einfach auf sich wirken lassen. Da ist jedes Wort ein Wort zu viel. Endlich, der FSV Zwickau hat's geschafft und ist wieder in der dritten Liga angekommen. Der dritten Liga war er damals natürlich noch nicht, erst 1994 in die zweite Liga aufgestiegen. Ist auch egal, jetzt sind wir Drittligist, sind eben dann, wenn die Drittligasaison beginnt, im neuen Stadion beheimatet. Und diese Bilder, die wir eben sehen, diese Freude der Fans, auch diese Tränen der Menschen, die sich so verwachsen mit dem Verein fühlen, die ihren Gefühlen freien Lauf lassen, das ist einfach grandios. Und dann sind wir natürlich noch ein bisschen auf Stimmenfang gegangen.

0: Blitzen!
1: Und wir hoffen natürlich, das neue Stadion wird jetzt fertig, der FSV ist in der dritten Liga und dass alle auch zu dieser Mannschaft stehen.
2: Ja, unfassbar. Das war unser großes Ziel. Vor Anfang der Saison haben wir uns das Ziel intern gesteckt, auch nach außen kommuniziert, dass wir aufsteigen wollen. Jetzt haben wir es geschafft. Unglaublich. Für mich persönlich auch der erste Aufstieg.
3: Ist natürlich immer noch besondere.
2: Ja.
3: Also aber es kann ja noch einer kommen.
2: Natürlich. Also dann soll niemand Sie sagen, aber jetzt leben wir erstmal im Hier und Jetzt. Wir sind überglücklich, dass wir in die dritte Liga aufgestiegen sind und ja, was dann nächste Saison kommt, sehen wir dann.
4: Marian, ist das bei dir schon angekommen? Ganz ehrlich, ich glaube,
5: nee,
4: so richtig nicht.
5: Nee, weil ich weiß gar nicht, ob es beim Verein schon angekommen ist, ob die überhaupt wissen, was los ist, mit einem neu gebauten Stadion den DFB-Pokal zu haben, in die dritte Liga zu kommen und so eine Mannschaft zu haben, die aus, Scheiße wäre hart, aber die aus Erde Bonbon gemacht hat.
6: Scheißegal, wer das Tor macht. Hauptsache einer macht's. Und wir haben ja viel geleistet dieses Jahr und sind zu Recht aufgestiegen. Und dann ist es scheißegal, wer das Tor macht. Und wir sind zu Recht in der dritten Liga.
7: Der Trainer des Aufsteigers, als Spieler aufgestiegen, jetzt als Trainer. Herzlichen Glückwunsch, der FSV Zwickau ist in der dritten Liga. Ist das schon angekommen?
6: Ja, es ist definitiv angekommen. Also es war unser ganz klares Ziel, diese Relegation so anzunehmen, wie es diese Stadt inzwischen verdient hat. Nach der Meisterschaft in Schönberg haben wir gespürt, diese Stadt ist aufgewacht. Diese Stadt lechzt tatsächlich nach Fußball. Die Leute in der Stadt wollen tatsächlich Fußball sehen. Und diese Euphorie wollten wir in die beiden Spiele mitnehmen und vor allen Dingen wollten wir die Euphorie so anhalten, dass wir nächstes Jahr eben mit diesem Schwung in die neue Liga gehen und nicht mit einem Frust es eben nicht geschafft zu haben. Und das haben die Jungs zweimal absolut auf den Platz gebracht und völlig verdient mit einem extrem großen Willen eben auch aufgestiegen.
4: Ja, und dann ein paar Stunden später der Zwickauer Hauptmarkt. Tausende waren von überall her gekommen. Sie wollten miterleben, wie die Mannschaft dann am Rathaus sich zeigt. Und sie wollten einfach gemeinsam feiern. Sie wollten eine fröhliche Party feiern, nachdem sie schon Nachmittag dort im Public Viewing gewesen sind und haben das Spiel aus Blauen live gesehen. Wir haben uns alle gefreut auf eine Boygroup aus Westsachsen. Ein Stück weit durften Grüße nicht fehlen, Grüße hinauf ins Erzgebirge.

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4: Ich begrüße Sie zum Lausitzwelle Wochenrückblick. Am Wochenende blicken wir auf die spannendsten Ereignisse und die Meldungen aus der vergangenen Woche zurück. In der Nacht zum 1. Mai wird jedes Jahr der Winter und die bösen Geister sinnbildlich vertrieben. Wir haben neben unseren Redakteuren auch die Lausitzwelle-Zuschauerinnen und Zuschauer auf unseren Social-Media-Kanälen aufgerufen, uns ihre Bilder und Videos vom Hexenfeuer in diesem Jahr zu senden. Hier ein kleiner Einblick aus vielen Lausitzer Orten und wie das alles überall aussah.
5: In der gesamten Lausitz wurde der Einzug in den Mai gefeiert. Was weit verbreitet als Hexenfeuer bekannt ist, beruht auf der traditionellen Walpurgisnacht am 30.

0: 30. April. Damit sollen die bösen Geister des Winters vertrieben und der Frühling eingeleitet werden. Dazu verbrennen, auch hier in der Lausitz, die Bewohner der Dörfer selbstgebastelte Hexen auf großen Holzhaufen. So zum Beispiel in Großdüben. Bei verschiedenen Sorten an Getränken und Speisen konnte der Abend genossen werden, während die Kinder auf der Hüftburg ihren Spaß hatten. Auch rund um die Landeskrone waren Hexenfeuer aufgeschichtet worden. Im Norden von Görlitz in Ludwigsdorf waren es gleich zwei Holzhaufen, auf denen Hexen auf ihren Tod warteten. In Girbigsdorf brachten einige Kinder die Hexe mit zum Feuer und in Kunderwitz waren Kinder damit beschäftigt, einen Brand zu löschen, den es noch gar nicht gab. Denn die Kinderfeuerwehr gab spannende Einblicke in die Brandlöschung. Im Rosenhof unterm Kühlhaus verzauberte eine Puppenspielerin die Anwesenden. In Lichtenberg gab es Knüppelkuchen nach dem Lampionumzug und DJ-Live-Musik. Im Kamenzer Malzhaus versammelten sich zahlreiche Kamenzer und auch der ansässige Karnevalsclub war mit dabei. Auch bei Bautzen erstreckte sich ein großer Scheiterhaufen weit in die Höhe und wurde von mutigen Fackelträgern gemeinsam entzündet. Party stand in Laubusch auf dem Plan, neben dem großen Feuer gab es bunte Fahrgeschäfte für Groß und Klein. Das alljährliche Hexenbrennen ist eine beliebte Tradition, die Hunderte aus den Häusern lockt, um sinnbildlich gemeinsam in den Mai zu tanzen.
1: Ich habe 1, 2 und hier hinten noch eine 3.
2: Kaum ist ein Projekt in Rosenbach abgeschlossen, zieht Bürgermeister Roland Höhne das nächste aus der Tasche. Bei ihnen geht es um mehr Sicherheit für Einwohner und Gäste in dem Ort südlich von Löbau. Vor einiger Zeit ließ der Bürgermeister an einer kleinen Wohnsiedlung an der viel vor allem schnell befahrenen Straße zwischen Löber und Bernstadt einen fast 200 Meter langen Gehweg und eine Bushaltestelle errichten. Mit etwa 100 Metern halb so lang ist im Ort die Stützmauer, die derzeit erneuert wird. Darauf entsteht ein Gehweg, der für erheblich mehr Sicherheit sorgen soll, vor allem für Kinder auf dem Schulweg. Sobald die Erd- und Betonarbeiten beendet sind, kommt noch ein Geländer an die Mauer. Einige Meter Straße werden um einen knappen Meter abgetragen, damit die Sicht auf den Gegenverkehr hergestellt wird. Mehr Sicherheit ist Roland Höhne wichtig, vor allem für Kinder und andere Menschen, die auf die Hilfe anderer angewiesen sind. Derzeit haben es Autofahrer schwer, ohne Lotsen den Weg durch Rosenbach zu finden, denn es gibt dort nicht nur eine Baustelle. Auch an einer zweiten wird eine Stützmauer erneuert. Beide waren altersschwach, Teile drohten abzustürzen. Dem Verfall kann und will der Bürgermeister nicht tatenlos zusehen, aber alles auf einmal, das geht nicht. Roland Höhne hat es aber immer wieder geschafft, seine Projekte zu realisieren. Ohne Fördermittel könnte Rosenbach, der Ort, der sich aus mehreren kleineren zusammensetzt, das nicht. Doch die Gelder hat der Bürgermeister immer irgendwie beschaffen können und wenn es für einen großen kommunalen Spielplatz war, der im vorigen Jahr eingeweiht und seiner Bestimmung übergeben wurde. Und da wäre noch die neue Ortsmitte und die neue Bibliothek zu nennen und darüber hinaus sicherlich noch einige weitere Projekte des BM90, der seit 1990 Rosenbach leitet. Darüber wurde und wird berichtet werden, dass es Bürgermeister Höhne ohne seine Leute, auch die Hilfe des Freistaates, nicht schaffen würde, das immer wieder zu betonen, darauf legt er großen Wert.
3: Der Maler und Bildhauer Georg Baselitz ist im Alter von 88 Jahren gestorben. Er galt als einer der renommiertesten Künstler Deutschlands. Seine Werke sind in Museen auf der ganzen Welt ausgestellt. 1938 wurde er in Deutsch Baselitz als Hans-Georg Kern geboren. Er wählte später bewusst den Namen Baselitz in Anlehnung an seinen Geburtsort. Seine künstlerische Laufbahn begann im damaligen Ostberlin, wo er 1956 ein Studium an der DDR-Kunstakademie Weißensee aufnahm. Nach 2 Semestern wurde er aufgrund gesellschaftspolitischer Unreife exmatrikuliert. Sein Studium setzte er dann in Westberlin fort. International bekannt wurde Baselitz vor allem durch seine auf den Kopf gestellten Motive. Damit entwickelte er eine eigene expressiv-figurative Bildsprache und prägte die Kunstwelt nachhaltig. Sein Neffe Thomas Kern, der unter dem Künstlernamen D. Kern selbst künstlerisch tätig ist und seine Werke unter anderem in der Lauengalerie in Bautzen ausstellt, äußerte auf Social Media: Viele Menschen fragen mich seit 3 Tagen, wie mein Verhältnis zu meinem Onkel war. Schaut euch meine Kunst an und ihr findet jede Antwort. Trotz seiner internationalen Karriere blieb er seiner Lausitzer Heimat verbunden und unterstützte unter anderem kulturelle Projekte wie die Sanierung der Katechismuskirche. Auch im hohen Alter blieb Baselitz künstlerisch aktiv. Mit Georg Baselitz verliert die Kunstwelt eine prägende Persönlichkeit und auch die Lausitz, einen ihrer bekanntesten Söhne.
4: Der vergangene Samstag stand in Singwitz ganz im Zeichen der Industrie.

0: Industrietradition. Es galt das 75-jährige Gründungsjubiläum des Kombinats Fortschritt zu feiern. Betriebe aus Bischofswerda, Kirschau, Neustadt Sachsen und aus Singwitz hatten sich am 2. Mai 1951 zu einem schlagkräftigen Landmaschinenhersteller vereinigt. Seine Produkte, insbesondere die in Singwitz hergestellten Mähdrescher, fanden ihren Absatz weit über den sogenannten Ostblock hinaus. Die fortschrittblauen Erntemaschinen prägten zu DDR-Zeiten das gesamte Ortsbild von Singwitz. Heute existieren nur noch einige wenige von ihnen als Sammlerstücke. Nach der Wende gab es den Versuch, die Landmaschinenbau-Tradition unter den Namen Erntemeister und Arkus am Leben zu erhalten. Doch letzten Endes vergeblich. Heute stehen die früheren Produktionshallen weitgehend leer und bilden eine riesige Brache. Nur ab und an füllen sie sich mit Leben, wie am vergangenen Sonnabend, wo auch das Traditionskabinett und die Großmodellausstellung im sogenannten Altbau geöffnet waren.
1: Am vergangenen Donnerstag verwandelte sich der Spremberger Marktplatz in eine lebendige Handwerkerstraße. Besucher aller Altersgruppen konnten die Vielfalt der Handwerksbranchen hautnah erleben und dabei auch selbst aktiv werden. Von Holzbearbeitung über Friseurhandwerk bis hin zum Bauen mit Kleinkränen konnte sich jeder ausprobieren und in die Welt der Handwerksberufe hineinschnuppern. Rund 200 Schüler verschiedenster Schulen aus der Region um Spremberg waren im Vorfeld eingeladen worden und sowohl die Veranstalter als auch die Gäste zeigten sich am Ende zufrieden.
2: Und alle Handwerkerinnen und Handwerker, die heute hier sind, waren leicht zu überzeugen, sich diesen Arbeitstag sich zu widmen, Lehrlinge mitzunehmen und einfach mal zu zeigen, modern, was das Handwerk heutzutage zu bieten hat.
3: Und natürlich suchen wir Azubis und uns fehlt natürlich so ein bisschen das Fachwerken in der schulischen Ausbildung. Und deswegen ist genau dieser Handwerkermarkt hier richtig, weil der einzige Fokus, auf den wir hier Wert legen, ist, dass jedes Gewerk für sein Gewerk Werbung macht, weil wir suchen alle Auszubildende, wir suchen alle Nachwuchs, wir suchen alle irgendwie mal in irgendeiner späteren Zeit einen Firmennachfolger. So, also, und dafür werben wir hier und das soll heute hier einfach nur der Beginn sein.
2: Also es lohnt sich auch Vorschulkinder hierher zu holen, weil ich kenne das von früher. Früher hat man im Kindergarten oft schon gewusst, was man irgendwann mal werden möchte. Und das ist natürlich bei den Schülerinnen und Schülern heute ganz, ganz schwierig, weil es einfach so eine riesen Vielfalt gibt. Und am Ende als Präsidentin sage ich immer, ich begeistere für das Handwerk, weil am Ende ist mir egal, wo sie im Handwerk landen, Hauptsache sie landen im Handwerk.
1: Handwerk hat goldenen Boden, heißt es. Und beim Ausprobieren hat vielleicht der eine oder andere Schüler sein Talent für das Handwerk entdeckt.
4: Ja, also der Max macht hier aus einem quadratischen Holz, macht er die Kanten weg, macht dort entsprechende Form ran, damit man zum Beispiel bei einem Treppenhandlauf sich nicht verletzt, dass man entsprechend softe Formen hat, macht man halt mit Sicherheit, mit Frästechnik, mit Maschinen. Aber so kommt man ins Handwerk rein. Man braucht ein Gefühl fürs Material, in welche Richtung muss man bearbeiten. Man muss das Holz erkennen, den Wuchs vom Holz, die Wuchsrichtung. Und das sind so die ersten Übungen, dass man ein Gefühl dafür bekommt, damit man ein guter Handwerker wird.
1: Manchmal sind die Übergänge von einem Handwerk zum anderen fließend. Das trifft zum Beispiel beim Zimmerer- und beim Tischlerhandwerk zu. Kennen Sie den Unterschied?
4: Die statisch belasteten Bauteile, wie ein Dachstuhl, wo es darum geht, Lasten abzutragen, in das Mauerwerk abzutragen, das macht der Zimmerer. Also Sie müssen auch von Statik entsprechende Ahnung haben, was beim Tischler eher so eine optische Sache ist, die Funktionalität von Möbeln, dass alles funktioniert. Die Zimmerer haben immer die Statik im Blick, dass ein Carport ist, eine Überdachung ist, ein Dachstuhl ist. Da gibt es ganz klare Vorgaben, da müssen die Querschnitte stimmen und alles. Das ist so ein ganz wichtiges Thema, ja.
5: Der eine ist im Rohbau unterwegs und der andere im Ausbau.
4: Der andere im Ausbau, kann man genauso sagen. Ja, also wenn der Zimmerer fertig ist, kommt der Tischler ins Haus.
1: Unterm Strich war der erste Handwerkermarkt auf dem Spremberger Marktplatz ein voller Erfolg. Eine Wiederholung, dann vielleicht sogar im größeren Umfang, steht nichts im Wege, wie Spremberg's stellvertretender Bürgermeister Frank Kulig uns gegenüber äußerte.
6: Ich denke, das Thema Ausbildung, Handwerk ist ein ganz, ganz wichtiges Thema, gerade in dieser Region. Und wenn es uns gelingt, die Handwerkerbetriebe zu motivieren und die potenziellen Bewerber hierher zu bekommen, und das ist heute hier gut gelungen, dann bin ich da guter Dinge, dass wir hier eine Fortsetzung erleben dürfen.
7: Es gibt wohl keinen besseren Grund, an einem Montag wahlweise blau, frei oder zumindest zeitig Feierabend zu machen, als am 29. Juni. Denn an diesem Tag wird im Seenland ein Meilenstein mit einer ganz besonderen Challenge gefeiert. Katrin Winkler vom Tourismusverband Lauritzer Seenland formuliert es so. Im Lauritzer Seenland erwartet dich etwas Einmaliges und du kannst mittendrin sein, wenn sich am Nachmittag tausende Menschen gleichzeitig an den Ufern vom Senftenberger, Geierswalder, Partwitzer, Großreschener und Sedlitzer See versammeln, beginnt mehr als nur ein gemeinsames Baden. Es ist der Moment, in dem wir den Start des neuen schiffbaren Seenverbunds miteinander feiern. Früher eine staubige Mondlandschaft, heute ein schimmerndes Paradies. Jahrzehntelang, so Winkler, habe man auf diesen einen Tag hingearbeitet. Aus gefluteten Tagebaurestlöchern entstand ein Seenverbund mit einer zusammenhängenden schiffbaren Gesamtfläche von 5.300 Hektar. Zur besseren Vorstellung, das sind mehr als 7.400 Fußballfelder. Nun wird also der letzte Verbindungskanal offiziell freigegeben und das eröffnet der Region einzigartige Chancen.
8: Das ist ein Potenzial, was sich dann eröffnet. 5.300 Hektar Wasserfläche. Damit kommen wir in eine neue Qualitätsstufe. Ich sage mal, für den Tourismus. Wir haben da nicht einzelne Badeseen, wo der Tagesgäste hinkommt, sondern es eröffnet sich ein ganz anderes Potenzial, vor allen Dingen für den Wassersport natürlich. Das wird ein Eldorado auch für die Wasserwanderer und für die Segler werden. Für uns als Landkreise auf brandenburgischer und sächsischer Seite ist es natürlich wichtig, das nachhaltig zu nutzen, als Wirtschaftswachstum, gar keine Frage, in der Tourismusbranche. Aber ich will ganz klar auch betonen, dass wir das auch für unsere einheimische Bevölkerung machen. Wir wollen damit die Lebensqualität sichern, die Lebensqualität erhöhen und ausbauen, damit die Menschen sich sagen, Menschenskinder, Arbeit finde ich mittlerweile auf der ganzen Welt, auch hier in der Lausitz. Aber am schönsten leben lässt sich auch in der Lausitz.
7: Für den historischen Tag, an dem de facto der Wandel von Schwarz zu Blau vollzogen ist, hat sich der Tourismusverband eine besondere Mitmachaktion ausgedacht. So werden sich am 29. Juni im besten Fall mindestens 10.000 Gäste in die Fluten ihres Lieblingssees stürzen. Die Frage dabei, welcher See bringt die meisten Menschen zur selben Zeit ins Wasser? Ab 15 Uhr werden einheitliche Badekappen ausgeteilt. An allen 5 Seen sollen dann die Teilnehmer ab 16 Uhr gestaffelt und in möglichst großer Zahl an offiziellen Badestränden ins Wasser steigen. Parallel sind Bootsbesitzer eingeladen, die Aktion vom Wasser aus zu begleiten. Anmelden und gleichzeitig digital für seinen Lieblingssee voten kann man sich bereits jetzt unter www.lauritzerseenland.de/5-seen-challenge. Unter allen Teilnehmern werden über 70 hochwertige regionale Preise verlost. Bleibt die Frage, ob die honorigen Gäste selbst mit in die Fluten springen werden.
8: Ja, das muss ich mal sehen, an welcher Stelle, um mich nicht zu zerteilen. Das kann ich noch nicht versprechen, aber ich freue mich auf den 29.06. Es ist dann endlich soweit.
9: Es sieht ganz danach aus, als wenn man das da nicht rauskommt tatsächlich. Aber es ist wirklich ein toller Tag, den wir da planen. 29. Juni, Seenverbund, der als solcher dann auch wirklich besteht. Und wir wollen, dass ganz viele Menschen mitmachen. Ich denke, da bin ich auch dabei.
7: Und damit wird der 29. Juni nicht nur zum Symbol für den gelungenen Strukturwandel, sondern auch zum sprichwörtlichen Sprung in eine neue, blaue Zukunft der Lausitz.
1: Im Ordnungsamt in Herzberg-Elster fand eine Einbürgerungsfeier statt. Insgesamt 18 Personen wurden zu 9 deutschen Staatsbürgern. 15 von ihnen nahmen an der Zeremonie teil. Landrat Marcel Schmidt begleitete die Feier erstmals persönlich. Er würdigte die Lebenswege der Anwesenden und hob ihre Entscheidung hervor, Teil der deutschen Gesellschaft zu werden. Anschließend suchte er in persönlichen Gesprächen den direkten Austausch. Höhepunkt der kleinen Feierstunde war das Bekenntnis der Anwesenden zu Deutschland.
10: Ich erkläre feierlich, dass ich das Grundgesetz, und die Gesetze, der Bundesrepublik Deutschland, achten, und alles unterlassen werde, was ihr schaden könnte. Vielen Dank.
1: Die Eingebürgerten im Alter zwischen 8 und 59 Jahren stammen aus Afghanistan, Armenien, Benin, Brasilien, Israel, Kenia, Libyen, Litauen, Russland, Spanien und Syrien. Sie leben heute in verschiedenen Städten und Gemeinden des Landkreises Elbe-Elster, so unter anderem in Finsterwalde, Herzberg, Elsterwerda und Hohenleipisch. Auch die beruflichen und persönlichen Hintergründe der Eingebürgerten spiegeln die Vielfalt im Landkreis wider. Unter ihnen sind eine Marketingmanagerin, eine Pflegehelferassistentin, ein promovierter Lehrer, ein Arzt in Weiterbildung am Elbe-Elster-Klinikum, Fachkräfte aus dem IT-Bereich und dem Gastgewerbe sowie eine selbstständige Gaststättenbetreiberin. Einige haben ihre Ausbildung oder schulische Abschlüsse in Deutschland, teils direkt im Landkreis, erfolgreich abgeschlossen. Das abschließende obligatorische Erinnerungsfoto fehlte natürlich auch nicht. Es sollte Zugehörigkeit, Vielfalt und das gemeinsame Miteinander im Landkreis Elbe-Elster symbolisieren.

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1: Das Lausitzwelle-Radio war am vergangenen Wochenende live vor Ort in Schwednitz. Und wer weder selbst live dabei war, noch das Radio angeschaltet hatte, für den haben wir die Höhepunkte des 70. Firmenjubiläums von Reisewünsche jetzt nochmal zusammengefasst. 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
2: In Schwednitz wurde am Sonntag Geschichte gefeiert. 70 Jahre Reisewünsche, 60 Jahre Tankstelle und 10 Jahre Eisbar 97. Kurz nach 10:30 startete in der großen Halle des Reiseunternehmens, in welcher sonst die Busse gewartet werden, das große Jubiläumsfest mit der Juniorband des Spielmannszuges Oberlichtenau.

0: Hunderte Besucher lockt es auch zum Unternehmermarkt. Neben Busreisen von Reisewünsche, unter anderem mit Tages- und Mehrtagesfahrten, präsentierten sich auch viele andere regionale Unternehmen. Das Lausitzweller Radio mit Moderator Alexander Schkade sendete von 11 bis 15 Uhr live vor Ort. Für alle Hörer gab es viele Infos zum Jubiläum und das ein oder andere Interview. Auch kulinarisch wurden die Gäste bestens versorgt, dazu perfektes Frühlingswetter. Besser hätte es sich auch Geschäftsführer René Buinski nicht vorstellen können.
1: Der Sekt ist wie gesagt an der Frontscheibe schon inzwischen getrocknet bei der Wärme. Es war der gesamte Platz, der gesamte Hof war wirklich voll Menschen. Die Schlangen am Schweinegrill oder hier drüben bei Bergers an der Schlemmermeile, die waren länger wie unsere Busse.
0: Nicht nur auf dem Betriebsgelände von Reisewünsche war viel los. Denn am Jubiläum beteiligten sich auch das DDR-Museum und das Schloss Schwebnitz. Ein extra bereitgestellter Shuttlebus verband alle drei Orte miteinander. Das Schloss, seit 1996 eine Ruine, will Inhaber Thorsten Winger wieder zum Leben erwecken. Neben der Renovierung des ehemaligen Speisesaals und des Brunns soll es nun auch im Haupthaus vorangehen.
2: Wir sind dabei, es wieder aufzubauen und haben in der Vergangenheit schon Aufwand geleistet, denn es wuchsen Bäume bereits schon aus dem Schloss raus und wir haben jetzt die Grundsachen hergestellt, damit wir erstmal den Ansatz finden, zum wieder aufzubauen. Und wir sind bereits schon so weit, dass wir in den nächsten Wochen anfangen werden, die erste Zwischendecke einzuziehen.
0: Im privaten DDR-Museum Schwebnitz kamen Besucher mit einer Prise Ostalgie voll auf ihre Kosten. Mit Flohmarkt und Führungen durch die Ausstellung bot das Team um Chef Uwe Jenich einen spannenden historischen Einblick aus DDR-Zeiten. Von Spielzeug über Küchengeräte bis Fahrräder und Fernseher. Viele Helfer machten den Saisonstart des Museums am Sonntag möglich, unter ihnen auch Mario Gerbert aus Radeberg.
3: Da werden Sie sehen, dass dort wirklich sie gucken nur in lachende Gesichter. Guck mal da, hat Oma gehabt, guck mal da, die Mutti hatte das auch mal und ne, so geht das. Und dann bleiben viele an den Stücken, an den Ausstellungsstücken stehen und fangen dann an, sich zu erinnern und zu erzählen und so weiter. Und dort mischen wir uns dann gerne auch mal ein und dann wird das einfach eine schöne Zeit. Und darum geht es uns auch hier.
0: DDR-Museum, Schloss und Reisewünsche sind quasi ein Freundeskreis, der am ersten Sonntag im Mai zum gemeinsamen Beisammensein und Feiern einlud. Zurück auf den Betriebshof.

0: fand um 13 Uhr die große Bustaufe des neuen Panorama-Reisebusses statt. 44 Sitzplätze, ein Glasdach und viel moderne Technik bieten in Zukunft schon fast ein bisschen Luxus. André Boinski und sein Bruder René tauften den Bus auf die Kreishauptstadt Bautzen.
1: 4, 3, 2, 1, 0.
2: Wo ist der Beifall?
0: Wie schon andere Busse zuvor, beispielsweise Kamelienstadt, Königsbrück und Wildnisgebiet, soll der Name am neuen Bus die ganze Region um den Hauptsitz Schwebnitz herum in die Welt tragen. Passende Reiseangebote gab es natürlich ebenfalls.
3: Ich habe jetzt auch keinen Überblick, vielleicht haben wir heute auch so viele gebucht, da ist der Bus vielleicht schon wieder gefüllt. Jawohl. Ja. Und wir haben heute zum Jubiläumsfest unser Programm zweites Halbjahr veröffentlicht. Das ist jetzt die letzten Tage mit noch etwas Endsportarbeit fertig geworden. Das hat uns oder hat mich persönlich sehr gefreut, dass meine Mitarbeiter dort sehr stark angepackt haben, muss man echt so sagen. Es war durchaus stressig, bin ich ehrlich. Aber wir haben es gepackt, wir haben die Flyer fertig gekriegt rechtzeitig und die Gäste hier heute, ich kann es gar nicht abschätzen, wie viele. Ich denke, wir haben einen neuen Besucherrekord und die ganzen Besucher konnten sich die Zettel nach Belieben, ob Konzerte, ob Musicals mitnehmen oder dann lieber die Rentner, die nicht mehr so richtig zu Fuß sind, die kurze Wege fahren, wo extra wenig zu laufen ist, mitnehmen oder wenn es Rundfahrten, Ausflüge sind, mit einem abwechslungsreichen Ausflugsprogramm, Erzgebirgsrundfahrt oder was auch immer. Das konnte man sich jeder so x-beliebig, haben wir da die Blätter vorbereitet, damit wir das schon passend fürs Reisegefühl und die Reiselust passend gemacht haben.
0: Ja. Nach der Tombola mit Reise- und Tankgutschein, Gewinn für die Hutberg-Gaststätte oder anderen kleinen Preisen wie einem leckeren Eis, gab es am späten Nachmittag noch die Abschlussparty mit Roland Kaiser-Double Steffen Heidrich.
4: Ein Einsatz, der so sicherlich nicht jeden Tag für die Feuerwehr ansteht, hat am Samstag die Einsatzkräfte im Haselbachtal beschäftigt. Im Ortsteil Bischheim musste eine Kuh aus einem Steinbruch gerettet werden. Und das entwickelte sich schnell zu einer echten Herausforderung. Das Tier war bereits am Vorabend gemeinsam mit einer zweiten Kuh von einer Weide ausgebrochen. Während eines der Tiere später für Probleme auf der Bahnstrecke sorgte und letztendlich leider erschossen werden musste, blieb die zweite Kuh zunächst verschwunden. Am Samstagmorgen dann die Entdeckung. Kuh Luise war in einen Steinbruch an der Jahnstraße geraten. Und das mehrere Meter tief und auf einem schmalen Felsvorsprung. Ein Ort, an dem man eine Kuh nicht unbedingt erwarten würde. Am Samstagmorgen wurde dann die Feuerwehr alarmiert. Aber schnell war klar, hier braucht es mehr als nur Muskelkraft und gutes Zureden. Neben den Feuerwehren aus Bischheim, Gersdorf und Mörsdorf kamen deshalb auch Spezialkräfte zum Einsatz. Darunter die Höhenrettung der Berufsfeuerwehr Bautzen und ein Fachberater des Technischen Hilfswerks aus Kamenz. Auch ein Tierarzt wurde hinzugezogen, denn die Gesundheit der Kuh hatte natürlich oberste Priorität. Um sicherzustellen, dass die Kuh ruhig bleibt, ohne sich oder die Helfer in Gefahr zu bringen, wurde eine Betäubung vorbereitet.
5: Je nachdem, wie oft geweckt die ist, 5 bis 15 Minuten, dann legt die sich hin, dann kommt der Kopf runter und dann könnten wir wieder hin, die Feste binden irgendwo.
4: Zunächst ging es darum, überhaupt zu dem Tier zu gelangen. Mit einem Schlauchboot näherten sich die Einsatzkräfte der Einsatzstelle. Von dort aus kletterte der Tierarzt vorsichtig über den Felsen zur Kuh. Nur aus nächster Nähe konnte er die Kuh betäuben. Ganz entspannt verlief das allerdings nicht. Als der Tierarzt die Kuh traf, reagierte das Tier erschrocken und unruhig. Luise rutschte am Hang ab und taumelte über die Felsen. Erst als sie liegen blieb und die Narkose wirkte, konnte sie gesichert werden. Parallel dazu liefen die Vorbereitungen für die eigentliche Rettung. Geplant war, die Kuh mithilfe eines Krans aus dem Steinbruch zu heben. Beim THW in Dresden gibt es eine Fachgruppe Brückenbau, welche einen Kran vorhält und diesen auch nach Bischheim brachte. Alles wurde für den Kraneinsatz vorbereitet und das Fahrzeug am Ende aufgebaut. Doch als die Rettung beginnen sollte, kam die ernüchternde Meldung. Der Kran hatte einen Defekt und konnte nicht weitermachen.
3: Ja, das Problem war, dass der Kran vom THW einen technischen Defekt hatte. Wir haben uns dann dazu entschieden, dann noch einen zweiten Anbieter oder einen privaten Helfer da zu verständigen über die Leitstelle. Es war dann so gewesen, dass Autowalter alarmiert wurde über die Leitstelle.

0: Stelle und wir haben dann sozusagen den Einsatz mit dem THW abgebrochen und haben dann eben die Kuh dann mittels der Firma Autowalder retten können.
1: Währenddessen kümmerte man sich intensiv um das Wohl des Tieres. Mit Planen wurde Schatten gespendet und mit Wasser für Abkühlung gesorgt. Doch während man auf den zweiten Kran wartete, wurde Kuh-Luise plötzlich wieder wach. Sie versuchte sich aufzurappeln, geriet in Panik und rutschte kopfüber ein Stück den Fels hinab. Sofort griffen die Einsatzkräfte ein, brachten eine Seilwinde in Stellung und zogen das Tier wieder ein Stück nach oben. Alles unter aufmerksamen Blicken des Tierarztes und mit einer neuen Portion Narkosemittel.
0: Naja, kreislaufmäßig ist es ja sehr belastend, weil sie ja mehrfach in Narkose gelegt werden muss. Sie wurde aufgrund des langen Zeitraums bis zur vollendeten Rettung sozusagen immer wieder munter. Naja, und das ist natürlich vom Kreislauf her auch gerade bei dieser Hitze in der Sonne belastend. Deswegen haben wir auch eine Plane drüber gespannt und haben das Tier dann immer praktisch mit Wasser besprüht.
1: Und nach kurzer Wartezeit war der zweite Kran dann vor Ort und es konnte endlich losgehen. Die Kuh wurde gesichert und vorsichtig nach oben gehoben. Zentimeter für Zentimeter. Nach rund 7 Stunden Einsatzdauer war es endlich geschafft. Luise wurde erfolgreich gerettet und auf einen Anhänger verladen. Im Anschluss ging es für sie direkt weiter zur tierärztlichen Versorgung. Und damit endete für Luise dieses Abenteuer zwar mit jeder Menge Aufregung, aber am Ende mit einem guten Ausgang.
2: Wir sind am Ende der Sendung und damit auch mit dem Rückblick auf diese Woche bei Lausitzwelle im Fernsehen. 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Die nächste Drehscheibe Lausitz, die folgt dann am Montag ab 18 Uhr im Lausitzwelle Fernsehen und ab 18.30 Uhr auf dem Satellitenkanal Sachsen 1. Schönes Wochenende, schönen Muttertag, auf Wiedersehen.
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0: Guten Abend, liebe Zuschauer. Ich begrüße Sie zu einer neuen Ausgabe von 04 Plus, Ihrem Magazin für die Landkreise Leipzig und Nordsachsen. Morgen findet in Grimma die jährliche Hochwasserschutzübung statt. Doch in unserem ersten Bericht blicken wir noch einmal in die Jahreshauptversammlung der Gemeindefeuerwehr Grimma zurück. Steffen Kunze, Gemeindewehrleiter, blickte dahingehend auf ein einsatzreiches Jahr 2025. 702 Einsätze, damit stieg die Zahl im Vergleich zum Vorjahr deutlich an. Besonders fordernd waren unter anderem Waldbrände, Fahrzeugbrände sowie der Hubschrauberabsturz bei Goldson. Kunze lobte dabei die starke Zusammenarbeit aller Einsatzkräfte und Organisationen.
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2: Am Abend des 21. April zog die Gemeindewehrleitung der Stadt Grimma Bilanz für das Jahr 2025. Zur Jahreshauptversammlung konnte Oberbürgermeister Tino Kiesig Vertreter der Ortswehren, den Kreisbrandmeister, den Leiter des Ordnungsamtes und weitere Gäste begrüßen. Sachgebietsleiter Brandschutz und Wehrleiter Steffen Kunze sah anschließend auf das vergangene Jahr zurück und präsentierte natürlich die Zahlen.
3: Insgesamt sind wir 522 aktive Kameradinnen und Kameraden in der Gemeindefeuerwehr plus 208 Kameradinnen und Kameraden in der Alters- und Erdabteilung, 26 Kameraden in der Wasserwehr, 25 im Musikzug der Gemeindefeuerwehr. Wir hatten 12 neue Eintritte 2025, 4 Abgänge in den aktiven Dienst, 4 Zugänge in die Alters- und Erdabteilung und 5

0: Mitglieder sind ungezwungen ausgetreten oder verstorben.
1: 44% der Kameradinnen und Kameraden sind in einem Alter zwischen 26 und 45 Jahren. Ein guter Schnitt, freute sich Steffen Kunze. Auch in Sachen Ausbildung bemühte der Wehrleiter die Statistik.
0: Wir haben 531 Truppmänner, 558 Truppführer, 281 Artenschutzgeräteträger. Das unser Programm ist verfälscht immer ein bisschen, weil wenn du die Ausbildung so hast zum Artenschutzgeräteträger, aber keine gültige G26-3, ist du tauchst du hier trotzdem in der Statistik mit auf. Also das kann ja bis 50 verfälscht sein. 478 Sprechfunker, 189 Maschinisten, 128 Gruppenführer, 41 Zugführer und 16 Verbandsführer. Also auch das ist eine ganz schöne Summe. Aber auch da, das ist ein leicht verschoben, das ist in Richtung Landkreis, muss ich das jetzt hier sagen. Natürlich ist das leicht verschoben, weil es gibt ja doch den einen oder anderen Kameraden, der zwar die Ausbildung hat, Gruppenführer, aber die Funktion nicht mehr tätig ist. Nach unserem neuen Bedarfsplan müsste sich das dann langsam regulieren, durch die Berufung der Führungskräfte. Ich denke, da wird das glattgezogen.
1: Damit kam Steffen Kunze zur Gesamteinsatzzahl. Die stieg im Vergleich zum Vorjahr um rund 18% auf 702 Einsätze. Er erinnerte an einige Einsätze wie PKW-Brände in Grimma. Auch den Waldbrand im Glastener Forst mit der Schwierigkeit, den Brand im Unterholz zu lokalisieren, sparte er nicht aus. Schlussendlich lief der Einsatz nach der Installation der Einsatzstruktur sehr gut, freute sich Kunze. Weiterhin lobte er auch die Einsatztätigkeit, wie beim Waldbrand in der Gorischheide, wo sich die Kameradinnen und Kameraden aus den Wehren des Landkreises und der Stadt gut bewährt haben. Und natürlich, der Einsatz mit den größten Herausforderungen im vergangenen Jahr durfte nicht fehlen, der Hubschrauberabsturz in der Mulde bei Golzern. Dieser Einsatz hat den Kameradinnen und Kameraden viel abverlangt. Kunze lobte die starke Leistung und die gute Zusammenarbeit mit anderen Organisationen wie THW und Rettungshundestaffel. Natürlich gab der Gemeindewehrleiter einen Ausblick ins laufende Jahr, das in Sachen Einsatzhäufigkeit wahrscheinlich ähnlich wie 2025 ausfallen wird. Kunze widmete sich auch der Mutschener Ortswehr, die als Waldbrandzug zur neuen Katastrophenschutzeinheit im Landkreis Leipzig eine weitere Aufgabe übernommen hat. Diese bekommt für ihre Einsätze ein Tanklöschfahrzeug 4000 zur Verfügung gestellt. Dieses Übergangsfahrzeug wird aus einem anderen Landkreis geordert und in der Landesfeuerwehrschule aufbereitet. Später wird es durch ein Großtanklöschfahrzeug mit einem Fassungsvermögen von 9000 Litern Wasser ersetzt. Ein weiteres Thema war der Gerätewagen Logistik. Das Fahrzeug soll in diesem Jahr noch ausgeliefert werden. Hier ging die Grimmer Gemeindewehr mit einem anderen Aufbauhersteller neue und sparsamere Wege. Die sind aktuell, wo die Haushaltslage deutlich weniger Förderprojekte durch Freistaat und Landkreis zulässt, wichtig. Es gilt auch hier, die Ausgaben zu konsolidieren. Ein Beispiel: Funkmeldeempfänger oder Handy nutzen. Ronny Granzo präsentierte das Zahlenwerk für die Kinder- und Jugendfeuerwehr. Er erinnerte an einige der Aktivitäten, wie die Berufsfeuerwehrtage, bei denen kleine Einsätze nachgespielt wurden, Zeltlager und Präsentationen bei Stadtfesten und wehrenübergreifende Wettkämpfe gehörten auch dazu. Natürlich dankte er allen Mitstreitern und besonders seinem Stellvertreter Oliver Lehmann. Dieser wurde mit der Ehrenmedaille der Jugendfeuerwehr Sachsen ausgezeichnet. Nach den Grußworten der Gäste ging es zum nächsten Tagesordnungspunkt, der Wahl der stellvertretenden Gemeindewehrleitung für die Einsatzgebiete 1, 2 und 4 sowie der Jugendfeuerwehrwarte. Diese erfolgte, entsprechend der Vorgaben der Feuerwehrsatzung der großen Kreisstadt Grimma, in geheimer Wahl. Im Einsatzgebiet 1 nahmen 25 Wahlberechtigte teil, im EG 3 20 Wahlberechtigte und im EG 4 15. Daniel Klemm, Rico Schneider und Christian Donner wurden zu stellvertretenden Gemeindewehrleiter der Stadt Grimma gewählt und am 30.04. vom Stadtrat berufen. Geheim gewählt und öffentlich beglückwünscht wurde auch mit Tim Felber, der Gemeindejugendfeuerwehrwart der Kinder- und Jugendfeuerwehr der Stadt Grimma, und sein Stellvertreter Ronny Granzow. Auch sie wurden am 30.04. durch den Stadtrat berufen. Mit der Wahl ging der offizielle Teil der Veranstaltung zu Ende.
2: Kommen wir zu den Meldungen aus den Landkreisen Leipzig und Nordsachsen. Grippesaison in Sachsen endet. Die Grippesaison 2025/26 ist in Sachsen mit einer Rekordzahl an Todesfällen zu Ende gegangen. Insgesamt wurden 28.550 Influenza-Erkrankungen registriert. 258 Menschen starben nachweislich an einer Grippeinfektion, so viele wie noch nie seit Einführung des Infektionsschutzgesetzes im Jahr 2001. Die meisten Verstorbenen waren ältere Menschen, das Durchschnittsalter lag bei 86 Jahren. Experten gehen davon aus, dass die hohe Zahl der registrierten Todesfälle auch mit besseren Testmöglichkeiten zusammenhängt. Gleichzeitig sinkt jedoch seit Jahren die Impfbereitschaft. Neben der Influenza spielten auch RSV- und Corona-Infektionen eine große Rolle. Auch hier wurden zahlreiche schwere Krankheitsverläufe und Todesfälle registriert. Steigende Spritpreise bringen DRK-Fahrdienst unter Druck. Die stark gestiegenen Kraftstoffpreise setzen den Fahrdienst des DRK Sachsen zunehmend unter finanziellen Druck. Nach Angaben des Deutschen Roten Kreuzes reichen die bisherigen Vergütungen kaum noch aus, um die wichtigen Krankenfahrten kostendeckend anzubieten. Mit über 650 Mitarbeitenden, 28 Standorten und rund 250 Fahrzeugen ist das DRK der größte Anbieter von Krankenfahrten in Sachsen. Allein im vergangenen Jahr wurden etwa 158.000 Fahrten durchgeführt. Das DRK warnt davor, dass der Fahrdienst nicht einfach durch Taxis oder Rettungswachen ersetzt werden könne. Gefördert werden nun kurzfristige finanzielle Hilfen sowie bessere Rahmenbedingungen. Die Abstimmungsphase für das erste Kolditzer Bürgerbudget ist eröffnet. Bis zum 17. Mai können alle Einwohnerinnen und Einwohner ab 14 Jahren online über 19 Projekte abstimmen und dabei bis zu 3 Stimmen vergeben. Zusätzlich gibt es besondere Jugendwahltermine am 7. und 12. Mai im Rathaus, bei denen Jugendliche auch ohne Personalausweis teilnehmen können. Weitere Abstimmungsmöglichkeiten bestehen am 16. und 17. Mai beim Birkenfest. Die Gewinnerprojekte werden am 17. Mai um 15.30 Uhr bekannt gegeben. Die Stadt ruft alle Bürgerinnen und Bürger zur Teilnahme auf. Am 9. Mai um 14.30 Uhr findet in der Buchhandlung Bücherwurm in Grimma das sächsische Landesfinale des Vorlesewettbewerbes statt. 6 Schülerinnen und Schüler der 6. Klasse haben sich über mehrere Wettbewerbsstufen für diesen Entscheid qualifiziert. Der traditionsreiche Wettbewerb des Börsenvereins des Deutschen Buchhandels zählt zu den größten Leseförderaktionen in Deutschland und bringt junge Lesetalente auf die Bühne. Die Siegerinnen und Sieger der Landesentscheide ziehen im Juni ins Bundesfinale nach Berlin ein. Sachsen setzt auf autonomes Fahren im ÖPNV bis 2030. Der Freistaat Sachsen treibt die Zukunft der Mobilität aktiv voran. Mit einer gemeinsamen Absichtserklärung wollen Politik, Wirtschaft und Wissenschaft die Voraussetzungen schaffen, um autonomes Fahren im öffentlichen Nahverkehr bis 2030 in den Regelbetrieb zu überführen. Ziel ist der Einsatz hochautomatisierter Fahrzeuge, die künftig selbstständig im Linienverkehr unterwegs sind. Besonders im ländlichen Raum und im Umland von Städten sollen dadurch neue, flexible Mobilitätsangebote entstehen und der ÖPNV attraktiver werden. Bereits laufende Projekte etwa in Leipzig zeigen das Potenzial autonomer Shuttlebusse. Die Initiative gilt als wichtiger Schritt, um Sachsen als führenden Standort für intelligente und vernetzte Mobilität zu etablieren. Sachsen setzt stärker auf Erhalt bestehender Hochwasserschutzanlagen. Der Freistaat Sachsen richtet sein Hochwasserschutzprogramm neu aus. Künftig soll der Fokus stärker auf der Instandhaltung und Sanierung bestehender Anlagen liegen, während der Neubau reduziert wird. Das hat das Kabinett im April 2026 beschlossen. Hintergrund sind begrenzte finanzielle Mittel und die Notwendigkeit, das bereits erreichte Schutzniveau langfristig zu sichern. Seit dem Jahrhunderthochwasser 2002 wurden rund 3,5 Milliarden Euro in den Hochwasserschutz investiert. Von insgesamt 749 geplanten Maßnahmen sind bereits über 590 umgesetzt, weitere befinden sich aktuell im Bau. Neben technischen Anlagen setzt Sachsen auch verstärkt auf naturnahe Lösungen wie Renaturierungen und die Wiederanbindung von Überschwemmungsflächen.

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2: 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Ein musikalischer Sommer steht der Stadt Grimma bevor und der Herbst setzt dann noch einen drauf. Das Jugendblasorchester lädt wieder musikalische Freunde aus aller Welt zum internationalen Musikantentreffen ein. Bis dahin gibt es noch einiges zu tun und wir haben einmal in den Vorbereitungsstand geschaut. Die Schreibtische im Jugendblasorchester Grimma sind voll, denn es gibt einiges zu tun. Nicht nur das traditionelle Muttertagskonzert am Sonntag auf dem Markt in Grimma steht bevor, sondern noch weitaus größere Events werfen ihre Schatten voraus. Als ein Festival der Superlative wird das internationale Musikantentreffen, welches alle 4 Jahre in Grimma ausgerichtet wird, bezeichnet. Zur 11. Auflage vom 11. bis 13. September wird Grimma wieder zur Heimat von Musikern aus aller Welt. Für Organisator André Ramlow ist das volksfestähnliche Event ein besonderes Highlight.
4: Es ist eine fest etablierte Größe in Grimma. Es ist unser 11. Wir machen das seit 1992 und man muss es einfach mal erlebt haben. Nicht bloß die musikalische Bandbreite, eben auch die vielen Kulturen, was man dort kennenlernt, von nicht bloß musikalisch, auch von den Leuten her. Ne? Also wir haben ja nicht bloß aus Japan welche, wir haben auch welche aus Frankreich, aus Holland, von den Tschechen, von den Ungarn kommen welche, Serbien kommt auch jemand. Also es ist wirklich allerhand zu sehen, nicht bloß fürs Auge, auch fürs Gehör natürlich. Und es werden einfach schöne Tage.
2: Dafür gilt es aktuell, viel zu organisieren. Denn das Programm wird wieder vielfältig gestaltet sein.
4: Also wir haben wieder ein tolles, vollgepacktes, dreitägiges Programm. Freitag geht's los, natürlich mit der Eröffnung von uns, vom Jugendblasorchester. Am Samstag wird wieder der große Parade durch die Stadt mit dem gemeinsamen Spiel dann im Stadion der Freundschaft stattfinden. Ab spätnachmittags dann der Publikumsliebling mit ganzen Formationen. Und Sonntag ist natürlich auch der ganze Tag voll gepackt mit vielen interessanten Musikformationen.
2: Musikformationen, die in ihrem jeweiligen Genre um die Gunst des Publikums spielen. Darüber hinaus steht die Verständigung und das Miteinander der Musikgruppen unterschiedlichster Länder im Vordergrund.
4: Das Besondere ist eigentlich, dass es so eine richtige, obwohl es so groß ist, familiäre Stimmung ist. Also Orchester nicht bloß aus Deutschland, sondern eben aus der ganzen Welt treffen sich dort, vernetzen sich und es ist einfach eine schöne Zeit zusammen. Nicht nur unter den Musikern, sondern eben auch mit dem ganzen Publikum. Und es ist ein tolles Aushängeschild für Grimmer, Sachsen, aber auch Deutschland.
2: Die weiteste Anreise wird das japanische Orchester verzeichnen. Daran schließen sich Gruppen und Formationen aus aller Welt an. In der vergangenen Jubiläumsausgabe, bei dem das hiesige Jugendblasorchester zeitgleich sein 50. Bestehen feierte, konnten ganze 19 Musikformationen aus 5 Nationen in der Stadt an der Mulde begrüßt werden. Die Organisatoren danken herzlich für die große Unterstützung, die ihnen seit Jahren zuteil wird, um dieses besondere Ereignis möglich zu machen. Um gerade auch den weit angereisten Musikerinnen und Musikern eine schöne Zeit in Grimmer zu bieten. Meist werden diese privat untergebracht. Dafür werden in diesem Jahr unter anderem noch Quartierseltern gesucht.
4: Ja, also wir haben natürlich viele Sponsoren, die uns schon langjährig unterstützen. Aber Sponsoren können wir immer gebrauchen. Also wer uns unterstützen will, auch als freiwillige Helfer, Quartiereltern, wie gesagt, oder einfach dann ein Ticket kaufen für das Wochenende, das hilft alles ungemein.
2: André Ramlow freut sich auf das anstehende, bereits traditionelle Großereignis in Grimmer. Er erinnert sich gern an die vergangenen Musikantentreffen zurück, die immer außergewöhnliche Highlights boten. Aus dem Jubiläumsjahr blieb ihm ein Moment besonders in Erinnerung.
4: Beim letzten Mal hatten wir mit dem Wetter ein bisschen Pech zu dem gemeinsamen Spiel im Stadion der Freundschaft. Aber haben die Musiker alle ganz toll gelöst. Während es dann in Strömen geregnet hat, sind alle Musiker unter der Überdachung gekommen und haben einfach dort zusammen mit dem Publikum weitergespielt. Das war eigentlich ein tolles Erlebnis und hat super funktioniert und alle waren begeistert.
2: Die Wetteraussichten sind also zweitrangig, denn der musikalische Ausblick bleibt dessen ungeachtet und wird auch in diesem Jahr für einige Highlights sorgen. Tickets für die 3 musikalischen Tage lassen sich ab sofort sichern.
4: Also die Tickets gibt es in der Stadtinformation Grimmer. Bei unseren Konzerten, wenn wir überall unterwegs sind, dieses Jahr gibt es die natürlich. Auf dem Frische Markt sind wir jetzt immer mit dabei und auch bei Muldental TV in der Geschäftsstelle. Und wer dann überall nicht hinkommt oder eben die Zeit nicht hat, dann auch online gibt es die zu kaufen, bei uns unter der Website.
2: Vom 11. bis 13. September wird Grimmer also wieder Heimat internationaler Musikfreunde. Bei einem Event, welches sich über Besuch und Teilnahme freut. Graffiti zwischen Kunst und Ärgernis. Auch in Grimmer nehmen Farbschmierereien immer mehr zu. Wie sich diese entfernen lassen und welche Herausforderungen dabei entstehen, das zeigte ein Vorführtag in der Stadt. In der vergangenen Zeit blieb Grimmer von Farbschmierereien an öffentlichen und privaten Gebäuden und Anlagen weitgehend verschont. Doch das ist mittlerweile vorbei. An vielen Bauwerken sind die farblichen Schmierereien Alltag geworden. Die Respektlosigkeit einiger weniger gegenüber dem, was andere Menschen erschaffen haben, ist schwer zu ertragen. Und das wirft ein schlechtes Bild auf Grimmer. Die große Mehrheit der Bewohner von Grimmer möchte gern, dass die Farbschandflecken wieder verschwinden. Die Stadtverwaltung Grimma organisierte mit der Firma Kerscher zu diesem Thema einen Vorführtag, wie die Schmierereien wieder entfernt werden können. Dieser fand an der Steinbrücke

0: und in den Arkaden des Augustin-Gymnasiums, wo auch allerhand Farbe versprüht wurde, statt. Im Vorfeld sammelten sich Interessierte und Schaulustige am Muldeufer hinter der Klosterkirche. Die Gerätschaften waren bereits aufgebaut, mit deren Hilfe die Farbschmierereien entfernt werden können. Wichtig ist natürlich dabei, dass der Farbanstrich von Bauwerken oder das Bauwerk selbst nachhaltig nicht beschädigt wird. Unter den Anwesenden waren neben vielen Stadträten auch Vertreter des Polizeireviers Grimma mit Revierleiter Richard Baldeweg. Grimmas Oberbürgermeister Tino Kiesig begrüßte die Anwesenden.
1: Es geht einerseits natürlich, diese Technologien kennenzulernen, weil wir haben ganz viele wissbegierige Fachleute, die das wissen möchten, wie das funktioniert. Wir wollen aber auch mit dieser Aktion nicht nur das Zeichen setzen, sondern sensibilisieren und möchten eigentlich auch den Appell an alle richten, dass wir gegenseitig aufeinander besser aufpassen, dass wir auch sowas nicht weiter dulden und dass eben Wegschauen nicht die richtige Lösung ist.
0: Drei Technologien der Reinigung der Flächen wurden vorgestellt. Die erste besteht aus einer relativ leicht zu bewegenden Anlage, die aus einer Druckgasflasche CO2 entnimmt, in kristallines Trockeneis verwandelt, das dann mit Druck über eine Sprühpistole auf die zu reinigende Fläche gerichtet wird. Das zweite Modell arbeitet mit Trockeneis, das man sich über örtliche Anbieter anliefern lassen kann. Das Aggregat crasht das Trockeneis auf die richtige Körnung und arbeitet dann wie das erste Gerät. Zum Schluss wurde das Profigerät vorgestellt. Der Einachsanhänger ist ein mobiles Reinigungsgerät, das sowohl mit Kalt- und Heißwasser arbeiten kann und mit seinem Tankvolumen von 1,7 Kubikmetern Wasser, unabhängig von einer örtlichen Wasserbereitstellung. Die fachliche Einleitung kam von Stefan Steigleder von der Firma Kärscher. Und dann schritt man zur Tat. Die beiden ersten Modelle benötigen einen Kompressor und einen Stromanschluss. Nach dem Starten kann es ohne weitere Rüstarbeiten gleich an die Reinigung gehen. Ein Mitarbeiter der Produktfirma demonstrierte die Handhabung. Die Neugierde der Anwesenden war groß und nach wenigen Minuten war auch schon der erste Laie am Strahler. Handschuhe und Schutzbrille sind als Ausrüstung nötig, aber mehr auch nicht. Dann ließ es sich der Direktor des Gymnasiums St. Augustin und Stadtrat Carsten Schrempel nicht nehmen, die Strahlpistole selbst zu führen. Bei aller Begeisterung, das Entfernen der Schmierereien ist mit Sicherheit aufwendiger als das Anbringen. Auch der Revierleiter der Polizei, Richard Baldeweg, versuchte sich in der Entfernung der Farben. Eine Herausforderung sind offenporige Bauwerke, wie zum Beispiel die Säulen der Arkaden oder der Rochlitzer Porphyrtuff an der Steinbrücke. An der Steinbrücke war man zwischenzeitlich gegen einen größeren Schandfleck vorgegangen und konnte ihn dementsprechend minimieren. Damit Grimma auch in Zukunft sein Gesicht behält, braucht es neben wirksamer Reinigung vor allem eines: Respekt vor dem Eigentum und dem, was andere geschaffen haben. Ob sich das Wochenende für einen Ausflug lohnt oder doch die Regenvariante genutzt werden sollte, das sehen wir jetzt in den Wetteraussichten. Für das kommende Wochenende zeichnet sich in den Regionen Landkreis Leipzig und Landkreis Nordsachsen eine deutliche Wetterbesserung ab. Nachdem die vergangenen Tage kühl und regnerisch waren, steigen die Temperaturen ab Samstag langsam wieder an. Der Sonnabend beginnt überwiegend stark bewölkt, im Tagesverlauf lockert die Bewölkung jedoch zeitweise auf. Dabei sind am Nachmittag einzelne kurze Schauer möglich. Vielerorts bleibt es aber bereits trocken. Die Temperaturen erreichen etwa 20 Grad und fühlen sich durch den nur schwachen bis mäßigen Wind deutlich angenehmer an. Am Sonntag setzt sich die freundlichere Wetterentwicklung fort. Dann zeigt sich der Himmel wechselnd bewölkt mit sonnigen Abschnitten und die Temperaturen steigen auf frühsommerliche 22 Grad. Regen spielt nur noch eine geringe Rolle, sodass gute Bedingungen für Ausflüge, Gartenarbeit oder andere Aktivitäten im Freien bestehen. Besonders am Nachmittag kann sich die Sonne längere Zeit zeigen. Lediglich einzelne kurze Schauer sind lokal noch nicht völlig ausgeschlossen. Insgesamt bringt das Wochenende also eine spürbare Wetterberuhigung und deutlich mildere Luft in unsere Region. Wir sind am Ende unserer Sendung angekommen. Ich wünsche Ihnen jetzt ein wunderschönes Wochenende und ich freue mich, wenn Sie auch am Montag hier wieder einschalten.

0: Herzlich willkommen bei Evangelisch in Sachsen. Musik begleitet uns fast überall im Leben. Und auch heute soll es bei uns musikalisch zugehen. In der Kirche klingt Musik so gar nicht immer gleich, wie uns der nächste Beitrag zeigt.
1: Jazz und Funk im Gottesdienst erwartet man nicht, aber ist erfrischend überraschend. Für diese Überraschung sorgt Popkantorin Inkeri Hanonen in der Lausitz. Sie bringt abwechslungsreiche Klänge in Kirchen.
2: Ich glaube, heute haben wir gesungen Swing, was eher Funk klingt, einfach so klassisch Pop, aber halt von Stil her richtig von hier zu hier, auch manchmal eher so Worship oder Gospel, aber eben, wie gesagt, auch manchmal Latin und so, ganz gemischt.
1: Und das gefällt groß und klein. Ganze Familien kommen in die Workshops, wie hier in der Carmenza St. Just Kirche, wo etwa 40 Sängerinnen und Sänger einen musikalischen Gottesdienst vorbereiten. Dennoch bleibt der Inhalt die christliche Botschaft, aber nicht mit Gesangbuchsliedern und Orgel vorgetragen. Mit vielen verschiedenen Musikstilen lässt sich heute ein Gottesdienst ausgestalten. Gospel-Gottesdienste sind da schon recht bewährt.
2: Ich würde mich ungern irgendwie nur zu Gospel oder Worship begrenzen. Ich habe schon mal eine Latino-Messe gemacht oder halt, wie gesagt, heute haben wir Swing dabei. Es ist wirklich die ganze Bandbreite da. Es kann alles sein. Alles mit ein bisschen Rhythmus, so mitreißendes. Und die klassische finde ich auch nicht schlecht. Manchmal kann es auch zusammenbinden. Aber das kann man wirklich nicht so pauschal in eine Kategorie reinstecken.
1: Inkeri Hanonen hat zuvor als Kantorin in einer Kirchgemeinde gearbeitet und auch mit klassischer Kirchenmusik ihre Erfahrungen gemacht. Ein Umzug in die Lausitz und die neu geschaffene Stelle als Popkantorin sah sie als Chance mit vielfältigen und kreativen Möglichkeiten. Auf Anfrage bietet Inkeri Hanonen Workshops für alle Altersklassen an, studiert Musicals für Kinder und Jugend aus dem Bereich Popularmusik ein und macht Bandprojekte mit Jugendlichen und Konfirmanden. So konnte sie bereits viele Projekte ausprobieren.
2: Mir wäre es halt ganz lieb, wenn das so anerkannt wird, dass es halt viele Menschen erreicht, die sonst nicht zur Kirche finden. Und man halt vielleicht ein bisschen stärker in unserer Landeskirche das merken würde, welche Kraft und Bezugskraft Popularmusik hat. Das ist halt nicht Musik von Jugendlichen, sondern das ist ja Musik, die wirklich alle, also es ist ja schon lange her, als Popularmusik gibt. Und das spricht einfach wahnsinnig viele Menschen stark an.
1: Bisher ist Popularmusik noch selten ein Bestandteil der musischen Angebote in sächsischen Kirchgemeinden. Gerade das reizte Inkeri Hanonen, diese besondere Kantorenstelle anzunehmen und mit vielfältigen Angeboten Bedürfnisse abzudecken.
2: Die Projekte erreichen Leute, die sonst

0: nicht in der Kirche zu sehen. Ich habe oft gehört von Pfarrer, die im Gottesdienst war und hat gewundert, wer singt denn da vorne, habe ich noch nie gesehen. Ich hatte schon mal eine Muslima dabei. Ich hatte oft Kirchen, Nicht-Kirchenmitglieder mit dabei. Also diese Projekte erreichen ganz klar Leute, die sonst nicht zur Kirche finden. Und auch oft in Orten, wo in die Chor nur vielleicht 20 Menschen sind, kann es sein, dass in dieser Workshop ploppen auf mal 40 Leute. Und das erreicht einfach andere Zielgruppen.
1: Mit Musik spricht man Menschen auf einer emotionalen Ebene an. Eine wunderbare Möglichkeit also zu zeigen, wie auch auf dieser Ebene Menschen zusammenfinden und Glauben entdecken können.
2: Heute begrüße ich Kantorin Ulrike Pippel und Caroline Reinhold aus der Kirchgemeinde im Leipziger Süden. Sie führen beide hier einen Kurs durch, wo gemeinsam mit Babys von 0 bis 18 Monaten gesungen wird. Wie muss man sich das vorstellen? Wie läuft denn das ab und wie sind Sie denn auf dieses Angebot gekommen?
3: Ich bin auf das Angebot gekommen über eine Kollegin, die in der ECBO, in der Berlin-Brandenburgischen Landeskirche, ein dänisches Konzept nach Deutschland importiert hat sozusagen. Also das heißt in Dänemark Baby Salmesang und lädt eben Familien dazu ein, schon mit ganz kleinen Kindern zusammen in der Kirche zu singen. Daher kommt das Konzept und das hat mich sehr überzeugt von den Inhalten.
4: Genau, und Ulrike hat mir dann davon erzählt, dass sie das macht und hatte sich gefragt, ob ich Lust hätte mitzumachen. Ich habe vorher bei ihr im Chor gesungen und genau, jetzt haben wir uns das immer so ein bisschen aufgeteilt und den letzten Kurs habe ich jetzt geleitet und Ulrike besucht uns immer mal, was auch sehr schön ist.
2: Jetzt sind wir hier in einer Kirche. Werden denn dann nur christliche Lieder gesungen oder auch weltliche Kinderlieder? Und was wird denn bei den Babys angesprochen? Werden da irgendwelche Reize geweckt?
4: Ja, also auf jeden Fall. Erstmal zur ersten Frage. Wir haben überwiegend kirchliche Lieder, aber auch weltliche dabei, zum Beispiel das Begrüßungs- und das Schlusslied. Aber auch zwischendurch, das ist jetzt nicht so fest, dass das unbedingt kirchlich sein muss. Wir hatten am Anfang die Lieder so rausgesucht, die uns eben gut gefallen und die teilweise auch mit vorgegeben sind. Genau.
3: Das Konzept folgt einem ganz rituellen Ablauf. Also es geht auch mit eben einer Begrüßungsphase los. Es gibt ruhige Phasen, in denen die Babys durch die Klänge von Instrumenten und natürlich denen der Stimmen der Eltern angeregt werden. Dann gibt es wieder ganz bewegte Phasen, in denen wir auch tanzen und uns durch den Raum bewegen. Und auf die Art und Weise bekommen die Kinder ganz verschiedene Reize, auf die sie auch wirklich phänomenal reagieren. Es geht immer mit einem Glockenschlag los. Und es ist erstaunlich, wie angespannt plötzlich die Kinder auf dieses Geräusch reagieren und wie sie dann, wenn wir plötzlich mal schnipsen oder wenn wir plötzlich mal ganz leise singen oder so, wie sie darauf reagieren. Und da entsteht natürlich eine Bindung zur Stimme der Eltern, die sie vermutlich nicht jeden Tag singend hören. Und das wollen wir eigentlich damit ja auch erreichen, dass die Eltern diese Lieder, egal ob christlich oder nicht, mit nach Hause nehmen und dort im Alltag weiter singen und dadurch im Prinzip die Kinder Hörgelegenheiten bekommen. So entsteht Sprache und so entsteht auch das Singen später. Kinder hören, wie ihre Eltern sprechen oder singen und auf die Art und Weise können sie ihre eigene Stimme entdecken.
2: Jetzt gibt es das Angebot ja schon eine Weile. Wie wird das denn von den Eltern angenommen? Wie ist denn da das bisherige Feedback?
3: Also angenommen, es ist immer sehr spannend, wie viele melden sich nun wirklich für diesen Kurs an. Denn in dieser Zielgruppe haben wir natürlich nicht einen Stamm, der sich immer weiter aufbaut. Wir bauen das ja für 10 Wochen auf, dann gibt es wieder eine Pause und dann gibt es einen neuen Kurs. Und in der Zeit sind natürlich die Säuglinge aus dem Alter rausgewachsen. Und wir müssen wieder versuchen, die Zielgruppe erneut zu erreichen. Darum ist das mal so und mal so. Wir haben manchmal hier 14 Personen sitzen und diesmal ist der Kurs etwas kleiner. Das Feedback der Eltern ist aber sehr positiv.
4: Ja, also die kommen total gerne wieder. Das eine Kind ist jetzt war beim ersten Kurs auch mit der Mama da und ist jetzt mit dem Papa dabei, weil denen das so Spaß gemacht hat und sie ist jetzt ein bisschen älter und kann auch schon ein bisschen mehr mitmachen. Und genau, also die kommen gerne her und vor allen Dingen jetzt, wo der Kurs auch ein bisschen kleiner ist, sind die auch wirklich jede Woche da und das ist total schön.
2: Gibt es denn Angebote, die daran anschließen? Begleiten Sie dann die dann Kleinkinder weiter?
4: Also es wird, oder es war aber auch beim letzten Kurs so, dass dann erstmal wie eine Krabbelgruppe schon am gleichen Tag zur gleichen Uhrzeit stattfindet, wo unsere Gemeindepädagogin Sibylle Schicketanz auch dabei ist. Die war auch vorhin mit beim Singen dabei und ist jetzt gerade mit den Babys unten. Und

0: Und die bietet das weiter an. Das heißt, direkt im Anschluss können quasi die Eltern auch die Wochen darauf kommen und dann gibt es ein Angebot von Ulrike.
1: Also genau, die musikalischen Angebote setzen hier in der Gemeinde ab 5 ein. Das heißt, 5 Jahre aufwärts können die Kinder bei mir im Kinderchor singen. Es gibt 3 Kinderchorgruppen und dann Jugendchor. Und für die Mütter und Väter gibt es natürlich auch einen Erwachsenenchor und viele andere musikalische Aktivitäten, die sie hier machen können. Genau.
2: Vielen Dank für das Gespräch, Ulrike Pippel und Caroline Reinhold.
1: Sehr gerne.
2: Dass es singt und klingt, ist auch vom Ehrenamt abhängig. Und davon hört man viel in den Posaunenchören in Sachsen.
3: Gemeinsames Musizieren kennt keine Altersgrenzen. So lernen auch Erwachsene gern und motiviert ein neues Instrument. Bei einem Seminartag für erwachsene Jungbläser unterstützt die Sächsische Posaunenmission Menschen, die noch nicht lange auf Posaune, Trompete, Horn oder Tuba musizieren. Auch Stefanie Höber, die seit einem Jahr das Baritonhorn spielt, ist zum ersten Mal dabei.
4: Ich fand es einfach oder finde es einfach schön, diesen Austausch zu haben, das Spielen in der Gruppe, in der großen Gruppe, auch das Mehrstimmige und dann noch einfach durch die Posaunenworte, dass man dann nochmal Hinweise zu Technik bekommt, Hinweise zu überhaupt auch zum Aufbau der Instrumente, nochmal Notenlehre und ja, dieses Zusatzwissen, was man einfach, was vielleicht im normalen Unterricht, im Alltag ein bisschen zu kurz kommt.
3: Posaunenchöre, also kirchliche Blasmusikensembles, haben in der Evangelischen Landeskirche Sachsens eine sehr lange Tradition. 6.000 Blechbläser sind in etwa 400 Posaunenchören engagiert.
5: Eine große Zahl an Bläsern, die in Sachsen sich da engagiert, ist eine große Tradition bei uns in der Evangelisch-Lutherischen Landeskirche, auf die wir, glaube ich, stolz sein können. Auch im Vergleich so mit anderen Posaunenwerken sind wir da echt ein starker Verband als Posaunenmission.
3: Die Mission ist es, die frohe Botschaft durch Musik hörbar zu machen. Egal ob im Gottesdienst, im Krankenhaus, im Seniorenheim oder bei großen Bläserfesten. Die Sächsische Posaunenmission als Dachorganisation unterstützt auch, wenn eine Gemeinde einen neuen Posaunenchor gründen möchte.
5: Man kann bei uns einen Chorleiterlehrgang besuchen über 2 Jahre. Das sind insgesamt 4 Wochenenden und erwirbt dann sogar den kirchenmusikalischen D-Abschluss in Posaunenchorleitung. Und es gibt auch seit wenigen Jahren auch einen Ausbilderlehrgang, also Lehrgang Jungbläser, Ausbildung heißt das, weil wir sozusagen auch diese Säule stärken wollten des Unterrichts, der einfach schon seit, also wahrscheinlich immer schon zu Hause in den Chören ehrenamtlich gegeben wird von Leuten aus dem eigenen Chor, dass die sozusagen qualifiziert werden, einen guten Unterricht zu geben.
3: Die Posaunenmission unterstützt die Chöre und organisiert auch Veranstaltungen, bei denen sich Bläser in kleiner und großer Runde versammeln und Musik machen.
5: Es ist immer sehr schön, mit Bläsern in Verbindung zu sein. Und da fühlt man sich eigentlich immer sofort zu Hause, wenn man irgendwie zu Posaunenchören kommt. Und das ist schön. Das wünsche ich mir eigentlich für unsere Landeskirche auch, dass die Bläserarbeit so einen großen Stellenwert hat.
3: Es werden regelmäßig Lehrgänge für Chorleiter, Workshops für verschiedene Leistungsstufen und Musikfreizeiten angeboten.
5: Wir können angefragt werden für Chorbesuche und auch für Jubiläen, für Bläsergottesdienste, die wir vor Ort leiten oder auch im Kirchenbezirk Bezirksposaunenfeste und Jubiläen gemeinsam feiern. Und dann gibt es auch in jedem Kirchenbezirk Bezirksproben zu einem bestimmten Thema. Das ist ganz oft das Jahreslosungsprogramm, was bei uns auch eine große Tradition hat. Das ist also sozusagen mehrheitlich abends unser Dienst und tagsüber geht es dann eher an die Organisation und Verwaltung, also Seminartage, Rüstzeiten, Freizeiten organisieren. Aber auch viele Gremien sind bei uns im Kalender zu finden.
3: Im Juni 2027 treffen sich die sächsischen Bläser beim Landesposaunenfest in Freiberg.
5: Momentan hat das Landesposaunenfest für mich einen großen Stellenwert, weil ich also das nächste Landesposaunenfest 2027 in Freiberg organisiere, zusammen mit meinen Kollegen, aber da so ein bisschen federführend vielleicht das Konzept so in der Hand halte. Und deswegen nimmt das momentan auch einen größeren Stellenwert ein. Das Landesposaunenfest in Sachsen findet also ungefähr alle 5 Jahre statt, wenn es nicht mit anderen Großveranstaltungen gerade kollidiert. Und ja, das will also auch lange vorher schon vorbereitet sein.

0: sein. Da gibt es auch viele Absprachen einfach mit der jeweiligen Stadt, die dann ja, sozusagen Gastgeber ist.
1: Bereits 1897 fand das erste Landesposaunenfest in Chemnitz statt. Damals die Geburtsstunde des Sächsischen Posaunenchorverbands. Damit die Arbeit der Posaunenmission mit wenigen Hauptamtlichen weiter so gut funktionieren kann, freut sie sich auch über Spenden und Unterstützung im Freundeskreis der Sächsischen Posaunenmission.
2: Mit diesen fröhlichen Tönen verabschiede ich mich heute von Ihnen. Machen Sie es gut, bis zum nächsten Mal und bleiben Sie gesund.

Was heute Albertinum genannt wird, wurde im 16. Jahrhundert als Zeughaus errichtet. Im 19. Jahrhundert wurde das Gebäude unter König Albert, daher der Name, zu einem Museum umgebaut. Heute beherbergt es die Gemäldegalerie Neue Meister und die Skulpturensammlung ab 1800. Während der großen Flut von 2002 musste festgestellt werden, dass die Bestände der staatlichen Kunstsammlung Dresden nicht ausreichend geschützt waren. Künstler wie die aus Sachsen stammenden Gerhard Richter und Georg Baselitz spendeten Werke, um Mittel zu generieren, die für den Bau einer neuen zweistöckigen Konstruktion in Brückenbauweise genutzt wurden, die den Hof des Albertinums überspannt. In dieser Arche für Kunst befinden sich nicht nur das Depot, sondern auch die Restaurierungswerkstätten, gut geschützt vor Ungemach. Im DEO, dem Verzeichnis deutscher Baudenkmäler, wird die Stadtkirche von Lauenstein als sehr bemerkenswert verzeichnet. Lauenstein gehört zu den ältesten Orten des Erzgebirges, das 2019 als Bergbauregion in die Liste der Welterbestätten aufgenommen wurde. Nach einem Stadtbrand erhielt die Kirche 1602 ihre heutige Form. Herausragend ist die Innenausstattung mit Kunstwerken im manieristischen Stil, alle aus einheimischem Sandstein. Michael Schwenke aus Pirna schuf den Altar, einen der bedeutendsten seiner Art in Deutschland, sowie die Kanzel und den Taufstein. Sein ehemaliger Mitarbeiter Lorenz Hornung gestaltete das riesige Epitaph für die Adelsfamilie von Bünau. Details wie Haut, Haare, Metall und Stoff wirken dabei unglaublich lebensecht. Nicht nur sehr, sondern äußerst bemerkenswert.

Es wird allgemein angenommen, dass der Film Jurassic Park das Dino-Fieber auslöste. Aber in Bautzen sieht man das ganz anders. Bereits 1978 errichtete der Bildhauer Franz Gruß in seinem eigenen Garten lebensgroße Dinosaurier aus Stahl und Beton, die schnell zu einer Attraktion wurden. Es muss für ihn nicht einfach gewesen sein, in den Mangeljahren der DDR an Baumaterial zu gelangen. Aufgrund der großen Nachfrage und mit dem Segen der örtlichen Behörden expandierte Franz Gruß in die umliegenden Grundstücke. Damit waren die Grundlagen für Deutschlands größten Saurierpark geschaffen. Alle Urviecher werden in einem realistischen Umfeld und echten Lebenssituationen präsentiert. Verwirrend ist einzig und allein Deutschlands größter Irrgarten, der ebenfalls Teil des Saurierparks Bautzen ist.

Liebhaber wissen, dass in Zschopau, in der einst größten Motorradfabrik der Welt, Maschinen mit Zweitaktmotoren der Marken DKW und MZ vom Band liefen. Dort war auch der erste Sitz der Sächsischen Autounion, deren Logo aus vier verschlungenen Ringen noch heute auf jedem Audi prangt. Eine schöne Ausstellung zur Motorradgeschichte befindet sich im Schloss Wildeck. Die ursprüngliche Burg wurde vom sächsischen Kurfürsten Moritz in der Mitte des 16. Jahrhunderts zu einem Jagdschloss im Stile der Renaissance umgebaut. Der Bergfried wurde dabei erhalten und bietet noch heute schöne Ausblicke auf Stadt und Umland. Er wird Dicker Heinrich genannt und man sagt, dass er sich sofort unsterblich in den neu errichteten

Treppenturm verliebte, die schlanke Margarete. Es ist aber zweifellos gut für die Sicherheit der Besucher, dass die beiden bis heute nicht zusammengekommen sind. Im Jahr 1666 wurden die Brüder Friedrich und Christoph Lange aus Groß-Schönau, einem Dorf in der Oberlausitz, in die Niederlande geschickt, um die Kunst der Damastweberei zu erlernen. Nach ihrer Rückkehr begann die Produktion vor Ort. Innerhalb von wenigen Jahrzehnten eroberte Damast aus Groß-Schönau die europäischen Märkte und wurde an fast allen Königshöfen hochgeschätzt. Die Weber lebten und arbeiteten in den malerischen Umgebindenhäusern, einer Verbindung aus deutschem Fachwerk und slawischem Schrotholzhaus. Später wurde in Groß-Schönau auch der erste Frottierwebstuhl in Deutschland aufgebaut. Das Deutsche Damast- und Frottiermuseum zeigt historische Produktionsprozesse, aber beide Produkte werden noch immer vor Ort hergestellt. Groß-Schönau nennt sich also völlig zu Recht und mit Stolz Textildorf.

Die zu den deutschen Herrscherfamilien zählenden zur Lippes betrieben auch Unternehmen in Sachsen. Im Jahr 1901 heiratete Reichsgraf Clemens zur Lippe Biesterfeld-Weißenfeld, die Erbin des Weingutes Proschwitz bei Meißen. Danach erhielt das Schloss sein heutiges neobarockes Aussehen. Clemens Sohn wurde 1945 enteignet und mit seiner Familie in den Westen abgeschoben. Nach der Wiedervereinigung kehrte dessen Sohn Georg nach Sachsen zurück, um den Familienbetrieb wieder aufzubauen. Aufgrund eines umstrittenen Paragraphen im Einigungsvertrag konnte er das frühere Eigentum nicht zurückfordern und musste sich den Rückkauf von Schloss und der Weinberge hart erarbeiten. Damit verdiente er sich den Respekt der Einheimischen und der Weinexperten. Mittlerweile ist auch die Vinothek auf das Schlossgelände zurückgekehrt und bietet einen schönen Rahmen für Weinverkostungen. Na, dann zum Wohl!

Der allererste Miniaturpark wurde 1929 in England eröffnet. Allerdings war er durch Zufall entstanden, nämlich aufgrund eines Ehestreits. Zu diesem Zeitpunkt liefen die Vorbereitungen im sächsischen Oederan schon seit 5 Jahren. Aber dank deutscher Gründlichkeit dauerte es noch bis 1933, ehe das Kleinerzgebirge eröffnen konnte. Dahinter stand die Idee, eine Tradition ins Freie zu übertragen. Schon lange waren im Erzgebirge sogenannte mechanische Berge gebaut worden, die nicht nur die Landschaft, sondern auch den Bergbau mit vielen beweglichen Teilen darstellen. So präsentiert sich das Kleinerzgebirge heute mit mehr als 200 Gebäuden aus Holz, vielen beweglichen Elementen und einer großen Anzahl von Figuren, welche die Miniaturlandschaft lebendig werden lassen.

Das Kloster St. Marienthal ist das am längsten ununterbrochen bestehende Frauenkloster des Zisterzienserordens. Nach einem verheerenden Feuer im Jahr 1683 wurde es in barocken Formen neu aufgebaut. Im Laufe seiner langen Geschichte war die Existenz des Klosters mehrfach bedroht, so zum Beispiel während der Hussitenkriege, der Reformation, der Säkularisierung in den napoleonischen Zeiten und der DDR-Zeit. In den letzten Tagen des Zweiten Weltkrieges wollte die SS die Gebäude sprengen. Die Äbtissin verweigerte eine Räumung und nur die Neißebrücke wurde zerstört. Wenn der Fluss friedlich ist, wie meistens, dient er als Kulisse für schöne Wanderungen und Bootsfahrten. Schließlich wurde das Kloster St. Marienthal nicht nur an einem sehr abgeschiedenen Ort errichtet, sondern auch an einem sehr schönen.

Für viele ist Görlitz die schönste Stadt Deutschlands. Unbestreitbar ist Görlitz eine der besterhaltenen in Mitteleuropa mit fast 4000 Baudenkmälern. Eins davon ist die Landskronbrauerei, die 1869 erbaut wurde. Damit ist sie eines der ältesten Industriedenkmäler, in denen noch heute produziert wird. Der Name leitet sich von der markanten Landeskrone vor den Toren der Stadt ab, einem ehemaligen Vulkan. Im Jahr 2003 wurde Jules Vernes Klassiker in 80 Tagen um die Welt mit Jackie Chan neu verfilmt. Die Innenstadt von Görlitz, auch als Girlywood bekannt, wurde als Paris hergerichtet, während die Brauerei für den Hafen von New York verwendet wurde. Besucher sind in der Landskronbrauerei sehr willkommen und es gibt Führung, Essen und Trinken und Veranstaltungen. Stets nach dem alten Motto, immer ein Genuss.

Mit 30 kam Karl Maria von Weber nach Dresden, um Hofkapellmeister zu werden und die Leitung der Abteilung Deutsche Oper am Hoftheater zu übernehmen. Ein Denkmal für ihn steht neben der Semperoper und sein Grab befindet sich auf dem alten katholischen Friedhof. Er lebt im Stadtzentrum, aber zwischen 1818 und 1824 verbrachte er mit seiner Familie 5 Sommer am Stadtrand von Dresden im Haus des Winzers Gottfried Felsner, wo sich heute das Karl-Maria-von-Weber-Museum befindet. Bei diesen Aufenthalten schrieb er große Teile seiner Opern Der Freischütz, Oberon und Oriante sowie sein Meisterwerk für Klavier Aufforderung zum Tanz. Zweifellos inspiriert von den dramatischen Landschaften des Elbtals und der nahegelegenen sächsischen Schweiz.

Manufaktur der Träume, das klingt poetisch, ist aber zunächst nicht so leicht zuzuordnen. Es handelt sich nicht um eine Produktionsstätte, wie der Name suggeriert, sondern um ein ganz besonderes Museum am Markt in Annaberg-Buchholz, in dem künstlerische Holzprodukte ausgestellt sind, vor allem Erzeugnisse der erzgebirgischen Volkskunst, die eine lange Tradition hat. Die Werke wurden von Erika Pohl Ströer gesammelt, deren Familie das heute weltbekannte Unternehmen Weller einst in Sachsen gegründet hatte. Ebenso wie die Mineralien, die in Freiberg in der Terra Mineralia zu finden sind. Die Ausstellung besteht aus den Bereichen Sehen, Machen und Staunen. Das ergibt einen großen Sinn, denn man sollte wirklich sehen, sich auf die Beine zu machen, um über die Manufaktur der Träume zu staunen.

Was Robin Hood für England ist, ist Karl Stülpner für das Erzgebirge. Während die Geschichte von Robin Hood wahrscheinlich nur eine Legende ist, hat Karl Stülpner wirklich gelebt. Er wurde in Scharfenstein geboren, wo er auch starb. Zu seiner Zeit durfte nur der Adel jagen, aber das einfache Volk litt an Hunger. Stülpner war ein erfolgreicher Wilderer und versorgte viele Familien mit dringend benötigtem Fleisch und mit Fellen, wodurch er zum Volkshelden wurde. Im Jahr 1795 belagerte er mit Gleichgesinnten die Burg Scharfenstein, die der Adelsfamilie von Einsiedel gehörte und wo heute seine Geschichte erzählt wird. Eine andere Ausstellung zeigt Volkskunst aus dem Erzgebirge. Und vom Turm hat man eine schöne Aussicht auf das malerische Zschopautal. Karl Stülpner wurde später begnadigt, aber er lebte danach ein unstetes Leben und starb verarmt und fast blind.

Im Jahr 1920 wurde Schandau zum Bad erhoben. Die Badetradition reicht aber bis zum Beginn des 19. Jahrhunderts zurück. Dabei war sicherlich auch hilfreich, dass Bad Schandau im Herzen der Sächsischen Schweiz liegt, die schon damals zu einer Touristenattraktion geworden war. Der neue Fokus auf den Badetourismus brachte auch viele neue Ideen in die kleine Stadt an der Elbe. Der Hotelier Rudolf Sendig ließ einen Personenaufzug nach Ostrau errichten, der schon 1954 zum Denkmal erklärt wurde und im Oscar-gekrönten Film Grand Budapest Hotel von Wes Anderson vorkam. Ebenfalls zu Oscar-Ehren kam die Körnitztalbahn, eine Überlandstraßenbahn, die Bad Schandau mit dem Lichtenhainer Wasserfall verbindet. Sie erschien im Film Der Vorleser von Stephen Daldry. Auch für Besucher von Bad Schandau gilt also Film ab!

0: Wir sehen uns gleich im, im Fitnessstudio.
1: Das hättest du vor dem Dating-Spezial machen. Super,
2: genau. Okay, dann kommt jetzt die Stunde der Wahrheit. Ich kann nicht besonders gut kochen.
0: Wir sind Männer, wir brauchen keine Zitronenpresse, wir machen mit der Hand.
3: Wir sind ja immer noch hier auch bei einer Dating-Show, ne? Beim Kochen.
4: Irgendwie passiert ja aber auch nichts. Das ist doch nicht heiß. Was ist denn hier?
5: Aber das sieht doch ganz gut aus, oder?
2: Dann werde ich ja gleich schwach hier.
5: Pinienkernel?
2: Ohne Fett, das weiß ich.
5: Dann ist hier nie Butter drin gewesen. Dann ist das deine Pfanne.
3: Ja, grüße, liebe Zuschauer, und herzlich willkommen zu unserer ersten Blind-Date-Ausgabe der Mitkochshow. Hier im Küchenzentrum Dresden werden gleich 4 Singles aus Sachsen eintreffen und die sehen sich zum ersten Mal. Und das Spannende dabei, sie wissen noch nicht, wer am Ende denn miteinander kocht. Und Dirk vom Küchenzentrum ist natürlich auch schon da. Dirki, wir sind schon ganz aufgeregt. Wir machen ja zum ersten Mal dieses Blind-Date-Spezial und wollen das vielleicht ja auch fortsetzen. Haben sie ja ganz viele Singles bei uns beworben. Was denkst du, wie wird der Abend?
6: Ja, auf jeden Fall wird es Liebe durch den Magen gehen. Ich denke mal, die werden alle was ganz Tolles kochen, werden sich beim Kochen kennenlernen und wer dann abends miteinander nach Hause geht. Wir wissen es ja nicht, ne? Also keine Ahnung.
3: Ob die abends schon miteinander nach Hause gehen, da werden wir sehen. Aber wir wünschen uns natürlich, dass sich vielleicht das ein oder andere Pärchen findet und danach auch noch mal ein Date im Nachgang hat. Aber du sagst es schon, es soll natürlich nicht nur geflirtet werden, genau, sondern auch gekocht. Und dazu brauchen wir natürlich wie immer Zutaten. Und die organisieren gerade unsere Jungs. Der Gerd und der Stefan, die sind einkaufen im Rewe Köckeritz-Markt. Und ich würde sagen, wir begrüßen ja gleich die Singles. Wir schauen aber vorher erstmal, was die beiden so treiben. Bis gleich.
1: Große Amore, Dating-Spezial. Gerd und ich, wir haben uns schon verständigt, es sollte natürlich genügend Zeit beim Kochen bleiben, damit die Pärchen sich auch kennenlernen können. Und in diesem Sinne werden wir jetzt mal gucken, was wir bei uns finden werden.
0: Also los geht's.
1: Los geht's.
0: Amore, amore.
1: Hast du Stangenspargel?
0: Spargelzeit ist völlig klar.
1: Grün, da müssen Sie nicht putzen.
0: Grüner, sehr gut, ja genau. Salat, Pinienkerne, so ein bisschen.
1: Pinienkerne, aber hier? Was
0: aphrodisieren, weißt du? Aphrodisierend.
1: Ganz
0: irgendwas Kleines.
1: Nur so. Wir haben ja mittlerweile so viel Körner. Guck mal hier.
0: Ja.
1: Zweimal. Perfekt. Ja, die milde Pinie.
0: Die milde. Felssalat bei uns in Bayern, was der
1: Vogelsalat.
0: Vögelsalat.
1: Gekauft.
0: Thema passt dann. Brauchen wir Zwiebel, brauchen wir Knoblauch, brauchen wir Tomate, frische Tomate.
1: Wollen wir ein paar getrocknete noch mitnehmen? Oder wird es zu much?
0: Immer gut. Knofi.
1: So ein schönes Frischen hier, so eine
0: frische,
1: große
0: rein. Freilich.
1: Basilikum.
0: Ja, ja. Obst. Stefan?
1: Himbeere hier. Große Packung.
0: Ja, genau.
1: So, dann lass uns Fisch und Salsiccia. Hä? Klassische?
0: Ja, passt. Klassisch ist gut.
1: Wollen wir hier ein Stück Lachs mitnehmen? No, so ein Bio-Lachs?
0: Na, keine Garnelen.
1: Keine Garnelen hab ich heute nicht da.
0: Nein, wegen Dirk.
1: Stimmt. Nur wegen Dirk.
0: Nur wegen Dirk. Können ein bisschen Mascarpone. Eine Sahne brauchen wir wegen zweierlei Pasta. Eine Sahne und Butter.
1: Die gute Süßrahmbutter nehmen wir da. Eine schöne Bio-Schlagsahne.
0: Eine super Bio-Schlagsahne, keine normale. Spaghetti. Einfach ganz normale passierte Tomaten. Da geht es nur darum, um die Nudeln noch ein bisschen zu unterstützen.
1: Im Dating-Spezial dreht sich heute alles um die
0: Nudeln.
1: Genau.
0: So, jetzt haben wir eigentlich alles um. Na, Vanilleeis noch.
1: Vanilleeis
0: mit also Zucker.
1: Genau, das haben wir ganz zum Schluss. Genau. Damit eventuell auch
0: die heiße Liebe entsteht. Ja. Schauen wir mal, was wird. Wir sehen uns gleich im Fitnessstudio.
1: Das hättest du müssen vor dem Dating-Spezial machen,
0: super, genau.
1: Kommt.
0: Ja, genau.
3: Hi, da erwarten Sie schon, sehnsüchtig.
7: Hey, ich bin Vivian, ich bin 34 Jahre alt und komme aus Leipzig. Ich mache viel Sport in meiner Freizeit. Ich mache Kraftsport 4-mal die Woche und habe einen Food- und Fitness-Blog auf Instagram, auf dem ich auch kalorienarme und proteinreiche Rezepte teile. Ansonsten habe ich Fernsehproduktion und Fernsehjournalismus studiert und bilde mich derzeit als Social Media Managerin weiter. Ich würde mir jemanden an meiner Seite wünschen, der ähnlich sportlich aktiv aktiv ist, der einen gewissen Fitness-Lifestyle lebt, der mich supportet. Und ja, wie lange ich Single bin, kann ich gar nicht sagen, weil ich bin kein unglücklicher Single. Aber es wäre natürlich toll, Erlebnisse mit jemandem teilen zu können, denn ich reise auch sehr gerne. Möchte gerne sowas lieber zu zweit erleben. Ich freue mich wahnsinnig drauf, einfach sehr gespannt und positiv gestimmt. Bis dahin, liebe Grüße.
3: Und da kommt auch schon der nächste Kandidat. Hallo.
8: Hallo, mein Name ist Guido Bresnik und ich freue mich, ein Teil der Blind Date Mitkochshow sein zu dürfen. Ich bin mega neugierig, was mich dort erwarten wird, welche Leute und vor allem auch welche Frauen ich dort kennenlerne. Ich selbst bin seit etwa Januar auf der Suche nach einer neuen Partnerin. Würde sagen, ich bin aufgeschlossen, neugierig auf das Leben, sportlich aktiv. Ebenfalls bin ich an der Persönlichkeitsentwicklung sehr aktiv. Würde sagen, dass ich auch selbstreflektiert bin. Und wenn auch meine zukünftige Partnerin von diesen Themen nicht abgeneigt ist, dann wäre das definitiv ein richtig guter Pluspunkt. Und viel Spaß beim Kochen.
3: Hier gerade die nächste Kandidatin.
9: Hallo ihr Lieben, herzlich willkommen in meiner Küche. Hier werden vor allem Kindergerichte gekocht. Das liegt daran, dass ich stolze alleinerziehende Mama bin. Nach der Arbeit und im Kinderprogramm muss es bei uns einfach was Unkompliziertes sein. Das heißt, zwei Sachen, die ich immer da habe, sind Milch und Eier für Eierkuchen. Und ansonsten gibt es bei uns sowas wie Nudeln mit Tomatensauce oder Dino-Schnitzel. Und ich muss sagen, jetzt nach einigen Jahren bin ich wirklich ein bisschen gelangweilt davon. Das Problem ist aber auch, ich bin keine besonders inspirierte, gute Köchin. Das heißt, hier ist ganz dringend die Unterstützung von einem Mann gefragt, der gut und gerne für mich und mit mir kocht und vielleicht ja auch noch ein paar andere Qualitäten mitbringt.
3: Hallo!
10: Ja, hallo!
11: Grüße aus Dresden. Ich bin Markus und dank eines guten Freundes, der meint, es wäre eine super Idee, hier mitzumachen, bin ich jetzt Teilnehmer der Single-Mitkochshow. Mein Leben dreht sich hauptsächlich um American Football. Also wenn ich nicht auf dem Trainingsplatz oder im Fitnessstudio bin, stehe ich gerne in meiner Küche und koche Thai-Curry für meine Freunde. In meiner

0: haben es ja gerade schon gesagt, wir freuen uns, dass ihr jetzt alle da seid. Und wir wollen natürlich, dass ihr euch auch ein bisschen schon mal kennenlernt. Natürlich jetzt nicht in der Atmosphäre, dass Dirk und ich daneben stehen die ganze Zeit, wie Mama und Papa, und das Ganze beobachten. Na gut, beobachten werden es dann trotzdem die Zuschauer, aber wir werden nicht unmittelbar dabei sein. Das heißt, wir werden euch jetzt in einen kleinen, ich sag jetzt mal, Rückzugsort in die Lounge vom Küchenzentrum Dresden einladen, wo ihr ein bisschen plauschen könnt. Wir haben auch ein kleines Spiel vorbereitet. Und dann werden Dirk und ich so, ja, dann nochmal anklopfen und dann?
1: Dann fragen wir einfach, wer mit wem heute die 40 Minuten Koch-Challenge zusammen macht.
0: Als Gewinn gibt es ein großes Menü, ein Vier-Gänge-Menü im Kastenmeiers, inklusive Weinbegleitung. Und dieses Menü, also ihr könnt euch sozusagen dort noch ein weiteres Date, ich sag's jetzt mal so, erkochen. Das zweite Pärchen geht natürlich nicht leer aus. Ihr erhaltet dann Einkaufsscheine für die Rewe-Märkte in Sachsen. Wir gucken mal, was sich da so anbahnt. Und jetzt würde ich sagen, geht's erstmal ab in die Lounge.
2: Dann. Ruhe. Rezept oder Freihand? Also ich finde es schon mal gut, wenn man so ein Grundgerüst hat, wo man sagt, wo will man hin? Aber alles, was dazwischen und sozusagen ist, dann doch gerne so ein bisschen aus dem Bauchgefühl und aus der Erfahrung heraus. Also doch eher Freestyle.
3: Okay, dann kommt jetzt die Stunde der Wahrheit für mich. Also ich kann nicht besonders gut kochen. Ich habe mich hier beworben, weil ich gedacht habe, vielleicht lerne ich jemanden kennen, der für mich kocht. Also deshalb für mich auf jeden Fall Rezept. Ich kann so Kindergerichte ganz gut. Ich bin auch alleinerziehende Mama, also zum Thema Stunde der Wahrheit. Und meine Eierkuchen Freestyle sind super. Dino-Schnitzel kriege ich auch hin. Mein Sohn meinte vorher zu mir, Mama, wenn ihr Kartoffelbrei kochen müsst, dann gewinnst du.
4: Bei mir ist es auch gar nicht so easy zu beantworten. Ich kreiere selber Rezepte. Also ich habe einen Foto-Fitness-Blog und versuche dann quasi das so in kalorienarm und proteinreich umzugestalten.
5: Ich bin auch so eher der Freestyle. Ja, wenn ich einfach so rumprobiere mit dem, was mir dort auf dem Teller präsentiert wird, dann klappt es meistens irgendwie.
4: Brunch oder Dinner? Ich liebe Frühstück, also ich muss frühstücken, dann auf jeden Fall Brunch.
3: Also ich liebe auch Frühstück, also wenn ich kein Frühstück gegessen habe, dann werde ich auch echt so hangry, das ist gar nicht gut.
5: Frühstück klingt gut, schließe ich mir an.
2: Dann steche ich heute mal raus. Ich bin eher so der Abendbrottyp, also abends essen gehen, schön im Restaurant.
5: Sauber oder chaotisch? Manchmal ist es bei mir schon ein bisschen chaotisch in der Küche. Naja, das gehört, glaube ich, ein bisschen dazu.
4: Ja, ich würde auch eher sagen, so ein bisschen Team chaotisch, auf jeden Fall in der Küche.
3: Ich würde sagen, es ist ein zu hoher Anspruch, dass während des Kochens alles perfekt aussieht. Ich weiß, manche Leute kriegen das hin, aber ich kriege das auf jeden Fall nicht hin.
2: Ich denke auch, beim Kochen darf man ruhig ein bisschen sozusagen sich austun und am Ende dann halt nochmal die Spülmaschine den Rest machen lassen.
5: Knoblauch oder vorsichtig? Also ich muss sagen, ich bin definitiv Team Knoblauch.
4: Also ich finde es lecker, aber ich vertrage es nicht. Also ich kriege dann Schweißausbrüche und also ne, man merkt, dass der Körper arbeitet.
3: Also ich habe relativ viele Termine, wo ich am nächsten Tag hin muss. Das ist so ein bisschen das Hindernis. Aber an sich, also Knoblauch ist schon sehr gesund.
0: Ihr unterhaltet euch gut, wie ich das so mitbekomme. Genau, hör gar nicht auf zu reden. Du, guck mal, ich bin jetzt schon hier, mal habe ja angeklopft. Also ich finde, was ich so mitgekriegt habe gerade, ihr seid auf alle Fälle schon gut im Redefluss. Ja, wir wollen natürlich, das ist jetzt die Frage der Frage. Wer kocht denn heute zusammen? Gibt's ein Match? Wie habt ihr euch entschieden? Weil ich weiß im Moment noch nicht, was gibt es für Zutaten, genauso wenig wie ihr. Und ich weiß noch nicht, wer mit wem kocht. Also alles unbekannte Faktoren hier.
4: Aber Markus hat einen Vorschlag. Dann.
2: Genau, also ich würde es gleich so machen, dass wir gleich so sitzen bleiben und uns gegen unsere Nachbarn schnappen. Wenn das für euch in Ordnung ist.
0: Nein, also ihr müsst natürlich Guido und Vivian und natürlich Anne. Ihr habt ja auch noch ein Wörtchen. Ihr müsst jetzt Daumen hoch oder so, es ist alles möglich.
3: Ja, also ich hätte mir auch direkt den Markus geschnappt.
0: Ach, na. Na dann würde ich sagen, anstoßen und damit geht's ans Kochen. Jetzt muss auch natürlich was gemacht werden. Ja, ich glaube, heute wird ja schon nicht nur gekocht, sondern auch geflirtet, oder? Unsere Pärchen haben sich gefunden.
6: Gell? Ja, siehst du. Super. Ich glaube, das passt. Das passt ja. Also ich glaube, wir brauchen gar nicht kochen. Ich glaube, wir brauchen gar nicht kochen. Wir schmeißen eine Mütze.
0: Ich habe ein gutes Gefühl. 40 Minuten Kochzeit läuft. Ja. Ab jetzt, wenn du dann drückst.
6: Ja.
0: Und ich denke, das ist ein gutes Match hier alles. Ich habe ein gutes Gefühl. Bist du bereit?
6: Ich bin immer bereit. Und seid ihr fertig und los geht's. Ja. Komm, also bist du schon hier? Du gehst da hinten noch drücken. Ja, ich hab schon gedrückt. Sehr gut, los geht's. 40 Minuten.
4: Los. Es geht los. Es gibt Pasta mit Spargel und Lachs in einer Zitronensoße mit ein bisschen Parmesan drüber. Und eventuell sogar noch Dessert und Vorspeise.
6: Wie ist denn der Plan?
3: Markus hat den Plan.
6: Markus hat den Plan, ja. Okay.
5: Sehr gut, dann genau. Also unser Plan ist quasi Hauptgericht, dass wir da an den Lachs rangehen, den schön im Ofen machen, dazu den Spargel mit Nudeln und mal gucken, ob wir eine Käse-Cremesoße so hinbekommen. Und als Nachtisch geht es in die Richtung Eis. Wir hatten vorhin schon mal was von heißer Liebe gehört.
6: Zum Vielleicht Beispiel, das passt ja natürlich. Ne?
5: Da können wir mal gucken.
6: Okay.
5: Und ein kleiner Vorsalat.
6: Super.
5: Und dann kleines Geheimrezept sozusagen. Dann als kleiner Gruß an die Küche, aus der Küche, quasi ein paar sehr herzhafte Würste. Ich hätte sie jetzt als Chorizo aus Spanien identifiziert.
6: Nein, das ist Italien. Das ist Salsiccia, das ist Fenchel-Salami.
5: Aber es ist ähnlich so wie dem und das wird bestimmt gut.
4: Ich habe einen Food- und Fitness-Blog auf Instagram und kreiere da so proteinreiche, kalorienarme Rezepte. Probiere mich da so ein bisschen aus und teile das mit der Community.
7: Derzeit bin ich Planungsingenieur für Solaranlagen. Genau. Und ich will perspektivisch gerne raus aus dem Technischen rein in das Menschliche. Also im Sinne von Menschen helfen, Menschen inspirieren und gerne auch auf der Bühne stehen, was ich ja dann sozusagen heute schon mache. Also es ist natürlich auch in der Findungsphase, ähnliche Findungsphase. Was es dann schlussendlich wird, das wird sich dann hoffentlich zeigen.
5: Lachs sind wir bei 180 Grad, also den müssten wir dann spätestens in 10 Minuten reintun, sonst wird der Lachs dann hinten raus. Ein bisschen, also nie fertig werden sonst. Dann hätte ich gedacht, dass wir die quasi klein schneiden.
3: Einfach nur klein schneiden,
5: genau, ja? Die sind ja jetzt wahrscheinlich schon so, dass wir die einfach...
3: Na, die sind jetzt frisch aus der Packung.
5: Also ich wasche die meistens kurz ab und schneide es dann klein. Ja. Da bin ich nur nicht sicher, ob das richtig ist.
3: Ich habe das nämlich auch irgendwie so im Hinterkopf, dass man die eigentlich nicht wäscht, aber ich würde sie auch waschen. Dann machen wir es einfach
5: dann
3: mal.
5: Dann lass uns das gemeinsam so machen. No.
6: Ist es nicht harmonisch, hä?
3: Ja.
6: Lass uns das gemeinsam so machen, das ist super.
7: Du bist ja schon super weit.
4: Naja, das kann man ja hier schon schnell machen, ne? So ein bisschen Salat. Das ist ja fix gemacht. Und das kann ja auch nicht kalt werden. Deshalb dachte ich mir, ich fange damit einfach mal an. Und überlasse dir den Herd.
7: Okay. Gucken wir mal, ob das was wird. So, soll ich das vielleicht schon mal ein kleines bisschen halbieren?
4: Nee, das kann ich auch machen. Also wenn du die Nudeln, du bist ja ein Nudelwasser dabei.
7: Die Nudeln, ich habe irgendwie ein bisschen...
4: Und Butter hast du jetzt auch da drin?
7: Genau, ich muss hier noch ein bisschen mich organisieren. Ich bin ja noch in der geistigen Findungsphase.
4: Ich weiß noch nicht, ob wir die, aber dann wird die Schale immer so doof. Ich habe jetzt überlegt, ob wir die auch noch mal irgendwie anschwenken, braten oder so, aber das ist dann doof, ne?
7: Die was?
4: Die Tomaten. Hier, für den Salat. Aber wir haben ja noch getrocknete Tomaten.
5: Achso. Achso, sehr gut. Das ist der Grund, warum du vielleicht ein eigenes Restaurant hast.
6: Nicht nur vielleicht. Aber liegt nicht nur an die Spaghetti, kann ich das sagen. Was willst du machen?
5: Also ich hätte jetzt einfach Nudeln kochen wollen. Also ich hätte jetzt erstmal das aufmachen wollen.
6: Wie kochst du denn Nudeln?
5: Na, indem ich vorher Wasser reintue und dann das heiß werden lasse mit Salz und dann die...
6: Ja, aber du hast jetzt einen Topf ohne Wasser.
5: Ja, du hast mich jetzt aus dem Konzept gebracht. Ich wollte jetzt erstmal das Wasser.
6: Ja, deswegen, ich wollte nur noch mal, ich habe bloß gesehen, dass du jetzt einen Topf hast ohne Wasser und Nudeln und...
5: Genau.
6: Ja, genau.
3: Gerd, ich habe gleich mal eine inhaltliche Frage. Ja. Stiel ja oder nein?
6: Sehr viel Geschmack drin.
3: Ja. Okay.
5: Also wir brauchen die alle Pilze, denke ich.
3: Ne, ich glaube auch. Ich mache einfach ein paar, genau. So schön einfach.
5: Genau. Okay. Wollen wir den Spargel vorher kochen und dann braten? Oder können wir eigentlich...
3: Keine Ahnung.
5: Okay, dann... Ich würde sagen, Spargel vorher kochen und dann anbraten, oder? Oder dünsten sozusagen.
6: Alles, was du vorher kochst, nimmst du dem Produktgeschmack.
5: Okay.
3: Das war ein Nein.
6: Heißt Nein.
7: Hier kommt klar soweit.
6: Ihr habt die Nudeln schon im kalten Wasser?
7: Das war jetzt ein gedanklicher Aussetzer von mir, das gebe ich recht, ja.
4: Die Champignons können wir auch noch ein bisschen anbraten für den Salat, dass wir nicht nur Rohkost haben. Ich würde mal hier noch, haben wir denn noch ein Feld, ein Kochfeld irgendwie für ja, eine kleine vorne. Pfanne? Aber wir haben nur so eine große. Wie geht das an? Ach so, das geht hier an.
7: Da musst du jetzt halt an.
4: Okay, das wird's an. Hier die Butter.
7: Ist der Butter davon?
4: Ja, ich überlege noch, ob ich so ein Butter oder ein Öl mache. Für den Salat vielleicht eher ein...
7: Wobei eigentlich das Olivenöl nicht so wirklich zum Anbraten ist.
4: Was haben wir hier? Oh, wir haben sogar... Guck mal, das könnten wir auch für die Soße nehmen.
7: Mhm. Ist das jetzt schon für die Soße?
4: Nee, das ist noch Salat. Salat. Ja, dann nehme ich hier.
7: So, du hast jetzt gesagt gewürfelt den Fisch, ne?
4: Ja, so groß wie der Spargel vielleicht.
3: Wo, wie groß sind denn unsere Salatschälchen?
8: Sind die Salatschälchen?
3: Die Teller. Auch reicht das schon für die drei?
8: Ja, oder? Ich denke, so groß sind auch gar nicht die Teller. Wir haben da noch ein paar die Tomaten.
3: Ich mache das erstmal hier an den Rand.
8: Genau. Dann stelle ich das mal hier vorne hin.
3: Haben wir einen Mülleimer?
8: Ich könnte es gerade wegwerfen.
3: Was haben wir noch für den Salat?
8: Genau, wir haben...
3: Zwiebeln? Oder... Nee, oder?
8: Ich würde jetzt, also dadurch, dass ich nie weinen möchte jetzt und ich das sehr schlecht kann, Zwiebeln schneiden.
3: Das kann ich.

0: schneide dir schon mal die Tomaten so, mal, für die Hauptspeise.
1: Das muss, glaube ich, ab.
0: Es ist super schwer, in einer fremden Küche zu kochen.
1: Ja, ja, das stimmt. Da jetzt auch noch gerade ein bisschen meine Findungsschwierigkeiten.
0: Dann aufschneiden.
1: Ja, auch so kleinen Würfeln, würde ich sagen.
0: Ja, das wird ja wie Hackfleisch. Also ich weiß gar nicht, ob man das noch formen kann. Das ist eher wie so gekrümeltes Hack dann.
2: Ich koche gerne und ich koche auch viel, aber ich koche leider nur Kindergerichte und ich bin nicht so eine kreative Köchin.
3: Aber stopp, schon gerne. Kindergerichte? Ich weiß ja, ich habe ja selber einen 5-Jährigen zu Hause. Da kocht man eben anders. Das ist einfach so. Ne? Und die haben ja jede Woche auch was anderes. Ne? Die eine Woche geht Paprika und Brokkoli, die andere Woche ist das No-Go. Ja, und wie ist es denn so mit einem Unbekannten zu kochen?
2: Also Markus wirkt sehr kompetent, deshalb bin ich eigentlich ganz entspannt gerade.
4: Ja,
2: also ich habe schon gesagt, er hat die Verantwortung.
3: Ein Fels in der Kante,
4: ja.
3: Oder?
4: Ja.
3: Nein, mach ich doch gar nicht gern. Du weißt, ich schwatze immer so gerne. Ja, aber ich spüre hier schon leichte Sympathien, oder?
4: Ja, also sympathisch sind wir uns definitiv.
3: Ja, habt euch aber auch schon ein bisschen kennengelernt.

0: würdest du sagen, man kann sich während einer Kochshow, kann man sich kennenlernen?
1: Schwierig gerade, weil wir so konzentriert sind und weil man sich ja beeilen muss.
0: Und dann ist man zusätzlich noch abgelenkt von einer attraktiven Frau, also ich weiß es nicht genau, wie die sich das vorgestellt haben. Das wäre dann meine Empfehlung für die nächste Runde. Gib dir 10 Minuten mehr Zeit.

0: Also viermal die Woche auf jeden Fall im Fitnessstudio.
1: Darf ich dir das zum Kosten geben?
0: Oh ja, ist gut. Würde ich so lassen.
1: Und seit wann bist du jetzt auf der Suche?
0: Also tatsächlich, ich suche gar nicht. Ich war immer der Meinung, ich lasse mich finden. Aha. Aber, Halbzeit schon.
2: Also bei mir ist es schon ein bisschen länger her, dass ich eine feste Freundin hatte. Hat auch viel mit meinen Lebensumständen zu tun, ne? Wo es einfach darum geht, ich bin viel unterwegs, habe quasi auch einige Verantwortung in meinem Leben. Wir hatten es ja vorhin schon, ich arbeite noch für eine Kinderschutzstiftung. Und
3: ja, okay, das habe ich gerade noch gar nicht so richtig mitgekriegt. Das musst du mir noch ein bisschen erzählen, da kam ich zu spät.
2: Und da kommt natürlich her, dass mein Tag gut durchgeplant ist.
3: Aber hattest du jetzt gesagt, wie lange du schon Single bist?
2: Ich kann es dir nicht sagen, wie lange schon. Also ist schon sehr lange.
3: Bei mir, ne, ist auch das Zeitproblem ist auf jeden Fall ein sehr großes Problem.
2: Ja.
3: Also mein Kleiner ist jetzt 7.
2: Ich höre dir aber zu.
3: Und ich bin jetzt allein mit ihm seit fast 4 Jahren. Es gab einen Beziehungsversuch, aber niemanden jetzt in den 4 Jahren, den ich wirklich als Partner vorgestellt hätte. Ja. Oder ich habe noch so viel zu tun und nachzuholen, dass ich gar nicht auf die Idee komme.
2: Genau. So ähnlich geht es mir aber auch. Ich bin auch jemand, der lieber Menschen persönlich kennenlernt, als irgendwie Online-Dating und solche ganzen Geschichten. Umso besser, dass wir uns hier kennengelernt haben.
1: Ein bisschen. Ja. Die Nudeln, ich glaube, die Nudeln müssen wir noch mal ein kleines bisschen nachwürzen.
0: Ja, das war dann doch ja. So, aber denk dran, wir machen auch noch Soße ran, ne? Die würzen wir auch noch. So eine Zitronensoße. Na, ein bisschen hier mit diesem wir haben hier so ein Limonenöl, ein bisschen Sahne.
1: Was ist jetzt hier noch? Die Zwiebeln und den Knoblauch?
0: Und nimm das ruhig, dieses Lemonöl, ne? Weil das hilft dann schon mal fürs Aroma. So, die Himbeeren sind eingelegt.
2: Pinienkerne?
3: Ohne Fett, das weiß ich.
2: Yeah. Dann ist hier nie Butter drin gewesen. Dann ist das deine Pfanne.
3: Von wem hast du kochen gelernt? Von deiner Mama? Oder
2: ich wollte mal Koch werden und habe deswegen schon mal in Richtung in der Schule schon mal geguckt. Und dann kam jemand um die Ecke und meinte, du bist hochgradig allergisch auf alle Gewürze und alles drum und dran. Oh, deswegen ist Kochen nicht so dein Ding.
3: Also ich habe Pinienkerne, Gerd. Ich bräuchte jetzt mal hier was, damit kein Unglück geschieht.
4: Am besten ein bisschen Backen.
3: Ja, kannst du mir noch so ein Holzding geben?
2: Aber Pfanne ist schwer. Soll ich mal ganz kurz hier den Koch-Move machen, das angeben kann?
3: Ja, mach mal einen Koch-Move.
2: Dann machen wir das ja.
3: Oh, wow. Dann werde ich ja gleich schwach hier. Also ich finde, das ist ja so eine super kurze Zeit, um so viele Sachen zu kochen. Aber wenn du sagst, wir schaffen das, dann...
5: Ja, 14 Minuten, sagt der Gerd.
2: Ja, das ist ja genau wie geplant. Zitronensaft, ja. Hast du gesagt. Wo finde ich den denn?
4: In der Mitte bei der Zitrone, innen drin wahrscheinlich. Im Zweifelsfall.
2: Ja gut, dann haben wir denn ein Gerät, was das herauslockt.
4: Wir sind Männer, wir brauchen keine Zitronenpresse, wir machen mit der Hand. Schau hin. So geht das, genau.
2: So soll ich das mal tun.
5: Ihr habt natürlich jetzt auch wieder viel machen wollen in der Zeit.
3: Wo ist der dritte Teller?
2: Der dritte Teller, den haben wir hier. Und dann können wir noch den Spargel quasi noch mit auffallen.
0: Ja, mach richtig viel.
1: Ich tanze jetzt nochmal an dir vorbei.
3: Ich schneide ihn einfach so in 3 Stücke, auch wenn die dann so ein bisschen unterschiedlich aussehen.
2: Genau.
5: Wir sind ja immer noch hier auch bei einer Dating-Show, ne? beim Kochen.
4: Komm, eine Minute noch. Komm, spitze deine Getreide.
0: Los, wir brauchen ja noch das Eis dann drauf. Das ist das Schuster.
3: Ach so, ja, der Käse. Wo ist der Käse?
5: Es muss hier stehen.
3: Es muss einfach nur hier stehen und gut aussehen.
2: Wir haben das. Wir haben den Salat, wir haben den Nachtisch.
4: Ja, super. Guten Tag, sauber. Lässig.
5: 3, 2, 1 und Schweiß abwischen, Markus, und fertig. Yeah. Anne?
3: Ja, gleich.
5: Herrlich. Wunderbar.

0: liebe Zuschauer und Zuschauerinnen, wir haben es geschafft, beziehungsweise unsere Pärchen haben serviert. Die Juroren haben verkostet. Und bevor die Juroren sich zu Wort melden, wir haben ja nicht viel neben des Kochens nicht viel reden können, weil ihr so beschäftigt wart. Wie war's denn? Was habt ihr für ein Gefühl? Holt ihr euch hier den Sieg und könnt beim Gerd essen gehen?
1: ich weiß es nicht. Also Markus ist auf jeden Fall hochkompetent im Kochen. Ich bin sehr zufrieden.
2: Ja, also mit so einer guten Partnerin kann man eigentlich nur gut gewinnen. Von daher, ich denke, das kann was werden heute.
3: Ja, die Zeit ging super schnell rum, aber ich würde auch sagen, wir waren ein gutes Team. Wir haben unser Bestes gegeben und ja.
4: Meisterin im Anrichten, würde ich sagen. Von daher kann da fast schon nichts schief gehen.
0: Also ich denke, es haben sich die richtigen Pärchen-Matches hier gebildet. Und genau, jetzt sind wir sehr gespannt, was die Juroren gesagt haben. Wie hat es euch denn geschmeckt, Jungs?
5: Tja, das war nicht so einfach heute. Ne? Also das war wirklich kurz überrissen. Hier war der Salat. Super, abgeschmeckt, perfekt, toll angerichtet, tolles Dressing. Hier haben wir das Dressing oder uns das Dressing gefehlt, komplett. Da war leider, hat der Salat gewonnen. Dafür hat er die Pasta gewonnen. Hier hat er ein bisschen mehr Cremigkeit, so ein bisschen was, so. Bisschen mehr so, ne? Tja, beim Dessert. Unentschieden. Ich habe eine gute und eine schlechte Nachricht für euch. Die schlechte Nachricht ist, es hat keiner verloren. Die gute Nachricht, ihr seid beide unentschieden. Also von daher, beide Pärchen. Okay? Und dann machen wir ein schönes Menü mit Weinbegleitung, alles, was dazugehört und ein bisschen Kaschmeltherter außenrum.
6: Ansonsten machen wir es ja immer so, dass der Zweitplatzierte dann entweder ein Topfset bekommt oder bei uns einkaufen gehen kann. Ihr geht jetzt nur beide zum Gerd essen. Und da dann noch ein bisschen Budget übrig ist, haben wir uns gedacht, Markus, du hast uns heute ein bisschen mit deinem Ehrenamt abgeholt. Wir machen da eine Spende und komm dich mal bei deinem Ehrenamt besuchen. Das ist auch, Integration ist ein Herzensprojekt von uns dreien. Deshalb sind wir dort mit dabei und das Budget, was wir dort uns ausgedacht haben, 500 € wird als Spende an den Verein überwiesen. Okay? Nochmal ganz kurz als kleines Resümee von meiner Seite. Dirk, ich weiß nicht, ob du dann auch noch was sagen müsst. Man hat ja schon gemerkt, dass das wirklich Teamarbeit gewesen ist. Nee, wirklich. Wir hatten noch nie so viele Teller auf dem Tisch. Ja. Habt da ganz toll gemacht. Ihr habt euch einen Kopf gemacht. Also, ja, ein tolles, tolles, kurzes Menü. Habt ihr ganz toll gemacht. Lieben Dank.
7: Das Schlusswort. Für mich ist ja das Herzensprojekt auch, dass sich Menschen finden. Ja. Und ich glaube, heute in der Küche eine Team-Challenge zu finden und dass das so geklappt hat, es war spontan und es war einfach nur geil.
0: Also erstmal nehmt ihr das an. Also erstmal herzlichen Glückwunsch. Ihr seid sozusagen beides Gewinnerpärchen und dürft beim Gerd dieses tolle Menü inklusive Weinbegleitung etc. genießen dürfen. Sagt ihr erstmal grundsätzlich ja, ihr möchtet zusammen das gerne machen und in Ruhe, ohne hier Sophia, Gerd und Co. mal entspannt
5: ich lasse euch da auch in Ruhe, keine Angst.
0: Keine Angst.
5: Ihr müsst doch nicht selber mitkommen, ja? Nicht spülen oder sowas. Keine Angst.
0: Also. Seid ihr dabei? Ihr sagt ja?
8: Also von meiner Seite gerne.
1: Ja. Doch, ich auch.
4: Bei euch. Meinerseits auch.
3: Ja, sehr gerne.
0: Wir freuen uns über Fotos und andere Berichte dann nach dem Essen. Und damit haben wir unser erstes Blind Date Spezial der Mitkochshow abgedreht. Genießen jetzt noch den Ausklang und freuen uns, wie gesagt, über Berichte, wie es dann war. Und komm dich natürlich und den Verein besuchen. Das machen wir mit der Kamera, Kaitan. Sind wir dabei? Absolut. Und überreichen den Check und gucken uns mal.

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4: 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Hier ein kleiner Einblick aus vielen Lausitzer Orten und wie das alles überall aussah.
5: In der gesamten Lausitz wurde der Einzug in den Mai gefeiert. Was weit verbreitet als Hexenfeuer bekannt ist, beruht auf der traditionellen Walpurgisnacht am 30. April. Damit sollen die bösen Geister des Winters vertrieben und der Frühling eingeleitet werden. Dazu verbrennen, auch hier in der Lausitz, die Bewohner der Dörfer selbst gebastelte Hexen auf großen Holzhaufen. So zum Beispiel in Großdüben. Bei verschiedenen Sorten an Getränken und Speisen konnte der Abend genossen werden, während die Kinder auf der Hüftburg ihren Spaß hatten. Auch rund um die Landeskrone waren Hexenfeuer aufgeschichtet worden. Im Norden von Görlitz in Ludwigsdorf waren es gleich zwei Holzhaufen, auf denen Hexen auf ihren Tod warteten. In Girbigsdorf brachten einige Kinder die Hexe mit zum Feuer und in Kunderwitz waren Kinder damit beschäftigt, einen Brand zu löschen, den es noch gar nicht gab. Denn die Kinderfeuerwehr gab spannende Einblicke in die Brandlöschung. Im Rosenhof und am Kühlhaus verzauberte eine Puppenspielerin die Anwesenden. In Lichtenberg gab es Knüppelkuchen nach dem Lampionumzug und DJ-Live-Musik. Im Kamenzer Malzhaus versammelten sich zahlreiche Kamenzer und auch der ansässige Karnevalsclub war mit dabei. Auch bei Bautzen erstreckte sich ein großer Scheiterhaufen weit in die Höhe und wurde von mutigen Fackelträgern gemeinsam entzündet. Party stand in Laubusch auf dem Plan. Neben dem großen Feuer gab es bunte Fahrgeschäfte für

0: Groß und klein. Das alljährliche Hexenbrennen ist eine beliebte Tradition, die Hunderte aus den Häusern lockt, um sinnbildlich gemeinsam in den Mai zu tanzen.
1: Ich habe eins, zwei und hier hinten noch eine drei.
2: Kaum ist ein Projekt in Rosenbach abgeschlossen, zieht Bürgermeister Roland Höhne das nächste aus der Tasche. Bei ihnen geht es um mehr Sicherheit für Einwohner und Gäste in dem Ort südlich von Löbau. Vor einiger Zeit ließ der Bürgermeister an einer kleinen Wohnsiedlung an der viel vor allem schnell befahrenen Straße zwischen Löbau und Bernstadt einen fast 200 Meter langen Gehweg und eine Bushaltestelle errichten. Mit etwa 100 Metern halb so lang ist im Ort die Stützmauer, die derzeit erneuert wird. Darauf entsteht ein Gehweg, der für erheblich mehr Sicherheit sorgen soll, vor allem für Kinder auf dem Schulweg. Sobald die Erd- und Betonarbeiten beendet sind, kommt noch ein Geländer an die Mauer. Einige Meter Straße werden um einen knappen Meter abgetragen, damit die Sicht auf den Gegenverkehr hergestellt wird. Mehr Sicherheit ist Roland Höhne wichtig, vor allem für Kinder und andere Menschen, die auf die Hilfe anderer angewiesen sind. Derzeit haben es Autofahrer schwer, ohne Lotsen den Weg durch Rosenbach zu finden, denn es gibt dort nicht nur eine Baustelle. Auch an einer zweiten wird eine Stützmauer erneuert. Beide waren altersschwach, Teile drohten abzustürzen. Dem Verfall kann und will der Bürgermeister nicht tatenlos zusehen, aber alles auf einmal, das geht nicht. Roland Höhne hat es aber immer wieder geschafft, seine Projekte zu realisieren. Ohne Fördermittel könnte Rosenbach, der Ort, der sich aus mehreren kleineren zusammensetzt, das nicht. Doch die Gelder hat der Bürgermeister immer irgendwie beschaffen können, und wenn es für einen großen kommunalen Spielplatz war, der im vorigen Jahr eingeweiht und seiner Bestimmung übergeben wurde. Und da wäre noch die neue Ortsmitte und die neue Bibliothek zu nennen und darüber hinaus sicherlich noch einige weitere Projekte des BM90, der seit 1990 Rosenbach leitet. Darüber wurde und wird berichtet werden. Dass es Bürgermeister Höhne ohne seine Leute, auch die Hilfe des Freistaates, nicht schaffen würde, das immer wieder zu betonen, darauf legt er großen Wert.
3: Der Maler und Bildhauer Georg Baselitz ist im Alter von 88 Jahren gestorben. Er galt als einer der renommiertesten Künstler Deutschlands. Seine Werke sind in Museen auf der ganzen Welt ausgestellt. 1938 wurde er in Deutsch Baselitz als Hans-Georg Kern geboren. Er wählte später bewusst den Namen Baselitz in Anlehnung an seinen Geburtsort. Seine künstlerische Laufbahn begann im damaligen Ostberlin, wo er 1956 ein Studium an der DDR-Kunstakademie Weißensee aufnahm. Nach zwei Semestern wurde er aufgrund gesellschaftspolitischer Unreife exmatrikuliert. Sein Studium setzte er dann in Westberlin fort. International bekannt wurde Baselitz vor allem durch seine auf den Kopf gestellten Motive. Damit entwickelte er eine eigene expressiv-figurative Bildsprache und prägte die Kunstwelt nachhaltig. Sein Neffe Thomas Kern, der unter dem Künstlernamen D. Kern selbst künstlerisch tätig ist und seine Werke unter anderem in der Lauengalerie in Bautzen ausstellt, äußerte auf Social Media: "Viele Menschen fragen mich seit drei Tagen, wie mein Verhältnis zu meinem Onkel war. Schaut euch meine Kunst an und ihr findet jede Antwort." Trotz seiner internationalen Karriere blieb er seiner Lausitzer Heimat verbunden und unterstützte unter anderem kulturelle Projekte wie die Sanierung der Katechismuskirche. Auch im hohen Alter blieb Baselitz künstlerisch aktiv. Mit Georg Baselitz verliert die Kunstwelt eine prägende Persönlichkeit und auch die Lausitz, einen ihrer bekanntesten Söhne.
0: Der vergangene Samstag stand in Singwitz ganz im Zeichen der Industrietradition. Es galt das 75-jährige Gründungsjubiläum des Kombinats Fortschritt zu feiern. Betriebe aus Bischofswerda, Kirschau, Neustadt Sachsen und aus Singwitz hatten sich am 2. Mai 1951 zu einem schlagkräftigen Landmaschinenhersteller vereinigt. Seine Produkte, insbesondere die in Singwitz hergestellten Mähdrescher, fanden ihren Absatz weit über den sogenannten Ostblock hinaus. Die fortschrittblauen Erntemaschinen prägten zu DDR-Zeiten das gesamte Ortsbild von Singwitz. Heute existieren nur noch einige wenige von ihnen als Sammlerstücke. Nach der Wende gab es den Versuch, die Landmaschinenbau-Tradition unter den Namen Erntemeister und Arkus am Leben zu erhalten. Doch letzten Endes vergeblich. Heute stehen die früheren Produktionshallen weitgehend leer und bilden eine riesige Brache. Nur ab und an füllen sie sich mit Leben, wie am vergangenen Sonnabend, wo auch das Traditionskabinett und die Großmodellausstellung im sogenannten Altbau geöffnet waren.
4: Am vergangenen Donnerstag verwandelte sich der Spremberger Marktplatz in eine lebendige

0: Handwerkerstraße. Besucher aller Altersgruppen konnten die Vielfalt der Handwerksbranchen hautnah erleben und dabei auch selbst aktiv werden. Von Holzbearbeitung über Friseurhandwerk bis hin zum Bauen mit Kleinkränen konnte sich jeder ausprobieren und in die Welt der Handwerksberufe hineinschnuppern. Rund 200 Schüler verschiedenster Schulen aus der Region um Spremberg waren im Vorfeld eingeladen worden und sowohl die Veranstalter als auch die Gäste zeigten sich am Ende zufrieden.
1: Und alle Handwerkerinnen und Handwerker, die heute hier sind, waren leicht zu überzeugen, sich diesen Arbeitstag sich zu widmen, Lehrlinge mitzunehmen und einfach mal zu zeigen, modern, was das Handwerk heutzutage zu bieten hat.
2: Und natürlich suchen wir Azubis und uns fehlt natürlich so ein bisschen das Fach Werken in der schulischen Ausbildung. Und deswegen ist genau dieser Handwerkermarkt hier richtig, weil der einzige Fokus, auf den wir hier Wert legen, ist, dass jedes Gewerk für sein Gewerk Werbung macht, weil wir suchen alle Auszubildende, wir suchen alle Nachwuchs, wir suchen alle irgendwie mal in irgendeiner späteren Zeit einen Firmennachfolger. So, also, und dafür werben wir hier und das soll heute hier einfach nur der Beginn sein.
1: Also es lohnt sich auch Vorschulkinder hierher zu holen, weil ich kenne das von früher. Früher hat man im Kindergarten oft schon gewusst, was man irgendwann mal werden möchte. Und das ist natürlich bei den Schülerinnen und Schülern heute ganz, ganz schwierig, weil es einfach so eine riesen Vielfalt gibt. Und am Ende als Präsidentin sage ich immer, ich begeistere für das Handwerk, weil am Ende ist mir egal, wo sie im Handwerk landen. Hauptsache, sie landen im Handwerk.
0: Handwerk hat goldenen Boden, heißt es. Und beim Ausprobieren hat vielleicht der eine oder andere Schüler sein Talent für das Handwerk entdeckt.
3: Ja, also der Max macht hier aus einem quadratischen Holz, macht er die Kanten weg, macht dort entsprechende Formen ran, damit man zum Beispiel bei einem Treppenhandlauf sich nicht verletzt, dass man entsprechend softe Formen hat, macht man heute mit Sicherheit, mit Frästechnik, mit Maschinen, aber so kommt man ins Handwerk rein, man braucht ein Gefühl fürs Material, in welche Richtung muss man bearbeiten, man muss das Holz erkennen, den Wuchs vom Holz, die Wuchsrichtung und das sind so die ersten Übungen, dass man ein Gefühl dafür bekommt, damit man ein guter Handwerker wird.
0: Manchmal sind die Übergänge von einem Handwerk zum anderen fließend. Das trifft zum Beispiel beim Zimmerer- und beim Tischlerhandwerk zu. Kennen Sie den Unterschied?
3: Die statisch belasteten Bauteile, wie ein Dachstuhl, wo es darum geht, Lasten abzutragen, in das Mauerwerk abzutragen, das macht der Zimmerer. Also Sie müssen auch von Statik entsprechend eine Ahnung haben, was beim Tischler eher so eine optische Sache ist, die Funktionalität von Möbeln, dass alles funktioniert. Die Zimmerer haben immer die Statik im Blick, dass ein Carport ist, eine Überdachung ist, ein Dachstuhl ist. Da gibt es ganz klare Vorgaben, da müssen die Querschnitte stimmen und alles. Das ist so ein ganz wichtiges Thema, ja.
4: Der eine ist im Rohbau unterwegs und der andere im Ausbau.
3: Der andere im Ausbau, kann man genauso sagen. Ja, also wenn der Zimmerer fertig ist, kommt der Tischler ins Haus.
0: Unterm Strich war der erste Handwerkermarkt auf dem Spremberger Marktplatz ein voller Erfolg. Eine Wiederholung, dann vielleicht sogar im größeren Umfang, steht nichts im Wege, wie Spremberg's stellvertretender Bürgermeister Frank Kulig uns gegenüber äußerte.
5: Ich denke, das Thema Ausbildung, Handwerk ist ein ganz, ganz wichtiges Thema, gerade in dieser Region. Und wenn es uns gelingt, die Handwerkerbetriebe zu motivieren und die potenziellen Bewerber hierher zu bekommen, und das ist heute hier gut gelungen, dann bin ich da guter Dinge, dass wir hier eine Fortsetzung erleben dürfen.
6: Es gibt wohl keinen besseren Grund, an einem Montag wahlweise blau, frei oder zumindest zeitig Feierabend zu machen, als am 29. Juni. Denn an diesem Tag wird im Seenland ein Meilenstein mit einer ganz besonderen Challenge gefeiert. Katrin Winkler vom Tourismusverband Lauritzer Seenland formuliert es so. Im Lauritzer Seenland erwartet dich etwas Einmaliges und du kannst mittendrin sein, wenn sich am Nachmittag tausende Menschen gleichzeitig an den Ufern vom Senftenberger, Geierswalder, Partwitzer, Großreschener und Sedlitzer See versammeln, beginnt mehr als nur ein gemeinsames Baden. Es ist der Moment, in dem wir den Start des neuen schiffbaren Seenverbunds miteinander feiern. Früher eine staubige Mondlandschaft, heute ein schimmerndes Paradies. Jahrzehntelang, so Winkler, habe man auf diesen einen Tag hingearbeitet. Aus gefluteten Tagebaurestlöchern entstand ein Seenverbund mit einer zusammenhängenden schiffbaren Gesamtfläche von 5.300 Hektar. Zur besseren Vorstellung, das sind mehr als 7.400 Fußballfelder. Nun wird also der letzte Verbindungskanal offiziell freigegeben und das eröffnet der Region einzigartige Chancen.
7: Das ist ein Potenzial, was sich dann eröffnet. 5.300 Hektar Wasserfläche. Damit kommen wir in eine neue Qualitätsstufe. Ich sage mal, für den Tourismus. Wir haben da nicht einzelne Badeseen, wo der Tagesgäste hinkommt, sondern es eröffnet sich ein ganz anderes Potenzial, vor allen Dingen für den Wassersport natürlich. Das wird ein Eldorado auch für die Wasserwanderer und für die Segler werden. Für uns als Landkreise auf brandenburgischer und sächsischer Seite ist es natürlich wichtig, das nachhaltig zu nutzen, als Wirtschaftswachstum, gar keine Frage, in der Tourismusbranche. Aber ich will ganz klar auch betonen, dass wir das auch für unsere einheimische Bevölkerung machen. Wir wollen damit die Lebensqualität sichern, die Lebensqualität erhöhen und ausbauen, damit die Menschen sich sagen, Menschenskinder, Arbeit finde ich mittlerweile auf der ganzen Welt, auch hier in der Lausitz, aber am schönsten leben lässt sich auch in der Lausitz.
6: Für den historischen Tag, an dem de facto der Wandel von Schwarz zu Blau vollzogen ist, hat sich der Tourismusverband eine besondere Mitmachaktion ausgedacht. So werden sich am 29. Juni im besten Fall mindestens 10.000 Gäste in die Fluten ihres Lieblingssees stürzen. Die Frage dabei, welcher See bringt die meisten Menschen zur selben Zeit ins Wasser? Ab 15 Uhr werden einheitliche Badekappen ausgeteilt. An allen 5 Seen sollen dann die Teilnehmer ab 16 Uhr gestaffelt und in möglichst großer Zahl an offiziellen Badestränden ins Wasser steigen. Parallel sind Bootsbesitzer eingeladen, die Aktion vom Wasser aus zu begleiten. Anmelden und gleichzeitig digital für seinen Lieblingssee voten kann man sich bereits jetzt unter www.lauritzerseenland.de/5-seen-challenge. Unter allen Teilnehmern werden über 70 hochwertige regionale Preise verlost. Bleibt die Frage, ob die honorigen Gäste selbst mit in die Fluten springen werden.
7: Ja, das muss ich mal sehen, an welcher Stelle, um mich nicht zu zerteilen. Das kann ich noch nicht versprechen, aber ich freue mich auf den 29.06. Es ist dann endlich soweit.
8: Es sieht ganz danach aus, als wenn man das da nicht rauskommt tatsächlich. Aber es ist wirklich ein toller Tag, den wir da planen. 29. Juni, Seenverbund, der als solcher dann auch wirklich besteht. Und wir wollen, dass ganz viele Menschen mitmachen. Ich denke, da bin ich auch dabei.
6: Und damit wird der 29. Juni nicht nur zum Symbol für den gelungenen Strukturwandel, sondern auch zum sprichwörtlichen Sprung in eine neue, blaue Zukunft der Lausitz.
0: Im Ordnungsamt in Herzberg-Elster fand eine Einbürgerungsfeier statt. Insgesamt 18 Personen wurden zu neuen deutschen Staatsbürgern. 15 von ihnen nahmen an der Zeremonie teil. Landrat Marcel Schmidt begleitete die Feier erstmals persönlich. Er würdigte die Lebenswege der Anwesenden und hob ihre Entscheidung hervor, Teil der deutschen Gesellschaft zu werden. Anschließend suchte er in persönlichen Gesprächen den direkten Austausch. Höhepunkt der kleinen Feierstunde war das Bekenntnis der Anwesenden zu Deutschland.
9: Ich erkläre feierlich, dass ich das Grundgesetz, und die Gesetze, der Bundesrepublik Deutschland, achten und alles unterlassen werde, was ihr schaden könnte. Vielen Dank.
0: Die Eingebürgerten im Alter zwischen 8 und 59 Jahren stammen aus Afghanistan, Armenien, Benin, Brasilien, Israel, Kenia, Libyen, Litauen, Russland, Spanien und Syrien. Sie leben heute in verschiedenen Städten und Gemeinden des Landkreises Elbe-Elster, so unter anderem in Finsterwalde, Herzberg, Elsterwerda und Hohenleipisch. Auch die beruflichen und persönlichen Hintergründe der Eingebürgerten spiegeln die Vielfalt im Landkreis wider. Unter ihnen sind eine Marketingmanagerin, eine Pflegehelferassistentin, ein promovierter Lehrer, ein Arzt in Weiterbildung am Elbe-Elster-Klinikum, Fachkräfte aus dem IT-Bereich und dem Gastgewerbe sowie eine selbstständige Gaststättenbetreiberin. Einige haben ihre Ausbildung oder schulische Abschlüsse in Deutschland, teils direkt im Landkreis, erfolgreich abgeschlossen. Das abschließende obligatorische Erinnerungsfoto fehlte natürlich auch nicht. Es sollte Zugehörigkeit, Vielfalt und das gemeinsame Miteinander im Landkreis Elbe-Elster symbolisieren.

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1: Das Lausitzwelle Radio war am vergangenen Wochenende live vor Ort in Schwebnitz.

0: und wer weder selbst live dabei war, noch das Radio angeschaltet hatte, für den haben wir die Höhepunkte des 70. Firmenjubiläums von Reisewünsche jetzt nochmal zusammengefasst. 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
1: In Schwebnitz wurde am Sonntag Geschichte gefeiert. 70 Jahre Reisewünsche, 60 Jahre Tankstelle und 10 Jahre Eisbar 97. Kurz nach 10:30 startete in der großen Halle des Reiseunternehmens, in welcher sonst die Busse gewartet werden, das große Jubiläumsfest mit der Juniorband des Spielmannszuges Oberlichtenau.

0: Hunderte Besucher lockt es auch zum Unternehmermarkt. Neben Busreisen von Reisewünsche, unter anderem mit Tages- und Mehrtagesfahrten, präsentierten sich auch viele andere regionale Unternehmen. Das Lausitzweller Radio mit Moderator Alexander Schkade sendete von 11 bis 15 Uhr live vor Ort. Für alle Hörer gab es viele Infos zum Jubiläum und das ein oder andere Interview. Auch kulinarisch wurden die Gäste bestens versorgt, dazu perfektes Frühlingswetter. Besser hätte es sich auch Geschäftsführer René Buinski nicht vorstellen können.
1: Der Sekt ist wie gesagt an der Frontscheibe schon inzwischen getrocknet bei der Wärme. Es war der gesamte Platz, der gesamte Hof war wirklich voll Menschen. Die Schlangen am Schweinegrill oder hier drüben bei Bergers an der Schlemmermeile, die waren länger wie unsere Busse.
0: Nicht nur auf dem Betriebsgelände von Reisewünsche war viel los. Denn am Jubiläum beteiligten sich auch das DDR-Museum und das Schloss Schwebnitz. Ein extra bereitgestellter Shuttlebus verband alle drei Orte miteinander. Das Schloss, seit 1996 eine Ruine, will Inhaber Thorsten Winger wieder zum Leben erwecken. Neben der Renovierung des ehemaligen Speisesaals und des Brunns soll es nun auch im Haupthaus vorangehen.
2: Wir sind dabei, es wieder aufzubauen und haben in der Vergangenheit schon Arbeiten geleistet, denn es wuchsen Bäume bereits schon aus dem Schloss raus und wir haben jetzt die Grundsachen hergestellt, damit wir erstmal den Ansatz finden, zum wieder aufzubauen. Und wir sind bereits schon so weit, dass wir in den nächsten Wochen anfangen werden, die erste Zwischendecke einzuziehen.
0: Im privaten DDR-Museum Schwebnitz kamen Besucher mit einer Prise Ostalgie voll auf ihre Kosten. Mit Flohmarkt und Führungen durch die Ausstellung bot das Team um Chef Uwe Jenich einen spannenden historischen Einblick aus DDR-Zeiten. Von Spielzeug über Küchengeräte bis Fahrräder und Fernseher. Viele Helfer machten den Saisonstart des Museums am Sonntag möglich, unter ihnen auch Mario Gerbert aus Radeberg.
3: Da werden Sie sehen, dass dort wirklich sie gucken nur in lachende Gesichter. Guck mal da, hat Oma gehabt, guck mal da, die Mutti hatte das auch mal und ne, so geht das. Und dann bleiben viele an den Stücken, an den Ausstellungsstücken stehen und fangen dann an, sich zu erinnern und zu erzählen und so weiter. Und dort mischen wir uns dann gerne auch mal ein und dann wird das einfach eine schöne Zeit. Und darum geht es uns auch hier.
0: DDR-Museum, Schloss und Reisewünsche sind quasi ein Freundeskreis, der am ersten Sonntag im Mai zum gemeinsamen Beisammensein und Feiern einlud. Zurück auf dem Betriebshof fand um 13 Uhr die große Bustaufe des neuen Panorama-Reisebusses statt. 44 Sitzplätze, ein Glasdach und viel moderne Technik bieten in Zukunft schon fast ein bisschen Luxus. André Buinski und sein Bruder René tauften den Bus auf die Kreishauptstadt Bautzen.
4: 4, 3, 2, 1, 0, Feuer!
5: Wo ist der Beifall?
0: Wie schon andere Busse zuvor, beispielsweise Kamelienstadt, Königsbrück und Wildnisgebiet, soll der Name am neuen Bus die ganze Region um den Hauptsitz Schwebnitz herum in die Welt tragen. Passende Reiseangebote gab es natürlich ebenfalls.
1: Ich habe jetzt auch keinen Überblick, vielleicht haben wir heute auch so viele gebucht, da ist der Bus vielleicht schon wieder gefüllt. Jawohl. Ja. Und wir haben heute zum Jubiläumsfest unser Programm zweites Halbjahr veröffentlicht. Das ist jetzt die letzten Tage mit noch etwas Endsportarbeit fertig geworden. Das hat uns oder hat mich persönlich sehr gefreut, dass meine Mitarbeiter dort sehr stark angepackt haben, muss man echt so sagen.

0: Es war durchaus stressig, bin ich ehrlich. Aber wir haben es gepackt. Wir haben die Flyer fertig gekriegt rechtzeitig. Und die Gäste hier heute, ich kann es gar nicht abschätzen, wie viele. Ich denke, wir haben einen neuen Besucherrekord. Und die ganzen Besucher konnten sich die Zettel nach Belieben, ob Konzerte, ob Musicals mitnehmen oder dann lieber die Rentner, die nicht mehr so richtig zu Fuß sind, die kurze Wege fahren, wo extra wenig zu laufen ist, mitnehmen. Oder wenn es Rundfahrten, Ausflüge sind, mit einem abwechslungsreichen Ausflugsprogramm, Erzgebirgsrundfahrt oder was auch immer. Das konnte man sich jeder so x-beliebig, haben wir da die Blätter vorbereitet, damit wir das schön passend fürs Reisegefühl und die Reiselust passend gemacht haben. Ja.
1: Nach der Tombola mit Reise- und Tankgutschein, Gewinn für die Hutberg-Gaststätte oder anderen kleinen Preisen wie einem leckeren Eis, gab es am späten Nachmittag noch die Abschlussparty mit Roland Kaiser-Double Steffen Heidrich.
2: Ein Einsatz, der so sicherlich nicht jeden Tag für die Feuerwehr ansteht, hat am Samstag die Einsatzkräfte im Haselbachtal beschäftigt. Im Ortsteil Bischheim musste eine Kuh aus einem Steinbruch gerettet werden. Und das entwickelte sich schnell zu einer echten Herausforderung. Das Tier war bereits am Vorabend gemeinsam mit einer zweiten Kuh von einer Weide ausgebrochen. Während eines der Tiere später für Probleme auf der Bahnstrecke sorgte und letztendlich leider erschossen werden musste, blieb die zweite Kuh zunächst verschwunden. Am Samstagmorgen dann die Entdeckung. Kuh Luise war in einen Steinbruch an der Jahnstraße geraten. Und das mehrere Meter tief und auf einem schmalen Felsvorsprung. Ein Ort, an dem man eine Kuh nicht unbedingt erwarten würde. Am Samstagmorgen wurde dann die Feuerwehr alarmiert. Aber schnell war klar, hier braucht es mehr als nur Muskelkraft und gutes Zureden. Neben den Feuerwehren aus Bischheim, Gersdorf und Mörsdorf kamen deshalb auch Spezialkräfte zum Einsatz. Darunter die Höhenrettung der Berufsfeuerwehr Bautzen und ein Fachberater des Technischen Hilfswerks aus Kamenz. Auch ein Tierarzt wurde hinzugezogen, denn die Gesundheit der Kuh hatte natürlich oberste Priorität. Um sicherzustellen, dass die Kuh ruhig bleibt, ohne sich oder die Helfer in Gefahr zu bringen, wurde eine Betäubung vorbereitet.
3: Je nachdem, wie oft direkt die ist, 5 bis 15 Minuten, dann legt die sich hin, dann kommt der Kopf runter und dann können wir wieder hin, die Feste binden irgendwo.
2: Zunächst ging es darum, überhaupt zu dem Tier zu gelangen. Mit einem Schlauchboot näherten sich die Einsatzkräfte der Einsatzstelle. Von dort aus kletterte der Tierarzt vorsichtig über den Felsen zur Kuh. Nur aus nächster Nähe konnte er die Kuh betäuben. Ganz entspannt verlief das allerdings nicht. Als der Tierarzt die Kuh traf, reagierte das Tier erschrocken und unruhig. Luise rutschte am Hang ab und taumelte über die Felsen. Erst als sie liegen blieb und die Narkose wirkte, konnte sie gesichert werden. Parallel dazu liefen die Vorbereitungen für die eigentliche Rettung. Geplant war, die Kuh mit Hilfe eines Krans aus dem Steinbruch zu heben. Beim THW in Dresden gibt es eine Fachgruppe Brückenbau, welche einen Kran vorhält und diesen auch nach Bischheim brachte. Alles wurde für den Kraneinsatz vorbereitet und das Fahrzeug am Ende aufgebaut. Doch als die Rettung beginnen sollte, kam die ernüchternde Meldung. Der Kran hatte einen Defekt und konnte nicht weitermachen.
0: Ja, das Problem war, dass der Kran vom THW einen technischen Defekt hatte. Wir haben uns dann dazu entschieden, dann noch einen zweiten Anbieter, einen privaten Helfer da zu verständigen über die Leitstelle. Es war dann so gewesen, dass Autowalter alarmiert wurde über die Leitstelle und wir haben dann sozusagen den Einsatz mit dem THW abgebrochen und haben dann eben die Kuh dann mittels der Firma Autowalter retten können.
2: Währenddessen kümmerte man sich intensiv um das Wohl des Tieres. Mit Planen wurde Schatten gespendet und mit Wasser für Abkühlung gesorgt. Doch während man auf den zweiten Kran wartete, wurde Kuh Luise plötzlich wieder wach. Sie versuchte sich aufzurappeln, geriet in Panik und rutschte kopfüber ein Stück den Fels hinab. Sofort griffen die Einsatzkräfte ein, brachten eine Seilwinde in Stellung und zogen das Tier wieder ein Stück nach oben. Alles unter aufmerksamen Blicken des Tierarztes und mit einer neuen Portion Narkosemittel.
4: Naja, kreislaufmäßig ist es ja sehr belastend, weil sie ja mehrfach in Narkose gelegt werden muss. Sie wird aufgrund des langen Zeitraums bis zur vollendeten Rettung sozusagen immer wieder munter. Naja, und das ist natürlich vom Kreislauf her auch gerade bei dieser Hitze in der Sonne belastend. Deswegen haben wir auch eine Plane drüber gespannt und haben das Tier dann immer praktisch mit Wasser besprüht.
2: Und nach kurzer Wartezeit war der zweite Kran dann vor Ort und es konnte endlich losgehen. Die Kuh wurde gesichert und vorsichtig nach oben gehoben. Zentimeter für Zentimeter. Nach rund 7 Stunden Einsatzdauer war es endlich geschafft.

0: Luise wurde erfolgreich gerettet und auf einen Anhänger verladen. Im Anschluss ging es für sie direkt weiter zur tierärztlichen Versorgung. Und damit endete für Luise dieses Abenteuer zwar mit jeder Menge Aufregung, aber am Ende mit einem guten Ausgang.
1: Wir sind am Ende der Sendung und damit auch mit dem Rückblick auf diese Woche bei Lausitzwelle im Fernsehen. 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Die nächste Drehscheibe Lausitz, die folgt dann am Montag ab 18 Uhr im Lausitzwelle Fernsehen und ab 18.30 Uhr auf dem Satellitenkanal Sachsen 1. Schönes Wochenende, schönen Muttertag, auf Wiedersehen.
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0: Guten Abend, liebe Zuschauer. Ich begrüße Sie zu einer neuen Ausgabe von 04 Plus, Ihrem Magazin für die Landkreise Leipzig und Nordsachsen. Morgen findet in Grimma die jährliche Hochwasserschutzübung statt. Doch in unserem ersten Bericht blicken wir noch einmal in die Jahreshauptversammlung der Gemeindefeuerwehr Grimma zurück. Steffen Kunze, Gemeindewehrleiter, blickte dahingehend auf ein einsatzreiches Jahr 2025. 702 Einsätze, damit stieg die Zahl im Vergleich zum Vorjahr deutlich an. Besonders fordernd waren unter anderem Waldbrände, Fahrzeugbrände sowie der Hubschrauberabsturz bei Goldson. Kunze lobte dabei die starke Zusammenarbeit aller Einsatzkräfte und Organisationen.
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2: Am Abend des 21. April zog die Gemeindewehrleitung der Stadt Grimma Bilanz für das Jahr 2025. Zur Jahreshauptversammlung konnte Oberbürgermeister Tino Kiesig Vertreter der Ortswehren, den Kreisbrandmeister, den Leiter des Ordnungsamtes und weitere Gäste begrüßen. Sachgebietsleiter Brandschutz und Wehrleiter Steffen Kunze sah anschließend auf das vergangene Jahr zurück und präsentierte natürlich die Zahlen.
3: Insgesamt sind wir 522 aktive Kameradinnen und Kameraden in der Gemeindefeuerwehr plus 208 Kameradinnen und Kameraden in der Alters- und Erdabteilung, 26 Kameraden in der Wasserwehr, 25 im Musikzug der Gemeindefeuerwehr. Wir hatten 12 Neueintritte 2025, 4 Abgänge in den aktiven Dienst, 4 Zugänge in die Alters- und Erdabteilung und 5 Mitglieder sind umgezogen, ausgetreten oder verstorben.
2: 44% der Kameradinnen und Kameraden sind in einem Alter zwischen 26 und 45 Jahren. Ein guter Schnitt, freute sich Steffen Kunze. Auch in Sachen Ausbildung bemühte der Wehrleiter die Statistik.
3: Wir haben 531 Truppmember, 258 Truppführer, 281 Artenschutzgeräteträger nach unser Programm, das verfälscht immer ein bisschen, weil wenn du die Ausbildung zwar hast zum Artenschutzgeräteträger, aber keine gewöhnliche G26-3 ist, dann tauchst du hier trotzdem in der Statistik mit auf. Also das kann ja bis 50 verfälscht sein. 478 Sprechfunker, 189 Maschinisten, 128 Gruppenführer, 41 Zugführer und 16 Verbandsführer. Also auch das ist eine ganz schöne Summe. Aber auch da, das ist ein leicht verschoben, das ist in Richtung Landkreis, muss ich das jetzt hier sagen. Natürlich ist das leicht verschoben, weil es gibt ja doch den einen oder anderen Kameraden, der zwar die Ausbildung hat, Gruppenführer, aber die Funktion nicht mehr tätig ist.

0: Nach unserem neuen Privatplan müsste sich das dann langsam regulieren durch die Berufung der Führungskräfte. Ich denke, da wird das glatt gezogen.
1: Damit kam Steffen Kunze zur Gesamteinsatzzahl. Die stieg im Vergleich zum Vorjahr um rund 18% auf 702 Einsätze. Er erinnerte an einige Einsätze wie PKW-Brände in Grimmer. Auch den Waldbrand im Glastener Forst mit der Schwierigkeit, den Brand im Unterholz zu lokalisieren, sparte er nicht aus. Schlussendlich lief der Einsatz nach der Installation der Einsatzstruktur sehr gut, freute sich Kunze. Weiterhin lobte er auch die Einsatztätigkeit, wie beim Waldbrand in der Gorischheide, wo sich die Kameradinnen und Kameraden aus den Wehren des Landkreises und der Stadt gut bewährt haben. Und natürlich, der Einsatz mit den größten Herausforderungen im vergangenen Jahr durfte nicht fehlen, der Hubschrauberabsturz in der Mulde bei Golzern. Dieser Einsatz hat den Kameradinnen und Kameraden viel abverlangt. Kunze lobte die starke Leistung und die gute Zusammenarbeit mit anderen Organisationen wie THW und Rettungshundestaffel. Natürlich gab der Gemeindewehrleiter einen Ausblick ins laufende Jahr, das in Sachen Einsatzhäufigkeit wahrscheinlich ähnlich wie 2025 ausfallen wird. Kunze widmete sich auch der Mutschener Ortswehr, die als Waldbrandzug zur neuen Katastrophenschutzeinheit im Landkreis Leipzig eine weitere Aufgabe übernommen hat. Diese bekommt für ihre Einsätze ein Tanklöschfahrzeug 4000 zur Verfügung gestellt. Dieses Übergangsfahrzeug wird aus einem anderen Landkreis geordert und in der Landesfeuerwehrschule aufbereitet. Später wird es durch ein Großtanklöschfahrzeug mit einem Fassungsvermögen von 9000 Litern Wasser ersetzt. Ein weiteres Thema war der Gerätewagen Logistik. Das Fahrzeug soll in diesem Jahr noch ausgeliefert werden. Hier ging die Grimmer Gemeindewehr mit einem anderen Aufbauhersteller neue und sparsamere Wege. Die sind aktuell, wo die Haushaltslage deutlich weniger Förderprojekte durch Freistaat und Landkreis zulässt, wichtig. Es gilt auch hier, die Ausgaben zu konsolidieren. Ein Beispiel: Funkmeldeempfänger oder Handy nutzen. Ronny Granzo präsentierte das Zahlenwerk für die Kinder- und Jugendfeuerwehr. Er erinnerte an einige der Aktivitäten, wie die Berufsfeuerwehrtage, bei denen kleine Einsätze nachgespielt wurden, Zeltlager und Präsentationen bei Stadtfesten und wehrenübergreifende Wettkämpfe gehörten auch dazu. Natürlich dankte er allen Mitstreitern und besonders seinem Stellvertreter Oliver Lehmann. Dieser wurde mit der Ehrenmedaille der Jugendfeuerwehr Sachsen ausgezeichnet. Nach den Grußworten der Gäste ging es zum nächsten Tagesordnungspunkt, der Wahl der stellvertretenden Gemeindewehrleitung für die Einsatzgebiete 1, 2 und 4 sowie der Jugendfeuerwehrwarte. Diese erfolgte, entsprechend der Vorgaben der Feuerwehrsatzung der großen Kreisstadt Grimmer, in geheimer Wahl. Im Einsatzgebiet 1 nahmen 25 Wahlberechtigte teil, im EG 3 20 Wahlberechtigte und im EG 4 15. Daniel Klemm, Rico Schneider und Christian Donner wurden zu stellvertretenden Gemeindewehrleiter der Stadt Grimmer gewählt und am 30.04. vom Stadtrat berufen. Geheim gewählt und öffentlich beglückwünscht wurde auch mit Tim Felber, der Gemeindejugendfeuerwehrwart der Kinder- und Jugendfeuerwehr der Stadt Grimmer, und sein Stellvertreter Ronny Granzo. Auch sie wurden am 30.04. durch den Stadtrat berufen. Mit der Wahl ging der offizielle Teil der Veranstaltung zu Ende.
2: Kommen wir zu den Meldungen aus den Landkreisen Leipzig und Nordsachsen. Grippesaison in Sachsen endet. Die Grippesaison 2025-26 ist in Sachsen mit einer Rekordzahl an Todesfällen zu Ende gegangen. Insgesamt wurden 28.550 Influenza-Erkrankungen registriert. 258 Menschen starben nachweislich an einer Grippeinfektion, so viele wie noch nie seit Einführung des Infektionsschutzgesetzes im Jahr 2001. Die meisten Verstorbenen waren ältere Menschen, das Durchschnittsalter lag bei 86 Jahren. Experten gehen davon aus, dass die hohe Zahl der registrierten Todesfälle auch mit besseren Testmöglichkeiten zusammenhängt. Gleichzeitig sinkt jedoch seit Jahren die Impfbereitschaft. Neben der Influenza spielten auch RSV- und Corona-Infektionen eine große Rolle. Auch hier wurden zahlreiche schwere Krankheitsverläufe und Todesfälle registriert. Steigende Spritpreise bringen DRK-Fahrdienst unter Druck. Die stark gestiegenen Kraftstoffpreise setzen den Fahrdienst des DRK Sachsen zunehmend unter finanziellen Druck. Nach Angaben des Deutschen Roten Kreuzes reichen die bisherigen Vergütungen kaum noch aus, um die wichtigen Krankenfahrten kostendeckend anzubieten. Mit über 650 Mitarbeitenden, 28 Standorten und rund 250 Fahrzeugen ist das DRK der größte Anbieter von Krankenfahrten in Sachsen. Allein im vergangenen Jahr wurden etwa 158.000 Fahrten durchgeführt. Das DRK warnt davor, dass der Fahrdienst nicht einfach durch Taxis oder Rettungswachen ersetzt werden könne. Gefördert werden nun kurzfristige finanzielle Hilfen sowie bessere Rahmenbedingungen. Die Abstimmungsphase für das erste Kolditzer Bürgerbudget ist eröffnet. Bis zum 17. Mai können alle Einwohnerinnen und Einwohner ab 14 Jahren online über 19 Projekte abstimmen und dabei bis zu 3 Stimmen vergeben. Zusätzlich gibt es besondere Jugendwahltermine am 7. und 12. Mai im Rathaus, bei denen Jugendliche auch ohne Personalausweis teilnehmen können. Weitere Abstimmungsmöglichkeiten bestehen am 16. und 17. Mai beim Birkenfest. Die Gewinnerprojekte werden am 17. Mai um 15.30 Uhr bekannt gegeben. Die Stadt ruft alle Bürgerinnen und Bürger zur Teilnahme auf. Am 9. Mai um 14.30 Uhr findet in der Buchhandlung Bücherwurm in Grimma das sächsische Landesfinale des Vorlesewettbewerbes statt. 6 Schülerinnen und Schüler der 6. Klasse haben sich über mehrere Wettbewerbsstufen für diesen Entscheid qualifiziert. Der traditionsreiche Wettbewerb des Börsenvereins des Deutschen Buchhandels zählt zu den größten Leseförderaktionen in Deutschland und bringt junge Lesetalente auf die Bühne. Die Siegerinnen und Sieger der Landesentscheide ziehen im Juni ins Bundesfinale nach Berlin ein. Sachsen setzt auf autonomes Fahren im ÖPNV bis 2030. Der Freistaat Sachsen treibt die Zukunft der Mobilität aktiv voran. Mit einer gemeinsamen Absichtserklärung wollen Politik, Wirtschaft und Wissenschaft die Voraussetzungen schaffen, um autonomes Fahren im öffentlichen Nahverkehr bis 2030 in den Regelbetrieb zu überführen. Ziel ist der Einsatz hochautomatisierter Fahrzeuge, die künftig selbstständig im Linienverkehr unterwegs sind. Besonders im ländlichen Raum und im Umland von Städten sollen dadurch neue, flexible Mobilitätsangebote entstehen und der ÖPNV attraktiver werden. Bereits laufende Projekte, etwa in Leipzig, zeigen das Potenzial autonomer Shuttlebusse. Die Initiative gilt als wichtiger Schritt, um Sachsen als führenden Standort für intelligente und vernetzte Mobilität zu etablieren. Sachsen setzt stärker auf Erhalt bestehender Hochwasserschutzanlagen. Der Freistaat Sachsen richtet sein Hochwasserschutzprogramm neu aus. Künftig soll der Fokus stärker auf der Instandhaltung und Sanierung bestehender Anlagen liegen, während der Neubau reduziert wird. Das hat das Kabinett im April 2026 beschlossen. Hintergrund sind begrenzte finanzielle Mittel und die Notwendigkeit, das bereits erreichte Schutzniveau langfristig zu sichern. Seit dem Jahrhunderthochwasser 2002 wurden rund 3,5 Milliarden Euro in den Hochwasserschutz investiert. Von insgesamt 749 geplanten Maßnahmen sind bereits über 590 umgesetzt, weitere befinden sich aktuell im Bau. Neben technischen Anlagen setzt Sachsen auch verstärkt auf naturnahe Lösungen wie Renaturierungen und die Wiederanbindung von Überschwemmungsflächen.

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1: 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Ein musikalischer Sommer steht der Stadt Grimma bevor und der Herbst setzt dann noch einen drauf. Das Jugendblasorchester lädt wieder musikalische Freunde aus aller Welt zum internationalen Musikantentreffen ein. Bis dahin gibt es noch einiges zu tun und wir haben einmal in den Vorbereitungsstand geschaut. Die Schreibtische im Jugendblasorchester Grimma sind voll, denn es gibt einiges zu tun. Nicht nur das traditionelle Muttertagskonzert am Sonntag auf dem Markt in Grimma steht bevor, sondern noch weitaus größere Events werfen ihre Schatten voraus. Als ein Festival der Superlative wird das internationale Musikantentreffen, welches alle 4 Jahre in Grimma ausgerichtet wird, bezeichnet. Zur 11. Auflage vom 11. bis 13. September wird Grimma wieder zur Heimat von Musikern aus aller Welt. Für Organisator André Ramlow ist das volksfestähnliche Event ein besonderes Highlight.
2: Es ist eine fest etablierte Größe in Grimma. Es ist unser 11. Wir machen das seit 1992 und man muss es einfach mal erlebt haben. Nicht bloß die musikalische Bandbreite, eben auch die vielen Kulturen, was man dort kennenlernt, von nicht bloß musikalisch, auch heute mehr, nicht bloß aus Japan welche, wir haben auch welche aus Frankreich, aus Holland. Von den Tschechen, von den Ungarn kommen welche, Serbien kommt auch jemand. Also es ist wirklich allerhand zu sehen, nicht bloß fürs Auge, auch fürs Gehör natürlich. Und es werden einfach schöne Tage.
1: Dafür gilt es aktuell, viel zu organisieren. Denn das Programm wird wieder vielfältig gestaltet sein.
2: Also wir haben wieder ein tolles, vollgepacktes, dreitägiges Programm. Freitag geht's los, natürlich mit der Eröffnung von uns, vom Jugendblasorchester. Am Samstag wird wieder der große Parade durch die Stadt mit dem gemeinsamen Spiel dann im Stadion der Freundschaft stattfinden. Ab spätnachmittags dann der Publikumsliebling mit ganzen Formationen. Und Sonntag ist natürlich auch der ganze Tag voll gepackt mit vielen interessanten Musikformationen.
1: Musikformationen, die in ihrem jeweiligen Genre um die Gunst des Publikums spielen. Darüber hinaus steht die Verständigung und das Miteinander.

0: an der Musikgruppen unterschiedlichster Länder im Vordergrund.
1: Das Besondere ist eigentlich, dass es so eine richtige, obwohl es so groß ist, familiäre Stimmung ist. Also Orchester nicht bloß aus Deutschland, sondern eben aus der ganzen Welt treffen sich dort, vernetzen sich und es ist einfach eine schöne Zeit zusammen. Nicht nur unter den Musikern, sondern eben auch mit dem ganzen Publikum. Und es ist ein tolles Aushängeschild für Grimma, Sachsen, aber auch Deutschland.
0: Die weiteste Anreise wird das japanische Orchester verzeichnen. Daran schließen sich Gruppen und Formationen aus aller Welt an. In der vergangenen Jubiläumsausgabe, bei dem das hiesige Jugendblasorchester zeitgleich sein 50. Bestehen feierte, konnten ganze 19 Musikformationen aus 5 Nationen in der Stadt an der Mulde begrüßt werden. Die Organisatoren danken herzlich für die große Unterstützung, die ihnen seit Jahren zuteil wird, um dieses besondere Ereignis möglich zu machen. Um gerade auch den weit angereisten Musikerinnen und Musikern eine schöne Zeit in Grimma zu bieten. Meist werden diese privat untergebracht. Dafür werden in diesem Jahr unter anderem noch Quartierseltern gesucht.
1: Ja, also wir haben natürlich viele Sponsoren, die uns schon langjährig unterstützen. Aber Sponsoren können wir immer gebrauchen. Also wer uns unterstützen will, auch als freiwillige Helfer, Quartiereltern, wie gesagt, oder einfach dann ein Ticket kaufen für das Wochenende, das hilft alles ungemein.
0: André Ramlow freut sich auf das anstehende, bereits traditionelle Großereignis in Grimma. Er erinnert sich gern an die vergangenen Musikantentreffen zurück, die immer außergewöhnliche Highlights boten. Aus dem Jubiläumsjahr blieb ihm ein Moment besonders in Erinnerung.
1: Beim letzten Mal hatten wir mit dem Wetter ein bisschen Pech zu dem gemeinsamen Spiel im Stadion der Freundschaft. Aber haben die Musiker alle ganz toll gelöst. Während es dann in Strömen geregnet hat, sind alle Musiker unter der Überdachung gekommen und haben einfach dort zusammen mit dem Publikum weitergespielt. Das war eigentlich ein tolles Erlebnis und hat super funktioniert und alle waren begeistert.
0: Die Wetteraussichten sind also zweitrangig, denn der musikalische Ausblick bleibt dessen ungeachtet und wird auch in diesem Jahr für einige Highlights sorgen. Tickets für die 3 musikalischen Tage lassen sich ab sofort sichern.
1: Also die Tickets gibt es in der Stadtinformation Grimma. Bei unseren Konzerten, wenn wir überall unterwegs sind, dieses Jahr gibt es die natürlich. Auf dem Frische Markt sind wir jetzt immer mit dabei und auch bei Muldental TV in der Geschäftsstelle. Und wer dann überall nicht hinkommt oder eben die Zeit nicht hat, dann auch online gibt es die zu kaufen, bei uns unter der Website.
0: Vom 11. bis 13. September wird Grimma also wieder Heimat internationaler Musikfreunde. Bei einem Event, welches sich über Besuch und Teilnahme freut. Graffiti zwischen Kunst und Ärgernis. Auch in Grimma nehmen Farbschmierereien immer mehr zu. Wie sich diese entfernen lassen und welche Herausforderungen dabei entstehen, das zeigte ein Vorführtag in der Stadt. In der vergangenen Zeit blieb Grimma von Farbschmierereien an öffentlichen und privaten Gebäuden und Anlagen weitgehend verschont. Doch das ist mittlerweile vorbei. An vielen Bauwerken sind die farblichen Schmierereien Alltag geworden. Die Respektlosigkeit einiger weniger gegenüber dem, was andere Menschen erschaffen haben, ist schwer zu ertragen. Und das wirft ein schlechtes Bild auf Grimma. Die große Mehrheit der Bewohner von Grimma möchte gern, dass die Farbschandflecken wieder verschwinden. Die Stadtverwaltung Grimma organisierte mit der Firma Kerscher zu diesem Thema einen Vorführtag, wie die Schmierereien wieder entfernt werden können. Dieser fand an der Steinbrücke und in den Arkaden des Augustin-Gymnasiums, wo auch allerhand Farbe versprüht wurde, statt. Im Vorfeld sammelten sich Interessierte und Schaulustige am Muldeufer hinter der Klosterkirche. Die Gerätschaften waren bereits aufgebaut, mit deren Hilfe die Farbschmierereien entfernt werden können. Wichtig ist natürlich dabei, dass der Farbanstrich von Bauwerken oder das Bauwerk selbst nachhaltig nicht beschädigt wird. Unter den Anwesenden waren neben vielen Stadträten auch Vertreter des Polizeireviers Grimma mit Revierleiter Richard Baldeweg. Grimmas Oberbürgermeister Tino Kiesig begrüßte die Anwesenden.
2: Es geht einerseits natürlich, diese Technologien kennenzulernen, weil wir haben ganz viele wissbegierige Fachleute, die das wissen möchten, wie das funktioniert. Wir wollen aber auch mit dieser Aktion nicht nur das Zeichen setzen, sondern sensibilisieren und möchten eigentlich auch den Appell an alle richten, dass wir gegenseitig aufeinander besser aufpassen, dass wir auch sowas nicht weiter dulden und dass eben Wegschauen nicht die richtige Lösung ist.
0: 3 Technologien der Reinigung der Flächen wurden vorgestellt. Die erste besteht aus einer relativ leicht zu bewegenden Anlage, die aus einer Druckgasflasche CO2 entnimmt, in kristallines Trockeneis verwandelt, das dann mit Druck über eine Sprühpistole auf die zu reinigende Fläche gerichtet wird. Das zweite Modell arbeitet mit Trockeneis, das man sich über örtliche Anbieter anliefern lassen kann. Das Aggregat crasht das Trockeneis auf die richtige Körnung und arbeitet dann wie das erste Gerät. Zum Schluss wurde das Profigerät vorgestellt. Der Einachsanhänger ist ein mobiles Reinigungsgerät, das sowohl mit Kalt- und Heißwasser arbeiten kann und mit seinem Tankvolumen von 1,7 Kubikmetern Wasser unabhängig von einer örtlichen Wasserbereitstellung. Die fachliche Einleitung kam von Stefan Steigleder von der Firma Kärcher. Und dann schritt man zur Tat. Die beiden ersten Modelle benötigen einen Kompressor und einen Stromanschluss. Nach dem Starten kann es ohne weitere Rüstarbeiten gleich an die Reinigung gehen. Ein Mitarbeiter der Produktfirma demonstrierte die Handhabung. Die Neugierde der Anwesenden war groß und nach wenigen Minuten war auch schon der erste Laie am Strahler. Handschuhe und Schutzbrille sind als Ausrüstung nötig, aber mehr auch nicht. Dann ließ es sich der Direktor des Gymnasiums St. Augustin und Stadtrat Carsten Schrempel nicht nehmen, die Strahlpistole selbst zu führen. Bei aller Begeisterung, das Entfernen der Schmierereien ist mit Sicherheit aufwendiger als das Anbringen. Auch der Revierleiter der Polizei, Richard Baldeweg, versuchte sich in der Entfernung der Farben. Eine Herausforderung sind offenporige Bauwerke, wie zum Beispiel die Säulen der Arkaden oder der Rochlitzer Porphyrtuff an der Steinbrücke. An der Steinbrücke war man zwischenzeitlich gegen einen größeren Schandfleck vorgegangen und konnte ihn dementsprechend minimieren. Damit Grimma auch in Zukunft sein Gesicht behält, braucht es neben wirksamer Reinigung vor allem eines: Respekt vor dem Eigentum und dem, was andere geschaffen haben. Ob sich das Wochenende für einen Ausflug lohnt oder doch die Regenvariante genutzt werden sollte, das sehen wir jetzt in den Wetteraussichten. Für das kommende Wochenende zeichnet sich in den Regionen Landkreis Leipzig und Landkreis Nordsachsen eine deutliche Wetterbesserung ab. Nachdem die vergangenen Tage kühl und regnerisch waren, steigen die Temperaturen ab Samstag langsam wieder an. Der Sonnabend beginnt überwiegend stark bewölkt, im Tagesverlauf lockert die Bewölkung jedoch zeitweise auf. Dabei sind am Nachmittag einzelne kurze Schauer möglich. Vielerorts bleibt es aber bereits trocken. Die Temperaturen erreichen etwa 20 Grad und fühlen sich durch den nur schwachen bis mäßigen Wind deutlich angenehmer an. Am Sonntag setzt sich die freundlichere Wetterentwicklung fort. Dann zeigt sich der Himmel wechselnd bewölkt mit sonnigen Abschnitten und die Temperaturen steigen auf frühsommerliche 22 Grad. Regen spielt nur noch eine geringe Rolle, sodass gute Bedingungen für Ausflüge, Gartenarbeit oder andere Aktivitäten im Freien bestehen. Besonders am Nachmittag kann sich die Sonne längere Zeit zeigen. Lediglich einzelne kurze Schauer sind lokal noch nicht völlig ausgeschlossen. Insgesamt bringt das Wochenende also eine spürbare Wetterberuhigung und deutlich mildere Luft in unsere Region. Wir sind am Ende unserer Sendung angekommen. Ich wünsche Ihnen jetzt ein wunderschönes Wochenende und ich freue mich, wenn Sie auch am Montag hier wieder einschalten.

0: 36 Jahre habe ich hier zugebracht, den Betrieb. 30 Jahre als Veredelungsmeister. Das ist, man kann sagen, in Fleisch und Blut übergegangen. Die ganze Zeit, die du das gemacht hast, das ist von der Pike auf gelernt und Erfahrung gesammelt, Erfahrung weitergegeben. Und das macht eben Spaß.
1: Stoff ist das Material, aus dem unsere Bekleidung besteht. Stoff steckt aber auch noch in viel mehr, auch an ganz vielen anderen Stellen, die sehr unerwartet sind. Die Tuchfabrik Gebrüder Faro hat während der gesamten Betriebszeit hier Tuche hergestellt. Das sind Stoffbahnen, die dann in die Welt verschickt worden sind. Was uns vor allem wichtig ist, ist die Arbeit der Menschen da hinten dran sichtbar zu machen. Stoff macht sich nicht von selbst. Es sind eben fast schon 100 Jahre alte Maschinen, die heute noch so funktionieren wie damals.
0: Hier ist es eben sehr wichtig, dass du dich in die Maschinen versetzen kannst, wie die arbeiten, wie die funktionieren. Das sind mitunter nur Millimetereinstellungen, die es ausmachen, ob die Maschine geht oder nicht.
2: Man hat hier gearbeitet viele Jahre lang, ne? Und dann ist man wirklich stolz, dass man so ein Produkt in dieser Qualität herstellen konnte.
1: Und all die Schritte, das ist das, was wir hier am Standort auch erleben und vorführen können. Dies ist die Krempel, es entsteht Vlies und dieses Vlies am Ende wird dann aufgeschnitten und es entsteht ein erstes Vorgarn, mit dem weitergearbeitet werden kann. In der Spinnerei wird aus dem Vorgarn durchdrehen ein erstes Garn. Auch da ist die Reißfestigkeit noch nicht so hoch. Deswegen geht es dann in die Zwirnerei weiter und in dieser Zwirnerei werden dann zwei Fäden miteinander wiederum verzwirnt. Und aus diesen verzwirnten haben wir dann einen reißfesten Faden, mit dem man weiterarbeiten kann. Hier im historischen Websaal stehen unsere Webautomaten. Mit Kette und Schuss können wir hier lange Stoffbahnen produzieren. Die gewebten Tuche kommen dann hier in diese Walkmaschine, um das Stück vorzuwaschen, also zu walken. Danach kommen dann weitere Schritte. Dann werden die überstehenden Fasern mechanisch abgenommen. Und dann wickeln wir die Stoffe, fügen noch ein Maßband ein. Danach geht es dann auf die LKWs für den Weitervertrieb.
2: 18 Jahre habe ich in dem Betrieb gearbeitet. Habe praktisch das Licht mit ausgemacht. Wenn man so eine Fabrikführung mitmacht, dann lernt man erst mal, was das für Arbeit macht, um einen Stoff herzustellen. Dass man noch heute an den Maschinen, also dass man die noch vorführen kann, das ist einzigartig hier in dieser Fabrik.
1: Die Tuchfabrik Gebrüder V ist Teil der Textilgeschichte Sachsens, die wir ja lebendig halten wollen, weil aus der Tradition kann man ja nur lernen für die Zukunft.
3: Hier in unserem Projekt in der Zeppelinstraße 21-27 in Schkeuditz läuft es